0: gewohnt im Rewe Köckeritzmarkt unterwegs und kaufen die Zutaten ein. Und wir wissen es nicht, die Singles wissen nicht, alle wissen nicht, was heute überhaupt auf den Tisch kommt. Da schaut man jetzt hin und wir sehen uns gleich wieder mit unseren Singles.
1: So, willkommen zur neuen Folge. Wir sind im Rewe-Markt beim Stefan. Natürlich bester Rewe-Markt überhaupt, Stefan Köckeritz. Heute geht's vegan zu, Stefan. Vegan und glutenfrei.
2: Also jetzt müssen wir selber mal gucken, was wir da in die Körper reinzaubern. Aber uns wird definitiv was einfallen. Weil ihr wisst ja, bei uns gibt es alles für Veganer, für glutenfrei.
1: Für Laktosianer.
3: Ein Laktosianer.
2: Für jede Spezialsache haben wir was zu bieten.
1: Genau, und liebe gedurfte Marken, also auf geht's.
2: Gemüseabteilung, wir sind richtig, wir brauchen gar nicht weitergehen. Aber wollen wir mal ein Radieschen nehmen? Das macht man ja, ist eigentlich auch so ein bisschen ein vergessenes Gemüse. Guck mal, das gab es doch früher zum Bier, Radieschen.
1: Also früher gibt es immer noch in Bayern, das ist ein Grundnahrungsmittel. Ich bin ja Bayer.
2: Fenchel?
1: Fenchel?
2: Ah, guck mal, wollen wir das machen?
1: Ja, so ein Mix, sag ich doch deswegen. Ja, ja.
2: Das kriegst du ja in der Mikrowelle auch schnell fertig gedampft.
1: Wir haben keine Mikrowelle.
2: Das geht aber immer. Habe ich auch nie gesagt. Ich meine natürlich einen Dampfgarer. Die deutsche Erdbeere.
1: Oh, eine deutsche Erdbeere kommt.
2: Noch ein bisschen Kräuter.
1: Ein Basilikum, ein Schnittlauch.
2: Wir können auch Kartoffeln mitnehmen. Mehligum. Nehmen wir vorwiegende, oder?
1: Da fällt mir ein, ich habe noch gar nichts zum Mittagessen heute.
2: Ja, dann holen wir dir dann gleich was.
1: Tofu?
2: Tofu.
1: Hier hinten irgendwo, gell?
2: Maria, ist der Tofu bei dir?
4: Ganz vorne im Eingangsbereich bei
2: Ach, stimmt. Ja, ja, ja, ja. Ich habe das natürlich nie gefragt, weil ich das weiß.
1: Das war, hast du einen Test bestanden, Maria?
2: Haben wir mild geräuchert, dann haben wir Seidentofu normal, geräuchert, Natur und japanischer Art.
1: Okay, dann machen wir auch, sagen wir fair, machen wir einen normal, einen geräuchert, oder? Dann können's beide entscheiden. Jetzt holen wir noch die Nudelnummer. Und die Reisgeschichte meine ich jetzt?
2: Brauchen wir noch was Cremiges aus der Molkereiprodukte? Dann lieber nur Schlagsahne oder sowas?
1: Vegan.
2: Ah. Ja, guck mal, pflanzliche Creme. Also das neue Format stellt uns vor größere Denksportaufgaben. Also Reis, jetzt mal ganz ehrlich, Reis normal kochen.
1: Ja.
2: Nie im Kochbeutel. Ja. Das ist nie ohne.
1: Im Wasser halt.
2: Die sind ja vier Stück drin, dann machen wir 2-2, nehmen noch eine andere Variante mit. Den ganz normalen spitzen Langkornreis.
1: Genau. Jawohl. Kokos.
2: Du hast ja hier von Saté-Soße über Teriyaki fertig.
1: So, Kokos.
2: Hast du alles dabei, das ist aber fett reduziert, ne?
1: Sehr gut, passt wunderbar. Wir müssen auf unsere Schlangenlinie aufpassen.
2: Ey, das ist jetzt echt wild, Gerd.
1: Das ist geil,
2: das
1: oder?
2: Das ist wild.
1: Das ist geil.
2: Ja.
1: Ja.
2: Zum Dating-Spezial passt ja der wilde Gedanke. Ha. So wild. Waren wir lange nicht.
1: Ja, also wir sind aber wild. Also wenn das klappt, dann klappt auch der Rest.
2: Würde ich sagen.
1: Ja, ich glaube so.
2: In diesem Sinne, bis gleich im Küchenzentrum.
1: Ab ins Küchenzentrum.
0: Und da kommt ja unsere erste Kandidatin, unser erster Single, Lilly.
5: Hi, ich bin Lilly, 25 Jahre alt. Ich wohne seit 3,5 Jahren in Leipzig und ich habe 2 Katzen aus dem Tierheim adoptiert. Ich bin unternehmungsfreudig, bin mit den einfachen Dingen im Leben zufrieden, habe guten Geschmack für gutes Essen und setze mich für meine Freunde ein. Ich bin seit etwas über einem Jahr Single und ich suche jemanden, mit dem ich mir eine Zukunft aufbauen kann. Ich suche jemanden, der Humor hat, offen für vegane Kulinarik ist, und genauso unternehmungsfreudig wie ich. Ob Kino, Minigolf, Bar oder mit meinen Freunden, um die Häuser zu ziehen.
0: Und endlich der erste Single-Mann, Basel.
6: Hallo, ich bin Basel, ich bin 28 Jahre alt, ich komme aus Kairo, Ägypten. Ich habe eure Werbung in der Bahn gesehen um den Valentinstag und fand das Konzept ganz interessant, dass man kocht und gleichzeitig ein Blind Date hat. Ich würde sagen, meine besten Eigenschaften sind Freundlichkeit, Hilfsbereitschaft und dass ich gerne neue Sachen ausprobieren möchte. Ich suche eine empathische und liebevolle Person. Wäre gut, wenn sie aktiv ist bzw. Sport macht, da ich selber viel Sport treibe. Also ich werde mich auf jeden Fall auf die neue Erfahrung freuen.
0: Und da kommt schon unsere nächste Kandidatin.
7: Hi, ich bin Vicky und mein aktueller Beziehungsstatus ist irgendwas zwischen ich werde andauernd gefragt, ob ich nicht mal jemanden kennenlernen will und ich adoptiere bald 30 Katzen. Deswegen dachte ich mir, ich probiere mal was Neues aus und gehe in den Kochshow, obwohl ich überhaupt nicht kochen kann. Aber ich dachte mir, vielleicht tun meine anderen positiven Eigenschaften das Ganze wieder ausgleichen. Ich bin ein sehr neugieriger Mensch, sehr begeisterungsfähig vor allem. Also mich kann man eigentlich mit jedem neuen Thema irgendwie begeistern, außer vielleicht mit Fußball. Aber ansonsten bin ich auch persönlich selber sehr sportlich, probiere gerne neue Sachen aus und ja, das schätze ich auch einfach an anderen, so ein bisschen dieses Thema abnörden können, sportlich sein,

0: Kirche. Und das würde ich mir dann auch von einer etwaigen Partnerin wünschen, dass sie eben auch offen ist, lustig ist, vielleicht auch mal spontan sein kann und ansonsten.
1: Ja, und jetzt sind unsere vier Singles aus Sachsen da, Dirk. Ja, herzlich willkommen jetzt nochmal in die Runde. Und wir freuen uns natürlich, dass ihr heute bei uns hier kochen werdet. Die große Frage ist natürlich,
2: wer mit wem schüttet am Herd gemeinsam gegen das andere Pärchen antritt.
1: Weil ihr könnt euch nochmal ein Date kochen. Und zwar ein Vier-Gänge-Menü beim Gerd. Na, doch, genau. Beim Kastenmeiers, das ist nicht schlecht, inklusive Weinbegleitung. Ich würde sagen, da lohnt es sich. Und da sind wir natürlich gespannt, welche Matches sich hier ergeben. Aber erstmal sollt ihr euch ja auch in Ruhe kennenlernen, ein bisschen mal gucken, wie sind die Sympathien. Und wir würden euch jetzt in die Lounge vom Küchenzentrum bringen, damit ihr erstmal ein bisschen, sage ich jetzt mal, euch beschnüffeln könnt, ein bisschen Smalltalk machen könnt. Und dann, ja, schauen wir mal, was sich so ergibt und was der weitere Abend bringt, oder?
3: Genau. Ja, also ich bin Lilly aus Leipzig, bin 25. Genau, ich bin tiermedizinischer Fachangestellte.
4: Ja, ich bin der Basel, ich bin 28 Jahre alt und wohne hier in Dresden. Und ich habe Maschinenbau studiert und vor kurzem abgeschlossen und arbeite jetzt weiterhin als Werkstudent, bis ich eine Vollzeitstelle finde.
5: Ich bin Vicky, ich komme hier auch aus Dresden. Ich bin 25 und ich bin hauptberuflich Vermögensberaterin und ja, nebenberuflich studiere ich auch noch.
6: Ich bin der Justus, ich studiere auch hier in Dresden Wirtschaftsingenieurwesen und ja, das ist eigentlich alles.
5: An der TU?
6: An der TU, genau.
5: Ja, wichtigste Frage, kannst du kochen?
6: Ich will jetzt hier nicht zu hoch die Messlatte legen, wenn es gleich losgeht, aber ich würde behaupten, dass ich kochen kann, ja.
5: Das ist gut. Meine Freunde wissen das gar nicht, dass ich das mache.
3: Echt?
5: Ich habe denen nichts erzählt.
4: Oh, okay. Also wie verbringt ihr eure Zeit gerne, also wenn ihr nicht studiert oder arbeitet?
3: Also so Kino, in eine Bar gehen, in einen Club oder auch einfach mal so in der WG zusammensitzen, was trinken, ja.
5: Ja, also ich mache ab und zu mal Sport. Ansonsten, ich versuche gerade Chinesisch zu lernen.
4: Chinesisch?
5: Ja.
4: Wofür?
3: Mit Duolingo? Mhm. Ich mache Spanisch.
4: Okay.
5: Auch gut. Ja. Was machst du denn alles für Sport? Hast du ja vorhin gesagt, du bist sehr sportlich.
4: Ja, ich tanze hauptsächlich als Hobby.
5: Was tanzt du so? Es gibt ja auch sehr viele verschiedene Stile.
4: Das heißt Elektro und das ist so eine Tanzart, kommt aus Frankreich. Gehört zu Streetdance, aber weil Leute das nicht kennen, dann sage ich einfach, dass ich Hip-Hop tanze, dann verstehen das alle.
3: Also ich kann so Disco-Fox und Walzer, ja. Und sowas kann ich auch, ja.
4: So Standard-Latein.
3: Ja.
6: Also so mit 16 mal so einen Kurs von der Schule gemacht, aber weiter habe ich es nicht gebracht.
5: Ja, ich auch. Ich habe das immerhin bis Bronze durchgezogen. Dann habe ich auch mal Jumpstyle probiert, kennt ihr das?
3: Ja.
5: Ja, ich bin immer nur über meine eigenen Füße gestolpert, deswegen habe ich das dann auch nicht mehr gemacht. Ich bin da leider sehr unbegabt.
1: Jetzt kommt die Frage der Fragen. Wer würde miteinander antreten am Herd und ins Duell gehen? Habt ihr schon ein Gefühl, habt euch schon ausgetauscht dazu?
3: Ich finde euch beide super nett, aber ich glaube, ich würde gerne mit Justus kochen, aha, wenn das auch für dich okay ist.
4: Dann koche ich gerne mit Victor.
1: Ja. Also, okay.
6: Ich würde mich auch freuen. Ja.
1: Victoria, Basel, wenn ihr natürlich. Zustimmt,
4: ja.
5: Habe ich kein Problem mit.
1: Wunderbar. Na, dann haben wir unsere Kochkandidaten gefunden. Und ich würde sagen, wir vergeuden keine Zeit. Ab an den Herd. So, wir haben die Uhren in der Hand. 40
6: Minuten.
1: Sagt
6: dann doch,
1: aber immer wir definitiv, Gerd. Und wir freuen uns auf einen schönen Dating-Abend.
6: Ja. Seid ihr bereit? Alle miteinander?
3: Ja.
6: Ja. Auf die Plätze, fertig und los geht's.
1: Läuft! 9:30:57. Die Zeit läuft, meine Lieben.
5: Okay, okay.
6: Ja, so, Anna. So, auf die Plätze. Nur wenn du Pinienkerne röstest, nicht mit P, weil sonst ist es nämlich gleich, ja. Salz ist richtig,
7: das
6: gerade.
7: Salz ist etwas leer.
6: Ah, hol dir da gleich noch eins. Ja.
1: Und ihr habt einen Plan, denke ich.
5: Ja. Ja.
4: Wir haben ein paar Sachen geschrieben.
1: Vorspeise, Hauptspeise, nach.
5: Ja, für drei.
1: Ein Dreigangmenü habt ihr euch vorgenommen.
4: Ja,
5: natürlich.
1: Lasst euch nicht beirren. Ja. Ich gucke hier mal auf eurem Zettel.
5: Ich uns da jetzt nicht.
1: Nee, ich lese hier mal vor, was ihr hier aufgeschrieben habt. Vorspeise gibt es Rucola an Lachs mit einem Dressing und Pinienkern und Radieschen. Zitrone, Fragezeichen und Tofu. Da seid ihr euch noch nicht einig.
5: Ja, doch. Schauen wir mal.
1: Okay, schauen wir mal.
6: So,
5: ich habe da jetzt ein bisschen

0: dazu.
1: Ja.
0: Ich mache noch eine Prise Zucker. So, der kann jetzt schon mal marinieren.
2: Oh, ich bin scharf im Messer, keine Sorgen.
3: Kartoffel mit Brokkoli. Hähnchenstreifen, Knoblauch und saure Sahne. Also das sind die Zutaten, die für die Hauptspeise zumindest verwendet werden. Dem Gericht geben wir dann noch eine kreative Namen. Und Erdbeeren, Honig, saure Sahne, Zitrone. Also kommt das auch nochmal. Da ist ja auch irgendwie, ne? Die Zitrone zieht sich durch.
0: Ja, ja. Zitrone, das klingt immer schon mal edel.
3: So, meine Lieben, jetzt gucke ich ja mal vorbei und bringe ein zweites Schneidebrett vorbei. Auch wir bei der Mitkoch-Show lernen natürlich dazu, wenn zwei kochen, sollte auch ein zweites Schneidebrett da sein. Aber auf der anderen Seite ist ja Kuscheln auch ganz schön, oder? Mhm. Und wie sind die Vibes?
0: Das sieht ähnliche Vorstellungen, wie das Ganze jetzt hier so gekocht werden soll.
3: Ja, also sieht auch super gesund aus. Brokkoli, Zitrone, Blumenkohl, bin ich dabei, voll. So, und wie ist es jetzt für euch beide so, es ist ja auch so kochen, wenn man sich noch nicht kennt, auch ungewohnt, nehme ich an.
1: Ein bisschen, ja. Aber ich denke, ja, wenn man in der Küche steht und anfängt, dann
0: geht's los. Du hast doch vor einer Stunde kennengelernt, es muss doch reichen.
3: Okay, dann wir lassen euch auch ein bisschen in Ruhe, im Gegensatz zu sonst nerv ich ja immer ein bisschen bei der Kochshow, aber heute wollt euch ja auch kennenlernen.
0: Ist besser, bevor ich mir hier in die Finger schneide.
3: Ja, also du bist ja vegan unterwegs, Lilly, und wir kochen ja heute glutenfrei, aber nicht einfach nur glutenfrei, sondern du hast ja, wie ich, muss man sagen, Justus und ich sind ja, darf man das frei aussprechen, sind ja, ich glaube, wir müssen auch dafür mehr tun, finde ich, dass man mehr über Zöliakie spricht. Ich glaube, viele wissen gar nicht, was ist Zöliakie und denken so, weil es ist ja nicht einfach nur eine Glutenunverträglichkeit, sondern es ist eine Autoimmunerkrankung.
4: Bei Zöliakie verträgt der Körper kein Gluten. Schon kleinste Spuren, etwa auf Arbeitsflächen oder Küchenutensilien, können Beschwerden auslösen und den Dünndarm schädigen.
3: Und da muss ich ein bisschen Werbung machen, dass jetzt ja auch Purple Disco Machine hier auf der Hauptstraße einen Café aufgemacht hat, Olivia's Paradise, weil seine Tochter auch an Zöliakie erkrankt ist. Und dann habt ihr ja noch eine besondere Paarung, weil du bist vegan unterwegs.
0: Ja, genau.
3: Ja, aber da passt das ja auch super.
0: Normalerweise ist das so die schlimmste Kombo.
3: Glutenfrei und vegan,
0: genau,
3: ja.
0: Aber wir zeigen jetzt einfach allen, dass es...
3: Das geht super.
1: Muss man die schälen oder können wir die einfach so kochen?
0: Ja, also ich würde die schon schälen.
1: Okay, ich breite mal Wasser vor. Ich finde keinen Deckel. Haben wir ein anderes Brett hier? Ich komme aus Ägypten übrigens, ich weiß nicht.
0: Ägypten? Das,
1: ja.
0: Woher da genau kennt man den Ort?
1: Kennst du die Hauptstadt von Ägypten?
0: Ja, das dürfte ich meinen. Ich bin jetzt kein Geografie-Profi,
1: aber...
0: Alles
1: gut, das ist Kairo.
0: Mich würden ja mal die Pyramiden interessieren, aber auch die sind ja mittlerweile sehr überlaufen.
1: Die sind ganz interessant eigentlich. Ich war dort vor 6 Jahren, aber mein ganzes Leben nicht irgendwie.
0: Dann machen wir einen Salat, Spekulasalat mit Radieschen.
3: Mhm.
0: Vielleicht machen wir auch noch ein paar Erdbeeren dran, mal gucken. Und dann machen wir Reis und... ja, so eine Art asiatische Pfanne.
3: Ja. Und konntet ihr euch auch schon ein bisschen kennenlernen?
2: Ein bisschen.
0: Er ist gerade eher nebensächlich.
3: Ja, ja, beim Kochen, ja, ja, aber es ist schon herausfordernd.
0: Ich hatte nach dem Abi eine Fernbeziehung nach Amerika. Das war nochmal ein anderer Schnack.
3: Ja, das ist natürlich nicht vergleichbar, wie wenn man sich im Raum Sachsen noch aufhält.
0: Ja.
3: Auch da können zwar die Wege lang sein, aber okay. Aber
2: wie viel Dressing braucht man?
3: Ja. Ich lasse euch jetzt
0: den
3: mal.
0: Salat?
3: Ich
0: lass
2: euch. Wir brauchen 3 Portionen Kartoffeln.
1: Ja.
0: Ja, ja.
1: Bist du...
2: Ja, genau.
1: Ist das zu viel?
2: Ja, das ist ungefähr das Dreifache zu viel.
0: Naja, ist so. Jetzt ist es so.
2: Ey, ich wollte es sagen. Ich wollte ja bloß sagen, nicht, dass du sagst, hättest du mal was gesagt hier.
0: Nee, nee, jetzt ist es schon zu spät.
2: Jetzt einmal dünne Scheiben schneiden. Ja, genau. Lass den Strunk ruhig. Also, Strunk ist immer eine gute Sache. Schmeckt nach was. Ja, da ist ja ganz viel Geschmack drin. Langsam braten. Wichtig ist beim Rohbraten, dass du es vorher schon salzt. Also, wenn du es in die Pfanne machst, das Gemüse, dann wird es auch schneller und leichter weich.
0: Was hast du jetzt alles reingemacht, die beiden?
5: Ich habe jetzt nur einen von beiden genommen, weil der andere echt gerade ein bisschen scheiße geschmeckt hat. Ich will jetzt hier keine Produkte haten, aber...
0: Okay, noch einen Spritzer Zitrone?
5: Ja, nehmen wir lieber noch mehr Zitrone.
0: Wir brauchen vielleicht gleich noch ein bisschen, deswegen würde ich nicht alles verbraten.
5: Die Radieschen müssen wir gleich noch schneiden.
0: Ja, und die Äpfel müssen noch geschnitten werden.
5: Kannst du hier mal probieren und mir sagen, also ich finde das irgendwie nicht so lecker. Ich weiß auch nicht, ob es an dem Essig vielleicht liegt, weil der schmeckt auch schon ein bisschen horrendous.
0: Was sagt denn die Uhr?

0: 24 Minuten noch.
1: Oh Gott. So, habt ihr euch denn gut schon kennengelernt, Victoria Basel? Habt ihr schon ein bisschen ausgetauscht, was ihr sonst ansonsten so macht und
2: ein
1: so?
2: Ein bisschen, aber wir hatten nicht so viel Zeit dafür mit dem Zeitdruck.
1: Ja, und grade. Kochen noch dann, ne? Wir haben halt schon erschwertes Dating.
3: Ja. Ja. Ich bin ja auch nicht so multitaskingfähig, das ist nicht schwer.
1: Aber vielleicht, wenn ich dich jetzt eine Frage nebenbei, Victoria, wenn du erzählen würdest, kurz und knackig, was du machst, wenn du nicht datest?
3: An sich, wie gesagt, ich versuche viel Sport zu machen. Also gerade so viel laufen zu gehen und sowas. Ja, ich mache einfach auch extrem viel mit Freunden, wenn ich mal
1: Zeit habe. Ach so, und bist du auch so ein Sporti?
2: Ich bin sportlich, ja. Ich mache viel Sport, also hauptsächlich Tanzen.
1: Tanzen?
2: Ja, ich bin Tänzer, Elektrotanz. Das heißt, das nennt man Elektro und es kommt aus Frankreich.

0: Kannst du gleich hier einmal mir helfen, wegen Salz zu probieren, ob es jetzt schon, ich hoffe, es ist nicht schon zu viel, aber ich...
1: Nö.
0: Aber noch mehr?
1: Ist gut.
0: Ja?
2: Ich komm mal kurz wieder vorbei und gucken, seid ihr im Stress?
1: Ja.
2: Okay, der Reis wird hier geschält, also von der Beute, genau, das ist auch immer Assi, oder?
1: Sollen wir noch Öl?
2: Aber so Reis in Beute, oder? Das finde ich auch immer, den aufzumachen.
1: Ja.
2: Läuft bei euch, oder?
0: Ja. Ich würde dann mal wirklich nur so Reistürmchen bauen hier drüben.
1: Ja, mach das mit diesen Förmchen. Oh, das sieht richtig toll aus mit dem.
2: Ja, aber du weißt ja genau, Justus, ich kann ja auch nur gucken.
1: So, jetzt mal gucken, ob wir noch irgendwas vergessen haben.

0: füllen ein bisschen um. Ich glaube, wir brauchen nicht alles, oder? Das reicht. Nee, den Lachs, den wollten wir auf jeden Fall mit reinmachen. Genau, dann Öl brauchen wir auf jeden Fall.
1: Okay. Magst du das hier machen?
0: Dressing. Wie viel da rein muss, keine Ahnung. Das kann ja nur lustig werden. Eigentlich wollten wir auch noch Tofu in den Salat reinmachen. So, das ist doch schon mal perfekt hier für so eine Vorspeise. Achso, die Radieschen haben wir auch noch vergessen. Ich mach die gleich.
1: Ja.
2: Ich würde jetzt hier so ein paar Erdbeeren reinmachen und dann wieder eine Schicht Joghurt.
3: Und dann wahrscheinlich oben nochmal
2: Erdbeeren, ja.
4: Oh, Vorspeise, Dessert, Hauptgang, yo. Mit Anrichterring. Zum ersten Mal, seitdem ich diesen Ring mitnehme, wird er benutzt.
2: Ja, ich habe den gleich gesehen.
4: Seit 7 Jahren bringe ich diese Ringe mit. Und noch nie hat die einer benutzt. Stark.
2: Ich glaube, wir können jetzt echt entspannt machen, ne?
4: Stark, ja, super entspannt. Voll professionell hier. Du denkst mir dran wegen Anrichten hier, ne?
0: Ja, wir sind schon dabei.
4: Ihr könnt schon gerne die ersten Teller sagen, die Temperatur geht es ja gar nicht mehr. Hinten sind die Teller auch schon so fertig, soweit angerichtet.
0: Hier, unter Druck entstehen Diamanten.
4: Ja, genau, also gut erkannt. Oh, es wird spannend, du. 4 Minuten.
0: Ja, das ist dann noch entspannt.
4: Jetzt magst du vielleicht über die saure Sahne auch noch ein bisschen Honig drüber, wenn du Zeit hast. Also wenn du das noch hinkriegst, ganz zum Schluss. 2 Minuten haben wir noch, alles gut.
2: Die Teller sind schon mal fertig.
5: Aber ich finde das von der Tellersprache, ich will nicht reinquatschen, finde ich das super, wie du das optisch aussiehst. Nein, das sieht doch so schön aus. Das sah so schön aus. 7, 6, 5, 4, 3, 2, 1. Meine Lieben, aber ihr habt es geschafft und es sieht gut aus. Also, High Five.
6: Hände noch ein bisschen.
5: Ja.
0: Yay.
1: Ready? Let's go.
4: Ja, zufrieden, happy. Gratuliere, cool. Jawohl, sauber, gut.
1: Super.
0: Sehr gut.

0: wie man so schön immer sagen, Liebe geht durch den Magen. Ist das bei unseren Juroren angekommen oder nicht? Wir sind sehr gespannt und natürlich unsere Pärchen, die sich diesen Abend gebildet haben, wollen es auch unbedingt wissen, wie ihr Menü abgeschnitten hat. Und Jungs, ich muss sagen, was ich mitbekommen habe, als ihr das verkostet habt, es fiel euch nicht einfach, die Entscheidung.
1: Das war halt wirklich schwer, ja. Hat sich aber schon rausgezeichnet, also die Teams spektakulär, also sehr gut harmoniert, muss ich sagen. Keiner war der Chef, alle haben gemeinsam hier gewerkelt, ja, sehr gut. Wir haben uns jetzt lang beredet und beraten und drüber gesprochen und es ist ja alles so ein bisschen, wir haben es in die Richtung gelenkt, so mit Rucola als Vorspeise, das ist ja irgendwas mit Erdbeeren, hat alles super genauso funktioniert, einmal mit Reis, einmal mit Kartoffeln, auch schöne Geschichte. Die Nummer mit den Erdbeeren, mit dem Pinienkern, spektakulär. Lachs gut, spektakulär. Vegane Geschichte mit dem Gemüse. Ja, also ganz eng beieinander, nichts auszusetzen, aber in meinen Augen, und das werden die Kollegen dann gleich so wiedergeben, hat halt vegan gewonnen.
0: Boah, und das aus Gerzmund.
1: Ja. Spektakulär. Aber ganz knapp.
0: Entschuldigung, also, aber
1: ihr müsst euch nicht viel einbilden. Ganz knapp. Also wirklich, das ist
0: Kompliment
1: halt
0: Kompliment an euch.
1: Wirklich, wo ich sage, ja, das war halt wirklich schwere Nummer.
2: Also ich bin normalerweise ja Fleischesser. Und diesmal hat mich tatsächlich auch das vegetarische Menü. Ehrlich? Vegane Menü. Auch die Kombi mit dem Rucola und den Erdbeeren hat mich komplett abgeholt. Das ist, war einfach top. Das andere Menü von Basel und Victoria, auch top. Ich kann da auch nichts sehr irgendwo, knapp, wo ich sagen könnte, es passt irgendwas nicht. Auf den Garpunkt wirklich auch gebracht. Wirklich.
3: Wir hatten uns vor uns mal drauf geeinigt auf 8,5:8, weil es wirklich also im oberen Knappe Bereich Kiste mit dabei ist. Mhm. Ich nehme auch noch mal ganz kurz Bezug, die vegane Seite. Das einzigste Manko an diesem kleinen Menü im Kochwasser vom Reis war kein Salz.
0: Habt ihr Salz reingemacht?
4: Nein. War eigentlich schon gedacht.
5: Echt? Ja. Okay, ich hab den Reis nicht beobachtet.
3: Wisst ihr, warum ihr heute mit dem veganen Menü gewonnen habt? Weil man dem Menü das nie auf den ersten Blick angesehen hat und auch nie geschmeckt hat. Das hättest du hier, also das Tofu mit dem Gemüse, als so wie du es beschrieben hast, stir-fried, perfekt. Kannst du genauso machen. Der Salat, ein bisschen kreativ, die Schärfe von dem Radiesel, die Erdbeere, der scharfe Rucola. Ein tolles Dressing dazu. Das hat dem Ganzen nochmal wirklich Bums gegeben. Ja, und das schmeckt einfach hier. Das schmeckt einfach. Da hat man nicht mal gemerkt, dass es eine vegane Variante des Milchprodukts war. Gut abgewürzt.
0: Herzlichen Glückwunsch an natürlich Justus und Lilly. Ihr habt es gerockt. Ihr habt hier im Match bei der Mitkochshow beim Blind Date Spezial euch zusammen den Sieg erkocht. Aber nichtsdestotrotz, Victoria und Basel, bitte nicht traurig sein. Ihr hört gleich, es gibt, wie gesagt, keine Verlierer.
1: Ihr kommt zu mir zum Essen, habt einen schönen Abend, mit schönem Menü, mit passenden Wein, auch alkoholfreie Weine, wir haben alles da, von daher überhaupt kein Thema.
0: Genau, also und ihr geht beim Gag-Essen.
2: Wir haben für den ersten Platz jeweils ein Kochtopf-Set.
0: Also es ist wirklich ein sehr hochwertiges Set. Das muss man sagen, das könnt ihr wirklich, euer Leben lang habt ihr das.
3: Und damit die Töpfe nicht leer bleiben, gibt es noch jeweils einen 100-Euro-Gutschein dazu. Also Topfset plus 100-Euro-Gutschein für jeden von euch. Für alle Rewe-Märkte, Nahkaufmärkte. Könnt ihr euch austoben und was geht Schönes kochen.
0: Geht
3: auch überhaupt kein Problem.
0: Sachsen
3: national.
0: Sehr gut. International. 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Ihr könnt euch gerne noch, ich bin auch fertig jetzt, bewerben bei uns, entweder als Hobbykoch oder natürlich als Blind Dates Spezial. Seid ihr gerne gesehen. Bewerbung einfach online ausfüllen und vielleicht steht ihr das nächste Mal hier an meiner Seite. Ich würde mich freuen. Bis dahin. Tschüss.

0: Herzlich willkommen zu Elbland aktuell vom 14. Juli 2026. Schön, dass Sie wieder mit dabei sind. Heute starten wir in Freital, denn im Stadion des Friedens wird gerade gebaut. Wir haben uns natürlich mit SCF-Vorstand Jörg Schneider getroffen, um mit ihm über den Fortschritt des Projekts zu sprechen.
1: Am 2. August 2024 wurde die WGF Arena Stadion des Friedens feierlich eingeweiht. Das Stadion verfügt über eine Gesamtkapazität von 5000 Zuschauern. Aktuell laufen hier die Bauarbeiten für einen neuen Gästeblock. Mit der Maßnahme werden die Voraussetzungen geschaffen, um die Anforderungen an einen zeitgemäßen und sicheren Spielbetrieb dauerhaft zu erfüllen.
2: Herzlich willkommen im Stadion des Friedens und seit neuem Jahr in der WGF Arena. Im Hintergrund sieht man die Baumaßnahme, Gästeblock. Das ist eine Auflage des NOFV, also des Fußballverbandes für Oberliga und weitergehenden Spielbetrieb. Hier entsteht jetzt für 300 Besucher, für 300 Gästefans eine Steh- und Sitzgelegenheit plus der Kassencontainer, die gastronomische Versorgung und natürlich auch sanitäre Anlagen. Das sind alles Stufen, die wir hier einbauen oder die Firma Weishaupt einbaut, die wir auf der Gegenseite mit dem Bau des neuen Funktionsgebäudes ausgebaut haben, mittlerweile zwischengelagert hatten und jetzt hier wieder einbauen. Wir gehen davon aus, dass wir Ende Juli damit fertig sind, sodass wir also zu Beginn der neuen Spielzeit einen Gästeblock anbieten können mit einem extra Zugang vom Parkplatz über die Burger Straße und direkt in den Gästeblock, sodass es also keine Berührung mehr gibt mit den einheimischen Fans und dass wir solche Spiele, wie wir das vor 2 Jahren hatten, im Pokal gegen Aue, das mussten wir ja aus Sicherheitsbestimmungen in Grimma austragen, dann alles hier in der wunderschönen Arena austragen können. Die ganze Maßnahme ist nicht ganz billig, müssen wir sagen. Da müssen wir uns auch dran gewöhnen, dass die Baupreise ja doch deutlich gestiegen sind. Die Maßnahme

0: Man kostet insgesamt 200.000 Euro und davon übernehmen wir als Verein 15.000 Euro. Die Summe von 185 übernimmt also die Stadt Freital für die Weiterentwicklung des Stadions. Die ganze Baumaßnahme ist ein reines Sicherheitskonzept für die Trennung der Gästefans mit den einheimischen Fans. Und wir setzen damit das Sicherheitskonzept des NOV um. Fertigstellung der Baumaßnahme soll Ende des Monats sein, also Ende Juli, sodass wir also zum ersten Heimspiel am 16.08. 14 Uhr, da empfangen wir Frankfurt-Oder, den ersten FC Frankfurt-Oder, zum ersten Heimspiel in der neuen Saison. Und da sollte die Anlage fertig sein. Wir hoffen natürlich auf ähnlich viele Besucher wie in der letzten Saison und haben ja jetzt nun mittlerweile unsere Heimfans, ein Stammpublikum von ca. 300 Personen. Und wir denken, dass bei entsprechender Vorbereitung es ein sehr gutes Spiel wird. Frankfurt-Oder ist ein Neuling und ist sicherlich auch sehr ambitioniert für die erste Oberligasaison. Gleichzeitig möchten wir nochmal rückblickend zum Sommerkino uns bedanken bei allen Sponsoren, natürlich auch bei allen Besuchern. Wir hatten ja zwei hervorragende Tage mit restlos ausverkauften Stadion. Das war eine sehr schöne Angelegenheit. Wetter hat mitgespielt, Besucher haben mitgespielt. Und ich glaube, es war für Freital und für das Stadion eine hervorragende Werbung. Wir können uns schon auf das nächste Jahr freuen. Wir haben vereinbart, dass wir Gleiches im nächsten Jahr machen. Und wir sichern zu, dass auch das Wetter im nächsten Jahr so sein wird, wie es dieses Jahr war.
1: Und von Freital geht's direkt rüber nach Meißen. Die Verkehrsgesellschaft Meißen setzt ihren Weg hin zu einem emissionsarmen Nahverkehr konsequent fort. Für die Anschaffung von 20 batterieelektrischen Linienbussen hat sie nun den Fördermittelbescheid des Freistaats Sachsen erhalten. Rund 5,4 Millionen Euro stehen dafür jetzt bereit.
2: Die Verkehrsgesellschaft Meißen treibt die Umstellung auf einen emissionsarmen Nahverkehr weiter voran. Jetzt ist der Fördermittelbescheid des Freistaates Sachsen für die Beschaffung von 20 batterieelektrischen Linienbussen eingegangen. Insgesamt werden dafür rund 5,4 Millionen Euro bereitgestellt. Zuvor hatte der Landkreis Meißen als Gesellschafter den notwendigen Eigenanteil bestätigt und damit den Weg für das Projekt freigemacht. Derzeit läuft die europaweite Ausschreibung für die neuen Fahrzeuge. Wenn alles nach Plan verläuft, sollen die Elektrobusse ab dem Jahr 2028 im Überlandverkehr unterwegs sein. Für die Verkehrsgesellschaft ist die Investition ein weiterer wichtiger Schritt in Richtung klimafreundlicher Mobilität. Bereits heute sind 6 elektrisch betriebene Kleinbusse im Einsatz. Hinzu kommen 4 Elektrofähren, die mit Unterstützung des Bundes beschafft wurden. Bereits im April hatte die VGM 5 neue E-Busse vorgestellt und in Betrieb genommen.
3: Ja, wir sind hier im Stadtgebiet Meißen unterwegs und da ist es naheliegend, wenn Sie hier an der Außengastronomie vorbeifahren, dass da abgasfreie Busse ein deutlicher Attraktivitätsgewinn sind. Außerdem geht der Trend hin zur Antriebswende im ÖPNV und da ist es nur eine Frage der Zeit, bis alle Fahrzeuge umgestellt werden. Die Busse sind natürlich auf dem neuesten technischen Standard, haben ganz viele Assistenzsysteme, sind natürlich auch für mobilitätseingeschränkte Fahrgäste geeignet und sind, da sie elektrisch sind, auch jetzt unabhängig von den aktuellen Dieselpreisen. Ich denke, die Elektromobilität im Regionalverkehr wird auch bei uns Fahrt aufnehmen, aber ist natürlich sehr intensiv von der Planung her und von den Investitionen her. Deswegen sind wir schon angewiesen auf Fördermittel und auf eine kontinuierliche Förderung der entsprechenden Transformation der Antriebstechnik.
2: Mit den neuen Bussen wird auch die Ladeinfrastruktur weiter ausgebaut. Auf dem Betriebshof in Meißen sowie an der Außenstelle Coswig wurden bereits Lademöglichkeiten geschaffen. Nach den ersten Erfahrungen mit den neuen Fahrzeugen soll entschieden werden, welche weiteren Standorte künftig elektrifiziert werden. Mit der Anschaffung der 20 Elektrobusse zählt die Verkehrsgesellschaft Meißen zu den ersten größeren Nahverkehrsunternehmen im ländlichen Raum Sachsens, die ihre Busflotte konsequent auf batterieelektrische Antriebe umstellen. Davon sollen künftig sowohl die Fahrgäste als auch die Umwelt profitieren.
1: Nach einer kurzen Unterbrechung geht's hier gleich weiter mit Elbland aktuell. Und gerade jetzt in den Sommerferien braucht's auch einfach mal Urlaubstipps vom Fachmann. Die gibt's gleich bei uns. Bleiben Sie dran und bleiben Sie gespannt.
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5: Willkommen zurück zu Elbland aktuell. Schön, dass Sie dran geblieben sind. In Sachsen sind ja gerade Sommerferien und für viele steht der Urlaubstrip immer noch an. Wir haben uns deshalb mal mit Falk Dierchen getroffen, unserem Mobilitätsexperten, und der gibt jetzt nochmal die Tipps, die Sie brauchen, wenn Sie im Urlaub mit dem Auto unterwegs sind.
6: Liebe Zuschauer, wenn Falk Dierchen neben mir steht, und das wissen Sie, dann geht es meistens um Mobilität, heute im Sinne des Sommers. Grüß dich, Falk.
7: Schönen guten Tag,
6: hinter
7: Marco.
6: Uns steht ein Wohnmobil. Das soll
7: ein
6: uns,
7: Wohnwagen.
6: Ein Wohnwagen, genau. Das soll uns darauf hinweisen, dass das Thema unseres kleinen Plausches heute nämlich die Ferienzeit ist, die ja nun sozusagen nicht nur in Startlöchern steht, sondern eigentlich begonnen hat.
7: Genau, die hat jetzt begonnen und da ist natürlich für die Mobilität viel zu beachten.
6: Ja, was ist denn zum Beispiel bei so einem Wohnwagen zu beachten? Muttern fährt das Auto vorne und Vater sitzt hinten drin und kostet schon mal den im Kasten Bier.
7: Das ist zum Beispiel nicht gestattet. Also im Wohnwagen selber darf während der Fahrt sich niemand aufhalten. Es müssen alle im Zugfahrzeug sein. Um so Sachen drumherum. Man sollte halt gucken, dass die Hauptuntersuchung gültig ist, wenn man damit draußen rumfährt. Das wird manchmal so ein bisschen
6: übersehen
7: ja, weil das meistens mit dem Zugfahrzeug nicht übereinstimmt. Dann gibt es natürlich im neuen Wohnwagenbereich viele Wohnwagen, die auf 100 km/h zugelassen sind. Dort ist die einzige Gesetzesgebung, wo im Prinzip ein Reifenalter im Gesetzestext vorgegeben ist. Dort darf der Reifen nicht älter als 6 Jahre sein. Das hat halt seine Bewandtnis in der Richtung, auch wenn wir manchmal schmerzhafterweise Reifen mit 50%, 60%, 70% Restprofil runter machen. Aber dadurch, dass der Reifen eben viel steht, Sonne, Wetter ausgesetzt ist und dann eben auf der Autobahn mit 100 gefahren wird, bei allen Temperaturen, die wir im Sommer eben so haben, und da haben wir durchaus 50, 60 Grad Asphalt, da wird so ein Reifen schnell auch 60, 70 Grad innen drin warm und dann kann er sich halt auflösen.
6: Sag mal, wenn ich mit so einem Ding eine Panne habe, eine Reifenpanne, dann hat es mich doch, dann herzlichen Glückwunsch, oder? Das ist doch zum Auto nochmal eine ganz andere Hausnummer.
7: Das ist zum Auto nochmal eine ganz andere Hausnummer, wobei in der Zwischenzeit die Abschleppunternehmen sich darauf auch spezialisiert haben, so einen Wagen auch auf dem Plateauwagen im Prinzip hochzuziehen. Die wenigsten haben ein Reserverad dabei, weil es halt wiegt. Es ist halt einfach Nutzgewicht, was es mir wegnimmt. Und beim Wohnwagen ist halt die Problematik.

0: Ich brauche eigentlich jedes Kilo für irgendwas anderes, für die Flasche Wein,
1: Ja.
0: für die Kiste Bier, für Wasser, für Abwasser, alles, was ich im Prinzip dabei habe. Deswegen verzichten viele Hersteller auf das Ausrüsten mit einem Reserverad. Und da sollte man schon einen vernünftigen Schutzbrief haben.
1: Aber was machst du denn da? Das kannst du ja. Ist
0: Wird
1: das
0: aufgeladen.
1: keine Chance?
0: Also wenn ich kein Reserverad mit habe, ist es keine Chance. Also es wechselt vor Ort niemand. Ja, dann wird das Fahrzeug aufgeladen auf dem Plateauwagen beim Abschleppunternehmen. Die haben dann entsprechende Ösen, dann, dass der dort verarbeitet wird oder festgemacht werden kann. Und dann kommt er halt in die Werkstatt.
1: Das klingt alles ein bisschen so nach Urlaub in Deutschland. Wie ist denn das, wenn du das.
0: Es ist deutschlandweit,
1: Ja,
0: hier
1: ja.
0: europaweit. Das
1: Aha.
0: ist dort genauso. Aber auch der deutsche Schutzbrief, ADAC, AVD, wie sie alle heißen, die helfen auch im Ausland. Die haben dort ihre Partnerbetriebe. Und das ist genau das Gleiche. Habe ich in der Kundschaft gehabt, schlimmste Fall, im Tunnel in den Alpen, beim Rückweg aus Kroatien,
1: Ja.
0: ist halt ein Reifen geschossen. Na, dann geht natürlich erstmal Rundumleuchten an, weil das in der Kamera überwacht wird. Der Kunde ist bis rausgefahren, weil er gesagt hat, ich bleibe hier nicht im Tunnel stehen.
1: Ja.
0: Na, was auch richtig ist, also er. Im Prinzip wirklich Warnblinkanlage anmachen, langsam weiterfahren, gucken, also wirklich dann langsam weiterfahren. Dann hält auch im Prinzip der Reifen ist eh nicht mehr zu retten. Die Felge hält es eigentlich noch aus und dann halt draußen warten, bis Hilfe kommt.
1: Was sind denn noch so Dinge, wo du jetzt mal sagst, Mensch, da könnte man noch mal drüber gucken? Also ich sag mal, was man jetzt so als Bordmitteln bestreiten kann.
0: Luftdruck prüfen.
1: Ja.
0: Ist ein ganz wichtiges Thema. Dort sollte man durchaus auch bei einer Urlaubsfahrt nicht unbedingt immer den niedrigsten Komfortluftdruck drinnen lassen, der halt vom Fahrzeug her vorgegeben ist. Genauso wie beim Wohnwagen sollte man auch schon auf den Maximalluftdruck im Prinzip erhöhen. Und eben beim Zugfahrzeug natürlich
1: Auf
0: auch. Auf
1: Maximalluftdruck.
0: den Maximalluftdruck.
1: Aber das ist doch warm draußen, der wird doch noch maximaler.
0: Der wird noch maximaler, das hält der Reifen aus.
1: Noch maximaler, wenn das jetzt wieder ein paar Deutschlehrer sind, die
0: Ja,
1: hauen uns das Ding um die Ohren.
0: die haben
1: Naja.
0: heute die Zensoren alle schon vergeben. Von der Seite her ist das nicht das Problem, aber auf keinen Fall den Mindestluftdruck drinnen lassen. Also im Prinzip, wir empfehlen immer so 2, 3 Zehntel,
1: Ja.
0: 0,2 bis 0,3 mehr als der Mindestluftdruck.
1: Warum?
0: Weil das den Reifen einfach stabilisiert und dadurch die Reifenerwärmung nicht so stark ist, wie wenn ich mit dem Mindestluftdruck
1: Ja.
0: fahre. Der Mindestluftdruck ist ein reiner Komfortluftdruck, dass das Auto nicht klappert, dass im Prinzip ich harmonisch fahre, dass ich Fahrbahnstöße nie unbedingt merke. Ist aber dort denkt niemand dran, dass der Reifen lange hält.
1: Und jetzt sag mal, jetzt habe ich mein Auto abgeparkt an der Costa Brava. Ganz wunderbar, Außentemperatur 40 Grad. Die Karre steht 12 Stunden, volles Licht an. Wie verhält sich's da?
0: Dann ist mehr Luftdruck drauf auf
1: Ja.
0: der Seite, wo im Prinzip die Sonneneinstrahlung gewesen ist. Also man bei direktem Luftdruckkontrollsystem muss ich gar nicht bis an die Costa Brava fahren. Da sehe ich das schon im Prinzip auf dem Supermarktparkplatz,
1: Ja.
0: wenn ich mir es angucken will. Dann kann ich im Prinzip die Luftdruckanzeige gehen und dann sehe ich, dass die Sonnenseite einen höheren Druck hat als die Schattenseite. Also das ist schon, aber das hält der Reifen aus, da muss ich auch nie drauf reagieren. Im warmen Zustand nie Luft ablassen, weil genau diese Einflüsse bewirken ja, dass ich würde jetzt auf der Sonnenseite sozusagen mehr Luft ablassen als auf der
1: Ja.
0: Schattenseite und fahre dann hinterher mit einem schlechteren Luftdruck. Und von der Seite her, der Reifen hält mehr Luftdruck immer besser ab als weniger Luftdruck.
1: Okay, also Luft aufpumpen, Punkt 1.
0: Genau.
1: Was kann ich noch tun aus
0: Dann gibt es im Prinzip ganz plakative Geschichten, die man
1: Tanken
0: im
1: fahren?
0: Prinzip tanken fahren, ne? Alle Wasserstände kontrollieren,
1: Ja.
0: also auch Kühlwasser, Scheibenwischwasser. Habe ich genügend Warnwesten im Auto? Habe ich eventuell Bordwerkzeug, was ich mir zusätzlich mitnehmen möchte? Das sind so Geschichten, dann muss ich mich natürlich darauf vorbereiten, in welches Land fahre ich, weil auch da gibt es unterschiedliche Länder mit verschiedenen gesetzlichen Vorgaben.
1: Ja.
0: Was muss ich dabei haben?

0: für mich so ein widersinniges Beispiel, aber es ist halt einfach so, wenn ich nach Tschechien fahre, verlangen die einen Ersatzlampenkasten.
1: Das könnte jetzt beim LED.
0: Egal.
1: Aha. Okay.
0: Steht bei denen im Gesetz so drin. Gesetzestext ist wahrscheinlich auch schon älter.
1: Ja.
0: Ne? Aber wenn ich auf einen Polizisten stoße, der sagt,
1: wo ist Ihr Lampenkasten?
0: Ich habe heute mal Bock, den Urlauber zu ärgern, der sagt dann, wo ist Ihr Lampenkasten?
1: Aha.
0: Ne?
1: Und wo kann man sich informieren über diese, über zum Beispiel solche Spezialitäten?
0: Also wir haben zum Beispiel im Verkaufsraum ein Plakat hängen, wo im Prinzip genau diese Spezialitäten für ganz Europa im Prinzip fest verankert sind, weil wir natürlich im Prinzip ja Urlaubscheck anbieten und dann den Kunden dementsprechend so darauf hinweisen, was müsst ihr eventuell noch machen, was wäre im Idealfall noch notwendig, um ins Auto zu packen.
1: Okay, du sagst jetzt gerade Urlaubscheck anbieten, das heißt im Klartext, ich kann auch zu euch kommen und muss mich um den ganzen Schnulli nicht mehr kümmern.
0: Genau.
1: Okay.
0: Das ist im Prinzip möglich. Na, also das ist ein Check, der dauert circa eine halbe Stunde. Na, den bieten wir an, natürlich für gegen den Obolus, aber im Prinzip wird Luftdruck geprüft, die Bremse wird nochmal kontrolliert, alle Flüssigkeiten werden gecheckt.
1: Ist ja eigentlich keine schlechte Idee.
0: Das ist keine schlechte Idee.
1: Und sag mal, damit wir den Zuschauern auch mal ein bisschen Angst machen können. Jetzt kommen ja viele Leute zu dir rein und erzählen ja bestimmt dann auch Anfang September so die größten Höhepunkte ihrer...
0: Die besten Geschichten der Urlaubszeit.
1: Was sind denn so drei Storys, wo du sagst, also das gebe ich auch manch anderem, zum Beispiel mir mal mit auf den Weg, dass man im Vorfeld noch mal drüber nachdenkt.
0: Genau. Also das ist besonders in unserem beliebtesten oder in für Deutsche beliebtesten Urlaubsland, was man mit dem Auto erreicht, ist Italien.
1: Mhm.
0: In Italien gibt es viele historische Innenstädte. Da sind die Stadtzentren mit Kamera, also mit Schildern darauf hingewiesen, dass in die Stadtzentren, auf Italienisch natürlich, da sind die Stadtzentren nur Einheimische oder eben Versorgungsfahrzeuge rein dürfen.
1: Ja.
0: Diese Stadtzentren werden kameraüberwacht.
1: Und wenn man jetzt nie mit dem Bofrost-Auto kommt?
0: Und wenn man nie mit dem Bofrost-Auto kommt und auch nie mit dem italienischen Kennzeichen, wo vielleicht noch ein Anwohnerparkausweis vorne in der Frontscheibe liegt, habe ich einen Kunden, der hat mal an einem Sommertag aus Verzweiflung im Prinzip auf der Suche nach einem Parkplatz diese Kamera dreimal durchfahren.
1: Und wurde dreimal abgerechnet?
0: Und hat dreimal Post, nette Post vom Verwaltungsamt bekommen und hat dann im Prinzip, ich glaube, es waren damals 50 Euro plus Gebühren,
1: ja,
0: als Einfahrt in die Verbotszone bekommen.
1: Pro Einfahrt?
0: Pro Einfahrt.
1: Das könnte man auch außerhalb parken und mit dem Taxi rein.
0: Könnte man schon außerhalb parken, könnte man schön Eis essen gehen davon oder
1: aber
0: eine Pizza
1: klug,
0: oder sowas.
1: Das ist jetzt äußerst klug geschissen an der Stelle.
0: Geschissen, ja. Also manchmal ist es eben auch nie gleich erkennbar. Das war für den eben auch so, dass es eben nie gleich so erkennbar gewesen ist. Irgendwie ganz zum Schluss ist er dann von einem Gastwirt darauf hingewiesen worden, dass er eben...
1: Die 50 Euro,
0: wo er dann im Prinzip sein Auto stehen gelassen hätte. Und da hat er gesagt, naja, ich habe hier gesucht und so. Und dann hatte der schon Schlimmes geahnt und es ist genauso eingetreten.
1: Mhm.
0: Was jetzt seit letztem Jahr gerade neu ist, ist, dass es in Frankreich in Innenstädten neue Umweltzonen gibt. Dort gilt die deutsche Umweltplakette nicht.
1: Aha.
0: Wenn man also das vorhat, dass man in Frankreich Sightseeing macht mit dem Fahrzeug, muss man sich vorher eine französische Umweltplakette, die heißt...
1: Französische Umweltplakette?
0: Plakett, ja. Irgendwie so in der Richtung. Kann man googeln im Netz, habe ich auch gerade jetzt nochmal... im Prinzip selber für die Urlaubszeit, für Freunde im Prinzip nachgeguckt. Es ist halt so, es gilt in Frankreich nicht überall. Also wenn ich jetzt im Prinzip auf dem platten Land bleibe und auf dem Campingplatz fahre, mag das im Prinzip nicht notwendig sein. Wenn ich aber vorhabe, in größere Städte reinfahren zu wollen, muss ich mir vorher online diese französische Umweltplakette bestellen.
1: Mhm.
0: Unsere Nachbarn lassen sich genauso wie wir oder unsere Gesetzgeber immer mal wieder was Neues einfallen. Der geneigte

0: Der Franzose, wenn er sein Fahrzeug in Frankreich anmeldet, kriegt die Plakette.
1: Ja.
0: Die deutsche Plakette ist leider nicht genehmigt.
1: Aha, okay. Also, das sind schon mal die wichtigsten. Also, Glühbirnkasten für Tschechien. In Italien bitte aufpassen, wo man hinfährt.
0: Genau.
1: Und in Frankreich, wenn es in größere Städte geht, die Umweltzone auch ein bisschen beachten.
0: Genau.
1: Wo kann ich mich denn, sag mal, außer bei euch im Büro noch über... Also
0: gibt sicherlich, also der ADAC hat für alle Bundesländer im Prinzip, das ist das Einzige, wo ich jetzt im Prinzip nachgucke, ohne jetzt den ADAC hervorheben zu wollen, aber die machen in dem Bereich einfach eine gute Arbeit. Hm. Und auf der Internetseite kann man sich für alle europäischen Länder gut vorbereiten.
1: Gut. Falk?
0: Marco?
1: Dann wünsche ich dir einen schönen Urlaub.
0: Danke.
1: Und wir Ihnen natürlich auch gemeinsam. Kommen Sie gut in Urlaub und vor allen Dingen kommen Sie erholt und gut zurück.
0: Das wünsche ich auch.
2: Das war unsere heutige Episode Elbland aktuell vom 14. Juli 2026. Meine Damen und Herren, vielen Dank, dass Sie bis zum Ende mit dabei geblieben sind. 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Bis dahin wünsche ich Ihnen jetzt noch einen wunderschönen restlichen Dienstag und wir sehen uns morgen wieder hier, zur selben Zeit und am selben Ort. Bis dahin, ciao und auf Wiedersehen.

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1: Paarungszeit bei den Stachelnasen, was jetzt zu beachten ist. Gleisbauarbeiten, Musikwinkelbahn in vollem Gange und Naturtheater im historischen Dorf.
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1: Es ist wieder soweit und wir freuen uns, dass Sie eingeschaltet haben. Herzlich willkommen zu einer neuen Sendung. Paarungszeit bei den Stachelnasen. Für Igel beginnt jetzt eine besonders wichtige Zeit im Jahr. Doch die Partnersuche bringt für die kleinen Wildtiere auch Gefahren mit sich. Von Mährobotern bis hin zum Straßenverkehr. Worauf Gartenbesitzer jetzt achten sollten und wie der Verein Stachelnasen Zwickauer Land verletzten Igeln hilft, zeigt unser Beitrag.
3: Aktuell ist ja Paarungszeit und deshalb haben wir gesagt, lasst uns doch mal in so einen Garten schauen, wie es da aussieht, wo ganz viele Igel leben und was man so beachten sollte.
4: Genau, aktuell ist das sogenannte Igelkarussell voll im Gange. Wir kriegen täglich Anrufe, was diese komischen Geräusche in meinem Garten zu bedeuten haben. Das ist nicht zwangsläufig ein kranker Igel, es ist einfach die Paarung, die laut heißt, uns kundtun möchten. Ne? Wichtig ist, dass in dieser Zeit die nicht gestört werden. Ne? Klar, man will die angucken, man will mal schauen, aber man sollte die in Ruhe ihr Ding machen lassen und sich dann der kleinen Pfötchen erfreuen. Und das kann man in Form von einem gut gestalteten Garten natürlich machen. Ne? Und das kann man hier dann auch mal sehen, wie das aussehen kann.
3: Dann lass uns einfach mal schauen, wenn wir hier gucken, was ist da das Besondere dran?
4: Das ist so ein sogenanntes Futterhaus. Das ist da deshalb besonders, weil es zwei Eingänge hat, so dass wenn ein Igel reinkommt, der andere ihn vielleicht nicht mag oder nicht möchte, kann er über einen anderen Eingang verschwinden. Die sind relativ groß gebaut, so dass zum Beispiel 2, 3 Igel gleichzeitig zum Fressen Platz haben.
3: Wichtig ist natürlich, liebe Christine, dass auch Wasser entsprechend bereitsteht, ne? So die kleinen Schälchen.
4: Genau, aktuell sind ja die Temperaturen wieder human gewesen, aber es soll ja auch wieder wärmer werden. Da unbedingt mehrere Wasserschalen im Garten bereitstellen, das immer frisch servieren, nicht lange stehen lassen, weil sich dann auch Parasiten drin bilden und die

0: dann krank werden. Da wirklich drauf achten.
1: Was sollte man denn den Igeln füttern?
0: Am besten Trockenfutter, Katzenfutter, getreidefrei, kein Zucker. Das ist ganz, ganz wichtig. Ne? Man kann sich auch so kleine Soldatenfliegenlarven oder Mehlwürmer kaufen. Das fressen die auch immer ganz gerne. Mit Nassfutter wäre ich vorsichtig bei den Temperaturen, weil sich da schnell die Fliegen drauf absetzen.
1: Und jetzt sind wir in der glücklichen Situation, Christine. Wir sind mal ganz vorsichtig und nehmen trotzdem mal so ein kleines Igelchen raus. Was genau. Meinst du?
0: Genau, das machen wir jetzt mal. Damit man auch sieht, dass man keine Berührungsängste haben muss, wenn man einen Igel anfasst, gerade wenn er krank ist.

0: Was meinst
1: Na
0: du?
1: hallo. Na hallo. Also wichtig ist, dass man wirklich keine Berührungsängste haben muss. Ne? Die Igel sind eigentlich der beste Freund im Garten. Sie sind lieb, sie sind treu, sie sind ehrlich. Deswegen helft uns, engagiert euch mit für uns, mit die Igel. Was anderes kann man dazu nicht sagen.
0: Und wie du schon gesagt hast, ist es gerade Paarungszeit. Igel sind ja eigentlich nachtaktiv, aber aktuell beobachten wir ja auch in den Gärten, dass sie tagsüber unterwegs sind.
1: Genau, das ist richtig. Also nicht jedes tagaktive Tier ist aktuell gefährdet. Man sollte trotzdem genauer hinschauen. Das ist auf jeden Fall ein Appell an die Leute. Aber zum Beispiel in der Paarungszeit, die Igel vergessen gerne mal die Zeit und bleiben regungslos auf der Wiese liegen, mal durchaus bis früh um 9, um 10. Man sollte da schon mal gucken gehen, ob alles in Ordnung ist. Aber in der Regel verschwinden die dann, wenn sie sich ausgeruht haben, von selber. In der Babyzeit ist es auch durchaus möglich, dass auch kleine Babys am Tag unterwegs sind. Ne? Also da wirklich vorsichtig umgehen und das leidige Thema Mähroboter, die dann eigentlich am Tag fahren, bitte nur unter Beobachtung fahren lassen. Weil die kleinen Mäuse sind am Tag unterwegs und die sind fürs bloße Auge manchmal gar nicht sichtbar und fürs Mährobotergerät sowieso nicht.
0: Also jeder, der eine Affinität für Tiere hat, tierlieb ist, jeder kann was tun in dem Moment, dass er Futter, dass er Wasser hinstellt oder wenn er ein verletztes Tier findet, natürlich bei euch anruft.
1: Unbedingt. Also lieber einmal mehr anrufen als zu wenig. Wichtig ist auch, wer ein verletztes Tier findet, bitte zuerst sichern, dann anrufen. Weil wir haben schon oft erlebt, dass die Leute dann bei uns anrufen, dann wieder gucken gehen und das Tier weg ist. Und das ist halt nicht schön, wenn das verletzte Tier noch weiter draußen unterwegs ist. Und das ist ganz, ganz wichtig.
0: Als Transportmöglichkeit. Viele haben ein Katzenkörbchen zu Hause stehen, aber auch eine Pappkiste einfach. Also einfach reagieren und das Tier sichern.
1: Genau, also einfach irgendwie sichern. Das kann ein Eimer sein. Wir hatten letztens, es klingt jetzt zwar ein bisschen spannend, aber jemand, der kam mit dem Igel in der Tüte. Der hatte nichts anderes. Aber mein Gott, in der Not weiß man sich halt zu helfen. Hauptsache, das Tier kommt bei uns an.
2: Und wenn das Tier dann beim Verein Stachelnasen Zwickauer Land angekommen ist, braucht es natürlich Menschen, die den kleinen Igeln helfen. Und obwohl der Verein schon engagierte Helfer hat, ist man weiterhin auf der Suche nach Unterstützung. Immer mehr Menschen schauen nicht mehr weg, möchten verletzten Tieren helfen und bringen sie zu den Stachelnasen Zwickauer Land. Dass jedes verletzte Tier auch schnell versorgt und dann weiter gepflegt werden kann, sucht man Helfer und Unterstützer für die Igelpflege, Reinigung und Fütterung. Wenn Sie sich angesprochen fühlen, melden Sie sich gern unter den eingeblendeten Kontaktdaten.
3: Die Gleisbauarbeiten an der Musikwinkelbahn Adorf-Zwotental haben Anfang Juli begonnen und konzentrieren sich derzeit auf den Abschnitt Gunzen-Siebenbrunn. Hauptziel ist es, die Strecke wieder für touristischen Zugverkehr des Musikwinkel-Express befahrbar zu machen. Die Arbeiten, welche mit circa 3 Wochen veranschlagt werden, führen Gleisbau-Azubis des BIW Bildungszentrum Ostthüringen durch. Das Projekt dient gleichzeitig als praktische Ausbildung.
2: Mit der Übernahme durch die Nossenriesaer Eisenbahn Company wurde die Grundlage für die Sanierung geschaffen. Der Förderverein Obervogtländische Eisenbahn unter Federführung von Christoph Kopp konnte die NRE für eine Betreibung der Strecke begeistern. Bevor diese allerdings im August in Betrieb gehen kann, muss saniert werden. Bereits im Frühjahr begannen die Vorbereitungen. Am Haltepunkt Gunzen wurden durch Spenden finanzierte Schwellen und Gleisschotter angeliefert. Außerdem wurde eine Kooperation mit einer Gleisbauschule vorbereitet, um die Sanierung kostengünstig umzusetzen. Nun sind die Arbeiten in vollem Gange.
4: Ja, hier haben wir verschiedene Baufirmen da, Romberg, Sersa und die Lastfirma, die machen hier Gleisbauarbeiten, sprich Schwellen wechseln. Viele kaputte Schwellen an die 300 Stück.

0: weiterhin Bahnverkehr existiert. Und es hat sich ein privater Bahnbetreiber gefunden, der die Strecke jetzt instand halten muss. Und aus Kostengründen wird jetzt ein Zusammenspiel von zwei Gleisbaufirmen und unser Ausbildungszentrum sich für die Baustelle hier interessieren. Wir sind ein überbetriebliches Ausbildungszentrum. Da treffen sich verschiedene Lehrlinge von verschiedenen Firmen, unter anderem Rhomberg-Sersa und Lasch GmbH. Rhomberg-Sersa kommt hier in dem Falle aus Dresden, aus Berlin, aus Brandenburg. Und die Firma Lasch kommt ja aus Zwickau, ist hier ansässig. Und die Firma Lasch stellt einen Zwei-Wege-Bagger, der hier viel Arbeit abnimmt. Und die Firma Rhomberg-Sersa stellt 8 Lehrlinge, die das Händische machen. Von der Rhomberg-Sersa ist da noch ein Polier dabei, der hier so die Sache anleitet. Und ich als Ausbilder, wo ich ja auch die Fachkenntnis mitbringe. Und wir sind dabei, hier auf der Strecke kaputte Schwellen auszuwechseln. Haben wir in dem ersten Bauabschnitt haben wir an der Brücke 50 Schwellen ausgewechselt, Holzschwellen in Kunststoffschwellen umgewandelt. Und jetzt werden auf der Strecke immer kleine und größere Abschnitte Schwellen ausgewechselt.
1: Im Bereich der Brücke in Siebenbrunn ist man bereits so gut wie fertig.
0: Vor einer Woche haben wir hier genau angefangen. Hier in diesem Gleis vor und hinter der Brücke waren Holzschwellen drin, die sehr stark verwittert waren und keine stabile Auflage mehr hatten. Und jetzt haben wir die alten Holzschwellen ausgebaut und haben die durch diese Kunststoffschwellen hier ersetzt. Und die Kunststoffschwellen haben eine hohe Qualität, sind haltbar mindestens 60, 70 Jahre. Also man hat hier über einen langen Zeitraum eine gute Qualität. Und das haben wir halt mit unseren Lehrlingen hier gemacht.
1: Die Kunststoffschwellen sind absolut nachhaltig.
0: Diese Kunststoffschwellen hier, die werden zum größten Teil aus Material aus dem gelben Sack hergestellt. Und sind in eine Form gepresst worden natürlich und als Kunststoffschwelle hergestellt worden sind. Wenn sie dann doch mal hier nicht mehr funktioniert, wird sie ins Werk zurückgeschickt, wird geschreddert, wird neu gepresst und kommt wieder als Schwelle hierher. Also Kreislaufwirtschaft in bester Form.
1: Zupacken müssen die Azubis auch heute noch. Früher war das regelrechte Knochenarbeit, nun erleichtert Spezialtechnik diese Arbeit.
2: Ich bin der Erik Germann, komme aus Schönheide und bin Zwei-Wege-Maschinist bei der Firma Lasch GmbH aus Zwickau.
1: Dieser Spezialbagger, genannt Bärchen, ist sein Arbeitsgerät.
2: Na, das ist ein spezieller Bagger für einen Zwei-Wege, also für den Gleisbau. Direkt mit Schienenfahrwerk, dass man direkt auf der Schiene fahren kann und alles von der Schiene aus arbeiten kann. Wir machen meistens den Schotter erst raus, entweder mit einem Sauger oder mit einem Greifer. Und dann ziehen wir mit der speziellen Schwellenzange die Schwellen raus, nachdem sie abgeschraubt sind, und ziehen eine neue wieder ein und dann schrauben die Kollegen die wieder fest.
1: Für die Kamera wurde das noch einmal anschaulich demonstriert. Wie man sieht, ging das mit einiger Übung recht schnell.
2: So eine Schwelle rein und raus, eine Minute, wenn überhaupt. Mit Schotter raus, 2 Minuten.
1: Detlef Lange, Polier bei der Rhomberg-Sersa Rail Group, ist seit 28 Jahren im Unternehmen. Er ist begeistert vom Projekt und auch von den Azubis.
3: Die wollen, man spürt das und wir sind jetzt den vierten Tag hier auf diesem Projekt. Das ist enorm Respekt an die jungen Leute. Also an die, wirklich, kann man nicht anders sagen.
1: Das Projekt ist für alle Beteiligten eine Win-Win-Situation.
4: Eine Win-Win-Situation ist so, dass eben der OVEB als Förderverein hier über den Christoph Kopp versucht hat, einige Firmen ins Boot zu holen, das auch gelungen ist. Wir haben jetzt wieder diese 3 Firmen, die schon genannt, einige noch benannt, die was hier an unsere die Arbeiten machen und das strahlt nach draußen. Diese Lehrlinge können hier jetzt bauen, werde ich bauen, das bleibt. Da wird ein Zug später drauf fahren, nicht wie in der Lehrlingsbrigade. Und das ist noch draußen ein Effekt, was eine Strahlfunktion hat, wo ich sage, hier wird jetzt am laufenden Rad richtig draußen in der freien Natur was gebaut. Das ist eigentlich eine schöne Sache. Wir haben also die erste Woche morgen rum, dann kommen die nochmal in den nächsten 2 Wochen, dass wir so Ende Juli dann mit den Bauarbeiten, mit den vorgesehenen Bauarbeiten fertig sind. Da haben wir dann 350 Schwellen gewechselt, haben eine Brücke teilsaniert und haben dann vielleicht auch noch Vegetationspflege gemacht. Genau.
1: Wenn die Arbeiten abgeschlossen sind und die Strecke freigegeben ist, können die Räder wieder rollen.
4: Es werden Umleiterverkehre fahren, wenn dann unten bei der Kölnstadtbrücke, Elsterbrücke und dergleichen Bauarbeiten sind. Wir haben da noch einige große Firmen, die beliefert werden müssen. Der Meißner zum Beispiel in Oelsnitz mit den großen Stahlrollen. Das läuft dann hier drüber. Wir werden Tourismusverkehr haben und was auch sehr gut ankommt, sind dann so Sonderfahrten mit Dampflok und dergleichen. Zum Beispiel kommt am 15. August hoffentlich der Kardex hierher. Also touristisch wird sehr viel passieren.
1: Hinter dem Projekt steht nicht nur der Verein Obervogtländische Eisenbahn, sondern eine ganze Region.
4: Wir hatten also zum Beispiel heute auch einen Vertreter von der

0: Stadt mit Dock, hatten von der Stadt Schöneck, die sehr stark hinter dem Projekt steht. Wir haben Ohrdorf im Boot, wir haben morgen eine Kirche im Boot, Klingenthal im Boot. Also sogar noch das Musikwinkel, so muss man sagen, Musikwinkel. Es ist eine Musikwinkelstrecke, wir haben den Musikwinkel-Express, Musikwinkelfest demnächst auch wieder da. Und wir verbinden die Strecke mit den Städten und die Städte. Essen wird gesponsert, Schotter wird gesponsert, Unterkünfte werden gesponsert und dergleichen. Und das ist eigentlich alles, also hier wirkt nicht nur ein Verein, hier wirken Firmen, hier wirken Städte, Gemeinden, der Landrat ist mit dem Boot, muss man ganz klar auch sagen. Also das Landratsamt ist mit dem Boot hier finanziell und so weiter. Also hier ist sehr viel Bewegung.
1: Und die lässt gar nicht lange auf sich warten.
0: Der nächste Höhepunkt ist, wenn die Schnittstellenvereinbarung da ist, am 1. August Sonderfahrt mit der sogenannten Ferkeldachse, mit dem alten DDR-Schienenbus. Da wollen wir am 1. August dann viermal rauf runterfahren, wieder so die fahren. Am 15. August, wie gesagt, ist noch etwas in der Schwebe, wird wahrscheinlich der Kollex hier da sein, früh von 9 bis 10 Uhr. Und dann auf jeden Fall das sogenannte Lichtle-Fest, die Dampflokfahrten hier ein- oder zweimal kommen sie vorbei. Da haben wir dann ein riesengroßes Fest. Das ist dann meistens am 2. Adventswochenende. Aber da bitte schön nachschauen in den UVEB-Seiten oder Holde.Gunzen-Seiten, Facebook und dergleichen. Wir wollen jetzt ja keine Werbung machen, aber einschlägige Werbung ist immer rechtzeitig da.
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1: Die Uhr schlägt 5 vor 12. 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
3: Wenn kindliche Fantasie, Kreativität und Naturmaterialien aufeinandertreffen, dann kann schon etwas Besonderes entstehen. In einem Sommerworkshop des Puppentheaters Zwickau und des historischen Dorfes haben 13 Kinder ein eigenes Theaterstück entwickelt. Ein besonderes Zusammenspiel aus Theater, Musik und Natur.
4: Noch müssen die Zuschauer draußen warten, denn im historischen Dorf laufen die letzten Vorbereitungen. 13 Kinder, die natürlich total aufgeregt sind, ist es doch ihr eigenes Stück, das zur Aufführung kommt. Für das Puppentheater Zwickau ist das historische Dorf ein geeigneter Ort, um Theater, Natur und den Bewegungsdrang der Kinder unter einen Hut zu bringen.
5: Ich kenne das historische Dorf sehr gut, ich kenne auch die Anja Bausch sehr gut und wir spielen vom Puppentheater hier auch eigentlich regelmäßig Sommertheater. Und ich habe, glaube ich, vor 2 Jahren schon mal hier einen Sommerworkshop gemacht, Puppenbau und Spielen mit Naturmaterialien. Und das wollten wir einfach wiederholen, weil das einfach wunderbar war, im Sommer wirklich mit den Kindern draußen zu sein und weil es hier so viele schöne Möglichkeiten gibt.
4: Also auf das Tor, auf das alle hereinströmen. Das Publikum ist bei diesem Stück wichtig. Es bietet Kulisse und wird auch in das Stück mit einbezogen. Vor allem für den guten Ausgang der Handlung ist das Publikum wichtig.
5: In dem Stück geht es darum, dass wir hier im historischen Dorf alte Dorfbewohner haben. Alte Dorfbewohner, die kaum jemand gesehen hat, die Historias oder Historos, das Dorf heißt Historia, und dass die eigentlich gefangen sind, wobei niemand so genau weiß, warum. Und wenn viele Besucher kommen zu einer bestimmten Zeit, und das war heute genau der richtige Tag, und wenn die Besucher alle die Regeln befolgen, die ihnen genannt werden, dann haben die Historas die Chance, wieder frei zu werden. Liebe Gäste, viele Menschen kommen täglich an diesem wunderschönen Ort zusammen. Sie schmieden und töpfern, weben und backen, üben sich im Bogenschießen und Schnitzen, schmusen mit Kaninchen und gackern mit den Hühnern.
6: Aber seit 1000 Jahren hat niemand mehr die Dorfgeister, die Historos gesehen.
5: Außer der alten Schildkröte Penelope.
6: Die hier auch leben, lachen, lieben, wachen und sich streiten.
5: Und gefangen sind.
6: Niemand weiß warum.
5: Wir wissen nur, heute stehen die Zeichen für ihre Befreiung gut. Es ist Sommer. Die große Pause steht vor der Tür. Und alle haben 5 Tage lang festlich gegessen.
6: Wenn sich alle Historos heute versammeln und ihr die 4 großen Regeln befolgt, können die Historos wieder frei sein.
5: Hört nun Degu, den Wächter der 4 großen Regeln.
4: Eine der Besonderheiten war, dass es nicht die eine Bühne gab. Im ganzen Dorf waren kleinere Auftrittsorte verteilt.
7: Regel Nummer 1. Immer leise sein. Regel Nummer 2. Immer ordentlich lauschen. Regel Nummer 3. Beim Zuhören an die Nase fassen. Regel Nummer 4. Immer kräftig applaudieren.
4: Wenn solche Regeln von Kindern an Erwachsene gegeben werden, sorgt das schon für ein Lächeln. Ist doch die Arbeit mit Kindern in diesem Alter eher wie einen Sack Flöhe zu hüten.
5: Ja, das war eine tolle Gruppe. Es war eine sehr, sehr harmonische Gruppe. Also 13 Kinder, die so gut miteinander waren und so gut miteinander gespielt haben. Das war ein Glücksfall, wirklich. Und ja, vielleicht auch, weil einige schon ein bisschen Erfahrung hatten mit Theater oder auch mit Puppentheater. Das hat bestimmt auch eine Rolle gespielt. Genau.
4: Die Kinder hatten aus verschiedenen Naturmaterialien ihre Puppen und andere Utensilien selbst gebastelt, hatten sich die Namen und auch die verschiedenen Handlungen selbst ausgedacht, sodass die Profis eigentlich mehr oder weniger nur Hilfestellung gegeben haben.
8: Lausch doch mal!
4: Das war immer das Zeichen, zum nächsten Spielort zu wechseln. Dabei wurden auch verschiedene Instrumente mit einbezogen. Neben der Darstellung der Handlungen kam natürlich auch der Spaß nicht zu kurz, denn was macht eine kleine Hexe, wenn ihr die Tür vor der Nase zugeschlagen wird?
7: Fibibus Mexicus, Türe auf!
4: Am Ende wurde alles gut, die Historos konnten befreit werden und allen hat es sichtlich Spaß gemacht. Und wenn jetzt bei jemandem Interesse geweckt wurde, es gibt eine ganz einfache Möglichkeit, so einen Workshop selbst zu erleben.
5: info@puppentheater-zwickau.de. Das ist genau. Wir haben Ferienworkshops im Sommer, im Herbst und in den Winterferien. Jemals eine Woche, in der ersten Ferienwoche.
4: Als dann viel Spaß im verdienten Urlaub. Und sicher werden die nächsten Workshops des Puppentheaters wieder gut besucht sein.
3: Die Naturbühne Drebgast aus dem Partnerlandkreis Kulmbach präsentiert am kommenden Sonntag um 15 Uhr im Deutschen Landwirtschaftsmuseum Schloss Plankenhain das Theaterstück Abschiedsdinner. Das Stück stammt aus der Feder des französischen Autorenduos Mathieu Delaporte

0: und Alexandre de la Patellière und trifft mit scharfsinnigem Witz und feiner Ironie mitten ins Herz moderner Beziehungen. Das Stück ist ein temporeiches Kammerspiel voller Pointen, überraschender Wendungen und unbequemer Wahrheiten. Eine unterhaltsame Einladung zur Selbstreflexion. Karten zum Preis von 7 € sind an der Museumskasse sowie in den Bürgerservicestellen des Landratsamtes im Vorverkauf erhältlich. Es besteht die Möglichkeit, mit den erworbenen Eintrittskarten am Spieltag auch das Deutsche Landwirtschaftsmuseum Schloss Plankenhain von 9 bis 18 Uhr zu besichtigen. Weitere Informationen finden Sie auch auf den Webseiten des Schlosses oder der Naturbühne Trebgast.
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2: Nach einem verregneten Tag dürfen wir uns am Mittwoch wieder auf Sonnenschein freuen. Nur gelegentlich ziehen im Tagesverlauf Wolken ins Sendegebiet. Die Höchstwerte liegen bei angenehmen 25 Grad. Am Donnerstag trübt kein Wölkchen den Westsachsenhimmel. Den ganzen Tag überstrahlt die Sonne von einem stahlblauen Westsachsenhimmel. Wir erzielen 27 Grad in der Spitze. Der Freitag kommt recht wechselhaft daher. Bei angenehmen 23 Grad wechselt sich die Sonne mit wolkigen Abschnitten ab. Immer wieder sind gewittrige Schauer möglich. Am Samstag dominiert Sonnenschein das Wettergeschehen. Das Quecksilber klettert bis auf 22 Grad.
3: Und damit sagen wir wieder Dankeschön fürs Zuschauen und verabschieden uns bis morgen. Machen Sie es gut, einen schönen Abend noch.

0: Einen schönen guten Abend und herzlich willkommen zu Chemnitz Aktuell am Dienstag. Schön, dass Sie mit uns wieder in den Abend starten. In unserer Sendung geht es heute unter anderem um ein beliebtes Fest in der Chemnitzer Innenstadt. Ab sofort verwandelt sich die innere Klosterstraße wieder zum Brauereimarkt. Dazu später mehr. Außerdem haben wir wieder aktuelle Nachrichten aus Chemnitz und Sachsen für Sie. Doch zunächst blicken wir auf beeindruckende Handwerkskunst, die weit mehr als nur das Ergebnis einer Prüfung ist. Wie viel Einsatz steckt hinter einem Meistertitel? Für 13 angehende Metallbaumeister war der Weg dorthin alles andere als einfach. Wochenlange Planung, unzählige Arbeitsstunden und immer wieder der Gedanke ans Aufgeben gehörten dazu. Doch am Ende entstanden Meisterstücke, die nicht nur handwerkliches Können beweisen, sondern vor allem eines zeigen: Wer durchhält, wird belohnt. Lisa Wetzel berichtet.
1: Gab es einen Moment, wo Sie dachten, dass Sie noch mal komplett neu anfangen müssen oder Ihre Idee über Bord werfen müssen?
2: Ja, öfters mal.
3: Doch aufgeben war für Mats Böttcher keine Option. Der Weg zum Metallbaumeister kostet Nerven, Zeit und vor allem Durchhaltevermögen.
2: Und dann irgendwann hat man sich gedacht, jetzt ziehen wir das einfach durch.
3: Genau das haben 13 angehende Metallbaumeister geschafft. Den krönenden Abschluss ihrer Ausbildung bildet das Meisterstück. Vom ersten Entwurf über die Planung bis zur fertigen Umsetzung lag alles in ihrer eigenen Verantwortung. Ziel war es, etwas für sich selbst zu bauen, was im eigenen Alltag einen Nutzen hat. Vorgesehen waren dafür zwischen 60 und 120 Arbeitsstunden. Doch die Realität sieht oft anders aus. Mats Böttcher hat sich für den Bau eines Schreibtisches entschieden und darin deutlich mehr Zeit investiert, da große Herausforderungen auf ihn zukamen.
2: Es ist eine ganz grobe Planung, kann man ungefähr so 100 Stunden rechnen, bis das dann alles gezeichnet war. Und Umsetzung auch nochmal so 100, sowas in der Dreh. Also für mich persönlich die größte Herausforderung war, das erstmal alles zu zeichnen. Weil wir in einer kleinen Firma arbeiten, wir machen jetzt nicht so viele Zeichnungen, also nicht so, wie es hier gefordert wird. Und das sich dann auch in dem Programm reinzufuchsen und das alles so zu machen, das war schon ganz schön anstrengend. Das hat auch viel Zeit gekostet.
3: Sarah Bauer begleitet die angehenden Metallbaumeister seit 2019 als Dozentin und Mitglied des Prüfungsausschusses. Die Vielfalt der Meisterstücke beeindruckt sie jedes Jahr aufs Neue. Von Möbeln über kunstvolle Schmiedearbeiten bis hin zu Anbaugeräten für die Landwirtschaft. In der Ausstellung sind ausschließlich Arbeiten zu sehen, die die Meisterprüfung bestanden haben. Entscheidend für die Bewertung ist dabei weit mehr als nur das fertige Ergebnis.
4: Gerade bei den Meisterstücken, da legen wir immer sehr viel Wert auf die ganze Sauberkeit.

0: Sauberkeit vom Meisterstück, auf die Handwerklichkeit, dass auch verschiedene Handwerksarten gezeigt werden und dass es halt ein gutes Gesamtbild ergibt, dass es alles stimmig ist, wenn es eine Funktion gibt, dass diese Funktion eben auch gegeben ist. Das wird dann auch uns meist vorgeführt von dem Schüler, ja, dass das alles zusammenpasst.
1: Auch Mats Böttcher wollte mit seinem Meisterstück möglichst viele Fertigungstechniken unter Beweis stellen. Sein Schreibtisch sollte deshalb nicht nur praktisch sein, sondern auch zeigen, was handwerklich alles möglich ist.
2: Also ich habe zum Beispiel viel gelasert und abgekantet. Da geht es halt erstmal damit los, zum Beispiel beim Lasern, dass man erstmal eine Zeichnung macht. Zum Beispiel mein Logo, was in den Schreibtisch integriert ist, erstmal alles entwerfen, dann ausschneiden, dann wurde da Messingblech eingelegt, das dann wieder hinten verbunden, dass das halt in der Kassette ist, abgekantet. Dann ging es weiter mit Drehteilen. Viele Drehteile und das mit unserer, ich sag mal, historischen Maschine, die bedeutend älter ist wie ich. Und dann ging es halt weiter mit den ganzen, ich sag mal, Kleinigkeiten, die halt auch so aufhalten, Schweißen und das Profilrohr zusägen, Löcher bohren, was halt alles so ein bisschen aufwendiger ist.
1: Aktuell absolvieren pro Jahrgang rund 10 bis 13 Teilnehmer die Meisterausbildung. Deutlich weniger als noch vor einigen Jahren, erinnert sich Sarah Bauer. Besonders Frauen seien bislang noch eine Seltenheit. In 7 Jahren hat Sarah Bauer gerade einmal 3 Metallbaumeisterinnen ausgebildet. Zwar sind die kommenden Meisterkurse bereits gut gefüllt, trotzdem müsse das Metallbauhandwerk stärker in den Fokus rücken, um auch künftig genügend Nachwuchs zu gewinnen.
0: Man müsste mehr gleich, sag ich mal, in der Schule werben dafür. In der Schule wird viel geworben für Berufe, die man vielleicht im Gesundheits- und Sozialwesen lernen kann. Ist auch sehr, sehr wichtig. Es wird viel für Studiengänge geworben. Aber das Handwerk ist noch nicht so richtig, ja, das traut sich noch nicht so richtig raus. Es muss mehr für sich werben. Dann läuft das, denke ich.
1: Wo vor wenigen Wochen noch Funken flogen und Schweißnähte gezogen wurden, stehen heute fertige Meisterstücke. Für die Besucherinnen und Besucher sind sie beeindruckende Ausstellungsobjekte. Für die Absolventen der Beweis, dass sich jeder zusätzliche Arbeitstag und jeder Gedanke, nicht aufzugeben, am Ende gelohnt hat.
3: Von beeindruckenden Meisterstücken zu einem Thema, was immer mehr Menschen im Alltag beschäftigt. Ein Platz im Pflegeheim wird für viele Menschen nämlich zunehmend unbezahlbar. Die Eigenanteile steigen weiter und damit wächst auch die Sorge, dass selbst eine gute Rente im Alter nicht mehr ausreicht. Die Linke im Sächsischen Landtag fordert deshalb eine grundlegende Reform der Pflegeversicherung. Pflege darf im Alter nicht zum Armutsrisiko werden. Doch genau davor warnt die Linksfraktion im Sächsischen Landtag. Grund sind erneut gestiegene Eigenanteile für Pflegeheime. Laut einer aktuellen Auswertung des Verbandes der Ersatzkassen müssen Pflegebedürftige im ersten Jahr ihres Heimaufenthalts durchschnittlich 3.152 Euro pro Monat selbst zahlen. Die Vorsitzende der Linksfraktion, Susanne Schaper aus Chemnitz, fordert deshalb ein schnelles Eingreifen von Bund und Freistaat. Sie warnt, dass selbst Menschen mit einer guten Rente immer häufiger auf Sozialhilfe angewiesen seien, wenn sie stationäre Pflege benötigen. Das dürfe ältere Menschen und ihre Familien nicht zugemutet werden. Schaper spricht sich deshalb für eine grundlegende Reform der Pflegeversicherung aus. Künftig sollen alle Erwerbstätigen entsprechend ihres Einkommens einzahlen, auch Spitzenverdiener. Nur so ließen sich die Eigenanteile langfristig senken. Ob eine Reform der Pflegeversicherung anstehen wird, das bleibt abzuwarten. Wir bleiben da für Sie an diesem Thema dran. Bei uns geht es jetzt allerdings zu den Top-Themen des Tages mit Meldungen aus Polizei, Feuerwehr und Rettungsdiensten.
4: Polizisten kamen am Montagabend am Getreidemarkt zum Einsatz, nachdem sich mehreren Zeugen zufolge dort 3 Männer geschlagen hatten. Vor Ort trafen die Streifenbeamten auf 2 alkoholisierte Männer, von denen der 40-Jährige augenscheinlich verletzt war. Ersten Erkenntnissen nach soll es zwischen den Angetroffenen und einem weiteren Mann zum Streit gekommen sein. Als der Streit eskalierte, sollen die beiden Angetroffenen den Dritten geschlagen und getreten haben. In der Folge schlug dieser den 40-Jährigen mit einer Flasche und flüchtete. Weitere Einsatzkräfte konnten den Geflüchteten kurz darauf in der Bernsdorfer Straße ausfindig machen. Gegen die 3 teils erheblich alkoholisierten Männer wurden Ermittlungen wegen wechselseitiger gefährlicher Körperverletzung aufgenommen. In der Zeit zwischen Montagabend und Dienstag früh verschafften sich Unbekannte widerrechtlichen Zutritt auf das Gelände eines Freibades in der Barstraße. In der Folge brachen die Täter in ein dort befindliches Verwaltungsgebäude ein, durchsuchten die Räumlichkeiten und entwendeten Bargeld. Der entstandene Gesamtschaden beläuft sich auf mehrere tausend Euro.

0: An einer Bushaltestelle in der Moritzstraße stieg am Montagnachmittag eine 71-jährige Frau in einen Linienbus ein. Dabei stürzte die 71-Jährige und erlitt schwere Verletzungen. Sachschaden wurde keiner bekannt. Der 17-jährige Fahrer eines Grades KTM befuhr am Montagnachmittag die Oberfrohnaer Straße stadtauswärts. Kurz vor der Riedstraße geriet der 17-Jährige mit der KTM ins Schleudern, stürzte und schlitterte gegen einen entgegenkommenden PKW Hyundai. Der Motorradfahrer erlitt bei dem Unfall leichte Verletzungen. Es entstand Sachschaden in Höhe von insgesamt etwa 5.000 Euro. Am Montagabend kam ein PKW VW aus bisher unbekannter Ursache nach links von der Reichenbrander Straße ab und prallte gegen einen Baum sowie Baumschutzbügel. Nach dem gegenwärtigen Kenntnisstand erlitt der VW-Fahrer, 48, bei dem Unfall leichte Verletzungen. Der entstandene Sachschaden beziffert sich insgesamt auf etwa 8.000 Euro.
1: Wir machen jetzt eine kurze Pause und sind gleich mit spannenden Themen für Sie zurück. Unter anderem werfen wir einen Blick auf die Biermeile. Bleiben Sie also dran.
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4: Herzlich willkommen zurück zu Chemnitz aktuell an diesem Dienstag. Schön, dass Sie dran geblieben sind. Die Chemnitzer Innenstadt wird wieder zur Biermeile. Rund 100 Biersorten, Live-Musik auf 5 Bühnen und kulinarische Spezialitäten locken in den kommenden 6 Tagen tausende Besucherinnen und Besucher zum Brauereimarkt. Trotz des ausgefallenen Public Viewings verspricht die Veranstaltung weiterhin beste Stimmung.
5: Bier, soweit das Auge reicht. Wenn sich in der Chemnitzer Innenstadt wieder alles ums flüssige Gold dreht, kann das nur eines bedeuten. Der beliebte Brauereimarkt startet. 6 Tage lang verwandelt sich das Stadtzentrum in ein Paradies für Bierliebhaber. Ob regionale Brauereien oder internationale Bierspezialitäten, die Auswahl lässt kaum Wünsche offen. Eigentlich war der Start am Dienstag bewusst so geplant. Gemeinsam mit den Besucherinnen und Besuchern sollte das Halbfinale der deutschen Nationalmannschaft beim Public Viewing verfolgt werden. Doch daraus wird nichts. Nach dem frühen Turnier aus Deutschland fällt das Public Viewing zwar ins Wasser, dennoch können sich die Besucherinnen und Besucher auf 5 Bühnen mit DJs, Livebands und Solokünstlern freuen. Dazu gibt es zahlreiche Biersorten aus der Region und aus aller Welt, wie Uta Ulbricht von Exklusiv Events verrät.
6: Unser Chemnitzer Brauereimarkt ist natürlich mit Chemnitzer oder mit Brauereien aus der Region besetzt. Und es ist auch unser Ansinnen, dass wir hier unsere Brauereien zeigen. Sachsen hat sehr viele Brauereien, auch kleine Manufakturen, wo wir versuchen, immer viele mit hier zu präsentieren. Und wir haben den Ausschank in Gläsern, das Programm. Und es ist eigentlich hier in der Innenstadt eine wunderschöne Innenstadt, welche wir hier haben. Und es macht ein unwahrscheinlich schönes Ambiente für die vielen Besucher, die Schankwagen, die Musik. Und das macht eigentlich den Brauereimarkt von Chemnitz so besonders.
5: Den Brauereimarkt gibt es inzwischen zum 9. Mal. Jedes Jahr lassen sich die Veranstalter neue Highlights einfallen. Mit mehr als 20.000 erwarteten Besucherinnen und Besuchern wächst die Veranstaltung kontinuierlich. Mitveranstalter Henrik Boneski erinnert sich noch gut an die Anfänge.
7: Also wir waren damals schon, Sven und ich, in dem ersten Jahr 2017 sehr positiv überrascht von diesen Mengen an Besuchern, weil da hat es im ersten Jahr kurz getröpfelt und ab da war Sonnenschein und das war für die Veranstaltung super wichtig. Ja, und so hat es sich entwickelt und jetzt haben wir mit 5 Bühnen inzwischen in der Innenstadt und Live-Programm über diese 6 Tage dieses Jahr, denke ich, was ganz Gutes auf die Beine gestellt und hoffen auf die gleichen Besucherzahlen.
5: Premiere feiert in diesem Jahr Erik Meinhold mit seiner Haxensemmel, die erstmals vor dem Labouché angeboten wird. Denn zu einem guten Bier gehört für viele auch das passende Essen.
1: Wir haben versucht, irgendeinen Kompromiss zu finden zwischen Entertainment und zwischen die Leute wollen ja sehen, was auf einem, ich vergleiche das gerne mit zu diesem Jahrmarkt-Thema, sehen, was geboten wird, was wie zubereitet wird. Und deswegen war uns das so einfach zu sagen, wir machen einfach nur ein Brötchen und geben das letzten Endes an den Gast raus. Und wir wollten, dass die Leute sehen, wie die Haxe schmort, wie sie knusprig wird, wie sie dann geschnitten wird und letzten Endes final dann in das Brötchen gepackt wird. Ja.
5: Neu ist außerdem eine Kooperation mit der Taxigenossenschaft. So können sich Besucherinnen und Besucher nach einem geselligen Abend sicher nach Hause fahren lassen. Denn auch auf dem Brauereimarkt gilt laut Uta Ulbricht: Don't drink and drive.
6: Ja, wir haben eine Kooperation gesucht, weil es ist ja auch Alkohol und Autofahren verträgt sich nicht ganz so. Und da haben wir in diesem Jahr neu eine Kooperation mit der Taxigenossenschaft. Und da gibt es auf der App von der Taxigenossenschaft einen Button Brauereimarkt. Und dann kann man sich abholen lassen und nach Hause bringen lassen zum Festpreis innerhalb vom Stadtgebiet von Chemnitz.
5: Damit keine Biersorte unentdeckt bleibt, gibt es auch in diesem Jahr wieder das exklusive Sammelglas. Das 0,12 Liter Probierglas lädt dazu ein, sich durch das vielfältige Angebot zu kosten. Von regionalen Brauspezialitäten über internationale Biere bis hin zu alkoholfreien Varianten. Und die Auswahl ist groß. Rund 100 Biersorten von 40 Brauereien sowie besondere Kreationen wie das Aperolbier machen den Brauereimarkt auch in diesem Jahr zu einem Erlebnis für alle Bierliebhaber und alle, die neue Geschmäcker entdecken möchten.
4: Und mit dem passenden Probierglas dürfte man wohl mehrere Biere kosten können. Bei uns im Programm geht es jetzt weiter mit Meldungen aus Sport, Kultur und Politik, kurz und kompakt zusammengefasst.
2: Hitzeperioden und wenig Niederschlag sorgen für zunehmend gestresste Fischbestände in Sachsens Gewässern. Betroffen sind nach Angaben des Landesverbandes Sächsischer Angler vor allem Lachs- und Forellenfische in Fließgewässern. Es gab zum Beispiel in der Chemnitz auch schon ein kleineres Fischsterben, wo eine ganze Reihe an Bachforellen verendet sind, sagte Martin Schuster, Sprecher des Landesverbands der Deutschen Presseagentur in Dresden. Niedrige Pegelstände und wenig Niederschlag würden teils zu schwierigsten Bedingungen für die Fische führen. Wassertemperaturen oberhalb von 20 Grad können

0: könnten demnach für manche der Fischarten in Fließgewässern bereits lebensbedrohlich sein. Die müssen sich jetzt wirklich die tieferen Regionen, also die tiefen Flussabschnitte, suchen, wo halt eben noch ein bisschen Sauerstoff vorhanden ist. Das sei aber längst nicht mehr überall gegeben, so Schuster. Der sächsische Ministerpräsident Michael Kretschmer, CDU, warnt ausdrücklich vor einer Zentralisierung bei der EU-Förderung. Nach den bisherigen Vorstellungen will die EU-Kommission künftig mit den Regierungen der Nationalstaaten und nicht mehr mit den europäischen Regionen selbst verhandeln. Wenn alles über Berlin läuft, kann man dort die Prioritäten setzen, Geld abzweigen oder Bedingungen an die Verwendung der Mittel knüpfen, sagte Kretschmer der deutschen Presseagentur. Man versündigt sich so an dem Erfolgsrezept EU und einem Europa der Regionen. Kretschmer zufolge sind die Bundesländer bisher gut damit gefahren, eigene Prioritäten für die Verwendung der EU-Gelder zu setzen. Wir haben viel Geld in Forschung, Entwicklung und Innovation gesetzt, sagte er. Jetzt drohe Sachsen in eine Sandwich-Position zu geraten. Die Grünen sehen zentrale Bahnprojekte im Freistaat auf dem Abstellgleis. Wichtige Bahnstrecken stecken seit Jahren in der Planung fest und werden immer teurer, zog die grüne Landtagsfraktion ihr Fazit aus 5 kleinen Anfragen zu dem Thema. Es fehle an einer Priorisierung. Zudem gäbe es immer gleiche Ausflüchte und endlose Planungsrunden. Zentrale Bahnprojekte in Sachsen hängen weiter in Planungsschleifen fest. Das betrifft 12 im Gesetz verankerte Schienenvorhaben. 5 davon werden mangels Priorisierung der Staatsregierung gar nicht oder nur sehr schleppend vorangetrieben, erklärte Fraktionschefin Franziska Schubert und sprach von einer bitteren Zwischenbilanz des Strukturwandels für die Schiene. In Sachsen sind in diesem Jahr bislang mehr FSME-Erkrankungen aufgetreten als im Vorjahr. Wie aus einem Bericht der Landesuntersuchungsanstalt hervorgeht, registrierten die Mediziner bis Ende Juni 19 Fälle der Frühsommer-Meningoenzephalitis, FSME. Im gleichen Zeitraum des Vorjahres waren 11 Fälle bekannt geworden. FSME kann durch Zecken übertragen werden. Fast der gesamte Freistaat gilt als Risikogebiet. Eine zweite Krankheit, die durch einen Zeckenstich ausgelöst werden kann, ist die Lyme-Borreliose. Hier bewegen sich die Fallzahlen aktuell etwas unter dem Niveau des Vorjahres. Bislang wurden 546 Erkrankungen gemeldet, 2026 645. Voriges Jahr waren die Borreliose-Fälle in Sachsen sprunghaft angestiegen, auf rund 2600 von 1600 im Jahr davor. Dazu kamen nach Angaben des Sozialministeriums 48 FSME-Erkrankungen. Bundesweit wurden rund 700 FSME-Fälle gemeldet. Borreliose kann sich unter anderem mit Müdigkeit, Leistungsabfall oder Fieber bemerkbar machen. Zudem rötet sich häufig die Haut kreisförmig um die Stelle des Zeckenstichs. Unbehandelt kann eine Infektion zu Gelenk-, Herzmuskel- und Nervenentzündungen führen. FSME beginnt mit grippeähnlichen Beschwerden. Später sind auch Ausfälle im Nervensystem möglich. Für FSME existiert eine Schutzimpfung. Borreliose wird mit Antibiotika behandelt.
1: Und wir werfen noch einen Blick nach draußen. Nachdem es in der Nacht zu teils heftigen Gewittern kam, zog im Laufe des Tages der Himmel immer weiter auf und die Sonne kam wieder zum Vorschein. Ob auch in den kommenden Tagen mit Gewittern zu rechnen ist oder ob doch die Sonne die Oberhand gewinnt, erfahren Sie jetzt in unseren Aussichten für die kommenden Tage.
2: Der Dienstag startete mit einem Wechselspiel aus Sonnenschein und Wolken. Im weiteren Tagesverlauf dominierten die Wolken und zeitweise setzte Regen ein. Die Tageshöchstwerte lagen bei 23 Grad. In der kommenden Nacht bleibt die Wolkendecke geschlossen und verdeckt so die Sicht auf Mond und Sterne. Dabei sollen die Temperaturen auf bis zu 15 Grad fallen. Am Mittwoch soll es ganztägig bewölkt sein, während das Thermometer auf maximal 20 Grad ansteigt. In den kommenden Tagen zeigt sich das Wetter unbeständig. So wird am Donnerstag ein Mix aus Sonne und Wolken erwartet. Bei insgesamt 7 Sonnenstunden sollen bis zu 24 Grad erreicht werden. Der Freitag präsentiert sich hingegen grau in grau. Außerdem sollte der Regenschirm griffbereit sein und vereinzelt sind auch Gewitter möglich. Die Höchstwerte sollen bei 24 Grad liegen. Auch der Samstag zeigt sich überwiegend bewölkt und regnerisch. Vereinzelt lässt sich die Sonne blicken und zeitweise kann der Wind auffrischen. Die Temperaturen sollen dabei bis zu 22 Grad erreichen. Und auch am Mittwoch heißt es wieder Vorsicht auf den Straßen in und um Chemnitz. Geblitzt wird unter anderem auf der Oberfrohnaer Straße und der Dresdner Straße. Wir wünschen Ihnen eine angenehme und blitzfreie Fahrt. Kommen Sie gut und sicher an Ihrem Ziel an.

Das war Chemnitz aktuell vom Dienstag. 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Das gesamte Team wünscht Ihnen jetzt noch einen angenehmen Abend. Machen Sie es gut. Bis morgen.

0: Herzlich willkommen zu Dresden aktuell vom 14. Juli 2026. Schön, dass Sie wieder mit dabei sind. Wir starten heute mit der Frage, wie viel Erfindergeist steckt eigentlich in 99 Euro? Studierende aus ganz Deutschland haben in Dresden nämlich versucht, mit einfachsten Mitteln ein hochkomplexes Laborgerät zu bauen. Zwischen ungewöhnlichen Bauteilen, technischem Risiko und echtem Ehrgeiz zeigte sich am Ende, eine gute Idee allein, die reicht noch lange nicht aus.
1: Hinter diesen Dresdner Türen liefert sich jährlich ein fast vergessener Studiengang, ein bundesweites Duell des Intellekts. Und wir verfolgen heute, wie sich das Dresdner Team schlägt. Jessica Räumschüssel, Mitstreiterin des Dresdner Teams, berichtet über die Rahmenbedingungen.
2: Also in dem 99-Euro-Bioreaktor-Wettbewerb geht es darum, dass man einen Bioreaktor baut mit einem Budget von 99 Euro. Das beinhaltet mehrere Herausforderungen, denn normalerweise werden in Laboren die Mikroorganismen mit Reaktoren kultiviert, die mehrere tausend Euro kosten. Ja, und jetzt kann man sich als Student der Herausforderung stellen, das mit 99 Euro zu schaffen. Und ja, und das macht auf jeden Fall Spaß und braucht viel Kreativität.
1: In diesem Jahr treten 13 Hochschulteams des Studiengangs Bioverfahrenstechnik gegeneinander an. Ein neuer Teilnehmerrekord. Doch bei dem Wettbewerb sind die Teams auf 99 Euro limitiert. In was für Lösungen zwingt der Wettbewerb die Studierenden hier? Das Dresdner Team und der Mitorganisator Tim Lauterbach berichten von den bisherigen Konstruktionen des Wettbewerbs.
3: Als Gefäß wurde schon mal eine Melonenschale benutzt. Ich denke, das Ungewöhnlichste ist der Bierkasten, der bei uns als Spritzschutz für die Elektronik dient.
4: Zur Beheizung unseres Reaktors so eine Terrarienheizdecke.
5: Ein sehr außergewöhnlicher Reaktor war sicherlich ein Reaktor, der nicht typischerweise elektrisch geheizt wurde, sondern wo ein Kompost genutzt wurde, um durch die mikrobielle Aktivität in dem Kompost so viel Hitze zu erzeugen, dass der Reaktor damit geheizt werden konnte. Entsprechend roch auch unser Labor.
1: Welcher biologische Prozess im Reaktor ablaufen soll, geben die Veranstalter vor. Der Organismus und das gewünschte Endprodukt können sich deshalb von Jahr zu Jahr unterscheiden. Alexander Giesel, Mitorganisator des Wettbewerbs, erläutert die diesjährigen Bedingungen.
6: In den 24 Stunden soll in diesem Jahr speziell mit einer Hefe intrazelluläres Protein gebildet werden. Diese Hefe kann als Futtermittel oder auch als Nahrungsergänzungsmittel genutzt werden und ja, damit quasi in den Nahrungskreislauf, den auch wir Menschen nutzen können, eingreifen. Genau. Und das Ganze wird in diesem Jahr charakterisiert anhand der Anzahl an gebildeten Zellen, die wir als optische Dichte messen.
1: Temperatur, pH-Wert, Sauerstoffzufuhr und Durchmischung. All das muss stimmen. Doch wie zuversichtlich ist das Dresdner Team?
2: Ja, also ich bin schon guter Dinge, dass wir gute Teile ausgewählt haben oder auch das gut konstruiert haben, was wir selber dann

0: gedruckt haben. Ein Punkt, den ich mitbekommen habe, ist auf jeden Fall, dass das Team neben uns mit reinem Sauerstoff begast. Das ist natürlich ein Vorteil gegenüber uns, die mit Luft begasen oder mit Druckluft, weil die Mikroorganismen ja reinen Sauerstoff gerne haben, noch lieber als normale Luft, weil der Anteil der normalen Luft ja einfach viel geringer ist.
1: Dann wird es ernst. Die Reaktoren werden gestartet und müssen nun 24 Stunden lang zeigen, ob aus günstigen Einzelteilen ein zuverlässiges, funktionierendes System geworden ist.
2: Wir können jetzt nichts mehr machen. Wir dürfen die Reaktoren, die laufen jetzt, wir dürfen die jetzt nicht mehr verändern. Wir dürfen nichts mehr dran rumbasteln. Es bleibt jetzt alles so, wie es ist.
1: Nun heißt es warten. Im Verlauf des nächsten Tages soll sich die Dresdner Konstruktion bewähren. Bei der Siegerehrung zeigt sich, welches Team die Hefe am erfolgreichsten kultiviert hat. Am Ende setzt sich das Team der Berliner Hochschule für Technik durch. Für die Dresdner reicht es diesmal nicht zum Sieg. Doch ihr Reaktor funktioniert, die Idee trägt und aus 99 Euro ist ein Projekt geworden, das weit mehr wert ist als sein Material.
3: Und aus dem Labor machen wir jetzt den Sprung ins Kino. Größere Leinwand, schärferes Bild und ein speziell abgestimmtes Soundsystem. Der Kristallpalast hat den ersten IMAX-Kinosaal in Dresden und der Region eröffnet. Für den Umbau investierte der Betreiber einen siebenstelligen Betrag. Damit will das Kino nicht nur technisch aufrüsten, sondern auch ein Erlebnis schaffen, das sich deutlich vom Filmabend auf der heimischen Couch unterscheidet.

0: Popcorn, gemütliche Sessel. Das ist der neue Kristallpalast in Dresden, denn hier ist das neue IMAX-Kino eröffnet worden. Neben mir die Geschäftsführerin Frau Mertins. Frau Mertins, man sieht schon, es ist sehr gemütlich hier, feinste Ledersessel. Was ist denn das neue IMAX?
1: Ja, was ist IMAX? IMAX ist extrem scharfes Bild, extrem guter Sound, bequeme Sitze, ein Kinosaal, der fürs Filmeschauen gemacht wurde. Und wir sind sehr stolz, dass wir jetzt eröffnen können für den nächsten Film, Odyssee. Und haben hier einen Saal geschaffen, wo der Film so gezeigt wird, wie sich die Regisseure das vorgestellt haben, also wie die Version der Filmemacher ist. Und das ist einfach was ganz Besonderes.
0: Neben den schönen Sesseln hier durften wir gerade schon so ein paar kleine Trailer und Teaser anschauen. Das war wirklich extrem spektakulär. Was macht denn das visuelle Erlebnis anders und vielleicht, was hört man auch anders? Der Sound ist anders, haben wir gesehen, und die Bilder sind gestochen schärfer?
1: Genau, wir haben hier eine extrem hochauflösende 4K-Laserprojektion. Wir haben eine Leinwand, die vom Boden bis zur Decke, von links bis nach rechts geht, also wirklich die komplette Wand ausfüllt. Man hat ein Bild, das einfach deutlich größer ist als in normalen Kinosälen. Man hat mehr vom Bild und man sitzt in jedem Sessel sehr gut und hat den perfekten Blick auf die Leinwand. Das ist das Besondere an IMAX.
0: Jetzt war es ja so, in den letzten Jahren stand es nicht ganz gut um den Kristallpalast hier in Dresden. Jetzt hat man sich doch entschieden, eine siebenstellige Summe zu investieren für diesen Saal hier. Wie kam es jetzt dazu?
1: Wir haben den Kristallpalast vor einem Jahr übernommen, haben davor das quasi Schwesternkino, das Rundkino betrieben und haben Dresden immer schon als einen kinoaffinen Standort wahrgenommen, waren froh, dass wir dieses Kino jetzt auch in unsere Familie, Kinofamilie, mit aufnehmen durften und denken, dass gerade in Dresden ein technikaffines Publikum ist, ein Publikum, was hohe Qualität schätzt, was anspruchsvoll ist, und dem wollen wir einfach auch Genüge tun. Und wir lieben Dresden und lieben Kino, und dann war das irgendwie sehr naheliegend, hier ein bisschen Geld in die Hand zu nehmen und wirklich was Außergewöhnliches zu schaffen.
0: Die letzten Jahre, 5 bis 10 Jahre, würde ich sagen, waren für die Kinolandschaft jetzt nicht ganz einfach. Wir hatten Corona, wir haben Streamingdienste und Plattformen, die immer größer werden. Oft ist es so, ein Film ist einen Monat im Kino und danach kann ich ihn schon zu Hause am Streaming schauen. Ist es das Ziel mit diesem IMAX auch, das Erlebniskino wieder ein bisschen mehr in den Vordergrund zu bringen?
1: Also es ist auf jeden Fall, oder der IMAX-Saal zeigt auf jeden Fall, dass Filme fürs Kino gemacht wurden und dass es nicht dasselbe ist, wenn ich zu Hause auf meinem Fernseher den Film anschaue, sondern das sind Filme, die muss man im Kino gesehen haben, die muss man im IMAX-Saal gesehen haben, die sind für die große Leinwand, die sind für den krassen Sound, und das kriegt man nirgendwo sonst außer im Kino.
0: Wird jeder Film jetzt hier laufen können, oder gibt es nur gewisse Filme, die laufen werden müssen, die in

0: Nächste Woche startet die Odyssee, darauf warten wir schon sehr. Der Cast ist bombastisch, der ganze Film wurde in IMAX gedreht, also das ist wirklich der IMAX-Film überhaupt. Der wird auch relativ lange laufen und dann kommen das ganze Jahr über noch weitere Filme, auf die man sich freuen kann. Viel Action, ein bisschen Musik, auch besondere Filme, die vielleicht nur ein, zwei Mal laufen. Da kann man auf jeden Fall gespannt sein.
1: Gespannt können auch Sie sein, liebe Zuschauerinnen und Zuschauer. Ich lasse es mir noch gut gehen. Popcorn und man kann ja auch die Füße hochlegen.
2: Nach einer kurzen Unterbrechung geht's hier gleich weiter mit Dresden aktuell. Da feiern wir den 90. Geburtstag einer Dresdner Filmlegende. Bleiben Sie dran und bleiben Sie gespannt. Und natürlich gibt's heute auch unser sächsisches Wort des Tages. Das gibt's heute aber ausnahmsweise direkt nach der Unterbrechung. Bis gleich, ich freue mich schon, Sie wiederzusehen.
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8: Ach ja, ich musste den noch holen.
9: Nino, raus aus deinem Kabuff. Es geht weiter.
10: Oh, ist schon wieder so weit?
9: Mhm.
10: Oh, Mann. Ist Kabuff wenigstens das sächsische Wort des Tages heute?
9: Ja, kann man machen. Los jetzt.
10: Ja gut, dann lass ich mich überzeugen. Kabuff übrigens, zu gut Deutsch, ein kleiner Raum, bisschen dreckig, bisschen dunkel, im Prinzip einmal das. Die meisten mögen es nicht, ich finde es eigentlich ganz bequem. So,
2: willkommen zurück zu Dresden aktuell. Schön, dass Sie dran geblieben sind. Seit Jahrzehnten hält Ernst Hirsch die Geschichte Dresdens mit seiner Kamera fest. Nun ist der Dokumentarfilmer 90 Jahre alt geworden. Bei einem Empfang in den Technischen Sammlungen in Dresden blickte er auf seine Anfänge, prägende Begegnungen und ein außergewöhnliches filmisches Lebenswerk zurück.
11: Wir müssen nach Dresden. Ich muss dieses Werk gleich viel, wie es ausgeht, dokumentieren. Das haben wir 13 Jahre lang gemacht. Und wie gesagt, wenn wir hier aus dem Fenster schauen, da steht sie und sie grüßt uns, diese wunderbare Kugel.
12: Ernst Hirsch gehört zu den bedeutendsten filmischen Chronisten Dresdens. Bei einem Empfang zu seinem 90. Geburtstag in den Technischen Sammlungen blickt der Kameramann, Regisseur und Filmsammler auf ein Leben zurück, das eng mit seiner Heimatstadt verbunden ist.

0: Ich hatte eine glückliche Kindheit in Dresden. Mit meinem Vater bin ich überall herumgegangen in der Innenstadt, in den historischen Winkeln. Mein Großvater wohnte auf der Friesengasse neben dem heutigen Stadtmuseum. Und das alles hat mich als Kind unbewusst geprägt.
1: Der Weg zum Film beginnt für Hirsch nicht an einer Hochschule, sondern in einem Dresdner Jugendfilmstudio. Dort arbeitet er Anfang der 1950er Jahre gemeinsam mit seinem Freund Hermann Tschoche. Als das noch junge DDR-Fernsehen nach Berichten aus Dresden sucht, sehen beide ihre Chance.
0: Da bin ich mit meinem Freund Hermann Tschoche, der dann später ein berühmter Filmregisseur wurde, sind wir nach Berlin gefahren, dort zum Fernsehen, und haben uns vorgestellt und haben gesagt, wir wollen eigentlich hier für die aktuelle Kamera ein bisschen was aufnehmen, wenn wir können, in Dresden.
1: Der Plan geht auf. Hirsch und Tschoche sollen künftig kurze Beiträge aus Dresden für die aktuelle Kamera liefern. Die nötige 35mm Kamera haben sie bereits. Nur wie das Gerät in ihr Filmstudio gelangt ist, passt kaum zu einem gewöhnlichen Berufseinstieg.
0: Woher war diese Kamera? In diesem Jugendfilmstudio tauchte eines Tages eine Polizeidelegation auf. Wir hatten schon einen Schreck gekriegt, uniformierte Freunde von der Volkspolizei. Die brachten eine Kamera mit und sagten, wir gründen einen Fußballclub. Könnt ihr euch denken, Dynamo. 1953 war das. Und die sagten, wenn ihr hin und wieder mal ein Fußballspiel aufnehmt, dann könnt ihr die Kamera behalten.
1: Die Kamera wird zum Ausgangspunkt einer langen Laufbahn. Mehr als ein Jahrzehnt berichtet Hirsch für das DDR-Fernsehen aus Dresden. 1968 entscheidet er sich, beruflich einen neuen Weg einzuschlagen.
0: 1968 habe ich beim Fernsehen dann etwas kürzer gedreht. Da kam nämlich das Farbfernsehen und ich hatte mehr Interesse, etwas längere Filme zu machen. Und mit einem Film über Silbermann-Orgeln in Sachsen begann meine Tätigkeit für das Farbfernsehen.
1: Als freier Kameramann widmet sich Hirsch danach vor allem Kultur- und Dokumentarfilmen. Eine Reise nach Venedig bestärkt ihn und seine Familie schließlich in den Wunsch, die DDR zu verlassen.
0: Wir haben 3 Jahre gewartet und sind am 3. Oktober 1989 aus Dresden weggegangen. Die Flüchtlingsziele fuhren über den Hauptbahnhof, aber es war eine gute Entscheidung, denn ich hatte dann Gelegenheit, mit dem Münchner Regisseur Peter Schamoni noch sehr, sehr interessante Kultur- und Dokumentarfilme zu machen.
1: In München setzt Hirsch seine Arbeit fort und dreht weitere Kultur- und Dokumentarfilme. Doch Anfang der 1990er Jahre beginnt in Dresden ein Vorhaben, das ihn zurück in seine Heimat zieht: der Wiederaufbau der Frauenkirche.
0: Da habe ich gesagt in München, wir müssen wieder nach Dresden zurück. Ich muss dieses Werk gleich viel, wie es ausgeht, dokumentieren. Das haben wir 13 Jahre lang gemacht. Und wie gesagt, wenn wir hier aus dem Fenster schauen, da steht sie. Und sie grüßt uns, diese wunderbare Kugel.
1: 13 Jahre lang hält Ernst Hirsch den Wiederaufbau der Frauenkirche fest. Am Ende mehr als 400 Stunden Videomaterial. Heute bewahren die Slup und die technischen Sammlungen seine Filme, seine Sammlung historischer Dresdenaufnahmen und seine Kameras. So bleibt nicht nur ein außergewöhnliches Lebenswerk erhalten, sondern auch das filmische Gedächtnis einer ganzen Stadt.
2: Die Hochschule für Bildende Künste in Dresden warnt vor einer finanziellen Schieflage ab 2029. Grund sind nach Angaben der Hochschule vor allem seit Jahren kaum gestiegene Zuschüsse für Sachausgaben und Investitionen, trotz deutlich höherer Kosten. Schon 2025 verzeichnete die HFBK ein Minus von fast 300.000 Euro. Für 2027 und 2028 werden weitere Verluste von jeweils rund 500.000 Euro erwartet. Diese könnten zunächst noch aus Rücklagen ausgeglichen werden. Ab 2029 wären die Reserven jedoch aufgebraucht. Dann müsste die Hochschule nach eigenen Angaben auch beim Personal sparen. Das könnte die Betreuung der Studierenden sowie die Qualität von Lehre, Forschung und künstlerischer Praxis beeinträchtigen. Gemeinsam mit dem Wissenschaftsministerium wird nun nach Lösungen gesucht. Dresden wird ab Donnerstag, dem 16.07., zum Treffpunkt der deutschen Schachszene. Beim deutschen Schachgipfel werden bis zum 26. Juli insgesamt 13 Turniere ausgetragen. Dazu gehören nationale Meisterschaften im klassischen Schach sowie im Blitz- und Schnellschach. Auch mehr als 300 qualifizierte Spielerinnen und Spieler treten beim Finale der Deutschen Schachamateurmeisterschaft an. Begleitet werden die Wettkämpfe von einem kostenlosen Rahmenprogramm mit Mitmachangeboten, Ausstellungen, Live-Kommentaren und Simultanpartien. Auch unter freiem Himmel wird gespielt. Für besondere Abwechslung sorgt das Schachboxen, bei dem sich Schach- und Boxrunden abwechseln. Dresden feiert in diesem Jahr zudem zwei Jubiläen: 150 Jahre Dresdner Schachverein und 100 Jahre seit dem historischen Schachkongress. Ein Platz im Pflegeheim ist in Sachsen binnen eines Jahres deutlich teurer geworden. Nach Angaben des Verbands der Ersatzkassen liegt die monatliche Eigenbeteiligung im ersten Jahr nun bei durchschnittlich 3.152 Euro. Das sind fast 300 Euro mehr als noch im vergangenen Jahr. Gründe dafür sind vor allem gestiegene Personalkosten sowie höhere Ausgaben für Unterkunft und Verpflegung. Mit längerer Aufenthaltsdauer sinkt die Belastung durch Zuschüsse der Pflegekassen. Patientenvertreter fordern dennoch stärkere Entlastungen und verlangen, dass der Freistaat unter anderem Ausbildungs- und Investitionskosten übernimmt. Gleichzeitig sehen Reformpläne des Bundes Einsparungen bei den Entlastungszuschlägen vor. Diese könnten künftig erst später in voller Höhe greifen. Dynamo Dresden setzt den Umbau seines Kaders fort. Der Zweitligist leiht den 19 Jahre alten Innenverteidiger Till Neininger vom VfL Wolfsburg aus. Sportgeschäftsführer Sören Gonter sieht in dem Nachwuchsspieler eine Verstärkung für die Defensive. Neininger bringe körperliche Präsenz, Zweikampfstärke und eine gute Übersicht im Spielaufbau mit. Der 1,88 Meter große Verteidiger durchlief seit seinem 11. Lebensjahr sämtliche Nachwuchsmannschaften der Wolfsburger. Zuletzt führte er die U19 als Kapitän bis ins Finale des DFB-Pokals der Junioren. Zudem gehörte Neininger bereits 5-mal zum Bundesligakader der VfL-Profis. In Dresden soll er nun den nächsten Schritt seiner Karriere machen. Ein alkoholisierter Motorrollerfahrer ist am Montagabend bei einem Unfall in Dresden-Gorbitz schwer verletzt worden. Der 55-Jährige war gegen 19.55 Uhr auf dem Leutewitzer Ring unterwegs. Dort stieß er mit insgesamt 4 am Straßenrand geparkten Autos zusammen: einem Opel Astra, 2 VW Golf und einem Skoda Fabia. Der Mann wurde mit schweren Verletzungen in ein Krankenhaus gebracht. Ein Alkoholtest ergab mehr als 0,8 Promille. Die Polizei veranlasste daraufhin eine Blutentnahme und fertigte eine Anzeige wegen Gefährdung des Straßenverkehrs. Der entstandene Sachschaden wird auf rund 10.000 Euro geschätzt. Die Staatsanwaltschaft Dresden und das Landeskriminalamt Sachsen ermitteln gegen 5 Männer wegen des Verdachts auf Banden- und gewerbsmäßigen Betrug. Nun wurden Privatwohnungen und Firmenobjekte in Dresden, Königsbrück sowie an mehreren Orten in Niedersachsen durchsucht. Im Mittelpunkt steht ein in Dresden ansässiges Reisebüro, das seit 2015 Angelreisen für eine norwegische Gesellschaft verkauft haben soll. Die Beschuldigten sollen Rechnungen manipuliert und Zahlungen von Kunden aus Deutschland, Österreich und der Schweiz auf eigene Konten umgeleitet haben. Anschließend seien nur geringere Beträge an das norwegische Unternehmen weitergeleitet worden. Der entstandene Schaden wird auf rund 1.300.000 Euro geschätzt. Die Ermittlungen dauern an. Ein Brand in einem Wohn- und Geschäftshaus in Dresden-Löbtau hat einen größeren Feuerwehreinsatz ausgelöst. In einem Gebäude an der Reisewitzer Straße stand eine Wohnung im zweiten Obergeschoss in Flammen. Wegen dichten Rauchs, starker Hitze und der schwülen Witterung gestalteten sich die Löscharbeiten besonders schwierig. Rund 50 Einsatzkräfte waren vor Ort. Ein Feuerwehrmann musste während des Einsatzes notärztlich versorgt und zur weiteren Untersuchung in ein Krankenhaus gebracht werden. Weitere Verletzte gab es nicht. Die Bewohner hatten das Gebäude bereits verlassen und sich in Sicherheit gebracht. Das Haus bleibt bis zur Überprüfung durch einen Sachverständigen unbenutzbar. Die Polizei ermittelt zur Brandursache.
3: Das war unsere heutige Episode Dresden aktuell vom 14. Juli 2026. Meine Damen und Herren, vielen Dank, dass Sie bis zum Ende mit dabei geblieben sind. 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Da sehen Sie auch all unsere Beiträge nochmal und können gerne einen Kommentar hinterlassen. Ich freue mich schon, Sie dort zu sehen. Und natürlich haben wir auch unseren eigenen Radiosender, Radio Sachsen 1. Da hören Sie alles, um regional tipptopp informiert zu sein. Bis dahin wünsche ich Ihnen auf jeden Fall jetzt noch einen wunderschönen restlichen Dienstag Und jetzt schon mal einen schönen Rest der Woche. Wir sehen uns natürlich morgen wieder hier, zur selben Zeit und am selben Ort. Bis dahin, auf Wiedersehen, ciao und bis morgen.

0: Der 14. Juli 2026. Guten Abend und herzlich willkommen zu Leipzig aktuell an diesem Dienstagabend. Wir zeigen heute, mit welchen oft unsichtbaren Barrieren Menschen mit MS im Alltag konfrontiert sind und was sich ändern muss, damit echte Teilhabe möglich wird. Außerdem sprechen wir mit Triathletin Caroline Pohle über ihren Weg in den Profisport, sportliche Rückschläge und ihre großen Ziele. Das und mehr sehen Sie jetzt bei Leipzig aktuell. Doch zunächst zu dem Thema. Erst vor einer Woche wurden 6 Tiger aus der privaten Anlage der sogenannten Tiger Queen Carmen Zander in Schkeuditz-Dölzig vom Veterinäramt abtransportiert. Auslöser für die behördlichen Maßnahmen war nach Angaben der Polizei der fehlende Platz für die Tiere in der Anlage und vermutlich auch ein schwerer Tigerangriff im Mai, bei dem ein 72-jähriger Pfleger verletzt und ein ausgebrochener Tiger erschossen wurde. Nun hat der Fall eine neue tragische Wendung genommen.
1: Er überlebte den Tigerangriff zunächst, nun erlag der 72-Jährige seinen schweren Verletzungen. Damit bekommt der Fall um die als Tiger Queen bekannte Dompteurin Carmen Zander eine neue strafrechtliche Dimension. Am 17. Mai hatte ein Tiger den Pfleger in einer privaten Tierhaltung im Schkeuditzer Ortsteil Dölzig schwer verletzt. Anschließend entkam das Tier aus der Anlage. Die Polizei entdeckte es wenig später im Bereich einer nahegelegenen Kleingartenanlage und erschoss es zur Gefahrenabwehr. Der schwer verletzte Mann wurde in ein Krankenhaus gebracht. Nach Angaben der Staatsanwaltschaft ist der 72-Jährige nun an den Folgen seiner Verletzungen gestorben. Die Ermittlungen werden deshalb wegen des Verdachts der fahrlässigen Tötung geführt. Zuvor hatte die Staatsanwaltschaft gegen die Tigerhalterin Carmen Zander wegen des Verdachts der fahrlässigen Körperverletzung durch Unterlassen ermittelt. Ob und inwieweit sie strafrechtlich verantwortlich ist und wie der Tiger aus der Anlage entkommen konnte, ist weiterhin Gegenstand der Ermittlungen.
0: Eine Treppe, ein fehlender Aufzug oder eine nicht erreichbare Toilette. Was für viele nur eine kleine Unannehmlichkeit ist, kann für Menschen mit multipler Sklerose den Alltag erheblich einschränken. Der Leipziger Autor Jan Kuhlbrot und Martha Lipinski erleben ganz unterschiedliche Folgen der Krankheit. Reporterin Ming Eng Do zeigt, auf welche oft unsichtbaren Barrieren sie stoßen und was sich ändern muss, damit echte Teilhabe möglich wird.
2: Der Raum, in dem man sich bewegen kann, der wird halt immer kleiner, weil man immer mehr Hilfe braucht, um irgendwo hinzukommen. Irgendwann ist es nur noch dieses Zimmer hier vielleicht.
3: So beschreibt der Leipziger Autor Jan Kuhlbrot, der inzwischen im Rollstuhl sitzt, die Herausforderungen seines Alltags.
2: Also diese Treppe hier vorne, vor 20 Jahren ist die mir nicht aufgefallen. Aber jetzt schon.
3: Was für viele im Alltag kaum auffällt, kann für Rollstuhlfahrer den Weg versperren. Eine Treppe, ein schwer erreichbarer Bahnsteig oder ein abgesenkter Bordstein, an dem ein Auto parkt. Auch für öffentliche Verkehrsmittel muss Jan mehr Zeit einplanen. Um in einen Zug einzusteigen, muss er einen Hublift 2 Tage vorher anmelden. Und mit der Straßenbahn muss er immer wieder Umwege nehmen, weil nicht jede Haltestelle barrierefrei ist.
2: Bei dem Friedhof, wo meine Mutter liegt, da komme ich mit dem Rollstuhl nicht raus. Da muss ich 2 Stationen vorher aussteigen.
3: Martha Lipinski hat ebenfalls MS. Sie sitzt zwar nicht im Rollstuhl und trotzdem ist ein einfacher Spaziergang für sie nicht immer selbstverständlich.
4: Dann bin ich inkontinent, wie sehr viele andere Menschen mit Multiple Sklerose. Und egal, wo man ist, einkaufen, reisen, auf Arbeit geht, egal, wo man ist, es muss eine Toilette in der Nähe sein. Und das ist es leider manchmal nicht.
3: Oft scheinen es keine großen Hindernisse zu sein, aber sie reichen, um einen Weg für Jan und Martha unmöglich zu machen. Dazu kommt: Nicht alle Kulturorte sind automatisch barrierefrei. Für Jan ist das ein großes Problem. Als Autor lebt er von Lesungen und Begegnungen mit Publikum. Doch inzwischen schafft er nur noch etwa eine Lesung im Monat.
2: So ein langsames Vergehen sozusagen. In jeder Hinsicht. Also körperlich einerseits und andererseits auch ein langsames Verschwinden aus der Öffentlichkeit. Ja, weil es sehr viele Räume gibt, wo ich nicht mehr reinkomme mit dem Rollstuhl. Und man ist dann angewiesen auf Hilfe von anderen. Dann wird man mit dem Rollstuhl rumgetragen. Das exponiert natürlich auch und das mag ich eigentlich auch nicht so gern.
3: Auch wenn Hilfe Barrieren kleiner machen kann, Martha Lipinski sieht es mit gemischten Gefühlen.
4: Ich finde es toll, wenn Menschen fragen, ob sie helfen können mit Angeboten. Gar nicht fragen, wie sie helfen können, dass ich in die Entscheidung gehen muss, weil ich habe eh Schuldgefühle ohne Ende und ich kann das nicht von jemandem verlangen. Ich komme vorbei und umsorge dich, ich koche dir was, ich bin da, bin vielleicht einfach nur da an deinem Bett und rede mit dir oder ich lasse dich einfach in Ruhe schlafen.
3: Jan und Martha wollen kein Mitleid. Sie wünschen sich Menschen, die genauer hinsehen, die verstehen, dass ein abgesagtes Treffen kein Desinteresse ist, dass konkrete Hilfe mehr entlastet als gut gemeinte Fragen und dass Teilhabe auch bedeutet, nicht immer erklären zu müssen, warum etwas gerade nicht geht, damit Krankheit nicht automatisch Rückzug bedeutet.
0: Und jetzt kommen wir zu den wichtigsten Meldungen aus Leipzig und Umgebung, kurz und kompakt für Sie zusammengefasst.
5: Nach einem mutmaßlichen Brandanschlag in Seelingstedt bei Trebsen ermitteln Polizei und Staatsanwaltschaft gegen einen 47-Jährigen. Der Mann soll in der Nacht zu Sonntag 2 Brandsätze in den Wintergarten eines Wohnhauses an der Trebsener Straße geworfen haben. Im Inneren des Hauses brach daraufhin ein Feuer aus. Ein 59-jähriger Bewohner konnte die Flammen jedoch rechtzeitig mit einem Feuerlöscher bekämpfen. Verletzt wurde niemand. Die Höhe des Sachschadens ist noch unklar. Die Ermittler gehen davon aus, dass der Beschuldigte die Hausbewohner töten wollte. Der 47-Jährige wurde gefasst und befindet sich inzwischen in einem psychiatrischen Krankenhaus. Nach einem Raubüberfall auf einen Biomarkt in Leipzig-Zentrum Süd sucht die Polizei nach Zeugen. Ein bislang unbekannter Mann betrat am Montagabend das Geschäft in der Hohen Straße und bedrohte den Ladenbesitzer mit einem waffenähnlichen Gegenstand. Anschließend nahm der Täter einen hohen dreistelligen Bargeldbetrag aus der Kasse und flüchtete mit einem schwarzen Herrenrad in Richtung Universitätsklinikum. Verletzt wurde niemand. Der Sachschaden wird auf rund 3.000 Euro geschätzt. Der gesuchte Mann soll etwa 25 Jahre alt und bis zu 1,85 Meter groß sein. Hinweise nimmt die Leipziger Kriminalpolizei entgegen. Unbekannten haben in der Nacht zum Dienstag einen Fahrkartenautomaten in Delitzsch gesprengt. Die Täter zündeten gegen 2.50 Uhr einen bislang unbekannten pyrotechnischen Gegenstand an dem Automaten in der Eisenbahnstraße. Durch die Explosion wurde die Anlage der Deutschen Bahn erheblich beschädigt. Wie hoch der entstandene Sachschaden ist, konnte zunächst noch nicht beziffert werden. Die Polizei sicherte am Tatort Spuren und ermittelt nun wegen des Herbeiführens einer Sprengstoffexplosion. Auswirkungen auf den Bahnverkehr hatte der Vorfall nach Angaben der Behörden nicht. Bei einem Verkehrsunfall in Leipzig-Zentrum Süd ist am Montagnachmittag eine 28-jährige Rollerfahrerin verletzt worden. Die Frau wollte an der Kreuzung Karl-Tauchnitz-Straße und Friedrich-Ebert-Straße die Fahrspur wechseln. Als ihr eine BMW-Fahrerin Platz machte, soll ein weiterer blauer BMW plötzlich nach rechts ausgeschwenkt sein. Die Rollerfahrerin bremste, stürzte und rutschte anschließend gegen das andere Auto. Der Fahrer oder die Fahrerin des blauen BMW entfernte sich vom Unfallort. Die Polizei sucht nun nach dem Fahrzeug und bittet Zeugen des Unfalls um Hinweise.
0: Nach der Pause sprechen wir mit einer der erfolgreichsten deutschen Triathletinnen. Caroline Pohle erzählt von ihrem Weg in den Profisport, den Herausforderungen auf dem Weg an die Spitze und ihren großen sportlichen Zielen. Bleiben Sie dran.

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5: Das ist Leipzig aktuell an diesem Montagabend. Willkommen zurück. Ironman 70.3, Europameisterin, Triathlon-Weltmeisterin bei der Challenge-Rennserie, zuletzt 5. bei der Challenge Rot und damit auch beste Deutsche. Caroline Pohle gehört derzeit zu den besten Triathletinnen Deutschlands. Ihr Karriereweg ist besonders. Bis zum letzten Jahr war sie neben ihrer Triathlon-Karriere Lehrerin an einer Grundschule. Inzwischen ist sie Profi-Triathletin. Wie es dazu kam, warum Sport bereits seit frühen Kindheitstagen eine große Rolle spielt und warum Autogramm und Fotowünsche für sie immer noch ungewöhnlich sind, hat sie verraten in einem ausführlichen Gespräch mit meinem Kollegen Jonas Georgi.
6: Lass uns vielleicht zu Beginn erstmal auf die Challenge Rot schauen. Erstmal natürlich Glückwunsch zu diesem sensationellen 5. Platz, beste Deutsche. Was mich ja immer sehr interessiert bei solchen Rennen, wir kennen die Distanzen, fast 9 Stunden am Ende. Wie fühlt man sich, wenn man ins Ziel kommt? Ist man da einfach leer, müde, erschöpft, vielleicht ein bisschen stolz auch?
7: Ja, tatsächlich war ich sehr, sehr, sehr müde. Also ich habe richtig gelitten, die letzten 10 Kilometer. Von daher, ja, ich bin einfach nur noch ins Ziel getorkelt. Ich habe auch gar nichts mehr so richtig mitbekommen, weil ich wahrscheinlich so dehydriert war, dass ich den Zieleinlauf oder den Zielkanal gar nicht mehr richtig wahrnehmen konnte. Von daher, also ich war einfach nur noch fertig, glücklich, erschöpft und froh, im Ziel zu sein. Und der Stolz über die erbrachte Leistung kam dann erst viel, viel später. Also ich glaube, das dauert einfach immer ein paar Stunden oder auch ein paar Tage, bis man das alles so sacken lassen hat. Aber grundsätzlich ist erstmal Erleichterung, also 8,5 Stunden sich bewegen zu müssen und auch nicht nur körperlich, sondern du bist ja auch einfach immer mental sehr angespannt und musst dich voll konzentrieren und der Fokus ist halt immer sehr hoch. Von daher will man einfach nur noch liegen.
6: Das glaube ich sofort. Auf die mentale Komponente kommen wir dann auch gleich noch zu sprechen. Wenn du sagst, du hast diesen Zielkanal nicht mehr richtig gesehen, kann man sich das so ein bisschen vorstellen, dass das so ein bisschen alles verschwommen ist und irgendwie nicht mehr so ganz greifbar?
7: Total. Also ich habe wirklich einfach nur noch funktioniert. Also ich kann es jetzt auch nicht mehr richtig beschreiben, aber es ist so, du funktionierst einfach nur noch körperlich, aber geistig war ich schon komplett woanders. Also ich wusste, ich muss jetzt hier irgendwie noch ins Ziel kommen und ich habe die Leute schon noch wahrgenommen, aber nicht mehr so richtig bewusst. Also ich habe ja auch noch abgeklatscht, aber ich habe irgendwie auch gemerkt, ich treffe die Leute nicht mehr richtig. Also ich habe die Hand nicht mehr richtig getroffen und dann bin ich einfach nur noch ins Ziel gesackt. Also ja.
6: Aber dann am Ende sensationell, wie gesagt, 5. geworden oder 5. Du warst ja auch lange auf Podiumskurs. Gibt es bei solchen langen Rennen über diese Distanzen dann auch so einen Punkt, wo man als Triathletin dann auch sagt, das könnte heute für ganz vorne reichen oder eben halt auch nicht?
7: Ja, man merkt das schon. Aber ist es schon auch im Triathlon so, vor allem auf den längeren Distanzen, dass halt mega viel passieren kann. Also es ist halt ja so auch eine Blackbox irgendwie. Und

0: So viele Umwelteinflüsse und du bewegst dich halt 8, 9 Stunden. Es kann halt jeder mal einen schlechten Moment haben und du musst halt von Beginn an bis Ende halt voll dabei sein. Und es kann halt, also es kann sich in die eine oder andere Richtung halt immer drehen. Und ich dachte halt wirklich, also das ist heute safe eigentlich. Der dritte Platz ist safe. Also, weil ich hatte halt so viel Vorsprung beim Laufen und ich bin halt komplett krachen gegangen. Also ich hatte ja, konnte ja gar nichts mehr. Und das ist halt sowas, die anderen haben halt nicht aufgegeben hinter mir, ne? Und haben dann halt irgendwie 5 Minuten oder 8 Minuten halt noch aufgeholt. Und das meine ich halt so ein bisschen damit, dass du halt, du kannst ja halt nie sicher sein, weil es halt so eine lange Distanz ist. Es kann halt so viel passieren. Aber ich hatte eigentlich von Beginn an, also es war meine erste Langdistanz, von daher war es auch so ein bisschen, okay, wir wissen nicht so richtig, wie der Körper reagiert. Und ich wusste, ich bin ganz gut drauf und wir hatten einen guten Plan. Und Schwimmen und Radfahren habe ich mich mega gut gefühlt. Und wir wussten, wenn wir halt, also wenn ich halt in der Gruppe mit drin bin, dann kann heute schon auch viel gehen. Aber dass ich halt die letzten 10 so hochgehe, ja, das glaube ich ist auch irgendwie so ein bisschen part of the game von der ersten Langdistanz. Schlussendlich, also ich bin schon ein bisschen traurig, dass ich den dritten Platz nicht halten konnte, aber zeitgleich auch mega stolz, wie ich das Rennen bestritten habe. Also ich hätte auch den ganzen Tag irgendwie ja, mich verstecken können, hinten fahren können, irgendwie mich nicht zeigen können. Also so die Art und Weise, wie ich das Rennen gemacht habe, mit viel Selbstbewusstsein, mit viel Mut, mit viel, ja, irgendwie auch Engagement bin ich, ja, habe ich, glaube ich, mein Herz so ein bisschen auf der Strecke gelassen. Und ja, dass es halt hinten raus manchmal ja nicht reichen kann, ist, glaube ich, auch ja, irgendwie normal.
1: Und wir werfen jetzt noch einen Blick auf Meldungen, die Leipzig und Umgebung heute sonst noch bewegt haben. Kurz und kompakt.
2: Leipzig könnte ab 2028 eine neue Open-Air-Location für Konzerte bekommen. Im Messepark der neuen Messe sollen künftig Veranstaltungen mit rund 15.000 Besucherinnen und Besuchern möglich sein. Bislang sind dort nur einzelne Events mit Sondergenehmigung erlaubt. Eine Änderung des Bebauungsplans soll diese aufwendigen Verfahren künftig überflüssig machen. Für den Standort sprechen die gute Anbindung an Straßen, Autobahn und S-Bahn, rund 13.000 Parkplätze sowie der natürliche Lärmschutz durch die Lage in einer Senke. Damit könnte die neue Messe eine Lücke schließen, denn für Open-Air-Konzerte zwischen 10.000 und 20.000 Gästen gibt es in Leipzig bislang kaum geeignete Flächen. Nach fast 5 Jahrzehnten endet auf dem Leipziger Weihnachtsmarkt eine kleine Ära. Die Künstlerin Elke Herschel tritt kürzer. Seit 1978 gestaltet sie die handgefertigten Figuren, Kulissen und Dekorationen für das bekannte Märchenland. In 47 Jahren entstanden nach Angaben des Marktamtes fast 500 Einzelstücke für mehr als 30 Märcheninszenierungen. Generationen von Besucherinnen und Besuchern haben die Szenen bereits bestaunt. Besonders beliebt ist das traditionelle Märchenrätsel. Dabei müssen Kinder kleine Fehler und versteckte Details in den Darstellungen entdecken. Mehr als 100.000 Kinder sollen bislang daran teilgenommen haben. Wie sich das Märchenland künftig verändert, ist noch offen. Eine neue Baustelle sorgt seit Montag auf der Kurt-Eisner-Straße im Leipziger Süden für Staus und Parkplatzprobleme. Zwischen der August-Bebel-Straße und der Focke-Straße wird bis Ende Juli die Fahrbahn erneuert. Im Baustellenbereich steht deshalb nur noch eine Spur pro Richtung zur Verfügung. Besonders im Berufsverkehr kam es bereits zu längeren Rückstaus, teilweise bis in den Schleusiger Weg. Auch Parkplätze fallen weg, weil die Mittelinsel derzeit nicht genutzt werden kann. Die Stadt investiert rund 150.000 Euro in die Arbeiten. Nach Abschluss der Sanierung soll auf dem betroffenen Abschnitt außerdem Tempo 30 gelten, um die Lärmbelastung für Anwohner zu senken. Der Leipziger Speckgürtel wächst weiter, besonders stark in Zwenkau, Markkleeberg und Naunhof. Laut der neuen Schulnetzplanung des Landkreises sind dort zusammen fast 2.400 neue Wohnungen vorgesehen. An der Spitze liegt Zwenkau mit 864 geplanten Wohneinheiten. Dahinter folgen Markkleeberg mit 792 und Naunhof mit 738 Wohnungen. Gründe für den Boom sind die Nähe zu Leipzig, gute Verkehrsanbindungen und vergleichsweise attraktive Wohnlagen. Das Wachstum bringt allerdings auch Herausforderungen mit sich. Vor allem

0: Schulen, Straßen und andere Teile der Infrastruktur müssen mit der steigenden Einwohnerzahl Schritt halten. Insgesamt sind im Landkreis bis 2033 mehr als 6.400 neue Wohneinheiten geplant. Ein Urteil des Leipziger Sozialgerichts könnte für tausende Haushalte höhere Zuschüsse zu Miete und Heizkosten bedeuten. Nach Ansicht des Gerichts wurden die sogenannten Kosten der Unterkunft bislang zu niedrig angesetzt. Betroffen sein könnten mehr als 31.000 Haushalte. Für einen Zwei-Personen-Haushalt übernimmt das Jobcenter derzeit maximal rund 556 Euro Warmmiete. Nach der Wohngeldtabelle könnten es etwa 76 Euro mehr sein. Rechtskräftig sind die Urteile allerdings noch nicht. Stadt, Jobcenter und Sozialamt prüfen eine Berufung. Betroffene, die einen Teil ihrer Miete selbst zahlen oder zum Umzug aufgefordert wurden, sollten ihre Bescheide prüfen lassen. Die Nonnenstraße im Leipziger Westen wird zur Fahrradstraße. Der Umbau befindet sich in der Endphase. Neue Markierungen, Sicherheitsstreifen und Verkehrsschilder sollen vor allem sogenannte Dooring-Unfälle durch plötzlich geöffnete Autotüren verhindern. Autos dürfen die Straße weiterhin nutzen, müssen sich aber dem Radverkehr unterordnen. Es gilt maximal Tempo 30. Radfahrer dürfen nebeneinander fahren und haben Vorrang. Die bisherigen Vorfahrtsregeln bleiben jedoch bestehen. Eine Ausnahme ist die Industriestraße. Sie bleibt gegenüber der Nonnenstraße vorfahrtsberechtigt. Anwohner können weiter am Straßenrand parken. Die Umgestaltung kostet insgesamt 64.000 Euro.
1: Der heutige Tag in Leipzig zeigte sich wechselhaft. Neben sonnigen Abschnitten zogen im Tagesverlauf auch dichtere Wolken auf und örtlich entwickelten sich Schauer sowie einzelne Gewitter. Die Temperaturen erreichten dabei rund 25 Grad und sorgten trotz der unbeständigen Wetterlage für sommerliche Verhältnisse. In der kommenden Nacht bleibt es überwiegend bewölkt. Vereinzelt sind noch Schauer möglich. Die Temperaturen gehen auf etwa 16 Grad zurück. Der morgige Tag beginnt mit vielen Wolken und einem eher trüben Himmel. Im weiteren Tagesverlauf lockert die Bewölkung zeitweise auf, dennoch bleibt das Wetter wechselhaft und vereinzelt sind noch Schauer möglich. Die Temperaturen steigen auf rund 27 Grad. Und jetzt zur Dreitagesaussicht. Am Donnerstag zeigt sich das Wetter überwiegend freundlich. Neben viel Sonnenschein ziehen nur zeitweise lockere Wolken über den Himmel. Die Temperaturen bewegen sich zwischen 16 und 29 Grad. Am Freitag wechseln sich Sonne und lockere Wolken ab. Im Tagesverlauf nimmt die Bewölkung etwas zu. Die Temperaturen liegen zwischen 17 und 28 Grad. Auch am Samstag bleibt es sommerlich warm. Neben einem freundlichen Mix aus Sonne und Wolken bleibt es überwiegend trocken. Die Temperaturen bewegen sich zwischen 18 und 30 Grad, sodass sich das Wochenende von seiner angenehmen und sommerlichen Seite zeigt.
2: Und das war Leipzig aktuell für heute. Vielen Dank, dass Sie mit dabei waren. 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Mein Team und ich wünschen Ihnen einen schönen Dienstagabend. Ja, und wir freuen uns, wenn Sie auch morgen wieder mit dabei sind. Bis dahin, machen Sie es gut.

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Die Bergzeit am Dienstag scheint nah am Wasser gebaut, denn wir haben diese Themen. Regenwasser, Unwettereinsätze für Oelsnitzer Feuerwehr. Wasserspiel, der Schillerbrunnen in Johanngeorgenstadt. Und Wasserspritzen bei Historiker des Kreisfeuerwerkverbandes.

0: Glück auf! Als nah am Wasser gebaut habe ich diese Bergzeit mit Blick auf die Themen angekündigt. Wenn man aber die Redewendung wörtlich nimmt, ist das aber nicht richtig. Denn die Redewendung nah am Wasser gebaut sein bedeutet eigentlich, dass jemand besonders leicht emotional wird und schnell weint. Wahrscheinlich bezieht sich die Redewendung auf die Vorstellung, dass das Wasser, also die Tränen, bei emotionalen Menschen besonders nahe liegt und deshalb schnell fließt. Verwendet wird der Spruch meist liebevoll oder neutral als Beschreibung für eine gefühlvolle, mitfühlende Person. Solche Menschen reagieren oft sehr empfindsam auf schöne, traurige oder bewegende Ereignisse. Und damit kommen wir zu Ereignissen bei uns im Erzgebirge.
1: Erzgebirge ist, wo in Kretscham eine Nachbildung der Cheops-Pyramide in Ägypten die Blicke auf sich lenkt.

Verkauft ist die Reitsportanlage in Grünstädte. Wie die Freie Presse berichtet, hat den Stadtrat Schwarzenberg das von einem Tierärzteteam aus Spönitz eingereichte Konzept überzeugt. So sei der Verkauf der bis dato kommunalen Anlage für den Preis von 300.000 Euro einstimmig beschlossen worden. Bisher hatte der Pferdesportverein Grünstädtel die Anlage betrieben. Der Verkauf sei indes mit der Klausel verknüpft, das eingereichte Konzept

0: Konzept zur Nutzung als modernes Zentrum für Pferdegesundheit umzusetzen.
1: Kräftige Gewitter sind am frühen Dienstagmorgen über Teile Südwestsachsen und dem Erzgebirge gezogen. Örtlich musste die Feuerwehr zu Einsätzen raus. Kräftiger Starkregen und kleinkörniger Hagel sorgten für Überflutungen. Sturmböen ließen unter anderem Bauzäune umstürzen sowie Äste abbrechen. In Niederwürschnitz musste die Feuerwehr aufgrund des Starkregens einen Keller auf der Stolberger Straße auspumpen. Mehrere Einsatzstellen gab es für die Feuerwehr in Oelsnitz. Auf der Kammerrad-Beck-Straße sorgte der Starkregen ebenfalls für einen vollgelaufenen Keller. Zudem mussten die Feuerwehrleute im angrenzenden Hegebach Treibgut von einem Gitter entfernen. In Mittelölsnitz auf der Hochfeldstraße sorgte der Regen für Überschwemmungen. Die Feuerwehr öffnete hier die Gullideckel, damit das Wasser von einem angrenzenden Feld ungehindert abfließen konnte. Auch auf der S-255 kamen Oelsnitzer Feuerwehrleute zum Einsatz. Bei starkem Regen war ein Autofahrer in einer Rechtskurve von der Straße abgekommen. Er fuhr in ein angrenzendes Feld. Der Fahrer des Fahrzeugs blieb unverletzt.
0: In Lugau wird die B180 Stolberger Straße im Bereich Viktoriastraße und Güterstraße ab Mittwoch zur Einbahnstraße. Wegen des Breitbandausbaus wird die Fahrspur in Richtung Niederwürschnitz gesperrt. Die Arbeiten sollen voraussichtlich bis zum 14. August dauern. Eine Umleitung ist ausgewiesen. Die Änderungen im Linienverkehr sind den Aushängen an den Haltestellen oder unter www.rve.de zu entnehmen.
1: Die Schäden, die ein Felssturz am Ortsausgang Pöhler an der S-271 verursachte, sind beseitigt. Bereits Ende vergangener Woche konnte die Vollsperrung aufgehoben werden. Zuvor waren am Hang vorhandenes aufgelockertes Felsmaterial, die losen Steine und das Totholz entfernt worden.
0: Der Ferienzeit ist Ausflugszeit. Unweit der Grenze zum Vogtland lädt der Förderverein Historische Westsächsische Eisenbahn am 18. Juli ins Westerzgebirge ein. Dann pendelt dort der Wernesgrüner Schienenexpress zwischen Schönheide Süd und Hammerbrücke vorbei an der deutschen Raumfahrtausstellung in Morgenröte-Rautenkranz im Vogtland auf regelspurigen Gleisen. Dabei handelt es sich um eine Motordrasinen ohne Dach. Frischluftvergnügen pur. Weitere Infos finden Sie unter www.schienen-express.de. Ebenfalls in Schönheide starten auf schmaler Spur die Züge der Museumsbahn Schönheide. Die Strecke verläuft entlang des Kuhberges in 4 Kilometer entfernte Stützengrün. Vom Zugfenster oder dem offenen Aussichtswagen aus bieten sich Panoramablicke über die markante Landschaft des Westerzgebirges. In den Sommerferien stehen am 18. Juli und am 9. August zwei Fahrtage mit Dieselzügen auf dem Programm. Weitere Infos unter www.museumsbahn-schönheide.de. Aufregend und abenteuerlich verspricht der Ferienerlebnistag in Sachsens ältestem Schaubergwerk Herkules Frisch Glück, Waschleite zu werden. Am 16. Juli soll dort gemeinsam der Berggeist gesucht werden. Zu Hause ist er tief im Inneren des Fürstenberges. Dass dies nicht einfach wird, werden die Kinder schnell merken, sind doch die Stollengänge eng, dunkel und lang. Genau das Richtige für mutige Entdecker. Die Erlebnistouren starten jeweils 13, 14 und 15 Uhr. Anmelden können Sie sich unter schaubergwerk@bayerfeld.de bzw. unter Telefon 03774 24252. Das Technische Museum Siebenschlehener Pochwerk rückt im Schneeberger Festjahr 555 Jahre Bergeschrei Persönlichkeiten der Stadt und deren beeindruckende Arbeit in den Fokus. Am Mittwoch 17 Uhr wird eine neue Sonderausstellung mit Seidenstickereien von Gisela Polster eröffnet.
1: Das Reifendrehen gilt als das Wahrzeichen von Seifen. Doch woher kam die geniale Idee, ganze Tierwelten aus einem Holzring zu zaubern? Eine neue Ausstellung lüftet im Freilichtmuseum Seifen nun das Geheimnis. Die Wurzeln des weltberühmten Spielzeugs liegen in der Hitze der Glashütten. Bis etwa 1830 prägten Glashütten das Seifener Tal. Was viele heute nicht mehr wissen, ohne die hochspezialisierten Glasformdreher dieser Hütten gäbe es das Reifendrehen vermutlich gar nicht. Die Ausstellung »Die Wurzeln der Ringe – Vom Glasformenmacher zum Reifendrehen« stellt erstmals das Handwerk des Glasformenbaus direkt dem Reifendrehen gegenüber und macht den technologischen Evolutionssprung im Freilichtmuseum

0: für Familien, Wanderer und Geschichtsinteressierte. Besonders sehenswert sind der große Schwibbogen und die große Pyramide, das Lehr- und Schaubergwerk Frischglück Glöckl oder der Pferdegöpel Johann Georgenstadt. Ausflugsziele für Wanderer können auch die markante Felsgruppe Teufelssteine und das Hochmoor Kleiner Kranichsee sein. Und auch Wasserspiele lassen sich in der Stadt des Schwibbogens natürlich finden.
1: Für ein munteres Wasserspiel sorgt auf dem Johann-Georgenstädter Markt der Schillerbrunnen. Die Anlage wurde anlässlich des 100. Geburtstages des bekannten Dichters 1859 erbaut und eingeweiht. Außerdem erinnert in Johann-Georgenstadt auf dem Platz vor der Kirche neben dem Schillerbrunnen ein Standbild an den Stadtgründer Kurfürst Johann Georg I. von Sachsen. Der Stadtgründer blickt scheinbar auf den Brunnen. Das Denkmal wurde 4 Jahre nach dem Wasserspiel geschaffen. Zum Ensemble gehört eine Freitreppe aus Granit und ein wasserspeiender Bärenkopf. Besucher des Marktplatzes stoßen außerdem auf einen königlich-sächsischen Stationsstein aus der Postkutschenzeit um 1860. 2014 war dieser restauriert worden.

0: Ja, unsere treuen Stammzuschauer haben sie gewiss noch vor Augen. Die Christusfigur, die im vergangenen Jahr an den Orgelpfeifen in Scheibenberg erneuert wurde. 2025 haben wir den Ort mehrfach mit der Kamera aufgesucht und die jeweilige Situation gezeigt. 2024 konnten sie uns ein Jahr lang zu jeder Jahreszeit an den Heideteich in Schwarzenberg begleiten. Im Jahr davor regelmäßig an eine bestimmte Stelle des Spiegelwaldes bei Grünhain. So eine Serie gibt es auch 2026 wieder in der Bergzeit. Im Winter und im Frühjahr am Tolkschacht in Zschorlau. Jetzt kommen Bilder vom Sommer hinzu.
1: Vor den Toren Zschorlau stößt man auf einen aus der Landschaft herausragenden einstigen Förderturm. Ein Relikt erzgebirgischer Bergbaugeschichte. Das weithin sichtbare Bauwerk aus Stahl war Teil der Fundgrube Türk im Schneeberger Bergrevier. Der weiß glitzernde Schnee im Januar 2026 ist ein guter Kontrast zum schwarzen Turm. Spuren im Schnee führen unter dem Förderturm hindurch und verraten, dass dieser Platz gern von Ausflüglern aufgesucht wird.

Drei Monate später ist der Schnee rund um das einstige Fördergerüst verschwunden. Augenscheinlich geblieben sind die illegalen Graffiti. Die Buchstaben BSG am Betonfundament und die roten Herzen am stählernen Bauwerk. Zumindest letztere passen zum Frühling.

Die Sträucher neben dem Turm nutzen gespeicherte Energie aus dem Winter sowie das Wasser und die Nährstoffe aus dem Boden, um schnell zu wachsen. Die Wärme des Aprils reicht aus, dass die Pflanzen ihre Knospen austreiben. Daraus entstehen frische Blätter und junge Triebe.

0: spätestens im Sommer hierher zurückkehren, um zu sehen, wie sich der Anblick verändert hat.
1: Mitte Juli wuchert das Grün üppig rund um den Förderturm. Blühende Blumen und Wiesenkräuter verleihen dem Schachtgelände den ein oder anderen Farbtupfer.

Der Türkschacht in Schorlau wurde im 18. Jahrhundert für den Abbau von Erzen angelegt und gehört zur langen Bergbautradition des Ortes. Im Laufe der Zeit wurden dort vor allem Zinn-, Silber- und Kobalterze erkundet oder gefördert, je nach Lagerstätte und Epoche. Heute ist der Türkschacht mit dem weithin sichtbaren Förderturm ein wichtiges Zeugnis der Montangeschichte des Erzgebirges und ist für Wanderer, Heimatfreunde und Geschichtsinteressierte ein interessanter Ort.

Und jetzt wieder zu Festimpressionen. Knatternde Motoren, Sirenengeheule und Feuerwehrmänner in Uniform. Der zweite Historiktag des Kreisfeuerwehrverbandes lockte im Mai zahlreiche Besucher ins erzgebirgische Hohndorf bei Stolberg. Die Besucher konnten dabei 150 Jahre Feuerwehrgeschichte bestaunen. Etwa 70 Fahrzeuge waren vor Ort. Die Oldtimer ließen zudem manches Feuerwehrherz höher schlagen. Ja, und deswegen haben wir hier nochmal ein paar Eindrücke von der Veranstaltung für Sie.

Ja, und mit diesen Bildern sind wir am Ende unserer Bergzeit angekommen. Unsere Sendung erscheint von Montag bis Freitag täglich und informiert in gut 15 Minuten über Neues und Interessantes aus dem Erzgebirge. Also auch am Mittwoch wieder. Für heute darf ich mich von Ihnen verabschieden. Natürlich wie immer mit einem herzlichen Glück auf.

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0: Herzlich willkommen und Glück auf zu einer neuen Ausgabe von Glück auf Kompakt hier bei Glück auf TV. Auch heute haben wir für Sie wieder die wichtigsten Themen aus dem Erzgebirge kompakt zusammengefasst. Freuen Sie sich auf interessante Beiträge, aktuelle Entwicklungen und Geschichten aus der Region. Informativ, kurz und übersichtlich. Schön, dass Sie wieder mit dabei sind. Wir starten jetzt. Das UNESCO-Welterbe Montanregion Erzgebirge erhält in Marienberg schon bald einen neuen Anlaufpunkt für Besucherinnen und Besucher. Das künftige Welterbezentrum nimmt immer mehr Gestalt an und befindet sich inzwischen auf der Zielgeraden. Bei einer Veranstaltung konnten sich Gäste bereits einen ersten Eindruck von den neuen Räumlichkeiten verschaffen. Gleichzeitig waren auch die Vorschulkinder der Kita Buratino wieder mit dabei, die das Projekt bereits in den vergangenen Monaten mit begleitet haben. Welche Attraktionen das Welterbezentrum künftig bereithält und worauf sich Besucherinnen und Besucher freuen dürfen, das zeigen wir Ihnen im folgenden Beitrag.
1: Auf der Baustelle des neuen Welterbezentrums in Marienberg war am 1. Juli großer Trubel. Die Stadt lud zu einer besonderen Pressekonferenz ein. Teil dieser waren die Vorschulkinder der Kita Buratino. Sie sorgten für etwas Grün im Haus, doch wo und warum?
2: Wir haben also hier diesen Lichthof, das ist ein Teil der Fläche des Baufeldes, was wir wiedergeben, also der Natur wiedergeben. Die Idee ist, dass man bei einem Gebäude die Fläche, die man benutzt, auf irgendeine Art und Weise dem Land wiedergibt, also was man bebaut hat. Alle Dächer hier haben eine unterschiedliche Begrünung. Das sind vier Landschaftsthemen, die wir aufgreifen. Das ist ja auch ein Thema der Ausstellung. Marienberg ist also ein wesentliches Thema Kulturlandschaft. Das spiegelt sich in der Ausstellung wieder und das spiegelt sich auch auf dem Gebäude wieder, was wir nur denken müssen uns, was wir also nicht sehen. Wir pflanzen mit den Kindern heute in diesem Lichthof, weil es eben auch praktikabel ist, mit den Kindern unten zu pflanzen. Auf dem Dach wird das sicherheitstechnisch ein bisschen aufwendiger. Es staffelt sich von oben nach unten. Oben haben wir also die Pflanzen, die dann eher in der Kammregion sind, die auch trocken ist, die lichtdurchflutet ist. Staffelt sich das dann nach unten. Wir haben verschiedene Wasserflächen auf dem Gebäude und in dem Gebäude. Und der Lichthof wird später mal unser tiefes Tal. Das ist also eine Fläche, die wenig Licht bekommt. Die ist also vierseitig eingeschlossen, kriegt auch keine direkte Sonne. Und wir haben mit den Kindern im Wald Pflanzen gesucht, die langsam wachsen, die im Schatten wachsen, die also auch in der Natur sich in ähnlichen Lebensräumen bewegen. Da haben wir also bestimmte Bäume rausgesucht, die haben wir im Wald ausgegraben. Das war schön. Und heute graben wir sie sozusagen wieder ein und hoffen, dass sie anwachsen.

0: so gut wart und ja auch vorher die schönen Pflanzen aus dem Wald rausgemacht habt, dass ihr euch da Zeit genommen habt für unser schönes Welterbezentrum. Und weil ihr heute hier mitgemacht habt, gibt es schon mal eine kleine Vorfreude auf den Schulland.
1: Das ist ja ganz schön eigene Mannschaft.
2: Ja, die Mutti auch.
1: So, wer hat noch nicht?
2: Hat jemand noch keine Zuckerrede?
1: Da kommt her, wenn du was haben willst. Wenn du nämlich hier auf meinem Schulland
0: ja, wir freuen uns, man sieht ja heute hier mit dem Blick in die Baustelle, dass das doch ganz gut vorwärts geht. Die Ausstellungsbauer hier tätig sind, viele Handwerker werkeln wie verrückt und wir freuen uns natürlich hier Gäste aus aller Welt dann bald begrüßen zu können. Aber wir haben das natürlich auch ein Stückchen bewegt für die Marienbergerinnen und Marienberger und unsere Leute hier in der Region. Aber ich denke, dass wir dort ein ganz gutes Stück vorwärts gekommen sind. Und halt hier jetzt kurz vor einer Eröffnung stehen von so einem wunderschönen Welterbezentrum. Ich denke, das ist gut, das macht uns Mut und dort müssen wir unsere Leute auch mitnehmen. Und ich denke, wenn wir hier am 21.08. eröffnen, dass ganz viele Interessierte, also nicht nur geladen, sondern ganz viele interessierte Gäste auch hier rein gucken werden und sich davon ein Bild machen können, wie toll das geworden ist und wie schön das Erzgebirge ist, wie die Landschaft dargestellt wird, was sich Ausstellungsbauer, Ausstellungskonzeptionsersteller gedacht haben, wie das funktioniert.
3: Ich will die Gelegenheit nochmal nutzen, mich ausdrücklich für die sehr gute Zusammenarbeit zu bedanken. Man glaubt gar nicht, wie viel Abstimmungsprozesse so eine Baustelle mit sich bringt, wenn hier verschiedene Akteure teilweise auch gleichzeitig hier vor Ort sind und planen und die Baustelle weiter vorantreiben. Und nochmal herzlichen Dank an dein Team, an Herrn Wohlgemuth für die wirklich immer konfliktfreie Zusammenarbeit. Und das versetzt uns in die Lage oder in die Situation, dass wir im Zeitrahmen bleiben. Der Oberbürgermeister hat das schon gesagt, das ist das erste Welterbezentrum, was ans Netz geht. Also da kommen noch mehr. Die nächsten sind dann in Annaberg und in Schneeberg. Da freuen wir uns schon sehr drauf. Das ist sozusagen in Blickweite dieses Jahr und nächstes Jahr. Wir sind auch froh, dass unsere tschechischen Partner hier auch mitziehen, an einem Strang mit uns gemeinsam. Und auf der tschechischen Seite auch zwei Welterbe-Besucherzentren entstehen. Hier in der Mitte von Europa so ein gemeinsames Projekt miteinander zu stemmen, ich denke, das ist eine sehr positive Sache. Ich denke, im Großen und Ganzen können wir sehr zufrieden sein. Ich bin es jedenfalls. Und das hat auch innerhalb des Welterbe-Teams, des Gesamtteams, zu so einer wirklich starken Verbindung auch gesorgt, dass wir auch wirklich gut miteinander agieren und für die gemeinsame Sache auch eintreten. Also in dem Sinne, wir haben noch ein bisschen was zu tun. Wir sind sagen wir mal, in der Zielkurve, so, aber ich denke, dass wir punktgenau fertig werden.
4: Auch einen kleinen Einblick in die entstehende Ausstellung konnten wir bei dem Termin gewinnen.
5: Ja, also wir befinden uns hier quasi noch im Bauzustand unseres künftigen Welterbe-Besucherzentrums, das am 21. August eröffnet werden soll. Hier schon vor unserem Hauptmöbel, also wir haben zwei Bereiche oder zwei Modi in der Ausstellung, einen sogenannten Ausstellungsmodus und einen sogenannten Showmodus. Im Ausstellungsmodus wird dieses Möbel quasi dafür verwendet, unsere 22 Bestandteile unserer Welterbestätte zu präsentieren. Und im Showmodus wird der Raum quasi leicht abgedunkelt, dann werden die Beamer hier oben mit angeschaltet und der ganze Raum erweckt zum Leben.
6: Ja, also wir haben eben auch was für die Kinder gemacht auf der Ebene, dass die eben dran vorbeilaufen können und neugierig dann auch da reingucken können. Ich denke, das wird für die sehr interessant sein.
4: Dort, wo die Marienberger Touristeninformation ihren Platz erhält, wird es auch immer bunter.
7: Das dauert noch bis August. Und ich bin jetzt mit Vorbereitung, mit Skizzen machen, in der vierten Woche.
8: Verrückt.
7: Ja, das sind halt sehr viele Motive hier.

Und das Welterbe-Besucherzentrum lädt alle herzlich ein. Touristen wie Einheimische jeden Alters hierher zu kommen, um sich über das Welterbe zu informieren und vor allem über die authentischen Orte, also die Orte, die wirklich das Welterbe quasi leben, wie auch hier.

Hier quasi in der Nähe der Pferdegüppe in Lauter oder gleich direkt vor der Tür der Marktplatz von Marienberg und noch viele weitere Bestandteile, die man erleben kann. Und hier bekommt man quasi, soll man sich den Appetit holen, um dann an die authentischen Orte hinauszugehen.

0: Wer sich für die Geschichte des Erzgebirges interessiert und diese noch einmal ganz aktiv erleben möchte, für den war der Pferdegüpel auf dem Rudolfschacht in Lauter genau die richtige Anlaufstelle. Dort stand eine besondere Erlebniswanderung auf dem Programm, bei der sich von morgens bis in den Nachmittag hinein alles um die traditionsreiche Bergbaugeschichte der Region drehte. Gemeinsam mit fachkundigen Begleiterinnen und Begleitern ging es auf Spurensuche in die Vergangenheit. Wir waren bei der Erlebniswanderung für Sie mit dabei.
1: Die Geschichte Marienbergs ist stark mit dem Bergbau verbunden. Schon bereits im 16. Jahrhundert wurde die Stadt 3 Jahre nach den ersten Silberfunden gegründet. Ab 1838 begann dann in Lauter, genauer am heutigen Pferdegöbel, der Bergbau. Wenn man von diesem aus auf der Karte die benachbarten Bergwerke anschaut, sieht man, dass diese wie auf einer Schnur aufgereiht sind. Doch warum ist das so? Wie sind die historischen Hintergründe? Diese Fragen geht die Erlebniswanderung Bergbaugeschichte nach.
2: Die Erlebniswanderung ist Teil vom Ferienprogramm hier der Stadt Marienberg und heute gucken wir uns einfach mal die Bergbauregion eben rund um Marienberg genauer an. Das Ganze startet hier am Pferdegübel in Marienberg-Lauter mit einer Befahrung von Untertage, damit die Gäste und Interessierten auch ein Stück weit verstehen, warum es hier eben Bergwerke gibt und warum unsere Landschaft so aussieht, wie sie aussieht. Ich bin im Grunde genommen dazu gekommen wie die Jungfrau zum Kind. In meinem Bekanntenkreis gibt es einen Freund, der arbeitet unter Tage und der hat mich mal mitgenommen und da hat mich dieser Virus gepackt. In der Folge habe ich mich mit alten Schriften und bergbaulichen Zeugnissen theoretisch beschäftigt und dann irgendwann wollte ich es praktisch erfahren. Und da haben wir uns also auch mit der Untertagegeschichte live beschäftigt und haben Expeditionen gemacht. Ja, und wem das einmal fesselt, der kommt davon nicht mehr los.

0: Und jetzt ist der Moment, da möchte ich Sie einladen in die Unterwelt von Marienberg-Lauter hier bei uns im Rudolfschacht mit einzufahren.
1: Glück auf!
0: Also hier recht gut zu sehen ist die Trockenmauer bzw. das Trockengewölbe, was hier gesetzt wurde. Das wurde in dieser Tiefe angebracht, wo dann der Fels selbsttragend ist. Es war also eine Sicherheitseinrichtung der damaligen Zeit, dass hier nichts einstürzt.

So, aufgrund der Überlieferung haben die Bergleute hier, so steht es geschrieben, viel Silber gefunden. Das erkennt man auch anhand dieser etwas größeren Auffahrung. Der Abbaubereich ging hier noch etwa 6 Meter nach oben und die Bergleute haben also da oben in diesem Riss drin geklemmt. Hochgeklettert sind die, indem man hier Balken eingelegt hat, in die Nischen auf der gegenüberliegenden Seite aufgelegt, und dann sind die Jungs nach oben geklettert. Ein Himmelfahrtskommando.

So, und an dieser Stelle rostet unser Stein, unser Fels hier unter Tage. Der Grund ist Eisenerz, was hier noch eingelagert ist. Und aufgrund der Temperatur- und Feuchtigkeitsverhältnisse fängt an, hier sich dieser Rost zu bilden. Und beim Besuch bitte vorsichtig, schmieren Sie das nicht sich auf die Klamotten, denn an dem Zeug beißt sich selbst der weiße Riese die Zähne dran aus.

0: Und hier in unserer Scheidebank ist also, wenn man so will, der Spielplatz für unsere Bergzwerge. Hier kann man sich also Mineralien mittels einer Lupe anschauen und die tollen Strukturen erkennen. Darüber hinaus kann man hier noch basteln, malen, Figuren anziehen und ein bergmännisches Memory, das haben wir auch noch. Ja, und wer die ganzen Stationen hier durchlaufen hat, kriegt eine Überraschungstüte, ein Mineral und obendrauf die Ernennungsurkunde zum Lautar-Göbelknappen. Haben wir Sie neugierig gemacht? Wir haben ein Programm für Jung und Alt. Drehen Sie doch mit uns einfach mal eine Runde.
1: Haben wir mal wieder dichte Kiste, dann ist gleich ein bisschen mehr Dampf drauf, weißt du?
2: Ja, kümmere dich mal um das Ding, hä?
1: Das ist erstmal Punkt schweißen, ne? Mhm. Weißt du, ne?
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2: 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Jenny, herrlich!
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2: Oh ne, jetzt hat sie einen Strick gezogen wieder, oder was?
1: Jetzt kommt hier der FI. 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

0: Wir bleiben weiterhin bei Themen aus der Region und richten den Blick nun auf einen weiteren Beitrag, der in den vergangenen Tagen für Gesprächsstoff gesorgt hat. Dabei geht es um Entwicklungen und Ereignisse, die zeigen, wie vielfältig das Geschehen vor Ort ist. Wir haben die Informationen für Sie zusammengefasst.
1: Kleines Moped ganz groß gefeiert. Das konnte man am 4. Juli auf dem neuen Marktplatz in Flöha erleben. Das Ziel von Moped Rodeo Germany 2026. Wer denkt sich denn so etwas aus?
2: Ja, ich kann mich kurz vorstellen. Mein Name ist Tim Schäfer. Ich bin vom Backroad Club. Das ist eine Unternehmung, die Low-Budget-Rallys, Abenteuer-Rallys veranstaltet. Unter anderem die mit 50 Kubik-Motorrädern. Simson, Kreidler, Zündapp, Puch aus Österreich haben wir viel. Der Hauptsitz ist in Österreich.

0: Ich selber bin sozusagen der deutsche Ableger. Mein Ur-Ur-Urgroßvater hat in Flöha mal die Baumwollfabrik besessen, Karl Louis Uhle. Und so bin ich nach Flöha gekommen und hier machen wir heute den Zieleinlauf. Ungefähr 130 Motorradfahrer, Mopeds würde ich mal eher sagen als Motorradfahrer, die jetzt dann so ab 5, wir haben jetzt noch ungefähr 5 bis 6 Minuten, dann hier langsam einrollen und sage ich mal die neue Innenstadt von Flöha in der alten oder zur Baumwolle mit Leben füllen werden, also oder mit Geräuschen zumindest, ne, würde ich mal sagen.
1: Die Ankunft in Flöha war das Ende einer langen Reise, je nachdem, wie man es nimmt.
0: Unsere Tour ist 4 Tage lang. Das war das erste Moped Rodeo Germany. Wir machen das sonst in Österreich noch, auch 4 Tage und auf dem Balkan 7 Tage. Das ist natürlich ein bisschen mehr Menschmaterial am Ende. Wir sind hier gestartet. Oben haben wir die Akkreditierung gemacht beim MC Flöha Vogeltal, der Motocross-Strecke, und sind aber Schloss Augustusburg, leider bei Regen und tiefen Nebel, am Dienstag gestartet. 4 Tage ist die Tour. Es ging hoch ein bisschen in die Oberlausitz, dann runter Oder-Neiße bis rein nach Tschechien. Holani heißt das, um dann untenrum immer der Eger entlang sozusagen, bis jetzt waren wir auf dem Berg mit Blick über Karlsbad, den vorletzten Abend sozusagen. Wir haben Rodeo-Camps, wo sozusagen sich die Teilnehmer alle wieder treffen, wenn sie sich nicht auf der Strecke treffen. Und heute sind dann alle, so langsam haben sie sich übers Erzgebirge, ich hoffe, ich liege da nicht falsch regional, hochgekämpft von Karlsbad bis hoffentlich dann hier ins Ziel. Und ja, haben dann ungefähr ja, so 600 bis 800 Kilometer abgerissen. Bei uns, wir haben keine vorgefertigte Route. Du kannst fahren, wie du willst. Du hast aber Punkte, die du angucken kannst. Das grenzt dann die Route ein bisschen ein. Also dementsprechend, der eine ist fertiger, der andere nicht. Aber alle, die zu früh kommen, haben irgendwas falsch gemacht, muss man sagen.
1: Im Grunde genommen verloren statt gewonnen.
0: Da wir wirklich Community getrieben sind, also das heißt, die Leute helfen sich gegenseitig, die haben ganz viel zu schrauben. Wir haben WhatsApp-Gruppen, wo sozusagen sich gefragt wird, welches Ersatzteil ist. Ist es bei uns mit dem Sieger so, dass wir Challenges haben, also Herausforderungen, ja, aber auch Bewertungen. Andere Teilnehmer können einen Bierdeckel mit Teamnummer und sozusagen ein paar Kategorien an andere Teilnehmer geben, wo sie sagen, tolles Mofa, tolles Moped, du hast mir gut geholfen oder sonst wie. Also das geht auch in die Bewertung ein.
1: Moped-Spaß, egal ob im Originalzustand oder aus Trödelmarkt Einzelteilen zusammengeschraubt.
2: Die Blinklichter vom S50 sind unter anderem im Schülerbetrieb hier in der Baumwolle und in Flöha Blaue mit hergestellt worden. Also ich persönlich habe unter anderem auch, viele andere Bürger von Flöha haben unter anderem auch, sag ich mal, die Blinklichter von S50 mit hergestellt.
1: Die Moped-Rodeo-Teilnehmer kamen aus allen Himmelsrichtungen zusammen.
0: Also unsere Teilnehmer kommen aus Österreich, hauptsächlich Deutschland natürlich. Kann man jetzt teilen, wie man will, wenn man das möchte, aus welcher Region. Wir haben Schweizer, wir haben Dänen dabei. Der musste dann immer auf Englisch noch mal kurz erklären, was Sache ist. Habe ich jemanden vergessen? Normalerweise Luxemburger, sind jetzt aber nicht dabei. Holländer haben wir. Denen war immer ganz wichtig, dass sie genug Dosenbier haben. Das Schöne war bei den Holländern, ich kam am Checkpoint an und das war der Tag, an dem die deutsche Nationalmannschaft gegen Paraguay verkackt hat. Und die Holländer, ich habe schon gedacht, die spielten um 3 Uhr nachts. Ich bin ins Bett gegangen, ja, so eine Scheiße, muss ich mir jetzt morgen anhören. Entschuldigung. Und dann bin ich morgens aufgestanden, habe gesehen, die haben auch verloren. Und ich war noch nie so eng mit Holländern, emotional, muss ich sagen.
1: Sind am Ende alle glücklich im Ziel angekommen?
0: Also natürlich ist es in der Region, wo man ADAC rufen kann. Ja, wir fahren ja durch Deutschland, wir fahren aber auch ein bisschen durch Polen, durch Tschechien, damit das einfach ein bisschen wilder wird für die Leute, weil sofort Sprachbarrieren, wenn man was braucht in der Werkstatt, natürlich schon ein bisschen, sage ich mal, einen aus der Komfortzone locken. Und nee, natürlich kommen nicht alle an. Ich glaube, wir sind von 134 Teilnehmern, 4 haben es schon nicht zum Start geschafft. Jetzt sind vielleicht 5 bis 8, ich kann es noch nicht so ganz sagen, auf dem Weg verreckt. Aber die wurden dann von anderen mitgenommen, die haben sich irgendwie abschleppen lassen am Seil. Also wir sehen wirklich zu, dass alle dann letztendlich am Start sind. Können die Leute aber nicht zwingen, wenn sie jetzt sagen, ich fahre schon mal nach Hause, weil ich bin fix und fertig. Aber das tun Gott sei Dank die wenigsten. Und ein kleiner Moment vor der Siegerehrung nochmal zusammen und dann gehen alle ihrer Wege. Und vielleicht sieht man sich dann bei einem unserer anderen Moped-Rodeos wieder.
3: Matthias, du fuhrst alleine und dann nicht mehr.
4: Was heißt dann nicht mehr?
3: Lauf weg ist dein Preis, schnell.
4: Nee, es war wunderschön. Ich habe mich gefreut. Balkan war der Hammer, Deutschland auch. Ne? Und ich komme wieder.
1: 2027 findet Moped Rodeo Germany am letzten Juniwochenende statt.

Anlässlich des 300-jährigen Jubiläums der Orgel von Zacharias Hildebrand kommt der erzgebirgische Orgelsommer in diesem Jahr wieder nach Lengefeld. Denn nicht nur die erzgebirgischen Silbermann-Orgeln sind Teil des Orgelsommerprogramms, sondern immer auch die Instrumente anderer Epochen, Schüler und Nachfolger von Gottfried Silbermann. Zacharias Hildebrand war Silbermanns begabtester Meisterschüler und Mitarbeiter. 1726 wurde seine Orgel in der Lengefelder Kirche eingeweiht. Am 18. Juli sind sie um 16 Uhr herzlich zur Orgelführung mit Petra Pfeiffer eingeladen. Anschließend erwartet sie Kaffee und Kuchen in der gemütlichen Atmosphäre des Kirchhofs. Um 17 Uhr beginnt das Orgelkonzert mit Levan Zautaschwili an der Orgel und Emilio Botto am Zink. Zautaschwili hat Orgel in Berlin studiert, verschiedene Meisterkurse bei renommierten Lehrern besucht und war Assistenzorganist an der Kaiser-Wilhelm-Gedächtniskirche in Berlin. Inzwischen ist er als Konzertorganist und Cembalist tätig. Emilio Botto, aus Florenz stammend, ist als Zinkenist und Trompeter auf alte Musik spezialisiert. Er hat bereits mit namhaften Ensembles musiziert und ist mit Dirigenten wie Zubin Mehta aufgetreten. Im Konzert in Lengefeld spielen sie Werke von Heinrich Schütz, Giovanni Gabrielli und Girolamo Frescobaldi. Der Eintritt ist frei. Der erzgebirgische Orgelsommer wird von der Gottfried-Silbermann-Gesellschaft in Zusammenarbeit mit den Kirchgemeinden vor Ort veranstaltet. Jan Katschke, künstlerischer Leiter der Orgelreihe und Präsidiumsmitglied, hat 5 Organistinnen und Organisten aus Deutschland, Österreich, Italien und der Schweiz ins Erzgebirge eingeladen. Wunderschöne Kirchen, wertvolle Instrumente und die reizvolle Hügellandschaft des Erzgebirges verbinden sich beim erzgebirgischen Orgelsommer zu einem besonderen Kulturerlebnis. Genießen Sie Musik, Begegnung und gelebte Gastfreundschaft in einer der schönsten Orgellandschaften der Welt. Am Samstag, den 18. Juli, verwandelt sich ein Teil des Freilichtmuseums Seifen in ein Theater. In der malerischen Kulisse ist um 15 Uhr das Wandertheater Schwalbe zu Gast. Es bringt ein fantasievolles Märchen voller Musik, Humor und farbenprächtiger Kostüme auf die Bühne, gespielt in einer alten Zinkwanne. Ein besonderes Theatererlebnis für Kinder ab 5 Jahren, für Erwachsene und für Familien. Das Wandertheater Schwalbe wurde von den Geschwistern Daniela und Thomas Schwalbe aus der Wiege gehoben. Beide stehen in einer langen Tradition von Wandertheater, Rollenspiel, Bühnenschauspiel und Improvisation. Neben Bühnenstücken der klassischen Art setzen die beiden Schauspieler verschiedenste Orte märchenhaft in Szene. Das Publikum, vor allem die Kinder, spielen in vielen Inszenierungen oft eine aktive Rolle und bestimmen zum Teil den Verlauf des Stückes mit. Mit viel Humor und einer gesunden Portion Selbstironie wirken die Theatermacher nicht nur auf der Bühne. Vielmehr agieren sie, und das mit Vorliebe, mitten im Publikum. Vogtsdorf schießt wieder den Vogel ab, und das im wahrsten Sinne des Wortes, vom 17. bis zum 19. Juli. Los geht es am Freitag, dem 17. Juli um 19 Uhr mit einem Fackelumzug ab der Alten Mühle und der anschließenden Festeröffnung. 21 Uhr legen dann die DJs Marik, Cedric und Paul zur Disco-Nacht auf. Der Sonnabend, 18. Juli, steht im Zeichen der Familie. Um 15 Uhr beginnt der Familiennachmittag bei Kaffee und Kuchen sowie einem passenden Programm dazu, getreu dem Motto »Ein Kessel Buntes«. Ab 20 Uhr wird zum Partytanzabend mit Epigon und Showeinlagen eingeladen. Und am Sonntag, dem 19. Juli, werden die Vogtsdorfer schon um 5 Uhr geweckt und haben dann Zeit, sich für den 10 Uhr beginnenden Frühschoppen mit dem Musikzug der Freiwilligen Feuerwehr Vogtsdorf vorzubereiten. 13.07 Uhr startet der thematische Festumzug durch das Dorf bis zum Festplatz unter dem Titel »Tschechien zu Gast in Vogtsdorf«. Um 14 Uhr musizieren die Peusenthaler Blasmusikanten im Festzelt. 15 Uhr spielen die Lommatscher Spielleute und der Spielmannszug Hirschfeld nach dem Umzug auf dem Festplatz. Ab 16 Uhr wird es spannend, denn dann wird der neue Schützenkönig ermittelt. Mit dem Schützenball ab 19 Uhr, den Kathleen und Thorsten musikalisch gestalten, klingt das Vogelschießen aus. Für das leibliche Wohl ist an allen Tagen bestens gesorgt. Passende Jahrmarktstimmung kommt auch durch mehrere Fahrgeschäfte auf, die das Festgelände vielfältig gestalten. Also nichts wie nach Vogtsdorf vom 17. bis 19. Juli.

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Hallo und herzlich willkommen zu Sachsen aktuell am 14. Juli. Das sind unsere Themen heute. Tigerangriff bei Leipzig, 72-jähriger Helfer gestorben. Außerdem 99 Euro, 24 Stunden Einziel, der beste Bioreaktor und Dorf Chemnitz bricht mit einer langjährigen Tradition beim 22.

0: Der Tigerangriff von Schkeuditz-Dölzig hat nun tragische Folgen. Fast zwei Monate nach dem Angriff in Schkeuditz-Dölzig ist der schwer verletzte 72-jährige Helfer gestorben. Mehr zu den Einzelheiten erfahren Sie jetzt.
1: Er überlebte den Tigerangriff zunächst, nun erlag der 72-Jährige seinen schweren Verletzungen. Damit bekommt der Fall um die als Tiger Queen bekannte Dompteurin Carmen Zander eine neue strafrechtliche Dimension. Am 17. Mai hatte ein Tiger den Pfleger in einer privaten Tierhaltung im Schkeuditzer Ortsteil Dölzig schwer verletzt. Anschließend entkam das Tier aus der Anlage. Die Polizei entdeckte es wenig später im Bereich einer nahegelegenen Kleingartenanlage und erschoss es zur Gefahrenabwehr. Der schwer verletzte Mann wurde in ein Krankenhaus gebracht. Nach Angaben der Staatsanwaltschaft ist der 72-Jährige nun an den Folgen seiner Verletzungen gestorben. Die Ermittlungen werden deshalb wegen des Verdachts der fahrlässigen Tötung geführt. Zuvor hatte die Staatsanwaltschaft gegen die Tigerhalterin Carmen Zander wegen des Verdachts der fahrlässigen Körperverletzung durch Unterlassen ermittelt. Ob und inwieweit sie strafrechtlich verantwortlich ist und wie der Tiger aus der Anlage entkommen konnte, ist weiterhin Gegenstand der Ermittlungen.
0: Weiter geht es bei uns in der Landeshauptstadt. Wie viel Erfindergeist steckt in 99 Euro? Studierende aus ganz Deutschland haben in Dresden versucht, mit einfachsten Mitteln ein hochkomplexes Laborgerät zu bauen. Zwischen ungewöhnlichen Bauteilen, technischem Risiko und echtem Ehrgeiz zeigte sich am Ende, eine gute Idee allein reicht noch lange nicht.
2: Hinter diesen Dresdner Türen liefert sich jährlich ein fast vergessener Studiengang, ein bundesweites Duell des Intellekts. Und wir verfolgen heute, wie sich das Dresdner Team schlägt. Jessica Räumschüssel, Mitstreiterin des Dresdner Teams, berichtet über die Rahmenbedingungen.
3: Also in dem 99-Euro-Bioreaktor-Wettbewerb geht es darum, dass man einen Bioreaktor baut mit einem Budget von 99 Euro. Das beinhaltet mehrere Herausforderungen, denn normalerweise werden in Laboren die Mikroorganismen mit Reaktoren kultiviert, die mehrere tausend Euro kosten. Ja, und jetzt kann man sich als Student der Herausforderung stellen, das mit 99 Euro zu schaffen. Und ja, und das macht auf jeden Fall Spaß und braucht viel Kreativität.
2: In diesem Jahr treten 13 Hochschulteams des Studiengangs Bioverfahrenstechnik gegeneinander an. Ein neuer Teilnehmerrekord. Doch bei dem Wettbewerb sind die Teams auf 99 Euro limitiert. In was für Lösungen zwingt der Wettbewerb die Studierenden hier? Das Dresdner Team und der Mitorganisator Tim Lauterbach berichten von den bisherigen Konstruktionen des Wettbewerbs.
4: Als Gefäß wurde schon mal eine Melonenschale benutzt. Ich denke, das Ungewöhnlichste ist der Bierkasten, der bei uns als Spritzschutz für die Elektronik dient.
5: Zur Beheizung unseres Reaktors so eine Terrarienheizdecke.

0: Ein sehr außergewöhnlicher Reaktor war sicherlich ein Reaktor, der nicht wie typischerweise elektrisch geheizt wurde, sondern wo ein Kompost genutzt wurde, um durch die mikrobielle Aktivität in dem Kompost so viel Hitze zu erzeugen, dass der Reaktor damit geheizt werden konnte. Entsprechend roch auch unser Labor.
1: Welcher biologische Prozess im Reaktor ablaufen soll, geben die Veranstalter vor. Der Organismus und das gewünschte Endprodukt können sich deshalb von Jahr zu Jahr unterscheiden. Alexander Giesel, Mitorganisator des Wettbewerbs, erläutert die diesjährigen Bedingungen.
2: In den 24 Stunden soll in diesem Jahr speziell mit einer Hefe intrazelluläres Protein gebildet werden. Diese Hefe kann als Futtermittel oder auch als Nahrungsergänzungsmittel genutzt werden und ja, damit quasi in den Nahrungskreislauf, den auch wir Menschen nutzen können, eingreifen. Genau, und das Ganze wird in diesem Jahr charakterisiert anhand der Anzahl an gebildeten Zellen, die wir als optische Dichte messen.
1: Temperatur, pH-Wert, Sauerstoffzufuhr und Durchmischung. All das muss stimmen. Doch wie zuversichtlich ist das Dresdner Team?
3: Ja, also ich bin schon guter Dinge, dass wir gute Teile ausgewählt haben oder auch das gut konstruiert haben, was wir selber dann gedruckt haben. Ein Punkt, den ich mitbekommen habe, ist auf jeden Fall, dass das Team neben uns mit reinem Sauerstoff begast. Das ist natürlich ein Vorteil gegenüber uns, die mit Luft begasen oder mit Druckluft, weil die Mikroorganismen ja reinen Sauerstoff gerne haben, noch lieber als normale Luft, weil der Anteil der normalen Luft ja einfach viel geringer ist.
1: Dann wird es ernst. Die Reaktoren werden gestartet und müssen nun 24 Stunden lang zeigen, ob aus günstigen Einzelteilen ein zuverlässiges, funktionierendes System geworden ist.
4: Wir können jetzt nichts mehr machen. Wir dürfen die Reaktoren, die laufen jetzt, wir dürfen die jetzt nicht mehr verändern. Wir dürfen nichts mehr dran rumbasteln. Es bleibt jetzt alles so, wie es ist.
1: Nun heißt es warten. Im Verlauf des nächsten Tages soll sich die Dresdner Konstruktion bewähren. Bei der Siegerehrung zeigt sich, welches Team die Hefe am erfolgreichsten kultiviert hat. Am Ende setzt sich das Team der Berliner Hochschule für Technik durch. Für die Dresdner reicht es diesmal nicht zum Sieg. Doch ihr Reaktor funktioniert, die Idee trägt und aus 99 Euro ist ein Projekt geworden, das weit mehr wert ist als sein Material.
5: Und von den Tüftlern geht es jetzt zu denen, die es bereits geschafft haben. Wie viel Einsatz steckt hinter einem Meistertitel? Für 13 Metallbaumeister war der Weg dorthin alles andere als einfach. Wochenlange Planung, unzählige Arbeitsstunden und immer wieder der Gedanke ans Aufgeben gehörten dazu. Doch am Ende entstanden Meisterstücke, die nicht nur handwerkliches Können beweisen, sondern vor allem eines zeigen. Wer durchhält, wird belohnt. Lisa Wetzel berichtet.
6: Gab es einen Moment, wo Sie dachten, dass Sie noch mal komplett neu anfangen müssen oder Ihre Idee über Bord werfen müssen?
7: Ja, öfters mal.
8: Doch aufgeben war für Mats Böttcher keine Option. Der Weg zum Metallbaumeister kostet Nerven, Zeit und vor allem Durchhaltevermögen.
7: Und dann irgendwann hat man sich gedacht, jetzt ziehen wir das einfach durch.
8: Genau das haben 13 angehende Metallbaumeister geschafft. Den krönenden Abschluss ihrer Ausbildung bildet das Meisterstück. Vom ersten Entwurf über die Planung bis zur fertigen Umsetzung lag alles in ihrer eigenen Verantwortung. Ziel war es, etwas für sich selbst zu bauen, was im eigenen Alltag einen Nutzen hat. Vorgesehen waren dafür zwischen 60 und 120 Arbeitsstunden. Doch die Realität sieht oft anders aus. Mats Böttcher hat sich für den Bau eines Schreibtisches entschieden und darin deutlich mehr Zeit investiert, da große Herausforderungen auf ihn zukamen.
7: Es ist eine ganz grobe Planung, kann man ungefähr so 100 Stunden rechnen, bis das dann alles gezeichnet war. Und Umsetzung auch nochmal so 100, sowas in der Dreh. Also für mich persönlich die größte Herausforderung war, das erstmal alles zu zeichnen. Weil wir in einer kleinen Firma arbeiten, wir machen jetzt nicht so viele Zeichnungen, also nicht so, wie es hier gefordert wird. Und das sich dann auch in dem Programm reinzufuchsen und das alles so zu machen, das war schon ganz schön anstrengend. Das hat auch viel Zeit gekostet.
8: Sarah Bauer begleitet die angehenden Metallbaumeister seit 2019 als Dozentin und Mitglied des Prüfungsausschusses. Die Vielfalt der Meisterstücke beeindruckt sie jedes Jahr aufs Neue. Von Möbeln über kunstvolle Schmiedearbeiten bis hin zu Anbaugeräten für die Landwirtschaft. In der Ausstellung sind ausschließlich Arbeiten zu sehen, die die Meisterprüfung bestanden haben. Entscheidend für die Bewertung ist dabei weit mehr als nur das fertige Ergebnis.
9: Gerade bei den Meisterstücken, da legen wir immer sehr viel Wert auf die ganze Sauberkeit vom Meisterstück, auf die Handwerklichkeit, dass auch verschiedene Handwerksarten gezeigt werden und dass es halt ein gutes Gesamtbild ergibt, dass es alles stimmig ist, wenn es eine Funktion gibt, dass diese Funktion eben auch gegeben ist, dass wir dann auch

0: So mit Drehteilen, viele Drehteile und das mit unserer, ich sag mal, historischen Maschine, die bedeutend älter ist wie ich. Und dann ging es halt weiter mit den ganzen, ich sag mal, Kleinigkeiten, die halt auch so aufhalten, Schweißen und das Profilrohr zusägen, Löcher bohren, was halt alles so ein bisschen aufwendiger ist.
1: Aktuell absolvieren pro Jahrgang rund 10 bis 13 Teilnehmer die Meisterausbildung. Deutlich weniger als noch vor einigen Jahren, erinnert sich Sarah Bauer. Besonders Frauen seien bislang noch eine Seltenheit. In 7 Jahren hat Sarah Bauer gerade einmal 3 Metallbaumeisterinnen ausgebildet. Zwar sind die kommenden Meisterkurse bereits gut gefüllt, trotzdem müsse das Metallbauhandwerk stärker in den Fokus rücken, um auch künftig genügend Nachwuchs zu gewinnen.
2: Man müsste mehr gleich, sag ich mal, in der Schule werben dafür. In der Schule wird viel geworben für Berufe, die man vielleicht im Gesundheits- und Sozialwesen lernen kann. Ist auch sehr, sehr wichtig. Es wird viel für Studiengänge geworben. Aber das Handwerk ist noch nicht so richtig, ja, das traut sich noch nicht so richtig raus. Es muss mehr für sich werben, dann läuft das, denke ich.
1: Wo vor wenigen Wochen noch Funken flogen und Schweißnähte gezogen wurden, stehen heute fertige Meisterstücke. Für die Besucherinnen und Besucher sind sie beeindruckende Ausstellungsobjekte. Für die Absolventen der Beweis, dass sich jeder zusätzliche Arbeitstag und jeder Gedanke, nicht aufzugeben, am Ende gelohnt hat.
3: Wir machen jetzt eine kurze Pause und sind gleich mit spannenden Themen aus dem Freistaat für Sie zurück. Unter anderem geht es dann bei uns weiter mit Themen aus Dorf Chemnitz. Dort wurde erstmals beim Hammerfest mit einer langjährigen Tradition gebrochen. Wenn Sie wissen wollen, welche das war, bleiben Sie dran.

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3: Herzlich willkommen zurück zu Sachsen aktuell an diesem Dienstag. Schön, dass Sie dran geblieben sind. Seit Jahrzehnten hält Ernst Hirsch die Geschichte Dresdens mit seiner Kamera fest. Nun ist der Dokumentarfilmer 90 Jahre alt geworden. Bei einem Empfang in den Technischen Sammlungen in Dresden blickte er auf seine Anfänge, prägende Begegnungen und ein außergewöhnliches filmisches Lebenswerk zurück.
4: Wir müssen nach Dresden. Ich muss dieses Werk gleich viel, wie es ausgeht, dokumentieren. Das haben wir 13 Jahre lang gemacht. Und wie gesagt, wenn wir hier aus dem Fenster schauen, da steht sie und sie grüßt uns, diese wunderbare Kugel.
5: Ernst Hirsch gehört zu den bedeutendsten filmischen Chronisten Dresdens. Bei einem Empfang zu seinem 90. Geburtstag in den Technischen Sammlungen blickt der Kameramann, Regisseur und Filmsammler auf ein Leben zurück, das eng mit seiner Heimatstadt verbunden ist.
4: Ich hatte eine glückliche Kindheit in Dresden. Mit meinem Vater bin ich überall herumgegangen in der Innenstadt, in den historischen Winkeln. Mein Großvater wohnte auf der Friesengasse neben dem heutigen Stadtmuseum. Und das alles hat mich als Kind unbewusst geprägt.
5: Der Weg zum Film beginnt für Hirsch nicht an einer Hochschule, sondern in einem Dresdner Jugendfilmstudio. Dort arbeitet er Anfang der 1950er Jahre gemeinsam mit seinem Freund Hermann Tschoche. Als das noch junge DDR-Fernsehen nach Berichten aus Dresden sucht, sehen beide ihre Chance.
4: Da bin ich mit meinem Freund Hermann Tschoche, der dann später ein berühmter Filmregisseur wurde.

0: Oder sind wir nach Berlin gefahren, dort zum Fernsehen, und haben uns vorgestellt und haben gesagt, wir wollen eigentlich hier für die aktuelle Kamera ein bisschen was aufnehmen, wenn wir können in Dresden.
1: Der Plan geht auf. Hirsch und Zschoche sollen künftig kurze Beiträge aus Dresden für die aktuelle Kamera liefern. Die nötige 35mm Kamera haben sie bereits. Nur wie das Gerät in ihr Filmstudio gelangt ist, passt kaum zu einem gewöhnlichen Berufseinstieg.
0: Woher war diese Kamera? In diesem Jugendfilmstudio tauchte eines Tages eine Polizeidelegation auf. Wir hatten schon einen Schreck gekriegt, uniformierte Freunde von der Volkspolizei. Die brachten eine Kamera mit und sagten, wir gründen einen Fußballclub. Könnt ihr euch denken, Dynamo. 1953 war das. Und die sagten, wenn ihr hin und wieder mal ein Fußballspiel aufnehmt, dann könnt ihr die Kamera behalten.
1: Die Kamera wird zum Ausgangspunkt einer langen Laufbahn. Mehr als ein Jahrzehnt berichtet Hirsch für das DDR-Fernsehen aus Dresden. 1968 entscheidet er sich, beruflich einen neuen Weg einzuschlagen.
0: 1968 habe ich beim Fernsehen dann etwas kürzer getreten. Da kam nämlich das Farbfernsehen und ich hatte mehr Interesse, etwas längere Filme zu machen. Und mit einem Film über Silbermann-Orgeln in Sachsen begann meine Tätigkeit für das Farbfernsehen.
1: Als freier Kameramann widmet sich Hirsch danach vor allem Kultur- und Dokumentarfilmen. Eine Reise nach Venedig bestärkt ihn und seine Familie schließlich in den Wunsch, die DDR zu verlassen.
0: Wir haben 3 Jahre gewartet und sind am 3. Oktober 1989 aus Dresden weggegangen. Die Flüchtlingsziele fuhren über den Hauptbahnhof, aber es war eine gute Entscheidung, denn ich hatte dann Gelegenheit, mit dem Münchner Regisseur Peter Schamoni noch sehr, sehr interessante Kultur- und Dokumentarfilme zu machen.
1: In München setzt Hirsch seine Arbeit fort und dreht weitere Kultur- und Dokumentarfilme. Doch Anfang der 1990er Jahre beginnt in Dresden ein Vorhaben, das ihn zurück in seine Heimat zieht: der Wiederaufbau der Frauenkirche.
0: Da habe ich gesagt in München, wir müssen wieder nach Dresden zurück. Ich muss dieses Werk gleich viel, wie es ausgeht, dokumentieren. Das haben wir 13 Jahre lang gemacht. Und wie gesagt, wenn wir hier aus dem Fenster schauen, da steht sie. Und sie grüßt uns, diese wunderbare Kugel.
1: 13 Jahre lang hält Ernst Hirsch den Wiederaufbau der Frauenkirche fest. Am Ende mehr als 400 Stunden Videomaterial. Heute bewahren die Slup und die technischen Sammlungen seine Filme, seine Sammlung historischer Dresdenaufnahmen und seine Kameras. So bleibt nicht nur ein außergewöhnliches Lebenswerk erhalten, sondern auch das filmische Gedächtnis einer ganzen Stadt.
2: Weiter geht es bei uns jetzt im erzgebirgischen Dorf Chemnitz, denn dort wurde zum 51. Mal das Hammerfest gefeiert. Seit dem 10. ist es Tradition, den Hammermeister zu ermitteln. Das war auch in diesem Jahr wieder so, doch mit einer Tradition wurde 2026 erstmals gebrochen. Die Kollegen von Glückauf TV haben herausgefunden, mit welcher.
3: Zunächst ging es beim 51. Hammerfest ja auch um den historischen Eisenhammer, der natürlich am Wochenende geöffnet hatte. Im Nachbargebäude zeigt eine Ausstellung die Werke vom Dorfchemnitzer Volker Griesbach, der auch vor Ort war und erklärte. Das Hammerfest zieht Besucher auch von weiter weg in die Region.
4: Sie sind extra aus der Schweiz angereist für heute und für das Wochenende?
5: Heute, nein, für eine Woche.
4: Eine Woche.
6: Ja. Und ich komme aus dem Odenwald.
4: Aus dem Odenwald?
6: Aus dem Odenwald, aus dem schönen Hessenland.
4: Und auch extra angereist.
6: Extra angereist, super ist das hier.
3: Unterdessen lauschten einige im Festzelt den Klängen böhmischer Blasmusik von Dubravanka aus Teplice. Ab 13.30 Uhr wurde dann draußen auf der Kegelbahn der Dorfchemnitzer Kegelmeister ermittelt. Dann ging es 15 Uhr los. Zuerst beim Kinderhammermeister. Nägel versenken mit den kleinen Hämmern für kleine Hände. Im Anschluss eröffnete der Vorjahreshammermeister Uwe Hähne den Reigen um die kraftvollsten Schläge.
7: Und auf den Schlag! Ein
8: Anschlag. Bist du zufrieden?
9: Sehr zufrieden. Beim zweiten Mal wird's.
3: Beim ersten Anlauf nicht ganz so erfolgreich wie erhofft. Dann zeigten die jüngeren Mitglieder vom Club 21 sprichwörtlich, wo der Hammer hängt.
9: Wollt was trinken?
4: Ja, wie siehst du das jetzt, was er hier abgeliefert hat?
9: Ja, das ist zum Warmmachen. Ich kann dir da alles zeigen.
4: Ja, okay. Siehst du natürlich was anderes, oder?
9: Hast du das hat schon alles so hin.

0: Sprachlos, auch im wahrsten Sinne des Wortes, Patrick Schulz, da hier schon zeigte, was an dem Nachmittag von ihm zu erwarten ist. Während der Hammermeister ermittelt wurde, hatten die Jüngeren Zeit, sich schminken zu lassen, zu basteln oder in der Hüpfburg Zeit zu vertreiben.
1: Hammermeisterin, erster Durchgang.
0: Dann traute sich die erste Frau ans Gerät.
2: Wie war's denn?
3: Gut. Anstrengend.
2: Aber nicht der letzte Schlag, oder?
3: Nee, mich noch nicht.
0: Mit der Tradition brechend wurde eine neue Tradition begonnen. Denn wenn die Frauen den Vereinen schon maßgeblich das Hammerfest organisieren, sollen sie auch beim Hammermeister mitmachen dürfen. Und das durchaus beeindruckend. Die Vorsitzende vom Dorfverein Christina Froß ebenso am Start wie Caroline Martin.
4: Ja, es ist schwer, weil ja, die Hammer ja verschiedene Gewichte haben natürlich. Und ja, wir haben uns vom Kleinen zum Großen hochgearbeitet, aber es ist schon ziemlich schwer.
5: Aber es macht doch Spaß, oder?
6: Klar macht es Spaß, aber bei den Männern sieht das immer so einfach aus.
5: Wenn ihr aber das seht, die Männer, ihr seid ein Team, ein Verein, der ordentlich zur Stange hält oder die Vereine, das geht nur miteinander, oder?
6: Ja, nur gemeinsam können wir alles schaffen.
5: Was habt ihr denn für die Zukunft geplant? Das Fest wird es weiterhin geben, oder?
4: Selbstverständlich. Vor dem Fest ist nach dem Fest. Nee, nach dem Fest ist vor dem Fest. ja, und es ist natürlich wichtig irgendwo auch für Dorf Chemnitz, dass halt hier gesellschaftlich und kulturell auch irgendwelche Beiträge dazu geleistet werden. Und deswegen, ja, fangen wir frühzeitig an mit Planen für nächstes Jahr.
0: Um die meisten Schläge mit dem vollen Anschlag gekämpft, wurde bis in den späten Nachmittag. Schließlich gingen nur ein paar wenige der Herren in das Stechen um den Superhammermeister. Hier zeigte sich dann, dass, wie eingangs schon erwähnt, Patrick Schulz noch die meiste Energie auf den Hammer übertragen konnte.
7: Super stark.
8: Sag was dazu.
9: Ist es halt nicht.
0: Max Froß stand dann im kleinen Finale um den Hammermeister als Sieger fest.
7: Hätte ich mir heute nie gedacht.
8: Zufrieden?
7: Nach dem Abend von gestern habe ich gedacht, heute geht gar nicht.
0: Bei der anschließenden Siegerehrung im Festzelt dann Applaus für die kleinen und großen Gewinner und in diesem Jahr Gewinnerinnen.
10: Ein würdiger Sieger. Sehr schön.
0: Leonie Fischer will im kommenden Jahr dann den Herren der Schöpfung zeigen, wo der Hammer in Dorf Chemnitz hängt.
11: Ja, klar, super. Also ich muss ja den Männern zeigen, was hier abgeht, was die Frauen können vor allem.
5: Jetzt ein bisschen Blut geleckt und jetzt wird geübt und nächstes Jahr haust die Jungs weg.
11: Selbstverständlich. Na klar.
0: Die Abendveranstaltung ging dann in den Showteil über. Bei der Kofferhoffer-Show wurden wie in der Spielshow Koffer meistbietend versteigert, Koffer von Promis und berühmten Persönlichkeiten, selbstverständlich.
12: Eine Treppe, ein fehlender Aufzug oder eine nicht erreichbare Toilette. Was für viele nur eine kleine Unannehmlichkeit ist, kann für Menschen mit multipler Sklerose den Alltag erheblich einschränken. Der Leipziger Autor Jan Kuhlbrod und Marta Lipinski erleben ganz unterschiedliche Folgen der Krankheit. Reporterin Ming Eng Do zeigt, auf welche oft unsichtbaren Barrieren sie stoßen und was sich ändern muss, damit echte Teilhabe möglich wird.
13: Der Raum, in dem man sich bewegen kann, der wird halt immer kleiner, weil man immer mehr Hilfe braucht, um irgendwo hinzukommen. Irgendwann ist es nur noch dieses Zimmer hier vielleicht.
14: So beschreibt der Leipziger Autor Jan Kuhlbrod, der inzwischen im Rollstuhl sitzt, die Herausforderungen seines Alltags.
13: Also diese Treppe hier vorne, vor 20 Jahren ist die mir nicht aufgefallen, aber jetzt schon.
14: Was für viele im Alltag kaum auffällt, kann für Rollstuhlfahrer den Weg versperren. Eine Treppe, ein schwer erreichbarer Bahnsteig oder ein abgesenkter Bordstein, an dem ein Auto parkt. Auch für öffentliche Verkehrsmittel muss Jan mehr Zeit einplanen. Um in einen Zug einzusteigen, muss er einen Hublift 2 Tage vorher anmelden. Und mit der Straßenbahn muss er immer wieder Umwege nehmen, weil nicht jede Haltestelle barrierefrei ist.
13: Bei dem Friedhof, wo meine Mutter liegt, da komme ich mit dem Rollstuhl nicht raus. Da muss ich 2 Stationen vorher aussteigen.
14: Marta Lipinski hat ebenfalls MS. Sie sitzt zwar nicht im Rollstuhl und trotzdem ist ein einfacher Spaziergang für sie nicht immer selbstverständlich.
15: Dann bin ich inkontinent, wie sehr viele andere Menschen mit Multiple Sklerose. Und egal, wo man ist, einkaufen, reisen, auf Arbeit geht, egal, wo man ist, es muss eine Toilette in der Nähe sein. Und das ist es leider manchmal nicht.
14: Oft scheinen es keine großen Hindernisse zu sein,

0: aber sie reichen, um einen Weg für Jan und Martha unmöglich zu machen. Dazu kommt, nicht alle Kulturorte sind automatisch barrierefrei. Für Jan ist das ein großes Problem. Als Autor lebt er von Lesungen und Begegnungen mit Publikum. Doch inzwischen schafft er nur noch etwa eine Lesung im Monat.
1: So ein langsames Vergehen sozusagen. In jeder Hinsicht, also körperlich einerseits und andererseits auch ein langsames Verschwinden aus der Öffentlichkeit. Ja, weil es sehr viele Räume gibt, wo ich nicht mehr reinkomme mit dem Rollstuhl. Und man ist dann angewiesen auf Hilfe von anderen, dann wird man mit dem Rollstuhl rumgetragen. Das exponiert natürlich auch und das mag ich eigentlich auch nicht so gern.
0: Auch wenn Hilfe Barrieren kleiner machen kann, Martha Lipinski sieht es mit gemischten Gefühlen.
2: Ich finde es toll, wenn Menschen fragen, ob sie helfen können und mit Angeboten. Gar nicht fragen, wie sie helfen können, dass ich in die Entscheidung gehen muss, weil ich habe eh Schuldgefühle ohne Ende und ich kann das nicht von jemandem verlangen. Ich komme vorbei und umsorge dich, ich koche dir was, ich bin da, bin vielleicht einfach nur da an deinem Bett und rede mit dir oder ich lasse dich einfach in Ruhe schlafen.
0: Jan und Martha wollen kein Mitleid. Sie wünschen sich Menschen, die genauer hinsehen. Die verstehen, dass ein abgesagtes Treffen kein Desinteresse ist, dass konkrete Hilfe mehr entlastet als gut gemeinte Fragen und dass Teilhabe auch bedeutet, nicht immer erklären zu müssen, warum etwas gerade nicht geht, damit Krankheit nicht automatisch Rückzug bedeutet.
3: Das war Sachsen aktuell vom Dienstag. Mehr Meldungen sowie weitere Nachrichten finden Sie natürlich auch wie gewohnt online auf unserer Website unter www.sachsen-fernsehen.de und natürlich auch auf allen bekannten Social-Media-Plattformen auf Instagram, Facebook und natürlich auch auf YouTube. Das gesamte Team wünscht Ihnen jetzt einen entspannten Abend. Machen Sie es gut, bis morgen.

0: In einem Schloss wie Waldenburg ist es wichtig, dass man immer das Schönste, das Beste, das Wertvollste in seinem Raum zeigen wollte. Und zwar Seide, Wandbespannung und Vorhänge. Aber Textilien gehören leider zu den Dingen, die am schnellsten altern, die verschleißen und sind dann regelrecht weg. Die Aufgabe für uns ist, Stoffe wiederherzustellen, dass es aussieht wie vor 250 Jahren. Und das hat schon was mit Detektivarbeit zu tun.
1: Wenn man jetzt zum Neujahrsempfang hierher kommt und sagt, so sieht das schön wieder aus, ist das natürlich klasse. Freue ich mich.
0: Die Seidenmanufaktur Eschke hat sich jetzt schon seit über 50, 60 Jahren darauf spezialisiert, historische Stoffe, wertvolle historische Stoffe zu rekonstruieren, also neu zu fertigen, um den Eindruck wieder zu bekommen. Die Information ist maximal ein Stück Stoffrest, Foto, manchmal auch bloß ein Archivblatt. Und daraus zu verstehen, wie es an dem Objekt wirklich war, das ist die spannende Geschichte, die wir aufrollen müssen.
1: Tatsächlich gibt es manchmal kleine Tütchen und da ist wirklich nur so ein Stück drin. Und daran hangelt man sich dann entlang, um die Farbe zu finden. Gelb hat eben so viele Varianten und Nuancen mit Zitronengelb, ein Schwefelgelb, ein Goldgelb, dass es eben nicht so einfach ist und dadurch eben diese Detektivarbeit zustande kommt. Das liegt mir. Deswegen ist das die schönste Arbeit, die ich machen kann hier.
0: Und in diesem Projekt hatten wir die Möglichkeit, sogar Fotos von 1912, vom Neubau des Projektes damals, uns anschauen zu können. Dann erstellen wir die technischen Daten für unsere Webmaschine und fertigen einen ersten Versuch, um die Annahmen zu bestätigen oder zu korrigieren. Ja, der schönste Moment ist, wenn das Muster und auch die Erscheinung der Webart wirklich dem Original identisch wirkt. Dann sind alle zufrieden und glücklich und man freut sich auf den Raumeindruck, wenn es dann wirklich im Raum kommt.
1: Es ist ja jahrelang darum gebeten worden, dass wir doch den Saal mal wieder neu machen. Deswegen ist es erst recht ein schönes Ergebnis, dass wir das machen durften. Als Waldenburger ist das natürlich immer ein Highlight nachher, ne? Da freut man sich.
0: Schlösser und Objekte, die in Sachsen rekonstruiert worden sind, haben nahezu alle von uns Stoff. Auch Objekte wie die Porzellanstiftung Meißen, die Ausstellungsräume betreibt, auch dafür arbeiten wir. Die Kammern-Gobelong-Manufaktur ist eine zweite Manufaktur, die wir betreiben, für die Möbelstoffe das Hauptaugenmerk sind. Der Erhalt des Wissens rund um solche Materialien, Technologien, aber auch Möglichkeiten, das ist für uns ein ganz wichtiger Aspekt, dass wir das erhalten und weitergeben. Und auch eine gewisse Befriedigung unserer Arbeit.
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Mein Name ist Susanne Peschel. Ich wohne seit 17 Jahren in Chemnitz mittlerweile und bin von Beruf Bildungsreferentin und Beraterin, Schulberaterin. Ich mache Bildungsangebote in Schule, sowohl für SchülerInnen als auch für LehrerInnen oder auch für Eltern. Also jeder, der eigentlich zum Themengebiet Diskriminierung, Rechtsextremismus, gruppenbezogene Menschenfeindlichkeit irgendwie sich informieren möchte oder was dagegen tun möchte und aktiv werden möchte. Und in dem anderen bin ich Regionalkoordination für Schule ohne Rassismus, Schule mit Courage beim NDC Sachsen. Mache dort auch Beratungsarbeit und Aktivierungsarbeit. An Schule ist immer eine gewisse Fluktuation. Es ist eigentlich normal, dass sich das mal abflacht und dann wieder da ist. Und dann meistens auch mit voller Wucht und Gewalt. Das haben ja unterschiedlichste Studien schon wiedergegeben, dass ein gewisser Chauvinismus in unserer Gesellschaft zunimmt und auch sexistische Einstellungen, dass Männer ihre Vormachtstellung gerne behalten wollen, wenig von ihren Privilegien abgeben wollen. Und das merkt man natürlich auch an Schule. Was ich aber ganz klar sagen kann und wiedergeben kann, ist, dass allgemein rechtes Gedankengut und alles, was so rechtsextremistische Ideen sind, auch Einzug in unsere Schulen hier hält. In einer Gesellschaft, in der wir heute leben, wo auch Non-Binarität oder nicht zuordnenbare Sachen zu Geschlechterrollen eine Rolle spielen, gerade für heranwachsende Jugendliche, die sich nicht eindeutig identifizieren können. In so einer Welt ist es natürlich einfach, zu diesen binären Strukturen zurückzukehren. Und von daher, das geht einher. Das ist ein Teil von Rechtsextremismus oder rechtem Gedankengut. Ich bin immer noch nicht an dem Punkt, dass ich verstehen kann, wie Menschen dieser Ideologie auf den Leim gehen können. Ich habe aber Ansatzpunkte für mich rausfinden können, die auch in meiner Arbeit sehr gut einhergehen, wo man gut, vielleicht präventiv ansetzen kann. Das hat viel mit Schülerbeteiligung zu tun, mit echter Partizipation an Schule, indem man dort das Selbstbild der SchülerInnen stärkt. Das ist der beste präventive Ansatz in ganz vielen Sachen, vor allem auch im Rechtsextremismus. Also wenn man selber weiß, wo ich stehe, was ich bin, was ich wert bin in dieser Welt, welchen Platz ich habe, dann hat so eine Ideologie relativ wenig Anknüpfungspunkte. Ich arbeite schon immer, glaube ich, in sehr frauenlastigen Berufen. Ich glaube, das liegt an der Sozialisation von Mädchen und Frauen, dass sie sich den Problemfeldern annehmen sollen und dabei moderat sein sollen und so. Das ist dieses typische Care-Arbeitsding. Ich fühle es sogar ein Stück weit als Vorteil, dass ich eine Frau bin, weil ich in ganz vielen Settings, gerade in der Beratung, dann nochmal auch ja auf Frauen stoße. Dass Jugend ein Feld des Ausprobierens ist. Ein Feld des, okay, ich probiere mal das, ich probiere mal das, ich höre mir mal das an, ich höre mir mal das an, um erstmal für sich klarzukriegen, das wollte ich gar nicht oder das möchte ich nicht. Meine Meinung, man muss was kennen, um es auch wirklich ablehnen zu können für sich selbst. Also man muss irgendwie kennenlernen, man muss irgendwelche Berührungspunkte haben. Ich glaube, jeden Tag vor diesen Kindern zu sitzen, eine Verbindung mit denen aufzubauen und dann zu hören, was für Sprache die verwenden teilweise. Dann zu differenzieren, was ist jetzt ernst gemeint, was nicht. Die Jugendlichen dann anzusprechen, einen guten Sprachgebrauch für sie zu finden. Eine Basis dahingehend, dass sie sich auch öffnen. Das ist halt mega schwierig. Und Sprache ist ja erst der zweite Weg, ne? Als erstes hat man ja was im Kopf. Und was man dann verbalisiert, was nach außen dringt, und das ist dann gesagt. Und gesagt ist es gesagt. Und deswegen bin ich dafür, dass man schon da auch sensibilisieren muss und gucken muss, aufklären muss, was verwenden wir hier für Sprachen miteinander. Wir Erwachsene, wir urteilen immer so schnell und versuchen nicht zu verstehen. Also gerade lebensweltbezogene Angebote sind die, die

die am wirksamsten sind für Kinder. Ich glaube, das wäre wünschenswert wirklich, dass wir Kindern und Jugendlichen mehr zuhören und eine festere Stimme in allen Beteiligungsformaten irgendwie geben. Ich wünsche mir für die Zukunft, dass die Frauenrolle noch mehr Stärkung erhält, noch mehr Zuspruch erhält, noch mehr Privilegien erhält. Weil das wird zwar immer schön gesagt, dass wir jetzt so viel schon erreicht haben, aber vieles sind nur Lippenbekenntnisse und nicht wirklich. Und ich wünsche mir für die Zukunft, für die Gesellschaft, dass wir wieder einen Weg finden, miteinander in Kontakt zu kommen. Und zwar unterschiedliche Generationen einander zuhören, aufeinander zugehen und wirkliche, ehrliche Kommunikation miteinander führen und einen menschlichen Umgang miteinander pflegen.

0: Meine Guten, meine Vogtländer und Vogtländerinnen, ich spieß euer Landrätin und neuerdings ja auch Mundartkönigin. Und da hat man mir hier das Domizil zugewiesen. Ist das nicht herrlich? Es ist ja auf jeden Fall wengstandesgemäß. Ich schaue ja halt noch Großes vor. Gleich kommen ja die vogtländischen Hoheiten, denn wir wollen ja auf dem Altmarkt das vogtländische Wort des Jahres küren. Moment mal, ich höre Stimmen. Ich schwör, Olber, was ist denn hier los? Schluss! Streitet ihr euch etwa um das vogtländische Wort des Jahres?
1: Ja!
0: Also bitte, jetzt wollen wir noch mal ganz von vorne anfangen. Jetzt sagt doch bitte mal nacheinander euer Wort.
2: Mein vogtländisches Lieblingswort ist biedeln, was so viel heißt wie verpetzen und anschwärzen.
3: Das schönste vogtländische Wort ist natürlich Kriegenifte. Mein Lieblingsessen grüne Klöße.
4: Und mein persönliches vogtländisches Lieblingswort sind natürlich die Bobbuschen, die Hausschuhe, dass es immer schön warm an den Füßen bleibt.
5: Mein absolutes Lieblingswort aus dem Vogtland ist natürlich die Futzkapsel. Das bedeutet nichts anderes als das Bett.
6: Das Beste kommt bekanntlicherweise zum Schluss. Deswegen ist das schönste vogtländische Wort Sprengstütz. Das bedeutet Gießkanne.
0: Und das Lieblingswort von der Landrätin ist Orieseln. Und es hasst so viel, wenn wir im Winter erfrorene Hände und Fies haben und kommen in die warme Stube und dann dauen die wieder auf. Und dieses Kribbeln, das ist Orieseln. Und jetzt, meine Guten, jetzt haben wir wieder Frieden. Alle haben ihr Wort. Und jetzt müssen wir aber mal schnell zusehen, dass wir mal auf den Altmarkt kommen. Denn wir müssen da jetzt das verkünden, das vogtländische Wort des Jahres. Attacke! Okay.

0: liebes Volk, jetzt ist der Augenblick gekommen. Und es ist...
1: Kriegenifte!
0: Kriegenifte!
2: Also die Maxi hat gewonnen, Mensch.
0: Kriegenifte! Ab heute werden auch noch Kriegenifte gegessen. Ich freue mich wie Sau. Juhu!
3: Die Getränkedose ist zurück und gefragter denn je. Rund 420 Milliarden Stück wurden im letzten Jahr weltweit abgefüllt. Greifbar wird der Trend auf der MedPack, der Weltleitmesse für Metallverpackungen in Essen. Dieses Jahr unter dem Motto Canned Future.
4: Die Getränkedose erlebt ein starkes Revival in der Tat. Nach dem massiven Einbruch in Zeiten des Dosenpfandes ist sie seit 6-7 Jahren wieder sehr, sehr stabil. Ergänzend kommt hinzu, dass sie aber auch als ein sehr trendiges Verpackungsmittel wahrgenommen wird. Und die Füller haben es verstanden, dort Füllgüter hineinzubringen, die außergewöhnlich, ungewöhnlich sind und auch den Verbraucher reifen, diese Getränke zumeist aus

0: der Dose zu konsumieren.
1: Trotz wirtschaftlicher Unsicherheiten bleibt die Metallverpackungsindustrie durch Urbanisierung und verändertes Konsumverhalten stabil. Über 130 Milliarden Euro setzt sie im letzten Jahr um, bei gleichzeitig wachsendem regulatorischem Druck durch die neue EU-Verpackungsverordnung.
2: Die Branche ist stabil, weil sie einfach greifbar ist in verschiedenen Industriezweigen. Sie brauchen immer in irgendeiner Form Metallverpackungen. Kosmetik wird immer gekauft. Pharmaindustrie, denken wir dabei an Corona. Die Pharmaindustrie hatte da sicherlich einen hohen Peak durch die ganzen Impfstoffe zum Beispiel. Aber auch die Getränkeindustrie und natürlich nicht zuletzt die Nahrungsmittelindustrie, Konservendosen. Gerade in Krisenzeiten, wie wir sie sowohl während der Pandemie hatten, als auch für den Moment. Wir haben zwei Kriege auf dieser Welt, sind natürlich Nahrungsmittel, die sehr lange haltbar und gut zu lagern sind, gefragt.
1: Die steigenden Anforderungen werden zum Innovationstreiber der Branche. Beispielsweise spart moderner Digitaldruck Etiketten und erleichtert das Recycling nicht nur bei Getränkedosen.
3: Mit einer Digitaldruckmaschine können wir auf einem Produkt 3 Millionen Farben drucken. Fotorealistisch, kleinste Texte, Verläufe. Es gibt unbegrenzte Möglichkeiten im Druck. Und gerade in diesem Craft-Beer-Markt sind die Druckbilder extrem anspruchsvoll. Und die schnelle Umsetzung dieser sehr anspruchsvollen Druckbilder ist nur im Digitaldruck möglich.
1: Auch beim Material selbst steht eine höhere Energie- und Ressourceneffizienz im Fokus. Der deutsche Global Player für Weißblech stattet das zentrale Basismaterial für Lebensmittel- und Aerosolverpackungen gezielt mit neuen Eigenschaften aus.
4: Wir haben das neue Material hier mitgebracht, und zwar unser Rasselstein Cup und unseren Solid Flex Cup. Beide Materialien zielen darauf ab, 10% weniger Material zu benötigen, aber eben die komplette gleiche Produkteigenschaft darzustellen. Und das ist extrem wichtig eben auch für unsere Kunden, weil sie einfach 10% weniger Material benötigen können, aber eben die gleiche Produktstabilität darstellen. Und es hat natürlich auch einen Vorteil beim Thema CO2-Reduktion.
1: Auch die Produktion selbst wird effizienter. Neue Hochgeschwindigkeitsanlagen arbeiten präziser, verbrauchen weniger Energie und Material und lassen sich schneller umrüsten. Gleichzeitig sorgt eine einfachere Bedienung für zusätzliche Entlastung.
5: In der heutigen Zeit ist es wichtig, weil wir sehr viel weniger Fachkräfte haben, die schon eine Vorausbildung haben, die Erfahrung haben mit Maschinen. Wir haben heute eine Generation, die sehr digital affin ist. Das heißt, wir müssen auch dem gerecht werden, das heißt, digitale Produkte anbieten, in denen man lernen kann, digitale Produkte anbieten, in denen man auch diese Maschinenbedienung bewerkstelligen kann.
1: Die Branche wächst weiter. Ein wichtiger Treiber ist die Getränkedose mit einem erwarteten Plus von rund 3-5% jährlich. Energie- und Ressourcenschonung bleiben zentrale Herausforderungen. Doch die MedPack zeigt, aus strengeren Regeln entsteht neuer Fortschritt.
6: Was wäre das Erzgebirge ohne Ann und Günther? Wir hätten ja nichts zu singen.
7: Wir sind hier auf dem Annaberger Markt und feiern heute 150 Jahre Ann und Günther. 150 Musiker sollen zusammenkommen. Anton Günther war unser Volksdichter hier im Erzgebirge, Volkssänger, Erfinder der Liedpostkarten, hat ganz viele Lieder geschrieben, 140 Stück, hat von 1876 bis 1937 hier gewohnt und in Gottes gab und hat für die erzgebirgische Hamme zu viel gemacht.

Und Günther ist für die Region ganz wichtig, weil er natürlich ein prägender Sänger ist, ein prägender Lieddichter, der jetzt auch das Erzgebirge ganz sehr mit seinen Liedern geprägt hat und mit seinen Inhalten geprägt hat. Und das ist für uns ganz wichtig, weil viele Inhalte auch heute noch relevant sind.

sei ja mit einem Kindern aufgewachsen. Das ist ja nur durch die Erzgebirgsgruppe in Ehrenfriedersdorf habe ich ja viele Lieder mithören können und bin dadurch schon als Kind mit einem

0: Hier in den Puls gekommen.
1: Das ist natürlich für uns sehr schön, weil da merken wir, dass das Erzgebirge lebt und dass das Erzgebirge dabei ist und dass das Erzgebirge auch mit Anton Günther lebt und den Dichter einfach ganz sehr noch am Herzen hat.

0: gab die Bubenschule und es gab die Mädchenschule. Und hier in den Räumlichkeiten wurden die Mädchen unterrichtet. Schule ist schon lange nicht mehr. Aber die Mädchenschule, da weiß jeder in Mügeln, was gemeint ist. Schon im Jahr 2003 bis 2007 wurde das vom Heimatverein vorangetrieben, dieses Gebäude doch zu nutzen, um hier das Museum zu erweitern. Es gibt sehr, sehr viele Exponate, die hier ausgestellt werden, die die Geschichte Mügeln widerspiegeln. Und die sollten natürlich nicht verschwinden.
1: Der Name heißt Heimatverein Mügeln. Mogelin. Der Begriff Mogelin stammt aus einer Ersterwähnung der Stadt von 984, ist also jetzt 1041 Jahre alt. Also unsere Räumlichkeiten sind auch als Treffpunkt für Jung und Alt angelegt. Im sogenannten Mügeln-Treff treffen sich zweimal monatlich unsere Senioren. Auch andere Gruppen sind dort zu Gast. Und wir können auch dort Galerien ausstellen, Vernissagen durchführen.
0: Weil da eben auch dieses Vereinsleben, dieses Ich will mal mit dir reden, hier im Mittelpunkt steht. Wir sind im Grunde genommen Randgebiet der ganzen Kohleregion Nordsachsen. Nordsachsen ist Empfänger des Strukturwandelgeldes, profitieren davon dankenswerterweise von dieser Förderung. Mit diesen Mehrzweckräumen, mit dem, was man hier so alles betrachten und erkunden kann und natürlich dann eben, wenn man es gebucht hat, auch eine Stadtführung, sodass man dann eben den Touristen hier was bieten kann. Es kommen Gäste, Touristen mit der Döllnitzbahn hier in der Stadt an und suchen natürlich dann einen Endpunkt. Irgendwo, wo kann ich was erleben? Ich wünsche mir, dass natürlich das auch nach außen hin strahlt, dass man sagt, okay, wir sind nicht unbedingt der Nabel des Tourismus, aber wir sind ein kleines, feines Städtchen, was am Ende dazu beiträgt, dass Leute in der Region fahren, einfach mal aus der Großstadt hier ausspannen können.

0: 36 Jahre habe ich hier zugebracht, den Betrieb. 30 Jahre als Veredelungsmeister. Das ist, man kann sagen, in Fleisch und Blut übergegangen. Die ganze Zeit, die du das gemacht hast, das ist von der Pike auf gelernt und Erfahrung gesammelt, Erfahrung weitergegeben. Und das macht eben Spaß.
1: Stoff ist das Material, aus dem unsere Bekleidung besteht. Stoff steckt aber auch noch in viel mehr, auch an ganz vielen anderen Stellen, die sehr unerwartet sind. Die Tuchfabrik Gebrüder Faro hat während der gesamten Betriebszeit hier Tuche hergestellt. Das sind Stoffbahnen, die dann in die Welt verschickt worden sind. Was uns vor allem wichtig ist, ist die Arbeit der Menschen da hinten dran sichtbar zu machen. Stoff macht sich nicht von selbst. Es sind eben fast schon 100 Jahre alte Maschinen, die heute noch so funktionieren wie damals.
0: Hier ist es eben sehr wichtig, dass du dich in die Maschinen versetzen kannst, wie die arbeiten, wie die funktionieren. Das sind mitunter nur Millimetereinstellungen, die es ausmachen, ob die Maschine geht oder nicht.
2: Man hat hier gearbeitet viele Jahre lang, ne? Und dann ist man wirklich stolz, dass man so ein Produkt in dieser Qualität herstellen konnte.
1: Und all die Schritte, das ist das, was wir hier am Standort auch erleben und

0: Dies ist die Krempel, es entsteht Vlies und dieses Vlies am Ende wird dann aufgeschnitten und es entsteht ein erstes Vorgarn, mit dem weitergearbeitet werden kann. In der Spinnerei wird aus dem Vorgarn durchdrehend ein erstes Garn. Auch da ist die Reißfestigkeit noch nicht so hoch. Deswegen geht es dann in die Zwirnerei weiter. Und in dieser Zwirnerei werden dann zwei Fäden miteinander wiederum verzwirnt. Und aus diesen verzwirnten haben wir dann einen reißfesten Faden, mit dem man weiterarbeiten kann. Hier im historischen Websaal stehen unsere Webautomaten. Mit Kette und Schuss können wir hier lange Stoffbahnen produzieren. Die gewebten Tuche kommen dann hier in diese Walkmaschine, um das Stück vorzuwaschen, also zu walken. Danach kommen dann weitere Schritte. Dann werden die überstehenden Fasern mechanisch abgenommen. Und dann wickeln wir die Stoffe, fügen noch ein Maßband ein. Danach geht es dann auf die LKWs für den Weitervertrieb.
1: 18 Jahre habe ich in dem Betrieb gearbeitet. Ich habe praktisch das Licht mit ausgemacht. Wenn man so eine Fabrikführung mitmacht, dann lernt man erst mal, was das für Arbeit macht, um einen Stoff herzustellen. Dass man noch heute an den Maschinen, also dass man die noch vorführen kann, das ist einzigartig hier in dieser Fabrik.
0: Die Tuchfabrik Gebrüder V ist Teil der Textilgeschichte Sachsens, die wir ja lebendig halten wollen, weil aus der Tradition kann man ja nur lernen für die Zukunft.

0: Wir als Kommune haben uns halt überlegt, was machen wir mit diesem Gebäude, wo jetzt schon ein Arzt drin war und in der Physiotherapie. Wie haben wir die Möglichkeiten, im ländlichen Bereich quasi Arbeitsplätze zu schaffen? Und da sind wir damals auf die Idee gekommen, das ganze Gebäude, was unter Denkmalschutz steht, umzubauen, die Arztpraxis zu vergrößern, die Physiotherapie zu vergrößern, in Erweiterung des Hausarztes, wir hatten ein weiteres Zimmer dazu bekommen. Plus es ist hier eine Tagespflege hineingekommen im Obergeschoss, die vorher noch nicht vorhanden war.
1: Der Fakt an sich, dass es hier in dem dörflichen Umfeld eine stabile Hausarztpraxis gibt, ist für viele sehr, sehr wichtig geworden. Weil die umgebenden Praxen sind in den letzten Jahren wirklich mangels Nachfolge geschlossen worden, sodass also auch unser Radius unserer Betreuung deutlich größer geworden ist. Also zunächst mal sind wir mit einer Photovoltaikanlage ausgestattet worden, mit der wir in der Lage sind, unsere Klimasplitgeräte, die auch ganz neu sind, kostengünstig zu betreiben.
0: Durch den Umbau ist das Gebäude komplett barrierefrei. Im vorderen Abschnitt hat man halt eine Rampe gebaut, wo man auch so Physiotherapie rollstuhlgerecht hin kann. Und natürlich hinterm Gebäude ist ein Fahrstuhl angebracht worden, damit man zur Tagespflege und zur Physiotherapie mit dem Fahrstuhl hinkommen kann. Wir haben hier einen Standort, haben wir wirklich den Hausarzt, direkt daneben ist ein Zahnarzt, wir haben eine Physiotherapie, wir haben quasi alles gebündelt mit einem großen Parkplatz davor, dass es halt wirklich auch übergreifend ist, nicht bloß im Landkreis Görlitz, sondern auch Landkreis Bautzen. Wir sind direkt am Landkreis Bautzen dran, dass es halt die jungen Familien auch herzieht, weil sie halt sehen, die Infrastruktur ist besser aufgestellt und man hat alles wirklich in kürzester Zeit von 1 Kilometer alles zu erreichen.

0: Viele Gründer sagen ja, ich arbeite einfach so lange ich kann. Oder sie denken, ich bin jetzt selbstständig, also muss ich doch gar nichts mehr in die gesetzliche Rentenversicherung einzahlen. Stimmt das?
1: Nein, das ist einer der größten Denkfehler und die können wirklich teuer werden. Nur weil du selbstständig bist, heißt es nicht,

0: automatisch, dass du von der Rentenversicherung befreit bist. Es gibt nämlich Selbstständige, die trotzdem pflichtversichert sind. Und wenn die das übersehen, dann kann das richtig teuer werden. Denn wenn die deutsche Rentenversicherung das irgendwann merkt, kann sie die Beiträge bis zu 5 Jahre rückwirkend nachfordern. Das kann schnell ein fünfstelliger Betrag werden und endet dann in einer Privatinsolvenz.
1: Herzlich willkommen zum 12. Podcast mit Ivan Petschow und mir. Ich bin David Hanek. Schön, dass du eingeschaltet hast. Heute geht es darum, was passiert, wenn du als Angestellter dein eigenes Ding machen möchtest, dein Projekt, deine Vision umsetzen möchtest und in die Selbstständigkeit wechseln möchtest. Viele Gründer übersehen, dass es da einiges zu beachten gibt. Du suchst Unterstützung, vielleicht eine Gründerberatung, die dir hilft, Förderung zu beantragen, den Businessplan zu schreiben, alles schön auf Papier zu bringen. Und irgendwann hältst du ihn in der Hand, den fertigen Businessplan. Ja. Alles ist perfekt durchgerechnet, zumindest fast. Denn von den sozialversicherungsrechtlichen Themen hat eine Gründerberatung in der Regel keinen Plan. Deshalb geht es in der heutigen Folge um ein Thema, das in vielen Hochglanz-Businessplänen gar nicht vorkommt, das trotzdem hochgradig relevant ist und über deinen Erfolg und dein Scheitern entscheiden kann, nämlich Sicherheit. Nicht die Idee, nicht das Logo, sondern was passiert, wenn es mal nicht so läuft wie geplant und was ändert sich konkret, wenn der Angestellte die Seiten wechselt und selbstständig wird. Yvonne, warum ist gerade für Gründerinnen und Gründer dieses Thema so wichtig?
0: Weil viele unterschätzen, was sie als Angestellte alles automatisch hatten. Da läuft im Hintergrund ganz viel: Lohnfortzahlung, Krankengeld, Rentenversicherung, Berufsgenossenschaft. Wenn du dich aber dann selbstständig machst, fällt das alles auf einmal weg. Wie wenn jemand die Sicherheitsnetze unter dem Seiltänzer einfach abmontiert. Und dann stehst du da, oben auf dem Seil, mit deiner Geschäftsidee, aber ohne Netz. Und weißt du, was das Tragische ist? Diese Gründungsberatungen, die du gerade erwähnt hast, die sind super, wenn es um Zahlen geht, um Förderung, um Strategie. Aber bei Sozialversicherung oder Absicherung, da herrscht dort Schweigen. Und genau da passieren die teuersten Fehler. Viele Gründer kalkulieren ihre Produktpreise, Honorare oder Tagessätze, aber sie vergessen, was sie im Hintergrund alles davon bezahlen müssen, um nicht schlechter aufgestellt zu sein als vorher als Arbeitnehmer, wo der Arbeitgeber viele Themen mitgetragen hat. Und wenn du das bei der Preisgestaltung als Gründer übersiehst, ist dein Geschäftsmodell von Anfang an wackelig. Darum gibt es jetzt diesen Podcast, um genau das sichtbar zu machen. Denn zur Selbstständigkeit gehört nicht nur Mut und Leidenschaft, sondern eben auch Verantwortung. Und wer das von Anfang an durchblickt, kann deutlich entspannter und erfolgreicher starten.
1: Ich glaube, viele starten total motiviert. Ich will mein eigener Chef sein, aber an Versicherungen denkt wohl kaum einer, oder?
0: Genau, am Anfang ist alles aufregend. Visitenkarten, Website, Akquise, die ersten Kunden. Versicherungen fühlen sich da an wie ein Bremsklotz. Aber ich sag's mal so, wer sich selbstständig macht, plant ein Abenteuer. Und jedes Abenteuer braucht Ausrüstung. Sonst reicht schon ein Stolperstein und du liegst flach.
1: Was sind denn die ersten Stolpersteine?
0: Die größten Fixkosten, die du plötzlich allein tragen musst, sind Miete, Auto, Handy, Versicherung, vielleicht ein Kredit, vielleicht Unterhalt. Und das alles läuft weiter, auch wenn du mal krank bist oder die Auftragslage mau ist. Das ist die größte Umstellung. Du verdienst nicht automatisch Geld, wenn du morgens aufstehst und im 9-to-5-Modus ins Büro tobst. Du verdienst nur Geld, wenn du arbeitest und dabei wirklich auch Umsätze generierst und wenn du gesund bist.
1: Dann fangen wir mal mit der Gesundheit an. Was ändert sich da, wenn ich selbstständig bin?
0: Ganz einfach gesagt, früher hat dein Arbeitgeber die Hälfte der Krankenkasse bezahlt. Jetzt zahlst du alles allein. Der Beitrag richtet sich nach deinem Gewinn, also nach dem, was am Ende nach Steuern und Betriebsausgaben übrig bleibt, nicht nach dem Umsatz. Aktuell, Stand 2025, gilt für Selbstständige eine Mindestbemessungsgrundlage von ca. 1250 Euro im Monat. Das heißt, selbst wenn du weniger verdienst, wird mindestens so gerechnet, als hättest du diesen Betrag. Der allgemeine Beitragssatz liegt bei 14,6%. Dazu kommt der durchschnittliche Zusatzbeitrag von rund 2,5% und die Pflegeversicherung mit 3,6% für Eltern oder 4,2% für Kinderlose. Unterm Strich bedeutet das, der Mindestbeitrag liegt aktuell bei etwa 260 Euro im Monat mit Kind und 270, wenn du kinderlos bist. Wer gut verdient, kann allerdings auch über 900 Euro im Monat zahlen. Und wichtig, wenn dein Gewinn später höher ausfällt, als du vorher geschätzt hast, musst du mit Nachzahlen rechnen. Deshalb lieber etwas höher kalkulieren. Das erspart am Ende böse Überraschungen. Aber, und das vergessen viele, du hast jetzt auch keinen Arbeitgeber mehr, der dir bei Krankheit dein Nettogehalt einfach mal 6 Wochen weiterzahlt. Wenn du also krank bist, verdienst du einfach nichts. Punkt. Darum ist das Thema Krankentagegeld auch wichtig. Denn wer schon mal länger flach lag, weiß, wie schnell Rücklagen schmelzen, weil die Fixkosten weiterlaufen. Miete, Versicherung, Strom, alles. In der gesetzlichen Krankenkasse kannst du wählen. Entweder du nimmst den ermäßigten Beitragssatz von 14%, dann bekommst du kein Krankentagegeld, oder du wählst den vollen Beitragssatz von 14,6% und sicherst dir damit ein Krankentagegeld ab dem 43. Krankheitstag. Wenn du es früher willst, musst du ein privates Krankentagegeld absichern, zum Beispiel ab dem 22. oder ab dem 1. Tag. Das kostet zwar ein bisschen mehr, aber gibt dir das gute Gefühl, dass du auch dann handlungsfähig bleibst, wenn du mal nicht arbeiten kannst.
1: Weil du gerade die private Krankenversicherung erwähnst, wo liegt denn da der Leistungsunterschied zur gesetzlichen?
0: In der gesetzlichen Krankenkasse bekommst du behandlungstechnisch nur das, was wirtschaftlich, angemessen, notwendig und zweckmäßig ist. Kurz gesagt, das Nötigste. Wenn du mehr willst, also schnellere Termine, bessere Zahnleistung, Naturheilverfahren, brauchst du eine Zusatzversicherung. Oder du entscheidest dich gleich oder später für die private Krankenversicherung.
1: Und was bekommt man da mehr?
0: Ja, die private funktioniert ein bisschen wie ein Baukasten. Du suchst dir aus, was du willst, vom Einzelzimmer bis zum Chefarzt. Für den Wechsel musst du allerdings Gesundheitsfragen beantworten. Und du kannst deine Familie nicht einfach beitragsfrei mitversichern. Es gibt also hier kein richtig oder falsch, sondern nur, was passt besser zu dir. Und das schauen wir uns im Beratungsgespräch ganz individuell an. Ich habe mich 2009 bei meiner Gründung bewusst für die private Krankenversicherung entschieden, obwohl ich für meinen Sohn natürlich dann auch Beiträge zahlen musste. Einer der Hauptgründe war ganz ehrlich, ich hatte einfach keine Zeit, mit einem kleinen Kind stundenlang beim Kinderarzt zu sitzen. Ich wollte schnell drankommen, weil ich wusste, wenn ich als Mutter 4 Stunden im Wartezimmer sitze, bin ich am Ende selbst krank. Und wenn wirklich mal was im Argen liegt, wollte ich zügig einen Facharzttermin bekommen, ohne Wochen oder Monate lang zu warten. Das waren damals meine ausschlaggebenden Punkte für meine Entscheidung. Und die habe ich nie bereut. Heute müsste ich aufgrund meines Gewinns mittlerweile den 4-stelligen Höchstbeitrag in der gesetzlichen Krankenversicherung zahlen. Für 2025 liegt der für Krankenversicherung

0: am Tag irgendeinen Job machen kannst, bekommst du eine Rente, auch wenn du dir die hart erkämpfen musst und sie wirklich sehr niedrig ausfällt. Aber der Selbstständige zahlt oft nicht mehr in die gesetzliche Rentenversicherung ein. Und dann verliert er den Anspruch auf seine Erwerbsminderungsrente nach 2 beitragsfreien Jahren.
1: Heißt das, wenn ich nicht mehr einzahle, verliere ich den Anspruch komplett?
0: Leider. Und du wirst auch vorher von denen nicht nochmal ausdrücklich darauf hingewiesen. Viele merken das zu spät. Wenn du also raus bist aus der gesetzlichen Rentenversicherung, solltest du unbedingt privat vorsorgen. Zum Beispiel mit einer Berufsunfähigkeitsversicherung oder, wenn das zu teuer ist, oder du wegen bestimmter Zipperlein die Gesundheitsprüfung nicht mehr bestehst, wenigstens mit einer Absicherung für schwere Krankheiten. Das klingt unangenehm, aber es ist wichtig, das einmal ehrlich anzuschauen. Kein Mensch plant, krank zu werden, aber jeder ist froh, wenn er im Ernstfall abgesichert ist und nicht ins Bodenlose fällt.
1: Nun hast du die gesetzliche Rentenversicherung bezüglich der Erwerbsminderungsrente schon erwähnt. Aber was ist mit der Altersvorsorge? Viele Gründer sagen ja, ich arbeite einfach so lange ich kann. Oder sie denken, ich bin jetzt selbstständig, also muss ich doch gar nichts mehr in die gesetzliche Rentenversicherung einzahlen. Stimmt das?
0: Nein, das ist einer der größten Denkfehler und die können wirklich teuer werden. Nur weil du selbstständig bist, heißt es nicht automatisch, dass du von der Rentenversicherung befreit bist. Es gibt nämlich Selbstständige, die trotzdem pflichtversichert sind. Und wenn die das übersehen, dann kann das richtig teuer werden. Denn wenn die deutsche Rentenversicherung das irgendwann merkt, kann sie die Beiträge bis zu 5 Jahre rückwirkend nachfordern. Das kann schnell ein fünfstelliger Betrag werden und endet dann in einer Privatinsolvenz.
1: Wer ist davon betroffen?
0: Ja, da gibt es leider gleich mehrere Gruppen und viele wissen gar nicht, dass sie dazugehören. Erstens Handwerker. Wenn du in der sogenannten Handwerksrolle A eingetragen bist, also ein zulassungspflichtiges Gewerk betreibst, wie zum Beispiel der Friseur, der Maurer, der Elektriker oder der Bäcker, dann bist du automatisch pflichtversichert in der gesetzlichen Rentenversicherung. Und zwar nicht nur kurz, sondern für 18 Jahre. Erst dann kannst du dich auf Antrag befreien lassen, aber die Pflicht gilt und das wird gern vergessen. Die zweite Gruppe sind Lehrende und Wissensvermittler. Das betrifft nicht nur Lehrer oder Nachhilfelehrer, sondern auch Coaches, Trainer, Personaltrainer, Dozenten und Unternehmensberater. Also alle, die in irgendeiner Form Wissen vermitteln. Und die dritte Gruppe sind die sogenannten arbeitnehmerähnlichen Selbstständigen. Das sind quasi selbstständige Menschen, die ihr Einkommen im Wesentlichen nur von einem einzigen Auftraggeber beziehen. Wenn du also alles Geld immer von einer Firma bekommst, wie zum Beispiel viele Handelsvertreter oder auch die Tupperberaterin, dann bist du rentenversicherungspflichtig, auch wenn du formal selbstständig bist.
1: Kann man prüfen lassen, ob man zu einer dieser Gruppen gehört?
0: Unbedingt. Ich rate jedem Gründer, kläre deinen Versicherungsstatus gleich am Anfang. Es gibt dafür das sogenannte Statusfeststellungsverfahren. Das ist eine ganz einfache Prüfung, bei der die Rentenversicherung offiziell feststellt, ob du pflichtig bist oder nicht. Dann hast du Rechtssicherheit und keine schlaflosen Nächte.
1: Und gibt es vielleicht auch Erleichterungen am Anfang der Selbstständigkeit?
0: Ja, zum Glück. Als Gründer, der eigentlich pflichtig wäre, kannst du dich für bis zu 3 Jahre von der Pflicht befreien lassen. Aber Achtung, diese Befreiung musst du beantragen. Sie passiert nicht automatisch. Und sie gilt auch nur für diesen Zeitraum. Danach, also nach spätestens 3 Jahren, bist du wieder beitragspflichtig.

0: Außerdem gibt es in den ersten 3 Jahren nach der Gründung die Möglichkeit, nur den halben Regelbeitrag zu zahlen. Der volle Regelbeitrag liegt Stand 2025 bei knapp 700 Euro im Monat und der halbe eben bei 350. Das ist eine echte Starthilfe, aber eben auch nur befristet.
1: Du hast vorhin über den Beitragssatz in der Kranken- und Pflegeversicherung gesprochen. Wie hoch ist der denn in der Rentenversicherung und wie wird er vom Umsatz oder vom Gewinn abgezogen?
0: Bei der gesetzlichen Rentenversicherung liegt der Beitragssatz bei 18,6% vom Gewinn, also vom Einkommen nach Abzug deiner Betriebsausgaben. Das ist wichtig zu verstehen. Es geht nicht darum, was du einnimmst, sondern was am Ende wirklich übrig bleibt. Du kannst entweder einkommensabhängig zahlen, also 18,6% von deinem tatsächlichen Gewinn, oder einen festen Regelbeitrag wählen, der unabhängig vom Einkommen ist. Und für viele Gründer ist der feste Beitrag einfach besser zu kalkulieren. Wenn du dich freiwillig versichern willst, also gar nicht pflichtig bist, dann kannst du auch selber entscheiden, wie viele Beiträge du in die gesetzliche Rentenversicherung einzahlen möchtest. Das schwankt zwischen mindestens 100 Euro, maximal 1500 Euro. Das ist besonders interessant, wenn du noch keine 15 Beitragsjahre voll hast.
1: 15 Beitragsjahre für was?
0: Das ist wirklich wichtig, weil das ganz viele nicht wissen. Es gibt ein Thema, und zwar die Kosten für Kur-, Reha- und Wiedereingliederungsmaßnahmen. Und das hängt nicht, wie oft vermutet, an der Krankenversicherung. Der Träger hier ist die gesetzliche Rentenversicherung. Zum Beispiel auch bei der Mutter-Kind-Kur. Wenn du also nicht mehr einzahlst und diese 15 Beitragsjahre nicht voll hast, dann hast du keinen unverfallbaren Anspruch auf diese Leistungen und zahlst sie aus eigener Tasche. Nicht cool, wenn du nach einem Unfall oder nach einer Chemotherapie in die Reha musst.
1: Das heißt, die gesetzliche Rentenversicherung bietet mehr als nur die Alters- und Erwerbsminderungsrente.
0: Ganz genau und leider ganz oft übersehen und nicht berücksichtigt. Aber noch mal kurz zum Beitragssatz. Ich sage dem Gründer gerne, selbst wenn du nicht pflichtig in der gesetzlichen Rente bist, kalkuliere bitte diese 18,6% als festen Bestandteil deiner Altersvorsorge ein. Denn auch ein Angestellter kann ja nicht zu seinem Chef gehen und sagen: Bei mir bitte nur Krankenversicherung und Arbeitslosenversicherung. Die Rente spare ich mir. Ich glaube da eh nicht so dran und wäre gar nicht so alt. Das funktioniert nicht. Und als Selbstständiger bist du dein eigener Chef. Also musst du selbst dafür sorgen, dass das Geld für dein Leben 2.0 entsprechend weg- und angelegt wird.
1: Das ist ein super Vergleich und ehrlich gesagt auch ziemlich einleuchtend.
0: Wer gründet, braucht eigentlich zwei Pläne. Einen für den Erfolg und einen für die Sicherheit. Den ersten kennt jeder, den Businessplan. Der zweite wird oft vernachlässigt. Aber er ist genauso wichtig, dein Absicherungsplan. Weil das, was du dir gerade aufbaust, ja nicht nur für heute gedacht ist. Du machst es doch, um langfristig frei zu sein für deine Familie. Für dein Leben, für dich. Und das klappt nur, wenn du diese Zahlen von Anfang an mitdenkst. Darum sage ich immer, Altersvorsorge ist kein irgendwann mal Thema. Sie gehört direkt in deinen Geschäftsplan, neben Umsatz, Marketing und Zielgruppe. Denn wer von Anfang an klug vorsorgt, baut nicht nur ein Unternehmen auf, sondern ein Stück Zukunftssicherheit. Und das ist das eigentlich gute Gefühl, nicht nur unabhängig zu sein, sondern auch sicher.
1: Wenn man all das hört, Rente, Krankheit, Absicherung, das klingt nach ganz schön vielen Baustellen. Wie behält man da den Überblick?
0: Indem man es Schritt für Schritt angeht. Ich mache mit meinen Kunden immer einen kleinen Rundflug. Zuerst schauen wir auf die Rente, also das große Ziel, dann auf die aktuelle Situation. Was hast du schon? Wo sind die Lücken? dann auf die Rahmenbedingungen, Familie, Kinder, Haus, Schulden und erst dann auf die passenden Lösungen. Das ist wie bei einem Navigationssystem. Erst muss ich wissen, wo ich bin und wohin ich will. Dann kann ich den Weg planen. Und am Ende geht es immer um dasselbe Ziel. Ein stabiles Einkommen, egal was passiert. Also ob ich krank bin, einen Unfall hatte oder ob ich irgendwann alt bin und nicht mehr arbeite und damit auch keine aktiven Einkünfte mehr habe.
1: Weil du es gerade erwähnst, was ist eigentlich mit Unfällen? Angestellte sind ja über die Berufsgenossenschaft versichert. Gilt das auch für Selbstständige?
0: Nein, und auch das ist vielen gar nicht bewusst. Wenn du selbstständig bist, bist du nicht automatisch über die Berufsgenossenschaft versichert. Das heißt, passiert dir ein Unfall auf dem Weg zum Kunden oder beim Arbeiten, bekommst du keine Leistungen von dort. Und 70% aller Unfälle passieren sowieso in der Freizeit. Also beim Sport, im Garten oder im Urlaub. Darum ist eine private Unfallversicherung für Selbstständige wirklich sinnvoll. Sie zahlt, wenn du durch einen Unfall bleibende Schäden hast und hilft dir bei Umbauten, Zuzahlungen oder beim Einkommensersatz. Die Krankenversicherung zahlt nämlich nach einem Unfall nur die medizinische Behandlung, nicht aber das, was du zusätzlich zum Weiterleben oder Gesundwerden brauchst.
1: Und was ist mit Schäden, die ich auch unbeabsichtigt durch mein eigenes Business verursache?
0: Das ist das nächste Thema, das Thema Haftung. Die Betriebshaftpflicht gehört für jeden Selbstständigen fest in die Kostenkalkulation. Und zwar abgestimmt auf das, was du auch tatsächlich tust in deinem Business. Sie nimmt dir als Unternehmer die größte Angst. Die Angst, mit deinem Privatvermögen für einen Fehler oder einen Schaden zu haften. Sie ist dein Schutzschild. Sie übernimmt berechtigte Schadensersatzforderungen und sie wehrt unberechtigte Ansprüche ab, notfalls vor Gericht. Viele wissen gar nicht, dass hier auch ein passiver Rechtsschutz enthalten ist. Das heißt, selbst wenn dir jemand etwas anhängen will, bist du nicht allein. Und genau das ist die Veränderung mit einem gewerblichen Haftpflichtversicherungsschutz. Du kannst Fehler akzeptieren, ohne dass du dein Leben ruinierst. Du gewinnst Gelassenheit und du kannst dich zu 100% auf das konzentrieren, was dein Business wirklich voranbringt.
1: Wenn man das alles hört, bekommt man fast ein bisschen Respekt vor der Selbstständigkeit.
0: Ja, und das ist auch gut so. Denn Selbstständigkeit heißt nicht nur Freiheit, es heißt eben auch Verantwortung. Aber das Schöne ist, wer seine Absicherung einmal richtig aufstellt, kann sich auf das konzentrieren, wofür er brennt. Sein Business und seine Kunden. Dann ist das Thema Versicherung kein Angstthema mehr, sondern ein Teil dieser Freiheit.
1: Schön gesagt. Fehlt noch was, was du ergänzen möchtest?
0: Je nachdem, wie dein Business wächst, kommen später noch andere Themen dazu. Zum Beispiel Rechtsschutz, Cyberschutz oder auch Versicherungen fürs eigene Büro, die Mitarbeiter oder Fahrzeuge. Aber das würde jetzt hier den Rahmen sprengen. Und wenn du als Gründer jetzt nicht weißt, wo du anfangen sollst, dann lass uns gern gemeinsam draufschauen. Am besten im Sechs-Augen-Gespräch zusammen mit deinem Partner oder deiner Partnerin. Denn Selbstständigkeit betrifft auch manchmal mehr als eine Person. Ihr tragt das Thema gemeinsam. Also sollte auch die Strategie gemeinsam entstehen. Mein Ziel ist, dass du als Selbstständiger nicht schlechter aufgestellt bist als ein Arbeitnehmer, sondern vor allem sozialversicherungsrechtlich mindestens genauso gut. Mit einem klaren Plan, einer individuellen Absicherungsstrategie und dem sicheren Gefühl, ich habe an alles gedacht. Dann kannst du mit viel Leichtigkeit und Sicherheit loslaufen. Also handle jetzt und buche dir gleich deinen Termin. Dann sparst du dir später viele schlaflose Nächte.
1: Und damit schließt sich der Kreis. Vom Arbeitnehmer über Vorsorge bis zum Unternehmer. Yvonne, Danke, dass du deine umfangreiche Expertise in diese 12 Podcast-Folgen gepackt und mit uns geteilt hast.
0: David, ich danke dir für deine vielen klugen Fragen und das immer wieder Nachhaken.
1: Und auch an dich, lieber Zuschauer, vielen Dank fürs freundliche Zuschauen. Wenn du eine persönliche Beratung mit Yvonne möchtest, dann buch dir gerne einen Kennenlerntermin über den Link in der Beschreibung und ja, lass gerne ein Like und einen Kommentar da, wenn dir das Video gefallen hat. Bleib gut versichert, alles Gute, ciao.

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1: Hallo, ich begrüße Sie herzlich willkommen zur Drehscheibe Lausitz. Heute ist Dienstag, der 14. Juli. Schön, dass Sie wieder eingeschaltet haben. Sommerzeit ist seit einigen Jahren auch immer Trockenzeit. In mehreren Landkreisen in Brandenburg und auch in mehreren sächsischen Regionen ist inzwischen die Wasserentnahme aus Oberflächengewässern verboten worden. Verwunderlich ist das nicht, denn auch die Wasserpegel der großen Flüsse im Sendegebiet haben inzwischen zum Teil erschreckend niedrige Pegel.
4: Infolge der geringen Niederschläge in den letzten Wochen sinken die Flusspegel in der Lausitz überall deutlich. Insbesondere die Schwarze Elster leidet unter dem geringen Wasserlauf. Mit Stand heute Mittag 11.30 Uhr meldete das Sächsische Landeshochwasserzentrum im Bereich Kamenz nur noch einen Wasserstand von 7 cm. Im Bereich Neuwiese waren es immerhin noch 22 cm. Erst vor wenigen Tagen machte sich die Brandenburger Bundestagsabgeordnete Andrea Lübcke gemeinsam mit dem Elbe-Elster-Kreisverband der Bündnisgrünen ein Bild von den niedrigen Wasserständen der Schwarzen Elster im Bereich Plessa. Auch dort liegt die Wassertiefe mittlerweile deutlich unter 30 cm. Die niedrigen Wasserstände seien erneut ein ernstes Warnsignal, so das allgemeine Resümee. Ein Projektvorhaben zur Revitalisierung des Flusses und seiner Auen ist bereits angeschoben, liegt derzeit aber auf Eis. Es umfasst rund 32.700 Hektar und etwa 100 Kilometer Fließgewässer an der Schwarzen Elster und ihren Nebenflüssen. Wann mit der Umsetzung des Renaturierungsprojektes begonnen wird, ist derzeit noch offen.
5: Der Landkreis Bautzen darf die Geburtsklinik in Kamenz mit 500.000 Euro unterstützen. Wie das Sächsische Oberverwaltungsgericht mitteilt, wurde die Beschwerde einer Kreisrätin gegen den entsprechenden Kreistagsbeschluss zurückgewiesen. Das Gericht sieht wegen der drohenden Schließung der Geburtsstation einen dringenden Handlungsbedarf. Die Entscheidung ist rechtskräftig und nicht weiter anfechtbar. Der Kreistag Bautzen hatte Ende Mai in einer Sondersitzung einen Zuschuss von 500.000 Euro beschlossen. Finanziert werden solle dies durch Einsparungen im ÖPNV. Die Stadt Bautzen hat Dietmar Stange mit ihrem Ehrenwappen ausgezeichnet. Der langjährige Vorsitzende des Tourismusvereins erhielt es laut einer Mitteilung für sein Engagement bei der Organisation von Veranstaltungen, vor allem im Zusammenhang mit den Bautzener Osterbräuchen. So etablierte er den Ostermarkt und setzte sich für die Fortführung des Eierschiebens ein. Doch Dietmar Stange bekleidete und bekleidet noch weitere Ehrenämter. So ist er Vizepräsident des Kreissportbundes Bautzen und war von 1991 bis 2006 Präsident der FSV Budissa. 2012 initiierte er gemeinsam mit seinem Sohn Peter ein Projekt zur Rettung wenig beachteter Denkmäler, von dem der Wappenstein am Matthiasturm der Ortenburg sowie das Bernauer Epitaph an der Liebfrauenkirche profitierten.
6: Unter dem Titel Kirchenfest 2.0 Cherry Vibes ist in Großradisch vom 11. bis 12. Juli ein sehnlichst vermisstes Stück Dorfgeschichte zurückgekehrt. Nachdem das seit 1861 bestehende Traditionsevent seit 2019 nicht mehr stattgefunden hatte, wurde es in diesem Jahr vom Jugendclub Großradisch neu organisiert. Am Samstagabend sorgten Tanz und Musik für ausgelassene Stimmung und einen gelungenen Auftakt. Am Sonntag stand dann die ganze Familie im Mittelpunkt. Beim Kirschkern-Weitspucken an der Bastelstraße und auf den Hüpfburgen hatten vor allem die jüngsten Besucher viel Spaß. Dazu gab es ein vielfältiges Angebot an Speisen und Getränken. Die gelungene Neuauflage zeigte, wie wichtig das Kirchenfest für das Dorfleben ist und macht Lust auf...
1: Wir machen weiter mit unseren Kurznachrichten aus der Lausitz. Da schauen wir unter anderem zum Fanfarenzug Hoyerswerda, zu einer neuen Pumptrack-Anlage in Spremberg und zur BTU Cottbus-Senftenberg. Unsere Kurznachrichten jetzt im Überblick.

Gefahrenzug Academy Band hat bei der BAMSB in Mexiko 2 Weltmeistertitel geholt. Die Musiker bestehen aus Mitgliedern verschiedener deutscher Fanfarenzügen. 6 von ihnen sind Teil der Hoyerswerda-Seenland-Fanfaren. Gemeinsam haben sie bei der Field-Parade und im Freestyle-Marsch die Weltspitze erreicht. In der Field-Show erspielten sie sich den 3. Platz. Das bunt gemischte Team hatte sich eigentlich mit ihrer Fanfaren Academy in der höchsten Auszeichnungskategorie, dem European Music Contest in Kerkrade, am kommenden Wochenende qualifizieren wollen. Als das in Rastede gelang, erhielten sie auch die Einladung für die WAMSB in Mexiko. Für das Team geht es jetzt nach einem kurzen Trainingslager direkt nach Kerkrade, um bestenfalls am Wochenende den nächsten Titel mit nach Hause zu holen. In Spremberg haben zum Anfang der Woche die Bauarbeiten für die neue Pumptrack-Anlage auf der Halbinsel am Fortenplatz begonnen. Dafür wird der Baustellenbereich ab Freitag abgesperrt. Auch die bestehende Skateanlage bleibt während der Bauzeit aus Sicherheitsgründen geschlossen. Zunächst startet die beauftragte Firma mit den Erdarbeiten. Anschließend wird die Fahrstrecke asphaltiert. Nach der Fertigstellung entstehen außerdem ein Rundweg und eine Multifunktionsfläche. Die neue Pumptrack-Anlage soll künftig als Freizeit- und Bewegungsangebot für Kinder, Jugendliche und Erwachsene dienen. Die BTU Cottbus-Senftenberg hat zum Tag der Lehre ihr Studienmodul Energieeffiziente Fahrzeuge mit dem Lehrpreis 2025 ausgezeichnet. Das fachübergreifende Modul ist mit 5.000 Euro dotiert und verbindet Studierende verschiedener Fachrichtungen bei der Entwicklung energieeffizienter Fahrzeuge. Erst vor wenigen Tagen hatte das studentische Team Lausitz Dynamics mit seinem Fahrzeug den Shell Eco-Marathon gewonnen. Insgesamt würdigte die Universität beim Tag der Lehre 7 Lehrmodule sowie besonderes studentisches Engagement. Bettina Sturm ist die neue Präsidentin des Bautzener Lions Club. Sie übernahm das Amt in einem feierlichen Rahmen von ihrem Vorgänger Stefan Kretschmer. Die neue Präsidentin war viele Jahre lang in Bautzen als Notarin tätig und befindet sich nun im Ruhestand. Der Bautzener Lions Club erwirtschaftete im zurückliegenden Amtsjahr 30.000 Euro aus Beiträgen und Veranstaltungen und spendete sie an gemeinnützige Organisationen für soziale, kulturelle und sportliche Zwecke. Seit der Gründung 1995 waren es über 800.000 Euro. Die Stadt Nieski kämpft noch immer mit illegalen Müllablagerungen. Betroffen seien laut Stadtverwaltung unter anderem die Containerplätze Fichtestraße, an der Kiesgrube Blaues Auge und die im Bereich Gertiggraben. Allein an einem Einsatztag kamen rund 80 Kilogramm Abfall zusammen. Besonders an Containerstandorten werden immer wieder Säcke und Kartons einfach daneben gestellt. Die Stadt bittet deshalb darum, Müll richtig zu entsorgen und illegale Ablagerungen zeitnah zu melden. Hightech zum Anfassen gibt's Ende August beim Heidefest in Königsbrück. Dort macht das sogenannte Fabmobil, ein umgebauter Doppeldeckerbus mit 3D-Druckern, Lasercuttern und Robotiktechnik halt. Kinder und Jugendliche können Zukunftstechnologien ausprobieren und eigene Projekte umsetzen. Am 29. August werden kostenfreie Workshops für Schulklassen und Jugendgruppen angeboten. Einen Tag später steht das mobile Zukunftslabor allen Besuchern des Heidefestes offen. Ziel des Projektes ist es, digitale Bildung und kreative Technik direkt in den ländlichen Raum zu bringen. Das Sportensemble Elsterwerda hat bei der European Gym for Life Challenge im italienischen Pistoia einen Bronzetitel errungen. In der Kategorie Large Groups überzeugte die internationale Jury vor allem die hohe Qualität der Show. Gewürdigt wurde außerdem die gute deutsche Vereinsarbeit und das große Engagement aller Aktiven und Trainer. Unabhängig von diesem Wettbewerb hatte sich das Sportensemble bereits vor wenigen Wochen für die Teilnahme an der World Gymnastrada 2027 qualifiziert. Diese größte Gymnastikshow der Welt findet im kommenden Jahr in Lissabon statt.

In der Nacht zum Montag haben Unbekannte auf einem Firmengelände in der Dorfstraße in Schönborn die Bordcomputer aus zwei Mähdreschern gestohlen. Dabei entstand ein Gesamtschaden von rund 10.000 Euro. Nach einem Hinweis hat die Polizei in der Nacht zum Montag im Niemtscher Weg in Senftenberg einen Tatverdächtigen in einem Mehrfamilienhaus gestellt. Außerdem fanden die Beamten hochwertige Fahrräder und Fahrradteile, die vermutlich aus Diebstählen stammen. Die Ermittlungen dauern an. Auf der S95 an der Auffahrt zur

A4 ist es am Montagnachmittag zu einem Auffahrunfall gekommen. Ein Golffahrer übersah offenbar einen verkehrsbedingt haltenden Dacia. Der Dacia-Fahrer wurde leicht verletzt und ins Krankenhaus gebracht. Beide Fahrzeuge mussten abgeschleppt werden.

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1: Die Arbeit eines Bürgermeisters ist vielseitig und nicht immer einfach, besonders dann, wenn das Amt ehrenamtlich als Nebenjob ausgeübt wird. In unserer Bürgermeister-Sprechstunde lernen wir heute den Horka-Bürgermeister Christoph Biele näher kennen. Dabei geht es unter anderem um seinen persönlichen Weg, seine Motivation für das Ehrenamt und die Herausforderungen seiner Gemeinde. Außerdem spricht er mit meinem Kollegen Raphael Schmidt über die Entwicklungen und die Zukunft in Horka. Ich gebe ab.

0: Wir sind hier in Horka im Bürgermeisteramt im Büro des Chefs, der ein ehrenamtlicher Chef ist. Und man kann fast sagen, zum Sommerinterview. Draußen sind weit über 30 Grad am heutigen Tag. Hier ist es angenehm temperiert. Das war nicht immer so, zumindest 1305, als Horka erstmalig urkundlich erwähnt wurde, gab es hier sicherlich keine Klimaanlage und da war hier auch wahrscheinlich auch noch nicht das Bürgermeisteramt. Horka hat viele Epochen durchgemacht, gehörte zu Preußen, zu Schlesien, zurzeit gehört zum Landkreis Görlitz in die östliche Lausitz. Vielleicht kannst du etwas sagen zu deiner Person zunächst mal. Die berufliche Entwicklung, was du jetzt machst, denn vom Ehrenamt alleine kann man sich vermutlich nicht ernähren, es sei denn, die Frau ist Millionärin und vermutlich ist sie das nicht.
1: Ja, erstmal herzlich willkommen. Schön, dass ihr euch heute hierher gefunden habt, uns zu besuchen. Herzlich willkommen in Horka. Es freut mich sehr, das Interesse an unserem Ort, weil er hat auch einiges zu bieten. Und als ich hier Bürgermeister wurde, habe ich mir das natürlich gründlich überlegt, wie man das macht. Ich wusste natürlich, dass es ehrenamtlich ist. Aber da ich mein gesamtes berufliches Leben mit Regionalentwicklung betraut war, in verschiedenen Stationen, komme ich gleich noch dazu, kam es einfach auch dazu, dass man zwischen dem Willen, etwas zu gestalten, natürlich ein ganz kleiner Schritt war. Und die Herausforderungen sind natürlich groß mit beruflicher Vollzeitjob und Bürgermeisteramt, das, was für sich ja auch schon 24/7 Aufgabe ist, das auf einen Hut zu bekommen. Und ja, es geht einigermaßen, mehr schlecht als recht, muss ich dazu gestehen, aber es funktioniert. Und das funktioniert, weil viele, viele damit tun. Ich bin zurzeit in der Stiftung fürs Böcklerpark Bad Muskau unterwegs, beruflich, betreue dort den Bereich Verwaltung und komme auch gerade daher. Und es ist sehr schön, da hat man schöne Plantanen und es ist schön kühl unter den Plantanen. Also fürs Böckler hat sich da auch schon was gedacht. Ist eine sehr schöne Angelegenheit, aber ist natürlich viel Arbeit. Man muss da viel organisieren, dass das auch die Schönheit erhalten bleibt und gepflegt wird. Deswegen ist es sehr anstrengend. Aber das lohnt sich, wenn man das Ergebnis natürlich dort an der Stelle in Bad Muskau sieht.
0: Kommen wir zurück nach Horka und seinen Ortsteilen Bihain und Mückenhain. Über Bihain ist mehr zu sagen in Richtung Tourismus und Industrialisierung und Industriegebiete. Was ist dort angedacht?
1: Ja, ich sprach ja gerade davon, dass die Situation der kommunalen Kasse eher mau ist. Sprich, wir kommen zwar um die Runden, aber es ist schwierig, das Geschäft am Laufen zu halten. Die Kassen werden immer knapper, die steigenden Kosten drücken uns. Und wir haben sehr viele taffe Handwerker hier und auch Dienstleister, aber das vom Gewerbesteueraufkommen natürlich nicht die große Hausnummer, wie das vielleicht in anderen Städten und Gemeinden der Fall ist. Deshalb haben wir uns vor einigen Jahren mit dem Gemeinderat aufgetan und haben gesagt, wir müssen da was tun, unsere Einnahmesituation zu verbessern. Und wie kriegen wir das hin? Am besten über Gewerbesteuer. Und da im Freistaat Sachsen große Industriegebiete, ich sage wirklich Industriegebiete, rar sind, keine Flächen dafür da sind, größer heißt also größer.

0: 50 Hektar, haben wir uns damals entschieden, aufgemacht, dass wir ein Industriegebiet größer 50 Hektar entwickeln. Warum passt das gerade in Horka? Horka ist ein Bahnkreuz. Wir führen, also wir haben eine Bahnlinie von Nord nach Süd und von Ost nach West. Die davon ist eine, die ist Niederschlesische Magistrale, super ausgebaut. Das ist unsere Autobahn, sage ich immer. Dass die A4 für Kohlersdorf ist, ist die Magistrale für Horka mit einem Güterbahnhof auf dem neuesten Niveau und mit Bahnanschluss, der jetzt schon gelegt ist. Und diese Punkte, die man sich anschaut, sind ideal für so eine Entwicklung, für so eine Fläche. Und da kämpfen wir seit einigen Jahren, um dort Industrieflächen anbieten zu können für potenzielle Investoren, um einfach dadurch die Einnahmesituation bei uns in der Gemeinde Horka zu verbessern.
1: Gibt es da schon Interessenten?
0: Immer wieder, aber nichts Ernsthaftes. Aber das liegt auch, ist auch nicht so schlimm, weil wir sind noch ganz am Anfang der Planung. Wir stellen also gerade den Bauleitplan auf. Wir müssten noch die Flächen erwerben, wir müssen noch die Erschließung vornehmen. Also wenn jetzt einer kommen würde, das wäre auch ein bisschen früh, hätte aber den Charme, dass wir wüssten, für was wir es organisieren. Das ist so Abwägungsprozess. Auf der einen Seite bin ich ganz froh, dass noch keiner da ist, weil wir noch nicht so weit sind. Andererseits würde ich mich freuen, wenn jemand ist, würden die Prozesse sicherlich viel schneller ablaufen, als das jetzt der Fall ist.
1: Wann ist die nächste Bürgermeisterwahl und wirst du dich nochmal zur Wahl stellen?
0: Die nächste Bürgermeisterwahl ist turnusmäßig 2029, wie so viele bei uns hier in der Region. Ob ich mich nochmal zur Wahl stelle, halte ich mir offen, weil ich habe das ja anfangs skizziert, diesen Spagat zwischen hauptamtlicher Arbeit und ehrenamtlichem Bürgermeistertum ist herausfordernd und da sind wir aber im guten Gespräch mit den Gemeinderäten und auch mit meiner Arbeit, wie das weitergeht und das wird entschieden, wenn es soweit ist. Und deshalb mache ich da entspannt. Es sind noch 3 Jahre, dreieinhalb, bis dahin ist und da wird sich das finden.
1: Ich bin da zuversichtlich, dass Christoph Biele nochmal antreten wird. Ein zusätzliches Hobby kann er gerne brauchen und damit verabschieden wir uns hier aus Horka.
0: Danke.
1: Danke.
2: Das gesamte Interview mit dem Horker Bürgermeister Christoph Biele gibt es hier am Donnerstag in der Regionalzeit für Niederschlesien und das Zittauer Gebirge und schon jetzt auf lausitzwelle.de. Unter anderem geht es dabei noch um die touristischen Highlights im Ortsteil Biehain und um die hiesige Wehrkirche. Schalten Sie also gern mal rein. In unserer Sendung machen wir nun weiter mit unserem historischen Kalenderblatt. Da schauen wir jetzt rund 360 Jahre zurück in die Vergangenheit.
3: 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Auf eine Apothekengeschichte von fast 350 Jahren kann Königsbrück zurückblicken. Um 1668 wird in einer Urkunde das Privileg der Löwenapotheke für den Herrschaftsbereich Königsbrück benannt. Weihnachten 1690 verlieh der damalige Standesherr von Königsbrück, Maximilian Freiherr von Schellendorf, dem Apotheker Gottfried Nicolai das Privileg für die von diesem in Königsbrück an der Ostseite des Marktes errichtete Apotheke. 1760 am 4. Dezember wird die Apotheke bei dem großen Stadtbrand mit zerstört. Ein Jahr darauf wird neu gebaut. Das Relief an der Apotheke zeigt einen vergoldeten Löwen, der eine Kartusche hält, seitlich davon ein Palmzweig. Auf der Kartusche ist ein Äskulapstab mit Schlange zu sehen. Seit wann die Bezeichnung Löwenapotheke aufgekommen ist, ist nicht festzustellen, aber vermutlich mit dem Neubau. 1962 wurde das Haus aufgestockt und das ganze Erdgeschoss sowie das Hintergebäude ausschließlich der Apotheke vorbehalten. 1945, während der Kämpfe um Königsbrück, erhielt die Apotheke einen Granattreffer und erlitt auch an Inventar und Waren aller Art große Verluste. Und auch heute noch ist das Traditionshaus in Betrieb. 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
2: Mit Sommer, Sonne, Sonnenschein war es heute ja in der Lausitz schon wieder vorbei. Immer wieder gab es teils kräftige Regenschauer. Was die kommenden Tage für uns bereithalten, jetzt in unserem Wetterbericht. Im Anschluss gibt es heute wieder unsere Veranstaltungstipps.
4: Nach den vorherigen sonnigen Tagen machte das Wetter heute eine Kehrtwende. In der ganzen Lausitz breiteten sich dichte Wolken aus und oft fielen Regentropfen vom Himmel. Gegen Abend hin ist es auch möglich, in der Westlausitz und Niederschlesien

dass Blitze einschlagen. In Sachen Temperaturen kam es heute zu Maxima von 24 Grad Celsius im Norden und 23 Grad im Süden des Sendegebiets. In der Nacht klart der Himmel dann auf und die Werte kühlen sich hinunter auf 16 Grad in Südbrandenburg und 17 Grad in Ostsachsen. Wenn Sie Glück haben, sehen Sie morgen einen Regenbogen. Es wird nämlich abwechselnd sonniges und regnerisches Wetter erwartet. Auch ein minimaler Temperaturanstieg von bis zu 26 Grad Celsius in Lauchham und Herzberg und 23 Grad in Bautzen und Niesky steht auf dem Programmplan. Die Schauer ziehen sich dann bis in die Nacht hinein und Tiefstwerte von lause 16 Grad entstehen. Während die erste Donnerstagshälfte noch immer von wieder auftretendem Niederschlag geprägt ist, wird es gegen Nachmittag voraussichtlich heiter und erneut wärmer bei bis zu 28 Grad. Am Freitag soll es dann wieder ganztägig regnen und auch Zeus besucht die Lausitz, da es an vielerlei Orten donnern soll. Rechnen Sie hier mit 17 bis 27 Grad Celsius.

0: Die Spremberger Kino- und Kultur GmbH veranstaltet ab heute ihre Sport- und Kulturwoche bei der Freilichtbühne Spremberg. Freuen Sie sich bereits auf 6 Tage Programm in der Stadt an der Spree, vom Kino über Musik bis hin zu Kabarett und das alles unter freiem Himmel. Morgen erwartet Sie gleich doppeltes Programm. Es geht los mit dem Polizeiorchester und musikalischer Begleitung durch die 1980er Jahre. Eintritt ist kostenfrei und um 16 Uhr und Beginn 17 Uhr. Später dann um 21 Uhr können Sie beim gemeinsamen Public Viewing das WM-Spiel England-Argentinien schauen. Auch hier ist der Eintritt frei. Das alte Schönhofgebäude in Görlitz wird 500 Jahre alt. Zu diesem historischen Anlass sind Ferienkinder eingeladen, bei einer spannenden Tour durch das Renaissancegebäude teilzunehmen. Dort lernen sie das Gebäude und viel vom damaligen Leben kennen. Eine Tour findet morgen um 10 Uhr statt, die nächsten Führungen sind dann am 22. und 29. Juli und am 5. August um dieselbe Zeit. Das ZCOM in Hoyerswerda wird diesen Freitag jegliche Ferienlangeweile beseitigen. Im dortigen Ferienprogramm kann sich Ihr Kind nämlich an diversen coolen Workshops beteiligen, wie zum Beispiel mit einem Lasercutter eigene T-Shirts designen, Drohnenfliegen, einen Lego-Roboter bauen und vieles mehr. Wenn Ihre Kids jetzt schon ganz gespannt sind, dann ab 14 Uhr des 17. Juli ins SUSE Computermuseum.
1: Das war die Drehscheibe Lausitz vom Dienstag. Ganz am Schluss folgt nun noch das Lausitzwelle Kulturfenster. Und da haben wir heute, passend zur Erfolgsnachricht, von den 6 Mitgliedern der Hoyerswerda Seenland-Fanfaren sowie der Verfahrenszug-Akademie einen Ausschnitt vom Saisonabschluss der Seenland-Fanfaren SC Hoyerswerda. Den feierten sie nämlich erst kürzlich bei Eisuli, gleich um die Ecke unserer Redaktion hier in der Hoyerswerda Altstadt. Ein ganz exklusives Ständchen der Musikerinnen und Musiker jetzt für Sie. Morgen ab 18 Uhr gibt's die nächste Drehscheibe Lausitz. Jetzt folgt bei Lausitz, weil im Fernsehen und im Online-Stream die Regionalzeit für das Oberlausitzer Bergland und Gefilde mit Antonia Naumann. Auf Sachsen 1 können Sie dieses dann ab 23 Uhr sehen. Haben Sie noch einen schönen Abend. Auf Wiedersehen.
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0: Ihnen vom Bildschirm hallo und herzlich willkommen zu einer aktuellen Ausgabe von 04 Plus hier bei Muldenthal TV. Ich freue mich sehr, dass Sie mit eingeschaltet haben. Ja, wir haben einiges heute für Sie vorbereitet und den Beginn, den machen wir in der großen, weiten Welt. Denn dahin geht es für ein paar junge Grimmer in wenigen Wochen und zwar ein paar Mädels vom Tanzclub Blau-Gelb, denn für die steht die Weltmeisterschaft in England an. Allerdings gibt es da noch einen kleinen Haken, denn um die Teilnahme zu realisieren, wird natürlich jede Menge Geld benötigt und da war der Verein auch auf Spenden angewiesen. Und ob die Fahrt jetzt realisiert werden konnte, das weiß meine Kollegin Astrid Sonntag und wir drücken auf jeden Fall so oder so schon mal die Däumchen.
1: Wenn ich nach Hause komme, tanze ich. Wenn ich irgendwie traurig bin, tanze ich. Und wenn ich glücklich bin, tanze ich auch. Also es ist so, alle meine Emotionen reguliere ich übers Tanzen und ich kann auch nicht aufhören zu tanzen.
2: Für mich bedeutet Tanzen alles. Immer wenn ich mich gerade ablenken will vom Schulalltag, dann tanze ich einfach und fühle mich direkt besser.
3: Es ist das, was ich in meiner Freizeit am meisten mache und am liebsten. Und ich finde, also es ist der wichtigste Teil meines Lebens somit, nach Familie.
4: Es bedeutet mir, Spaß zu haben, auf jeden Fall in einer Gruppe mit Freunden zu tanzen. Das ist mir wichtig. Und ja, einfach auf die Musik zu hören und loszulegen, sozusagen.
5: Tanzen ist für das Team des TC Blau-Gelb nicht einfach nur ein Sport. Hier konnte das Wettkampfteam bei der Jubiläumsveranstaltung des Hohenstädter SV ihr Können präsentieren. Dieser Auftritt war Teil einer intensiven Vorbereitung. Denn in nur wenigen Wochen geht es für das Team Groove of the Valley mit den Mädels im Alter von 13 bis 15 Jahren zur Weltmeisterschaft nach England. Mit Blick auf diesen besonderen Höhepunkt überwiegt bei den jetzigen Trainingseinheiten vor allem die Aufregung.
6: Ich finde es übelst cool, dass wir es geschafft haben bis dahin und ich freue mich übelst.
7: Schon ein bisschen aufgeregt, weil das WM ist halt, sonst war es immer so Ostdeutsche und jetzt halt auf einmal WM.
8: Es ist ein sehr aufregendes Gefühl, weil man halt so eine Chance nicht jeden Tag bekommt und weil es auch was sehr Großes ist und weil wir da auch als Team was Neues zusammen erleben.
9: Die Stimmung ist sehr, also freudig, also wir freuen uns alle, aber es steckt halt auf jeden Fall noch sehr viel harte Arbeit und Trainingsstunden dahinter.
5: Die noch wenig verbleibende Zeit bis zum Auftakt der WM am 12. August in Blackpool wird intensiv genutzt. Für alle im Verein ist diese Teilnahme am Wettbewerb und damit die besondere Wertschätzung des bisherigen erfolgreichen Weges noch gar nicht so richtig greifbar.
10: Also es ist auf jeden Fall sehr krass, wie das auch das Team alles und wie das alles, wie wir das alles geschafft haben und auch gerade das Wettkampfteam. Und es ist halt wirklich sehr cool, das einfach zu sehen, dass wir, keine Ahnung, dass wir wirklich in Deutschland, also doch eigentlich fast deutschlandweit schon unterwegs sind und jetzt halt auch wirklich nach England fliegen. Das ist sehr krass.
11: Wir haben uns für dieses Jahr vorgenommen, in den neuen Verband zu tanzen und mal uns auszuprobieren. Und es hat so gut funktioniert, dass wir auf einmal schwuppdiwupp die Chance hatten, bei einer WM zu tanzen. Und das fühlt sich noch total surreal an. Aber ja, wir sind total aufgeregt, weil es nimmt mehr und mehr Gestalt an.
5: Auch dank der großen Unterstützung von Eltern, Sponsoren, vielen helfenden Händen und auch der Möglichkeit, sich wie hier in Hohenstedt zu zeigen.
12: Und durften uns dort auch präsentieren und haben da wirklich gemerkt, was Grimma Vereinsleben bedeutet, dass auch Vereine zusammenarbeiten. Und das war da wirklich ganz, ganz toll unterstützt wird. Und da möchte ich auch nochmal ein großes Dankeschön ausrichten.
5: Nach der Deutschen Meisterschaft haben sich die Vereinsvertreter, Tänzerinnen und Eltern zusammengesetzt und sich für diesen, auch herausfordernden Schritt der WM-Teilnahme entschieden. Mit 28 Personen wird das Team unterwegs sein. Dafür hat der Verein eine Crowdfunding-Aktion gestartet. Vereinspräsidentin Madeleine Radke dankt dabei vor allem den bisherigen Sponsoren und Unterstützern. Das Ziel ist bald erreicht, womit die große Reise möglich gemacht werden kann. Diese enorme Resonanz und Wertschätzung der Leistung des Teams motiviert noch einmal besonders. Das Training wird in den verbleibenden Wochen noch einmal angezogen, denn es muss noch einiges umgeplant und umgestellt werden. Nach bereits harter Wettkampfsaison lautet es laut dem Trainer jetzt noch einmal Tetris spielen und puzzeln, um innerhalb der Sommerferien genügend Trainingszeit generieren zu können. Dabei ziehen alle an einem Strang, um sich bestmöglich in England zu präsentieren.
11: Die vordergründige Zielstellung ist, einfach erstmal international sich zu zeigen, mal zu schauen, was da aus anderen Ländern kommt. Das ist auch das Spannende. Das ist international, heißt oftmals im Hip-Hop,

0: okay, Polen, Frankreich, Österreich und Dänemark. Und das ist aber ein Wettkampfformat, wo die Leute auch extra aus den Philippinen zum Beispiel anreisen oder teilweise aus der arabischen Welt. Und da heißt es erstmal aufsaugen, inspirieren lassen und alles mitzunehmen, was sie kriegen können.
1: Den notwendigen Rückhalt gibt es im Team. Zwar können nicht alle mit, dennoch wirken alle unterstützend mit.
2: Ich wünsche Ihnen total viel Spaß. Es wird eine übelst tolle Erfahrung fürs Team. Und ich wünsche Ihnen jeglichen Erfolg, den man haben kann. Und vor allem, dass Sie viele Erfahrungen sammeln, auch wie Leute in anderen Kulturen tanzen. Und dass wir das vielleicht auch hier nutzen können, um noch weiter zu wachsen als Team.
1: Eine starke Bindung ist im Team vorhanden. Dieser Zusammenhalt ist schon einmal eine gute Voraussetzung, wenn es dann im August von Grimma hinaus in die Welt geht.
0: Ja, das ist immer so verrückt, ne? Man darf halt nicht vergessen, wir sind so ein kleiner Verein in einer kleinen Stadt. Wir haben nicht so die Möglichkeiten, wie das die modernen Tanzcrews in Großstädten haben. So. Und da ist es schon spannend, was wir mit den Möglichkeiten, die wir haben, was wir schon für Wege gegangen sind. Und wir fangen immer klein mit unseren Ansprüchen an und merken aber doch, dass wir vielleicht auch manchmal so ein bisschen, ja, uns vielleicht unser Licht unseren Scheffel stellen, weil dann doch viel möglich ist, weil wir haben es immerhin wieder geschafft, ostdeutsche Meister zu werden. Wir haben es wieder geschafft, ja, genau, uns halt für die deutsche Meisterschaft zu qualifizieren und waren letztes Jahr Vize-deutsche Meister und ja, offensichtlich scheint viel möglich.
1: So dann vielleicht auch zur Weltmeisterschaft. Der Verein wünscht sich, dass dieses besondere Erlebnis auch eine Strahlkraft für den Tanzsport mit sich zieht.
0: Natürlich wünsche ich mir, dass es noch mehr Leute inspiriert zu tanzen und bei uns zu tanzen. So. Wir haben noch viele Ideen, auch viele Ideen für das Wettkampfteam. Es gibt noch so viele unterschiedliche Formate, die noch bedient werden können. Und ja, wir sind offen für junge, interessierte Menschen, die Bock haben, mit uns zu tanzen.
1: Interessierte können nun erstmal diesen Weg des talentierten Teams weiterverfolgen, die dann mit sicherlich vielen besonderen Erinnerungen im Gepäck den Tanzsport hier in der Region auch künftig weiter prägen werden.

0: Damit kommen wir zu den aktuellen Meldungen. Nordsachsen untersagt das Abpumpen von Wasser. Grund dafür sind anhaltende Trockenheit und niedrige Wasserstände. Betroffen sind alle Oberflächengewässer und mit dem Verbot sollen Tiere und Pflanzen geschützt sowie die natürliche Selbstreinigung der Wässer erhalten werden. Auch Inhaber wasserrechtlicher Genehmigungen sind aufgefordert, sich an die auferlegten Bestimmungen in ihrem Bescheid zu halten. Die Allgemeinverfügung gilt bis 15. Oktober oder bis auf Widerruf. Verstöße können mit Bußgeldern von bis zu 50.000 Euro geahndet werden. Unabhängig davon appelliert das Landratsamt an alle Bürger, Wasser sparsam zu nutzen und Gärten möglichst nur in den frühen Morgen- oder späten Abendstunden zu bewässern. Würdigung für junge Journalisten. Schulen aus Nordsachsen und dem Landkreis Leipzig konnten sich beim Sächsischen Jugendjournalismuspreis 2026 über Auszeichnungen freuen. Gewürdigt wurden herausragende Schülerzeitungen, Online-Angebote und journalistische Einzelbeiträge. Die Online-Schülerzeitung des Johann-Walter-Gymnasiums Torgau wurde mit dem Förderpreis für den besten Online-Auftritt ausgezeichnet. Semluca Berger vom Gymnasium am Breitenteich in Borna erreichte mit seinem Beitrag Röntgenblick den dritten Platz in der Kategorie Einzelbeitrag für Schülerinnen und Schüler ab 15 Jahren. Der Preis wird jährlich vom Kultusministerium und der Jugendpresse Sachsen vergeben. Ziel ist es, journalistisches Engagement an Schulen zu fördern und junge Menschen für Medienarbeit zu begeistern.
1: Marc Kleeberg. Die Arbeiten in der Rathausstraße gehen in eine weitere Bauphase. Nachdem die Straßenbahnschienen durch die Leipziger Gruppe entfernt und Versorgungsleitungen erneuert wurden, übernahm die Stadt Marc Kleeberg wieder den weiteren Ausbau der Straße. Laut der Stadtverwaltung erfolgt dieser in drei Phasen. Beginnend wird die Kreuzung am Ring umgebaut, damit sie nach den Sommerferien wieder für den Verkehr freigegeben werden kann. Parallel erfolgt der Ausbau der nördlichen Hohe Straße. Dem schließt sich der Straßenabschnitt zwischen Kreuzung und Ring an. Abschließend wird die Treppenanlage an der Rathausgalerie neu gestaltet. Das Gesamtprojekt soll planmäßig bis zum Jahresende fertiggestellt sein. Bis dahin bleibt die Rathausstraße für den

0: Boot 4 Gold und eine Bronzemedaille, im kleinen Boot 2 Gold und je eine Silber- und Bronzemedaille ergattern können. Im vorläufigen Gesamtmedaillenspiegel holte das deutsche Team 27 Mal Gold und liegt damit auf Platz 2 hinter der Ukraine mit 48 Goldmedaillen.
1: Autofahrer müssen sich bis Ende Juli auf Einschränkungen zwischen Gerichtshain und der B6 einstellen. Auf der S43 wird auf einer Länge von rund 700 Metern die Fahrbahn zwischen der Einmündung zur B6 und den Straßen an der Bahn sowie am Brennerteich vollständig erneuert. Im Anschluss werden neue Fahrbahnmarkierungen aufgebracht. Die Bauarbeiten sollen voraussichtlich bis Ende Juli abgeschlossen sein. Für die Arbeiten wird die S43 über die Brücke vollgesperrt. Umleitungen sind ausgeschildert. Wichtig für den Schwerlastverkehr: aufgrund der bestehenden Brückenlastbegrenzung auf 7,5 Tonnen in Machern müssen Lkw längere Umwege einplanen. Die Baukosten belaufen sich auf rund 350.000 Euro und werden vom Freistaat Sachsen finanziert. Anfang letzter Woche wurde die Staatsstraße 38 zwischen Golzern und Nerschau für den Verkehr gesperrt. Grund dafür ist die Errichtung eines Hilfspfeilers auf der Ostseite der Mulde für die alte Autobahnbrücke. Die Umleitung beginnt in Grimma über die Leisniger Straße bis Pösig. Dort ist am Abzweig nach Nerschau eine Bauampel installiert. Einbahnstraßenregelungen in Golzern und Deditz ergänzen die Verkehrsführung. Die Sperrung soll bis Ende September 2026 in Kraft bleiben. Für das Jahr 2027 sind weitere zeitweilig begrenzte Sperrungen nötig.
2: Faire Chancen für neue Gaskraftwerkstandorte. Der Landrat des Landkreises Leipzig, Henrik Reichen, begrüßt die geplante Änderung des Bundesgesetzes zur Sicherung der Stromversorgung. Damit sollen künftig Ausschreibungen für neue Gaskraftwerke ohne einen Standortbonus für Süddeutschland erfolgen. Dadurch verbessern sich nach seiner Einschätzung die Chancen für Projekte in Ostdeutschland und im mitteldeutschen Revier. Als wichtiges Zukunftsprojekt nennt Greichen das geplante Gaskraftwerk am Standort Lippendorf. Es soll die Stromversorgung bei schwankender Einspeisung aus Wind- und Solarenergie absichern. Der Landkreis sieht in der Gesetzesänderung ein wichtiges Signal für faire Wettbewerbsbedingungen und die Ansiedlung zukünftiger Arbeitsplätze in der Region. Neue Räume für Mitarbeiter des Bauhofs. Die Stadt Taucha hat den neuen Sozialtrakt des städtischen Bauhofs offiziell eröffnet. Der Ersatzneubau bietet den Beschäftigten moderne Arbeits- und Aufenthaltsräume sowie eine nachhaltige Gebäude- und Energietechnik. Bürgermeister Tobias Meyer bezeichnete die Investition als wichtiges Zeichen der Wertschätzung für die Mitarbeiter des Bauhofs. Das Bauprojekt wurde im Rahmen der Städtebauförderung umgesetzt und mit Mitteln von Bund, Land und Kommune finanziert. Die Baukosten beliefen sich auf rund 2 Millionen Euro und damit weniger als veranschlagt. Zur Ausstattung gehören unter anderem eine Photovoltaikanlage mit Batteriespeicher sowie energieeffiziente Heiz- und Gebäudetechnik.
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2: Jahre alt zu werden, das ist ja so schon was ganz Besonderes, aber in Brandes setzte man dem jetzt

0: quasi noch ein Krönchen auf, denn Elfriede Schladitz kann sich anlässlich ihres 100. Geburtstags über die Aufnahme in die Meilensteine der Brandeser Meile freuen. Und da wurde natürlich auch zurückgeblickt auf ein sehr bewegendes Leben. Astrid Sonntag hat die ganze Geschichte für Sie.
1: Ein Anruf war es und die Brandeser Kirche stand offen zur 34. Meilensteinverlegung. Diese wurde aufgrund der enormen Hitzewelle kurzfristig von der Brandeser Meile entlang des Marktes in die Stadtkirche verlegt. Was der Veranstaltung aber keinen Abbruch tat und wobei es sich gut ins Gespräch kommen lassen konnte. Vor allem bei Stein 203 ging es hier direkt in das Leben der Jubilarin.
2: 1926, und wer rechnen kann, wir feiern heute eine 100-Jährige, die einen Stein gestiftet bekommt für ihr Leben.
1: Elfriede Schladitz blickte hier noch einmal ganz genau auf die Urkunde. Der 203. Meilenstein der Brandeser Meile wurde ihr anlässlich ihres 100. Geburtstages vermacht. Guter Grund, um ins Gespräch zu kommen. Hier in der Kirche zum Beispiel wurde sie getauft und hat geheiratet. Der Stein liegt an ihrer Wirkungsstätte in der Hauptstraße, worüber es einiges zu erzählen gab.
2: Von Beuschau nach Brandes, jeden Tag gelaufen oder verradelt?
3: Mit was? Mit meinem Fahrrad.
2: Ach,
3: ja, mit meinem Fahrrad.
2: Genau.
3: Ich freue mich da noch.
2: Bei euch?
3: Dein Hof, das reicht mir egal.
2: So ist es, so ist es. So war das, das waren die Zeiten. Ne? Und Sie erinnern sich aber gut an die Zeit.
3: Ja,
2: ja. Genau. Was haben Sie denn verkauft?
3: Verkauft Lebensmittel.
2: Lebensmittel.
3: Mein Chef war auch ein sehr netter Mann mit seiner Frau und war alles privat.
2: Und Sie haben aber die Lebensmittel Zucker und Mehl noch abgewogen?
3: Ja, aber nur.
2: In Tüten eingetütet und
3: einfach gewischt und abgewogen.
2: Und an der Waage genau geguckt, 500 Gramm, 250.
3: Und das ging nicht.
2: Genau.
3: Nicht so wie jetzt, dann alles alles eingefallen.
2: Genau. Und das war mit viel Liebe gemacht, ne?
3: Ja, ja. Ob das Marmelade eingemacht war, also eigentlich musste ich wieder handeln.
1: Der Sohn blickte daraufhin noch einmal in das Leben und die ein oder andere Anekdote zurück. Elfriede kannte jeden Haushalt, was für Schmunzeln und durchweg gute Laune sorgte. Mit Liebe gemacht sind nicht nur die damals von Hand abgewogenen Produkte von Elfriede, sondern alle Meilensteine und deren Präsentation. 2006 gab es eine Gruppe engagierter Brandeser mit der Idee, 1000 Meilensteine aus Beuschauer Granit vom Fußbett des Rathauses entlang durch das Zentrum führen zu lassen. Die daraus entstehende historische Chronik kann somit direkt abgegangen werden. 5 Meilensteine wurden an diesem Tag bei musikalischer und an die gewürdigten individuell angepassten Stücke verliehen. Stein Nummer 199 erinnert an eine diamantene Hochzeit. Der Stein wurde von der stolzen Familie gestiftet. Damals hat man Beziehungen noch repariert, so der glückliche Ehemann mit dem Erfolgsrezept. Die Runde 200 ist dem neuen Ratskeller gewidmet, dessen Eröffnung an diesem Wochenende zelebriert wurde. Neben der Erinnerung an einen besonderen Menschen ging die weitere Verleihung des Meilensteins an den Brandeser Tischtennisverein. Dementsprechend sportlich zeigte sich auch die Musik. 80 Jahre feiert der Tischtennisverein. Nach der Gründung in einer sehr schwierigen Zeit hat sich der Verein zu einem leistungsstarken und modernen Team entwickelt, die mit ihrem Engagement sogar die deutsche Tischtennis-Elite hierher ziehen. So kann es weitergehen. Mit dem Engagement der Geehrten sowie mit der Brandeser Meile und den nächsten Steinen bis zur 1000.
0: Ja, auch bei Sportvereinen geht meist nichts ohne Fördermittel, viel Engagement, finanzkräftige Sponsoren und natürlich jede Menge ehrenamtlichem Einsatz. Ja, und all das kam beim Hockeyclub in Machern zusammen und das Ergebnis ist eine neue Hockeyhalle, für die jetzt der Startschuss gegeben werden konnte und unter den Gästen war auch Landrat Henrik Reichen.
1: Ambitionierte Vorhaben in Machern werden Realität. Der Tresenwalder Hockeyclub feierte Ende Juni nicht nur die mitteldeutsche Meisterschaft der ersten Herrenmannschaft und damit verbunden den Aufstieg in die Regionalliga. Zugleich wurden die Spaten gesetzt für ein ungewöhnliches Bauvorhaben. Was in diesem Ausmaß trotz enormer Hitze zahlreiche Vereinsmitglieder und Freunde auf den Sportplatz zog. Vorhandene Trainingskapazitäten reichten nicht aus, 60% der gesamten Trainingszeit wurden extern abgehalten. Der Verein sah nur einen Ausweg: den Bau einer eigenen Hockeyhalle.

0: in Machern. Gesagt, getan. Wenn auch der Weg aufgrund nicht vorhandener Förderungen weit war. Letztendlich konnte dieser Meilenstein, der einen finanziellen Umfang von rund 1 Million Euro umfasst, mit großem Engagement dennoch realisiert werden.
1: Also ich kann es noch gar nicht so richtig fassen. Es ist ja so ein bisschen, sage ich mal, fast aus einer Bierlaune entstanden. Und dann hat sich das ergeben, dass Sponsoren zugesagt haben, größere Summen. Und dann hat sich das so entwickelt, mit vielen Rückschlägen auch wieder zwischendurch, in Bezug auf die Finanzierung, auch aufs Baurecht und so weiter. Aber wir sind dran geblieben und sind belohnt worden.
0: Der 28. Juni mit dem Spatenstich unter Beisein des Maskottchens Dresi ist ein Meilenstein für den Verein, dessen Engagement auch Landrat Henrik Reichen schätzt.
2: Also ich glaube, das passiert in 100 Jahren einmal, dass ein Verein es selbst schafft, ausschließlich aus eigenen Mitgliedsbeiträgen und Sponsorleistungen so eine eigene Sporthalle zu bauen. Und das ist in dem Fall eine Hockeyhalle vom THC hier in Machern. Und die Investsumme beträgt 1 Million Euro. Und von allen Rückschlägen, die der Verein erlebt hat in der Vergangenheit, weil er wollte erst über Fördermittel und Finanzierungsbausteine das lösen, hat er mehrere Niederlagen erlebt und hat jetzt etwa vor einem Vierteljahr das Finanzierungskonzept dank privater Sponsoren und einer eigenen Vereinssonderumlage lösen können. Und das ist ein großer Tag, deswegen freut es auch alle heute hier. Und ich denke, 200 Mann sind trotz der 40 Grad gekommen.
0: Und diese feierten gemeinsam diesen besonderen Tag und damit den Weg für die Zukunft.
2: Der THC hat sich ja ist ja noch nicht so ein alter Verein, in seiner Entwicklung rasant in der Mitgliederzahl entwickelt und auch im sportlichen Wirken im Landkreis. Also wenn man sieht, ne, Mitteldeutscher Meister ist heute die Männermannschaft geworden, die Damenmannschaft ist im Frühjahr bei der Mannschaft des Jahres den zweiten Platz erreicht, die Kinder- und Jugendarbeit hat eine Breite erreicht, die in Machern und weit über Machern hinausgeht und mittlerweile sogar Zweijährige mit Spiel und Spaß an den Hockeysport gewöhnt. Also der THC ist in einem Maße hier in Machern und in der Region präsent. Das ist dank einer Entwicklung der letzten 10 Jahre so nicht vorhersehbar gewesen, hat sich aber wirklich toll entwickelt.
0: Zahlreiche Unterstützer waren an diesem Tag ebenso anwesend, denen der Verein seinen Dank aussprach. Der Hallenneubau entsteht direkt auf dem Gelände im Sportpark Tresenwald. Die beheizte und klimatisierte Halle wird Wettkampfmaße und international zugelassenen Hallenbelag umfassen. Individuell angepasste und beste Voraussetzungen für den wachsenden Verein.
1: Also auf jeden Fall erstmal die Möglichkeit, dass wir weiter kontinuierlich wachsen können, dass wir unseren, vor allen Dingen den Kindern und Jugendlichen, endlich wieder gute Trainingsbedingungen schaffen können. Die sind ja im letzten Winter fast ausschließlich oder zu über 60% nach Leipzig gefahren zum Trainieren. Das ist logistisch erstmal eine ganze Menge, auch finanziell, auch für die Hallenmieten. Und das haben wir nachher wieder alles hier und können dann wirklich ideale Bedingungen bieten.
0: Vor allem auch für den Nachwuchs. Laut Landrat Henrik Reichen leistet der Verein eine Kinder- und Jugendarbeit, die seinesgleichen sucht. Diese soll mit den neuen Gegebenheiten noch weiter ausgebaut werden. Der Wunsch für die neue Halle?
1: Ja, dass erstmal rege genutzt wird, dass wir leistungsmäßig vorwärts kommen, trotzdem den Fokus immer auf den Nachwuchsbereich legen und kontinuierlich weiter wachsen, so wie wir das in der Vergangenheit geschafft haben.
0: Am 14. November soll es dann soweit sein. Zumindest kündigt ein Veranstaltungsplakat bereits die große Einweihungsfeier an. Bis dahin besteht für Sportinteressenten oder Vorhabenbegeisterte noch die Möglichkeit, sich einen Anteil am neuen Spielfeld zu sichern. Für 50 bzw. 100 Euro oder Wunschgebot kann sich der eigene Platz auf dem Feld gesichert werden. Dieses Angebot wurde hier bereits rege genutzt. Wenn auch das letzte Punktspiel der Herren wetterbedingt nicht stattgefunden hat, wurde sich hier darum ein heißes Duell mit dem Vereinspräsidenten geliefert. Letztendlich setzte sich letzterer mit einem Endgebot von 700 Euro für den Mittelpunkt gegen die erste Herrenmannschaft durch, die sich dann auf einem der 7-Meter-Punkte verewigte. Viele machten dieses ambitionierte Vorhaben hier im Sportpark Tresenwald möglich und knüpfen daran an, denn am künftigen Spielfeld wollten nahezu alle Anwesenden ihren Anteil haben.
3: Ja, nach dem traumhaften Wetter am Wochenende, das Sie hoffentlich bestens genießen konnten, ist es jetzt so, dass leider die nächsten Tage doch ein bisschen wechselhafter werden. Ich kann allerdings schon mal vorhersagen, Richtung Wochenende sieht es aktuell schon wieder ganz gut aus. Wie das Wetter morgen wird, das schauen wir uns jetzt an.
4: Am Mittwoch erwartet die Landkreise Leipzig und Nordsachsen

0: Sonniges und hochsommerlich warmes Wetter. Nach einem überwiegend klaren Start in den Tag scheint vielerorts die Sonne. Im Tagesverlauf ziehen nur wenige lockere Quellwolken über den Himmel. Es bleibt trocken und die Temperaturen steigen auf 29 Grad. Der Wind weht schwach bis mäßig aus östlichen bis nordöstlichen Richtungen und sorgt nur vereinzelt für etwas Erfrischung. Am Abend kann es örtlich zu kleineren Schauern kommen. Die Temperaturen gehen in der Nacht zum Donnerstag auf 16 Grad zurück. Insgesamt erwartet die Region ein trockener und sonniger Sommertag. Ideal für Aktivitäten im Freien.
1: Ja, und das war sie auch schon, die Dienstagsausgabe von 04 Plus hier bei Muldental TV. Schön, dass Sie mit dabei waren. Schalten Sie gern auch morgen wieder ein. Wenn Sie mögen, sehen wir uns dann an dieser Stelle wieder. Und bis dahin heute erstmal noch einen schönen und entspannten Abend.

Ein buntes Häusermeer. So breitet sich das Panorama vor unseren Augen aus. Keine grüne Oase zur Erholung. Die Menschen sind sehr viel draußen unterwegs. Das Leben spielt sich hier auf der Straße ab. Hier finden die Einwohner Entspannung oder sie gehen ihren Geschäften nach. Okay, die Stadt, so wie du sie gesehen hast, sie ist wunderschön. Sie hat Berge und sie hat eine sehr spanische Architektur. In einigen Aspekten würde ich sogar sagen, dass sie europäisch ist.

Je nachdem, was wir am Teatro Juárez gesehen haben. Diese kulturellen Aspekte, mexikanische als auch spanische, aber auch französische spielen mit hinein. Meine Mutter war nicht besonders glücklich darüber, als ich hier hingegangen bin. Aber zum Glück habe ich hier meine Frau Lola kennengelernt. Wir haben uns hier eingewöhnt. Wir standen uns eines Tages gegenüber und jetzt schauen wir mal. Wir sind glücklich hier und es ist großartig. Ich sage, ich würde sie für nichts in der Welt hergeben. Weder für Malerei noch etwas, was ich liebe. José Gerardo Uribe Aguayo kam ohne Arme und mit deformierten Beinen zur Welt. Bereits mit 6 Jahren begann er als Autodidakt mit dem Fuß zu malen. Auch für Musik jeder Art begeistert er sich. Musik ist ein ganz wesentlicher Teil seines Lebens.

0: tocar ningún instrumento, pero la música ha influido tan grado que...
1: Ich kann zwar kein Instrument spielen, aber Musik hat mich so beeinflusst, dass ich mir nicht vorstellen kann, ohne Musik zu leben. Weil Musik meine Gefühle beeinflusst. Meine Konzepte darüber, wie die Dinge sind und wer ich bin, auch in Bezug auf die anderen.
0: Ja, de ahí entraría mi gusto por el cine también, porque el cine, el arte cinematográfico.
1: Und von dort kommt auch meine Leidenschaft für das Kino. Weil die Filmkunst genauso die Kunst umfasst. Das Theater beinhaltet Szenen. Hier ist es ein Film. Musik als Hintergrund leitet unsere Emotionen innerhalb des Films. Gelegentlich sind die Dialoge sehr komplex. Über die Schauspieler offenbaren sie sich uns Zuschauern. Für mich ist Kino ein Vergnügen. Ich meine, es begeistert mich, weil es visuell ist und mich auch beim Malen beeinflusst. Bei sich zu Hause hat sich José sein Atelier eingerichtet. Das richtige Licht ist wichtig für die künstlerische Arbeit. José ist stolz darauf, wie er alltägliche Dinge allein bewältigt. Bei der Maltechnik hat er sich dieses Mal für eine Tuschezeichnung entschieden. Mit feiner Feder bringt er die feinen Linien zu Papier. Nach dem Schulabschluss schrieb er sich an der Universität ein und studierte Philosophie und Geisteswissenschaften. Parallel dazu besuchte er eine Schule für bildende Künste und nahm Zeichenkurse. Vor 30 Jahren, 1990, erhielt José ein Stipendium der Vereinigung der Mund- und Fußmalenden Künstler. Diese Unterstützung ermöglichte es ihm, ein halbes Jahr in Madrid zu leben und dort seine Ausbildung im Bereich der Malerei zu vervollkommnen. Nachdem er 1994 als assoziiertes Mitglied der Vereinigung aufgenommen wurde, erhielt er nur ein Jahr später den Status eines Vollmitgliedes. Ja, wie Sie sehen, bin ich von Büchern umgeben. Ich lese gerne über ganz unterschiedliche Themen. Über Aspekte der universellen Kultur, wie die Künste, Wissenschaft, Religion und Philosophie. Alle zusammen geben uns eine Vorstellung über die Existenz,

darüber, warum wir hier sind. Nun, ich habe ein intellektuelles Bedürfnis, mich selbst zu erklären, woher wir kommen und was unsere Existenz ausmacht. Warum wir so sind, wie wir sind und nicht umgekehrt. Das ist die Suche nach dem Sein, die Suche nach dem Wesen der Dinge. Und mich hat sie so in den Bann gezogen, dass ich nicht malen kann, ohne an alles zu denken, was mich umgibt. Und vor allem ist man Mann selbst und kann kein anderer sein. Im Schmerz drücken wir aus, was wir sind. Also, wie ich in meiner Doktorarbeit feststelle, Malerei ist die Offenbarung des Seins. Und als solches ist es die Offenbarung des Weges oder die Offenbarung der Öffentlichkeit. Wir offenbaren uns durch Malerei. Freudig ist die Stimmung heute auch bei José zu Hause. Gemeinsames Essen mit der Familie in der Küche.

Auch per Telefon hält José einen engen Kontakt zu Freunden. Wir können über sehr einfache Dinge sprechen. Wir können aber auch über andere komplexe Dinge sprechen. Oder manchmal treffen wir uns jetzt, wo ein neuer Buchladen eröffnet wurde. Ich traf José Mendívi. Wir müssen über seine Arbeit sprechen. Er war mein Professor für Philosophie. Wir können über viele Dinge sprechen. Er sah, welche Bücher ich in meinen Korb nahm. Das ist interessant, weil du nicht nur über dumme Sachen deine Existenz bereichern kannst. Das ist interessant für mich. Dann haben wir über Exponate gesprochen und er sagte mir, hey, es gab eine Ausstellung im Museo del Pueblo. Es gibt eine Ausstellung in der Alhóndiga de Granaditas über Jorge Iván Rengoitia, damit sie es überprüfen können. Es gibt eine Gemeinschaftsausstellung in der Casa Cuatro. Und dass es Filme gibt im Museo del Quijote. Und deshalb sind sie interessant, richtig? Und dann können wir über Politik, Weltpolitik sprechen oder nationale Politik. Also sprechen wir über unsere Politiker, weil es auch wichtig ist zu wissen, was machen sie mit unserem Leben? Warum? Weil wir nicht einfach die Augen schließen können vor dem, was sie tun. Wir können uns nicht darum kümmern, was dieser Bettler tut, weil es unser Leben nicht so beeinflusst. Aber Politiker tun es. Und das sind die Dinge, die einen beschäftigen. Manchmal telefoniere ich mit einer Freundin, Hortensia. Sie ist sehr klug, sehr fähig. Sie ist auch Malerin. Und wir können auch über alles reden. Sogar psychologische Dinge. Auf seinem Dachgarten hat José eine Tränke für die Vögel. Regelmäßig füllt er das Wasser nach. Wenn er hier oben ist, genießt er den Blick über die Stadt. Dieses Gemälde ist dem katalanischen Musiker Jordi Savall gewidmet. Er hat mich inspiriert, denn ich liebe seine Musik. Ich habe mehrere Aufnahmen von ihm auf einer CD mit alter Musik. Und in diesem Fall inspiriert er mich, weil er hier die Viola da Gamba spielt. Das ist etwas sehr Interessantes zum 60. Jahrestag der Weltvereinigung der Mund- und Fußmaler. Ich habe bereits mit dem Malen begonnen, als ich aus Barcelona zurückkam. Ich habe es hier in meinem Studio in Guanajuato, Mexiko, fertiggestellt. Ich möchte es ihm als Geschenk im Namen des Weltverbands der Mund- und Fußmaler geben, weil er viel zu meinen Gemälden beigetragen hat. Ich hatte oft das Bedürfnis, seine Platten anzuhören, wenn ich zu Hause meine Ruhe hatte. Und er hat

hat mich sehr inspiriert. Selbst mitten in der Nacht, wenn alle schlafen und es ruhig ist, greift José zu seinen Malwerkzeugen und band seine kreativen Gedanken auf Papier.

0: Geboren wurde Maria Chagas am 26. Juli 1951 in der Stadt Delfinópolis in der brasilianischen Provinz Minas Gerais. Circa 1000 Kilometer von Rio de Janeiro und 450 Kilometer von São Paulo entfernt. Ihr Start ins Leben, alles andere als einfach. Sie kam mit verkümmerten Armen und Beinen auf die Welt und hat eine angeborene funktionelle Einschränkung der oberen Extremitäten.
1: Nach der Grundschule habe ich angefangen, mit dem Mund zu malen. Und warum habe ich gemalt? Ich wurde geboren. Ich wurde mit der Gabe des Malens geboren.
0: Maria hat die Schule absolviert und anschließend die Universität besucht. 1974, im Alter von 23 Jahren, machte sie einen Abschluss im Schreiben und 1978 einen Abschluss in Kunst sowie Sprachen mit Lehramtsbefähigung. 14 Jahre lang war Marias Arbeitsplatz ganz vorn, vor Studenten an der Universität Franca.
1: Ich bin Motivationstrainerin. Ich muss mich tiefgehend damit auskennen. Ich muss viel Wissen haben. Dafür studiere ich viel. Trotz der Behinderung hat mir die Kunst geholfen, alle Hindernisse zu bewältigen. Ich gehöre seit einiger Zeit zur Vereinigung der Mund- und Fußmalenden Künstler. Und ich glaube, dass von diesem Moment an sich mein Leben komplett verändert hat. Ich hatte geliebt, was ich tat. An der Universität war ich Lehrerin für portugiesische Literatur. Aber von dem Moment an, als die Kunst in mein Leben eingetreten ist, kam eine große Leidenschaft. Das, was ich mache, ist Leidenschaft.
0: Zu Marias besonderen Leidenschaften zählen Blumen. Deshalb sind sie auch zentraler Bestandteil ihrer Bilder, das Hauptmotiv bei fast jedem Werk.
1: Die Blumen repräsentieren in meinem Leben eine Geschichte. Als wir einen Spaziergang durch die Stadt gemacht haben, habt ihr die Blumen auf dem Asphalt gesehen. Ihr habt sie im Garten gesehen. Ihr habt sie in fruchtbarer Erde gesehen. Ich glaube, Blumen sind ein Symbol. Sie sind immer da. Im schwierigen Augenblick sowie im günstigen Moment.
0: Maria Chagas ist Mund- und Fußmalerin. Dabei verwendet sie Acryl-, Wasser- und Ölfarben. Die Mitgliedschaft in der Vereinigung hat Maria Chagas künstlerischem Schaffen einen ordentlichen Schub gegeben. Sie kann sich nun mit aller Hingabe der Kunst widmen. Maria Chagas malt und schreibt gerne

0: Ich würde gerne Autofahren lernen und ein Buch mit Illustrationen schreiben. Ihren Alltag bewältigt sie gemeinsam mit ihrer Mutter. Maria ist stolz auf ihre Selbstständigkeit und dass sie so unterschiedliche sportliche Hobbys hat, die sie fit halten. Für eine sportliche Aktivität hat Maria ihre tiefsten Ängste überwunden.
1: Ich lebe im Haus meiner 90-jährigen Mutter und wir zwei schaffen es, einen praktisch normalen Tagesablauf zu haben. Ich tue alles, bis darauf, alleine zu baden. Meine Mutter badet mich. Ich putze mir die Zähne, ich benutze Zahnseide, ich ziehe mich an. Einige Kleider kann ich selbstständig anziehen. Ich habe viele Freunde, nicht wahr? Ich habe eine sehr große Familie mit 9 Geschwistern. Meinen Vater habe ich nicht mehr. Aber durch ihre Anwesenheit ist er immer noch in meiner Familie. Es ist eine schöne Familie, vereint und mit einem großen Glauben, mit Gott im Herzen.
0: Außerdem tanzt Maria Chagas für ihr Leben gern. Sie hat einen Tanzlehrer. Wobei Tanzen einfach so in einem größeren Kreis von Menschen ihr keine Freude macht.
1: Ich tanze nicht auf Bällen oder Festen. Ich mag das nicht so sehr. Einfach nur die Bewegung. Aber Standardtänze mag ich wirklich sehr. Ich habe einen Tanzlehrer und es ist mir wichtig, Tango, Samba, halt brasilianisch zu tanzen. Tanz bewirkt, dass sich die Seele erhebt. Der Tanz ist wie eine Medizin. Ich glaube, ich bin ein sehr glücklicher Mensch, weil ich mit dem Tanz und mit der Kunst zu tun habe. Also Farben, Blumen, Tanz, Schwimmen, Liebe, Leidenschaft für meine Familie, für die Freunde, all das erfüllt mich.
0: Die Künstlerin mit den vielen Talenten hört gern Musik, schaut Filme und sie feiert gern. Für ein Familientreffen ist der Tisch bereits reich mit typischen brasilianischen Leckereien gedeckt. Sie ist ein Familienmensch und hat einen festen Glauben. Beides hat ihr im Leben viel Halt und Kraft gegeben. Ihre Zeit als Lehrerin an der Universität liegt schon lang zurück. Trotzdem macht es Maria Chagas viel Spaß, ihr künstlerisches Wissen an andere weiterzugeben. So war sie die Mallehrerin von José Yigdávida Breit, den sie über die Vereinigung der Mund- und Fußmalenden Künstler kennenlernte. Marias Leben ist bunt und vielseitig. Sie hat für sich die richtige Mischung für ein glückliches Leben gefunden.
1: Ich hatte Panik vor Wasser. Ich hatte Angst, sehr viel Angst vor Wasser. Und das war eine große Herausforderung. Ich habe mir das Ziel gesetzt, diese Angst zu bekämpfen. Und ich habe an einem Schwimmunterricht für Behinderte teilgenommen. Dort habe ich diese Angst überwunden, weil ich die Sonne liebe. Ich liebe es, mich zu sonnen. Ich liebe den Strand. Ich liebe das Meer. Ich liebe den Fluss, Wasserfälle. Ich musste ins Wasser gehen. Und ich habe meine Angst in den Griff bekommen. Logischerweise benutze ich eine Schwimmhilfe. Ich kann auch ohne Schwimmhilfe schwimmen.
0: Wenn Maria an der Staffelei sitzt, gibt es nur noch den Blick für ihr neuestes Bild. Sie malt, vollständig versunken in ihrer eigenen Bilderwelt. Man wagt es nicht, ihre Konzentration zu stören. Schicht um Schicht trägt sie die Farbe auf, bis sie mit dem Ergebnis zufrieden ist. Und so malt sie Bild und Bild, um anderen Menschen eine Freude zu bereiten.

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1: Paarungszeit bei den Stachelnasen, was jetzt zu beachten ist. Gleisbauarbeiten, Musikwinkelbahn in vollem Gange und Naturtheater im historischen Dorf.
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1: Es ist wieder soweit und wir freuen uns, dass Sie eingeschaltet haben. Herzlich willkommen zu einer neuen Sendung. Paarungszeit bei den Stachelnasen. Für Igel beginnt jetzt eine besonders wichtige Zeit im Jahr. Doch die Partnersuche bringt für die kleinen Wildtiere auch Gefahren mit sich. Von Mährobotern bis hin zum Straßenverkehr. Worauf Gartenbesitzer jetzt achten sollten und wie der Verein Stachelnasen Zwickauer Land verletzten Igeln hilft, zeigt unser Beitrag.
3: Aktuell ist ja Paarungszeit und deshalb haben wir gesagt, lasst uns doch mal in so einen Garten schauen, wie es da aussieht, wo ganz viele Igel leben und was man so beachten sollte.
4: Genau, aktuell ist das sogenannte Igelkarussell voll im Gange. Wir kriegen täglich Anrufe, was diese komischen Geräusche in meinem Garten zu bedeuten haben. Das ist nicht zwangsläufig ein kranker Igel, es ist einfach die Paarung, die laut Hals uns kundtun möchten. Ne? Wichtig ist, dass in dieser Zeit die nicht gestört werden. Ne? Klar, man will die angucken, man will mal schauen, aber man sollte die in Ruhe ihr Ding machen lassen und sich dann der kleinen Pfötchen erfreuen. Und das kann man in Form von einem gut gestalteten Garten natürlich machen. Ne? Und das kann man hier dann auch mal sehen, wie das aussehen kann.
3: Dann lass uns einfach mal schauen, wenn wir hier gucken, was ist da das Besondere dran?
4: Das ist so ein sogenanntes Futterhaus. Das ist da deshalb besonders, weil es zwei Eingänge hat, so dass wenn ein Igel reinkommt, der andere ihn vielleicht nicht mag oder nicht möchte, kann er über einen anderen Eingang verschwinden. Die sind relativ groß gebaut, so dass zum Beispiel zwei, drei Igel gleichzeitig zum Fressen Platz haben.
3: Wichtig ist natürlich, liebe Christine, dass auch Wasser entsprechend bereitsteht, ne? So die kleinen Schälchen.
4: Genau, aktuell sind ja die Temperaturen wieder human gewesen, aber es soll ja auch wieder wärmer werden. Da unbedingt mehrere Wasserschalen im Garten bereitstellen, das immer frisch servieren, nicht lange stehen lassen, weil sich dann auch Parasiten drin bilden und die Igel dann krank werden. Da wirklich drauf achten.
3: Was sollte man denn den Igeln füttern?
4: Am besten Trockenfutter, Katzenfutter, getreidefrei, kein Zucker. Das ist ganz, ganz wichtig. Ne? Man kann sich auch so kleine Soldatenfliegenlarven oder Mehlwürmer kaufen. Das fressen die auch immer ganz gerne. Mit Nassfutter wäre ich vorsichtig bei den Temperaturen, weil sich da schnell die Fliegen drauf absetzen.
3: Und jetzt sind wir in der glücklichen Situation, Christine. Wir sind mal ganz vorsichtig und nehmen trotzdem mal so ein kleines Igelchen raus. Was genau. Meinst du?
4: Genau, das machen wir jetzt mal. Damit man auch sieht, dass man keine Berührungsängste haben muss, wenn man einen Igel anfasst, gerade wenn er krank ist.

0: Was meinst
1: Na
0: du?
1: hallo. Na hallo. Also wichtig ist, dass man wirklich keine Berührungsängste haben muss. Ne? Die Igel sind eigentlich der beste Freund im Garten. Sie sind lieb, sie sind treu, sie sind ehrlich. Deswegen helft uns, engagiert euch mit für uns, mit die Igel. Was anderes kann man dazu nicht sagen.
0: Und wie du schon gesagt hast, ist es gerade Paarungszeit. Igel sind ja eigentlich nachtaktiv, aber aktuell beobachten wir ja auch in den Gärten, dass sie tagsüber unterwegs sind.
1: Genau, das ist richtig. Also nicht jedes tagaktive Tier ist aktuell gefährdet. Man sollte trotzdem genauer hinschauen. Das ist auf jeden Fall ein Appell an die Leute. Aber zum Beispiel in der Paarungszeit, die Igel vergessen gerne mal die Zeit und bleiben regungslos auf der Wiese liegen, mal durchaus bis früh um 9, um 10. Man sollte da schon mal gucken gehen, ob alles in Ordnung ist. Aber in der Regel verschwinden die dann, wenn sie sich ausgeruht haben, von selber. In der Babyzeit ist es auch durchaus möglich, dass auch kleine Babys am Tag unterwegs sind. Ne? Also da wirklich vorsichtig umgehen und das leidige Thema Mähroboter, die dann eigentlich am Tag fahren, bitte nur unter Beobachtung fahren lassen. Weil die kleinen Mäuse sind am Tag unterwegs und die sind fürs bloße Auge manchmal gar nicht sichtbar und fürs Mährobotergerät sowieso nicht.
0: Also jeder, der eine Affinität für Tiere hat, tierlieb ist, jeder kann was tun in dem Moment, dass er Futter, dass er Wasser hinstellt oder wenn er ein verletztes Tier findet, natürlich bei euch anruft.
1: Unbedingt. Also lieber einmal mehr anrufen als zu wenig. Wichtig ist auch, wer ein verletztes Tier findet, bitte zuerst sichern, dann anrufen. Weil wir haben schon oft erlebt, dass die Leute dann bei uns anrufen, dann wieder gucken gehen und das Tier weg ist. Und das ist halt nicht schön, wenn das verletzte Tier noch weiter draußen unterwegs ist. Und das ist ganz, ganz wichtig.
0: Als Transportmöglichkeit. Viele haben ein Katzenkörbchen zu Hause stehen, aber auch eine Pappkiste einfach. Also einfach reagieren und das Tier sichern.
1: Genau, also einfach irgendwie sichern. Das kann ein Eimer sein. Wir hatten letztens, es klingt jetzt zwar ein bisschen spannend, aber jemand, der kam mit dem Igel in der Tüte. Der hatte nichts anderes. Aber mein Gott, in der Not weiß man sich halt zu helfen. Hauptsache, das Tier kommt bei uns an.
2: Und wenn das Tier dann beim Verein Stachelnasen Zwickauer Land angekommen ist, braucht es natürlich Menschen, die den kleinen Igeln helfen. Und obwohl der Verein schon engagierte Helfer hat, ist man weiterhin auf der Suche nach Unterstützung. Immer mehr Menschen schauen nicht mehr weg, möchten verletzten Tieren helfen und bringen sie zu den Stachelnasen Zwickauer Land. Dass jedes verletzte Tier auch schnell versorgt

0: sorgt und dann weiter gepflegt werden kann, sucht man Helfer und Unterstützer für die Igelpflege, Reinigung und Fütterung. Wenn Sie sich angesprochen fühlen, melden Sie sich gern unter den eingeblendeten Kontaktdaten.
1: Die Gleisbauarbeiten an der Musikwinkelbahn Adorf-Zwotental haben Anfang Juli begonnen und konzentrieren sich derzeit auf den Abschnitt Gunzen-Siebenbrunn. Hauptziel ist es, die Strecke wieder für touristischen Zugverkehr des Musikwinkel-Express befahrbar zu machen. Die Arbeiten, welche mit circa 3 Wochen veranschlagt werden, führen Gleisbau-Azubis des BIW-Bildungszentrum Ostthüringen durch. Das Projekt dient gleichzeitig als praktische Ausbildung.
0: Mit der Übernahme durch die Nossen-Riesaer Eisenbahn-Kompanie wurde die Grundlage für die Sanierung geschaffen. Der Förderverein Obervogtländische Eisenbahn unter Federführung von Christoph Kopp konnte die NRE für eine Betreibung der Strecke begeistern. Bevor diese allerdings im August in Betrieb gehen kann, muss saniert werden. Bereits im Frühjahr begannen die Vorbereitungen. Am Haltepunkt Gunzen wurden durch Spenden finanzierte Schwellen und Gleisschotter angeliefert. Außerdem wurde eine Kooperation mit einer Gleisbauschule vorbereitet, um die Sanierung kostengünstig umzusetzen. Nun sind die Arbeiten in vollem Gange.
2: Ja, hier haben wir verschiedene Baufirmen da, Romberg, Sersa und die Lastfirma, die machen hier Gleisbauarbeiten, sprich Schwellenwechseln, viele kaputte Schwellen, an die 300 Stück. Und da haben wir eine Lehrlingsbrigade von Gera mit da und die machen das eigentlich wunderbar. Das ist eine Truppe, also herzzerreißend schon fast, die arbeiten wie die Tiere. Und hier wird die Strecke saniert, um dann wieder ab 1. August zu fahren.
0: Nach einer 2-jährigen Pause wird das die Eisenbahnfreunde begeistern.
3: Die Deutsche Bahn AG hat vor 2 Jahren dieses Gleis aus betrieblichen Gründen stillgelegt und hat sich da ein bisschen abgewendet. Und jetzt ist das Interesse aber, dass hier weiterhin Bahnverkehr existiert. Und es hat sich ein privater Bahnbetreiber gefunden, der die Strecke jetzt instand halten muss. Und aus Kostengründen wird jetzt ein Zusammenspiel von zwei Gleisbaufirmen und unser Ausbildungszentrum sich für die Baustelle hier interessieren. Wir sind ein überbetriebliches Ausbildungszentrum. Da treffen sich verschiedene Lehrlinge von verschiedenen Firmen. Unter anderem Romberg Sersa und Lasch GmbH. Romberg Sersa kommt hier in dem Falle aus Dresden, aus Berlin, aus Brandenburg. Und die Firma Lasch kommt ja aus Zwickau, ist hier ansässig. Und die Firma Lasch stellt einen Zwei-Wege-Bagger, der hier viel Arbeit abnimmt. Und die Firma Romberg Sersa stellt 8 Lehrlinge, die das Händische machen. Von der Hornberg-Sersa ist da noch ein Polier dabei, der hier so die Sache anleitet. Und ich als Ausbilder, wo ich ja auch die Fachkenntnis mitbringe. Und wir sind dabei, hier auf der Strecke kaputte Schwellen auszuwechseln. Haben wir im ersten Bauabschnitt haben wir an der Brücke 50 Schwellen ausgewechselt, Holzschwellen in Kunststoffschwellen umgewandelt. Und jetzt werden auf der Strecke immer kleine und größere Abschnitte Schwellen ausgewechselt.
0: Im Bereich der Brücke in Siebenbrunn ist man bereits so gut wie fertig.
3: Vor einer Woche haben wir hier genau angefangen. Hier in diesem Gleis vor und hinter der Brücke waren Holzschwellen drin, die sehr stark verwittert waren und keine stabile Auflage mehr hatten. Und jetzt haben wir die alten Holzschwellen ausgebaut und haben die durch diese Kunststoffschwellen hier ersetzt. Und die Kunststoffschwellen haben eine hohe Qualität, sind haltbar mindestens 60, 70 Jahre. Also man hat hier über einen langen Zeitraum eine gute Qualität. Und das haben wir halt mit unseren Lehrlingen hier gemacht.
0: Die Kunststoffschwellen sind absolut nachhaltig.
3: Diese Kunststoffschwellen hier, die werden zum größten Teil aus Material aus dem gelben Sack hergestellt und sind in eine Form gepresst worden natürlich und als Kunststoffschwelle hergestellt worden sind. Wenn sie dann doch mal hier nicht mehr funktioniert, wird sie ins Werk zurückgeschickt, wird geschreddert, wird neu gepresst und kommt wieder als Schwelle hierher. Also Kreislaufwirtschaft in bester Form.
0: Zupacken müssen die Azubis auch heute noch. Früher war das regelrechte Knochenarbeit, nun erleichtert Spezialtechnik diese Arbeit.
4: Ich bin der Erik Germann, komme aus Schönheide und bin Zwei-Wege-Maschinist bei der Firma Lasch GmbH aus Zwickau.
0: Dieser Spezialbagger, genannt Bärchen, ist sein Arbeitsgerät.
4: Na, das ist ein spezieller Bagger für den Zwei-Wege, also für den Gleisbau. Direkt mit Schienenfahrwerk, dass man direkt auf der Schiene fahren kann und alles von der Schiene aus arbeiten kann. Wir machen meistens den Schotter erst raus, entweder mit einem Sauger oder mit einem Greifer. Und dann ziehen wir mit der speziellen Schwellenzange die Schwellen raus, nachdem sie abgeschraubt sind, und ziehen eine neue wieder ein und dann schrauben die Kollegen die wieder fest.
0: Für die Kamera wurde das noch einmal anschaulich demonstriert. Wie man sieht, ging das mit einiger Übung recht schnell.
4: So eine Schwelle rein und raus, eine Minute, wenn überhaupt. Mit Schotter raus, 2 Minuten.

0: Situation.
1: Eine Win-Win-Situation ist so, dass eben der OVEB als Förderverein hier über den Christoph Kopp versucht hat, einige Firmen ins Boot zu holen, das auch gelungen ist. Wir haben jetzt wieder diese drei Firmen, die schon genannt, einige noch benannt, die was hier an unsere die Arbeiten machen und das strahlt nach draußen. Diese Lehrlinge können hier jetzt bauen, werde ich bauen, das bleibt. Da wird ein Zug später drauf fahren, nicht wie in der Lehrlingsbrigade. Und das ist noch draußen ein Effekt, was eine Strahlfunktion hat, wo ich sage, hier wird jetzt am laufenden Rad richtig draußen in der freien Natur was gebaut. Das ist eigentlich eine schöne Sache. Wir haben also die erste Woche morgen rum, dann kommen die nochmal in den nächsten zwei Wochen, dass wir so Ende Juli dann mit den Bauarbeiten, mit den vorgesehenen Bauarbeiten fertig sind. Da haben wir dann 350 Schwellen gewechselt, haben eine Brücke teilsaniert und haben dann vielleicht auch noch Vegetationspflege gemacht. Genau.
0: Wenn die Arbeiten abgeschlossen sind und die Strecke freigegeben ist, können die Räder wieder rollen.
1: Es werden Umleiterverkehre fahren, wenn dann unten bei der Kölnstadtbrücke, Elsterbrücke und dergleichen Bauarbeiten sind. Wir haben da noch einige große Firmen, die beliefert werden müssen. Der Meißner zum Beispiel in Oelsnitz mit den großen Stahlrollen. Das läuft dann hier drüber. Wir werden Tourismusverkehr haben und was auch immer sehr gut ankommt, sind dann so Sonderfahrten mit Dampflok und dergleichen. Zum Beispiel kommt am 15. August hoffentlich der Kardex hierher. Also touristisch wird sehr viel passieren.
0: Hinter dem Projekt steht nicht nur der Verein Obervogtländische Eisenbahn, sondern eine ganze Region.
1: Wir hatten jetzt zum Beispiel heute auch einen Vertreter von der Stadt mit dort, von der Stadt Schöneck, die sehr stark hinter dem Projekt steht. Wir haben Ohrdorf im Boot, wir haben morgen eine Kirche im Boot, Klingenthal im Boot. Also sogar noch das Musikwinkel, so muss man sagen, Musikwinkel. Es ist eine Musikwinkelstrecke, wir haben den Musikwinkel-Express, Musikwinkelfest demnächst auch wieder da. Und wir verbinden die Strecke mit den Städten und die Städte. Essen wird gesponsert, Schotter wird gesponsert, Unterkünfte werden gesponsert und dergleichen. Und das ist eigentlich alles. Also hier wirkt nicht nur ein Verein, hier wirken Firmen, hier wirken Städte, Gemeinden. Der Landrat ist mit dem Boot, muss man ganz klar auch sagen. Also das Landratsamt ist mit dem Boot hier finanziell und so weiter. Also hier ist sehr viel Bewegung.
0: Und die lässt gar nicht lange auf sich warten.
1: Der nächste Höhepunkt ist, wenn die Schnittstellenvereinbarung da ist, am 1. August Sonderfahrten mit der sogenannten Ferkeldachse, mit dem alten DDR-Schienenbus. Da wollen wir am 1. August dann viermal rauf und runterfahren, wieder so die fahren. Am 15. August, wie gesagt, ist noch etwas in der Schwebe, wird wahrscheinlich der Kardex hier da sein, früh von 9 bis 10 Uhr. Und dann auf jeden Fall das sogenannte Lichtle-Fest, die Dampflokfahrten hier ein- oder zweimal kommen sie vorbei. Da haben wir dann ein riesengroßes Fest. Das ist dann meistens am 2. Adventswochenende. Aber da bitte schön nachschauen in den OVEB-Seiten oder holde.gunzen-Seiten, Facebook und dergleichen. Wir wollen jetzt keine Werbung machen, aber einschlägige Werbung ist immer rechtzeitig da.
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1: Die Uhr schlägt 5 vor 12. 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
1: Wenn kindliche Fantasie, Kreativität und Naturmaterialien aufeinandertreffen, dann kann schon etwas Besonderes entstehen. In einem Sommerworkshop des Puppentheaters Zwickau und des historischen Dorfes haben 13 Kinder ein eigenes Theaterstück entwickelt. Ein besonderes Zusammenspiel aus Theater, Musik und Natur.
2: Noch müssen die Zuschauer draußen warten, denn im historischen Dorf laufen die letzten Vorbereitungen. 13 Kinder, die natürlich total aufgeregt sind, ist es doch ihr eigenes Stück, das zur Aufführung kommt. Für das Puppentheater Zwickau ist das historische Dorf ein geeigneter Ort, um Theater, Natur und den Bewegungsdrang der Kinder unter einen Hut zu bringen.
3: Ich kenne das historische Dorf sehr gut, ich kenne auch die Anja Bausch sehr gut und wir spielen vom Puppentheater hier auch eigentlich regelmäßig Sommertheater. Und ich habe, glaube ich, vor 2 Jahren schon mal hier einen Sommerworkshop gemacht, Puppenbau und Spielen mit Naturmaterialien. Und das wollten wir einfach wiederholen, weil das einfach wunderbar war, im Sommer wirklich mit den Kindern draußen zu sein und weil es hier so viele schöne Möglichkeiten gibt.
2: Also auf das Tor, auf das alle hereinströmen. Das Publikum ist bei diesem Stück wichtig. Es bietet Kulisse und wird auch in das Stück mit einbezogen. Vor allem für den guten Ausgang der Handlung ist das Publikum wichtig.
3: In dem Stück geht es darum, dass wir hier im historischen Dorf alte Dorfbewohner haben. Alte Dorfbewohner, die kaum jemand gesehen hat, die Historias oder Historos, das Dorf heißt Historia, und dass die eigentlich gefangen sind, wobei niemand so genau weiß, warum. Und wenn viele Besucher kommen zu einer bestimmten Zeit, und das war heute genau der richtige Tag, und wenn die Besucher alle die Regeln befolgen, die ihnen genannt werden, dann haben die Historas die Chance, wieder frei zu werden. Liebe Gäste, viele Menschen kommen täglich an diesem wunderschönen Ort zusammen. Sie schmieden und töpfern, weben und backen, üben sich im Bogenschießen und Schnitzen, schmusen mit Kaninchen und gackern mit den Hühnern.
4: Aber seit 1000 Jahren hat niemand mehr die Dorfgeister, die Historos gesehen.
3: Außer der alten Schildkröte Penelope.
4: Die hier auch leben, lachen, lieben, wachen und sich streiten.
3: Und gefangen sind.
4: Niemand weiß warum.
3: Wir wissen nur, heute stehen die Zeichen für ihre Befreiung gut. Es ist Sommer. Die große Pause steht vor der Tür. Und alle haben 5 Tage lang festlich gegessen.
4: Wenn sich alle Historos heute versammeln und ihr die 4 großen Regeln befolgt, können die Historos wieder frei sein.
3: Hört nun Degu, den Wächter der 4 großen Regeln.
2: Eine der Besonderheiten war, dass es nicht die eine Bühne gab. Im ganzen Dorf waren kleinere Auftrittsorte verteilt.
5: Regel Nummer 1. Immer leise sein. Regel Nummer 2. Immer ordentlich lauschen. Regel Nummer 3. Beim Zuhören an die Nase fassen. Regel Nummer 4. Immer kräftig applaudieren.
2: Wenn solche Regeln von Kindern an Erwachsene gegeben werden, sorgt das schon für ein Lächeln. Ist doch die Arbeit mit Kindern in diesem Alter eher wie einen Sack Flöhe zu hüten.
3: Ja, das war eine tolle Gruppe. Es war eine sehr, sehr harmonische Gruppe. Also 13 Kinder, die so gut miteinander waren und so gut miteinander gespielt haben, das war ein Glücksfall, wirklich. Und ja, vielleicht auch, weil einige schon ein bisschen Erfahrung hatten mit Theater oder auch mit Puppentheater. Das hat bestimmt auch eine Rolle gespielt, genau.
2: Die Kinder hatten aus verschiedenen Naturmaterialien ihre Puppen und andere Utensilien selbst gebastelt, hatten sich die Namen und auch die verschiedenen Handlungen selbst ausgedacht, sodass die Profis eigentlich mehr oder weniger nur Hilfestellung gegeben haben.

0: Das war immer das Zeichen, zum nächsten Spielort zu wechseln. Dabei wurden auch verschiedene Instrumente mit einbezogen. Neben der Darstellung der Handlungen kam natürlich auch der Spaß nicht zu kurz. Denn was macht eine kleine Hexe, wenn ihr die Tür vor der Nase zugeschlagen wird?
1: Fibibus Mexicus, Türe auf!
0: Am Ende wurde alles gut, die Historos konnten befreit werden und allen hat es sichtlich Spaß gemacht. Und wenn jetzt bei jemandem Interesse geweckt wurde, es gibt eine ganz einfache Möglichkeit, so einen Workshop selbst zu erleben.
2: info@puppentheater-zwickau.de. Das ist genau. Wir haben Ferienworkshops im Sommer, im Herbst und in den Winterferien. Jeweils eine Woche in der ersten Ferienwoche.
0: Als dann viel Spaß im verdienten Urlaub. Und sicher werden die nächsten Workshops des Puppentheaters wieder gut besucht sein.
3: Die Naturbühne Drebgast aus dem Partnerlandkreis Kulmbach präsentiert am kommenden Sonntag um 15 Uhr im Deutschen Landwirtschaftsmuseum Schloss Plankenhain das Theaterstück Abschiedsdinner. Das Stück stammt aus der Feder des französischen Autorenduos Mathieu de la Porte und Alexandre de la Patellière und trifft mit scharfsinnigem Witz und feiner Ironie mitten ins Herz moderner Beziehungen. Das Stück ist ein temporeiches Kammerspiel voller Pointen, überraschender Wendungen und unbequemer Wahrheiten. Eine unterhaltsame Einladung zur Selbstreflexion. Karten zum Preis von 7 Euro sind an der Museumskasse sowie in den Bürgerservicestellen des Landratsamtes im Vorverkauf erhältlich. Es besteht die Möglichkeit, mit den erworbenen Eintrittskarten am Spieltag auch das Deutsche Landwirtschaftsmuseum Schloss Plankenhain von 9 bis 18 Uhr zu besichtigen. Weitere Informationen finden Sie auch auf den Webseiten des Schlosses oder der Naturbühne Drebgast.
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2: Nach einem verregneten Tag dürfen wir uns am Mittwoch wieder auf Sonnenschein freuen. Nur gelegentlich ziehen im Tagesverlauf Wolken ins Sendegebiet. Die Höchstwerte liegen bei angenehmen 25 Grad. Am Donnerstag trübt kein Wölkchen den Westsachsenhimmel. Den ganzen Tag über strahlt die Sonne von einem stahlblauen Westsachsenhimmel. Wir erzielen 27 Grad in der Spitze. Der Freitag kommt recht wechselhaft daher. Bei angenehmen 23 Grad wechselt sich die Sonne mit wolkigen Abschnitten ab. Immer wieder sind gewittrige Schauer möglich. Am Samstag dominiert Sonnenschein das Wettergeschehen. Das Quecksilber klettert bis auf 22 Grad.
3: Und damit sagen wir wieder Dankeschön fürs Zuschauen und verabschieden uns bis morgen. Machen Sie es gut, einen schönen Abend noch.

Hallo und herzlich willkommen zu Sachsen aktuell am 14. Juli. Das sind unsere Themen heute. Tigerangriff bei Leipzig, 72-jähriger Helfer gestorben. Außerdem 99 Euro, 24 Stunden Einziel, der beste Bioreaktor und Dorf Chemnitz bricht mit einer langjährigen Tradition beim 52.

0: Der Tigerangriff von Schkeuditz-Dölzig hat nun tragische Folgen. Fast 2 Monate nach dem Angriff in Schkeuditz-Dölzig ist der schwer verletzte 72-jährige Helfer gestorben. Mehr zu den Einzelheiten erfahren Sie jetzt.
1: Er überlebte den Tigerangriff zunächst. Nun erlag der 72-Jährige seinen schweren Verletzungen. Damit bekommt der Fall um die als Tiger Queen bekannte Dompteurin Carmen Zander eine neue strafrechtliche Dimension. Am 17. Mai hatte ein Tiger

0: Iga den Pfleger in einer privaten Tierhaltung im Schkeuditzer Ortsteil Dölzig schwer verletzt. Anschließend entkam das Tier aus der Anlage. Die Polizei entdeckte es wenig später im Bereich einer nahegelegenen Kleingartenanlage und erschoss es zur Gefahrenabwehr. Der schwer verletzte Mann wurde in ein Krankenhaus gebracht. Nach Angaben der Staatsanwaltschaft ist der 72-Jährige nun an den Folgen seiner Verletzungen gestorben. Die Ermittlungen werden deshalb wegen des Verdachts der fahrlässigen Tötung geführt. Zuvor hatte die Staatsanwaltschaft gegen die Tigerhalterin Carmen Zander wegen des Verdachts der fahrlässigen Körperverletzung durch Unterlassen ermittelt. Ob und inwieweit sie strafrechtlich verantwortlich ist und wie der Tiger aus der Anlage entkommen konnte, ist weiterhin Gegenstand der Ermittlungen.
1: Weiter geht es bei uns in der Landeshauptstadt. Wie viel Erfindergeist steckt in 99 Euro? Studierende aus ganz Deutschland haben in Dresden versucht, mit einfachsten Mitteln ein hochkomplexes Laborgerät zu bauen. Zwischen ungewöhnlichen Bauteilen, technischem Risiko und echtem Ehrgeiz zeigte sich am Ende, eine gute Idee allein reicht noch lange nicht.
2: Hinter diesen Dresdner Türen liefert sich jährlich ein fast vergessener Studiengang, ein bundesweites Duell des Intellekts. Und wir verfolgen heute, wie sich das Dresdner Team schlägt. Jessica Räumschüssel, Mitstreiterin des Dresdner Teams, berichtet über die Rahmenbedingungen.
3: Also in dem 99-Euro-Bioreaktor-Wettbewerb geht es darum, dass man einen Bioreaktor baut mit einem Budget von 99 Euro. Das beinhaltet mehrere Herausforderungen, denn normalerweise werden in Laboren die Mikroorganismen mit Reaktoren kultiviert, die mehrere tausend Euro kosten. Ja, und jetzt kann man sich als Student der Herausforderung stellen, das mit 99 Euro zu schaffen. Und ja, und das macht auf jeden Fall Spaß und braucht viel Kreativität.
2: In diesem Jahr treten 13 Hochschulteams des Studiengangs Bioverfahrenstechnik gegeneinander an. Ein neuer Teilnehmerrekord. Doch bei dem Wettbewerb sind die Teams auf 99 Euro limitiert. In was für Lösungen zwingt der Wettbewerb die Studierenden hier? Das Dresdner Team und der Mitorganisator Tim Lauterbach berichten von den bisherigen Konstruktionen des Wettbewerbs.
4: Als Gefäß wurde schon mal eine Melonenschale benutzt. Ich denke, das Ungewöhnlichste ist der Bierkasten, der bei uns als Spritzschutz für die Elektronik dient.
5: Zur Beheizung unseres Reaktors so eine Terrarienheizdecke.
6: Ein sehr außergewöhnlicher Reaktor war sicherlich ein Reaktor, der nicht typischerweise elektrisch geheizt wurde, sondern wo ein Kompost genutzt wurde, um durch die mikrobielle Aktivität in dem Kompost so viel Hitze zu erzeugen, dass der Reaktor damit geheizt werden konnte. Entsprechend roch auch unser Labor.
2: Welcher biologische Prozess im Reaktor ablaufen soll, geben die Veranstalter vor. Der Organismus und das gewünschte Endprodukt können sich deshalb von Jahr zu Jahr unterscheiden. Alexander Giesel, Mitorganisator des Wettbewerbs, erläutert die diesjährigen Bedingungen.
7: In den 24 Stunden soll in diesem Jahr speziell mit einer Hefe intrazelluläres Protein gebildet werden. Diese Hefe kann als Futtermittel oder auch als Nahrungsergänzungsmittel genutzt werden und ja, damit quasi in den Nahrungskreislauf, den auch wir Menschen nutzen können, eingreifen. Genau, und das Ganze wird in diesem Jahr charakterisiert anhand der Anzahl an gebildeten Zellen, die wir als optische Dichte messen.
2: Temperatur, pH-Wert, Sauerstoffzufuhr und Durchmischung. All das muss stimmen. Doch wie zuversichtlich ist das Dresdner Team?
3: Ja, also ich bin schon guter Dinge, dass wir gute Teile ausgewählt haben oder auch das gut konstruiert haben, was wir selber dann gedruckt haben. Ein Punkt, den ich mitbekommen habe, ist auf jeden Fall, dass das Team neben uns mit reinem Sauerstoff begast. Das ist natürlich ein Vorteil gegenüber uns, die mit Luft begasen oder mit Druckluft, weil die Mikroorganismen ja reinen Sauerstoff gerne haben, noch lieber als normale Luft, weil der Anteil der normalen Luft ja einfach viel geringer ist.
2: Dann wird es ernst. Die Reaktoren werden gestartet und müssen nun 24 Stunden lang zeigen, ob aus günstigen Einzelteilen ein zuverlässiges, funktionierendes System geworden ist.
4: Wir können jetzt nichts mehr machen. Wir dürfen die Reaktoren, die laufen jetzt, wir dürfen die jetzt nicht mehr verändern. Wir dürfen nichts mehr dran rumbasteln. Es bleibt jetzt alles so, wie es ist.
2: Nun heißt es warten. Im Verlauf des nächsten Tages soll sich die Dresdner Konstruktion bewähren. Bei der Siegerehrung zeigt sich, welches Team die Hefe am erfolgreichsten kultiviert hat. Am Ende setzt sich das Team der Berliner Hochschule für Technik durch. Für die Dresdner reicht es diesmal nicht zum Sieg. Doch ihr Reaktor funktioniert, die Idee trägt und aus

0: 99 € ist ein Projekt geworden, das weit mehr wert ist als sein Material.
1: Und von den Tüftlern geht es jetzt zu denen, die es bereits geschafft haben. Wie viel Einsatz steckt hinter einem Meistertitel? Für 13 Metallbaumeister war der Weg dorthin alles andere als einfach. Wochenlange Planung, unzählige Arbeitsstunden und immer wieder der Gedanke ans Aufgeben gehörten dazu. Doch am Ende entstanden Meisterstücke, die nicht nur handwerkliches Können beweisen, sondern vor allem eines zeigen. Wer durchhält, wird belohnt. Lisa Wetzel berichtet.
2: Gab es einen Moment, wo Sie dachten, dass Sie noch mal komplett neu anfangen müssen oder Ihre Idee über Bord werfen müssen?
3: Ja, öfters mal.
4: Doch aufgeben war für Mats Böttcher keine Option. Der Weg zum Metallbaumeister kostet Nerven, Zeit und vor allem Durchhaltevermögen.
3: Und dann irgendwann hat man sich gedacht, jetzt ziehen wir das einfach durch.
4: Genau das haben 13 angehende Metallbaumeister geschafft. Den krönenden Abschluss ihrer Ausbildung bildet das Meisterstück. Vom ersten Entwurf über die Planung bis zur fertigen Umsetzung lag alles in ihrer eigenen Verantwortung. Ziel war es, etwas für sich selbst zu bauen, was im eigenen Alltag einen Nutzen hat. Vorgesehen waren dafür zwischen 60 und 120 Arbeitsstunden. Doch die Realität sieht oft anders aus. Mats Böttcher hat sich für den Bau eines Schreibtisches entschieden und darin deutlich mehr Zeit investiert, da große Herausforderungen auf ihn zukamen.
3: Es ist eine ganz grobe Planung, kann man ungefähr so 100 Stunden rechnen, bis das dann alles gezeichnet war. Und Umsetzung auch nochmal so 100, sowas in der Dreh. Also für mich persönlich die größte Herausforderung war, das erstmal alles zu zeichnen. Weil wir in einer kleinen Firma arbeiten, wir machen jetzt nicht so viele Zeichnungen, also nicht so, wie es hier gefordert wird. Und das sich dann auch in dem Programm reinzufuchsen und das alles so zu machen, das war schon ganz schön anstrengend. Das hat auch viel Zeit gekostet.
4: Sarah Bauer begleitet die angehenden Metallbaumeister seit 2019 als Dozentin und Mitglied des Prüfungsausschusses. Die Vielfalt der Meisterstücke beeindruckt sie jedes Jahr aufs Neue. Von Möbeln über kunstvolle Schmiedearbeiten bis hin zu Anbaugeräten für die Landwirtschaft. In der Ausstellung sind ausschließlich Arbeiten zu sehen, die die Meisterprüfung bestanden haben. Entscheidend für die Bewertung ist dabei weit mehr als nur das fertige Ergebnis.
5: Gerade bei den Meisterstücken, da legen wir immer sehr viel Wert auf die ganze Sauberkeit vom Meisterstück, auf die Handwerklichkeit, dass auch verschiedene Handwerksarten gezeigt werden und dass es halt ein gutes Gesamtbild ergibt, dass es alles stimmig ist, wenn es eine Funktion gibt, dass diese Funktion eben auch gegeben ist. Das wird dann auch uns meist vorgeführt von dem Schüler, ja, dass das alles zusammenpasst.
4: Auch Mats Böttcher wollte mit seinem Meisterstück möglichst viele Fertigungstechniken unter Beweis stellen. Sein Schreibtisch sollte deshalb nicht nur praktisch sein, sondern auch zeigen, was handwerklich alles möglich ist.
3: Also ich habe zum Beispiel viel gelasert und abgekantet. Da geht es halt erstmal damit los, zum Beispiel beim Lasern, dass man erstmal eine Zeichnung macht. Zum Beispiel mein Logo, was in den Schreibtisch integriert ist, erstmal alles entwerfen, dann ausschneiden, dann wurde da Messingblech eingelegt, das dann wieder hinten verbunden, dass das halt in der Kassette ist, abgekantet. Dann ging es weiter mit Drehteilen. Viele Drehteile und das mit unserer, ich sag mal, historischen Maschine, die bedeutend älter ist wie ich. Und dann ging es halt weiter mit den ganzen, ich sag mal, Kleinigkeiten, die halt auch so aufhalten, Schweißen und das Profilrohr zusägen, Löcher bohren, was halt alles so ein bisschen aufwendiger ist.
4: Aktuell absolvieren pro Jahrgang rund 10 bis 13 Teilnehmer die Meisterausbildung. Deutlich weniger als noch vor einigen Jahren, erinnert sich Sarah Bauer. Besonders Frauen seien bislang noch eine Seltenheit. In 7 Jahren hat Sarah Bauer gerade einmal 3 Metallbaumeisterinnen ausgebildet. Zwar sind die kommenden Meisterkurse bereits gut gefüllt, trotzdem müsse das Metallbauhandwerk stärker in den Fokus rücken, um auch künftig genügend Nachwuchs zu gewinnen.
5: Man müsste mehr gleich, sag ich mal, in der Schule werben dafür. In der Schule wird viel geworben für Berufe, die man vielleicht im Gesundheits- und Sozialwesen lernen kann. Ist auch sehr, sehr wichtig. Es wird viel für Studiengänge geworben. Aber das Handwerk ist noch nicht so richtig, ja, das traut sich noch nicht so richtig raus. Es muss mehr für sich werben. Dann läuft das, denke ich.
4: Wo vor wenigen Wochen noch Funken flogen und Schweißnähte gezogen wurden, stehen heute fertige Meisterstücke. Für die Besucherinnen und Besucher sind sie beeindruckende Ausstellungsobjekte. Für die Absolventen der Beweis, dass sich jeder zusätzliche Arbeitstag und jeder Gedanke, nicht aufzugeben, am Ende gelohnt hat.
1: Wir machen jetzt eine kurze Pause und sind gleich mit spannenden Themen aus dem Freistaat für Sie zurück. Unter anderem geht es dann bei uns weiter mit Themen aus Dorf Chemnitz. Dort wurde erstmals beim Hammerfest mit einer langjährigen Tradition gebrochen. Wenn Sie wissen wollen, welche das war, bleiben Sie dran.

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3: Herzlich willkommen zurück zu Sachsen aktuell an diesem Dienstag. Schön, dass Sie dran geblieben sind. Seit Jahrzehnten hält Ernst Hirsch die Geschichte Dresdens mit seiner Kamera fest. Nun ist der Dokumentarfilmer 90 Jahre alt geworden. Bei einem Empfang in den Technischen Sammlungen in Dresden blickte er auf seine Anfänge, prägende Begegnungen und ein außergewöhnliches filmisches Lebenswerk zurück.
4: Wir müssen nach Dresden. Ich muss dieses Werk gleich viel, wie es ausgeht, dokumentieren. Das haben wir 13 Jahre lang gemacht. Und wie gesagt, wenn wir hier aus dem Fenster schauen, da steht sie und sie grüßt uns, diese wunderbare Kugel.
5: Ernst Hirsch gehört zu den bedeutendsten filmischen Chronisten Dresdens. Bei einem Empfang zu seinem 90. Geburtstag in den Technischen Sammlungen blickt der Kameramann, Regisseur und Filmsammler auf ein Leben zurück, das eng mit seiner Heimatstadt verbunden ist.
4: Ich hatte eine glückliche Kindheit in Dresden. Mit meinem Vater bin ich überall herumgegangen in der Innenstadt, in den historischen Winkeln. Mein Großvater wohnte auf der Friesengasse neben dem heutigen Stadtmuseum. Und das alles hat mich als Kind unbewusst geprägt.
5: Der Weg zum Film beginnt für Hirsch nicht an einer Hochschule, sondern in einem Dresdner Jugendfilmstudio. Dort arbeitet er Anfang der 1950er Jahre gemeinsam mit seinem Freund Hermann Tschoche. Als das noch junge DDR-Fernsehen nach Berichten aus Dresden sucht, sehen beide ihre Chance.
4: Da bin ich mit meinem Freund Hermann Tschoche, der dann später ein berühmter Filmregisseur wurde, sind wir nach Berlin gefahren, dort zum Fernsehen, und haben uns vorgestellt und haben gesagt, wir wollen eigentlich hier für die aktuelle Kamera ein bisschen was aufnehmen, wenn wir können, in Dresden.
5: Der Plan geht auf. Hirsch und Tschoche sollen künftig kurze Beiträge aus Dresden für die aktuelle Kamera liefern. Die nötige 35mm Kamera haben sie bereits. Nur wie das Gerät in ihr Filmstudio gelangt ist, passt kaum zu einem gewöhnlichen Berufseinstieg.
4: Woher war diese Kamera? In diesem Jugendfilmstudio tauchte eines Tages eine Polizeidelegation auf. Wir hatten schon einen Schreck gekriegt, uniformierte Freunde von der Volkspolizei. Die brachten eine Kamera mit und sagten, wir gründen einen Fußballclub. Könnt ihr euch denken, Dynamo. 1953 war das und die sagten, wenn ihr hin und wieder mal ein Fußballspiel aufnehmt, dann könnt ihr die Kamera behalten.
5: Die Kamera wird zum Ausgangspunkt einer langen Laufbahn. Mehr als ein Jahrzehnt berichtet Hirsch für das DDR-Fernsehen aus Dresden. 1968 entscheidet er sich, beruflich einen neuen Weg einzuschlagen.
4: 1968 habe ich beim Fernsehen dann etwas kürzer getreten. Da kam nämlich das Farbfernsehen und ich hatte mehr Interesse, etwas längere Filme zu machen. Und mit einem Film über Silbermann-Orgeln in Sachsen begann meine Tätigkeit für das Farbfernsehen.
5: Als freier Kameramann widmet sich Hirsch danach vor allem Kultur- und Dokumentarfilmen. Eine Reise nach Venedig bestärkt ihn und seine Familie schließlich in den Wunsch, die DDR zu verlassen.
4: Wir haben 3 Jahre gewartet und sind am 3. Oktober 1989 aus Dresden weggegangen. die Flüchtlingsszene fuhren über den Hauptbahnhof. Aber es war eine gute Entscheidung, denn ich hatte dann Gelegenheit, mit dem Münchner Regisseur Peter Schamoni noch sehr, sehr interessante Kultur- und Dokumentarfilme zu machen.
5: In München setzt Hirsch seine Arbeit fort und dreht weitere Kultur- und Dokumentarfilme. Doch Anfang der 1990er Jahre beginnt in Dresden ein Vorhaben, das ihn zurück in seine Heimat zieht: der Wiederaufbau der Frauenkirche.
4: Da habe ich gesagt in München, wir müssen wieder nach Dresden zurück. Ich muss dieses Werk gleich viel, wie es ausgeht, dokumentieren. Das haben wir 13 Jahre lang gemacht. Und wie gesagt, wenn wir hier aus dem Fenster schauen, da steht sie. Und sie grüßt uns, diese wunderbare Kugel.
5: 13 Jahre lang hält Ernst Hirsch den Wiederaufbau der Frauenkirche fest. Am Ende mehr als 400 Stunden Videomaterial. Heute bewahren die SLUB und die technischen Sammlungen seine Filme, seine Sammlung historischer Dresdenaufnahmen und seine Kameras. So bleibt nicht nur ein außergewöhnliches Lebenswerk erhalten, sondern auch das filmische Gedächtnis einer ganzen Stadt.
3: Weiter geht es bei uns jetzt im erzgebirgischen Dorf Chemnitz, denn dort wurde zum 51. Mal das Hammerfest gefeiert. Seit dem 10. ist es Tradition, den Hammermeister zu ermitteln. Das war auch in diesem Jahr wieder so, doch mit einer Tradition wurde 2026 erstmals gebrochen. Die Kollegen von Glückauf TV haben herausgefunden, mit welcher.
1: Zunächst ging es beim 51. Hammerfest ja auch um den historischen Eisenhammer, der natürlich am Wochenende geöffnet hatte. Im Nachbargebäude zeigt eine Ausstellung die Werke vom Dorfchemnitzer Volker Griesbach, der auch vor Ort war und erklärte. Das Hammerfest zieht Besucher auch von weiter weg in die Region.
6: Sie sind extra aus der Schweiz angereist für heute? Und
7: für das Wochenende? Heute? Jawohl. Nein, für eine Woche.
6: Ja.
8: Und ich komme aus dem Odenwald.
6: Aus dem Odenwald?
8: Aus dem Odenwald, aus dem schönen Hessenland.
6: Und auch extra angereist?
8: Extra angereist, super ist das hier.
1: Unterdessen lauschten einige im Festzelt den Klängen böhmischer Blasmusik von Dubravanka aus Teplice. Ab 13.30 Uhr wurde dann draußen auf der Kegelbahn der Dorfchemnitzer Kegelmeister ermittelt. Dann ging es 15 Uhr los. Zuerst beim Kinderhammermeister. Nägel versenken mit den kleinen Hämmern für kleine Hände. Im Anschluss eröffnete der Vorjahreshammermeister Uwe Hähnel den Reigen um die kraftvollsten Schläge.
9: Hände auf den Schlag!
10: Ein Anschlag.
11: Bist du zufrieden?
12: Sehr zufrieden.
11: Beim zweiten Mal wird's.
1: Beim ersten Anlauf nicht ganz so erfolgreich wie erhofft. Dann zeigten die jüngeren Mitglieder vom Club 21 sprichwörtlich, wo der Hammer hängt.
13: Wollt was trinken?
6: Ja, wie siehst du das jetzt, was er hier abgeliefert hat?
13: Ja, das ist zum Warmmachen. Ich kann nicht da alles zeigen.
6: Okay. Siehst du naturgemäß was anderes, oder?
13: Hast du das hat schon alles so hin.
1: Sprachlos, auch im wahrsten Sinne des Wortes, Patrick Schulz, da hier schon zeigte, was an dem Nachmittag von ihm zu erwarten ist. Während der Hammermeister ermittelt wurde, hatten die Jüngeren Zeit, sich schminken zu lassen, zu basteln oder in der Hüpfburg Zeit zu vertreiben.
14: Hammermeisterin, erster Durchgang.
1: Dann traute sich die erste Frau ans Gerät.
6: Wie war's denn?
15: Gut,
16: anstrengend.
6: Aber nicht der letzte Schlag, oder?
15: Nee, ich lohne noch nicht.
1: Mit der Tradition brechend wurde eine neue Tradition begonnen. Denn wenn die Frauen den Vereinen schon maßgeblich das Hammerfest organisieren, sollen sie auch beim Hammermeister mitmachen dürfen. Und das durchaus beeindruckend. Die Vorsitzende vom Dorfverein Christina Froß ebenso am Start wie Caroline Martin.
17: Ja, es ist schwer, weil ja, die Hammer ja verschiedene Gewichte haben natürlich. Und ja, wir haben uns vom Kleinen zum Großen hochgearbeitet, aber es ist schon ziemlich schwer.
18: Aber es macht doch Spaß, oder?
17: Klar macht es Spaß, aber bei den Männern sieht es immer so einfach aus.
18: Wenn ihr aber das seht, die Männer, ihr seid ein Team, ein Verein, der ordentlich zur Stange hält oder die Vereine, das geht nur miteinander, oder?
17: Ja, nur gemeinsam können wir alles schaffen.
18: Was habt ihr denn für Zukunft geplant? Das Fest wird es weiterhin geben, oder?
17: Selbstverständlich. Vor dem Fest ist nach dem Fest. Nee, nach dem Fest ist vor dem Fest. ja, und es ist natürlich wichtig irgendwo auch für Dorf Chemnitz, dass halt hier gesellschaftlich und kulturell auch irgendwelche Beiträge dazu geleistet werden. Und deswegen, ja, fangen wir frühzeitig an mit Planen für nächstes Jahr.
1: Um die meisten Schläge mit dem vollen Anschlag gekämpft, wurde bis in den späten Nachmittag.
19: Zwei,

0: Schließlich gingen nur ein paar wenige der Herren in das Stechen um den Superhammermeister. Hier zeigte sich dann, dass, wie eingangs schon erwähnt, Patrick Schulz noch die meiste Energie auf den Hammer übertragen konnte.
1: Super stark.
2: Sag was dazu.
3: Ist es halt nicht.
0: Max Bruus stand dann im kleinen Finale um den Hammermeister als Sieger fest.
1: Hätte ich mir heute nicht gedacht.
2: Zufrieden?
1: Nach dem Abend von gestern habe ich gedacht, heute geht gar nicht.
0: Bei der anschließenden Siegerehrung im Festzelt dann Applaus für die kleinen und großen Gewinner und in diesem Jahr Gewinnerinnen.
4: Ein würdiger Sieger. Sehr schön.
0: Leonie Fischer will im kommenden Jahr dann den Herren der Schöpfung zeigen, wo der Hammer im Dorf Chemnitz hängt.
5: Ja klar, super. Also ich muss ja den Männern zeigen, was hier auch geht, was die Frauen können vor allem.
6: Jetzt ein bisschen Blut geleckt und jetzt wird geübt und nächstes Jahr haust die Jungs weg.
5: Selbstverständlich, na klar.
0: Die Abendveranstaltung ging dann in den Showteil über. Bei der Kofferhofer-Show wurden wie in der Spielshow Koffer meistbietend versteigert, Koffer von Promis und berühmten Persönlichkeiten, selbstverständlich.
7: Eine Treppe, ein fehlender Aufzug oder eine nicht erreichbare Toilette. Was für viele nur eine kleine Unannehmlichkeit ist, kann für Menschen mit multipler Sklerose den Alltag erheblich einschränken. Der Leipziger Autor Jan Kuhlbrod und Marta Lipinski erleben ganz unterschiedliche Folgen der Krankheit. Reporterin Ming Eng Do zeigt, auf welche oft unsichtbaren Barrieren sie stoßen und was sich ändern muss, damit echte Teilhabe möglich wird.
8: Der Raum, in dem man sich bewegen kann, der wird halt immer kleiner, weil man immer mehr Hilfe braucht, um irgendwo hinzukommen. Irgendwann ist es nur noch dieses Zimmer hier vielleicht.
9: So beschreibt der Leipziger Autor Jan Kuhlbrod, der inzwischen im Rollstuhl sitzt, die Herausforderungen seines Alltags.
8: Also diese Treppe hier vorne, vor 20 Jahren ist die mir nicht aufgefallen. Aber jetzt schon.
9: Was für viele im Alltag kaum auffällt, kann für Rollstuhlfahrer den Weg versperren. Eine Treppe, ein schwer erreichbarer Bahnsteig oder ein abgesenkter Bordstein, an dem ein Auto parkt. Auch für öffentliche Verkehrsmittel muss Jan mehr Zeit einplanen. Um in einen Zug einzusteigen, muss er einen Hublift 2 Tage vorher anmelden. Und mit der Straßenbahn muss er immer wieder Umwege nehmen, weil nicht jede Haltestelle barrierefrei ist.
8: Bei dem Friedhof, wo meine Mutter liegt, da komme ich mit dem Rollstuhl nicht raus. Da muss ich 2 Stationen vorher aussteigen.
9: Marta Lipinski hat ebenfalls MS. Sie sitzt zwar nicht im Rollstuhl und trotzdem ist ein einfacher Spaziergang für sie nicht immer selbstverständlich.
10: Dann bin ich inkontinent, wie sehr viele andere Menschen mit Multiple Sklerose. Und egal, wo man ist, einkaufen, reisen, auf Arbeit geht, egal, wo man ist, es muss eine Toilette in der Nähe sein. Und das ist es leider manchmal nicht.
9: Oft scheinen es keine großen Hindernisse zu sein, aber sie reichen, um einen Weg für Jan und Marta unmöglich zu machen. Dazu kommt: Nicht alle Kulturorte sind automatisch barrierefrei. Für Jan ist das ein großes Problem. Als Autor lebt er von Lesungen und Begegnungen mit Publikum. Doch inzwischen schafft er nur noch etwa eine Lesung im Monat.
8: So ein langsames Vergehen sozusagen. In jeder Hinsicht. Also körperlich einerseits und andererseits auch ein langsames Verschwinden aus der Öffentlichkeit. Ja, weil es sehr viele Räume gibt, wo ich nicht mehr reinkomme mit dem Rollstuhl. Und man ist dann angewiesen auf Hilfe von anderen. Dann wird man mit dem Rollstuhl rumgetragen. Das exponiert natürlich auch und das mag ich eigentlich auch nicht so gern.
9: Auch wenn Hilfe Barrieren kleiner machen kann, Marta Lipinski sieht es mit gemischten Gefühlen.
10: Ich finde es toll, wenn Menschen fragen, ob sie helfen können und mit Angeboten. Gar nicht fragen, wie sie helfen können, dass ich in die Entscheidung gehen muss, weil ich habe eh Schuldgefühle ohne Ende und ich kann das nicht von jemandem verlangen. Ich komme vorbei und umsorge dich, ich koche dir was, ich bin da, bin vielleicht einfach nur da an deinem Bett und rede mit dir oder ich lasse dich einfach in Ruhe schlafen.
9: Jan und Marta wollen kein Mitleid. Sie wünschen sich Menschen, die genauer hinsehen. Die verstehen, dass ein abgesagtes Treffen kein Desinteresse ist, dass konkrete Hilfe mehr entlastet als gut gemeinte Fragen und dass Teilhabe auch bedeutet, nicht immer erklären zu müssen, warum etwas gerade nicht geht, damit Krankheit nicht automatisch Rückzug bedeutet.
7: Das war Sachsen aktuell vom Dienstag. 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Das gesamte Team wünscht Ihnen jetzt einen entspannten Abend. Machen Sie es gut, bis morgen.

0: Einen schönen guten Abend und herzlich willkommen zu Chemnitz Aktuell am Dienstag. Schön, dass Sie mit uns wieder in den Abend starten. In unserer Sendung geht es heute unter anderem um ein beliebtes Fest in der Chemnitzer Innenstadt. Ab sofort verwandelt sich die innere Klosterstraße wieder zum Brauereimarkt. Dazu später mehr. Außerdem haben wir wieder aktuelle Nachrichten aus Chemnitz und Sachsen für Sie. Doch zunächst blicken wir auf beeindruckende Handwerkskunst, die weit mehr als nur das Ergebnis einer Prüfung ist. Wie viel Einsatz steckt hinter einem Meistertitel? Für 13 angehende Metallbaumeister war der Weg dorthin alles andere als einfach. Wochenlange Planung, unzählige Arbeitsstunden und immer wieder der Gedanke ans Aufgeben gehörten dazu. Doch am Ende entstanden Meisterstücke, die nicht nur handwerkliches Können beweisen, sondern vor allem eines zeigen: Wer durchhält, wird belohnt. Lisa Wetzel berichtet.
1: Gab es einen Moment, wo Sie dachten, dass Sie noch mal komplett neu anfangen müssen und Ihre Idee über Bord werfen müssen?
2: Ja, öfters mal.
3: Doch aufgeben war für Mats Böttcher keine Option. Der Weg zum Metallbaumeister kostet Nerven, Zeit und vor allem Durchhaltevermögen.
2: Und dann irgendwann hat man sich gedacht, jetzt ziehen wir das einfach durch.
3: Genau das haben 13 angehende Metallbaumeister geschafft. Den krönenden Abschluss ihrer Ausbildung bildet das Meisterstück. Vom ersten Entwurf über die Planung bis zur fertigen Umsetzung lag alles in ihrer eigenen Verantwortung. Ziel war es, etwas für sich selbst zu bauen, was im eigenen Alltag einen Nutzen hat. Vorgesehen waren dafür zwischen 60 und 120 Arbeitsstunden. Doch die Realität sieht oft anders aus. Mats Böttcher hat sich für den Bau eines Schreibtisches entschieden und darin deutlich mehr Zeit investiert, da große Herausforderungen auf ihn zukamen.
2: Es ist eine ganz grobe Planung, kann man ungefähr so 100 Stunden rechnen, bis das dann alles gezeichnet war. Und Umsetzung auch nochmal so 100, sowas in der Dreh. Also für mich persönlich die größte Herausforderung war, das erstmal alles zu zeichnen. Weil wir in einer kleinen Firma arbeiten, wir machen jetzt nicht so viele Zeichnungen, also nicht so, wie es hier gefordert wird. Und das sich dann auch in dem Programm reinzufuchsen und das alles so zu machen, das war schon ganz schön anstrengend. Das hat auch viel Zeit gekostet.
3: Sarah Bauer begleitet die angehenden Metallbaumeister seit 2019 als Dozentin und Mitglied des Prüfungsausschusses. Die Vielfalt der Meisterstücke beeindruckt sie jedes Jahr aufs Neue. Von Möbeln über kunstvolle Schmiedearbeiten bis hin zu Anbaugeräten für die Landwirtschaft. In der Ausstellung sind ausschließlich Arbeiten zu sehen, die die Meisterprüfung bestanden haben. Entscheidend für die Bewertung ist dabei weit mehr als nur das fertige Ergebnis.
4: Gerade bei den Meisterstücken, da legen wir immer sehr viel Wert auf die ganze Sauberkeit vom Meisterstück, auf die Handwerklichkeit, dass auch verschiedene Handwerksarten gezeigt werden und dass es halt ein gutes Gesamtbild ergibt, dass es alles stimmig ist, wenn es eine Funktion gibt, dass diese Funktion eben auch gegeben ist. Das wird dann auch uns meist vorgeführt, dem Schüler, ja, dass das alles zusammenpasst.
3: Auch Mats Böttcher wollte mit seinem Meisterstück möglichst viele Fertigungstechniken unter Beweis stellen. Sein Schreibtisch sollte deshalb nicht nur praktisch sein, sondern auch zeigen, was handwerklich alles möglich ist.
2: Also ich habe zum Beispiel viel gelasert und abgekantet. Da geht es halt erstmal damit los, zum Beispiel beim Lasern, dass man erstmal eine Zeichnung macht. Zum Beispiel mein Logo, was in den Schreibtisch integriert ist, erstmal alles entwerfen, dann ausschneiden, dann wurde da Messingblech eingelegt, das dann wieder hinten verbunden, dass das halt in der Kassette ist, abgekantet. Dann ging es weiter mit Drehteilen. Viele Drehteile und das mit unserer, ich sag mal, historischen Maschine, die bedeutend älter ist wie ich. Und dann ging es halt weiter mit den ganzen, ich sag mal, Kleinigkeiten, die halt auch so aufhalten, Schweißen und das Profilrohr zusägen, Löcher bohren, was halt alles so ein bisschen aufwendiger ist.
3: Aktuell absolvieren pro Jahrgang rund 10 bis 13 Teilnehmer die Meisterausbildung. Deutlich weniger als noch vor einigen Jahren, erinnert sich Sarah Bauer. Besonders Frauen seien bislang noch eine Seltenheit. In 7 Jahren hat Sarah Bauer gerade einmal 3 Metallbaumeisterinnen ausgebildet. Zwar sind die kommenden Meisterkurse bereits gut gefüllt, trotzdem müsse das Metallbauhandwerk stärker in den Fokus rücken, um auch künftig genügend Nachwuchs zu gewinnen.
4: Man müsste mehr gleich, sag ich mal, in der Schule werben dafür. In der Schule wird viel geworben für Berufe, die man vielleicht im Gesundheits- und Sozialwesen lernen kann. Ist auch sehr, sehr wichtig. Es wird viel für Studiengänge geworben. Aber das Handwerk ist noch nicht so richtig, ja, das traut sich noch nicht so richtig raus. Es muss mehr für sich werben. Dann läuft das, denke ich.
3: Wo vor wenigen Wochen noch Funken flogen und Schweißnähte gezogen wurden, stehen heute fertige Meisterstücke. Für die Besucherinnen und Besucher sind sie beeindruckende Ausstellungsobjekte. Für die Absolventen der Beweis, dass sich jeder zusätzliche Arbeitstag und jeder Gedanke, nicht aufzugeben, am Ende gelohnt hat.
0: von beeindruckenden Meisterstücken zum Thema, was immer mehr Menschen im Alltag beschäftigt. Ein Platz im Pflegeheim wird für viele Menschen nämlich zunehmend unbezahlbar. Die Eigenanteile steigen weiter und damit wächst auch die Sorge, dass selbst eine gute Rente im Alter nicht mehr ausreicht. Die Linke im Sächsischen Landtag fordert deshalb eine grundlegende Reform der Pflegeversicherung. Pflege darf im Alter nicht zum Armutsrisiko werden. Doch genau davor warnt die Linksfraktion im Sächsischen Landtag. Grund sind erneut gestiegene Eigenanteile für Pflegeheime. Laut einer aktuellen Auswertung des Verbandes der Ersatzkassen müssen Pflegebedürftige im ersten Jahr ihres Heimaufenthalts durchschnittlich 3.152 Euro pro Monat selbst zahlen. Die Vorsitzende der Linksfraktion, Susanne Schaper aus Chemnitz, fordert deshalb ein schnelles Eingreifen von Bund und Freistaat. Sie warnt, dass selbst Menschen mit einer guten Rente immer häufiger auf Sozialhilfe angewiesen seien, wenn sie stationäre Pflege benötigen. Das dürfe ältere Menschen und ihre Familien nicht zugemutet werden. Schaper spricht sich deshalb für eine grundlegende Reform der Pflegeversicherung aus. Künftig sollen alle Erwerbstätigen entsprechend ihres Einkommens einzahlen, auch Spitzenverdiener. Nur so ließen sich die Eigenanteile langfristig senken. Ob eine Reform der Pflegeversicherung anstehen wird, das bleibt abzuwarten. Wir bleiben da für Sie an diesem Thema dran. Bei uns geht es jetzt allerdings zu den Top-Themen des Tages mit Meldungen aus Polizei, Feuerwehr und Rettungsdiensten.
5: Polizisten kamen am Montagabend am Getreidemarkt zum Einsatz, nachdem sich mehreren Zeugen zufolge dort drei Männer geschlagen hatten. Vor Ort trafen die Streifenbeamten auf zwei alkoholisierte Männer, von denen der 40-Jährige augenscheinlich verletzt war. Ersten Erkenntnissen nach soll es zwischen den Angetroffenen und einem weiteren Mann zum Streit gekommen sein. Als der Streit eskalierte, sollen die beiden Angetroffenen den Dritten geschlagen und getreten haben. In der Folge schlug dieser den 40-Jährigen mit einer Flasche und flüchtete. Weitere Einsatzkräfte konnten den Geflüchteten kurz darauf in der Bernsdorfer Straße ausfindig machen. Gegen die drei teils erheblich alkoholisierten Männer wurden Ermittlungen wegen wechselseitiger gefährlicher Körperverletzung aufgenommen. In der Zeit zwischen Montagabend und Dienstag früh verschafften sich Unbekannte widerrechtlichen Zutritt auf das Gelände eines Freibades in der Barstraße. In der Folge brachen die Täter in ein dort befindliches Verwaltungsgebäude ein, durchsuchten die Räumlichkeiten und entwendeten Bargeld. Der entstandene Gesamtschaden beläuft sich auf mehrere tausend Euro. An einer Bushaltestelle in der Moritzstraße stieg am Montagnachmittag eine 71-jährige Frau in einen Linienbus ein. Dabei stürzte die 71-Jährige und erlitt schwere Verletzungen. Sachschaden wurde keiner bekannt. Der 17-jährige Fahrer eines Grades KTM befuhr am Montagnachmittag die Oberfrohnaer Straße stadtauswärts. Kurz vor der Riedstraße geriet der 17-Jährige mit der KTM ins Schleudern, stürzte und schlitterte gegen einen entgegenkommenden PKW Hyundai. Der Motorradfahrer erlitt bei dem Unfall leichte Verletzungen. Es entstand Sachschaden in Höhe von insgesamt etwa 5.000 Euro. Am Montagabend kam ein PKW VW aus bisher unbekannter Ursache nach links von der Reichenbrander Straße ab und prallte gegen einen Baum sowie Baumschutzbügel. Nach dem gegenwärtigen Kenntnisstand erlitt der VW-Fahrer, 48, bei dem Unfall leichte Verletzungen. Der entstandene Sachschaden beziffert sich insgesamt auf etwa 8.000 Euro.
0: Wir machen jetzt eine kurze Pause und sind gleich mit spannenden Themen für Sie zurück. Unter anderem werfen wir einen Blick auf die Biermeile. Bleiben Sie also dran.
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2: Herzlich willkommen zurück zu Chemnitz aktuell an diesem Dienstag. Schön, dass Sie dran geblieben sind. Die Chemnitzer Innenstadt wird wieder zur Biermeile. Rund 100 Biersorten, Live-Musik auf 5 Bühnen und kulinarische Spezialitäten locken in den kommenden 6 Tagen tausende Besucherinnen und Besucher zum Brauereimarkt. Trotz des ausgefallenen Public Viewings verspricht die Veranstaltung weiterhin beste Stimmung.
3: Bier, soweit das Auge reicht. Wenn sich in der Chemnitzer Innenstadt wieder alles ums flüssige Gold dreht, kann das nur eines bedeuten. Der beliebte Brauereimarkt startet. 6 Tage lang verwandelt sich das Stadtzentrum in ein Paradies für Bierliebhaber. Ob regionale Brauereien oder internationale Bierspezialitäten, die Auswahl lässt kaum Wünsche offen. Eigentlich war der Start am Dienstag bewusst so geplant. Gemeinsam mit den Besucherinnen und Besuchern sollte das Halbfinale der deutschen Nationalmannschaft beim Public Viewing verfolgt werden. Doch daraus wird nichts. Nach dem frühen Turnier aus Deutschland fällt das Public Viewing zwar ins Wasser, dennoch können sich die Besucherinnen und Besucher auf 5 Bühnen mit DJs, Livebands und Solokünstlern freuen. Dazu gibt es zahlreiche Biersorten aus der Region und aus aller Welt, wie Uta Ulbricht von Exklusiv Events verrät.
4: Unser Chemnitzer Brauereimarkt ist natürlich mit Chemnitzer oder mit Brauereien aus der Region besetzt. Und es ist auch unser Ansinnen, dass wir hier unsere Brauereien zeigen. Sachsen hat sehr viele Brauereien, auch kleine Manufakturen, wo wir versuchen, immer viele mit hier zu präsentieren. Und wir haben den Ausschank in Gläsern, das Programm. Und es ist eigentlich hier in der Innenstadt eine wunderschöne Innenstadt, welche wir hier haben. Und es macht ein unwahrscheinlich schönes Ambiente für die vielen Besucher, die Schankwagen, die Musik. Und das macht eigentlich den Brauereimarkt von Chemnitz so besonders.
3: Den Brauereimarkt gibt es inzwischen zum 9. Mal. Jedes Jahr lassen sich die Veranstalter neue Highlights einfallen. Mit mehr als 20.000 erwarteten Besucherinnen und Besuchern wächst die Veranstaltung kontinuierlich. Mit Veranstalter Henrik Boneski erinnert sich noch gut an die Anfänge.
5: Also wir waren damals schon, Sven und ich, in dem ersten Jahr 2017 sehr positiv überrascht von diesen Mengen an Besuchern, weil da hat es im ersten Jahr kurz getröpfelt und ab da war Sonnenschein und das war für die Veranstaltung super wichtig. Ja, und so hat es sich entwickelt und jetzt haben wir mit 5 Bühnen inzwischen in der Innenstadt und Live-Programm über diese 6 Tage dieses Jahr, denke ich, was ganz Gutes auf die Beine gestellt und hoffen auf die gleichen Besucherzahlen.
3: Premiere feiert in diesem Jahr Erik Meinhold mit seiner Haxensemmel, die erstmals vor dem Labouchet angeboten wird. Denn zu einem guten Bier gehört für viele auch das passende Essen.
6: Wir haben versucht, irgendeinen Kompromiss zu finden zwischen Entertainment und zwischen die Leute wollen ja sehen, was auf einem, ich vergleiche das gerne mit zu diesem Jahrmarktthema, sehen, was geboten wird, was wie zubereitet wird. Und deswegen war uns das so einfach zu sagen, wir machen einfach nur ein Brötchen und geben das letzten Endes an den Gast raus. Und wir wollten, dass die Leute sehen, wie die Haxe schmort, wie sie knusprig wird, wie sie dann geschnitten wird und letzten Endes final dann in das Brötchen gepackt wird. Ja.
3: Neu ist außerdem eine Kooperation mit der Taxigenossenschaft. So können sich Besucherinnen und Besucher nach einem geselligen Abend sicher nach Hause fahren lassen. Denn auch auf dem Brauereimarkt gilt laut Uta Ulbricht, don't drink and drive.
4: Ja, wir haben eine Kooperation gesucht, weil es ist ja auch Alkohol und Autofahren verträgt sich nicht ganz so. Und da haben wir in diesem Jahr neu eine Kooperation mit der Taxigenossenschaft. Und da gibt es auf der App von der Taxigenossenschaft einen Button Brauereimarkt. Und dann kann man sich abholen lassen und nach Hause bringen lassen zum Festpreis innerhalb vom Stadtgebiet von Chemnitz.
3: Damit keine Biersorte unentdeckt bleibt, gibt es auch in diesem Jahr wieder das exklusive Sammelglas. Das 0,12 Liter Probierglas lädt dazu ein, sich durch das vielfältige Angebot zu kosten. Von regionalen Brauspezialitäten über internationale Biere bis hin zu alkoholfreien Varianten. Und die Auswahl ist groß. Rund 100 Biersorten von 40 Brauereien sowie besondere Kreationen wie das Aperolbier machen den Brauereimarkt auch in diesem Jahr zu einem Erlebnis für alle Bierliebhaber und alle, die neue Geschmäcker entdecken möchten.
2: Und mit dem passenden Probierglas dürfte man

0: wohl mehrere Biere kosten können. Bei uns im Programm geht es jetzt weiter mit Meldungen aus Sport, Kultur und Politik, kurz und kompakt zusammengefasst.
1: Hitzeperioden und wenig Niederschlag sorgen für zunehmend gestresste Fischbestände in Sachsens Gewässern. Betroffen sind nach Angaben des Landesverbandes Sächsischer Angler vor allem Lachs- und Forellenfische in Fließgewässern. Es gab zum Beispiel in der Chemnitz auch schon ein kleineres Fischsterben, wo eine ganze Reihe an Bachforellen verendet sind, sagte Martin Schuster, Sprecher des Landesverbands der Deutschen Presseagentur in Dresden. Niedrige Pegelstände und wenig Niederschlag würden teils zu schwierigsten Bedingungen für die Fische führen. Wassertemperaturen oberhalb von 20 Grad könnten demnach für manche der Fischarten in Fließgewässern bereits lebensbedrohlich sein. Die müssen sich jetzt wirklich die tieferen Regionen, also die tiefen Flussabschnitte, suchen, wo halt eben noch ein bisschen Sauerstoff vorhanden ist. Das sei aber längst nicht mehr überall gegeben, so Schuster. Der sächsische Ministerpräsident Michael Kretschmer, CDU, warnt ausdrücklich vor einer Zentralisierung bei der EU-Förderung. Nach den bisherigen Vorstellungen will die EU-Kommission künftig mit den Regierungen der Nationalstaaten und nicht mehr mit den europäischen Regionen selbst verhandeln. Wenn alles über Berlin läuft, kann man dort die Prioritäten setzen, Geld abzweigen oder Bedingungen an die Verwendung der Mittel knüpfen, sagte Kretschmer der Deutschen Presseagentur. Man versündigt sich so an dem Erfolgsrezept EU und einem Europa der Regionen. Kretschmer zufolge sind die Bundesländer bisher gut damit gefahren, eigene Prioritäten für die Verwendung der EU-Gelder zu setzen. Wir haben viel Geld in Forschung, Entwicklung und Innovation gesetzt, sagte er. Jetzt drohe Sachsen in eine Sandwich-Position zu geraten. Die Grünen sehen zentrale Bahnprojekte im Freistaat auf dem Abstellgleis. Wichtige Bahnstrecken stecken seit Jahren in der Planung fest und werden immer teurer, zog die grüne Landtagsfraktion ihr Fazit aus 5 kleinen Anfragen zu dem Thema. Es fehle an einer Priorisierung. Zudem gäbe es immer gleiche Ausflüchte und endlose Planungsrunden. Zentrale Bahnprojekte in Sachsen hängen weiter in Planungsschleifen fest. Das betrifft 12 im Gesetz verankerte Schienenvorhaben. 5 davon werden mangels Priorisierung der Staatsregierung gar nicht oder nur sehr schleppend vorangetrieben, erklärte Fraktionschefin Franziska Schubert und sprach von einer bitteren Zwischenbilanz des Strukturwandels für die Schiene. In Sachsen sind in diesem Jahr bislang mehr FSME-Erkrankungen aufgetreten als im Vorjahr. Wie aus einem Bericht der Landesuntersuchungsanstalt hervorgeht, registrierten die Mediziner bis Ende Juni 19 Fälle der Frühsommer-Meningoenzephalitis, FSME. Im gleichen Zeitraum des Vorjahres waren 11 Fälle bekannt geworden. FSME kann durch Zecken übertragen werden. Fast der gesamte Freistaat gilt als Risikogebiet. Eine zweite Krankheit, die durch einen Zeckenstich ausgelöst werden kann, ist die Lyme-Borreliose. Hier bewegen sich die Fallzahlen aktuell etwas unter dem Niveau des Vorjahres. Bislang wurden 546 Erkrankungen gemeldet, 2026 645. Voriges Jahr waren die Borreliose-Fälle in Sachsen sprunghaft angestiegen, auf rund 2600 von 1600 im Jahr davor. Dazu kamen nach Angaben des Sozialministeriums 48 FSME-Erkrankungen. Bundesweit wurden rund 700 FSME-Fälle gemeldet. Borreliose kann sich unter anderem mit Müdigkeit, Leistungsabfall oder Fieber bemerkbar machen. Zudem rötet sich häufig die Haut kreisförmig um die Stelle des Zeckenstichs. Unbehandelt kann eine Infektion zu Gelenk-, Herzmuskel- und Nervenentzündungen führen. FSME beginnt mit grippeähnlichen Beschwerden. Später sind auch Ausfälle im Nervensystem möglich. Für FSME existiert eine Schutzimpfung. Borreliose wird mit Antibiotika behandelt.
0: Und wir werfen noch einen Blick nach draußen. Nachdem es in der Nacht zu teils heftigen Gewittern kam, zog im Laufe des Tages der Himmel immer weiter auf und die Sonne kam wieder zum Vorschein. Ob auch in den kommenden Tagen mit Gewittern zu rechnen ist oder ob doch die Sonne die Oberhand gewinnt, erfahren Sie jetzt in unseren Aussichten für die kommenden Tage.
2: Der Dienstag startete mit einem Wechselspiel aus Sonnenschein und Wolken. Im weiteren Tagesverlauf dominierten die Wolken und zeitweise setzte Regen ein. Die Tageshöchstwerte lagen bei 23 Grad. In der kommenden Nacht bleibt die Wolkendecke geschlossen und verdeckt so die Sicht auf Mond und Sterne. Dabei sollen die Temperaturen auf bis zu 15 Grad fallen. Am Mittwoch soll es ganztägig bewölkt sein.

sein, während das Thermometer auf maximal 20 Grad ansteigt. In den kommenden Tagen zeigt sich das Wetter unbeständig. So wird am Donnerstag ein Mix aus Sonne und Wolken erwartet. Bei insgesamt 7 Sonnenstunden sollen bis zu 24 Grad erreicht werden. Der Freitag präsentiert sich hingegen grau in grau. Außerdem sollte der Regenschirm griffbereit sein und vereinzelt sind auch Gewitter möglich. Die Höchstwerte sollen bei 24 Grad liegen. Auch der Samstag zeigt sich überwiegend bewölkt und regnerisch. Vereinzelt lässt sich die Sonne blicken und zeitweise kann der Wind auffrischen. Die Temperaturen sollen dabei bis zu 22 Grad erreichen. Und auch am Mittwoch heißt es wieder Vorsicht auf den Straßen in und um Chemnitz. Geblitzt wird unter anderem auf der Oberfrohnaer Straße und der Dresdner Straße. Wir wünschen Ihnen eine angenehme und blitzfreie Fahrt. Kommen Sie gut und sicher an Ihrem Ziel an.

Das war Chemnitz aktuell vom Dienstag. 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Das gesamte Team wünscht Ihnen jetzt noch einen angenehmen Abend. Machen Sie es gut. Bis morgen.

0: Der 14. Juli 2026. Guten Abend und herzlich willkommen zu Leipzig aktuell an diesem Dienstagabend. Wir zeigen heute, mit welchen oft unsichtbaren Barrieren Menschen mit MS im Alltag konfrontiert sind und was sich ändern muss, damit echte Teilhabe möglich wird. Außerdem sprechen wir mit Triathletin Caroline Pohle über ihren Weg in den Profisport, sportliche Rückschläge und ihre großen Ziele. Das und mehr sehen Sie jetzt bei Leipzig aktuell. Doch zunächst zu dem Thema. Erst vor einer Woche wurden 6 Tiger aus der privaten Anlage der sogenannten Tiger Queen Carmen Zander in Schkeuditz-Dölzig vom Veterinäramt abtransportiert. Auslöser für die behördlichen Maßnahmen war nach Angaben der Polizei der fehlende Platz für die Tiere in der Anlage und vermutlich auch ein schwerer Tigerangriff im Mai, bei dem ein 72-jähriger Pfleger verletzt und ein ausgebrochener Tiger erschossen wurde. Nun hat der Fall eine neue tragische Wendung genommen.
1: Er überlebte den Tigerangriff zunächst, nun erlag der 72-Jährige seinen schweren Verletzungen. Damit bekommt der Fall um die als Tiger Queen bekannte Dompteurin Carmen Zander eine neue strafrechtliche Dimension. Am 17. Mai hatte ein Tiger den Pfleger in einer privaten Tierhaltung im Schkeuditzer Ortsteil Dölzig schwer verletzt. Anschließend entkam das Tier aus der Anlage. Die Polizei entdeckte es wenig später im Bereich einer nahegelegenen Kleingartenanlage und erschoss es zur Gefahrenabwehr. Der schwer verletzte Mann wurde in ein Krankenhaus gebracht. Nach Angaben der Staatsanwaltschaft ist der 72-Jährige nun an den Folgen seiner Verletzungen gestorben. Die Ermittlungen werden deshalb wegen des Verdachts der fahrlässigen Tötung geführt. Zuvor hatte die Staatsanwaltschaft gegen die Tigerhalterin Carmen Zander wegen des Verdachts der fahrlässigen Körperverletzung durch Unterlassen ermittelt. Ob und inwieweit sie strafrechtlich verantwortlich ist und wie der Tiger aus der Anlage entkommen konnte, ist weiterhin Gegenstand der Ermittlungen.
0: Eine Treppe, ein fehlender Aufzug oder eine nicht erreichbare Toilette. Was für viele nur eine kleine Unannehmlichkeit ist, kann für Menschen mit multipler Sklerose den Alltag erheblich einschränken.

0: einschränken. Der Leipziger Autor Jan Kuhlbroth und Marta Lipinski erleben ganz unterschiedliche Folgen der Krankheit. Reporterin Ming-Eng Do zeigt, auf welche oft unsichtbaren Barrieren sie stoßen und was sich ändern muss, damit echte Teilhabe möglich wird.
1: Der Raum, in dem man sich bewegen kann, der wird halt immer kleiner, weil man immer mehr Hilfe braucht, um irgendwo hinzukommen. Irgendwann ist es nur noch dieses Zimmer hier vielleicht.
2: So beschreibt der Leipziger Autor Jan Kuhlbroth, der inzwischen im Rollstuhl sitzt, die Herausforderungen seines Alltags.
1: Also diese Treppe hier vorne, vor 20 Jahren ist die mir nicht aufgefallen. Aber jetzt schon.
2: Was für viele im Alltag kaum auffällt, kann für Rollstuhlfahrer den Weg versperren. Eine Treppe, ein schwer erreichbarer Bahnsteig oder ein abgesenkter Bordstein, an dem ein Auto parkt. Auch für öffentliche Verkehrsmittel muss Jan mehr Zeit einplanen. Um in einen Zug einzusteigen, muss er einen Hublift 2 Tage vorher anmelden. Und mit der Straßenbahn muss er immer wieder Umwege nehmen, weil nicht jede Haltestelle barrierefrei ist.
1: Bei dem Friedhof, wo meine Mutter liegt, da komme ich mit dem Rollstuhl nicht raus. Da muss ich 2 Stationen vorher aussteigen.
2: Marta Lipinski hat ebenfalls MS. Sie sitzt zwar nicht im Rollstuhl, und trotzdem ist ein einfacher Spaziergang für sie nicht immer selbstverständlich.
3: Dann bin ich inkontinent, wie sehr viele andere Menschen mit Multiple Sklerose. Und egal, wo man ist, einkaufen, reisen, auf Arbeit geht, egal, wo man ist, es muss eine Toilette in der Nähe sein. Und das ist es leider manchmal nicht.
2: Oft scheinen es keine großen Hindernisse zu sein, aber sie reichen, um einen Weg für Jan und Marta unmöglich zu machen. Dazu kommt, nicht alle Kulturorte sind automatisch barrierefrei. Für Jan ist das ein großes Problem. Als Autor lebt er von Lesungen und Begegnungen mit Publikum. Doch inzwischen schafft er nur noch etwa eine Lesung im Monat.
1: So ein langsames Vergehen sozusagen. In jeder Hinsicht. Also körperlich einerseits und andererseits auch ein langsames Verschwinden aus der Öffentlichkeit. Ja, weil es sehr viele Räume gibt, wo ich nicht mehr reinkomme mit dem Rollstuhl. Und man ist dann angewiesen auf Hilfe von anderen. Dann wird man mit dem Rollstuhl rumgetragen. Das exponiert natürlich auch und das mag ich eigentlich auch nicht so gern.
2: Auch wenn Hilfe Barrieren kleiner machen kann, Marta Lipinski sieht es mit gemischten Gefühlen.
3: Ich finde es toll, wenn Menschen fragen, ob sie helfen können und mit Angeboten. Gar nicht fragen, wie sie helfen können, dass ich in die Entscheidung gehen muss, weil ich habe eh Schuldgefühle ohne Ende und ich kann das nicht von jemandem verlangen. Ich komme vorbei und umsorge dich, ich koche dir was, ich bin da, bin vielleicht einfach nur da an deinem Bett und rede mit dir oder ich lasse dich einfach in Ruhe schlafen.
2: Jan und Marta wollen kein Mitleid. Sie wünschen sich Menschen, die genauer hinsehen. Die verstehen, dass ein abgesagtes Treffen kein Desinteresse ist, dass konkrete Hilfe mehr entlastet als gut gemeinte Fragen und dass Teilhabe auch bedeutet, nicht immer erklären zu müssen, warum etwas gerade nicht geht, damit Krankheit nicht automatisch Rückzug bedeutet.
0: Und jetzt kommen wir zu den wichtigsten Meldungen aus Leipzig und Umgebung, kurz und kompakt für Sie zusammengefasst.
4: Nach einem mutmaßlichen Brandanschlag in Seelingstedt bei Trebsen ermitteln Polizei und Staatsanwaltschaft gegen einen 47-Jährigen. Der Mann soll in der Nacht zu Sonntag 2 Brandsätze in den Wintergarten eines Wohnhauses an der Trebsener Straße geworfen haben. Im Inneren des Hauses brach daraufhin ein Feuer aus. Ein 59-jähriger Bewohner konnte die Flammen jedoch rechtzeitig mit einem Feuerlöscher bekämpfen. Verletzt wurde niemand. Die Höhe des Sachschadens ist noch unklar. Die Ermittler gehen davon aus, dass der Beschuldigte die Hausbewohner töten wollte. Der 47-Jährige wurde gefasst und befindet sich inzwischen in einem psychiatrischen Krankenhaus. Nach einem Raubüberfall auf einen Biomarkt in Leipzig-Zentrum Süd sucht die Polizei nach Zeugen. Ein bislang unbekannter Mann betrat am Montagabend das Geschäft in der Hohen Straße und bedrohte den Ladenbesitzer mit einem waffenähnlichen Gegenstand. Anschließend nahm der Täter einen hohen 3-stelligen Bargeldbetrag aus der Kasse und flüchtete mit einem schwarzen Herrenrad in Richtung Universitätsklinikum. Verletzt wurde niemand. Der Sachschaden wird auf rund 3.000 Euro geschätzt. Der gesuchte Mann soll etwa 25 Jahre alt und bis zu 1,85 Meter groß sein. Hinweise nimmt die Leipziger Kriminalpolizei entgegen. Unbekannten haben in der Nacht zum Dienstag einen Fahrkartenautomaten in Delitzsch gesprengt. Die Täter zündeten gegen 2.50 Uhr einen bislang unbekannten pyrotechnischen Gegenstand an dem Automaten in der Eisenbahnstraße. Durch die Explosion

0: Explosion wurde die Anlage der Deutschen Bahn erheblich beschädigt. Wie hoch der entstandene Sachschaden ist, konnte zunächst noch nicht beziffert werden. Die Polizei sicherte am Tatort Spuren und ermittelt nun wegen des Herbeiführens einer Sprengstoffexplosion. Auswirkungen auf den Bahnverkehr hatte der Vorfall nach Angaben der Behörden nicht. Bei einem Verkehrsunfall in Leipzig Zentrum Süd ist am Montagnachmittag eine 28-jährige Rollerfahrerin verletzt worden. Die Frau wollte an der Kreuzung Karl-Tauchnitz-Straße und Friedrich-Ebert-Straße die Fahrspur wechseln. Als ihr eine BMW-Fahrerin Platz machte, soll ein weiterer blauer BMW plötzlich nach rechts ausgeschwenkt sein. Die Rollerfahrerin bremste, stürzte und rutschte anschließend gegen das andere Auto. Der Fahrer oder die Fahrerin des blauen BMW entfernte sich vom Unfallort. Die Polizei sucht nun nach dem Fahrzeug und bittet Zeugen des Unfalls um Hinweise.
1: Nach der Pause sprechen wir mit einer der erfolgreichsten deutschen Triathletinnen, Caroline Pohle, erzählt von ihrem Weg in den Profisport, den Herausforderungen auf dem Weg an die Spitze und ihren großen sportlichen Zielen. Bleiben Sie dran.

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5: Das ist Leipzig aktuell an diesem Montagabend. Willkommen zurück. Ironman 73, Europameisterin, Triathlon-Weltmeisterin bei der Challenge-Rennserie, zuletzt 5. bei der Challenge Rot und damit auch beste Deutsche. Caroline Pohle gehört derzeit zu den besten Triathletinnen Deutschlands. Ihr Karriereweg ist besonders. Bis zum letzten Jahr war sie neben ihrer Triathlon-Karriere Lehrerin an einer Grundschule. Inzwischen ist sie Profi-Triathletin. Wie es dazu kam, warum Sport bereits seit frühen Kindheitstagen eine große Rolle spielt und warum Autogramm und Fotowünsche für sie immer noch ungewöhnlich sind, hat sie verraten in einem ausführlichen Gespräch mit meinem Kollegen Jonas Georgi.
6: Lass uns vielleicht zu Beginn erstmal auf die Challenge Rot schauen. Erstmal natürlich Glückwunsch zu diesem sensationellen 5. Platz, beste Deutsche. Was mich ja immer sehr interessiert bei solchen Rennen, wir kennen die Distanzen, fast 9 Stunden am Ende. Wie fühlt man sich, wenn man ins Ziel kommt? Ist man da einfach leer, müde, erschöpft, vielleicht ein bisschen stolz auch?
7: Ja, tatsächlich war ich sehr, sehr, sehr müde. Also ich habe richtig gelitten die letzten 10 Kilometer. Von daher, ja, ich bin einfach nur noch ins Ziel getorkelt. Ich habe auch gar nichts mehr so richtig mitbekommen, weil ich wahrscheinlich so dehydriert war, dass ich den Zieleinlauf oder den Zielkanal gar nicht mehr richtig wahrnehmen konnte. Von daher, also ich war einfach nur noch fertig, glücklich, erschöpft und froh, im Ziel zu sein. Und der Stolz über die erbrachte Leistung kam dann erst viel, viel später. Also ich glaube, das dauert einfach immer ein paar Stunden oder auch ein paar Tage, bis man das alles so sacken lassen hat. Aber grundsätzlich ist erstmal Erleichterung, 8,5 Stunden sich bewegen zu müssen und auch nicht nur körperlich, sondern du bist ja auch einfach immer mental sehr angespannt und musst dich voll konzentrieren und der Fokus ist halt immer sehr hoch. Von daher will man einfach nur noch liegen.
6: Das glaube ich sofort. Auf die mentale Komponente kommen wir dann auch gleich noch zu sprechen. Wenn du sagst, du hast diesen Zielkanal nicht mehr richtig gesehen, kann man sich das so ein bisschen vorstellen, dass das so ein bisschen alles verschwommen ist und irgendwie nicht mehr so ganz greifbar?
7: Total. Also ich habe wirklich einfach nur noch funktioniert. Also ich kann es jetzt auch nicht mehr richtig beschreiben, aber es ist so, du funktionierst einfach nur noch körperlich, aber geistig war ich schon komplett woanders. Also ich wusste, ich muss jetzt hier irgendwie noch ins Ziel kommen und ich habe die Leute schon noch wahrgenommen, aber nicht mehr so richtig bewusst. Also ich habe ja auch noch abgeklatscht, aber ich habe irgendwie auch gemerkt, ich treffe die Leute nicht mehr richtig. Also ich habe die Hand nicht mehr richtig getroffen und dann bin ich einfach nur noch ins Ziel gesackt. Also ja.
6: Aber dann am Ende sensationell, wie gesagt, 5. geworden oder 5. Du warst ja auch lange auf Podiumskurs gibt es bei solchen langen Rennen über diese Distanzen dann auch so einen Punkt, wo man als Triathletin dann auch sagt, das könnte heute für ganz vorne reichen oder eben halt auch nicht?
7: Ja, man merkt das schon. Aber ist es schon auch im Triathlon so, vor allem auf den längeren Distanzen, dass halt mega viel passieren kann. Also es ist halt ja, so auch eine Black Box irgendwie und so viele Umwelteinflüsse und du bewegst dich halt 8-9 Stunden. Es kann halt jeder mal einen schlechten Moment haben und du musst halt von Beginn an bis Ende halt voll dabei sein und es kann sich in die eine oder andere Richtung halt immer drehen. Und ich dachte halt wirklich, also das ist halt safe eigentlich. Der dritte Platz ist safe. Ich hatte halt so viel Vorsprung beim Laufen und ich bin halt komplett krachen gegangen. Also ich hatte ja, konnte ja gar nichts mehr. Und das ist halt sowas, die anderen haben halt nicht aufgegeben hinter mir, ne? Und haben halt irgendwie 5 Minuten oder 8 Minuten halt noch aufgeholt. Und das meine ich halt so ein bisschen damit, dass du kannst ja halt nie sicher sein, weil es halt so eine lange Distanz ist. Es kann halt so viel passieren. Aber ich hatte eigentlich von Beginn an, also es war meine erste Langdistanz, von daher war es auch so ein bisschen, okay, wir wissen nicht so richtig, wie der Körper reagiert und ich wusste, ich bin ganz gut drauf und wir hatten einen guten Plan und Schwimmen und Radfahren habe ich mich mega gut gefühlt und wir wussten, wenn ich halt in der Gruppe mit drin bin, dann kann heute schon auch viel gehen, aber dass ich halt die letzten 10 so hoch gehe, ja, das glaube ich ist auch irgendwie so ein bisschen part of the game von der ersten Langdistanz. Schlussendlich, also ich bin schon ein bisschen traurig, dass ich den dritten Platz nicht halten konnte, aber zeitgleich auch mega stolz, wie ich das Rennen bestritten habe. Also ich hätte auch den ganzen Tag irgendwie mich verstecken können, hinten fahren können, irgendwie mich nicht zeigen können. Also so die Art und Weise, wie ich das Rennen gemacht habe, mit viel Selbstbewusstsein, mit viel Mut, mit viel, ja, irgendwie auch Engagement habe ich, glaube ich, mein Herz so ein bisschen auf der Strecke gelassen. Und ja, dass es halt hinten raus manchmal ja nicht reichen kann, das glaube ich auch irgendwie normal.
5: Und wir werfen jetzt noch einen Blick auf Meldungen, die Leipzig und Umgebung heute sonst noch bewegt haben. Kurz und kompakt.
2: Leipzig könnte ab 2028 eine neue Open-Air-Location für Konzerte bekommen. Im Messepark der neuen Messe sollen künftig Veranstaltungen mit rund 15.000 Besucherinnen und Besuchern möglich sein. Bislang sind dort nur einzelne Events mit Sondergenehmigung erlaubt. Eine Änderung des Bebauungsplans soll diese aufwendigen Verfahren künftig überflüssig machen. Für den Standort sprechen die gute Anbindung an Straßen, Autobahn und S-Bahn, rund 13.000 Parkplätze sowie der natürliche Lärmschutz durch die Lage in einer Senke. Damit könnte die neue Messe eine Lücke schließen, denn für Open-Air-Konzerte zwischen 10.000 und 20.000 Gästen gibt es in Leipzig bislang kaum geeignete Flächen.

0: Fast 5 Jahrzehnten endet auf dem Leipziger Weihnachtsmarkt eine kleine Ära. Die Künstlerin Elke Herschel tritt kürzer. Seit 1978 gestaltet sie die handgefertigten Figuren, Kulissen und Dekorationen für das bekannte Märchenland. In 47 Jahren entstanden nach Angaben des Marktamtes fast 500 Einzelstücke für mehr als 30 Märcheninszenierungen. Generationen von Besucherinnen und Besuchern haben die Szenen bereits bestaunt. Besonders beliebt ist das traditionelle Märchenrätsel. Dabei müssen Kinder kleine Fehler und versteckte Details in den Darstellungen entdecken. Mehr als 100.000 Kinder sollen bislang daran teilgenommen haben. Wie sich das Märchenland künftig verändert, ist noch offen. Eine neue Baustelle sorgt seit Montag auf der Kurt-Eisner-Straße im Leipziger Süden für Staus und Parkplatzprobleme. Zwischen der August-Bebel-Straße und der Focke-Straße wird bis Ende Juli die Fahrbahn erneuert. Im Baustellenbereich steht deshalb nur noch eine Spur pro Richtung zur Verfügung. Besonders im Berufsverkehr kam es bereits zu längeren Rückstaus, teilweise bis in den Schleusiger Weg. Auch Parkplätze fallen weg, weil die Mittelinsel derzeit nicht genutzt werden kann. Die Stadt investiert rund 150.000 Euro in die Arbeiten. Nach Abschluss der Sanierung soll auf dem betroffenen Abschnitt außerdem Tempo 30 gelten, um die Lärmbelastung für Anwohner zu senken. Der Leipziger Speckgürtel wächst weiter, besonders stark in Zwenkau, Markkleeberg und Naunhof. Laut der neuen Schulnetzplanung des Landkreises sind dort zusammen fast 2.400 neue Wohnungen vorgesehen. An der Spitze liegt Zwenkau mit 864 geplanten Wohneinheiten. Dahinter folgen Markkleeberg mit 792 und Naunhof mit 738 Wohnungen. Gründe für den Boom sind die Nähe zu Leipzig, gute Verkehrsanbindungen und vergleichsweise attraktive Wohnlagen. Das Wachstum bringt allerdings auch Herausforderungen mit sich. Vor allem Schulen, Straßen und andere Teile der Infrastruktur müssen mit der steigenden Einwohnerzahl Schritt halten. Insgesamt sind im Landkreis bis 2033 mehr als 6.400 neue Wohneinheiten geplant. Ein Urteil des Leipziger Sozialgerichts könnte für tausende Haushalte höhere Zuschüsse zu Miete und Heizkosten bedeuten. Nach Ansicht des Gerichts wurden die sogenannten Kosten der Unterkunft bislang zu niedrig angesetzt. Betroffen sein könnten mehr als 31.000 Haushalte. Für einen Zwei-Personen-Haushalt übernimmt das Jobcenter derzeit maximal rund 556 Euro Warmmiete. Nach der Wohngeldtabelle könnten es etwa 76 Euro mehr sein. Rechtskräftig sind die Urteile allerdings noch nicht. Stadt, Jobcenter und Sozialamt prüfen eine Berufung. Betroffene, die einen Teil ihrer Miete selbst zahlen oder zum Umzug aufgefordert wurden, sollten ihre Bescheide prüfen lassen. Die Nonnenstraße im Leipziger Westen wird zur Fahrradstraße. Der Umbau befindet sich in der Endphase. Neue Markierungen, Sicherheitsstreifen und Verkehrsschilder sollen vor allem sogenannte Dooring-Unfälle durch plötzlich geöffnete Autotüren verhindern. Autos dürfen die Straße weiterhin nutzen, müssen sich aber dem Radverkehr unterordnen. Es gilt maximal Tempo 30. Radfahrer dürfen nebeneinander fahren und haben Vorrang. Die bisherigen Vorfahrtsregeln bleiben jedoch bestehen. Eine Ausnahme ist die Industriestraße. Sie bleibt gegenüber der Nonnenstraße vorfahrtsberechtigt. Anwohner können weiter am Straßenrand parken. Die Umgestaltung kostet insgesamt 64.000 Euro.
1: Der heutige Tag in Leipzig zeigte sich wechselhaft. Neben sonnigen Abschnitten zogen im Tagesverlauf auch dichtere Wolken auf und örtlich entwickelten sich Schauer sowie einzelne Gewitter. Die Temperaturen erreichten dabei rund 25 Grad und sorgten trotz der unbeständigen Wetterlage für sommerliche Verhältnisse. In der kommenden Nacht bleibt es überwiegend bewölkt. Vereinzelt sind noch Schauer möglich. Die Temperaturen gehen auf etwa 16 Grad zurück. Der morgige Tag beginnt mit vielen Wolken und einem eher trüben Himmel. Im weiteren Tagesverlauf lockert die Bewölkung zeitweise auf, dennoch bleibt das Wetter wechselhaft und vereinzelt sind noch Schauer möglich. Die Temperaturen steigen auf rund 27 Grad. Und jetzt zur Dreitagesaussicht. Am Donnerstag zeigt sich das Wetter überwiegend freundlich. Neben viel Sonnenschein ziehen nur zeitweise lockere Wolken über den Himmel. Die Temperaturen bewegen sich zwischen 16 und 29 Grad. Am Freitag wechseln sich Sonne und lockere Wolken ab. Im Tagesverlauf nimmt die Bewölkung etwas zu. Die Temperaturen liegen zwischen 17 und 28 Grad. Auch am Samstag bleibt es sommerlich warm. Neben einem freundlichen Mix aus Sonne und Wolken bleibt es überwiegend trocken. Die Temperaturen bewegen sich zwischen 18 und 30 Grad, sodass sich das Wochenende von seiner angenehmen und sommerlichen Seite zeigt.
2: Und das war Leipzig aktuell für heute. Vielen Dank, dass Sie mit dabei waren. 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Mein Team und ich wünschen Ihnen einen schönen Dienstagabend. Ja, und wir freuen uns, wenn Sie auch morgen wieder mit dabei sind. Bis dahin, machen Sie es gut.

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Es ist Wochenende in der Region. Schön, dass Sie dabei sind bei der aktuellen Ausgabe Ihres Regionalmagazins fürs Wochenende hier bei uns bei Muldental TV. Damit ist Zeit, selbstverständlich, wie gewohnt, für die Nachrichten. Herzlich willkommen zu den Nachrichten, hier die Meldungen. Sächsischer Heilbäderverband jetzt mit Sitz in Bad Lausick. Beim Sächsischen Heilbäderverband gibt es einen Wechsel an der Spitze. Zum 1. Juli 2026 hat Dr. Susanne Schulze die Geschäftsführung übernommen. Sie folgt auf Helfried Böhme, der nach langjähriger Tätigkeit in den Ruhestand verabschiedet wurde. Mit dem Führungswechsel ist auch der Umzug der Geschäftsstelle nach Bad Lausick verbunden. Der neue Standort bei der BBK soll die Zusammenarbeit mit den sächsischen Heilbädern und Kurorten weiter stärken. Der Sächsische Heilbäderverband vertritt die staatlich anerkannten Heilbäder und Kurorte im Freistaat und setzt sich für die Weiterentwicklung des Gesundheits- und Kurtourismus sowie hochwertiger Kur- und Präventionsangebote ein. Landkreis sucht engagierte Bürger. Der Landkreis Leipzig nimmt ab sofort Vorschläge für den Ehrenamtspreis 2026 entgegen. Ausgezeichnet werden Bürgerinnen und Bürger, die sich über viele Jahre hinweg mit besonderem Engagement für das Gemeinwohl einsetzen. Vorschläge können bis zum 30. September 2026 eingereicht werden. Gesucht werden Einzelpersonen aus den Bereichen Brand- und Katastrophenschutz, Rettungsdienst, Jugendarbeit

0: Soziales, Sport, Gesellschaft, Politik, Wirtschaft sowie aus weiteren Vereinen. Mit dem Ehrenamtspreis würdigt der Landkreis Menschen, die Verantwortung übernehmen und das gesellschaftliche Leben in den Städten und Gemeinden nachhaltig bereichern.
1: Kolditz. Seit dem 6. Juli ist die Ortsdurchfahrt in Schönbach vollgesperrt. Am Ortsausgang in Richtung Großboten wird auf einem Abschnitt von 80 Metern Länge die Fahrbahn der B107 erneuert. Nach der Erneuerung der Asphaltdeck- und Binderschicht erfolgen die erforderlichen Markierungsarbeiten. Laut LASUV, dem Landesamt für Straßenbau und Verkehr, sollen die Arbeiten voraussichtlich Ende Juli 2026 abgeschlossen sein. Umleitungen sind ausgeschildert. Neben den Arbeiten der LASUV erfolgt durch den Landkreis Leipzig eine Fahrbahnerneuerung der K8340 in Richtung Sermut. Die Gesamtkosten für die Fahrbahnerneuerung in Schönbach wurden mit rund 70.000 Euro angegeben. Finanziert werden sie aus dem Haushalt der Bundesrepublik Deutschland. Anfang November werden in Naunhof wieder Glanzlichter geehrt. Die Stadt Naunhof ruft dazu auf, engagierte Bürgerinnen und Bürger für den Ehrenpreis Naunhofer Glanzlichter vorzuschlagen. Ausgezeichnet werden Einzelpersonen oder Gruppen, die sich in den Bereichen Brand- und Katastrophenschutz, Kinder und Jugend, Kultur und Soziales, Sport sowie Gesellschaft in besonderer Weise für das Gemeinwohl einsetzen. Vorschläge können von Privatpersonen, Vereinen, Verbänden, Kirchgemeinden und weiteren Institutionen eingereicht werden. Eigenvorschläge sind ausgeschlossen. Einsendeschluss ist der 31. Juli. Musik, gute Stimmung und sommerliches Festivalflair. Am vergangenen Wochenende verwandelte sich das Gelände in Nimschen bei Grimma erneut in einen Treffpunkt für Rock'n'Roll-Fans aus der Region und weit darüber hinaus. Beim Firebirds-Festival feierten zahlreiche Besucher gemeinsam ein abwechslungsreiches Wochenende mit Live-Musik, DJs und einem vielfältigen Rahmenprogramm. Auf mehreren Bühnen sorgten Künstler mit Musik der 50er Jahre für Unterhaltung bis in die späten Abendstunden. Neben den Konzerten bot das Festival auch verschiedene Angebote für Familien, kulinarische Stände sowie Campingmöglichkeiten für die Gäste. Die Veranstalter ziehen eine positive Bilanz. Damit hat sich das 14. Firebirds Festival einmal mehr als fester Bestandteil des regionalen Veranstaltungskalenders etabliert und lockte auch in diesem Jahr zahlreiche Gäste nach Nimschen bei Grimma. Nach 3 Jahren an diesem Ort wechselt die Location im nächsten Jahr nach Klosterbuch bei Leisnig.
0: Tafel Muldental wählt den neuen Vorstand. Der Tafel Muldental e.V. hat auf seiner Mitgliederversammlung am 2. Juli einen neuen Vorstand gewählt. Vorsitzender ist künftig Christian Kamprad. Dr. Sabine Granert übernimmt das Amt der Schatzmeisterin. Komplettiert wird das Gremium durch die Beisitzer Stefan Müller, Bürgermeister Stadt Triebsen und Grimmas Stadtrat Jonas Siegert. Der neue Vorstand möchte die Arbeit des Vereins fortführen und zugleich neue Impulse setzen. Ziel bleibt es, Menschen in schwierigen Lebenslagen zuverlässig zu unterstützen und die ehrenamtliche Arbeit der Tafel Muldental langfristig zu stärken. Naunhof beteiligt sich an bundesweiter Ernährungsstudie. Die Stadt Naunhof ist als einer von 120 Untersuchungsorten für das nationale Ernährungsmonitoring ausgewählt worden. Die Studie des Max-Rubner-Instituts läuft vor Ort vom 6. bis 26. Juli 2026 und soll aktuelle Erkenntnisse zum Ernährungsverhalten und zur Nährstoffversorgung der Bevölkerung liefern. Bundesweit werden mehr als 3.000 zufällig ausgewählte Erwachsene im Alter von 18 bis 80 Jahren untersucht. Die Auswahl erfolgt über das Einwohnermeldeamt. Die eingeladenen Personen erhalten ein persönliches Anschreiben. Geschulte Mitarbeiter führen Interviews sowie körperliche Untersuchungen und bei Bedarf Laboranalysen durch. Die Teilnehmenden erhalten eine Rückmeldung zu ihren Laborwerten und eine Aufwandsentschädigung. Die Ergebnisse des nationalen Ernährungsmonitorings dienen als wissenschaftliche Grundlage für Forschung sowie künftige ernährungspolitische Entscheidungen in Deutschland.

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0: 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Das Angebot wird um eine bunte Palette aus Blumen und Pflanzen ergänzt. 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

0: Sachsens Ministerpräsident Michael Kretschmer ist mit seinem Format MK Direkt immer im ganzen Land unterwegs und stellt sich den Fragen der Bürger. So war er auch bei uns hier in der Region, in Grimma, genau gesagt im Industriepark am Hohenstädter Bruch. Und dort in den Räumen des Investors Heinz, so heißt es ganz genau, und hat sich dort den Fragen der Bürger gestellt. Oberbürgermeister Tino Kiesig und Landrat Henry Greichen waren auch dabei.
1: MK Direkt unterwegs für Sachsen, hieß es am Abend des 8. Juli in Grimma im Heinz Industriepark am Hohenstädter Bruch. Mit dieser Reihe besucht der Ministerpräsident Michael Kretschmer verschiedene Standorte in Sachsen mit dem Ziel, in einer offenen Gesprächsrunde mit Bürgerinnen und Bürgern in Austausch zu treten.

0: Industriepark-Eigentümer, die Heinz Immobilien GmbH, die ebenso vor Ort war, stehen mit keinem Unternehmen der Rüstungsbranche in Verhandlungen. Im Vorfeld rief das Bündnis Sarah Wagenknecht zu einer Protestkundgebung auf, aufgrund von Gerüchten bezüglich einer Rüstungsansiedlung in den neu entstandenen Gewerbehallen. Eine Auskunft zu kommenden Mietern konnte an diesem Abend aufgrund der laufenden Verhandlungen mit mehreren Interessenten noch nicht gegeben werden. Neben dem Ministerpräsidenten und Oberbürgermeister stand im folgenden rund zweistündigen intensiven Austausch auch Landrat Henrik Reichen Rede und Antwort zu den Themen, Sorgen, Nöten und Wünschen der Teilnehmenden. Er schätzt, dass sich der Ministerpräsident unter anderem mit diesem Format direkt den Fragen der Bevölkerung stellt und mit regelmäßigen Besuchen wie hier in Grimma Beständigkeit in die Kommunikation mit den Menschen vor Ort bringt. In dessen Eröffnungsrede betonte er vor allem den Wert der Industrie. Es müsse alles für Wachstum getan werden, um Industriegewerbe hier im Freistaat halten zu können. Eine Deregulierung sei dafür notwendig und es müsse immer wieder die Stimme, die ruhige Stimme, an die Bundesregierung herangetragen werden. Vor allem die Art der aktuellen Kommunikationskultur beschäftige den Ministerpräsidenten, wozu er am Ende noch einmal deutlich wurde.
1: Wir können doch nicht immer nur sortieren, gefällt mir die Meinung nicht, bist du mein Freund, bist du mein Feind. Wir werden nur dann ein gutes Miteinander haben, wenn wir es aushalten, dass man unterschiedliche Meinungen hat und vielleicht so wie wir jetzt gerade miteinander in einem Gespräch sind und sich dann auch vielleicht mal austauscht und sagt, warum siehst du das anders? Interessant, ich denke darüber nach. Das hält Gesellschaft zusammen. Dieses Ausgrenzen, das muss aufhören, das ist kein guter Weg.
0: Die eingebrachten Themen innerhalb der Veranstaltung, welche live gestreamt wurde und auf dem YouTube-Kanal des Freistaates einzusehen ist, waren vielfältig. Man habe unter anderem das Gefühl, dass aktuell mehr verwaltet als wirklich agiert werde. Ein Einsatz vor allem für junge Menschen werde sich gewünscht, ebenso für die ältere Bevölkerung, die sich aufgrund immens steigender Kosten abgehängt fühlt. Der Ausbau erneuerbarer Energien, speziell Windenergie, stand zur Diskussion. Die Sorgen werden gehört, wozu der Landrat Beispiele brachte. Das vom Bund gesetzte Flächenziel wurde auch vom Ministerpräsidenten kritisiert, der sich einen Weg hin zum Ertragsziel wünscht. Eine frühzeitigere Beteiligung in Prozessen sowie transparentere Wege werden sich hier sowie in anderen Bereichen und Prozessen gewünscht. Die medizinische Versorgung, Brand- und Hochwasserschutz, steigende Kostenbelastungen für Bevölkerung und Kommunen sowie der Einsatz von Lehrkräften wurde ebenso besprochen. Zum Ende wurde aber auch einfach einmal Danke gesagt. Dafür, dass durch finanzielle Zusage des Freistaates der Kindercampus Mutschen realisiert werden kann. Sowie grundsätzlich für die Möglichkeit des direkten Austauschs. Der nach den 2 Stunden der Gesprächsrunde auch noch lang nicht abebbte. Denn viele Themen bedurften Nachfragen und einem intensiveren Austausch, der hier mit den Gesprächspartnern noch weitergeführt wurde. Oberbürgermeister Tino Kiesig zog ein positives Fazit.
2: Der Austausch war natürlich recht intensiv. Es gab die ein oder andere auch kritische Frage. Das ist aber gut, genau dafür ist dieses Format da, dass eben auch die Themen aus der Region in den Sächsischen Landtag und vielleicht auch, wie wir heute gehört haben, in den Bundesrat weitergetragen werden. Und ich glaube, auch nur so lassen sich die Herausforderungen der aktuellen Zeit auch perspektivisch auch für die Zukunft lösen. Und wir müssen miteinander sprechen und genau dafür war dieses Format genau das Richtige.
0: Speziell Grimma betreffend wurde vor allem der stockende Glasfaserausbau moniert, sowie die unzureichende Bahninfrastruktur, die es aus Sicht der Fragesteller vor allem dafür benötige, um junge Menschen in der Region zu halten und den ländlichen Raum zu stärken. Zu den Fragen gab es im Format direkte Antworten.
2: Wir wollen das Netz dieses Jahr definitiv übergeben an den Provider und das wird auch passieren. Aktuell sind wir noch in Restarbeiten und bei der Bahninfrastruktur setzt Grimma ja auch wirklich auf die S-Bahn-Anbindung, auf den Neubau des Busbahnhofs und auch perspektivisch auf einen Busbetriebshof. Und wir sind da sehr tief in den Themen und Projekten drin und beim Breitband geben wir jetzt auch zusätzlich nochmal Gas, dass wir auch mit den Restleistungen durchkommen und dieses Jahr definitiv Übergabe des Netzes an den Provider.
0: Dabei, sowie bei anderen herausfordernden Themen, die Kommunen zu stemmen haben, setzt er auf die Unterstützung des Ministerpräsidenten.
2: Insbesondere, und wir hoffen auch drauf und fordern das auch ein, und ich denke, das Zeichen, das er auch hier in Grimma angehalten hat mit der MK-Direkt-Reihe, zeigt auch, dass wir als viertgrößte Flächengemeinde Sachsens definitiv einen Fokus haben.

0: Und damit das auch so bleibt, müssen wir daran arbeiten. Die Projektlage ist groß genug und wir müssen definitiv eben auch die Dialoge ganz voranstellen und miteinander sprechen und dann wird das schon funktionieren.
1: Das, genauso wie die vielfältige Einsatzbereitschaft der Feuerwehr, die am Ende der Veranstaltung die Fahne der Stadt Grimma wieder einzog und wie die Besucher sowie anderen Gewerke den Raum der Industriehalle wieder frei machten. Verbunden mit dem Wunsch vieler auf eine baldige Belegung der 100.000 Quadratmeter Hallenflächen mit den avisierten rund 1.000 Industriearbeitsplätzen, die entstehen und die Region stärken sollen.
2: Viele Grimmer sind erleichtert. Ein Jahr hat es gedauert, die Bauzeit für den Husarentunnel. Jetzt wurde er endlich wieder eröffnet.
3: Grimmers neue Bahnunterführung, die Husarenstraße und am Wolfsgraben miteinander verbindet, ist am 6. Juli endlich eröffnet worden. Oberbürgermeister Tino Kiesig durchschnitt mit Vertretern des Tiefbauamts und der beteiligten Firmen Wilhelm & Co. Straßen- und Wegebau, Ingenieurbüro Klemm & Hensen und DB Infrago feierlich das symbolische Absperrband. Kurz darauf wurden auch die Straßenabsperrungen entfernt und das erste Fahrzeug rollte unter der Bahntrasse hindurch. Von Februar bis Dezember 2025 hat die DB Infrago Ausbesserungsarbeiten am historischen Tunnel an dieser Stelle genutzt, um die schmale, einspurige Durchfahrt durch ein neues Brückengebäude daneben zu ergänzen.
4: Das ist wirklich auch ein bedeutender Tunnel für Grimma gewesen, der oft die Süd- und die Westhälfte sozusagen verbunden hat. Und der musste instand gesetzt werden und natürlich war er nicht mehr auf den Verkehr sozusagen zugeschnitten oder leistungsfähig genug. Andererseits hatten wir auch immer das Problem, dass neben wartenden Autos natürlich Fußgänger und Fahrradfahrer nur schlecht durchkamen und das Nadelöhr dazu führte, dass es wirklich zu gefährlichen Situationen kam. Mit der DB Infrago gemeinsam ist dann dieses Projekt entstanden, dass man gesagt hat, wir erschließen die zwei Stadthälften, wenn man so möchte, neu, macht die wichtige Verkehrstangente auch so groß, dass auch der ÖPNV dann durchpasst. Auch das war ja immer ein Problem.
3: Um den Bahnverkehr zwischen Grimma und Leipzig möglichst wenig einzuschränken, wurde die neue Brücke zunächst neben der Bahntrasse aufgebaut und dann am 27. August 2025 seitlich in ihre jetzige Lage verschoben. Ab Mitte März dieses Jahres wurde dann die neue Brücke im Auftrag der Stadt Grimma an das bestehende Straßennetz angeschlossen. Pflaster und Asphalt wurden verlegt, Fahrbahnmarkierungen aufgebracht. Unter der Brücke ist nun der Verkehr in beide Richtungen gleichzeitig möglich. Die beiden Fahrstreifen haben eine Breite von jeweils 3,25 Meter. Hinzu kommen Notgehwege mit einem halben Meter Breite. Somit beträgt die Gesamtbreite 7,50 Meter. Der historische Tunnel dient nunmehr exklusiv als Passage für Fußgänger und Radfahrer. Durch die Wiedereröffnung der Bahnunterführung soll der Verkehr auf der Leipziger Straße und dem Wallgraben entlastet werden. 2,9 Millionen Euro hat die Baumaßnahme gekostet. Der Freistaat Sachsen beteiligte sich daran mit 2,1 Millionen Euro. Die Deutsche Bahn beteiligte sich mit 578.000 Euro, 244.000 Euro trug die Stadt Grimma. Obwohl gerade erst eröffnet, weist die Brücke bereits großflächige Sachbeschädigungen in Form von unerlaubtem Farbauftrag auf. Dem möchte die Stadt Grimma demnächst entgegenwirken.
4: Ja, es muss was dran gemacht werden. Einerseits ist dieses Bauvorhaben schon im Gespräch für ein flächiges, tatsächlich motivgebundenes Graffiti, um Flächen zu minimieren, wo Graffiti entstehen kann. Andererseits stört uns natürlich und schockiert uns auch diese Leichtfertigkeit zur Sachbeschädigung, also wie einfach man das macht und meint, dass das richtig ist. Andererseits ist es natürlich so, dass wir als Stadtverwaltung auch jetzt diese Anti-Graffiti-Thematik aufgemacht haben, weil wir eben unser Stadtbild auch sauber halten möchten und dann lieber eben themenbezogen dann neue Graffitis anbringen wollen, aber dann auch mit Künstlern, die wirklich auch im städtischen Interesse Kunstwerke dort verwirklichen.
3: Besucher der benachbarten Schwimmhalle können sich über die nun wieder freie Zufahrt zu den Parkplätzen freuen. Auf der Fläche neben der Brücke sollen auch die Abfallcontainer für Glas wieder aufgestellt werden.
2: In Mutschen sollen die Schule und der Kindergarten zu einem Kindercampus zusammengeführt werden. Großes Projekt, dafür braucht man Geld, bekommen wir auch. Ein Fördermittelbescheid über 7 Millionen Euro ist bei der Stadt Grimma eingegangen.
1: Die Kita Zwergenland in Mutschen. Etwa 100 Kinder besuchen sie regelmäßig. Die Betriebserlaubnis stand allerdings schon mehrfach in Frage.

0: Frage. Aktuell darf der Kindergarten in diesem Gebäude als Interimslösung befristet bis 2028 betrieben werden.
1: Also die Gefahr geht von dem baulichen Zustand der Kita aus. Sie ist nicht mehr zeitgemäß und jedes Jahr wird um eine Verlängerung der Genehmigung für die Kita gekämpft. Es gibt einfach Investitionsrückstau aus den letzten Jahren.
0: Auch in der Grundschule Mutschen entspricht nicht mehr alles den neuesten Standards. Insbesondere die Größe der Klassenzimmer ist nach aktuellen Vorgaben zu klein. Schon seit längerem steht daher die Idee im Raum, beide Einrichtungen auf einem Areal zusammenzufassen, nach modernem Maßstab.
2: Der Gedanke, einen neuen Kindercampus in Mutschen zu errichten, der ist nicht neu. Also der ist wirklich über einige Jahre verhandelt und diskutiert worden. Und tatsächlich haben wir auf dem Standort der jetzigen Grundschule ein sehr großes Areal, was mit viel Grün und viel Freiraum auch für die Kinder aufwartet.
1: Also mit dem Kindercampus soll natürlich in erster Linie ein guter Bildungsort für Kinder entstehen, ein guter Erziehungsort für Kinder entstehen. Es soll alles vom Bildungskonzept ineinandergreifen und dass die Kinder wirklich einen guten Ort haben, um alle Chancen und Möglichkeiten haben, sich zu entwickeln.
0: Für die Umsetzung der Idee fehlten bislang die finanziellen Mittel. Jetzt kommt Hilfe vom Freistaat Sachsen. Am 6. Juli hat das Kabinett im Sächsischen Landtag entschieden, das Projekt finanziell zu fördern.
2: Also wir wissen, dass das Kabinett entschieden hat und beschlossen hat und bis zu einer Gesamtförderhöhe von 7 Millionen Euro und insgesamt 55% der anrechenbaren Kosten. So ist jetzt erstmal, so steht es im Beschluss drin. Und wir freuen uns sehr darüber, weil das natürlich den Weg frei macht, den Weg ebnet, endlich die neue Kita bauen zu können. Und im Hintergrund sozusagen auf Akkord läuft die Planungsphase schon. Tatsächlich, weil wir vorbereitet sein wollen und weil wir auch den Neubau bedarfsgerecht anhand der Demografie auch abbilden wollen.
0: Dass das Projekt nun eine Förderzusage erhalten hat, ist wohl auch auf das Drängen des Grimmaer Oberbürgermeisters direkt an oberster Stelle zurückzuführen.
2: Dann haben wir uns aufgemacht, haben den Ministerpräsidenten konsultiert, haben letztendlich das Thema groß gemacht und freuen uns jetzt sehr auf die Fördermittelzusage, was natürlich auch mit Einschnitten zusammenhängt, sodass wir auch aufgrund dessen im ländlichen Raum leider drei kleinere Einrichtungen per Beschluss nach Fertigstellung dieses Campus schließen werden, weil letztendlich die Geburtenzahl deutlich zurückgegangen ist.
0: Die Planungen für den Kindercampus haben bereits begonnen. Mit der Förderung vom Freistaat kann es nun in die Konkretisierung gehen.
2: Es ist so, dass wir in den letzten Monaten nicht, abgewartet haben. Unsere Planer haben tatsächlich den neuen Bedarf auch errechnet, belegt. Und wir stehen auch in Kontakt mit den jeweiligen Einrichtungsleiterinnen. Und es ist so, dass unser Hochbauamt jetzt auch mit dem Planer zusammen mit dieser Finanzzusage noch mehr Gas geben wird, sodass wir wirklich vom Zeithorizont her dieses Jahr Baureife erreichen wollen und dann ganz schnell anfangen wollen mit Bauen.
0: Wenn Planung und Bau zügig voranschreiten, könnte das Bauprojekt 2028 fertiggestellt werden. Passend dazu wurde die Entwicklung des Hauptzuweges zum künftigen Kindercampus in Mutschen beschlossen und in Kürze gestartet.
2: Der Neubau, wenn man so möchte, der Dr. Robert-Koch-Straße beinhaltet sogar einen Buswendeplatz. Also wir können dann die Erschließung auch für die Kindergartenkinder und die Grundschulkinder ganz anders abbilden und werden auch das Areal, diese 3,5 Hektar ungefähr, die wir hier wirklich als Grundstück zur Verfügung haben, so erschließen, wie es sich gehört für den Standort.
0: Hierfür werden Infrastrukturgelder des Bundes verwendet. Eine Lösung für Kita und Grundschule in Mutschen stand schon lange aus. Der Förderbeschluss aus Dresden schafft nun endlich Planungssicherheit. Wie hoch der Eigenanteil der Stadt Grimma an der Finanzierung aussieht, darüber kann noch keine abschließende Aussage gemacht werden.
3: Sofern Sie Stammzuschauer dieses Senders sind, von Muldental TV ist die Rede, dann kennen Sie sicherlich auch unser Format Mulden Talk. Ist schon ein paar Jahre her, war aber wirklich sehr erfolgreich. Dazu lud ich immer in meiner Gesprächsrunde viele tolle Persönlichkeiten aus der Region ein. Unter anderem war damals auch Klaus-Dieter Schieche dabei. Tatsächlich ein verdienter Bürger aus Grimma. Leider ist er jetzt verstorben.
0: Ende der vergangenen Woche ist im Alter von 85 Jahren der ehemalige Schulleiter des Gymnasiums St. Augustin sowie Stadtrat und Vorsitzender des Augustinervereines Klaus-Dieter Schieche verstorben. Mit seinem Tod verliert die Stadt Grimma eine Persönlichkeit, die über Jahrzehnte hinweg das Bildungswesen, das kommunalpolitische Leben und die kulturelle Entwicklung der Region maßgeblich geprägt hat. Geboren wurde Klaus-Dieter Tschiesche 1941 in Magdeburg. Nach dem Besuch der Dorfschule in Kossa in der Dübener Heide wechselte er an das Gymnasium St. Augustin in Grimma, wo er 1959 sein Abitur ablegte. Anschließend studierte er Pädagogik in Leipzig und kehrte 1963 als Lehrer für Mathematik und Physik an seine ehemalige Schule zurück. 1971 wechselte er an die Oberschule Grimma. Im selben Jahr trat er der SPD bei und engagierte sich fortan mit großem Einsatz im kommunalpolitischen Bereich. Nach der politischen Wende wurde er 1990 Mitglied des Grimmaer Stadtrates. Besonders eng verbunden blieb Klaus-Dieter Tschiesche dem Gymnasium St. Augustin. Von 1991 bis 2006 leitete er die traditionsreiche Schule als Schulleiter. Für seine Verdienste wurde Klaus-Dieter Tschiesche im Jahr 2003 mit dem Eintrag in das Goldene Buch der Stadt Grimma geehrt. Auch nach seinem Ausscheiden aus dem Schuldienst blieb er dem Gemeinwohl verpflichtet. Von 2008 bis 2010 war er Vorsitzender der SPD im Kreis Leipzig. Anschließend übernahm er den Vorsitz der Schiedskommission des Kreisverbandes. Darüber hinaus engagierte er sich als Mitglied des Ältestenrates der Stadt Grimma, als Vorstandsvorsitzender des Augustinervereines Grimma, als Vorsitzender der Augustinerstiftung Grimma sowie als Kurator der Melanchthon-Stiftung Grimma. Mit Klaus-Dieter Tschiesche verliert Grimma einen engagierten Pädagogen, einen überzeugten Demokraten und einen Menschen, der das Leben seiner Heimatstadt über viele Jahrzehnte mitgestaltet hat. Sein Wirken wird in Erinnerung bleiben.
3: Zum inzwischen 20. Stadtrat trafen sich die Stadträte der Stadt Wurzen. Sie hatten viele Themen zu diskutieren, eben auch hier so kurz vor der Sommerpause. Deswegen hier natürlich unser Beitrag für Sie.
0: Ende Juni lud die Stadtverwaltung Wurzen zur 20. Sitzung des Stadtrates. Zu Beginn informierte Oberbürgermeister Marcel Buchter unter anderem über den Bewerbungsstand für die Leitung des Städtischen Museums. 24 Bewerbungen seien hier eingegangen. Neben der Information der nun möglichen elektronischen Wohnsitzanmeldung informierte der Oberbürgermeister über verschiedene Baumaßnahmen. Am Wasserturm wird das Gerüst aktuell zurückgebaut, ein kleineres folgt in den kommenden Wochen für den Anbau des Zugangs im Treppenbereich. Im weiteren Sitzungsverlauf wurden Bauleistungen im Bereich der Raumlufttechnik für die Musikschule im Wasserturm vergeben. Die Arbeiten an der Grundschule Küren gehen voran. Die Schule wurde wegen erhöhter Naphthalinwerte Anfang des Jahres geräumt. Aktuell werden deswegen die Horträume doppelt genutzt. Planmäßig sollen die Kinder im Oktober wieder in die Schulräume einziehen können. Bei der Feuerwehr Wurzen beginnen die Arbeiten an der Unterkonstruktion der PV-Anlagen. Die Umbauarbeiten der Fahrzeughalle sind in Planung. Nach dem Richtfest an der Feuerwehr Burkertshain schreiten auch hier die Arbeiten voran. Trinkwasserleitungen sind im Bau. Ende Juli erfolgt die Montage der Fahrzeughalle. Die Dacharbeiten im Kulturhaus Schweizergarten können Ende Juli beginnen. Zudem starten die Arbeiten am zweiten Bauabschnitt. Im August beginnen die Schwammsanierungen im Dach. Im späteren Verlauf der Sitzung wurden Tischlerarbeiten für Fenster sowie Trockenbauleistungen vergeben. Nach den Informationen des Oberbürgermeisters folgte der aktuelle Planungsstand zum Landesernte-Dankfest vom 18. bis 20. September. Das Bühnenprogramm steht weitgehend, die Planungen für Festumzug und Standflächen laufen auf Hochtouren. Die Erntekrone im Nebenraum wartet bereits auf ihren Einsatz. Mit aktuell rund 33.000 Euro Sponsorengeldern, einem nahezu ausgeglichenen Budget mit finanziellem Puffer und bereits etwa 800 Anmeldungen für den Festumzug sehen sich die Organisatoren gut im Zeitplan. Die Standpläne sollen bis Ende des Monats erarbeitet werden, Anfang August geht das Programmheft in Umlauf. Einige Events als Teaser, wie zum Beispiel ein Orgelwandelkonzert im August, sind in Planung. Die Bürgerfragestunde warf Themen zum Arbeitsschutz im Zuge der Hitzewelle auf, deren Richtlinien laut Aussagen des Oberbürgermeisters aber eingehalten werden. Der Wunsch nach Offenlegung einer Baumbilanz bezugnehmend auf ein Defizit an Nachpflanzungen wurde kundgetan. Hier wurde im weiteren Verlauf der Sitzung über die EU-Verordnung zur Wiederherstellung der Natur sowie geplante Baumersatzpflanzungen 26/27 informiert. Aktuell zeige die Bilanz in Wurzen zum Beispiel 8% an Baumüberschirmung. Nachbesserungen seien hier notwendig, gerade in Bezug auf Klimaresilienz. Zum Beispiel sind Nachbesserungen an Straßen und Plätzen angedacht. Aus einem Glasdach am Clara-Zetkin-Platz solle ein Gründach werden. Die in der Verordnung gesetzten Ziele können nach Aussagen aus der Stadtverwaltung erreicht werden.

0: Jedoch benötige es auch finanzielle Mittel dafür. Außerdem wurden Nachfragen bezüglich der Wahl des Caterers für die Schul- und Kitaspeisung geäußert. Vor allem die Vergabekriterien wurden diskutiert, deren Wichtung jedoch vom Stadtrat zuvor beschlossen wurde. Ein externes Büro hat die Vergabe begleitet, um ein rechtssicheres und kosteneffizienteres Verfahren sicherstellen zu können. Drei Angebote wurden abgegeben. Das Entscheidungsgremium bestand aus 6 Personen aus Stadtverwaltung, jeweiliger Kita oder Schule, dem Stadtrat sowie Eltern. Das externe Büro stellte die Kriterien sowie die dahinterstehende Matrix vor. Die Gewichtung der Kosten führte zur Diskussion. Im Nachgang sei hier eine Änderung der zuvor im Stadtrat ausgewogen und festgelegten Wichtungen nicht möglich. Andererseits wurde darauf plädiert, dass Kita- und Schulspeisungen bezahlbar bleiben müssen. Letztendlich wurde der Vergabe der Leistungen an den RWS Catering Service mehrheitlich zugestimmt. Die Parkgebührenverordnung war nicht mehr zeitgemäß, die Änderungen dazu wurden bestätigt. Ebenso die Fortschreibung des Brandschutzbedarfsplanes. Die Absicherung der Tagesbereitschaft sei ein Problem innerhalb der Kreisstadt. Motivationsfördernde Maßnahmen sollen eingebunden werden. Zudem ist es Ziel, die technische Ausstattung zu modernisieren. Aktive Mitgliederwerbung an Schulen ist angedacht. Gespräche mit Schulleitungen laufen bereits. Im Folgenden wurden Informationen zu Sach- und Personalkosten 2025 der städtischen Kindereinrichtungen gegeben. In den letzten Jahren sind vor allem die Personalkosten stark angestiegen. Unabhängig davon gab es eine eindeutige Stellung dazu, dass im Wurzen alle Einrichtungen erhalten bleiben sollen. Einstimmig bestätigt wurde die Satzung zur ersten Änderung der Straßenreinigungssatzung. Hier ist unter anderem eingefügt, dass Gehwege bis zu 5 Metern von den Grundstückseigentümern gepflegt werden müssen. Die Vergabe der Erschließungsarbeiten für das Wohngebiet Stollwerkstraße für rund 3 Millionen Euro an die Muldenthaler Bauunion wurde unter Vorbehalt aufgrund eines laufenden Widerspruchs beschlossen. Vorhabenbezogenen Bebauungsplänen für Einfamilienwohnhäuser wurde zugestimmt, ebenso dem Leasing zweier Dienstfahrzeuge für Verwaltung und Bürgerdienste. Der Punkt 26 der Tagesordnung, die Berufung eines sachkundigen Einwohners für den Verwaltungsausschuss auf Vorschlag der Fraktion Die Linke, sorgte für Aufruhr. Der Vorschlag der Berufung wurde mit 16 Nein-Stimmen mehrheitlich abgelehnt. Für Die Linke sei dies ein Skandal, unter anderem die SPD-Fraktion berief sich darauf, die Entscheidung eines demokratisch gewählten Gremiums zu akzeptieren. Die Anfragen der Stadträte zum Schluss der rund 2,5-stündigen Sitzung bezogen sich unter anderem auf vermehrte Vorfälle von Kleinkriminalität mit erheblichen Schäden an Gebäudesubstanzen. Hier werde ein Polizeibericht gewünscht, der in den kommenden Sitzungen eingebunden werden soll. Die Sitzung setzt im nicht öffentlichen Teil fort.
1: Wir bleiben bei der Kommunalpolitik. Auch in Grimma trafen sich die Stadträte zum letzten Mal vor der Sommerpause. Deswegen war man vielleicht auch schon ein bisschen im Sommerpausenmodus. Kurz und knapp, aber interessant.
0: Es war die letzte Ratssitzung der Grimmaer Stadträte vor der Sommerpause und auch eine der kürzesten. Zu Beginn galt es, Matthias Döbold als neuen Ortsvorsteher von Großboten zu berufen. Dies machte sich erforderlich, da Manfred Herbst aus persönlichen Gründen aus dem Amt ausgeschieden ist. Jana Kutscher, Amtsleiterin für Schulen, Soziales und Kultur, informierte darüber, dass ein privater Spender für die Kindertagesstätte Sprungbrett 390 Euro gespendet hatte. Gemäß der sächsischen Gemeindeordnung ist die Annahme von Spenden durch den Verwaltungsausschuss in öffentlicher Sitzung zu beschließen. Dies erfolgte einstimmig. Weiterhin beschloss der Stadtrat die anteilige Einziehung der Ortsstraße Ringweg in Mutschen, da dieser gewidmet ist. Um die Vermietung der kommunalen Pkw-Stellplätze zu sichern, ist die Straßennebenfläche einzuziehen. Nach der Einziehung werden den Anwohnern dann Stellplatzverträge angeboten. Nach einigen bereits realisierten Straßenausbauarbeiten, wie zum Beispiel der Goethestraße, wurde nunmehr der Baubeschluss zum Ausbau der Säumestraße in Grimma beschlossen. Für das Vorhaben sind insgesamt rund 1,24 Millionen Euro vorgesehen. 930.000 Euro erfolgen über Zuwendungen, Eigenmittel sind damit mit 310.000 Euro veranschlagt. Damit steht dem grundhaften Ausbau der Säumestraße als Teilstrecke von Höhe Haus Nummer 42 bis Kreuzung Barener Straße-Fährstraße nichts mehr im Wege. Der öffentliche Teil schloss und die Stadträte takten weiter im nicht öffentlichen Teil. Für alle Interessierten, die nächste öffentliche Stadtratssitzung findet dann am 27. August statt.
1: Hohnstedt hat gefeiert. Ein Jubiläumswochenende wurde sehr erfolgreich.

0: Erfolgreich, leider an sehr heißen Tagen, aber trotzdem gefeiert. Man hat es sich nicht nehmen lassen. Es gab natürlich auch eine offizielle Eröffnung. Da waren wir für Sie dabei und das wollen wir Ihnen nicht vorenthalten. Unter anderem wurde dabei Wolfgang Schäufler zum Ehrenbürger gekürt.
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2: Fast 30 Grad Außentemperatur herrschten am Abend des 18. Juni auf dem Sportplatz des Hohenstädter SV. Da schmeckten gekühlte Getränke besonders gut. Mit leichter Verspätung startete die Feier zum 80. Vereinsjubiläum, geschützt vor der direkten Sonne unter dem Zeltdach für die geladenen Gäste. Vorstandsmitglied Florian Bauch moderierte den Abend, zudem neben vielen Vereinsmitgliedern auch die Sponsoren, Grimma Stadträte, Oberbürgermeister Tino Kiesig, der Vizepräsident des Kreissportbundes Philipp Loll und viele weitere Freunde des Vereins aus Hohenstedt und Umgebung gekommen waren. Nach einer musikalischen Einstimmung ergriff der Ehrenvorsitzende des Hohenstädter SV, Wolfgang Schäufler, das Wort und erinnerte an die Geschichte des Vereins. Von der Gründung 1946 als Sportgemeinschaft Hohenstedt mit den zwei Abteilungen Fußball und Gymnastik über die Erweiterung um zusätzliche Abteilungen, Kegeln ab 1950, Volleyball 1961, Ski 1969, Boxen 2006, Tanzen 2025 bis zum 80. Jubiläum in diesem Jahr. Er zählte auch die Umbauten und Erweiterungen des Sportgeländes auf und verwies auf die zahlreichen sportlichen Erfolge der unterschiedlichen Abteilungen. Zum Ende seiner Rede betonte er auch, was den Hohenstädter SV über den Sport hinaus auszeichnet.
3: Es wurden Werte gelernt, die weit über den Sport hinausgehen. Fairness, Teamgeist, Respekt und Zusammenhalt. Und eins blieb immer gleich, die Leidenschaft für den Sport und das Miteinander. Wir haben sehr viel erreicht, darauf können wir stolz sein. Der Hohenstädter Sportverein steht für Stolz, ehrliche und ordentliche Arbeit, sowie eine unvergleichliche Vereinstreue.
2: Die Zukunft des Vereins läge in der jungen Generation, die sich auch tatkräftig ins Vereinsgeschehen einbringen. Mit diesem Ausblick schloss Wolfgang Schäufler seine Rede. Anschließend überbrachte der Verein Tanzclub Blau-Gelb Grimma seine Glückwünsche zum Jubiläum. Deren Gruppe Groove of the Valley gab eine Kostprobe unterschiedlicher Hip-Hop-Performances, mit denen sie sich zur diesjährigen UDO-Tanzweltmeisterschaft in Blackpool, England qualifiziert haben. Sie nutzten diese Gelegenheit auch, um auf ihren Spendenaufruf für die Teilnahme aufmerksam zu machen. Hohenstedts Pfarrer Markus Wendland wies in seinem Gruß und Glückwunsch auf das Thema Gemeinschaft als christlichen Wert hin und wie sich dieser im Vereinsleben des Hohenstädter SV zeigte. Er segnete den Verein und seine Mitglieder. Grimmas Oberbürgermeister Tino Kiesig übergab die Glückwünsche der Stadt, auch in Form einer Magnumflasche Augustinertropfen. Mit Beifall wurde auch die Ankündigung zum Ausbau der Säumestraße und damit der Zufahrt zum Gelände des Hohenstädter SV ab Herbst dieses Jahres aufgenommen, die in der kurz zuvor abgehaltenen Stadtratssitzung einstimmig beschlossen wurde. Das echte Highlight seines Redebeitrags war allerdings die Verleihung einer Ehrenbürgerschaft der großen Kreisstadt Grimma, ein Ereignis, das es seit 16 Jahren nicht gegeben hat.
4: Und ich freue mich sehr, dass wir heute Abend einen echten Macher zum Ehrenbürger der großen Kreisstadt Grimma ehren dürfen. Und wir ehren heute unseren Wolfgang Schäufler zum Ehrenbürger.
2: Laudator Manfred Wohlebe gab einen Rückblick auf die wichtigen Lebensdaten von Wolfgang Schäufler und die zahlreichen Gelegenheiten, bei denen sich dieser für den Sportverein, für das soziale Miteinander, zum Beispiel bei musikalischen Auftritten und für die Zusammenarbeit der Hohenstädter Vereine engagiert hat. Tino Kiesig verlas die Ehrenbürgerurkunde.
4: Die Stadt Grimma verleiht Herrn Wolfgang Schäufler als besonderen Dank und in Würdigung eines außerordentlichen Engagements für die Stadt Grimma die Ehrenbürgerschaft. Wolfgang Schäufler hat durch sein jahrzehntelanges

0: unermüdliches Engagement für den Hohnstädter Sportverein, die Modernisierung der Sportanlagen und seinen vorbildlichen Einsatz für Mitglieder und Gemeinschaft die Stadt Grimma nachhaltig bereichert. Grimma, den 25. Juni 2026, der Oberbürgermeister Tino Kiesig. Herzlichen Glückwunsch.
1: Anschließend folgte der Eintrag mit Unterschrift in das Goldene Buch der Stadt Grimma. In seiner spontanen Dankesrede zeigte Wolfgang Schäufler auch noch einmal, warum er diese Ehrenbürgerschaft verdient hat.
2: Wenn ich gebraucht wäre und ich bin in der Lage zu helfen, dann ist das ganz natürlich für mich, dann mache ich das natürlich.
1: Grüße und Glückwünsche zum Jubiläum des Vereins kamen dann noch von Thilo Krause, dem Wehrleiter der Feuerwehr Hohenstedt, die sich unter anderem mit einer Blaulichtmeile an den ersten Hohenstädter Festtagen beteiligte. Dr. Petra Eisermann hatte am vorhergehenden Wochenende bereits einen Vortrag zur Sportgeschichte Hohenstedts gehalten. Mit den Ortschronisten hat sie außerdem eine Freiluftausstellung zur Ortsgeschichte erstellt, die in den nächsten Wochen in Hohenstedt ohne Eintrittsgeld zu sehen sein wird. Auch Philipp Loll vom Kreissportbund und Stadtrat Andreas Wittig überbrachten ihre Glückwünsche. Den Ausklang des Festauftaktes bildeten Ehrungen von Sportlern des Hohenstädter SV. Der Sächsische Fußballverband vergab die Ehrennadel in Bronze an Jürgen Wohlebe und Sven Birnbaum. Vom Sächsischen Boxverband gab es die Ehrennadel in Silber für Chris Förster und die Ehrennadel in Bronze für Janine Lessig. Einen öffentlichen Dank gab es außerdem noch für David und Micha, die vor allem bei Fußballspielen, aber auch an diesem Festtag, die Gäste versorgen. 3 weitere Hohenstädter Festtage sollten dieser internen Auftaktveranstaltung zum großen 80. Jubiläum des Hohenstädter SV folgen. An diesem Abend wurde noch gemeinsam gefeiert und später dann die deutsche Fußballnationalelf beim WM-Vorrundenspiel gegen Ecuador angefeuert.
3: Viele von Ihnen kennen ja den Aktionstag an den Schulen Genial Sozial. Manche Schüler gehen zu Hause helfen oder in Firmen Leute unterstützen, was Gemeinnütziges machen. In Kolditz hatte man jetzt eine andere Idee. Die Schüler haben gemeinsam in der Stadt Kolditz aufgeräumt.
1: Ohne Fleiß kein Preis. Am Vormittag des 30. Juni waren die Schülerinnen und Schüler der Oberschule Kolditz in der Stadt und den Ortsteilen unterwegs, um ihre Stadt ein wenig aufzuhübschen. Auch die Wanderhütten in Tandorf standen auf dem Plan. 2 der 3 Sitzgruppen gehörten zum Projekt der Klasse 8a. Akribisch wurden Bänke, Tische und Dach der Wanderhütte gereinigt. Die losen Farbreste wurden abgeschliffen, das Holz aufgeraut bzw. von Spinnweben befreit und für den Anstrich vorbereitet. Arbeit statt Schule. Angeschoben hat das Projekt mit der Stadt Kolditz die Lehrerin Birgit Dütthorn aus gutem Grund.
4: Wir haben in den letzten Jahren feststellen müssen, dass immer weniger Schüler sich begeistern konnten für diesen Tag Genial Sozial. Viele sind einfach zu Hause geblieben, haben sich von Eltern oder Großeltern das bezahlen lassen und haben halt gechillt. Und das ist letztendlich nicht das Anliegen. Für die war nicht verständlich, dass halt sie arbeiten sollten für irgendeine Sache, die irgendwo weit weg ist, wo sie keinen Bezug zu haben. Und damit das halt nicht weiter passiert, haben wir uns überlegt, wir könnten eigentlich als Schule mit den Schülern was tun für die Stadt, der Stadt was zurückzugeben, weil ich meine, die Stadt ist der Schulträger, ist aufgekommen für die Sanierung und stellt die Schulbücher und so weiter. Und daraus ist die Idee geboren, dass wir halt der Stadt was zurückgeben wollen.
1: Auf Sichtweite sind weitere Schüler der Klasse zugange. Die Wanderhütte bekommt einen neuen Anstrich. Gleichmäßig tragen die Jugendlichen die Lasur an Dach, Säulen, Tisch und Bänke auf. Die Schülerinnen und Schüler sind in doppelter Mission unterwegs. Zum einen als fleißige Helfer und zum anderen rücken sie mit der Aktion als Botschafter ihrer Schule in den Blick der Öffentlichkeit. Jeder Klasse obliegt dabei eine andere Aufgabe.
4: Na, wir sind jetzt hier beschäftigt an den Wanderhütten. Es sind auch andere Klassen, die an Wanderhütten arbeiten im Stadtgebiet von Kolditz. Es ist eine Klasse unterwegs, die sammeln Müll im Kolditzer Forst. Es sind auch welche unterwegs in Kolditz an der Promenade.
1: In die Aktion sind alle Schulklassen von Klassenstufe 5 bis 9 in

0: involviert. Der Arbeitseinsatz wird vom Bauhof der Stadt eng begleitet. Und auch die Schülerinnen und Schüler reflektieren die Idee zu dem Projekt positiv.
1: Eigentlich sehr positiv. Also es haben alle was zu tun, sind alle beschäftigt. Keiner kann sich heute abducken. Und insofern denke ich, es kommt was Gutes bei raus. Ich habe mich vorhin unterhalten mit dem Chef vom Bauhof. Und der sagt, wenn die das jetzt hier selber machen müssen, streichen müssen, herrichten müssen, dann wird vielleicht später nicht ganz so viel beschmiert, sodass halt ein Lerneffekt letztendlich noch entsteht.
0: Streichen statt beschmieren. Damit können die Jugendlichen aus der Klasse 8a recht gut leben. Und verleihen der Wanderhütte vor den Toren des Kolditzer Ortsteils Tandorf einen neuen Anstrich. Dabei mussten sie sich etwas beeilen, denn der aufkommende Regen war alles andere als genial.
2: Ja, wahrscheinlich wollte sich Landrat Henrik Reichen in diesen Tagen etwas Abkühlung verschaffen bei seinem traditionellen Unternehmensbesuch, denn er besuchte in Brösel die Firma Arktis, also bekannt für Klimatechnik.
0: Der neue Firmensitz der Arktis Kälte- und Klimatechnik GmbH im Grimmer Ortsteil Brösen war am Vormittag des 3. Juli die erste Station der Unternehmensbesuche von Landrat Henrik Reichen. Er wurde begleitet von Markus Schmidt aus dem Kreisentwicklungsamt und Oberbürgermeister Tino Kiesig. Begrüßt wurden sie von der Geschäftsführung des Unternehmens. Gegründet hatte den Innungsfachbetrieb Karl-Heinz Hempel. Gemeinsam lenken er, Tochter und Prokuristin Nicole Eichler sowie Sebastian Trutz die Geschicke der Arktis Kälte- und Klimatechnik GmbH.
3: Für uns ist immer wichtig, dass wir ein klassisches Familienunternehmen sind, ne, hier in der Region verankert, ne, seit 30 Jahren die komplette Bandbreite der Klima- und Kältetechnik bedienen. Wir ein Ausbildungsbetrieb sind, ne, das ist uns auch immer wichtig, zu sagen, okay, junge Leute hier mit ranzuholen, die Lust haben, hier mit zu helfen, die Branche und die Region voranzubringen. Und wir einfach, was Kälte- und Klimatechnik angeht, sehr gerne natürlich hier ein Ansprechpartner in der Region sind.
0: Seit über 30 Jahren bietet der Fachbetriebsservice komplett. Kälte- und Klimaanlagen werden hier geplant und im Umkreis von ca. 100 Kilometer gebaut. Außerdem gehören die Wartung und Reparatur zum Firmenportfolio. Mit einem Durchschnittsalter von ca. 35 Jahren ist die Arktis Kälte- und Klimatechnik GmbH nicht nur ein recht junger Handwerksbetrieb, er bildet auch aus zum
3: Mechatroniker für Kältetechnik, dauert 3,5 Jahre, ist eine quasi ganz normal duale Ausbildung, wie jeder andere auch, und ist sehr umfangreich. Sprich, man macht den mechanischen Part, macht den keltischen Teil und den elektrischen Teil. Ein bisschen so die Herausforderung ist, dass die Berufsschule in Reichenbach im Vogtland ist, aber auf der anderen Seite ist ein kompletter Kältecampus, also dort lernen die nur unser Berufsbild. Also eine Top-Schule, top ausgebildet und natürlich bei uns die betriebliche Begleitung, um die Leute fit zu machen.
0: Die Chancen zur Übernahme sind hoch, informiert der Geschäftsführer.
3: Wenn alles passt, na, übernehmen wir auch die Leute, na, weil es ist ein sehr zukunftssicheres Berufsbild. Man sieht ja, die Sommer werden wärmer, na, und es gibt immer mehr auch Rechenzentrum. Jetzt kommen die Wärmepumpen, die wir auch sozusagen bauen. Jeder weiß, wie die ganze sozusagen Energiewende, auch da, was da noch auf uns zukommt, na, auch das ist ein Geschäftsfeld, wo wir uns nach und nach reinentwickeln wollen.
0: Ein gutes Klima für und mit dem Kunden ist der Geschäftsführung genauso wichtig wie das innerbetriebliche.
3: Wir setzen jedes Ausbildungsjahr, sind jetzt im Summe über 20 Leute, versuchen immer dieses Familienunternehmen, was wir sind, auch zu präsentieren. Na. Für mich ist immer wichtig zu sagen, dass das alles auf Augenhöhe passiert. Wir als Chefs auch immer da sind, Ansprechpartner sind. Und am Ende des Tages, na, einfach miteinander schaffen. Na. So, wenn ein Problem irgendwo auf dem Herzen liegt, dass sie uns ansprechen können, na, dass wir es einfach gemeinsam machen.
0: Auch für branchennahe Fachkräfte bietet das Unternehmen berufliche Perspektiven.
3: Ein anspruchsvolles Berufsbild. Aber wir sind immer gern dabei, auch was Thema Quereinstieg angeht, was Thema Ausbildung angeht, Leute zu unterstützen. Na, jeder ist gern eingeladen, mit uns ins Gespräch zu kommen. Auch keine Scheu zu haben, wenn man sagt, okay, man ist jetzt nicht top ausgebildet, sondern okay, man ist trotzdem handwerklich begabt, man kommt aus angrenzenden Themen. Na, Heizung, Sanitär, Elektrik, na, kann man auch sehr gut hier in die Klima- und Kältetechnik einsteigen und Zu tun gibt es genug bei uns. Wir suchen Leute, also ist jeder sehr gern eingeladen.
0: Nach gut 80 Minuten endete die Stippvisite des Landrates in Brösen, die hier gut ankam.
3: Naja, grundsätzlich haben wir uns erstmal gefreut, dass wir als Arktis Kält- und Klimatechnik überhaupt erstmal vom Landrat besucht werden. Ne? Das ist immer erstmal eine große Ehre. Es war, glaube ich, mir wichtig aufzuzeigen, wie wichtig auch unsere Branche ist, ne? Wo wir überall unscheinbar teilweise vertreten sind, ne? Wie viel kritische Infrastruktur wir teilweise auch bedienen. Ne? Auch für unser Gewerk natürlich zu werben, war wirklich eine super Runde. Ich glaube, das hat er auch sehr gut aufgenommen und ist auch eine Chance, einfach sich mal darzustellen.
0: Daran wird dieses Bild noch lange erinnern.
2: Das, meine Damen und Herren, war es auch schon wieder von der Wochenendausgabe Ihres Regionalmagazins hier bei uns bei Muldental TV. Schön, dass Sie dabei waren. Wir wünschen Ihnen eine angenehme zweite Ferienwoche. Bis bald.

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3: Hallo, ich begrüße Sie herzlich willkommen zur Drehscheibe Lausitz. Heute ist Dienstag, der 14. Juli. Schön, dass Sie wieder eingeschaltet haben. Sommerzeit ist seit einigen Jahren auch immer Trockenzeit. In mehreren Landkreisen in Brandenburg und auch in mehreren sächsischen Regionen ist inzwischen die Wasserentnahme aus Oberflächengewässern verboten worden. Verwunderlich ist das nicht, denn auch die Wasserpegel der großen Flüsse im Sendegebiet haben inzwischen zum Teil erschreckend niedrige Pegel.
4: Infolge der geringen Niederschläge in den letzten Wochen sinken die Flusspegel in der Lausitz überall deutlich. Insbesondere die Schwarze Elster leidet unter dem geringen Wasserlauf. Mit Stand heute Mittag 11.30 Uhr meldete das Sächsische Landeshochwasserzentrum im Bereich Kamenz nur noch einen Wasserstand von 7 cm. Im Bereich Neuwiese waren es immerhin noch 22 cm. Erst vor wenigen Tagen machte sich die Brandenburger Bundestagsabgeordnete Andrea Lübcke gemeinsam mit dem Elbe-Elster-Kreisverband der Bündnisgrünen ein Bild von den niedrigen Wasserständen der Schwarzen Elster im Bereich Plesser. Auch dort liegt die Wassertiefe mittlerweile deutlich unter 30 cm. Die niedrigen Wasserstände seien erneut ein ernstes Warnsignal, so das allgemeine Resümee. Ein Projektvorhaben zur Revitalisierung des Flusses und seiner Auen ist bereits angeschoben, liegt derzeit aber auf Eis. Es umfasst rund 32.700 Hektar und etwa 100 Kilometer Fließgewässer an der Schwarzen Elster und ihren Nebenflüssen. Wann mit der Umsetzung des Renaturierungsprojektes begonnen wird,

0: ist derzeit noch offen.
1: Der Landkreis Bautzen darf die Geburtsklinik in Kamenz mit 500.000 Euro unterstützen. Wie das sächsische Oberverwaltungsgericht mitteilt, wurde die Beschwerde einer Kreisrätin gegen den entsprechenden Kreistagsbeschluss zurückgewiesen. Das Gericht sieht wegen der drohenden Schließung der Geburtsstation einen dringenden Handlungsbedarf. Die Entscheidung ist rechtskräftig und nicht weiter anfechtbar. Der Kreistag Bautzen hatte Ende Mai in einer Sondersitzung einen Zuschuss von 500.000 Euro beschlossen. Finanziert werden solle dies durch Einsparungen im ÖPNV. Die Stadt Bautzen hat Dietmar Stange mit ihrem Ehrenwappen ausgezeichnet. Der langjährige Vorsitzende des Tourismusvereins erhielt es laut einer Mitteilung für sein Engagement bei der Organisation von Veranstaltungen, vor allem im Zusammenhang mit den Bautzener Osterbräuchen. So etablierte er den Ostermarkt und setzte sich für die Fortführung des Eierschiebens ein. Doch Dietmar Stange bekleidete und bekleidet noch weitere Ehrenämter. So ist er Vizepräsident des Kreissportbundes Bautzen und war von 1991 bis 2006 Präsident der FSV Budissa. 2012 initiierte er gemeinsam mit seinem Sohn Peter ein Projekt zur Rettung wenig beachteter Denkmäler, von dem der Wappenstein am Matthiasturm der Ortenburg sowie das Bernauer Epitaph an der Liebfrauenkirche profitierten.
2: Unter dem Titel Kirchenfest 2.0 Cherry Vibes ist in Großradisch vom 11. bis 12. Juli ein sehnlichst vermisstes Stück Dorfgeschichte zurückgekehrt. Nachdem das seit 1861 bestehende Traditionsevent seit 2019 nicht mehr stattgefunden hatte, wurde es in diesem Jahr vom Jugendclub Großradisch neu organisiert. Am Samstagabend sorgten Tanz und Musik für ausgelassene Stimmung und einen gelungenen Auftakt. Am Sonntag stand dann die ganze Familie im Mittelpunkt. Beim Kirschkern-Weitspucken an der Bastelstraße und auf den Hüpfburgen hatten vor allem die jüngsten Besucher viel Spaß. Dazu gab es ein vielfältiges Angebot an Speisen und Getränken. Die gelungene Neuauflage zeigte, wie wichtig das Kirchenfest für das Dorfleben ist und macht Lust auf...
3: Wir machen weiter mit unseren Kurznachrichten aus der Lausitz. Da schauen wir unter anderem zum Fanfarenzug Hoyerswerda, zu einer neuen Pumptrack-Anlage in Spremberg und zur BTU Cottbus-Senftenberg. Unsere Kurznachrichten jetzt im Überblick.
4: Die Fanfarenzug Academy Band hat bei der BAMSB in Mexiko zwei Weltmeistertitel geholt. Die Musiker bestehen aus Mitgliedern verschiedener deutscher Fanfarenzügen. Sechs von ihnen sind Teil der Hoyerswerda Seenland-Fanfaren. Gemeinsam haben sie bei der Field-Parade und im Freestyle-Marsch die Weltspitze erreicht. In der Field-Show erspielten sie sich den dritten Platz. Das bunt gemischte Team hatte sich eigentlich mit ihrer Fanfaren-Academy in der höchsten Auszeichnungskategorie, dem European Music Contest in Kerkrade, am kommenden Wochenende qualifizieren wollen. Als das in Rastede gelang, erhielten sie auch die Einladung für die WAMSB in Mexiko. Für das Team geht es jetzt nach einem kurzen Trainingslager direkt nach Kerkrade, um bestenfalls am Wochenende den nächsten Titel mit nach Hause zu holen. In Spremberg haben zum Anfang der Woche die Bauarbeiten für die neue Pumptrack-Anlage auf der Halbinsel am Fortenplatz begonnen. Dafür wird der Baustellenbereich ab Freitag abgesperrt. Auch die bestehende Skateanlage bleibt während der Bauzeit aus Sicherheitsgründen geschlossen. Zunächst startet die beauftragte Firma mit den Erdarbeiten. Anschließend wird die Fahrstrecke asphaltiert. Nach der Fertigstellung entstehen außerdem ein Rundweg und eine Multifunktionsfläche. Die neue Pumptrack-Anlage soll künftig als Freizeit- und Bewegungsangebot für Kinder, Jugendliche und Erwachsene dienen. Die BTU Cottbus-Senftenberg hat zum Tag der Lehre ihr Studienmodul Energieeffiziente Fahrzeuge mit dem Lehrpreis 2025 ausgezeichnet. Das fachübergreifende Modul ist mit 5.000 Euro dotiert und verbindet Studierende verschiedener Fachrichtungen bei der Entwicklung energieeffizienter Fahrzeuge. Erst vor wenigen Tagen hatte das studentische Team Lausitz Dynamics mit seinem Fahrzeug den Shell Eco-Marathon gewonnen. Insgesamt würdigte die Universität beim Tag der Lehre 7 Lehrmodule sowie besonderes studentisches Engagement. Bettina Sturm ist die neue Präsidentin des Bautzener Lions Club. Sie übernahm das Amt in einem feierlichen Rahmen von ihrem Vorgänger Stefan Kretschmer. Die neue Präsidentin war viele Jahre lang in Bautzen als Notarin tätig und befindet sich nun im Ruhestand. Der Bautzener Lions Club erwirtschaftete im zurückliegenden Amtsjahr 30.000 Euro aus Beiträgen und Veranstaltungen.

und spendete sie an gemeinnützige Organisationen für soziale, kulturelle und sportliche Zwecke. Seit der Gründung 1995 waren es über 800.000 Euro. Die Stadt Niesky kämpft noch immer mit illegalen Müllablagerungen. Betroffen seien laut Stadtverwaltung unter anderem die Containerplätze Fichtestraße an der Kiesgrube Blaues Auge und die im Bereich Gertiggraben. Allein an einem Einsatztag kamen rund 80 Kilogramm Abfall zusammen. Besonders an Containerstandorten werden immer wieder Säcke und Kartons einfach daneben gestellt. Die Stadt bittet deshalb darum, Müll richtig zu entsorgen und illegale Ablagerungen zeitnah zu melden. Hightech zum Anfassen gibt's Ende August beim Heidefest in Königsbrück. Dort macht das sogenannte Fabmobil, ein umgebauter Doppeldeckerbus mit 3D-Druckern, Lasercuttern und Robotiktechnik halt. Kinder und Jugendliche können Zukunftstechnologien ausprobieren und eigene Projekte umsetzen. Am 29. August werden kostenfreie Workshops für Schulklassen und Jugendgruppen angeboten. Einen Tag später steht das mobile Zukunftslabor allen Besuchern des Heidefestes offen. Ziel des Projektes ist es, digitale Bildung und kreative Technik direkt in den ländlichen Raum zu bringen. Das Sportensemble Elsterwerda hat bei der European Gym for Life Challenge im italienischen Pistoia einen Bronzetitel errungen. In der Kategorie Large Groups überzeugte die internationale Jury vor allem die hohe Qualität der Show. Gewürdigt wurde außerdem die gute deutsche Vereinsarbeit und das große Engagement aller Aktiven und Trainer. Unabhängig von diesem Wettbewerb hatte sich das Sportensemble bereits vor wenigen Wochen für die Teilnahme an der World Gymnast Trader 2027 qualifiziert. Diese größte Gymnastikshow der Welt findet im kommenden Jahr in Lissabon statt.

In der Nacht zum Montag haben Unbekannte auf einem Firmengelände in der Dorfstraße in Schönborn die Bordcomputer aus zwei Mähdreschern gestohlen. Dabei entstand ein Gesamtschaden von rund 10.000 Euro. Nach einem Hinweis hat die Polizei in der Nacht zum Montag im Niemtscher Weg in Senftenberg einen Tatverdächtigen in einem Mehrfamilienhaus gestellt. Außerdem fanden die Beamten hochwertige Fahrräder und Fahrradteile, die vermutlich aus Diebstählen stammen. Die Ermittlungen dauern an. Auf der S95 an der Auffahrt zur A4 ist es am Montagnachmittag zu einem Auffahrunfall gekommen. Ein Golffahrer übersah offenbar einen verkehrsbedingt haltenden Dacia. Der Dacia-Fahrer wurde leicht verletzt und ins Krankenhaus gebracht. Beide Fahrzeuge mussten abgeschleppt werden.

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1: Die Arbeit eines Bürgermeisters ist vielseitig und nicht immer einfach. Besonders dann, wenn das Amt ehrenamtlich als Nebenjob ausgeübt wird. In unserer Bürgermeister-Sprechstunde lernen wir heute den Horka-Bürgermeister Christoph Biele näher kennen. Dabei geht es unter anderem um seinen persönlichen Weg, seine Motivation für das Ehrenamt und die Herausforderungen seiner Gemeinde. Außerdem spricht er mit meinem Kollegen Raphael Schmidt über die Entwicklungen und die Zukunft in Horka. Ich gebe ab.

Wir sind hier in Horka im Bürgermeisteramt im Büro des Chefs, der ein ehrenamtlicher Chef ist. Und man kann fast sagen, zum Sommerinterview. Draußen sind weit über 30 Grad am heutigen Tag. Hier ist es angenehm temperiert. Das war nicht immer so, zumindest 1305, als Horka erstmalig urkundlich erwähnt wurde, gab es hier sicherlich keine Klimaanlage und da war hier auch wahrscheinlich auch noch nicht das Bürgermeisteramt. Horka hat viele Epochen durchgemacht, gehörte zu Preußen, zu Schlesien, zurzeit gehört zum Landkreis Görlitz in die östliche Lausitz. Vielleicht kannst du etwas sagen zu deiner Person zunächst mal. Die berufliche Entwicklung, was du jetzt machst, denn vom Ehrenamt alleine kann man sich vermutlich nicht ernähren, es sei denn,

0: Und komme ich gleich noch dazu, kam es einfach auch dazu, dass man zwischen dem Willen, etwas zu gestalten, natürlich ein ganz kleiner Schritt war. Und die Herausforderungen sind natürlich groß mit beruflicher Vollzeitjob und Bürgermeisteramt, das, was für sich ja auch schon 24/7 Aufgabe ist, das auf einen Hut zu bekommen. Und ja, es geht einigermaßen, mehr schlecht als recht, muss ich dazu gestehen, aber es funktioniert. Und das funktioniert, weil viele, viele damit tun. Ich bin zurzeit in der Stiftung fürs Bücklerpark Bad Muskau unterwegs, beruflich, betreue dort den Bereich Verwaltung und komme auch gerade daher. Und es ist sehr schön, da hat man schöne Plantanen und es ist schön kühl unter den Plantanen. Also fürs Bückler hat sich da auch schon was gedacht. Ist eine sehr schöne Angelegenheit, aber ist natürlich viel Arbeit. Man muss da viel organisieren, dass das auch die Schönheit erhalten bleibt und gepflegt wird. Deswegen ist es sehr anstrengend. Aber das lohnt sich, wenn man das Ergebnis natürlich dort an der Stelle in Bad Muskau sieht.
1: Kommen wir zurück nach Horika und seinen Ortsteilen Bihain und Mückenhain. Über Bihain ist mehr zu sagen in Richtung Tourismus und Industrialisierung und Industriegebiete. Was ist dort angedacht?
0: Ja, ich sprach ja gerade davon, dass die Situation der kommunalen Kasse eher mau ist. Sprich, wir kommen zwar um die Runden, aber es ist schwierig, das Geschäft am Laufen zu halten. Die Kassen werden immer knapper, die steigenden Kosten drücken uns. Und wir haben sehr viele taffe Handwerker hier und auch Dienstleister, aber das vom Gewerbesteueraufkommen natürlich nicht die große Hausnummer, wie das vielleicht in anderen Städten und Gemeinden der Fall ist. Deshalb haben wir uns vor einigen Jahren mit dem Gemeinderat aufgetan und haben gesagt, wir müssen da was tun, unsere Einnahmesituation zu verbessern. Und wie kriegen wir das hin? Am besten über Gewerbesteuer. Und da im Freistaat Sachsen große Industriegebiete, ich sage wirklich, Industriegebiete rar sind, keine Flächen dafür da sind, größer heißt also größer 50 Hektar, haben wir uns damals entschieden, aufgemacht, dass wir ein Industriegebiet größer 50 Hektar entwickeln. Warum passt das gerade in Horka? Horka ist ein Bahnkreuz. Wir haben eine Bahnlinie von Nord nach Süd und von Ost nach West. Davon ist eine, die ist Niederschlesische Magistrale. Super ausgebaut. Das ist unsere Autobahn, sage ich immer. Dass die A4 für Kohlersdorf ist, ist die Magistrale für Horka mit einem Güterbahnhof auf dem neuesten Niveau und mit Bahnanschluss, der jetzt schon gelegt ist. Und diese Punkte, die man sich anschaut, sind ideal für so eine Entwicklung, für so eine Fläche. Und da kämpfen wir seit einigen Jahren, um dort Industrieflächen anbieten zu können für potenzielle Investoren, um einfach dadurch die Einnahmesituation bei uns in der Gemeinde Horka zu verbessern.
1: Gibt es da schon Interessenten?
0: Immer wieder, aber nichts Ernsthaftes. Aber das ist auch nicht so schlimm, weil wir sind noch ganz am Anfang der Planung. Wir stellen also gerade den Bauleitplan auf. Wir müssten noch die Flächen erwerben. Wir müssen noch die Erschließung vornehmen. Also wenn jetzt einer kommen würde, das wäre auch ein bisschen früh, hätte aber den Charme, dass wir wüssten, für was wir es organisieren. Das ist so Abwägungsprozess. Auf der einen Seite bin ich ganz froh, dass noch keiner da ist, weil wir noch nicht so weit sind. Andererseits würde ich mich freuen, wenn jemand ist, würden die Prozesse sicherlich viel schneller ablaufen, als das jetzt der Fall ist.
1: Wann ist die nächste Bürgermeisterwahl und wirst du dich nochmal zur Wahl stellen?
0: Die nächste Bürgermeisterwahl ist turnusmäßig 2029, wie so viele bei uns hier in der Region. Ob ich mich nochmal zur Wahl stelle, halte ich mir offen, weil ich habe das ja anfangs skizziert, diesen Spagat zwischen hauptamtlicher Arbeit und ehrenamtlichem Bürgermeistertum ist herausfordernd. Und da sind wir aber im guten Gespräch mit den Gemeinderäten und auch mit meiner Arbeit, wie das weitergeht. Und das wird entschieden, wenn es soweit ist. Und deshalb mache ich da entspannt. Es sind noch 3 Jahre, 3,5, bis dahin ist, und da wird sich das finden.
1: Ich bin da zuversichtlich, dass Christoph Biele nochmal antreten wird. Ein zusätzliches Hobby kann er gerne brauchen. Und damit verabschieden wir uns hier aus Horika.
0: Danke. Danke.
2: Das gesamte Interview mit dem Horker Bürgermeister Christoph Biele gibt es hier am Donnerstag in der Regionalzeit für Niederschlesien und das Zittauer Gebirge und schon jetzt auf lausitzwelle.de. Unter anderem geht es dabei noch um die touristischen Highlights im Ortsteil Bihain und um die hiesige Wehrkirche. Schalten Sie also gern mal rein. In unserer Sendung machen wir nun weiter mit unserem historischen Kalenderblatt. Da schauen wir jetzt rund 360 Jahre zurück.

0: in die Vergangenheit.
1: 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Auf eine Apothekengeschichte von fast 350 Jahren kann Königsbrück zurückblicken. Um 1668 wird in einer Urkunde das Privileg der Löwenapotheke für den Herrschaftsbereich Königsbrück benannt. Weihnachten 1690 verlieh der damalige Standesherr von Königsbrück, Maximilian Freiherr von Schellendorf, dem Apotheker Gottfried Nicolai, das Privileg für die von diesem in Königsbrück an der Ostseite des Marktes errichtete Apotheke. 1760 am 4. Dezember wird die Apotheke bei dem großen Stadtbrand mit zerstört. Ein Jahr darauf wird neu gebaut. Das Relief an der Apotheke zeigt einen vergoldeten Löwen, der eine Kartusche hält, seitlich davon ein Palmzweig. Auf der Kartusche ist ein Äskulapstab mit Schlange zu sehen. Seit wann die Bezeichnung Löwenapotheke aufgekommen ist, ist nicht festzustellen, aber vermutlich mit dem Neubau. 1962 wurde das Haus aufgestockt und das ganze Erdgeschoss sowie das Hintergebäude ausschließlich der Apotheke vorbehalten. 1945, während der Kämpfe um Königsbrück, erhielt die Apotheke einen Granattreffer und erlitt auch an Inventar und Waren aller Art große Verluste. Und auch heute noch ist das Traditionshaus in Betrieb. 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
0: Mit Sommer, Sonne, Sonnenschein war es heute ja in der Lausitz schon wieder vorbei. Immer wieder gab es teils kräftige Regenschauer. Was die kommenden Tage für uns bereithalten, jetzt in unserem Wetterbericht. Im Anschluss gibt es heute wieder unsere Veranstaltungstipps.
2: Nach den vorherigen sonnigen Tagen machte das Wetter heute eine Kehrtwende. In der ganzen Lausitz breiteten sich dichte Wolken aus und oft fielen Regentropfen vom Himmel. Gegen Abend hin ist es auch möglich, in der Westlausitz und Niederschlesien dass Blitze einschlagen. In Sachen Temperaturen kam es heute zum Maxima von 24 Grad Celsius im Norden und 23 Grad im Süden des Sendegebiets. In der Nacht klart der Himmel dann auf und die Werte kühlen sich hinunter auf 16 Grad in Südbrandenburg und 17 Grad in Ostsachsen. Wenn Sie Glück haben, sehen Sie morgen einen Regenbogen. Es wird nämlich abwechselnd sonniges und regnerisches Wetter erwartet. Auch ein minimaler Temperaturanstieg von bis zu 26 Grad Celsius in Lauchhammer und Herzberg und 23 Grad in Bautzen und Niesky steht auf dem Programmplan. Die Schauer ziehen sich dann bis in die Nacht hinein und Tiefstwerte von lausezweiten 16 Grad entstehen. Während die erste Donnerstagshälfte noch immer von wieder auftretendem Niederschlag geprägt ist, wird es gegen Nachmittag voraussichtlich heiter und erneut wärmer bei bis zu 28 Grad. Am Freitag soll es dann wieder ganztägig regnen und auch Zeus besucht die Lausitz, da es an vielerlei Orten donnern soll. Rechnen Sie hier mit 17 bis 27 Grad Celsius.

0: Die Spremberger Kino- und Kultur GmbH veranstaltet ab heute ihre Sport- und Kulturwoche bei der Freilichtbühne Spremberg. Freuen Sie sich bereits auf 6 Tage Programm in der Stadt an der Spree, von Kino über Musik bis hin zu Kabarett und das alles unter freiem Himmel. Morgen erwartet Sie gleich doppeltes Programm. Es geht los mit dem Polizeiorchester und musikalischer Begleitung durch die 1980er Jahre. Eintritt ist kostenfrei und um 16 Uhr und Beginn 17 Uhr. Später dann um 21 Uhr können Sie beim gemeinsamen Public Viewing das WM-Spiel England-Argentinien schauen. Auch hier ist der Eintritt frei. Das alte Schönhofgebäude in Görlitz wird 500 Jahre alt. Zu diesem historischen Anlass sind Ferienkinder eingeladen, bei einer spannenden Tour durch das Renaissancegebäude teilzunehmen. Dort lernen sie das Gebäude und viel vom damaligen Leben kennen. Eine Tour findet morgen um 10 Uhr statt, die nächsten Führungen sind dann am 22. und 29. Juli und am 5. August um dieselbe Zeit. Das ZCOM in Hoyerswerda wird diesen Freitag jegliche Ferienlangeweile beseitigen. Im dortigen Ferienprogramm kann sich Ihr Kind nämlich an diversen coolen Workshops beteiligen, wie zum Beispiel mit einem Lasercutter eigene T-Shirts designen, Drohnenfliegen, einen Lego-Roboter bauen und vieles mehr. Wenn Ihre Kids jetzt schon ganz gespannt sind, dann ab 14 Uhr des 17. Juli ins Zuse Computermuseum.
1: Das war die Drehscheibe Lausitz vom Dienstag. Ganz am Schluss folgt nun noch das Lausitzwelle Kulturfenster. Und da haben wir heute, passend zur Erfolgsnachricht, von den 6 Mitgliedern der Hoyerswerder Seenland-Fanfaren sowie der Verfahrenszug-Akademie einen Ausschnitt vom Saisonabschluss der Seenland-Fanfaren SC Hoyerswerda. Den feierten sie nämlich erst kürzlich bei Eisuli, gleich um die Ecke unserer Redaktion hier in der Hoyerswerder Altstadt. Ein ganz exklusives Ständchen der Musikerinnen und Musiker jetzt für Sie. Morgen ab 18 Uhr gibt's die nächste Drehscheibe Lausitz. Jetzt folgt bei Lausitz, weil im Fernsehen und im Online-Stream die Regionalzeit für das Oberlausitzer Bergland und Gefilde mit Antonia Naumann. Auf Sachsen 1 können Sie dieses dann ab 23 Uhr sehen. Haben Sie noch einen schönen Abend. Auf Wiedersehen.
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1: Ich begrüße Sie zu einer neuen Ausgabe unserer Lausitzwelle Regionalzeit. Heute blicken wir darauf zurück, welche Themen das Oberlausitzer Bergland und seine Gefilde beschäftigt hat. Wussten Sie, dass im Landkreis Bautzen mehr als 52.000 Menschen Mitglied in einem der 339 Sportvereine sind? Beim Kreissporttag des Kreissportbundes Bautzen in Kuhnewalde war einiges los. Wir haben das Wichtigste für Sie zusammengefasst.
2: Beim Kreissporttag des Kreissportbundes Bautzen in der Offroad-Arena am Matschenberg in Kuhnewalde wurde deutlich, der organisierte Sport im Landkreis wächst weiter. Mehr als 52.000 Menschen sind inzwischen Mitglied in einem der 369 Sportvereine. Entgegen dem demografischen Trend. Im Mittelpunkt stand auch das Ehrenamt. Stellvertretend für viele Engagierte wurde Clemens Kraus vom ersten Wassersportverein Lausitzer Seenland geehrt. Seit vielen Jahren setzt er sich für Inklusion im Sport ein und engagiert sich dafür, Menschen mit Behinderung den Zugang zum Vereinsleben zu ermöglichen. Landrat Udo Witschers würdigte in seinem Grußwort die wichtige gesellschaftliche Rolle der Sportvereine. Zudem beschlossen die Delegierten, die Gründung einer Sport- und Service-GmbH vorzubereiten. Sie soll die Vereine künftig unter anderem bei Projekten und der Einwerbung von Fördermitteln unterstützen.
3: Der Landkreis Bautzen darf die Geburtsklinik in Kamenz mit 500.000 Euro unterstützen. Wie das Sächsische Oberverwaltungsgericht mitteilt, wurde die Beschwerde einer Kreisrätin gegen den entsprechenden Kreistagsbeschluss zurückgewiesen. Das Gericht sieht wegen der drohenden Schließung der Geburtsstation einen dringenden Handlungsbedarf. Die Entscheidung ist rechtskräftig und nicht weiter anfechtbar. Der Kreistag Bautzen hatte Ende Mai in einer Sondersitzung einen Zuschuss von 500.000 Euro beschlossen. Finanziert werden solle dies durch Einsparungen im ÖPNV. Die Stadt Bautzen hat Dietmar Stange mit ihrem Ehrenwappen ausgezeichnet. Der langjährige Vorsitzende des Tourismusvereins erhielt es laut einer Mitteilung für sein Engagement bei der Organisation von Veranstaltungen, vor allem im Zusammenhang mit den Bautzener Osterbräuchen. So etablierte er den Ostermarkt und setzte sich für die Fortführung des Eierschiebens ein. Doch Dietmar Stange bekleidete und bekleidet noch weitere Ehrenämter. So ist er Vizepräsident des Kreissportbundes Bautzen und war von 1991 bis 2006 Präsident der FSV Budissa. 2012 initiierte er gemeinsam mit seinem Sohn Peter ein Projekt zur Rettung wenig beachteter Denkmäler, von dem der Wappenstein am Matthiasturm der Ortenburg sowie das Bernauer Epitaph an der Liebfrauenkirche profitierten.
4: Bettina Sturm ist die neue Präsidentin des Bautzener Lions Club. Sie übernahm das Amt in einem feierlichen Rahmen von ihrem Vorgänger Stefan Kretschmer. Die neue Präsidentin war viele Jahre lang in Bautzen als Notarin tätig und befindet sich nun im Ruhestand. Der Bautzener Lions Club erwirtschaftete im zurückliegenden Amtsjahr 30.000 Euro aus Beiträgen und Veranstaltungen und spendete sie an gemeinnützige Organisationen für soziale, kulturelle und sportliche Zwecke. Seit der Gründung 1995

0: 1997 waren es über 800.000 Euro.
1: Das Reiterhaus in Neusalza-Spremberg bekommt ein neues Dach. Das Haus liegt direkt an der B96 und ist eines der ältesten Umgebindehäuser der Oberlausitz. Erbaut wurde das Hauptgebäude 1670. Abgesehen von einem Umbau im Jahr 1703 ist es im Originalzustand erhalten geblieben. Schon 1938 wurde es als Kunst- und Kulturdenkmal in die Landesdenkmalliste aufgenommen. Ursprünglich war das Dach wohl Stroh, später schilfgedeckt. Nun wurden feuchtigkeitsbedingte Schäden festgestellt. Die Expertise eines Reetdachdeckers aus Mecklenburg-Vorpommern besagte, dass die klimatischen Bedingungen in der Oberlausitz nicht für ein Schilfdach geeignet sind. Es fehlt einfach an nötigem Wind, der das Dach nach einem Regenguss wieder schnell trocknen kann. Aus diesem Grund entschied sich die Stadt Neusalza-Spremberg schließlich für eine Eindeckung mit Holzschindeln. Diese Art der Bedachung ist für Oberlausitzer Häuser historisch belegt, sodass das neue Dach zum gesamten Erscheinungsbild passt.
0: Im Eckhaus Kesselstraße Theatergasse ist die Denkbar eröffnet worden. Laut der Stadtverwaltung soll sie als Ort für Austausch, Innovation und gemeinsame Entwicklung für Bautzen und seine Nachbargemeinden dienen. Doch auch Bürger können sich hier über den Strukturwandel und die entsprechenden Projekte informieren. Drei über das Bundesprogramm Stark finanzierte Mitarbeiter stehen als Ansprechpartner bereit. Gleichzeitig treiben sie interkommunale Projekte wie den Masterplan Stausee oder das gemeinsame Gewerbegebiet mit Doberschau-Gausig voran. Schließlich hat auch das Bundesforschungszentrum für klimaneutrales und ressourceneffizientes Bauen in der Denkmar seine erste Repräsentanz. Diese ist allerdings noch nicht ständig besetzt.
2: Der Landkreis Bautzen begrüßt derzeit 5 Auszubildende aus dem Main-Tauber-Kreis. Im Rahmen eines 4-tägigen Austauschprogramms erhalten die angehenden Verwaltungsfachkräfte Einblicke in die Arbeit der Kreisverwaltung und lernen verschiedene Fachbereiche kennen. Begleitet werden sie dabei von Bautzener Auszubildenden. Das Programm soll den fachlichen Austausch fördern, neue Kontakte schaffen und die langjährige Partnerschaft zwischen beiden Landkreisen weiter stärken. Das Berufsschulzentrum in Bautzen hat neue Technik für den Ausbildungsbereich Mechatronik. Unter anderem gibt es schaltbare Fließbandsysteme, die zur praxisnahen Bildung beitragen. Über 750.000 Euro fließen in moderne Anlagen und Geräte, die zeitgemäße Prozesse der Industrie abbilden und damit realitätsnahes Lernen der Schülerinnen und Schüler fördert. Unterstützt wird das Projekt mit Mitteln der Europäischen Union aus dem Just Transition Fund. Die AfD-Fraktion im Malschwitzer Gemeinderat will, dass das von der Gemeinde Malschwitz eingerichtete Förderprojekt für den Sachsenfonds von der Liste des Landkreises Bautzen gestrichen wird. Der Kreistag hatte auf seiner jüngsten Sitzung die Aufstellung der von den Städten und Gemeinden benannten Projekte beschlossen. Die Malschwitzer AfD-Fraktion hat gegen diesen Beschluss Widerspruch eingelegt. Allerdings ist dies rechtlich gar nicht möglich, wie das Landratsamt auf Anfrage erklärt. Der Sachverhalt werde dennoch geprüft. Die AfD Die Gemeinderäte bemängeln, dass es keinen Gemeinderatsbeschluss zum Malschwitzer Förderprojekt gibt. Die Verwaltung hatte den Neubau der Grundschule eingereicht. Die AfD favorisiert dagegen Investitionen in die Feuerwehr.
3: Nanu, wo bin ich denn hier gelandet? Naja, wenn ich schon mal da bin. Hallo, ich bin das Funkhausmännchen. Kennt ihr schon unsere neuen verrückten Hörspielfolgen aus unserem Urlaubsland? So, ich muss weiter an meiner Erfindung arbeiten. Haltet mich nicht auf! Hoppala!
1: Bautzen gehört zu den Städten, die man schon von weitem erkennt. Mit seinen vielen Türmen der historischen Altstadt und dem besonderen Blick über die Spree. Bekannt ist die Stadt unter anderem für ihre sorbische Kultur, ihre Geschichte und ihre beeindruckenden Bauwerke. Wer durch Bautzen läuft, merkt schnell, hier steckt hinter fast jeder Ecke eine Geschichte. Genau daran knüpft jetzt auch der neue Bautzener Sagenpfad an. Er verbindet bekannte Orte in der Altstadt mit alten Erzählungen, Sagengestalten und moderner Technik. Wir nehmen Sie jetzt mit auf diesen neuen Weg durch das sagenhafte Bautzen.
4: Seit wenigen Tagen kann man sie überall in der Bautzener Innenstadt sehen. Kleine, aus Bronze gegossene Figuren, die auf den ersten Blick an die Breslauer Zwerge erinnern mögen. Doch es handelt sich um eine große Vielfalt von Gestalten. Einen knienden, ausschauhaltenden Riesen. Eine Großmutter mit ihrem Enkel, der eine spitz zulaufende Mütze trägt. Ein schon etwas in die Jahre gekommener Reiter, der sein Pferd tätschelt. Ein Frosch, der vorwitzig

0: aus einem Rohr lugt. Spätestens hier wissen die Bautzner, um was es geht. Den reichhaltigen Sagenschatz ihrer Stadt. Um diesen auch für Besucher erlebbar zu machen, wurde der Bautzner Sagenpfad konzipiert. Jetzt erfolgte im Beisein der sächsischen Kultur- und Tourismusministerin Barbara Klepsch seine Einweihung. Die Leiterin der Bautzner Wirtschaftsförderung, Doreen Charlotte Hanschke, erklärte die Idee.
1: Wir haben im Jahr 2025 mit den Händlern zusammengesessen und überlegt, wie können wir die Stadt weihnachtlich und adventlich gestalten. Die Ursprungsidee war, märchenhaft die Schaufenster zu gestalten. Dann wurde schnell die Idee geboren, ja, es sind nicht die Märchen, das ist zu beliebig, das macht jeder. Wir nehmen doch lieber die regionalen Sagen, insbesondere den sorbischen Sagenschatz, und bauen dort noch ein bisschen was drumherum.
0: Dieses Drumherum kann sich sehen lassen, denn der Sagenpfad führt den Besucher ganz automatisch fast durch die gesamte Bautzner Altstadt, lässt ihn die überlieferten Begebenheiten im Kontext mit ihren Entstehungsorten erleben, visuell und akustisch. Dazu der Bautzner Oberbürgermeister Carsten Vogt.
2: Wir werden zehn Figuren heute sehen können, die auf einer Strecke von 2,5 Kilometern in der Innenstadt angeordnet sind. Je nachdem, wie schnell sie laufen oder wie groß ihre Schritte sind, es sind mindestens 3000 Schritte, die sie brauchen, um sich den Sagenpfad anzusehen. Sie werden 203 oder 204 Stufen zu bewältigen haben. Das Hörerlebnis hat 30 Minuten in Summe und sie brauchen etwa 90 Minuten, um sich alles anzusehen.
0: Der Sagenpfad lässt den Besucher Bautzen also auch als eine Stadt des Auf und Ab der Höhenunterschiede wahrnehmen. Die Finanzierung des Projekts erfolgte durch eine Kombination verschiedener Fördermittel und städtischer Eigenanteile. An der Umsetzung waren neben der Stabsstelle Wirtschaftsförderung der Stadt Bautzen das Studio für unendliche Möglichkeiten sowie die Kunstguss- und Bildhauerei Gebrüder Ihle aus Dresden beteiligt. Und natürlich hat auch Doreen Charlotte Hanschke eine ganz persönliche Lieblingsfigur.
1: Eine persönliche Lieblingsfigur ist vielleicht der Ritter Dutschmann, den wir auf dem Kornmarkt zu stehen haben. Das Pferd, was dort dahinter liegt, das Pferdmotiv ist von einem Pferd, was mal bei uns zu Hause gestanden hat. Das ist ein Pferd, das ist mal Olympia gegangen, ist aber dann aus Altersgründen bei uns in den Ruhestand gekommen, hat dann dort noch viele Jahre für Spaß und Freude gesorgt. Und wir brauchten ja irgendein Motiv und da dachte ich, den Jojo, das Pferd, das stellen wir dorthin.
0: Jojo oder mit offiziellen Namen Air Jordan errang mit seinem Reiter Frank Osthold mehrere Grand Prix-Siege und gehörte 2004 zum deutschen Olympiateam in Athen.
3: Und das waren alle Neuigkeiten aus der Oberlausitz. Wenn Sie sich noch weiter über Ihre Umgebung informieren möchten, dann schauen Sie gerne auf unserer Homepage lausitzwelle.de vorbei. Egal ob aus dem Bergland oder Seenland, wir tragen aus allen Regionen die relevantesten Themen zusammen. 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Ansonsten können Sie auch zur nächsten Lausitzwelle Regionalzeit einschalten, dann mit Blick auf die Westlausitz. Ich wünsche Ihnen bis dahin noch eine schöne Zeit. Machen Sie es gut.
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1: Paarungszeit bei den Stachelnasen, was jetzt zu beachten ist. Gleisbauarbeiten, Musikwinkelbahn in vollem Gange und Naturtheater im historischen Dorf.
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1: Es ist wieder soweit und wir freuen uns, dass Sie eingeschaltet haben. Herzlich willkommen zu einer neuen Sendung. Paarungszeit bei den Stachelnasen. Für Igel beginnt jetzt eine besonders wichtige Zeit im Jahr. Doch die Partnersuche bringt für die kleinen Wildtiere auch Gefahren mit sich. Von Mährobotern bis hin zum Straßenverkehr. Worauf Gartenbesitzer jetzt achten sollten und wie der Verein Stachelnasen Zwickauer Land verletzten Igeln hilft, zeigt unser Beitrag.
3: Aktuell ist ja Paarungszeit und deshalb haben wir gesagt, lasst uns doch mal in so einen Garten schauen, wie es da aussieht, wo ganz viele Igel leben und was man so beachten sollte.
4: Genau, aktuell ist das sogenannte Igelkarussell voll im Gange. Wir kriegen täglich Anrufe, was diese komischen Geräusche in meinem Garten zu bedeuten haben. Das ist nicht zwangsläufig ein kranker Igel, das ist einfach die Paarung, die laut Hals uns kundtun möchten. Ne? Wichtig ist, dass in dieser Zeit die nicht gestört werden. Ne? Klar, man kann, will die angucken, man will mal schauen, aber man sollte die in Ruhe ihr Ding machen lassen und sich dann der kleinen Pfötchen erfreuen. Und das kann man in Form von einem gut gestalteten Garten natürlich machen. Ne? Und das kann man hier dann auch mal sehen, wie das aussehen kann.
3: Dann lass uns einfach mal schauen, wenn wir hier gucken, was ist da das Besondere dran?
4: Das ist so ein sogenanntes Futterhaus. Das ist da deshalb besonders, weil es zwei Eingänge hat. So dass wenn ein Igel reinkommt, der andere ihn vielleicht nicht mag oder nicht möchte, kann er über einen anderen Eingang verschwinden. Die sind relativ groß gebaut, so dass zum Beispiel zwei, drei Igel gleichzeitig zum Fressen Platz haben.
3: Wichtig ist natürlich, liebe Christine, dass auch Wasser entsprechend bereitsteht, ne? So die kleinen Schälchen.
4: Genau, aktuell sind ja die Temperaturen wieder human gewesen, aber es soll ja auch wieder wärmer werden. Da unbedingt mehrere Wasserschalen im Garten bereitstellen, das immer frisch servieren, nicht lange stehen lassen, weil sich dann auch Parasiten drin bilden und die Igel dann krank werden. Da wirklich drauf achten.
3: Was sollte man denn den Igeln füttern?
4: Am besten Trockenfutter, Katzenfutter, getreidefrei, kein Zucker, das ist ganz, ganz wichtig. Ne? Man kann sich auch so kleine Soldatenfliegenlarven oder Mehlwürmer kaufen, das fressen die auch immer ganz gerne. Mit Nassfutter wäre ich vorsichtig bei den Temperaturen, weil sich da schnell die Fliegen drauf absetzen.
3: Und jetzt sind wir in der glücklichen Situation, Christine. Wir sind mal ganz vorsichtig und nehmen trotzdem mal so ein kleines Igelchen raus. Was genau. Meinst du?
4: Genau, das machen wir jetzt mal. Damit man auch sieht, dass man keine Berührungsängste haben muss, wenn man einen Igel anfasst, gerade wenn er krank ist.

0: Was meinst
1: Na
0: du?
1: hallo. Na hallo. Also wichtig ist, dass man wirklich keine Berührungsängste haben muss. Ne? Die Igel sind eigentlich der beste Freund im Garten. Sie sind lieb, sie sind treu, sie sind ehrlich. Deswegen helft uns, engagiert euch mit für uns, mit die Igel. Was anderes kann man dazu nicht sagen.
0: Und wie du schon gesagt hast, ist es gerade Paarungszeit. Igel sind ja eigentlich nachtaktiv, aber aktuell beobachten wir ja auch in den Gärten, dass sie tagsüber unterwegs sind.
1: Genau, das ist richtig. Also nicht jedes tagaktive Tier ist aktuell gefährdet. Man sollte trotzdem genauer hinschauen. Das ist auf jeden Fall ein Appell an die Leute. Aber zum Beispiel in der Paarungszeit, die Igel vergessen gern mal die Zeit und bleiben regungslos auf der Wiese liegen, mal durchaus bis früh um 9, um 10. Man sollte da schon mal gucken gehen, ob alles in Ordnung ist. Aber in der Regel verschwinden die dann, wenn sie sich ausgeruht haben, von selber. In der Babyzeit ist es auch durchaus möglich, dass auch kleine Babys am Tag unterwegs sind. Ne? Also da wirklich vorsichtig umgehen und das leidige Thema Mähroboter, die dann eigentlich am Tag fahren, bitte nur unter Beobachtung fahren lassen. Weil die kleinen Mäuse sind am Tag unterwegs und die sind fürs bloße Auge manchmal gar nicht sichtbar und fürs Mährobotergerät sowieso nicht.
0: Also jeder, der eine Affinität für Tiere hat, tierlieb ist, jeder kann was tun in dem Moment, dass er futtert, dass er Wasser hinstellt oder wenn er ein verletztes Tier findet, natürlich bei euch anruft.
1: Unbedingt. Also lieber einmal mehr anrufen als zu wenig. Wichtig ist auch, wer ein verletztes Tier findet, bitte zuerst sichern, dann anrufen. Weil wir haben schon oft erlebt, dass die Leute dann bei uns anrufen, dann wieder gucken gehen und das Tier weg ist. Und das ist halt nicht schön, wenn das verletzte Tier noch weiter draußen unterwegs ist. Und das ist ganz, ganz wichtig.
0: Als Transportmöglichkeit. Viele haben ein Katzenkörbchen zu Hause stehen, aber auch eine Pappkiste einfach. Also einfach reagieren und das Tier sichern.
1: Genau, also einfach irgendwie sichern. Das kann ein Eimer sein. Wir hatten letztens, es klingt jetzt zwar ein bisschen spannend, aber jemand, der kam mit dem Igel in der Tüte. Der hatte nichts anderes. Aber mein Gott, in der Not weiß man sich halt zu helfen. Hauptsache, das Tier kommt bei uns an.
2: Und wenn das Tier dann beim Verein Stachelnasen Zwickauer Land angekommen ist, braucht es natürlich Menschen, die den kleinen Igeln helfen. Und obwohl der Verein schon engagierte Helfer hat, ist man weiterhin auf der Suche nach Unterstützung. Immer mehr Menschen schauen nicht mehr weg, möchten verletzten Tieren helfen und bringen sie zu den Stachelnasen Zwickauer Land. Dass jedes verletzte Tier auch schnell versorgt und dann weiter gepflegt werden kann, sucht man Helfer und Unterstützer für die Igelpflege, Reinigung und Fütterung. Wenn Sie sich angesprochen fühlen, melden Sie sich gern unter den eingeblendeten Kontaktdaten.
3: Die Gleisbauarbeiten an der Musikwinkelbahn Adorf-Zwotental haben Anfang Juli begonnen und konzentrieren sich derzeit auf den Abschnitt Gunzen-Siebenbrunn. Hauptziel ist es, die Strecke wieder für touristischen Zugverkehr des Musikwinkel-Express befahrbar zu machen. Die Arbeiten, welche mit circa 3 Wochen veranschlagt werden, führen Gleisbau-Azubis des BIW-Bildungszentrum Ostthüringen durch. Das Projekt dient gleichzeitig als praktische Ausbildung.
2: Mit der Übernahme durch die Nossenriesaer Eisenbahn Company wurde die Grundlage für die Sanierung geschaffen. Der Förderverein Obervogtländische Eisenbahn unter Federführung von Christoph Kopp konnte die NRE für eine Betreibung der Strecke begeistern. Bevor diese allerdings im August in Betrieb gehen kann, muss saniert werden. Bereits im Frühjahr begannen die Vorbereitungen. Am Haltepunkt Gunzen wurden durch Spenden finanzierte Schwellen und Gleisschotter angeliefert. Außerdem wurde eine Kooperation mit einer Gleisbauschule vorbereitet, um die Sanierung kostengünstig umzusetzen. Nun sind die Arbeiten in vollem Gange.
4: Ja, hier haben wir verschiedene Baufirmen da, Romberg, Sersa und die Lastfirma, die machen hier Gleisbauarbeiten, sprich Schwellenwechseln, viele kaputte Schwellen an die 300 Stück. Und da haben wir eine Lehrlingsbrigade von Gera mit da und die machen das eigentlich wunderbar. Das ist eine Truppe, also herzzerreißend schon fast, die arbeiten wie die Tiere und hier wird die Strecke saniert, um dann wieder ab 1. August zu fahren.
2: Nach einer 2-jährigen Pause wird das die Eisenbahnfreunde begeistern.
5: Die Deutsche Bahn AG hat vor 2 Jahren dieses Gleis aus betrieblichen Gründen stillgelegt und hat sich da ein bisschen abgewendet. Und jetzt ist das Interesse aber, dass hier weiterhin Bahnverkehr existiert. Und es hat sich ein privater Bahnbetreiber gefunden, der die Strecke jetzt instand halten muss. Und aus Kostengründen wird jetzt ein Zusammenspiel von

0: einer oder zwei Gleisbaufirmen und unser Ausbildungszentrum sich für die Baustelle hier interessieren. Wir sind ein überbetriebliches Ausbildungszentrum. Da treffen sich verschiedene Lehrlinge von verschiedenen Firmen. Unter anderem Rombach-Sersa und Lasch GmbH. Rombach-Sersa kommt hier in dem Falle aus Dresden, aus Berlin, aus Brandenburg. Und die Firma Lasch kommt ja aus Zwickau, ist hier ansässig. Und die Firma Lasch stellt einen Zwei-Wege-Bagger, der hier viel Arbeit abnimmt. Und die Firma Rombach-Sersa stellt 8 Lehrlinge, die das Händische machen. Von der Rombach-Sersa ist da noch ein Polier dabei, der hier so die Sache anleitet. Und ich als Ausbilder, wo ich ja auch die Fachkenntnis mitbringe. Und wir sind dabei, hier auf der Strecke kaputte Schwellen auszuwechseln. Haben wir in dem ersten Bauabschnitt haben wir an der Brücke 50 Schwellen ausgewechselt, Holzschwellen in Kunststoffschwellen umgewandelt. Und jetzt werden auf der Strecke immer kleiner und größere Abschnitte Schwellen ausgewechselt.
1: Im Bereich der Brücke in Siebenbrunn ist man bereits so gut wie fertig.
0: Vor einer Woche haben wir hier genau angefangen. Hier in diesem Gleis vor und hinter der Brücke waren Holzschwellen drin, die sehr stark verwittert waren und keine stabile Auflage mehr hatten. Und jetzt haben wir die alten Holzschwellen ausgebaut und haben die durch diese Kunststoffschwellen hier ersetzt. Und die Kunststoffschwellen haben eine hohe Qualität, sind haltbar mindestens 60, 70 Jahre. Also man hat hier über einen langen Zeitraum eine gute Qualität. Und das haben wir halt mit unseren Lehrlingen hier gemacht.
1: Die Kunststoffschwellen sind absolut nachhaltig.
0: Diese Kunststoffschwellen hier, die werden zum größten Teil aus Material aus dem gelben Sack hergestellt. Und sind in eine Form gepresst worden natürlich und als Kunststoffschwelle hergestellt worden sind. Wenn sie dann doch mal hier nicht mehr funktioniert, wird sie ins Werk zurückgeschickt, wird geschreddert, wird neu gepresst und kommt wieder als Schwelle hierher. Also Kreislaufwirtschaft in bester Form.
1: Zupacken müssen die Azubis auch heute noch. Früher war das regelrechte Knochenarbeit, nun erleichtert Spezialtechnik diese Arbeit.
2: Ich bin der Erik Germann, komme aus Schönheide und bin Zwei-Wege-Maschinist bei der Firma Lasch GmbH aus Zwickau.
1: Dieser Spezialbagger, genannt Bärchen, ist sein Arbeitsgerät.
2: Na, das ist ein spezieller Bagger für einen Zwei-Wege, also für einen Gleisbau. Direkt mit Schienenfahrwerk, dass man direkt auf der Schiene fahren kann und alles von der Schiene aus arbeiten kann. Wir machen meistens den Schotter erst raus, entweder mit einem Sauger oder mit einem Greifer. Und dann ziehen wir mit der speziellen Schwellenzange die Schwellen raus, nachdem sie abgeschraubt sind, und ziehen eine neue wieder ein und dann schrauben die Kollegen die wieder fest.
1: Für die Kamera wurde das noch einmal anschaulich demonstriert. Wie man sieht, ging das mit einiger Übung recht schnell.
2: So eine Schwelle rein und raus, eine Minute, wenn überhaupt. Mit Schotter raus, 2 Minuten.
1: Detlef Lange, Polier bei der Rombach-Sersa Rail Group, ist seit 28 Jahren im Unternehmen. Er ist begeistert vom Projekt und auch von den Azubis.
3: Die wollen, man spürt das und das sind jetzt den vierten Tag hier auf diesem Projekt. Das ist enorm. Enorm Respekt an die jungen Leute. Also an die, wirklich, kann man nicht anders sagen.
1: Das Projekt ist für alle Beteiligten eine Win-Win-Situation.
4: Eine Win-Win-Situation ist so, dass eben der OVEB als Förderverein hier über den Christoph Kopp versucht hat, einige Firmen ins Boot zu holen, das auch gelungen ist. Wir haben jetzt wieder diese drei Firmen, die schon genannt, einige noch benannt, die was hier an unsere die Arbeiten machen und das strahlt nach draußen. Diese Lehrlinge können hier jetzt bauen, werde ich bauen, das bleibt. Da wird ein Zug später drauf fahren, nicht wie in der Lehrlingsbrigade. Und das ist noch draußen ein Effekt, was eine Strahlfunktion hat, wo ich sage, hier wird jetzt am laufenden Rad richtig draußen in der freien Natur was gebaut. Das ist eigentlich eine schöne Sache. Wir haben also die erste Woche morgen rum, dann kommen die nochmal in den nächsten zwei Wochen, dass wir so Ende Juli dann mit den Bauarbeiten, mit den vorgesehenen Bauarbeiten fertig sind. Da haben wir dann 350 Schwellen gewechselt, haben eine Brücke teilsaniert und haben dann vielleicht auch noch Vegetationspflege gemacht. Genau.
1: Wenn die Arbeiten abgeschlossen sind und die Strecke freigegeben ist, können die Räder wieder rollen.
4: Es werden Umleiterverkehre fahren, wenn dann unten bei der Kölnstadtbrücke, Elsterbrücke und dergleichen Bauarbeiten sind. Wir haben da noch einige große Firmen, die beliefert werden müssen. Der Meißner zum Beispiel in Oelsnitz mit den großen Stahlrollen. Das läuft dann hier drüber. Wir werden Tourismusverkehr haben und was auch immer sehr gut ankommt, sind dann so Sonderfahrten mit Dampflok und dergleichen. Zum Beispiel kommt am 15. August hoffentlich der Kardex hierher. Also touristisch wird sehr viel passieren.
1: Hinter dem Projekt steht nicht nur der Verein Obervogtländische Eisenbahn, sondern eine ganze Region.
4: Wir hatten jetzt zum Beispiel heute auch einen Vertreter von der Stadt mit dort, von der Stadt Schöneck, die sehr stark hinter dem Projekt steht. Wir haben Ordorf im Boot, wir haben Mordene Kirche im Boot, Klingenthal im Boot. Also sogar noch das Musikwinkel, so muss man sagen, Musikwinkel. Es ist ja eine Musikwinkel.

0: mit dem alten DDR-Schienenbus. Da wollen wir am 1. August dann viermal rauf runterfahren, wieder so die fahren. Am 15. August, wie gesagt, ist noch etwas in der Schwebe, wird wahrscheinlich der Kollex hier da sein, früh von 9 bis 10 Uhr. Und dann auf jeden Fall das sogenannte Lichtle-Fest, die Dampflokfahrten hier ein- oder zweimal kommen sie vorbei. Da haben wir dann ein riesengroßes Fest. Das ist dann meistens am 2. Adventswochenende. Aber da bitte schön nachschauen in den UVEB-Seiten oder holde.gunzen-Seiten, Facebook und dergleichen. Wir wollen jetzt ja keine Werbung machen, aber einschlägige Werbung ist immer rechtzeitig da.
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1: Die Uhr schlägt 5 vor 12. 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
3: Wenn kindliche Fantasie, Kreativität und Naturmaterialien aufeinandertreffen, dann kann schon etwas Besonderes entstehen. In einem Sommerworkshop des Puppentheaters Zwickau und des historischen Dorfes haben 13 Kinder ein eigenes Theaterstück entwickelt. Ein besonderes Zusammenspiel aus Theater, Musik und Natur.
4: Noch müssen die Zuschauer draußen warten, denn im historischen Dorf laufen die letzten Vorbereitungen. 13 Kinder, die natürlich total aufgeregt sind, ist es doch ihr eigenes Stück, das zur Aufführung kommt. Für das Puppentheater Zwickau ist das historische Dorf ein geeigneter Ort, um Theater, Natur und den Bewegungsdrang der Kinder unter einen Hut zu bringen.
5: Ich kenne das historische Dorf sehr gut, ich kenne auch die Anja Bausch sehr gut und wir spielen vom Puppentheater hier auch eigentlich regelmäßig Sommertheater. Und ich habe, glaube ich, vor 2 Jahren schon mal hier einen Sommerworkshop gemacht, Puppenbau und Spielen mit Naturmaterialien. Und das wollten wir einfach wiederholen, weil das einfach wunderbar war, im Sommer wirklich mit den Kindern draußen zu sein und weil es hier so viele schöne Möglichkeiten gibt.
4: Also auf das Tor, auf das alle hereinströmen. Das Publikum ist bei diesem Stück wichtig. Es bietet Kulisse und wird auch in das Stück mit einbezogen. Vor allem für den guten Ausgang der Handlung ist das Publikum wichtig.
5: In dem Stück geht es darum, dass wir hier im historischen Dorf alte Dorfbewohner haben. Alte Dorfbewohner, die kaum jemand gesehen hat, die Historias oder Historos, das Dorf heißt Historia, und dass die eigentlich gefangen sind, wobei niemand so genau weiß, warum. Und wenn viele Besucher kommen zu einer bestimmten Zeit, und das war heute genau der richtige Tag, und wenn die Besucher alle die Regeln befolgen, die ihnen genannt werden, dann haben die Historas die Chance, wieder frei zu werden.

0: Liebe Gäste, viele Menschen kommen täglich an diesem wunderschönen Ort zusammen. Sie schmieden und töpfern, weben und backen, üben sich im Bogenschießen und Schnitzen, schmusen mit Kaninchen und gackern mit den Hühnern.
1: Aber seit 1000 Jahren hat niemand mehr die Dorfgeister, die Historos, gesehen.
0: Außer der alten Schildkröte Penelope.
1: Die hier auch leben, lachen, lieben, wachen und sich streiten.
0: Und gefangen sind.
1: Niemand weiß warum.
0: Wir wissen nur, heute stehen die Zeichen für ihre Befreiung gut. Es ist Sommer. Die große Pause steht vor der Tür. Und alle haben 5 Tage lang festlich gegessen.
1: Wenn sich alle Historos heute versammeln und ihr die 4 großen Regeln befolgt, können die Historos wieder frei sein.
0: Hört nun Degu, den Wächter der 4 großen Regeln.
2: Eine der Besonderheiten war, dass es nicht die eine Bühne gab. Im ganzen Dorf waren kleinere Auftrittsorte verteilt.
3: Regel Nummer 1. Immer leise sein. Regel Nummer 2. Immer ordentlich lauschen. Regel Nummer 3. Beim Zuhören an die Nase fassen. Regel Nummer 4. Immer kräftig applaudieren.
2: Wenn solche Regeln von Kindern an Erwachsene gegeben werden, sorgt das schon für ein Lächeln. Ist doch die Arbeit mit Kindern in diesem Alter eher wie einen Sack Flöhe zu hüten.
4: Ja, das war eine tolle Gruppe. Es war eine sehr, sehr harmonische Gruppe. Also 13 Kinder, die so gut miteinander waren und so gut miteinander gespielt haben, das war ein Glücksfall, wirklich. Und ja, vielleicht auch, weil einige schon ein bisschen Erfahrung hatten mit Theater oder auch mit Puppentheater. Das hat bestimmt auch eine Rolle gespielt, genau.
2: Die Kinder hatten aus verschiedenen Naturmaterialien ihre Puppen und andere Utensilien selbst gebastelt, hatten sich die Namen und auch die verschiedenen Handlungen selbst ausgedacht, sodass die Profis eigentlich mehr oder weniger nur Hilfestellung gegeben haben.
5: Lausch doch mal!
2: Das war immer das Zeichen, zum nächsten Spielort zu wechseln. Dabei wurden auch verschiedene Instrumente mit einbezogen. Neben der Darstellung der Handlungen kam natürlich auch der Spaß nicht zu kurz. Denn was macht eine kleine Hexe, wenn ihr die Tür vor der Nase zugeschlagen wird?
6: Fibibus Mexicus, Türe auf!
2: Am Ende wurde alles gut, die Historos konnten befreit werden und allen hat es sichtlich Spaß gemacht. Und wenn jetzt bei jemandem Interesse geweckt wurde, es gibt eine ganz einfache Möglichkeit, so einen Workshop selbst zu erleben.
4: info@puppentheater-zwickau.de. Das ist genau. Wir haben Ferienworkshops im Sommer, im Herbst und in den Winterferien. Jemals eine Woche, in der ersten Ferienwoche.
2: Als dann viel Spaß im verdienten Urlaub. Und sicher werden die nächsten Workshops des Puppentheaters wieder gut besucht sein.
7: Die Naturbühne Drebgast aus dem Partnerlandkreis Kulmbach präsentiert am kommenden Sonntag um 15 Uhr im Deutschen Landwirtschaftsmuseum Schloss Plankenhain das Theaterstück Abschiedsdinner. 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Das Stück ist ein temporeiches Kammerspiel voller Pointen, überraschender Wendungen und unbequemer Wahrheiten. 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Karten zum Preis von 7 € sind an der Museumskasse sowie in den Bürgerservicestellen des Landratsamtes im Vorverkauf erhältlich. 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
2: Nach einem verregneten Tag dürfen wir uns am Mittwoch wieder auf Sonnenschein freuen. Nur gelegentlich ziehen im Tagesverlauf Wolken ins Sendegebiet. Die Höchstwerte liegen bei angenehmen 25 Grad. Am Donnerstag trübt kein Wölkchen den Westsachsenhimmel. Den ganzen Tag über strahlt die Sonne von einem stahlblauen Westsachsenhimmel. Wir erzielen 27 Grad in der Spitze. Der Freitag kommt recht wechselhaft daher. Bei angenehmen 23 Grad wechselt sich die Sonne mit wolkigen Abschnitten ab. Immer wieder sind gewittrige Schauer möglich. Am Samstag dominiert Sonnenschein das Wettergeschehen. Das Quecksilber klettert bis auf 22 Grad.
3: Und damit sagen wir wieder Dankeschön fürs Zuschauen und verabschieden uns bis morgen. Machen Sie es gut, einen schönen Abend noch.

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1: Paarungszeit bei den Stachelnasen, was jetzt zu beachten ist. Gleisbauarbeiten, Musikwinkelbahn in vollem Gange und Naturtheater im historischen Dorf.
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1: Es ist wieder soweit und wir freuen uns, dass Sie eingeschaltet haben. Herzlich willkommen zu einer neuen Sendung. Paarungszeit bei den Stachelnasen. Für Igel beginnt jetzt eine besonders wichtige Zeit im Jahr. Doch die Partnersuche bringt für die kleinen Wildtiere auch Gefahren mit sich. Von Mährobotern bis hin zum Straßenverkehr. Worauf Gartenbesitzer jetzt achten sollten und wie der Verein Stachelnasen-Zwickauer Land verletzten Igeln hilft, zeigt unser Beitrag.
3: Aktuell ist ja Paarungszeit und deshalb haben wir gesagt, lasst uns doch mal in so einen Garten schauen, wie es da aussieht, wo ganz viele Igel leben und was man so beachten sollte.
4: Genau, aktuell ist das sogenannte Igelkarussell voll im Gange. Wir kriegen täglich Anrufe, was diese komischen Geräusche in meinem Garten zu bedeuten haben. Das ist nicht zwangsläufig ein kranker Igel, das ist einfach die Paarung, die laut Hals uns kundtun möchten. Ne? Wichtig ist, dass in dieser Zeit die nicht gestört werden. Ne? Klar, man will die angucken, man will mal schauen, aber man sollte die in Ruhe ihr Ding machen lassen und sich dann der kleinen Pfötchen erfreuen. Und das kann man in Form von einem gut gestalteten Garten natürlich machen. Ne? Und das kann man hier dann auch mal sehen, wie das aussehen kann.
3: Dann lass uns einfach mal schauen, wenn wir hier gucken, was ist da das Besondere dran?
4: Das ist so ein sogenanntes Futterhaus. Das ist da deshalb besonders, weil es zwei Eingänge hat. So, dass wenn ein Igel reinkommt, der andere ihn vielleicht nicht mag oder nicht möchte, kann er über einen anderen Eingang verschwinden. Die sind relativ groß gebaut, so dass zum Beispiel zwei, drei Igel gleichzeitig zum Fressen Platz haben.
3: Wichtig ist natürlich, liebe Christine, dass auch Wasser entsprechend bereitsteht, ne? So die kleinen Schälchen.
4: Genau, aktuell sind ja die Temperaturen wieder human gewesen, aber es soll ja auch wieder wärmer werden. Da unbedingt mehrere Wasserschalen im Garten bereitstellen, das immer frisch servieren, nicht lange stehen lassen, weil sich dann auch Parasiten drin bilden und die Igel dann krank werden. Da wirklich drauf achten.
3: Was sollte man denn den Igeln füttern?
4: Am besten Trockenfutter, Katzenfutter, weil getreidefrei, kein Zucker, das ist ganz, ganz wichtig. Ne? Man kann sich auch so kleine Soldatenfliegenlarven oder Mehlwürmer kaufen, das fressen die auch immer ganz gerne. Mit Nassfutter wäre ich vorsichtig bei den Temperaturen, weil sich da schnell die Fliegen drauf absetzen.
3: Und jetzt sind wir in der glücklichen Situation, Christine. Wir sind mal ganz vorsichtig und nehmen trotzdem mal so ein kleines Igelchen raus. Was genau. Meinst du?
4: Genau, das machen wir jetzt mal. Damit man auch sieht, dass man keine Berührungsängste haben muss, wenn man einen Igel anfasst, gerade wenn er krank ist.

0: Was meinst
1: Na
0: du?
1: hallo. Na hallo. Also wichtig ist, dass man wirklich keine Berührungsängste haben muss. Ne? Die Igel sind eigentlich der beste Freund im Garten. Sie sind lieb, sie sind treu, sie sind ehrlich. Deswegen helft uns, engagiert euch mit für uns, mit die Igel. Was anderes kann man dazu nicht sagen.
0: Und wie du schon gesagt hast, ist es gerade Paarungszeit. Igel sind ja eigentlich nachtaktiv, aber aktuell beobachten wir ja auch,

0: in den Gärten, dass sie tagsüber unterwegs sind.
1: Genau, das ist richtig. Also nicht jedes tagaktive Tier ist aktuell gefährdet. Man sollte trotzdem genauer hinschauen. Das ist auf jeden Fall ein Appell an die Leute. Aber zum Beispiel in der Paarungszeit, die Igel vergessen gerne mal die Zeit und bleiben regungslos auf der Wiese liegen, mal durchaus bis früh um 9, um 10. Man sollte da schon mal gucken gehen, ob alles in Ordnung ist. Aber in der Regel verschwinden die dann, wenn sie sich ausgeruht haben, von selber. In der Babyzeit ist es auch durchaus möglich, dass auch kleine Babys am Tag unterwegs sind. Also da wirklich vorsichtig umgehen und das leidige Thema Mähroboter, die dann eigentlich am Tag fahren, bitte nur unter Beobachtung fahren lassen. Weil die kleinen Mäuse sind am Tag unterwegs und die sind fürs bloße Auge manchmal gar nicht sichtbar und fürs Mährobotergerät sowieso nicht.
0: Also jeder, der eine Affinität für Tiere hat, tierlieb ist, jeder kann was tun in dem Moment, dass er Futter, dass er Wasser hinstellt oder wenn er ein verletztes Tier findet, natürlich bei euch anruft.
1: Unbedingt. Also lieber einmal mehr anrufen als zu wenig. Wichtig ist auch, wer ein verletztes Tier findet, bitte zuerst sichern, dann anrufen. Weil wir haben schon oft erlebt, dass die Leute dann bei uns anrufen, dann wieder gucken gehen und das Tier weg ist. Und das ist halt nicht schön, wenn das verletzte Tier noch weiter draußen unterwegs ist. Und das ist ganz, ganz wichtig.
0: Als Transportmöglichkeit. Viele haben ein Katzenkörbchen zu Hause stehen, aber auch eine Pappkiste einfach. Also einfach reagieren und das Tier sichern.
1: Genau, also einfach irgendwie sichern. Das kann ein Eimer sein. Wir hatten letztens, es klingt jetzt zwar ein bisschen spannend, aber jemand, der kam mit dem Igel in der Tüte. Der hatte nichts anderes. Aber mein Gott, in der Not weiß man sich halt zu helfen. Hauptsache, das Tier kommt bei uns an.
2: Und wenn das Tier dann beim Verein Stachelnasen Zwickauer Land angekommen ist, braucht es natürlich Menschen, die den kleinen Igeln helfen. Und obwohl der Verein schon engagierte Helfer hat, ist man weiterhin auf der Suche nach Unterstützung. Immer mehr Menschen schauen nicht mehr weg, möchten verletzten Tieren helfen und bringen sie zu den Stachelnasen Zwickauer Land. Dass jedes verletzte Tier auch schnell versorgt und dann weiter gepflegt werden kann, sucht man Helfer und Unterstützer für die Igelpflege, Reinigung und Fütterung. Wenn Sie sich angesprochen fühlen, melden Sie sich gern unter den eingeblendeten Kontaktdaten.
3: Die Gleisbauarbeiten an der Musikwinkelbahn Adorf-Zwotental haben Anfang Juli begonnen und konzentrieren sich derzeit auf den Abschnitt Gunzen-Siebenbrunn. Hauptziel ist es, die Strecke wieder für touristischen Zugverkehr des Musikwinkel-Express befahrbar zu machen. Die Arbeiten, welche mit circa 3 Wochen veranschlagt werden, führen Gleisbau-Azubis des BIW-Bildungszentrum Ostthüringen durch. Das Projekt dient gleichzeitig als praktische Ausbildung.
2: Mit der Übernahme durch die Norsen-Riesa Eisenbahn Company wurde die Grundlage für die Sanierung geschaffen. Der Förderverein Obervogtländische Eisenbahn unter Federführung von Christoph Kopp konnte die NRE für eine Betreibung der Strecke begeistern. Bevor diese allerdings im August in Betrieb gehen kann, muss saniert werden. Bereits im Frühjahr begannen die Vorbereitungen. Am Haltepunkt Gunzen wurden durch Spenden finanzierte Schwellen und Gleisschotter angeliefert. Außerdem wurde eine Kooperation mit einer Gleisbauschule vorbereitet, um die Sanierung kostengünstig umzusetzen. Nun sind die Arbeiten in vollem Gange.
4: Ja, hier haben wir verschiedene Baufirmen da, Romberg, Sersa und die Lastfirma, die machen hier Gleisbauarbeiten, sprich Schwellen wechseln. Viele kaputte Schwellen, an die 300 Stück. Und da haben wir eine Lehrlingsbrigade von Gera mit da und die machen das eigentlich wunderbar. Das ist eine Truppe, also herzzerreißend schon fast. Die arbeiten wie die Tiere und hier wird die Strecke saniert, um dann wieder ab 1. August zu fahren.
2: Nach einer 2-jährigen Pause wird das die Eisenbahnfreunde begeistern.
5: Die Deutsche Bahn AG hat vor 2 Jahren dieses Gleis aus betrieblichen Gründen stillgelegt und hat sich da ein bisschen abgewendet. Und jetzt ist das Interesse aber, dass hier weiterhin Bahnverkehr existiert. Und es hat sich ein privater Bahnbetreiber gefunden, der die Strecke jetzt instand halten muss. Und aus Kostengründen wird jetzt ein Zusammenspiel von zwei Gleisbaufirmen und unser Ausbildungszentrum sich für die Baustelle hier interessieren. Wir sind ein überbetriebliches Ausbildungszentrum. Da treffen sich verschiedene Lehrlinge von verschiedenen Firmen. Unter anderem Romberg-Sersa und Lasch GmbH. Romberg-Sersa kommt hier in dem Falle aus Dresden, aus Berlin, aus Brandenburg. Und die Firma Lasch kommt ja aus Zwickau, ist hier ansässig. Und die Firma Lasch stellt einen Zwei-Wege-Bagger, der hier viel Arbeit abnimmt. Und die Firma Romberg-Sersa stellt 8 Lehrlinge, die das Händische machen. von der Hornberg-Fersen.

0: Zuerst ist da noch ein Polier dabei, der hier so die Sache anleitet und ich als Ausbilder, wo ich ja auch die Fachkenntnis mitbringe. Und wir sind dabei, hier auf der Strecke kaputte Schwellen auszuwechseln. Haben wir in dem ersten Bauabschnitt haben wir an der Brücke 50 Schwellen ausgewechselt, Holzschwellen in Kunststoffschwellen umgewandelt und jetzt werden auf der Strecke immer kleiner und größere Abschnitte Schwellen ausgewechselt.
1: Im Bereich der Brücke in Siebenbrunn ist man bereits so gut wie fertig.
0: Vor einer Woche haben wir hier genau angefangen. Hier in diesem Gleis vor und hinter der Brücke waren Holzschwellen drin, die sehr stark verwittert waren und keine stabile Auflage mehr hatten. Und jetzt haben wir die alten Holzschwellen ausgebaut und haben die durch diese Kunststoffschwellen hier ersetzt. Und die Kunststoffschwellen haben eine hohe Qualität, sind haltbar mindestens 60, 70 Jahre. Also man hat hier über einen langen Zeitraum eine gute Qualität. Und das haben wir halt mit unseren Lehrlingen hier gemacht.
1: Die Kunststoffschwellen sind absolut nachhaltig.
0: Diese Kunststoffschwellen hier, die werden zum größten Teil aus Material aus dem gelben Sack hergestellt und sind in eine Form gepresst worden natürlich und als Kunststoffschwelle hergestellt worden sind. Wenn sie dann doch mal hier nicht mehr funktioniert, wird sie ins Werk zurückgeschickt, wird geschreddert, wird neu gepresst und kommt wieder als Schwelle hierher. Also Kreislaufwirtschaft in bester Form.
1: Zupacken müssen die Azubis auch heute noch. Früher war das regelrechte Knochenarbeit, nun erleichtert Spezialtechnik diese Arbeit.
2: Ich bin der Erik Germann, komme aus Schönheide und bin Zwei-Wege-Maschinist bei der Firma Lasch GmbH aus Zwickau.
1: Dieser Spezialbagger, genannt Bärchen, ist sein Arbeitsgerät.
2: Na, das ist ein spezieller Bagger für den Zwei-Wege, also für den Gleisbau. Direkt mit Schienenfahrwerk, dass man direkt auf der Schiene fahren kann und alles von der Schiene aus arbeiten kann. Wir machen meistens den Schotter erst raus, entweder mit einem Sauger oder mit einem Greifer. Und dann ziehen wir mit der speziellen Schwellenzange die Schwellen raus, nachdem sie abgeschraubt sind, und ziehen eine neue wieder ein und dann schrauben die Kollegen die wieder fest.
1: Für die Kamera wurde das noch einmal anschaulich demonstriert. Wie man sieht, ging das mit einiger Übung recht schnell.
2: So eine Schwelle rein und raus, eine Minute, wenn überhaupt. Mit Schotter raus, 2 Minuten.
1: Detlef Lange, Polier bei der Romberg-Sersa Rail Group, ist seit 28 Jahren im Unternehmen. Er ist begeistert vom Projekt und auch von den Azubis.
3: Die wollen, man spürt das. Und das sind jetzt den vierten Tag hier auf diesem Projekt. Das ist enorm, enorm Respekt an die jungen Leute. Also an die, wirklich, kann man nicht anders sagen.
1: Das Projekt ist für alle Beteiligten eine Win-Win-Situation.
4: Eine Win-Win-Situation ist so, dass eben der OVEB als Förderverein hier über den Christoph Kopp versucht hat, einige Firmen ins Boot zu holen, das auch gelungen ist. Wir haben jetzt wieder diese 3 Firmen, die schon genannt, einige noch benannt, die was hier an unsere die Arbeiten machen und das strahlt nach draußen. Diese Lehrlinge können hier jetzt bauen, werde ich bauen, das bleibt. Da wird ein Zug später drauf fahren, nicht wie in der Lehrlingsbrigade. Und das ist noch draußen ein Effekt, was eine Strahlfunktion hat, wo ich sage, hier wird jetzt am laufenden Rad richtig draußen in der freien Natur was gebaut. Das ist eigentlich eine schöne Sache. Wir haben also die erste Woche morgen rum, dann kommen die nochmal in den nächsten 2 Wochen, dass wir so Ende Juli dann mit den Bauarbeiten, mit den vorgesehenen Bauarbeiten fertig sind. Da haben wir dann 350 Schwellen gewechselt, haben eine Brücke teilsaniert und haben dann vielleicht auch noch Vegetationspflege gemacht. Genau.
1: Wenn die Arbeiten abgeschlossen sind und die Strecke freigegeben ist, können die Räder wieder rollen.
4: Es werden Umleiterverkehre fahren, wenn dann unten bei der Kölnstadtbrücke, Elsterbrücke und dergleichen Bauarbeiten sind. Wir haben da noch einige große Firmen, die beliefert werden müssen. Der Meißner zum Beispiel in Oelsnitz mit den großen Stahlrollen. Das läuft dann hier drüber. Wir werden Tourismusverkehr haben und was auch immer sehr gut ankommt, sind dann so Sonderfahrten mit Dampflok und dergleichen. Zum Beispiel kommt am 15. August hoffentlich der Kardex hierher. Also touristisch wird sehr viel passieren.
1: Hinter dem Projekt steht nicht nur der Verein Obervogtländische Eisenbahn, sondern eine ganze Region.
4: Wir hatten jetzt zum Beispiel heute auch einen Vertreter von der Stadt mit dort, von der Stadt Schöneck, die sehr stark hinter dem Projekt steht. Wir haben Ohrdorf im Boot, wir haben morgen eine Kirche im Boot, Klingenthal im Boot. Also sogar noch das Musikwinkel, so muss man sagen, Musikwinkel. Es ist eine Musikwinkelstrecke, wir haben den Musikwinkel-Express, Musikwinkelfest demnächst auch wieder da. Und wir verbinden die Strecke mit den Städten und die Städte. Essen wird gesponsert, Schotter wird gesponsert, Unterkünfte werden gesponsert und dergleichen. Und das ist eigentlich alles, also hier wirkt nicht nur ein Verein, hier wirken Firmen, hier wirken Städte, Gemeinde, der Landrat ist mit dem Boot, muss man ganz klar auch sagen. Also das Landratsamt ist mit dem Boot hier finanziell und so weiter. Also hier ist sehr viel Bewegung.
1: Und die lässt gar nicht lange auf sich warten.
4: Der nächste Höhepunkt ist, wenn die Schnittstellenvereinbarung da ist, am 1. August Sonderfahrt mit der sogenannten Ferkeldachse, mit der alten DDR, mit dem alten DDR-Schienenbus. Da wollen wir am 1. August dann viermal rauf runterfahren, wieder so die Nostalgiefahrten. Am 15. August, wie gesagt, ist noch etwas in der Schwebe, wird wahrscheinlich der Kollex hier da sein, früh von 9 bis 10 Uhr. Und dann auf jeden Fall das sogenannte Lichtle-Fest, die Dampflokfahrten hier ein- oder zweimal kommen sie vorbei. Da haben wir dann ein riesengroßes Fest. Das ist dann meistens am 2. Adventswochenende. Aber da bitte schön nachschauen in die UVEB-Seiten oder Holde.Gunzen-Seiten, Facebook und dergleichen. Wir wollen jetzt ja keine Werbung machen, aber einschlägige Werbung ist immer rechtzeitig da.
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1: Die Uhr schlägt 5 vor 12. 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
3: Wenn kindliche Fantasie, Kreativität und Naturmaterialien aufeinandertreffen, dann kann schon etwas Besonderes entstehen. In einem Sommerworkshop des Puppentheaters Zwickau und des historischen Dorfes haben 13 Kinder ein eigenes Theaterstück entwickelt. Ein besonderes Zusammenspiel aus Theater, Musik und Natur.
4: Noch müssen die Zuschauer draußen warten, denn im historischen Dorf laufen die letzten Vorbereitungen. 13 Kinder, die natürlich total aufgeregt sind, ist es doch ihr eigenes Stück, das zur Aufführung kommt. Für das Puppentheater Zwickau ist das historische Dorf ein geeigneter Ort, um Theater, Natur und den Bewegungsdrang der Kinder unter einen Hut zu bringen.
5: Ich kenne das historische Dorf sehr gut, ich kenne auch die Anja Bausch sehr gut und wir spielen vom Puppentheater hier auch eigentlich regelmäßig Sommertheater. Und ich habe, glaube ich, vor 2 Jahren schon mal hier einen Sommerworkshop gemacht, Puppenbau und Spielen mit Naturmaterialien. Und das wollten wir einfach wiederholen, weil das einfach wunderbar war, im Sommer wirklich mit den Kindern draußen zu sein und weil es hier so viele schöne Möglichkeiten gibt.
4: Also auf das Tor, auf das alle hereinströmen. Das Publikum ist bei diesem Stück wichtig. Es bietet Kulisse und wird auch in das Stück mit einbezogen. Vor allem für den guten Ausgang der Handlung ist das Publikum wichtig.
5: In dem Stück geht es darum, dass wir hier im historischen Dorf alte Dorfbewohner haben. Alte Dorfbewohner, die kaum jemand gesehen hat, die Historias oder Historos, das Dorf heißt Historia, und dass die eigentlich gefangen sind, wobei niemand so genau weiß, warum. Und wenn viele Besucher kommen zu einer bestimmten Zeit, und das war heute genau der richtige Tag, und wenn die Besucher alle die Regeln befolgen, die ihnen genannt werden, dann haben die Historas die Chance, wieder frei zu werden.

0: Liebe Gäste, viele Menschen kommen täglich an diesem wunderschönen Ort zusammen. Sie schmieden und töpfern, weben und backen, üben sich im Bogenschießen und Schnitzen, schmusen mit Kaninchen und gackern mit den Hühnern.
1: Aber seit 1000 Jahren hat niemand mehr die Dorfgeister, die Historos, gesehen.
0: Außer der alten Schildkröte Penelope.
1: Die hier auch leben, lachen, lieben, wachen und sich streiten.
0: Und gefangen sind.
1: Niemand weiß warum.
0: Wir wissen nur, heute stehen die Zeichen für ihre Befreiung gut. Es ist Sommer. Die große Pause steht vor der Tür. Und alle haben 5 Tage lang festlich gegessen.
1: Wenn sich alle Historos heute versammeln und ihr die 4 großen Regeln befolgt, können die Historos wieder frei sein.
0: Hört nun Degu, den Wächter der 4 großen Regeln.
2: Eine der Besonderheiten war, dass es nicht die eine Bühne gab. Im ganzen Dorf waren kleinere Auftrittsorte verteilt.
3: Regel Nummer 1. Immer leise sein. Regel Nummer 2. Immer ordentlich lauschen. Regel Nummer 3. Beim Zuhören an die Nase fassen. Regel Nummer 4. Immer kräftig applaudieren.
2: Wenn solche Regeln von Kindern an Erwachsene gegeben werden, sorgt das schon für ein Lächeln. Ist doch die Arbeit mit Kindern in diesem Alter eher wie einen Sack Flöhe zu hüten.
4: Ja, das war eine tolle Gruppe. Es war eine sehr, sehr harmonische Gruppe. Also 13 Kinder, die so gut miteinander waren und so gut miteinander gespielt haben, das war ein Glücksfall, wirklich. Und ja, vielleicht auch, weil einige schon ein bisschen Erfahrung hatten mit Theater oder auch mit Puppentheater. Das hat bestimmt auch eine Rolle gespielt, genau.
2: Die Kinder hatten aus verschiedenen Naturmaterialien ihre Puppen und andere Utensilien selbst gebastelt, hatten sich die Namen und auch die verschiedenen Handlungen selbst ausgedacht, sodass die Profis eigentlich mehr oder weniger nur Hilfestellung gegeben haben.
5: Lausch doch mal!
2: Das war immer das Zeichen, zum nächsten Spielort zu wechseln. Dabei wurden auch verschiedene Instrumente mit einbezogen. Neben der Darstellung der Handlungen kam natürlich auch der Spaß nicht zu kurz. Denn was macht eine kleine Hexe, wenn ihr die Tür vor der Nase zugeschlagen wird?
6: Fibibus Mexicus, Türe auf!
2: Am Ende wurde alles gut, die Historos konnten befreit werden und allen hat es sichtlich Spaß gemacht. Und wenn jetzt bei jemandem Interesse geweckt wurde, es gibt eine ganz einfache Möglichkeit, so einen Workshop selbst zu erleben.
4: info@puppentheater-zwickau.de. Das ist genau. Wir haben Ferienworkshops im Sommer, im Herbst und in den Winterferien. Jemals eine Woche, in der ersten Ferienwoche.
2: Als dann viel Spaß im verdienten Urlaub. Und sicher werden die nächsten Workshops des Puppentheaters wieder gut besucht sein.
7: Die Naturbühne Drebgast aus dem Partnerlandkreis Kulmbach präsentiert am kommenden Sonntag um 15 Uhr im Deutschen Landwirtschaftsmuseum Schloss Plankenhain das Theaterstück Abschiedsdinner. 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Das Stück ist ein temporeiches Kammerspiel voller Pointen, überraschender Wendungen und unbequemer Wahrheiten. Eine unterhaltsame Einladung zur Selbstreflexion. Karten zum Preis von 7 € sind an der Museumskasse sowie in den Bürgerservicestellen des Landratsamtes im Vorverkauf erhältlich. 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
2: Nach einem verregneten Tag dürfen wir uns am Mittwoch wieder auf Sonnenschein freuen. Nur gelegentlich ziehen im Tagesverlauf Wolken ins Sendegebiet. Die Höchstwerte liegen bei angenehmen 25 Grad. Am Donnerstag trübt kein Wölkchen den Westsachsenhimmel. Den ganzen Tag über strahlt die Sonne von einem stahlblauen Westsachsenhimmel. Wir erzielen 27 Grad in der Spitze. Der Freitag kommt recht wechselhaft daher. Bei angenehmen 23 Grad wechselt sich die Sonne mit wolkigen Abschnitten ab. Immer wieder sind gewittrige Schauer möglich. Am Samstag dominiert Sonnenschein das Wettergeschehen. Das Quecksilber klettert bis auf 22 Grad.
3: Und damit sagen wir wieder Dankeschön fürs Zuschauen und verabschieden uns bis morgen. Machen Sie es gut, einen schönen Abend noch.

0: Blick auf zu Kuckner, unser Erzgebirge. Ende Juni wurde das Jubiläum 675 Jahre Schlettau gefeiert. Im letzten Magazin haben wir darüber berichtet. Diesmal schauen wir auf eine Ausstellung in Raschau, erneut auf das Jahresprojekt Generationen verbinden sowie auf die Bilder des Monats Juni. Los geht es in Marienberg. Dort entsteht eines der Welterbe-Besucherzentren.
1: Auf der Baustelle des neuen Welterbezentrums in Marienberg war am 1. Juli großer Trubel. Die Stadt lud zu einer besonderen Pressekonferenz ein. Teil dieser waren die Vorschulkinder der Kita Buratino. Sie sorgten für etwas grünem Haus, doch wo und warum?
2: Wir haben also hier diesen Lichthof. Das ist ein Teil der Fläche des Baufeldes, was wir wiedergeben, also der Natur wiedergeben. Die Idee ist, dass man bei einem Gebäude die Fläche, die man benutzt, auf irgendeine Art und Weise dem Land wiedergibt, also was man bebaut hat. Alle Dächer hier haben eine unterschiedliche Begrünung. Das sind vier Landschaftsthemen, die wir aufgreifen. Das ist ja auch ein Thema der Ausstellung. Marienberg ist also ein wesentliches Thema Kulturlandschaft. Das spiegelt sich hier in der Ausstellung wieder und das spiegelt sich auch auf dem Gebäude wieder, was wir nur denken müssen uns, was wir also nicht sehen. Wir pflanzen mit den Kindern heute in diesem Lichthof, weil es eben auch praktikabel ist, mit den Kindern unten zu pflanzen. Auf dem Dach wird das sicherheitstechnisch ein bisschen aufwendiger. Es staffelt sich von oben nach unten. Oben haben wir also die Pflanzen, die dann eher in der Kammregion sind, die auch trocken ist, die lichtdurchflutet ist. Staffelt sich das dann nach unten. Wir haben verschiedene Wasserflächen auf dem Gebäude und in dem Gebäude. Und der Lichthof wird später mal unser tiefes Tal. Das ist also eine Fläche, die wenig Licht bekommt. Die ist also vierseitig eingeschlossen, kriegt auch keine direkte Sonne. Und wir haben mit den Kindern im Wald Pflanzen gesucht, die langsam wachsen, die im Schatten wachsen, die also auch in der Natur sich in ähnlichen Lebensräumen bewegen. Da haben wir also bestimmte Bäume rausgesucht. Die haben wir im Wald ausgegraben. Das war schön. Und heute graben wir sie sozusagen wieder ein und hoffen, dass sie anwachsen.

0: so gut wart und ja auch vorher die schönen Pflanzen aus dem Wald rausgemacht habt, dass ihr euch da Zeit genommen habt für unser schönes Welterbezentrum. Und weil ihr heute hier mitgemacht habt, gibt es schon mal eine kleine Vorfreude auf den Schulalltag.
1: Das ist ja ganz schön eingemannt worden.
2: Ja, die Mutti auch.
1: So, wer hat noch nicht?
2: Hat jemand noch keine Zukunft?
1: Ich! Ne? Ja, da kommt noch her, wenn du was haben willst. Wenn die nämlich hier auf meinem Schulalltag.
0: Ja, wir freuen uns, man sieht ja heute hier mit dem Blick in die Baustelle, dass das doch ganz gut vorwärts geht. Die Ausstellungsbauer hier tätig sind, viele Handwerker werkeln wie verrückt und wir freuen uns natürlich hier Gäste aus aller Welt dann bald begrüßen zu können. Aber wir haben das natürlich auch ein Stückchen bewegt für die Marienbergerinnen und Marienberger und unsere Leute hier in der Region. Aber ich denke, dass wir dort ein ganz gutes Stück vorwärts gekommen sind. Und halt hier jetzt kurz vor einer Eröffnung stehen von so einem wunderschönen Welterbezentrum. Ich denke, das ist gut, das macht uns Mut und dort müssen wir unsere Leute auch mitnehmen. Und ich denke, wenn wir hier am 21.08. eröffnen, dass ganz viele Interessierte, also nicht nur Geladene, sondern ganz viele interessierte Gäste auch hier rein gucken werden und sich davon ein Bild machen können, wie toll das geworden ist und wie schön das Erzgebirge ist, wie die Landschaft dargestellt wird, was sich Ausstellungsbauer, Ausstellungskonzeptionsersteller gedacht haben, wie das funktioniert.
3: Ich will die Gelegenheit nochmal nutzen, mich ausdrücklich für die sehr gute Zusammenarbeit zu bedanken. Man glaubt gar nicht, wie viel Abstimmungsprozesse so eine Baustelle mit sich bringt, wenn hier verschiedene Akteure teilweise auch gleichzeitig hier vor Ort sind und planen und die Baustelle weiter vorantreiben. Und nochmal herzlichen Dank an dein Team, an Herrn Wohlgemuth für die wirklich immer konfliktfreie Zusammenarbeit. Und das versetzt uns in die Lage oder in die Situation, dass wir im Zeitrahmen bleiben. Der Oberbürgermeister hat das schon gesagt, das ist das erste Welterbezentrum, was ans Netz geht. Also da kommen noch mehr. Die nächsten sind dann in Annaberg und in Schneeberg. Da freuen wir uns schon sehr drauf. Das ist sozusagen in Blickweite dieses Jahr und nächstes Jahr. Wir sind auch froh, dass unsere tschechischen Partner hier auch mitziehen, an einem Strang mit uns gemeinsam. Und auf der tschechischen Seite auch zwei Welterbe-Besucherzentren entstehen. Hier in der Mitte von Europa so ein gemeinsames Projekt miteinander zu stemmen, ich denke, das ist eine sehr positive Sache. Ich denke, im Großen und Ganzen können wir sehr zufrieden sein. Ich bin es jedenfalls. Und das hat auch innerhalb des Welterbe-Teams, des Gesamtteams, zu so einer wirklich starken Verbindung auch gesorgt, dass wir auch wirklich gut miteinander agieren und für die gemeinsame Sache auch eintreten. Also in dem Sinne, wir haben noch ein bisschen was zu tun. Wir sind sagen wir mal, in der Zielkurve, so, aber ich denke, dass wir punktgenau fertig werden.
4: Auch einen kleinen Einblick in die entstehende Ausstellung konnten wir bei dem Termin gewinnen.
5: Ja, also wir befinden uns hier quasi noch im Bauzustand unseres künftigen Welterbe-Besucherzentrums, das am 21. August eröffnet werden soll. Hier schon vor unserem Hauptmöbel, was im also wir haben zwei Bereiche oder zwei Modi in der Ausstellung, einen sogenannten Ausstellungsmodus und einen sogenannten Showmodus. Im Ausstellungsmodus wird dieses Möbel quasi dafür verwendet, unsere 22 Bestandteile unserer Welterbestätte zu präsentieren. Und im Showmodus wird der Raum quasi leicht abgedunkelt, dann werden die Beamer hier oben mit angeschaltet und der ganze Raum erweckt zum Leben.
6: Ja, also wir haben eben auch was für die Kinder gemacht auf der Ebene, dass die eben dran vorbeilaufen können und neugierig dann auch da reingucken können. Ich denke, das wird für die sehr interessant sein.
4: Dort, wo die Marienberger Touristeninformation ihren Platz erhält, wird es auch immer bunter.
7: Das dauert noch bis August. Und ich bin jetzt mit Vorbereitung, mit Skizzen machen, in der vierten Woche.
8: Gut.
7: Ja, das sind halt sehr viele Motive hier.

Und das Welterbe-Besucherzentrum lädt alle herzlich ein. Touristen wie Einheimische jeden Alters hierher zu kommen, um sich über das Welterbe zu informieren und vor allem über die authentischen Orte, also die Orte, die wirklich das Welterbe quasi leben, wie auch hier quasi in der Nähe der Pferdegüppe in Lauter oder gleich direkt vor der Tür der Marktplatz von Marienberg und noch viele weitere Bestandteile, die man erleben kann. Und hier bekommt man quasi, soll man sich den Appetit holen, um dann an die authentischen Orte hinauszugehen.

Erzählen und zuhören, beobachten, gemeinsam lachen und voneinander lernen. Genau da.

0: Darum geht es beim Jahresprojekt der Dr. Wilma Schwabe Pflege Generationen verbinden. Regelmäßig bringt das Projekt der DRWS Seniorinnen und Senioren mit Kindern aus Kindergärten und Schulen im Erzgebirge zusammen. Dabei entstehen Begegnungen, die zeigen, wie wertvoll das Miteinander von Jung und Alt ist. Ein Geben und Nehmen, von dem beide Generationen profitieren.
1: Also es ist schön zu sehen, wie die Hemmschwelle auch wirklich übergangen wird, dass halt wirklich die Kinder auf die Bewohner zugehen oder umgedreht halt auch unsere Bewohner halt mit den Senioren, mit den Kindern agieren. Also es ist immer wieder schön. Wir sind da echt positiv überrascht, wie das doch sich so entwickelt. Und immer wieder schön halt, ne? Ich muss halt wirklich sagen, das funktioniert, das passt und die Kinder und die Senioren, die sind halt auch glücklich.
0: So entstehen besondere Gespräche und schöne Momente, die noch lange nachwirken. Wie im Juni, als das Thema Film und Fotografie auf dem Programm stand. Dafür besuchten die Seniorinnen und Senioren des DRWS-Hauses Waldeck die Mädchen und Jungen der Kita Wichtelhaus in Antonsthal. Berührungsängste? Fehlanzeige. Ganz selbstverständlich setzten sich die kleinen Wichtel zu den älteren Gästen, betrachteten mit ihnen gemeinsam Fotos von vergangenen Projekten und kamen miteinander ins Gespräch. Dabei wurde so manche Erinnerung wieder lebendig.
2: Als ich mein Enkel bis Paris zu Disney, Disneyland gefahren bin, das, da war der so begeistert. Und ich habe auch die Alten gezeigt. Oder Busfahrten habe ich auch mitgenommen, das war schön.
0: Natürlich blieb es an dem Tag aber nicht nur beim Anschauen von Bildern. Die Kids durften selbst in die Rolle der Fotografen schlüpfen. Mit Handy, Einwegkamera und Sofortbildkameras ausgestattet, lernten sie zunächst von den Erwachsenen den Umgang mit den Geräten. Anschließend entstanden zahlreiche Fotos von Kindergartenfreunden und Seniorinnen und Senioren. Darunter viele lustige Schnappschüsse, die für große Freude auf beiden Seiten sorgten. Auch als Kamerakinder und Nachwuchsreporter konnten sich die Knirpse ausprobieren. Zunächst erklärte unsere Moderatorin Lara Lessig den kleinen TV-Machern geduldig, worauf es beim Filmen und Fragenstellen ankommt. Mit viel Begeisterung führten sie im Anschluss Interviews mit den älteren Menschen. Dabei erfuhren die Kinder allerlei Spannendes. Die Zeit ging viel zu schnell vorbei. Am Ende standen eine herzliche Verabschiedung, viele glückliche und lächelnde Gesichter in einer ungezwungenen Atmosphäre. Ein gemeinsames Abschlussfoto hielt diesen wunderbaren Moment der Erinnerung an einen ganz besonderen Tag fest. Schöne Erinnerungen wurden auch zwei Tage später im Alterswohnsitz Gut Förstel in Langenberg geschaffen, als Schülerinnen der Jena-Planschule Markersbach die Seniorinnen und Senioren der DRWS-Pflege besuchten.
3: Ja, also das Projekt nennt sich Momente in Fotografie einfangen, generationsübergreifend. Das heißt, wir fangen das Leben ein mit Jung und Alt, Momente, die jeder für sehr schön empfunden hat und die wir gemeinsam erleben wollen.
0: Dabei durften die Mädchen selbst wählen, welche Momente sie gern in Bildern festhalten. So entstanden tolle Motive, teilweise mit hohem Symbolwert.
3: Also bisher haben wir unheimlich viel Spaß gehabt. Es sind viele Momente eingefangen worden, ob das jetzt beim Eisessen war oder beim Sport war oder beim gemeinsamen Spaziergehen. Sie wurden Gemeinsamkeiten sehr viel festgelegt und gesehen, sag ich mal, und natürlich dann auch empfunden. Ne? Und darüber haben sich dann Jung und Alt auch ausgetauscht. Und das ist eigentlich das, was wir am meisten wollen, Generationen verbinden und Austausch zwischen Jung und Alt.
0: Genau das macht das Projekt der DRWS-Pflege aus. Menschen zusammenbringen, Brücken zwischen den Lebenswelten schaffen und zeigen, dass jede Generation etwas Wertvolles zu geben hat. Und was hat den Kids nun am besten gefallen?
4: Fotos und Videos.
5: Videos auch?
4: Okay. Beides.
6: Hier zum Schluss das Ballspielen fand ich toll.
7: Und ich habe auch eine Lieblingsoma gefunden, und als Christina.
8: Ich fand es auch schön, dass wir mit den alten Leuten Bilder gemacht haben. Ich fand es aber auch schön, dass wir am Ende noch Ball gespielt haben und dass alle auch schön mitgemacht haben. Und ja.
9: Also ich fand die Bilder.

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0: Schlettau hat im Juni das 675. Stadtjubiläum gefeiert. Auf andere Ereignisse des vergangenen Monats blicken wir gleich zurück. Zunächst berichten wir von einer neuen Ausstellung in Raschau-Markersbach.
1: Die Flure des Gemeindeamtes in Raschau-Markersbach präsentieren sich derzeit in einem neuen Gewand. Unter dem Titel »Das Lächeln der Landschaft« eröffnete die Leipziger Künstlerin Katharina Zöntchen am 19. Juni ihre neue Ausstellung. Zu sehen sind Arbeiten in Wasserfarbe, Tusche, Acryl und Pigmenten. Teilweise verarbeitet die Künstlerin sogar Sand in ihren Werken. Ihre Bilder zeigen Landschaften, in denen der Mensch zwar nicht immer sichtbar ist, aber dennoch eine wichtige Rolle spielt. Für Katharina Zöntchen ist der Mensch untrennbar mit der Natur verbunden und stets Teil des dargestellten Raumes. Inspiration findet die Künstlerin unter anderem in der klassischen Moderne und im Expressionismus. Besonders geprägt werden ihre Arbeiten jedoch von persönlichen Eindrücken. Schon seit vielen Jahren faszinieren sie das Meer, das Wasser, die Berge und die Wolken. Motive von den Küsten der Nord- und Ostsee finden sich ebenso in ihren Bildern wieder wie Eindrücke aus dem Erzgebirge oder den Alpen. Eine besondere Rolle spielt dabei der Gedanke, dass Gebirge und Meer in der Erdgeschichte einst miteinander verbunden waren. Dieser Gedanke ist in ihrem Werk morgens, abends und nachts am Rabenberg wieder zu entdecken.
2: Und ich habe mich also tageweise dorthin gestellt und habe quasi diese Energie von Himmel, Wolken, Wetter zu verschiedenen Tageszeiten so eingefangen und habe dann Eingefangene mit nach Hause genommen. Ja, mich interessieren sehr diese Elemente von Wind und Wolken und Gräsern und wie das wogt, wenn der Wind in den Gräsern ist, was auch oft fast aussieht, als wäre das das Meer, ne? Als würde da, ja, und wie die Spiegelung der Wolken dann auf diesem Getreide und auf diesen Gräsern ist. Also das hat mich sehr, sehr inspiriert. Die Bewegung, die in dem Bild ist, denke ich, kommt auch rüber.
1: Das Rathaus im Ortsteil Raschau dient bereits seit vielen Jahren als Ausstellungsort für Künstlerinnen und Künstler. Die Galerie in den Fluren lädt Besucher dazu ein, während eines Behördengangs oder einer Wartezeit einen Moment innezuhalten und die Werke auf sich wirken zu lassen. Die Ausstellung »Das Lächeln der Landschaft« ist noch bis zum 29. Januar 2027 im Gemeindeamt Raschau-Markersbach zu sehen. Eine Hoffnung der Künstlerin, im besten Fall ermöglicht es den Besuchern einen neuen Blickwinkel auf die Welt.

0: Nationalen Kindertag über die Themen berichtet, die Kinder wirklich interessieren. Von den Pferden auf dem Reiterhof von Franziska Lindner über den vollen Einsatz der Jugendfeuerwehr Oelsnitz bis zu den Ringern des FC Erzgebirge Aue. Kinder verdienen es, gefördert und unterstützt zu werden. In allen Aspekten des Lebens.
1: Vom 5. bis zum 14. Juni lud die KET nach Annaberg-Buchholz zum Nervenkitzel ein. Reporterin Eva testete dafür einen Großteil des diesjährigen Angebotes. Luftige Höhen bei Gravity, rasant in der Soundmaschine und spritzig im Piratenfluss. Ein Höhepunkt des Festes war unter anderem das Maskottchentreffen mit dem Kultkamel Keti.
2: Die Anzahl der Gedenksteine, die im Erzgebirge an Anton Günther erinnern, ist gewachsen. Am Vorabend des 150. Geburtstages des erzgebirgischen Heimatdichters und Liedsängers wurde in Thalheim ein Anton-Günther-Gedenkstein eingeweiht. Er hat seinen Platz im wiederhergerichteten Park am Waldstadion gefunden. Bei der Feier mit dabei war der Enkel des großen Erzgebirgers Anton Günther Lehmann.
3: So sei dieser Gedenkstein nun enthüllt.
0: Unter dem Motto »Wir laufen für trauernde Kinder und starke Generationen« gingen am Samstag, dem 6. Juni, 275 Läuferinnen und Läufer für die Trauerbegleitung Lacrima und das Mehrgenerationenhaus Zwönitz an den Start. Der Erzgebirgsbeneflitz der Johanniter-Unfallhilfe ist ein Spendenlauf, bei dem jede gelaufene Runde zählt. Egal ob rennend, walkend oder gehend, es kam nicht auf die Geschwindigkeit an. Jede Bewegung half bereits.
1: Mit dem Werk Vater und Sohn des Holzbildhauermeisters Jesko Lange fand das im Jahr 2022 begonnene Symposium Kunst trifft Welterbe seinen besonderen Abschluss. Die künstlerisch gestaltete Bank wurde zum UNESCO-Welterbetag 2026 am 7. Juni an ihrem endgültigen Standort auf der Fundgrube Anna und Schindler eingeweiht und der Öffentlichkeit mit einem kleinen Konzert des Quintetts der Schneeberger Bergkapelle feierlich übergeben.

0: Bilder des Monats.
1: Bilder des Monats Juni. Am 1. Juni haben Kinder das Studio von ErzTV voll im Griff gehabt. Die kleinen Nachwuchsreporterinnen und Reporter haben am Internet

0: Eine Verfolgungsjagd hat am 9. Juni zahlreiche Einsatzkräfte auf den Plan gerufen. Um 14 Uhr begann die Flucht eines Pkw Peugeot in Schwarzenberg. Dabei beteiligte sich die Polizei an der Verfolgung und versuchte, den Wagen zu stoppen. Im Ortsteil Lauter nahm die Verfolgungsjagd an der Kreuzung zur Froststraße ein Ende, als der Pkw mit einem Transporter kollidierte. Die Unfallstelle auf der B101 wurde weiträumig abgesperrt. Aufgrund der Sperrung der B101 in Lauter kam es zu erheblichen Verkehrsbehinderungen.
1: Deutschland oder Curaçao? Diese Entscheidung lag am 10. Juni nicht bei Experten oder Wettquoten, sondern bei den kleinsten Affen der Welt. Im Zoo der Minis sollten 8 Zwergseidenäffchen das erste Deutschlandspiel der FIFA-Fußball-Weltmeisterschaft in den USA vorhersagen. Einen konkreten Spielstand sagen die kleinen Wahrsager zwar nicht voraus, ihre Entscheidung verrät lediglich, wer am Ende als Sieger vom Platz gehen soll.
2: Für die einen ist Heimat ein Ort, für andere sind es Erinnerungen, Menschen oder Traditionen. Was Heimat bedeutet, kann ganz unterschiedlich sein. Am 14. Juni luden Annette Illich, Andreas Schmidt und Michael Lacher in den Innenhof der alten Fleischerei Illich in Bemsgrün ein, um sich musikalisch mit diesem Thema auseinanderzusetzen. Dabei stellten die drei Musiker unter anderem eine Verbindung zwischen den Texten von Harry Schmidt und den Liedern von Anton Günther her.

In Annaberg-Buchholz hat sich am 16. Juni auf der Bärensteiner Straße die Erde aufgetan. Laut Mitteilung des Oberbergamtes steht fest, der Hohlraum des Tagesbruchs unter dem Asphalt weist eine Breite von ca. 4 Metern und eine Länge von 5 bis 6 Metern auf. Die Tiefe von Oberkante Asphalt bis auf die Verbruchmaßen beträgt ca. 6 Meter.

0: erforderlichen Baumaßnahmen werden am 22. Juni aufgenommen.
1: Ritter, Magier und die Legende eines Schwertes im Stein standen am 18. Juni im Mittelpunkt eines besonderen Theaterprojekts. Schülerinnen und Schüler der 4. Klasse brachten nach rund 10 Wochen Vorbereitung ihre eigene Version der Sage um König Artus auf die Bühne. In der Turnhalle der evangelischen Grundschule Schneeberg fiel damit der Vorhang für insgesamt 4 Aufführungen. Mit viel Engagement, aufwendig gestalteten Kostümen und zahlreichen Sprechrollen präsentierten die Kinder die Geschichte von Camelot.
2: Nun gut, aber dafür wirst du jeden Tag mein Schild tragen, das in der Sonne glänzelt und britzelt.
3: Dieser kostbare Teppich gebührt einem Herrscher von wahrem Edelmut, wie ihr es seid.
4: Am Bösewetterweg in Bockau war der Name am Samstag, den 20. Juni, zum Glück kein Programm. Keine Unwetter, keine Spielunterbrechung, nicht nur zur Freude der Veranstalter VSV Bockau-Lauter, stattdessen Sonne, Sand und ziemlich viel Ehrgeiz im Freizeitformat. Beim Beachmaster Bockau wurde gebaggert, geblockt und geschmettert.
5: Das war Kuckner, unser Erzgebirge für diesmal. 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

Ein halbes Jahrhundert Kinderlachen gab es 2006 in Hohndorf zu feiern. Die Kindertagesstätte Sonnenstrahl blickte auf ihr 50-jähriges Bestehen zurück und beging dieses Jubiläum gemeinsam mit Kindern, Eltern, ehemaligen Erziehern und vielen Gästen. Wir erinnern an die Feierlichkeiten zum 50. Geburtstag der Einrichtung.

0: Fröhliche Kinderstimmen waren am Samstag, 15. Juli, auf dem Gelände des Kindergartens Sonnenstrahl in Hohendorf zu hören. Eine Woche lang wurde hier gefeiert, und zwar 50 Jahre Kindergarten im Ort Hohendorf. Der Höhepunkt wurde nun mit Eltern, Großeltern und Erziehern gefeiert. Von den vielen schönen Ereignissen hier ein kurzer Ausschnitt. Bei der Eröffnung war selbst der Bürgermeister dabei und sagte:
1: Ein gelungenes Fest wird, das nicht passiert. Ich hoffe, dass sich alle wohlfühlen werden und wünsche Ihnen viel Spaß und Freude heute bei dem schönen Wetter hier unserem Kindergartenfest.
2: Der Garten Sonnenstrahl in Hohendorf freut sich ganz sehr, dass wir diese Festwoche gestalten dürfen. Ab dem 10. Juli haben wir jeden Tag etwas Tolles mit den Kindern unternommen. Wir haben zurzeit 29 Kinder in unserer Einrichtung und die Tendenz wird zu bleiben. Wir können natürlich auch bis 35 Kinder noch aufnehmen.
3: Dankeschön an alle Helfer.
4: Eins, ihr könnt mitzählen. Zwei, drei und Schluss!
5: Und nun führt uns der Blick nach Deutschneudorf. Dort wurde 2006 das traditionelle Kirchweihfest gefeiert. Neben dem bunten Festprogramm spielte auch das Fischbauernanwesen vom HP Haustein eine Rolle und bot den Besuchern interessante Einblicke. Wir zeigen die schönsten Eindrücke vom Kirchweihfest in Deutschneudorf.
0: Bei Freunden zu Gast. Fußball wurde in Deutschland gespielt. In Deutschneudorf feierte man Kirchweihfest und wir waren dabei. Ja, erlebt noch hier das Original. Während die Fischbauers weiter Theater machten im Festzelt, haben wir mit dem Mitglied des Deutschen Bundestages, mit Heinz-Peter Hallstein, den Bürgermeister von Deutschneudorf, gesprochen. Sind Sie denn angekommen in Berlin?
6: Ja, ich bin in Berlin natürlich angekommen. Es war eine dichtige Umstellung von Deutschneudorf zum Tauntown nach Berlin. Aber ich habe mich daran gewöhnt, ich habe mich eingelebt. Ich empfinde es als eine große Ehre, dort sitzen zu dürfen und dort mein Erzgebirge bekannt zu machen, darum zu kämpfen. Und ich sehe natürlich auch vieles, was im Argen liegt und was man in unserem Land ändern muss. Aber wir reden halt mal von Schönen und von Positiven. Und da kann ich nur sagen, diese Fußball-WM, die war optimal für unser Land. Dass das unglücklich gelaufen ist mit dem Italien-Spiel und vor allem mit dem, was die Italiener vorneweg abgedrückt haben mit ihrer Presse und mit Fringssperren und so. Das war total unfair, wird sich aber für die Italiener rächen. Ich fahre 4 Jahre nicht nach Italien, bis mir Deutschland wieder mal gegen Italien

0: Gewinn. Das ist die eine Sache, aber jetzt mal ganz im Ernst, es ist wie ein Schub für unser Land. Und das müssen wir mitnehmen, dass man sagen kann, ich bin Patriot für mein schönes deutsches Vaterland, ich kämpfe dafür, ich stehe dafür. Und ich wünsche mir, dass die Fahnen jetzt nicht wieder verschwinden und dass man nicht mal der Nationalhymne singt.
1: Er fährt nicht mehr nach Italien. Nun gut, bei den Fischbauers gab es ganz andere Probleme.
2: Tradition und Heimatverbundenheit standen 1996 in Mulda im Mittelpunkt. Der Erzgebirgszweigverein stellte sich damals der Öffentlichkeit vor und blickte auf seine bewegte Geschichte zurück.
3: Mit einem herzlichen Glück auf stellt sich der Erzgebirgszweigverein Mulda heute vor. Unser Verein wurde am 15. April 1883 gegründet. Nach dem 40-jährigen Vereinsverbot haben wir uns am 23. August 1990 wiederbelebt. Wir waren der 23. Zweigverein, der sich wiederbelebt hat. Wir waren zufälligerweise auch 23 Heimatfreunde, die sich zusammengefunden haben. Mit dem heutigen Zeitpunkt sind wir weit über 100 Mitglieder und wir sind stolz drauf auf unsere gute kulturelle, heimatliche Arbeit, die wir am Ort durchführen. Wir haben unsere Hutzenmusikanten, die uns sehr gern mit musikalischen Darbietungen erfreuen. Wir haben einen Chor, die überleitend Worte werden von unserem Heimatfreund Arndt Hühne in erzgebirgischer Mundart immer schön gesprochen. Wir haben unsere Kleppelweibsen, wir gehen sehr viel wandern und vor allen Dingen haben wir eine gute Zusammenarbeit mit der ländlichen Erwachsenenbildung. Unser Ort Mulda wird durch den Erzgebirgszweigverein heute auch repräsentiert, indem wir den Anton-Günther-Stein Ihnen vorstellen werden. Wir haben unser Mulda-Bad neu eingeweiht und wir können jetzt auch zum 6. Jahrestag der Wiederbelebung das Haus des Gastes in Mulda einweihen. Das.

0: Von den Klöppelfrauen unter deren geschickten Händen schon viele Kunstwerke entstanden, erfuhren wir, dass die Klöppelkunst in Italien entstand und über Holland im 16. Jahrhundert ins Erzgebirge gebracht wurde. Als der Bergbau zurückging, war dieses Handwerk oft Erwerbszweig.
1: Wir sind 7 Klöppelfrauen und treffen uns alle 14 Tage im Kindergarten zum Klöppeln. Wir klöppeln hauptsächlich für unseren Bedarf, für Freunde, die wir damit erfreuen. Und für unsere Männer haben wir schon schöne Schlipse geklöppelt.
0: Der Sänger und Dichter von Heimatliedern, Anton Günther, wäre am 5. Juni 120 Jahre alt geworden. Der Erzgebirgszweigverein pflegt die Tradition Anton Günthers. Wir begleiteten die Vereinsmitglieder zum Gedenkstein, der im 1936 zu seinem 60. Geburtstag gesetzt wurde. Der Mundartsprecher Arndt Hühne zitierte ein Gedicht über Anton Günther.
2: Unser Anton ist seit Lahms ein einfacher Gebürgler geblieben. Und er schreibt von sich, so einfach wie mein Heimat ist, so einfach ist mein Gemüt. So einfach wie ich denken und reden kann, so einfach ist mein Lied. Und er hat auch noch etwas für uns, für unsere hektische Zeit mitgegangen. Er sagt, nimm dir Feierfinkel Zeit, bleib auf dem Mole wenig stehen. Du dich besinne, kommst auch dort hin, wo du hin willst, denn mit Eil und Hast hat mancher in sein Lahm schon schönste verpasst.
0: Übrigens bemühte sich der Erzgebirgszweigverein sehr darum, dass der alte Anton-Günther-Steig in Mulda zum Radwanderweg umgebaut wurde.
3: Die Radwanderwege im Gesamtbereich beginnen von Freiberg über Bertelsdorf nach Weigmannsdorf nach Mulda und führen weiter zur Talsperre Lichtenberg. Von dort kann man über Dorf Chemnitz, Wolfsgrund und auch Großhartmannsdorf erreichen.
0: Auch die Hutzenmusikanten gehören zum Erzgebirgszweigverein Mulda. Das älteste Mitglied, Herr Eckhard Nickerl,

0: stellte sich und seine Musikanten vor.
1: Ich möchte die Hutzi-Musikanten vorstellen. Wir haben uns seit 1991, haben wir die Hutzi-Musikanten gegründet, so wie wir hier sitzen. Wir sind zwar alle schon Rentner, aber die Musik hat uns solche Freude bereitet, dass wir haben uns zusammengefunden und am 12. November 1991 in meiner Hutzi-Stube haben wir diese Gruppe gebildet. Wir spielen zur Freude der Allgemeinheit und vor allen Dingen auch zur Freude des Erzgebirgsvereins. Wir haben schon viele Menschen erfreut durch unsere Musik. Das Alter, wir sind 5 Musiker. Insgesamt sind wir 344 Jahre alt.

0: Natürlich gibt es auch einen sangesfreudigen Chor. Herr Roland Schäffner erzählte.
1: Ja, liebe Freunde, das Ziel des Chors besteht darin, das erzgebirgische Liedgut am Leben zu erhalten. Dazu dienen uns die Heimatabende, die wir mit unseren Heimatfreunden veranstalten, wobei wir mit mehreren Liedern diese Veranstaltungen umrahmen.
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3: Sicherheit im Straßenverkehr verdient Anerkennung. In Freiberg wurden 1996 Fahrerinnen und Fahrer ausgezeichnet, die über viele Jahre hinweg unfallfrei unterwegs waren. Unser Archivbeitrag zeigt die Ehrungsveranstaltung und erinnert an eine Auszeichnung für verantwortungsbewusstes Verhalten im Straßenverkehr.
4: Vor ein paar Tagen fand für verdiente Kraftfahrer im Gebäude des Verkehrsamtes Freiberg ein besonderes Ereignis statt.
5: Verkehrssicherheit wird groß geschrieben. Heute haben wir als Kreisverkehrswacht die Möglichkeit, bewährte Kraftfahrer für 50, für 40 und für 25 Jahre auszuzeichnen. Sie bekommen hier eine Urkunde, eine Anstecknadel und einen Aufkleber, den Sie dann am Fahrzeug befestigen können. Die Auswahl dieser Verkehrsteilnehmer, die also unfallfrei durch ihr Autofahrerleben kommen, müssen sich leider Gottes selbst melden, weil es keine Möglichkeit gibt, irgendwie für uns diese Leute ausfindig zu machen. Und die müssen sich halt melden bei der Kreisverkehrswacht und wir versuchen dann über die Formalitäten das zu klären, ob die Aussagen der Wahrheit entsprechen und dann erfolgt die Auszeichnung.
4: Zunächst konnten die Gewinner des Preisausschreibens Sicherer Schulweg ihre Preise entgegennehmen. Die Auslosung erfolgte bereits zum Frühlingsfest in Freiberg. Den ersten Preis, ein Kinderfahrrad, erhielten die Brüder Tino und Tom Brendel. Danach erfolgte die Auszeichnung für unfallfreies Fahren. 14 fahraktive Frauen und Männer aus dem Kreisgebiet Freiberg hatten sich gemeldet. Bedingung: kein registrierter Unfall darf auf dem Konto des Kraftfahrers stehen.
5: Kein registrierter Unfall, jawohl. Das ist für hier in der neuen Bundesland etwas schwierig, weil ja die, alles, was vor 89 passiert ist, nicht so registriert wurde oder jetzt im KBA in Flensburg einen Stellenwert hat. Und von daher sind die Aussagen natürlich nicht unbedingt so ausschlaggebend oder so kräftig, wie man das eigentlich haben möchte. Es wird auch kein Wert darauf gelegt, ob der jetzt viel gefahren ist oder ob er wenig gefahren ist, sondern man kann hier auch keinen gemeinsamen Konsens finden, sondern es geht lediglich darum, unfallfrei über diese Zeit gekommen zu sein, wo also nichts registriert wurde.
4: Respekt sei dem gezollt, der über 50 Jahre unfallfrei Europas Straßen befuhr. Inhaber der meisten Führerscheine ist Karl Bernig aus Siebenlehen.
6: Bei der Wehrmacht machte ich meine Wehrmachtsführerscheine. Dann kam ich beim Amerikaner in Gefangenschaft, habe dort wieder LKW gefahren, sogar Holzgaser habe ich unter meinen Hintern gehabt. Dann kam ich zurück in die DDR. Dort wurden meine Führerscheine alle nicht anerkannt. Ich hatte einen westdeutschen.

0: einen amerikanischen Führerschein, weil ich heute noch vorlegen kann und musste in unserer DDR sämtliche Führerscheine nachmachen. Und bin nur glücklich, dass ich wirklich 57 Jahre unfallfrei geworden bin.
1: Den ältesten Führerschein konnte Reinhold Jungnigl aus Mulda vorweisen.
2: Wie viele Fahrzeuge haben Sie so verschlissen im Laufe Ihres Lebens?
0: Ach, das kann ich Ihnen gar nicht sagen. Das ist nicht allzu schlimm. Das ist nicht allzu schlimm. Erstmal habe ich ein Eichenbaumotorrad gehabt dann. Ja, dann bin ich nach Frauenstein. Dort habe ich die Lastwagenprüfung gemacht. Dort habe ich als Taxifahrer bin ich da gewesen. Naja, das ist so der Reihe noch immer weitergegangen.
1: Auch wir von Kanal 9 beglückwünschen die bewährten Kraftfahrer und wünschen ihnen weiterhin allzeit gute Fahrt.
3: Ein spannender Fund sorgte 1996 in Großhartmannsdorf für Aufmerksamkeit. Wir werfen einen Blick auf die damaligen Untersuchungen und ihre Entdeckungen.
1: Großhartmannsdorf. Bei Grabungsarbeiten im Rittergutpark wurde in einer Tiefe von 2,50 Meter ein Gang freigelegt, der vollkommen im Dunkel der Geschichte liegt. Wann und durch wen wurde er angelegt? Wo beginnt er und wohin führt er? Welchem Zweck diente er vor vielen hundert Jahren? Rätsel, die durch eine genauere Untersuchung von Archäologen gelüftet werden sollen. Die Frage ist bis heute noch nicht geklärt. Wann und durch wen wurde das Rittergut und der Ort Großhartmannsdorf gebaut? Vielleicht gibt der Gang das Geheimnis frei. Wir berichten demnächst darüber weiter. Samstag, der 29. Juni, Tag des offenen Hofes in Friedebach. Der Kreisbauernverband Freiberg e.V., der Regionalfrauenverband Mittleres Erzgebirge und der Sächsische Landjugendverband waren Veranstalter des mittlerweile dritten Tages des offenen Hofes auf dem Gelände der Friedebacher Familie Wolfgang Kosek. Auch Kanal 9 war auf Schnupperbesuch da und wurde zunächst beschnuppert.
4: Der Arbeitstag an 365 Tagen im Jahr der Bäuerinnen und Bauern ist angefüllt mit Arbeit. Von früh bis abends. Und es ist daher nicht alltäglich, dass Bauern sich die Zeit nehmen, eine solche Veranstaltung zur Präsentation ihrer Arbeit zu organisieren.
1: Ausgehend von den allgemeinen Problemen der erzgebirgischen Landwirtschaft wurde von Vertretern von Landesregierung, Verbänden und EU-Kommissionen der Familie Kosek stellvertretend für viele andere Familien für ihr Engagement gedankt. Ökologische Landwirtschaft und Tourismus zu verbinden ist Ziel des Kosek-Hofes. Ökobauern und Betriebe aus der Umgebung stellten ihre Produkte den zahlreichen Besuchern dar. Traditionelle Handwerkskunst präsentierte der Landfrauenverband. Der Hofrundgang brachte neben dem direkten Kontakt mit der Heimaterde noch Diskussionen unter dem Regen- bzw. EU-Schirm. Nach dem offiziellen Teil wurde den Gästen ein buntes Programm geboten. Belustigungen für Mensch und Tier ließen den Regen schnell vergessen.
3: Musikalisch wird es in unserem nächsten Archivbeitrag. Die bekannte Folkgruppe Gudrun Lange und Cactus begeisterte 1996 ihr Publikum mit einem stimmungsvollen Konzert und brachte erzgebirgische sowie internationale Folkmusik auf die Bühne. Wir erinnern an diesen besonderen Konzertabend.

0: Nun, außergewöhnliche Hobbys erzählen oft spannende Geschichten. In Augustusburg begegnen wir einem Sammler, der sich mit großer Leidenschaft historischen Musikinstrumenten widmet. Seine Sammlung und die Begeisterung für die Klangwelten vergangener Zeiten stehen im Mittelpunkt unseres nächsten Archivbeitrags.
1: Heute sind wir bei Herrn Jörg Einert in Augustusburg in der Kirchgasse 2. Herr Einert, was ist denn Ihre Spezifik im Sammeln?
2: Also eigentlich alles, was sich mit Musik beschäftigt. Schon als Kind hat mich alles fasziniert, wie irgendwo Musik rauskommt.
1: Und das, was wir hier beispielsweise sehen, das, dieses Grammophon, ist das, welches Baujahr ist denn das?
2: Das wird so circa 1910, 1915 sein. Ja. Ist allerdings restauriert, darum sieht das auch noch so ganz toll und gut aus.
1: Ist das funktionstüchtig?
2: Natürlich.
1: Das klingt ja immer etwas wie Bratkartoffeln braten, ja?
2: Also

0: Tja, liebe Zuschauer, es ist doch eine echte Rarität.
1: Das ist ebenfalls ein Grammophon, das ist allerdings etwas jünger, zu Ende der 20er Jahre, ein sogenanntes Schrankgrammophon, Standgrammophon, in einer etwas nobleren Ausführung, auch vom Klang natürlich um einiges besser als das Trichtergrammophon, was wir gehört haben. Und ich denke, ich spiele es einfach mal an. Die Platte ist so Mitte der 30er Jahre aufgenommen, recht bekanntes Lied, auch in der heutigen Zeit noch.
2: Alles manuell aufsetzen.
1: Ja.

0: Das war doch irgendetwas von einem Bauernhof in der Sonne.
1: Ja, genau.
0: So ähnlich, ja. Das ist ein Harmonium, das kommt, also Harmonie hält uns zusammen.
1: Ja, ungefähr.
0: Klingt gut.
1: Harmonium, 1921 in Wurzen gebaut. Also ich habe nicht nur Sachen, die selbst Musik machen, sondern auch Instrumente, wo man selbst mit Hand anlegen muss.
0: So, und was ist das für eine Blackbox?
1: Ja, das ist eigentlich ein Klavier, ne? Man sieht da nichts Besonderes daran, aber es hat einige Besonderheiten. Mhm. Und zwar, wir fangen mal an.
0: Ein Tuch, ja.
1: Es steht drauf, Hermann Graf Augustusburg. In Augustusburg gab es nämlich eine Klavierfabrik, die war auch recht bedeutsam. Ich habe da gelesen, die soll insgesamt so um die 30.000 Instrumente ausgeliefert haben. Und das ist das Klavier, was dem Firmenchef selbst gehört hat. Und es ist natürlich kein gewöhnliches Klavier, sondern ein Klavier, wo man sich selbst unterhalten lassen kann, ein selbstspielendes Klavier.
0: Kurz inzwischen, wie lange hat es denn die Firma gegeben oder seit wann ist denn die nicht mehr existent?
1: Die Firma war seit 1914 in Augustusburg und hat bis

0: zum Zweiten Weltkrieg dann produziert.
1: So, und jetzt spielen Sie doch mal hier.
0: Ja, ich kann normal natürlich auch spielen.
1: Klavier wie alle.
0: Tja, jetzt kommen wir zu den Besonderheiten. Mittels einer Notenrolle kann das Klavier nämlich selbst spielen. Und zwar wird hier
1: Ach.
0: die Notenrolle eingelegt. Dann nehmen wir mal eine Notenrolle. Da steht am Anfang der Rolle, was man einstellen muss. So ungefähr wie im Straßenverkehr. Tempo 50 ist vorgegeben. Das muss ich dann auch einstellen.
1: Ja, Tempo normal steht hier.
0: Tempo normal. Und dann muss ich das Gerät in Bewegung setzen.
1: Zack, zack, zack, zack, zack, zack.
0: Und da ist sie wieder.
1: Ja, und Herr Einhardt, erfahrungsgemäß wollte man ja die ganze damalige Musik auf solche Rollen bannen.
0: Das stimmt, es gibt alles Mögliche und Unmögliche auf solchen Rollen. Es gibt zum Beispiel auch die gesamte 9. Sinfonie von Beethoven auf solchen Notenrollen. Die wurde von zwei Pianisten eingespielt und das klingt natürlich mächtig gewaltig. Und ich denke, da hören wir uns nochmal ein paar Takte draus an und da
1: Ja, warum nicht? Ja.
0: werde ich mal das Klavier aufmachen, dann sieht man auch, was sich da alles so bewegt.

0: möchten uns recht herzlich bei Herrn Einert bedanken, dass Sie für uns Zeit gefunden haben. Ich würde sagen, Sie müssten wirklich mal Führungen machen, denn viel, viel Interesse besteht dafür solche Dinge.
1: Ich werde darüber nachdenken. Ja.
2: Das Seigerhüttenfest zählt seit vielen Jahren zu den festen Höhepunkten im Veranstaltungskalender der Region. Im Jahr 2001 wurde dort nicht nur gefeiert, auch die Gründung eines Vereins sowie traditionelle Schmiedevorführungen standen im Mittelpunkt. Wir zeigen die Eindrücke vom Seigerhüttenfest des Jahres 2001.
3: Im Juli konnten Sie im MEF beim 6. Seigerhüttenfest mit dabei sein, wo es neben einem kleinen Bergaufzug Folgendes zu vermelden gab. Und das übernahm der Bürgermeister Dr. Steffen Laub persönlich.
4: Hier zur Gründung des Vereins Ring der Europäischen Schmiede treffen. Wir sind gebeten worden, beziehungsweise wir haben die Möglichkeit, in diesem Ring mitzuarbeiten, was wir gern wahrnehmen. Heute ist der Gründungstag, das heißt, der Verein ist gegründet mit vielen internationalen und nationalen Mitgliedern, vorbehaltlich der Bestätigung der entsprechenden Gemeindeparlamente, wo wir natürlich hoffen, dass wir die Zustimmung erhalten. Und die Satzung sagt aus, dass wir auf dem Gebiet der Metallgestaltung und des Schmiedehandwerks sehr eng zusammenzuarbeiten, Fachleute mit einbeziehen und natürlich auch daraus touristische Aktivitäten entwickeln.
3: Auf dem Territorium des Althammers wurde dementsprechend viel geschmiedet, auch vieles zur Schau gestellt. Hammerknecht Riechling wusste mehr dazu.
5: Eine ausgeschriebene Sache, dass also die Leute hier Sonnenuhren herstellen und die sind jetzt in der letzten Woche angeliefert worden. Und wenn die jetzt einen Monat hier dann gestanden hat, dann wird sie nach Ipsitz in Österreich geliefert und dann geht sie nach Frankreich, nach Arsotec.
6: Wie viel sind es konkret?
5: Wir haben jetzt hier, glaube ich, 9 oder 10 Exponate jetzt hier.
6: Ja. Und wo kommen sie überall her?
5: Die kommen, der größte Teil ist Deutschland, dann auch Österreich, Schweiz haben wir eine dabei.
2: Nun, liebe Zuschauer, damit endet unsere heutige Ausgabe von unserer Zeitreise. Wir hoffen, unsere Archivaufnahmen haben Erinnerungen geweckt und

Ihnen interessante Einblicke in die Geschichte des Erzgebirges gegeben. 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Vielen Dank fürs Zuschauen. Wir wünschen Ihnen alles Gute und freuen uns schon jetzt auf die nächste gemeinsame Reise in die Vergangenheit. Bis dahin, bleiben Sie gesund und Glück auf!

0: In einem Schloss wie Waldenburg ist es wichtig, dass man immer das Schönste, das Beste, das Wertvollste in seinem Raum zeigen wollte. Und zwar Seide, Wandbespannung und Vorhänge. Aber Textilien gehören leider zu den Dingen, die am schnellsten altern, die verschleißen und sind dann regelrecht weg. Die Aufgabe für uns ist, Stoffe wiederherzustellen, dass es aussieht wie vor 250 Jahren. Und das hat schon was mit Detektivarbeit zu tun.
1: Wenn man jetzt zum Neujahrsempfang hierher kommt und sagt, so sieht das schön wieder aus, ist das natürlich klasse. Freue ich mich.
0: Die Seidenmanufaktur Eschke hat sich jetzt schon seit über 50, 60 Jahren darauf spezialisiert, historische Stoffe, wertvolle historische Stoffe zu rekonstruieren, also neu zu fertigen, um den Eindruck wieder zu bekommen. Die Information ist maximal ein Stück Stoffrest, Foto, manchmal auch bloß ein Archivblatt. Und daraus zu verstehen, wie es an dem Objekt wirklich war, das ist die spannende Geschichte, die wir aufrollen müssen.
1: Tatsächlich gibt es manchmal kleine Tütchen und da ist wirklich nur so ein Stück drin. Und daran hangelt man sich dann entlang, um die Farbe zu finden. Gelb hat eben so viele Varianten und Nuancen mit Zitronengelb, ein Schwefelgelb, ein Goldgelb, dass es eben nicht so einfach ist und dadurch eben diese Detektivarbeit zustande kommt. Das liegt mir. Deswegen ist das die schönste Arbeit, die ich machen kann hier.
0: Und in diesem Projekt hatten wir die Möglichkeit, sogar Fotos von 1912, vom Neubau des Projektes damals, uns anschauen zu können. Dann erstellen wir die technischen Daten für unsere Webmaschine und fertigen einen ersten Versuch, um die Annahmen zu bestätigen oder zu korrigieren. Ja, der schönste Moment ist, wenn das Muster und auch die Erscheinung der Webart wirklich dem Original identisch wirkt. Dann sind alle zufrieden und glücklich und man freut sich auf den Raumeindruck, wenn es dann wirklich im Raum kommt.
1: Es ist ja jahrelang darum gebeten worden, dass wir doch den Saal mal wieder neu machen. Deswegen ist es erst recht ein schönes Ergebnis, dass wir das machen durften. Als Waldenburger ist das natürlich immer ein Highlight nachher, ne? Da freut man sich.
0: Schlösser und Objekte, die in Sachsen rekonstruiert worden sind, haben nahezu alle von uns Stoff. Auch Objekte wie die Porzellanstiftung Meißen, die Ausstellungsräume betreibt, auch dafür arbeiten wir. Die Kammern-Gobelong-Manufaktur ist eine zweite Manufaktur, die wir betreiben, für die Möbelstoffe das Hauptaugenmerk sind. Der Erhalt des Wissens rund um solche Materialien, Technologien, aber auch Möglichkeiten, das ist für uns ein ganz wichtiger Aspekt, dass wir das erhalten und weitergeben. Und auch eine gewisse Befriedigung unserer Arbeit.
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3: Mein Name ist Susanne Peschel. Ich wohne seit 17 Jahren in Chemnitz mittlerweile und bin von Beruf Bildungsreferentin und Beraterin, Schulberaterin. Ich mache Bildungsangebote in Schule, sowohl für SchülerInnen als auch für LehrerInnen oder auch für Eltern. Also jeder, der eigentlich zum Themengebiet Diskriminierung, Rechtsextremismus, gruppenbezogene Menschenfeindlichkeit irgendwie sich informieren möchte oder was dagegen tun möchte und aktiv werden möchte. Und in dem anderen bin ich Regionalkoordination für Schule ohne Rassismus, Schule mit Courage beim NDC Sachsen. Mache dort auch Beratungsarbeit und Aktivierungsarbeit. An Schule ist immer eine gewisse Fluktuation. Es ist eigentlich normal, dass sich das mal abflacht und dann wieder da ist. Und dann meistens auch mit voller Wucht und Gewalt. Das haben ja unterschiedlichste Studien schon wiedergegeben, dass ein gewisser Chauvinismus in unserer Gesellschaft zunimmt und auch sexistische Einstellungen, dass Männer ihre Vormachtstellung gerne behalten wollen, wenig von ihren Privilegien abgeben wollen. Und das merkt man natürlich auch an Schule. Was ich aber ganz klar sagen kann und wiedergeben kann, ist, dass allgemein rechtes Gedankengut und alles, was so rechtsextremistische Ideen sind, auch Einzug in unsere Schulen hier hält. In einer Gesellschaft, in der wir heute leben, wo auch Non-Binarität oder nicht zuordnenbare Sachen zu Geschlechterrollen eine Rolle spielen, gerade für heranwachsende Jugendliche, die sich nicht eindeutig identifizieren können, in so einer Welt ist es natürlich einfach, zu diesen binären Strukturen zurückzukehren. Und von daher, das geht einher. Das ist ein Teil von Rechtsextremismus oder rechtem Gedankengut. Ich bin immer noch nicht an dem Punkt, dass ich verstehen kann, wie Menschen dieser Ideologie auf den Leim gehen können. Ich habe aber Ansatzpunkte für mich rausfinden können, die auch in meiner Arbeit sehr gut einhergehen, wo man gut vielleicht präventiv ansetzen kann. Das hat viel mit Schülerbeteiligung zu tun, mit echter Partizipation an Schule, indem man dort das Selbstbild der SchülerInnen stärkt. Das ist der beste präventive Ansatz in ganz vielen Sachen, vor allem auch im Rechtsextremismus. Also wenn man selber weiß, wo ich stehe, was ich bin, was ich wert bin in dieser Welt, welchen Platz ich habe, dann hat so eine Ideologie relativ wenig Anknüpfungspunkte. Ich arbeite schon immer, glaube ich, in sehr frauenlastigen Berufen. Ich glaube, das liegt an der Sozialisation von Mädchen und Frauen, dass sie sich den Problemfeldern annehmen sollen und dabei moderat sein sollen und so. Das ist dieses typische Care-Arbeitsding. Ich fühle es sogar ein Stück weit als Vorteil, dass ich eine Frau bin, weil ich in ganz vielen Settings, gerade in der Beratung, dann nochmal auch ja auf Frauen stoße. Dass Jugend ein Feld des Ausprobierens ist. Ein Feld des, okay, ich probiere mal das, ich probiere mal das, ich höre mir mal das an, um erstmal für sich klarzukriegen, das wollte ich gar nicht oder das möchte ich nicht. Meine Meinung, man muss was kennen, um es auch wirklich ablehnen zu können für sich selbst. Also man muss irgendwie kennenlernen, man muss irgendwelche Berührungspunkte haben. Ich glaube, jeden Tag vor diesen Kindern zu sitzen, eine Verbindung mit denen aufzubauen und dann zu hören, was für Sprache die verwenden teilweise. Dann zu differenzieren, was ist jetzt ernst gemeint, was nicht. Die Jugendlichen dann anzusprechen, einen guten Sprachgebrauch für sie zu finden. Eine Basis dahingehend, dass sie sich auch öffnen. Das ist halt mega schwierig. Und Sprache ist ja erst der zweite Weg. Ne? Als erstes hat man ja was im Kopf. Und was man dann verbalisiert, was nach außen dringt, und das ist dann gesagt. Und gesagt ist es gesagt. Und deswegen bin ich dafür, dass man schon da auch sensibilisieren muss und gucken muss, aufklären muss, was verwenden wir hier für Sprachen miteinander. Wir Erwachsene, wir urteilen immer so schnell und versuchen nicht zu verstehen. Also gerade lebensweltbezogene Angebote sind die, die am wirksamsten sind für Kinder. Ich glaube, das wäre wünschenswert wirklich, dass wir Kindern und Jugendlichen mehr zuhören und eine eine festere Stimme in allen Beteiligungsformaten irgendwie geben. Ich wünsche mir für die Zukunft, dass die Frauenrolle noch mehr Stärkung erhält, noch mehr Zuspruch erhält, noch mehr Privilegien erhält. Weil das wird zwar immer schön gesagt, dass wir jetzt so viel schon erreicht haben, aber vieles sind nur Lippenbekenntnisse und nicht wirklich. Und ich wünsche mir für die Zukunft, für die Gesellschaft, dass wir wieder einen Weg finden, miteinander in Kontakt zu kommen. Und zwar unterschiedliche Generationen einander zuhören, aufeinander zugehen und wirkliche, ehrliche Kommunikation miteinander führen und einen menschlichen Umgang miteinander pflegen.

0: Meine Guten, meine Vogtländer und Vogtländerinnen, ich spieß euer Landrätin und neuerdings ja auch Mundartkönigin. Und da hat man mir hier das Domizil zugewiesen. Ist das nicht herrlich? Es ist ja auf jeden Fall wengstandesgemäß. Ich schaue ja halt noch Großes vor. Gleich kommen ja die vogtländischen Hoheiten, denn wir wollen ja auf dem Altmarkt das vogtländische Wort des Jahres küren. Moment mal, ich höre Stimmen. Also Moment mal, ich glaube, ich wäre Olber, was ist denn hier los? Schluss! Streitet ihr euch etwa um das vogtländische Wort des Jahres?
1: Ja.
0: Also bitte. Jetzt wollen wir noch mal ganz von vorne anfangen. Jetzt sagt doch bitte mal nacheinander euer Wort.
2: Mein vogtländisches Lieblingswort ist biedeln, was so viel heißt wie verpetzen und anschwärzen.
3: Das schönste vogtländische Wort ist natürlich Kriegenifte. Mein Lieblingsessen grüne Klöße.
4: Und mein persönliches vogtländisches Lieblingswort sind natürlich die Bobbuschen, die Hausschuhe, dass es immer schön warm an den Füßen bleibt.
5: Mein absolutes Lieblingswort aus dem Vogtland ist natürlich die Furzkapsel. Das bedeutet nichts anderes als das Bett.
6: Das Beste kommt bekanntlicherweise zum Schluss. Deswegen ist das schönste vogtländische Wort Sprengstütz. Das bedeutet Gießkanne.
0: Und das Lieblingswort von der Landrätin ist Orischeln. Und es heißt so viel, wenn wir im Winter erfrorene Hände und Füße haben und kommen in die warme Stube und dann dauen die wieder auf. Und dieses Kribbeln, das ist Orischeln. Und jetzt, meine Guten, jetzt haben wir wieder Frieden. Alle haben ihr Wort. Und jetzt müssen wir aber mal schnell zusehen, dass wir mal auf den Altmarkt kommen. Denn wir müssen da jetzt das verkünden, das vogtländische Wort des Jahres. Attacke! Okay.

0: Erfolg. Jetzt ist der Augenblick gekommen. Und es ist...
1: Kriegenifte!
2: Also die Maxi hat gewonnen, Mensch.
0: Kriegenifte! Ab heute werden auch noch Kriegenifte gegessen. Ich freue mich wie Sau. Juhu!
3: Die Getränkedose ist zu

0: Zurück und gefragter denn je. Rund 420 Milliarden Stück wurden im letzten Jahr weltweit abgefüllt. Greifbar wird der Trend auf der MedPack, der Weltleitmesse für Metallverpackungen in Essen. Dieses Jahr unter dem Motto Canned Future.
1: Die Getränkedose erlebt ein starkes Revival in der Tat nach dem massiven Einbruch.

0: außergewöhnlich, ungewöhnlich sind und auch den Verbraucher reifen, diese Getränke zumeist aus der Dose zu konsumieren.
1: Trotz wirtschaftlicher Unsicherheiten bleibt die Metallverpackungsindustrie durch Urbanisierung und verändertes Konsumverhalten stabil. Über 130 Milliarden Euro setzt sie im letzten Jahr um, bei gleichzeitig wachsendem regulatorischem Druck durch die neue EU-Verpackungsverordnung.
2: Die Branche ist stabil, weil sie einfach greifbar ist in verschiedenen Industriezweigen. Sie brauchen immer in irgendeiner Form Metallverpackungen. Kosmetik wird immer gekauft. Pharmaindustrie, denken wir dabei an Corona. Die Pharmaindustrie hatte da sicherlich einen hohen Peak durch die ganzen Impfstoffe zum Beispiel. Aber auch die Getränkeindustrie und natürlich nicht zuletzt die Nahrungsmittelindustrie, Konservendosen. Gerade in Krisenzeiten, wie wir sie sowohl während der Pandemie hatten, als auch für den Moment. Wir haben zwei Kriege auf dieser Welt, sind natürlich Nahrungsmittel, die sehr lange haltbar und gut zu lagern sind, gefragt.
1: Die steigenden Anforderungen werden zum Innovationstreiber der Branche. Beispielsweise spart moderner Digitaldruck Etiketten und erleichtert das Recycling nicht nur bei Getränkedosen.
3: Mit einer Digitaldruckmaschine können wir auf einem Produkt 3 Millionen Farben drucken. Fotorealistisch, kleinste Texte, Verläufe. Es gibt unbegrenzte Möglichkeiten im Druck. Und gerade in diesem Craft-Beer-Markt sind die Druckbilder extrem anspruchsvoll. Und die schnelle Umsetzung dieser sehr anspruchsvollen Druckbilder ist nur im Digitaldruck möglich.
1: Auch beim Material selbst steht eine höhere Energie- und Ressourceneffizienz im Fokus. Der deutsche Global Player für Weißblech stattet das zentrale Basismaterial für Lebensmittel- und Aerosolverpackungen gezielt mit neuen Eigenschaften aus.
4: Wir haben das neue Material hier mitgebracht, und zwar unser Rasselstein Cup und unseren Solid Flex Cup. Beide Materialien zielen darauf ab, 10% weniger Material zu benötigen, aber eben die komplette gleiche Produkteigenschaft darzustellen. Und das ist extrem wichtig, eben auch für unsere Kunden, weil sie einfach 10% weniger Material benötigen können, aber eben die gleiche Produktstabilität darstellen. Und es hat natürlich auch einen Vorteil beim Thema CO2-Reduktion.
1: Auch die Produktion selbst wird effizienter. Neue Hochgeschwindigkeitsanlagen arbeiten präziser, verbrauchen weniger Energie und Material und lassen sich schneller umrüsten. Gleichzeitig sorgt eine einfachere Bedienung für zusätzliche Entlastung.
5: In der heutigen Zeit ist es wichtig, weil wir sehr viel weniger Fachkräfte haben, die schon eine Vorausbildung haben, die Erfahrung haben mit Maschinen. Wir haben heute eine Generation, die sehr digital affin ist. Das heißt, wir müssen auch dem gerecht werden, das heißt, digitale Produkte anbieten, in denen man lernen kann, digitale Produkte anbieten, in denen man auch diese Maschinenbedienung bewerkstelligen kann.
1: Die Branche wächst weiter. Ein wichtiger Treiber ist die Getränkedose mit einem erwarteten Plus von rund 3-5% jährlich. Energie- und Ressourcenschonung bleiben zentrale Herausforderungen. Doch die MedPack zeigt, aus strengeren Regeln entsteht neuer Fortschritt.
6: Was wäre das Erzgebirge ohne Ann und Günther? Wir hätten ja nichts zu singen.
7: Wir sind hier auf dem Annaberger Markt und feiern heute 150 Jahre Ann und Günther. 150 Musiker sollen zusammenkommen. Anton Günther war unser Volksdichter hier im Erzgebirg, Volkssänger, Erfinder der Liedpostkarten, hat ganz viele Lieder geschrieben, 140 Stück, hat von 1876 bis 1937 hier gewohnt und in Gottes gab und hat für die erzgebirgische Hamme zu viel gemacht.

Anton Günther ist für die Region ganz wichtig, weil er natürlich ein prägender Sänger ist, ein prägender Lieddichter, der jetzt auch das Erzgebirge ganz sehr mit seinen Liedern geprägt hat und mit seinen Inhalten geprägt hat. Und das ist für uns ganz wichtig, weil viele Inhalte auch heute noch relevant sind.

0: Lieder mithören können und bin dadurch schon als Kind mit einem anderen Kinderbus gekommen.
1: Das ist natürlich für uns sehr schön, weil da merken wir, dass das Erzgebirge lebt und dass das Erzgebirge dabei ist und dass das Erzgebirge auch mit Anton Günther lebt und den Dichter einfach ganz sehr noch am Herzen hat.

sei ja mit anderen Kindern aufgewachsen. Das ist ja nur durch die Erzgebirgsgruppe in Ehrenfriedersdorf habe ich ja viele

0: gab die Bubenschule und es gab die Mädchenschule. Und hier in den Räumlichkeiten wurden die Mädchen unterrichtet. Schule ist schon lange nicht mehr. Aber die Mädchenschule, da weiß jeder in Mügeln, was gemeint ist. Schon im Jahr 2003 bis 2007 wurde das vom Heimatverein vorangetrieben, dieses Gebäude doch zu nutzen, um hier das Museum zu erweitern. Es gibt sehr, sehr viele Exponate, die hier ausgestellt werden, die die Geschichte Mügeln widerspiegeln und die sollten natürlich nicht verschwinden.
1: Der Name heißt Heimatverein Mügeln, Mogelin. Der Begriff Mogelin stammt aus einer Ersterwähnung der Stadt von 984, ist also jetzt 1041 Jahre alt. Also unsere Räumlichkeiten sind auch als Treffpunkt für Jung und Alt angelegt. Im sogenannten Mügeln-Treff treffen sich zweimal monatlich unsere Senioren. Auch andere Gruppen sind dort zu Gast. Und wir können auch dort Galerien ausstellen, Vernissagen durchführen.
0: Weil da eben auch dieses Vereinsleben, dieses Ich will mal mit dir reden, hier im Mittelpunkt steht. Wir sind im Grunde genommen Randgebiet der ganzen Kohleregion Nordsachsen. Nordsachsen ist Empfänger des Strukturwandelgeldes, profitieren davon dankenswerterweise von dieser Förderung. Mit diesen Mehrzweckräumen, mit dem, was man hier so alles betrachten und erkunden kann und natürlich dann eben, wenn man es gebucht hat, auch eine Stadtführung, sodass man dann eben den Touristen hier was bieten kann. Es kommen Gäste, Touristen mit der Dölnitzbahn hier in der Stadt an und suchen natürlich dann einen Endpunkt. Irgendwo, wo kann ich was erleben? Ich wünsche mir, dass natürlich das auch nach außen hin strahlt, dass man sagt, okay, wir sind nicht unbedingt der Nabel des Tourismus, aber wir sind ein kleines, feines Städtchen, was am Ende dazu beiträgt, dass Leute in der Region fahren, einfach mal aus der Großstadt hier ausspannen können.

0: 36 Jahre habe ich hier zugebracht, den Betrieb. 30 Jahre als Veredelungsmeister. Das ist, man kann sagen, in Fleisch und Blut übergegangen. Die ganze Zeit, die du das gemacht hast, das ist von der Pike auf gelernt und Erfahrung gesammelt, Erfahrung weitergegeben. Und das macht eben Spaß.
1: Stoff ist das Material, aus dem unsere Bekleidung besteht. Stoff steckt aber auch noch in viel mehr, auch an ganz vielen anderen Stellen, die sehr unerwartet sind. Die Tuchfabrik Gebrüder Faro hat während der gesamten Betriebszeit hier Tuche hergestellt. Das sind Stoffbahnen, die dann in die Welt verschickt worden sind. Was uns vor allem wichtig ist, ist die Arbeit der Menschen da hinten dran sichtbar zu machen. Stoff macht sich nicht von selbst. Es sind eben fast schon 100 Jahre alte Maschinen, die heute noch so funktionieren wie damals.
0: Hier ist es eben sehr wichtig, dass du dich in die Maschinen versetzen kannst, wie die arbeiten, wie die funktionieren. Das sind mitunter nur Millimetereinstellungen, die es ausmachen, ob die Maschine geht oder nicht.
2: Man hat hier gearbeitet viele Jahre lang, ne? Und dann ist man wirklich stolz, dass man so ein Produkt in dieser Qualität herstellen konnte.

0: all die Schritte. Das ist das, was wir hier am Standort auch erleben und vorführen können. Dies ist die Krempel. Es entsteht Vlies. Und dieses Vlies am Ende wird dann aufgeschnitten und es entsteht ein erstes Vorgarn, mit dem weitergearbeitet werden kann. In der Spinnerei wird aus dem Vorgarn durchdrehend ein erstes Garn. Auch da ist die Reißfestigkeit noch nicht so hoch. Deswegen geht es dann in die Zwirnerei weiter und in dieser Zwirnerei werden dann zwei Fäden miteinander wiederum verzwirnt. Und aus diesen verzwirnten haben wir dann einen reißfesten Faden, mit dem man weiterarbeiten kann. Hier im historischen Websaal stehen unsere Webautomaten. Mit Kette und Schuss können wir hier lange Stoffbahnen produzieren. Die gewebten Tuche kommen dann hier in diese Walkmaschine, um das Stück vorzuwaschen, also zu walken. Danach kommen dann weitere Schritte. Dann werden die überstehenden Fasern mechanisch abgenommen. Und dann wickeln wir die Stoffe, fügen noch ein Maßband ein. Danach geht es dann auf die LKWs für den Weitervertrieb.
1: 18 Jahre habe ich in dem Betrieb gearbeitet. Ich habe praktisch das Licht mit ausgemacht. Wenn man so eine Fabrikführung mitmacht, dann lernt man erstmal, was das Verarbeiten macht, um einen Stoff herzustellen. Dass man noch heute an den Maschinen, also dass man die noch vorführen kann, das ist einzigartig hier in dieser Fabrik.
0: Die Tuchfabrik Gebrüder V ist Teil der Textilgeschichte Sachsens, die wir ja lebendig halten wollen, weil aus der Tradition kann man ja nur lernen für die Zukunft.

0: Wir als Kommune haben uns halt überlegt, was machen wir mit diesem Gebäude, wo jetzt schon ein Arzt drin war und in der Physiotherapie. Wie haben wir die Möglichkeiten, im ländlichen Bereich quasi Arbeitsplätze zu schaffen? Und da sind wir damals auf die Idee gekommen, das ganze Gebäude, was unter Denkmalschutz steht, umzubauen, die Arztpraxis zu vergrößern, die Physiotherapie zu vergrößern, in Erweiterung des Hausarztes, wir hatten ein weiteres Zimmer dazu bekommen. Plus es ist eine Tagespflege hineingekommen im Obergeschoss, die vorher noch nicht vorhanden war.
1: Der Fakt an sich, dass es hier in dem dörflichen Umfeld eine stabile Hausarztpraxis gibt, ist für viele sehr, sehr wichtig geworden, weil die umgebenden Praxen sind in den letzten Jahren wirklich mangels Nachfolge geschlossen worden, sodass also auch unser Radius unserer Betreuung deutlich größer geworden ist. Also zunächst mal sind wir mit einer Photovoltaikanlage ausgestattet worden, mit der wir in der Lage sind, unsere Klimasplitgeräte, die auch ganz neu sind, kostengünstig zu betreiben.
0: Durch den Umbau ist das Gebäude komplett barrierefrei. Im vorderen Abschnitt hat man halt eine Rampe gebaut, wo man auch zur Physiotherapie rollstuhlgerecht hin kann. Und natürlich hinter dem Gebäude ist ein Fahrstuhl angebracht worden, damit man zur Tagespflege und zur Physiotherapie mit dem Fahrstuhl hinkommen kann. Wir haben hier einen Standort, haben wir wirklich den Hausarzt, direkt daneben ist ein Zahnarzt, wir haben eine Physiotherapie, wir haben quasi alles gebündelt mit einem großen Parkplatz davor, dass es halt wirklich auch übergreifend ist, nicht bloß im Landkreis Görlitz, sondern auch Landkreis Bautzen. Wir sind direkt am Landkreis Bautzen dran, dass es halt die jungen Familien auch herzieht, weil sie halt sehen, die Infrastruktur ist besser aufgestellt und man hat alles wirklich in kürzester Zeit von 1 Kilometer alles zu erreichen.

0: Viele Gründer sagen ja, ich arbeite einfach so lange ich kann. Oder sie denken, ich bin jetzt selbstständig, also muss ich doch gar nichts mehr in die gesetzliche Rentenversicherung einzahlen. Stimmt das?
1: Nein, das ist einer der größten

0: Denkfehler und die können wirklich teuer werden. Nur weil du selbstständig bist, heißt es nicht automatisch, dass du von der Rentenversicherung befreit bist. Es gibt nämlich Selbstständige, die trotzdem pflichtversichert sind. Und wenn die das übersehen, dann kann das richtig teuer werden. Denn wenn die deutsche Rentenversicherung das irgendwann merkt, kann sie die Beiträge bis zu 5 Jahre rückwirkend nachfordern. Das kann schnell ein fünfstelliger Betrag werden und endet dann in einer Privatinsolvenz.
1: Herzlich willkommen zum 12. Podcast mit Ivan Petschow und mir. Ich bin David Hanek. Schön, dass du eingeschaltet hast. Heute geht es darum, was passiert, wenn du als Angestellter dein eigenes Ding machen möchtest, dein Projekt, deine Vision umsetzen möchtest und in die Selbstständigkeit wechseln möchtest. Viele Gründer übersehen, dass es da einiges zu beachten gibt. Du suchst Unterstützung, vielleicht eine Gründerberatung, die dir hilft, Förderung zu beantragen, den Businessplan zu schreiben, alles schön auf Papier zu bringen und irgendwann hältst du ihn in der Hand, den fertigen Businessplan. Ja. Alles ist perfekt durchgerechnet, zumindest fast. Denn von den sozialversicherungsrechtlichen Themen hat eine Gründerberatung in der Regel keinen Plan. Deshalb geht es in der heutigen Folge um ein Thema, das in vielen Hochglanz-Businessplänen gar nicht vorkommt, das trotzdem hochgradig relevant ist und über deinen Erfolg und dein Scheitern entscheiden kann, nämlich Sicherheit. Nicht die Idee, nicht das Logo, sondern was passiert, wenn es mal nicht so läuft wie geplant und was ändert sich konkret, wenn der Angestellte die Seiten wechselt und selbstständig wird? Yvonne, warum ist gerade für Gründerinnen und Gründer dieses Thema so wichtig?
0: Weil viele unterschätzen, was sie als Angestellte alles automatisch hatten. Da läuft im Hintergrund ganz viel Lohnfortzahlung, Krankengeld, Rentenversicherung, Berufsgenossenschaft. Wenn du dich aber dann selbstständig machst, fällt das alles auf einmal weg. Wie wenn jemand die Sicherheitsnetze unter dem Seiltänzer einfach abmontiert. Und dann stehst du da, oben auf dem Seil, mit deiner Geschäftsidee, aber ohne Netz. Und weißt du, was das Tragische ist? Diese Gründungsberatungen, die du gerade erwähnt hast, die sind super, wenn es um Zahlen geht, um Förderung, um Strategie. Aber bei Sozialversicherung oder Absicherung, da herrscht dort Schweigen. Und genau da passieren die teuersten Fehler. Viele Gründer kalkulieren ihre Produktpreise, Honorare oder Tagessätze, aber sie vergessen, was sie im Hintergrund alles davon bezahlen müssen, um nicht schlechter aufgestellt zu sein als vorher als Arbeitnehmer, wo der Arbeitgeber viele Themen mitgetragen hat. Und wenn du das bei der Preisgestaltung als Gründer übersiehst, ist dein Geschäftsmodell von Anfang an wackelig. Darum gibt es jetzt diesen Podcast, um genau das sichtbar zu machen. Denn zur Selbstständigkeit gehört nicht nur Mut und Leidenschaft, sondern eben auch Verantwortung. Und wer das von Anfang an durchblickt, kann deutlich entspannter und erfolgreicher starten.
1: Ich glaube, viele starten total motiviert. Ich will mein eigener Chef sein, aber an Versicherungen denkt wohl kaum einer, oder?
0: Genau, am Anfang ist alles aufregend. Visitenkarten, Website, Akquise, die ersten Kunden. Versicherungen fühlen sich da an wie ein Bremsklotz. Aber ich sag's mal so, wer sich selbstständig macht, plant ein Abenteuer. Und jedes Abenteuer braucht Ausrüstung. Sonst reicht schon ein Stolperstein und du liegst flach.
1: Was sind denn die ersten Stolpersteine?
0: Die größten Fixkosten, die du plötzlich allein tragen musst, sind Miete, Auto, Handy, Versicherung, vielleicht ein Kredit, vielleicht Unterhalt. Und das alles läuft weiter, auch wenn du mal krank bist oder die Auftragslage mau ist. Das ist die größte Umstellung. Du verdienst nicht automatisch Geld, wenn du morgens aufstehst und im 9-to-5-Modus ins Büro tobst, Du verdienst nur Geld, wenn du arbeitest und dabei wirklich auch Umsätze generierst und wenn du gesund bist.
1: Dann fangen wir mal mit der Gesundheit an. Was ändert sich da, wenn ich selbstständig bin?
0: Ganz einfach gesagt, früher hat dein Arbeitgeber die Hälfte der Krankenkasse bezahlt. Jetzt zahlst du alles allein. Der Beitrag richtet sich nach deinem Gewinn, also nach dem, was am Ende nach Steuern und Betriebsausgaben übrig bleibt, nicht nach dem Umsatz. Aktuell, Stand 2025, gilt für Selbstständige eine Mindestbemessungsgrundlage von ca. 1250 Euro im Monat. Das heißt, selbst wenn du weniger verdienst, wird mindestens so gerechnet, als hättest du diesen Betrag. Der allgemeine Beitragssatz liegt bei 14,6%. Dazu kommt der durchschnittliche Zusatzbeitrag von rund 2,5% und die Pflegeversicherung mit 3,6% für Eltern oder 4,2% für Kinderlose. Unterm Strich bedeutet das, der Mindestbeitrag liegt aktuell bei etwa 260 Euro im Monat mit Kind und 270, wenn du kinderlos bist. Wer gut verdient, kann allerdings auch über 900 Euro im Monat zahlen. Und wichtig, wenn dein Gewinn später höher ausfällt, als du vorher geschätzt hast, musst du mit Nachzahlen rechnen. Deshalb lieber etwas höher kalkulieren. Das erspart am Ende böse Überraschungen. Aber, und das vergessen viele, du hast jetzt auch keinen Arbeitgeber mehr, der dir bei Krankheit dein Nettogehalt einfach mal 6 Wochen weiterzahlt. Wenn du also krank bist, verdienst du einfach nichts. Punkt. Darum ist das Thema Krankentagegeld auch wichtig. Denn wer schon mal länger flach lag, weiß, wie schnell Rücklagen schmelzen, weil die Fixkosten weiterlaufen. Miete, Versicherung, Strom, alles. In der gesetzlichen Krankenkasse kannst du wählen. Entweder du nimmst den ermäßigten Beitragssatz von 14%, dann bekommst du kein Krankentagegeld, oder du wählst den vollen Beitragssatz von 14,6% und sicherst dir damit ein Krankentagegeld ab dem 43. Krankheitstag. Wenn du es früher willst, musst du ein privates Krankentagegeld absichern, zum Beispiel ab dem 22. oder ab dem 1. Tag. Das kostet zwar ein bisschen mehr, aber gibt dir das gute Gefühl, dass du auch dann handlungsfähig bleibst, wenn du mal nicht arbeiten kannst.
1: Weil du gerade die private Krankenversicherung erwähnst, wo liegt denn da der Leistungsunterschied zur gesetzlichen?
0: In der gesetzlichen Krankenkasse bekommst du behandlungstechnisch nur das, was wirtschaftlich, angemessen, notwendig und zweckmäßig ist. Kurz gesagt, das Nötigste. Wenn du mehr willst, also schnellere Termine, bessere Zahnleistung, Naturheilverfahren, brauchst du eine Zusatzversicherung. Oder du entscheidest dich gleich oder später für die private Krankenversicherung.
1: Und was bekommt man da mehr?
0: Ja, die private funktioniert ein bisschen wie ein Baukasten. Du suchst dir aus, was du willst, vom Einzelzimmer bis zum Chefarzt. Für den Wechsel musst du allerdings Gesundheitsfragen beantworten und du kannst deine Familie nicht einfach beitragsfrei mitversichern. Es gibt also hier kein richtig oder falsch, sondern nur, was passt besser zu dir. Und das schauen wir uns im Beratungsgespräch ganz individuell an. Ich habe mich 2009 bei meiner Gründung bewusst für die private Krankenversicherung entschieden, obwohl ich für meinen Sohn natürlich dann auch Beiträge zahlen musste. Einer der Hauptgründe war ganz ehrlich, ich hatte einfach keine Zeit, mit einem kleinen Kind stundenlang beim Kinderarzt zu sitzen. Ich wollte schnell drankommen, weil ich wusste, wenn ich als Mutter 4 Stunden im Wartezimmer sitze, bin ich am Ende selbst krank. Und wenn wirklich mal was im Argen liegt, wollte ich zügig einen Facharzttermin bekommen, ohne Wochen oder Monate lang zu warten. Das waren damals meine ausschlaggebenden Punkte für meine Entscheidung. Und die habe ich nie bereut. Heute müsste ich aufgrund meines Gewinns mittlerweile den 4-stelligen Höchstbeitrag in der gesetzlichen Krankenversicherung zahlen. Für 2025 liegt der für Krankenversicherung inklusive Pflege bei 1140 Euro im Monat. Und das für die schlechtere gesetzliche Leistung.
1: Eine Krankheit ist das eine. Aber was ist, wenn ich länger ausfalle oder gar nicht mehr arbeiten kann?
0: Naja, das Thema Krankentagegeld hatten wir ja schon. Aber das Thema Verlust der Arbeitskraft sollten wir auch noch beleuchten. Als Angestellter bist du über die Rentenversicherung automatisch durch deine regelmäßigen Beiträge gegen Erwerbsminderung abgesichert. Das heißt, wenn du weniger als 3 Stunden am Tag irgendeinen Job machen kannst, bekommst du eine Rente, auch wenn du dir die hart erkämpfen musst und sie wirklich sehr niedrig ausfällt. Aber der Selbstständige zahlt oft nicht mehr in die gesetzliche Rentenversicherung ein. Und dann verliert er den Anspruch auf seine Erwerbsminderungsrente nach 2 beitragsfreien Jahren.
1: Heißt das, wenn ich nicht mehr einzahle, verliere ich den Anspruch komplett?
0: Leider. Und du wirst auch vorher von denen nicht nochmal ausdrücklich darauf hingewiesen. Viele merken das zu spät. Wenn du also raus bist aus der gesetzlichen Rentenversicherung, solltest du unbedingt privat vorsorgen. Zum Beispiel mit einer Berufsunfähigkeitsversicherung oder, wenn das zu teuer ist, oder du wegen bestimmter Zipperlein die Gesundheitsprüfung nicht mehr bestehst, wenigstens mit einer Absicherung für schwere Krankheiten. Das klingt unangenehm, aber es ist wichtig, das einmal ehrlich anzuschauen. Kein Mensch plant, krank zu werden. Aber jeder ist froh, wenn er im Ernstfall abgesichert ist und nicht ins Bodenlose fällt.
1: Nun hast du die gesetzliche Rentenversicherung bezüglich der Erwerbsminderungsrente schon erwähnt. Aber was ist mit der Altersvorsorge? Viele Gründer sagen ja, ich arbeite einfach so lange ich kann. Oder sie denken, ich bin jetzt selbstständig, also muss ich doch gar nichts mehr in die gesetzliche Rentenversicherung einzahlen. Stimmt das?
0: Nein, das ist einer der größten Denkfehler und die können wirklich teuer werden. Nur weil du selbstständig bist, heißt es nicht automatisch, dass du von der Rentenversicherung befreit bist. Es gibt nämlich Selbstständige, die trotzdem pflichtversichert sind. Und wenn die das übersehen, dann kann das richtig teuer werden. Denn wenn die deutsche Rentenversicherung das irgendwann merkt, kann sie die Beiträge bis zu 5 Jahre rückwirkend nachfordern. Das kann schnell ein 5-stelliger Betrag werden und endet dann in einer Privatinsolvenz.
1: Wer ist davon betroffen?
0: Ja, da gibt es leider gleich mehrere Gruppen und viele wissen gar nicht, dass sie dazugehören. Erstens Handwerker. Wenn du in der sogenannten Handwerksrolle A eingetragen bist, also ein zulassungspflichtiges Gewerk betreibst, wie zum Beispiel der Friseur, der Maurer, der Elektriker oder der Bäcker, dann bist du automatisch pflichtversichert in der gesetzlichen Rentenversicherung. Und zwar nicht nur kurz, sondern für 18 Jahre. Erst dann kannst du dich auf Antrag befreien lassen. Aber die Pflicht gilt, und das wird gern vergessen. Die zweite Gruppe sind Lehrende und Wissensvermittler. Das betrifft nicht nur Lehrer oder Nachhilfelehrer, sondern auch Coaches, Trainer, Personal Trainer, Dozenten und Unternehmensberater. Also alle, die in irgendeiner Form Wissen vermitteln. Und die dritte Gruppe sind die sogenannten arbeitnehmerähnlichen Selbstständigen. Das sind quasi selbstständige Menschen, die ihr Einkommen im Wesentlichen nur von einem einzigen Auftraggeber beziehen. Wenn du also alles Geld immer von einer Firma bekommst, wie zum Beispiel viele Handelsvertreter oder auch die Tupperberaterin, dann bist du rentenversicherungspflichtig, auch wenn du formal selbstständig bist.
1: Kann man prüfen lassen, ob man zu einer dieser Gruppen gehört?
0: Unbedingt. Ich rate jedem Gründer, kläre deinen Versicherungsstatus gleich am Anfang. Es gibt dafür das sogenannte Statusfeststellungsverfahren.

0: Verfahren. Das ist eine ganz einfache Prüfung, bei der die Rentenversicherung offiziell feststellt, ob du pflichtig bist oder nicht. Dann hast du Rechtssicherheit und keine schlaflosen Nächte.
1: Und gibt es vielleicht auch Erleichterungen am Anfang der Selbstständigkeit?
0: Ja, zum Glück. Als Gründer, der eigentlich pflichtig wäre, kannst du dich für bis zu 3 Jahre von der Pflicht befreien lassen. Aber Achtung, diese Befreiung musst du beantragen. Sie passiert nicht automatisch. Und sie gilt auch nur für diesen Zeitraum. Danach, also nach spätestens 3 Jahren, bist du wieder beitragspflichtig. Außerdem gibt es in den ersten 3 Jahren nach der Gründung die Möglichkeit, nur den halben Regelbeitrag zu zahlen. Der volle Regelbeitrag liegt Stand 2025 bei knapp 700 Euro im Monat und der halbe eben bei 350. Das ist eine echte Starthilfe, aber eben auch nur befristet.
1: Du hast vorhin über den Beitragssatz in der Kranken- und Pflegeversicherung gesprochen. Wie hoch ist der denn in der Rentenversicherung und wie wird er vom Umsatz oder vom Gewinn abgezogen?
0: Bei der gesetzlichen Rentenversicherung liegt der Beitragssatz bei 18,6% vom Gewinn, also vom Einkommen nach Abzug deiner Betriebsausgaben. Das ist wichtig zu verstehen. Es geht nicht darum, was du einnimmst, sondern was am Ende wirklich übrig bleibt. Du kannst entweder einkommensabhängig zahlen, also 18,6% von deinem tatsächlichen Gewinn, oder einen festen Regelbeitrag wählen, der unabhängig vom Einkommen ist. Und für viele Gründer ist der feste Beitrag einfach besser zu kalkulieren. Wenn du dich freiwillig versichern willst, also gar nicht pflichtig bist, dann kannst du auch selber entscheiden, wie viele Beiträge du in die gesetzliche Rentenversicherung einzahlen möchtest. Das schwankt zwischen mindestens 100 Euro, maximal 1500 Euro. Das ist besonders interessant, wenn du noch keine 15 Beitragsjahre voll hast.
1: 15 Beitragsjahre, für was?
0: Das ist wirklich wichtig, weil das ganz viele nicht wissen. Es gibt ein Thema, und zwar die Kosten für Kur-, Reha- und Wiedereingliederungsmaßnahmen. Und das hängt nicht, wie oft vermutet, an der Krankenversicherung. Der Träger hier ist die gesetzliche Rentenversicherung. Zum Beispiel auch bei der Mutter-Kind-Kur. Wenn du also nicht mehr einzahlst und diese 15 Beitragsjahre nicht voll hast, dann hast du keinen unverfallbaren Anspruch auf diese Leistungen und zahlst sie aus eigener Tasche. Nicht cool, wenn du nach einem Unfall oder nach einer Chemotherapie in die Reha musst.
1: Das heißt, die gesetzliche Rentenversicherung bietet mehr als nur die Alters- und Erwerbsminderungsrente.
0: Ganz genau und leider ganz oft übersehen und nicht berücksichtigt. Aber noch mal kurz zum Beitragssatz. Ich sage dem Gründer gerne, selbst wenn du nicht pflichtig in der gesetzlichen Rente bist, kalkuliere bitte diese 18,6% als festen Bestandteil deiner Altersvorsorge ein. Denn auch ein Angestellter kann ja nicht zu seinem Chef gehen und sagen: Bei mir bitte nur Krankenversicherung und Arbeitslosenversicherung. Die Rente spare ich mir. Ich glaube da eh nicht so dran und wäre gar nicht so alt. Das funktioniert nicht. Und als Selbstständiger bist du dein eigener Chef. Also musst du selbst dafür sorgen, dass das Geld für dein Leben 2.0 entsprechend weg und angelegt wird.
1: Das ist ein super Vergleich und ehrlich gesagt auch ziemlich einleuchtend.
0: Wer gründet, braucht eigentlich zwei Pläne. Einen für den Erfolg und einen für die Sicherheit. Den ersten kennt jeder, den Businessplan. Der zweite wird oft vernachlässigt. Aber er ist genauso wichtig, dein Absicherungsplan. Weil das, was du dir gerade aufbaust, ja nicht nur für heute gedacht ist. Du machst es doch, um langfristig frei zu sein für deine Familie. Für dein Leben, für dich. Und das klappt nur, wenn du diese Zahlen von Anfang an mitdenkst. Darum sage ich immer, Altersvorsorge ist kein irgendwann mal Thema. Sie gehört direkt in deinen Geschäftsplan. Nebenobensatz, Marketing und Zielgruppe.

0: Europa. Denn wer von Anfang an klug vorsorgt, baut nicht nur ein Unternehmen auf, sondern ein Stück Zukunftssicherheit. Und das ist das eigentlich gute Gefühl, nicht nur unabhängig zu sein, sondern auch sicher.
1: Wenn man all das hört, Rente, Krankheit, Absicherung, das klingt nach ganz schön vielen Baustellen. Wie behält man da den Überblick?
0: Indem man es Schritt für Schritt angeht. Ich mache mit meinen Kunden immer einen kleinen Rundflug. Zuerst schauen wir auf die Rente, also das große Ziel, dann auf die aktuelle Situation, was hast du schon, wo sind die Lücken, dann auf die Rahmenbedingungen, Familie, Kinder, Haus, Schulden und erst dann auf die passenden Lösungen. Das ist wie bei einem Navigationssystem. Erst muss ich wissen, wo ich bin und wohin ich will, dann kann ich den Weg planen. Und am Ende geht es immer um dasselbe Ziel. Ein stabiles Einkommen, egal was passiert. Also ob ich krank bin, einen Unfall hatte oder ob ich irgendwann alt bin und nicht mehr arbeite und damit auch keine aktiven Einkünfte mehr habe.
1: Weil du es gerade erwähnst, was ist eigentlich mit Unfällen? Angestellte sind ja über die Berufsgenossenschaft versichert. Gilt das auch für Selbstständige?
0: Nein. Und auch das ist vielen gar nicht bewusst. Wenn du selbstständig bist, bist du nicht automatisch über die Berufsgenossenschaft versichert. Das heißt, passiert dir ein Unfall auf dem Weg zum Kunden oder beim Arbeiten, bekommst du keine Leistungen von dort. Und 70% aller Unfälle passieren sowieso in der Freizeit. Also beim Sport, im Garten oder im Urlaub. Darum ist eine private Unfallversicherung für Selbstständige wirklich sinnvoll. Sie zahlt, wenn du durch einen Unfall bleibende Schäden hast und hilft dir bei Umbauten, Zuzahlungen oder beim Einkommensersatz. Die Krankenversicherung zahlt nämlich nach einem Unfall nur die medizinische Behandlung, nicht aber das, was du zusätzlich zum Weiterleben oder gesund werden brauchst.
1: Und was ist mit Schäden, die ich auch unbeabsichtigt durch mein eigenes Business verursache?
0: Das ist das nächste Thema, das Thema Haftung. Die Betriebshaftpflicht gehört für jeden Selbstständigen fest in die Kostenkalkulation. Und zwar abgestimmt auf das, was du auch tatsächlich tust in deinem Business. Sie nimmt dir als Unternehmer die größte Angst, die Angst, mit deinem Privatvermögen für einen Fehler oder einen Schaden zu haften. Sie ist dein Schutzschild. Sie übernimmt berechtigte Schadensersatzforderungen und sie wehrt unberechtigte Ansprüche ab, notfalls vor Gericht. Viele wissen gar nicht, dass hier auch ein passiver Rechtsschutz enthalten ist. Das heißt, selbst wenn dir jemand etwas anhängen will, bist du nicht allein. Und genau das ist die Veränderung mit einem gewerblichen Haftpflichtversicherungsschutz. Du kannst Fehler akzeptieren, ohne dass du dein Leben ruinierst. Du gewinnst Gelassenheit und du kannst dich zu 100% auf das konzentrieren, was dein Business wirklich voranbringt.
1: Wenn man das alles hört, bekommt man fast ein bisschen Respekt vor der Selbstständigkeit.
0: Ja, und das ist auch gut so, denn Selbstständigkeit heißt nicht nur Freiheit, es heißt eben auch Verantwortung. Aber das Schöne ist, wer seine Absicherung einmal richtig aufstellt, kann sich auf das konzentrieren, wofür er brennt, sein Business und seine Kunden. Dann ist das Thema Versicherung kein Angstthema mehr, sondern ein Teil dieser Freiheit.
1: Schön gesagt. Fehlt noch was, was du ergänzen möchtest?
0: Je nachdem, wie dein Business wächst, kommen später noch andere Themen dazu. Zum Beispiel Rechtsschutz, Cyberschutz oder auch Versicherungen fürs eigene Büro, die Mitarbeiter oder Fahrzeuge. Aber das würde jetzt hier den Rahmen sprengen. Und wenn du als Gründer jetzt nicht weißt, wo du anfangen sollst, dann lass uns gern gemeinsam draufschauen. Am besten im Sechs-Augen-Gespräch zusammen mit deinem Partner oder deiner Partnerin. Denn Selbstständigkeit betrifft auch manchmal mehr als eine Person. Ihr tragt das Thema gemeinsam. Also sollte auch die Strategie gemeinsam entstehen. Mein Ziel ist, dass du als Selbstständiger nicht schlechter aufgestellt

0: bist als ein Arbeitnehmer, sondern vor allem sozialversicherungsrechtlich mindestens genauso gut. Mit einem klaren Plan, einer individuellen Absicherungsstrategie und dem sicheren Gefühl, ich habe an alles gedacht. Dann kannst du mit viel Leichtigkeit und Sicherheit loslaufen. Also handle jetzt und buche dir gleich deinen Termin. Dann sparst du dir später viele schlaflose Nächte.
1: Und damit schließt sich der Kreis. Vom Arbeitnehmer über Vorsorge bis zum Unternehmer. Yvonne, danke, dass du deine umfangreiche Expertise in diese 12 Podcast-Folgen gepackt und mit uns geteilt hast.
0: David, ich danke dir für deine vielen klugen Fragen und das immer wieder Nachhaken.
1: Und auch an dich, lieber Zuschauer, vielen Dank fürs freundliche Zuschauen. Wenn du eine persönliche Beratung mit Yvonne möchtest, dann buch dir gerne einen Kennenlerntermin über den Link in der Beschreibung und ja, lass gerne ein Like und einen Kommentar da, wenn dir das Video gefallen hat. Bleib gut versichert, alles Gute, ciao!

0: Herzlich willkommen bei Evangelisch in Sachsen. Musik begleitet uns fast überall im Leben. Und auch heute soll es bei uns musikalisch zugehen. In der Kirche klingt Musik so gar nicht immer gleich, wie uns der nächste Beitrag zeigt.
1: Jazz und Funk im Gottesdienst erwartet man nicht, aber ist erfrischend überraschend.

0: Diese Überraschung sorgt Popkantorin Käri Hanonen in der Lausitz. Sie bringt abwechslungsreiche Klänge in Kirchen.
1: Ich glaube, heute haben wir gesungen Swing, was eher Funk klingt, einfach so klassisch Pop, aber halt von Stil her richtig von hier zu hier, auch manchmal eher so Worship oder Gospel, aber eben, wie gesagt, auch manchmal Latin und so, ganz gemischt.
0: Und das gefällt groß und klein. Ganze Familien kommen in die Workshops, wie hier in der Carmenza St. Just Kirche, wo etwa 40 Sängerinnen und Sänger einen musikalischen Gottesdienst vorbereiten. Dennoch bleibt der Inhalt die christliche Botschaft, aber nicht mit Gesangbuchsliedern und Orgel vorgetragen. Mit vielen verschiedenen Musikstilen lässt sich heute ein Gottesdienst ausgestalten. Gospel-Gottesdienste sind da schon recht bewährt.
1: Ich würde mich ungern irgendwie nur zu Gospel oder Worship begrenzen. Ich habe schon mal eine Latino-Messe gemacht oder halt, wie gesagt, heute haben wir Swing dabei. Es ist wirklich die ganze Bandbreite da. Es kann alles sein. Alles mit ein bisschen Rhythmus, so mitreißendes. Und die klassische finde ich auch nicht schlecht. Manchmal kann es auch zusammenbinden. Aber das kann man wirklich nicht so pauschal in eine Kategorie reinstecken.
0: In Käri Hanonen hat zuvor als Kantorin in einer Kirchgemeinde gearbeitet und auch mit klassischer Kirchenmusik ihre Erfahrungen gemacht. Ein Umzug in die Lausitz und die neu geschaffene Stelle als Popkantorin sah sie als Chance mit vielfältigen und kreativen Möglichkeiten. Auf Anfrage bietet in Käri Hanonen Workshops für alle Altersklassen an, studiert Musicals für Kinder und Jugend aus dem Bereich Popularmusik ein und macht Bandprojekte mit Jugendlichen und Konfirmanden. So konnte sie bereits viele Projekte ausprobieren.
1: Mir wäre es halt ganz lieb, wenn das so anerkannt wird, dass es halt viele Menschen erreicht, die sonst nicht zur Kirche finden. Und man halt vielleicht ein bisschen stärker in unserer Landeskirche das merken würde, welche Kraft und Bezugskraft Popularmusik hat. Das ist halt nicht Musik von Jugendlichen, sondern das ist ja Musik, die wirklich alle, also es ist ja schon lange her, als Popularmusik gibt. Und das spricht einfach wahnsinnig viele Menschen stark an.
0: Bisher ist Popularmusik noch selten ein Bestandteil der musischen Angebote in sächsischen Kirchgemeinden. Gerade das reizte in Käri Hanonen, diese besondere Kantorenstelle anzunehmen und mit vielfältigen Angeboten Bedürfnisse abzudecken.
1: Die Projekte erreichen Leute, die sonst nicht in der Kirche zu sehen. Ich habe oft gehört von Pfarrer, die im Gottesdienst war und hat gewundert, wer singt denn da vorne, habe ich noch nie gesehen. Ich hatte schon mal eine Muslima dabei. Ich hatte oft Kirchen, Nicht-Kirchenmitglieder mit dabei. Also diese Projekte erreichen ganz klar Leute, die sonst nicht zur Kirche finden. Und auch oft in Orten, wo in die Chor nur vielleicht 20 Menschen sind, kann es sein, dass in dieser Workshop ploppen auf mal 40 Leute. Und das erreicht einfach andere Zielgruppen.
0: Mit Musik spricht man Menschen auf einer emotionalen Ebene an. Eine wunderbare Möglichkeit also zu zeigen, wie auch auf dieser Ebene Menschen zusammenfinden und Glauben entdecken können.
2: Heute begrüße ich Kantorin Ulrike Pippel und Caroline Reinhold aus der Kirchgemeinde im Leipziger Süden. Sie führen beide hier einen Kurs durch, wo gemeinsam mit Babys von 0 bis 18 Monaten gesungen wird. Wie muss man sich das vorstellen? Wie läuft denn das ab und wie sind Sie denn auf dieses Angebot gekommen?
3: Ich bin auf das Angebot gekommen über eine Kollegin, die in der ECBO, in der Berlin-Brandenburgischen Landeskirche, ein dänisches Konzept nach Deutschland importiert hat sozusagen. Also das heißt in Dänemark Baby Salmesang und lädt eben Familien dazu ein, schon mit ganz kleinen Kindern zusammen in der Kirche zu singen. Daher kommt das Konzept und das hat mich sehr überzeugt von den Inhalten.
4: Genau, und Ulrike hat mir dann davon erzählt, dass sie das macht und hatte sich gefragt, ob ich Lust hätte mitzumachen. Ich habe vorher bei ihr im Chor gesungen und genau, jetzt haben wir uns das immer so ein bisschen aufgeteilt und den letzten Kurs habe ich jetzt geleitet und Ulrike besucht uns immer mal, was auch sehr schön ist.
2: Jetzt sind wir hier in einer Kirche. Werden denn dann nur christliche Lieder gesungen oder auch weltliche Kinderlieder? Und was wird denn bei den Babys angesprochen? Werden da irgendwelche Reize geweckt?
4: Ja, also auf jeden Fall. Erstmal zur ersten Frage. Wir haben überwiegend kirchliche Lieder, aber auch weltliche dabei, zum Beispiel das Begrüßungs- und das Schlusslied. Aber auch zwischendurch, das ist jetzt nicht so fest, dass das unbedingt kirchlich sein muss. Wir hatten am Anfang

0: sagen, die Lieder so rausgesucht, die uns eben gut gefallen und die teilweise auch mit vorgegeben sind. Genau.
1: Das Konzept folgt einem ganz rituellen Ablauf. Also es geht auch mit eben einer Begrüßungsphase los. Es gibt ruhige Phasen, in denen die Babys durch die Klänge von Instrumenten und natürlich denen der Stimmen der Eltern angeregt werden. Dann gibt es wieder ganz bewegte Phasen, in denen wir auch tanzen und uns durch den Raum bewegen. Und auf die Art und Weise bekommen die Kinder ganz verschiedene Reize, auf die sie auch wirklich phänomenal reagieren. Es geht immer mit einem Glockenschlag los. Und es ist erstaunlich, wie angespannt plötzlich die Kinder auf dieses Geräusch reagieren und wie sie dann, wenn wir plötzlich mal schnipsen oder wenn wir plötzlich mal ganz leise singen oder so, wie sie darauf reagieren. Und da entsteht natürlich eine Bindung zur Stimme der Eltern, die sie vermutlich nicht jeden Tag singend hören. Und das wollen wir eigentlich damit ja auch erreichen, dass die Eltern diese Lieder, egal ob christlich oder nicht, mit nach Hause nehmen und dort im Alltag weiter singen und dadurch im Prinzip die Kinder Hörgelegenheiten bekommen. So entsteht Sprache und so entsteht auch das Singen später. Kinder hören, wie ihre Eltern sprechen oder singen und auf die Art und Weise können sie ihre eigene Stimme entdecken.
2: Jetzt gibt es das Angebot ja schon eine Weile. Wie wird das denn von den Eltern angenommen? Wie ist denn da das bisherige Feedback?
1: Also angenommen, es ist immer sehr spannend, wie viele melden sich nun wirklich für diesen Kurs an? Denn in dieser Zielgruppe haben wir natürlich nicht einen Stamm, der sich immer weiter aufbaut. Wir bauen das ja für 10 Wochen auf, dann gibt es wieder eine Pause und dann gibt es einen neuen Kurs. Und in der Zeit sind natürlich die Säuglinge aus dem Alter rausgewachsen. Und wir müssen wieder versuchen, die Zielgruppe erneut zu erreichen. Darum ist das mal so und mal so. Wir haben manchmal hier 14 Personen sitzen und diesmal ist der Kurs etwas kleiner. Das Feedback der Eltern ist aber sehr positiv.
0: Ja, also die kommen total gerne wieder. Das eine Kind ist jetzt, war beim ersten Kurs auch mit der Mama da und ist jetzt mit dem Papa dabei, weil denen das so Spaß gemacht hat und sie ist jetzt ein bisschen älter und kann auch schon ein bisschen mehr mitmachen. Und genau, also die kommen gerne her und vor allen Dingen jetzt, wo der Kurs auch ein bisschen kleiner ist, sind die auch wirklich jede Woche da und das ist total schön.
2: Gibt es denn Angebote, die daran anschließen? Begleiten Sie dann die dann Kleinkinder weiter?
0: Also es wird, oder es war aber auch beim letzten Kurs so, dass dann erstmal wie eine Krabbelgruppe schon am gleichen Tag zur gleichen Uhrzeit stattfindet, wo unsere Gemeindepädagogin Sibylle Schicketanz auch dabei ist. Die war auch vorhin mit beim Singen dabei und ist jetzt gerade mit den Babys unten. Und die bietet das weiter an. Das heißt, direkt im Anschluss können quasi die Eltern auch die Wochen darauf kommen. Und dann gibt es ein Angebot von Ulrike.
1: Also genau, die musikalischen Angebote setzen hier in der Gemeinde ab 5 ein. Das heißt, 5 Jahre aufwärts können die Kinder bei mir im Kinderchor singen. Es gibt 3 Kinderchorgruppen und dann Jugendchor. Und für die Mütter und Väter gibt es natürlich auch einen Erwachsenenchor und viele andere musikalische Aktivitäten, die sie hier machen können. Genau.
2: Vielen Dank für das Gespräch, Ulrike Pippel und Caroline Reinhold.
3: Sehr gerne.
1: Sehr gerne.
2: Dass es singt und klingt, ist auch vom Ehrenamt abhängig. Und davon hört man viel in den Posaunenchören in Sachsen.
4: Gemeinsames Musizieren kennt keine Altersgrenzen. So lernen auch Erwachsene gern und motiviert ein neues Instrument. Bei einem Seminartag für erwachsene Jungbläser unterstützt die Sächsische Posaunenmission Menschen, die noch nicht lange auf Posaune, Trompete, Horn oder Tuba musizieren. Auch Stefanie Höber, die seit einem Jahr das Baritonhorn spielt, ist zum ersten Mal dabei.
5: Ich finde es einfach schön, diesen Austausch zu haben, das Spielen in der Gruppe, in der großen Gruppe, auch das Mehrstimmige und dann noch einfach durch die Posaunenworte, dass man dann nochmal Hinweise zur Technik bekommt, Hinweise zu überhaupt auch zum Aufbau der Instrumente, nochmal Notenlehre und ja, dieses Zusatzwissen, was vielleicht im normalen Unterricht im Alltag ein bisschen zu kurz kommt.
4: Posaunenchöre, also kirchliche Blasmusikensembles, haben in der Evangelischen Landeskirche Sachsens eine sehr lange Tradition. 6000 Blechbläser sind in etwa 400 Posaunenchören engagiert.
6: Eine große Zahl an Bläsern, die in Sachsen sich da engagiert, ist eine große Tradition bei uns in der Evangelisch-Lutherischen Landeskirche, auf die wir, glaube ich, stolz sein können. Auch im Vergleich so mit anderen Posaunenwerken sind wir da echt ein starker Verband als Posaunenmission.
4: Die Mission ist es, die frohe Botschaft durch Musik hörbar zu machen.

0: Egal ob im Gottesdienst, im Krankenhaus, im Seniorenheim oder bei großen Bläserfesten. Die Sächsische Posaunenmission als Dachorganisation unterstützt auch, wenn eine Gemeinde einen neuen Posaunenchor gründen möchte.
1: Man kann bei uns einen Chorleiterlehrgang besuchen, über 2 Jahre. Das sind insgesamt 4 Wochenenden und erwirbt dann sogar den kirchenmusikalischen D-Abschluss in Posaunenchorleitung. Und es gibt auch seit wenigen Jahren auch einen Ausbilderlehrgang, also Lehrgang Jungbläser, Ausbildung heißt das, weil wir sozusagen auch diese Säule stärken wollten des Unterrichts, der einfach schon seit, also wahrscheinlich immer schon zu Hause in den Chören ehrenamtlich gegeben wird von Leuten aus dem eigenen Chor, dass die sozusagen qualifiziert werden, einen guten Unterricht zu geben.
0: Die Posaunenmission unterstützt die Chöre und organisiert auch Veranstaltungen, bei denen sich Bläser in kleiner und großer Runde versammeln und Musik machen.
1: Es ist immer sehr schön, mit Bläsern in Verbindung zu sein. Und da fühlt man sich eigentlich immer sofort zu Hause, wenn man irgendwie zu Posaunenchören kommt. Und das ist schön. Das wünsche ich mir eigentlich für unsere Landeskirche auch, dass die Bläserarbeit so einen großen Stellenwert hat.
0: Es werden regelmäßig Lehrgänge für Chorleiter, Workshops für verschiedene Leistungsstufen und Musikfreizeiten angeboten.
1: Wir können angefragt werden für Chorbesuche und auch für Jubiläen, für Bläsergottesdienste, die wir vor Ort leiten oder auch im Kirchenbezirk Bezirksposaunenfeste und Jubiläen gemeinsam feiern. Und dann gibt es auch in jedem Kirchenbezirk Bezirksproben zu einem bestimmten Thema. Das ist ganz oft das Jahreslosungsprogramm, was bei uns auch eine große Tradition hat. Das ist also sozusagen mehrheitlich abends unser Dienst und tagsüber geht es dann eher an die Organisation und Verwaltung, also Seminartage, Rüstzeiten, Freizeiten organisieren, aber auch viele Gremien sind bei uns im Kalender zu finden.
0: Im Juni 2027 treffen sich die sächsischen Bläser beim Landesposaunenfest in Freiberg.
1: Momentan hat das Landesposaunenfest für mich einen großen Stellenwert, weil ich also das nächste Landesposaunenfest 2027 in Freiberg organisiere, zusammen mit meinen Kollegen, aber da so ein bisschen federführend vielleicht das Konzept so in der Hand halte. Und deswegen nimmt das momentan auch einen größeren Stellenwert ein. Das Landesposaunenfest in Sachsen findet also ungefähr alle 5 Jahre statt, wenn es nicht mit anderen Großveranstaltungen gerade kollidiert. Und ja, das will also auch lange vorher schon vorbereitet sein. Da gibt es auch viele Absprachen einfach mit der jeweiligen Stadt, die dann sozusagen Gastgeber ist.
0: Bereits 1897 fand das erste Landesposaunenfest in Chemnitz statt. Damals die Geburtsstunde des Sächsischen Posaunenchorverbands. Damit die Arbeit der Posaunenmission mit wenigen Hauptamtlichen weiter so gut funktionieren kann, freut sie sich auch über Spenden und Unterstützung im Freundeskreis der Sächsischen Posaunenmission.
2: Mit diesen fröhlichen Tönen verabschiede ich mich heute von Ihnen. Machen Sie es gut, bis zum nächsten Mal und bleiben Sie gesund.

Die Gemäldegalerie Alte Meister in Dresden gehört zu den besten Sammlungen ihrer Art auf der Welt. Ihr berühmtestes Gemälde ist die Sixtinische Madonna von Raphael, für deren Erwerb der sächsische Kurfürst Friedrich August II. Im Jahr 1754 ein Vermögen ausgab. Noch bekannter als das Gemälde selbst sind die beiden Engelchen am unteren Bildrand, die Raphael seinem Werk als letztes zufügte und die bereits um 1800 eine eigene Karriere starteten. Sie fanden und finden noch immer Verwendung auf anderen Kunstwerken, auf Souvenirs, auf alltäglichen Objekten und in der Werbung. Ihr einziger Zweck scheint zu sein, Besucher aus der ganzen Welt mit ihrem unwiderstehlichen Charme zu verzaubern.

Hauptmann Textilien und Gemälde zu sehen. Die letzte Restaurierung dauerte 19 Jahre und wurde verdientermaßen mit einem Preis ausgezeichnet. Das Federzimmer ist eines von nur zweien auf der Welt. Das andere befindet sich ebenfalls in Moritzburg, im sogenannten Fasanenschlösschen.

Wenn man von einem Original redet, kann es eigentlich nur eines geben. Das trifft aber nicht zu, wenn es um die einzige authentische Darstellung von Johann Sebastian Bach geht. Elias Gottlob Hausmann schuf nämlich in den Jahren 1746 und 1748 zwei identische Gemälde nach seinem Vorbild. Bach starb im Jahr 1750 und ist heute in der Leipziger Thomaskirche begraben. Er hatte die letzten 28 Jahre seines Lebens in Leipzig verbracht. Das ältere Gemälde, das im 19. Jahrhundert durch unsachgemäße Restaurierung beschädigt wurde, befindet sich heute im Stadtgeschichtlichen Museum Leipzig. Das andere Original kam 2015 als Schenkung aus den USA ins Bach-Museum Leipzig, wo es in der Schatzkammer hängt.

Nachdem beschlossen worden war, die berühmte Dresdner Frauenkirche wieder aufzubauen, wurden ihre Ruinen beräumt. Dabei wurde überraschenderweise das alte Turmkreuz wiedergefunden, das auf der Laterne der steinernen Glocke gesessen hatte. Es war stark beschädigt und ist heute im Kircheninneren aufgestellt. Der Wiederaufbau des Gotteshauses begann 1994. Noch brauchbare Teile aus Sandstein, die geborgen werden konnten, wurden wieder eingebaut. Ein neues Turmkreuz wurde vom englischen Schmied Alan Smith angefertigt, Sohn eines der Piloten der Royal Air Force, der an der Bombardierung von Dresden beteiligt gewesen war. Finanziert wurde die Replik vom britischen Dresden Trust. Zur Einweihung kam extra der Herzog von Kent. So ist das Turmkreuz, wie die Frauenkirche selbst, zum Symbol der Versöhnung geworden.

Im Jahr 1701 verwandelte der Alchemist Johann Friedrich Böttcher vor vier Zeugen Silber in Gold, so sagt man. Das kann aber nicht stimmen, weil es nicht möglich ist, Gold zu machen. Dennoch begann sich dadurch auch Kurfürst Friedrich August I. von Sachsen, genannt August der Starke, für Böttcher zu interessieren und ließ ihn in Verwahrung nehmen. Er erhielt die Aufgabe, zusammen mit den besten Wissenschaftlern und Bergbauexperten Sachsens die Herstellung von Porzellan zu versuchen, was auch 1708 in Dresden gelang. Seit 1710 befindet sich die Produktion in Meißen. Produktionsstätte war zunächst die Albrechtsburg. Seit dem 19. Jahrhundert gibt es eine dafür besser geeignete Manufaktur im Triebischtal, in der man als Besucher viel erleben kann. Das Porzellan aus Meißen gilt immer noch als das Beste auf der Welt.

Der begnadete Ingenieur August Horch eröffnete 1904 in Zwickau eine eigene Automobilfabrik und machte die Marke Horch zur unumstrittenen Nummer 1 bei Luxuswagen. 5 Jahre später wurde er aus seiner eigenen Firma gedrängt, etablierte aber schnell ein neues Unternehmen in derselben Stadt. Da er nun aus juristischen Gründen einen neuen Markennamen für seine Autos brauchte, übersetzte er seinen Nachnamen ins Lateinische und so entstand der erste Audi. Später wurden Horch und Audi mit 2 weiteren sächsischen Herstellern zur Auto-Union vereinigt. Die 4 Marken wurden durch 4 Ringe symbolisiert, die sich noch heute an jedem Audi befinden. In der ehemaligen Audi-Fabrik in Zwickau befindet sich heute das preisgekrönte August-Horch-Museum.

Handwerken wieder. Der beeindruckendste Schlossbau in diesem Stil entstand an der Elbe in Pillnitz, heute ein Stadtteil von Dresden. Ursprünglich als Lustschloss errichtet, diente das mehrfach erweiterte Ensemble aus Gebäuden, Gärten und Parks später als Sommerresidenz der sächsischen Könige. Inspiriert von Malereien auf chinesischem und japanischem Porzellan, wurde das Schloss innen und außen mit exotischen Szenen dekoriert, die einen scheinbar lockeren Lebensstil aufzeigen, der ganz im Kontrast zum strengen Protokoll am heimischen Hofe stand.

Die Chinoiserie, eine Mode des 17. und 18. Jahrhunderts, die sich an ostasiatischen Vorbildern orientierte, fand in Sachsen großen Anklang und spiegelt sich in vielen Gebäuden und Kunstwerken

das anzuschauen, was ignorante Zeitgenossen als Steine bezeichnen würden, verspricht zunächst einmal nicht viel. Aber die Terra Mineralia in Freiberg hat bislang noch jeden Besucher begeistert. Was dort ausgestellt ist, gilt zu Recht als schönste Mineraliensammlung auf der Welt. Die Weller-Erbin Erika Pohl-Ströer verfügte über Agenten auf der ganzen Welt, die für sie Exemplare beschafften, bei denen nur Seltenheit und Anmut zählten. Für die Ausstellung wurde Schloss Freudenstein, das lange im Besitz der sächsischen Königsfamilie gewesen war, vollständig restauriert und umgebaut. Die Besucher werden auf Reise um die ganze Welt geschickt, bei der jedes Ziel nur einen Steinwurf entfernt liegt.

Die Festung Königstein zählt zu den größten Festungsanlagen in Europa, die auf einem Berg sitzen. Sie diente nicht nur militärischen Zwecken, sondern war auch ein sicherer Hafen in schweren Zeiten für die sächsische Königsfamilie und die Schätze des Landes und diente auch als Gefängnis für politische Gefangene und Kriegsgefangene in den Weltkriegen. Heute ist sie ein Museum. Dass sie nie erobert wurde, wie behauptet wird, stimmt allerdings nicht ganz. Im Jahr 1848 überwand ein gewisser Sebastian Abratzky nach einer verlorenen Wette den steilen Sandsteinfelsen und die Festungsmauern, nur um sofort verhaftet zu werden. Das war ein Meilenstein des Klettersports, für den die Sächsische Schweiz noch heute bekannt ist. Seit 1955 ist es auch legal, den Königstein auf diese Weise zu erklimmen. Die Passage ist sogar nach dem kühnen Schornsteinfeger benannt.

Der berühmte, aus Dresden stammende Künstler A.R. Penck konnte sich nicht dem politischen System anpassen. Statt sich, wie gewünscht, dem sozialistischen Realismus zu verschreiben, entwickelte er einen eigenen Stil, der wie eine Mischung aus Höhlenmalerei und Pop-Art daherkommt. Nachdem ihm eine Ausbildung an der Dresdner Kunstakademie verweigert worden war, musste er als Heizer, Laiendarsteller, Nachtwächter, Fliesenleger und Postbote arbeiten. Er wurde ignoriert, drangsaliert und schließlich ausgebürgert. Nach der deutschen Wiedervereinigung wurde ein neues Hotel im Dresdner Stadtzentrum mit seinen Werken dekoriert. Das riesige Strichmännchen auf dem Hoteldach ist weithin sichtbar. Nach dem Tod des Künstlers im Jahr 2017 wurde das Haus zu seiner Ehre in Penck Hotel umbenannt.

Nachdem die Lausitzer Neiße als neue Grenze zwischen Deutschland und Polen festgelegt worden war, verlor Görlitz seine östlichen Stadtteile und geriet als Grenzstadt hinter dem eisernen Vorhang in Vergessenheit. Vom Krieg verschont geblieben, aber zwischendurch von sozialistischer Abrisswut bedroht, wurde die Stadt nach der deutschen Wiedervereinigung wachgeküsst und saniert. Mit mehr als 4000 geschützten Gebäuden ist die Görlitzer Innenstadt das größte Flächendenkmal Deutschlands. Die Stadt ist so schön, dass sie die Aufmerksamkeit vieler Filmemacher gefunden hat. In Görlitz entstanden beispielsweise die Oscar-Gewinner Grand Budapest Hotel und Der Vorleser, aber auch Szenen für andere Erfolgsstreifen wie Inglourious Basterds. Und so ist aus Görlitz Girlywood geworden. Musik.

Die Leipziger Innenstadt ist bekannt für ihre Passagen. Am bekanntesten ist die Mädler-Passage, die zwischen 1912 und 1914 von einem Leipziger Lederwarenfabrikanten als Teil eines neuen Handelshofes errichtet wurde. Unter der Mädler-Passage befindet sich eines der berühmtesten Restaurants auf der Welt, das auf ein Weinlokal zurückgeht, das erstmals im 15. Jahrhundert erwähnt wurde. Unsterblich wurde Auerbachs Keller durch eine Szene in Goethes Faust, in der Mephisto auf einem Weinfass reitet. Goethe hat in Leipzig studiert und durch noch heute erhaltene Gemälde im Auerbachs Keller von der Faustlegende erfahren. Anton Mädler erhielt die historischen Kellerräume und fügte den großen Keller dazu, der mit Szenen aus Goethes Meisterwerk dekoriert ist. Musik.

Der herausragende Architekt Gottfried Semper hatte in Dresden das größte und schönste Theatergebäude Europas errichtet. Als es 1869 durch ein Großfeuer vernichtet wurde, verlangten die Bürger der Stadt, dass Semper ihnen ein neues Haus errichtet. Das lehnte der sächsische König ab, da sich der Architekt am erfolglosen Maiaufstand von 1849 beteiligt hatte und in Sachsen steckbrieflich gesucht wurde. Aber das Volk bestand auf seiner Forderung und der König musste nachgeben. Das neue Theatergebäude fiel noch prachtvoller als das alte aus. Es zählt noch immer zu den berühmtesten Opernhäusern auf der Welt und ist auch die Spielstätte der Staatskapelle, die seit dem 16. Jahrhundert ununterbrochen spielt und zu den besten Orchestern auf der Welt zählt. Musik.

0: und herzlich willkommen, liebe Zuschauer, zu einer neuen Folge von Chefsache. In den vergangenen Wochen und Monaten haben wir immer wieder über die neue Weltordnung der Wirtschaft gesprochen. Wir sprachen über Zölle, wir sprachen über Handelshemmnisse. Heute möchten wir den Maschinenraum eines Mittelständlers schauen und erklären, warum Internationalisierung keine Option ist, sondern eine Überlebensstrategie.
1: Die Firma Wagner vom Bodensee zählt zu den weltweit führenden Herstellern innovativer Oberflächenbeschichtungstechnik für Industrie, Handwerk und Heimwerker. Von hochmodernen Pulverbeschichtungsanlagen und intelligenten Applikationssystemen in der Industrie bis zur Spritzpistole für Heim- und Handwerker. Mit rund 1.900 Mitarbeitern, 19 operativ tätigen Unternehmen und Produktionsstandorten auf 3 Kontinenten. Die Strategie nah am Kunden, nah am Wachstum, nah an den Technologien der Zukunft. Gleichzeitig investiert Wagner massiv in internationale Entwicklungsteams und neue KI-basierte Prozesse, und zwar auf der ganzen Welt.
0: Ja, und zu Gast zu diesem Thema begrüße ich ganz herzlich im Chefsache-Studio einen der beiden CEOs der Wagner Unternehmensgruppe. Herzlich willkommen, Michael Müller. Schön, dass du da bist.
2: Vielen herzlichen Dank für die Einladung.
0: Lieber Michael, wenn man in deinen Kalender schaut, dann liest sich das ein bisschen wie ein Reisebuch sozusagen. Du bist viel auf der Welt unterwegs. Warum eigentlich?
2: Ja, wir sind als Unternehmensgruppe im Verhältnis zu unserer Größe sehr international aufgestellt und betreiben insgesamt 19 Gesellschaften weltweit und produzieren auf allen 3 Kontinenten. Und das bringt natürlich auch mit sich, entsprechend unterwegs zu sein und das Geschäft zu verstehen und auch entsprechend strategisch weiterentwickeln zu können.
0: So, und wenn man da jetzt auf dem Globus unterwegs ist, was nimmst du sozusagen von deinen Reisenden unterm Strich mit?
2: Das Spannendste ist eigentlich zu sehen, wie unterschiedlich Wahrnehmungen auf der Welt verteilt sind. Beispielsweise, wenn wir über Veränderungen reden, ist das etwas, was in Deutschland oder Europa eher mit Gefahr und Angst verbunden ist. In Asien wird es als Chance gesehen. Und auch im globalen Süden entwickelt sich eine ganz neue Form von Selbstvertrauen, auch zu Recht teilweise aufgrund der Unabhängigkeit und Exportstärke mancher Länder. Mhm. Und die unterschiedlichen Dynamiken wahrzunehmen auf solchen Reisen ist sehr, sehr anregend. Man kann sehr, sehr viel lernen.
0: Du warst jetzt gerade in Brasilien. Was hast du da mitgenommen?
2: Ja, wir haben aktuell unsere neue Tochtergesellschaft dort eröffnet. Und Brasilien ist ein sehr, sehr gutes Beispiel für ein Land, in dem Aufbruchsstimmung herrscht. Aufgrund von Exportstärke, die Wirtschaft wächst. Und auch durch die Wirtschaftsreform, vor allem in Argentinien, profitiert der ganze südamerikanische Kontinent. Und von der Dynamik wollen wir als Unternehmen

0: Unternehmensgruppe vor Ort direkt auch entsprechend partizipieren und bauen dort unsere Präsenz weiter aus.
1: Würdest du sagen, dass denn diese Länder unterm Strich optimistischer sind? Man hört ja immer wieder von der typischen German-Angst und dergleichen. Ist das so?
0: Ja, das kann man durchaus sagen, ja.
1: Machen wir nochmal einen Sprung sozusagen nach China und auch Vietnam. Auch dort seid ihr mittlerweile vertreten. Wie kannst du hier einen Unterschied festmachen?
0: Ich bin seit etwas mehr als 2 Jahrzehnten beruflich in Asien unterwegs, habe auch 2 Jahre in Japan gelebt und ich habe eigentlich in der Zeit 3 Phasen erlebt. Und in der Frühphase war es so, dass wir in Zentraleuropa aus Asien heraus bewundert wurden und es wurde viel darüber gelernt, wie der Westen agiert. Dann ist das Ganze in eine Phase gekippt, in der es eher Verwunderung war, in Zeiten, in denen wir uns teilweise durch Regulatorik selbst Beine gestellt haben. Und mittlerweile ist es eher, wenn man mit Leuten spricht und auch lokale Presse liest, eher Mitleid gekippt teilweise.
1: Tatsächlich?
0: Im Sinne dessen, wie sich die Wirtschaft entwickelt, obwohl eigentlich von der Inventionsseite, also was Unternehmen imstande sind zu entwickeln, auch in Technologie zu schaffen, aber dann an der Monetarisierung, den Geschäftsmodellen eher scheitert, ist das durchaus eine Stimmungslage, die man so wahrnehmen kann.
1: Ja. Was ja am Ende auch dazu führt, dass ihr euch auf diese, sag mal, Weltsituation neu einstellen müsst. Ja, ihr seid ja auch in China vor Ort und entwickelt auch vor Ort. Warum das? Man könnte es ja auch anders denken als verlängerte Werkbank sozusagen. Aber ich glaube, da hat sich auch das Mindset verändert. Ja.
0: Ja, sehr. Also wir entwickeln und produzieren in Vietnam für Asien und partizipieren dort von der Dynamik der Wirtschaft, aber eben auch von den Fachkräften, die auch von den Universitäten in sehr gut ausgebildeter Form verfügbar sind. Mhm. Und damit decken wir dann den ganzen asiatischen Raum, vor allem Südostasien und auch Indien ab.
1: Wie würdest du denn diesen Markt insgesamt bewerten? Ist da noch sehr viel Potenzial drin oder sind wir mittlerweile schon auf einem gewissen Sättigungslevel?
0: Ich persönlich glaube, dass noch viel Potenzial vorhanden ist, weil der Aufstieg der Mittelschicht in China schon fortgeschritten ist, in den anderen südostasiatischen Ländern aber eher noch am Anfang steht. Und der Wunsch, dort mehr und auch persönlich zu wachsen oder auch die Lebensverhältnisse zu verbessern, ist ein breiter Front vorhanden. Und aus dem her, es gibt dort einen hohen Antrieb, sich zu engagieren und entsprechend auch in Unternehmen sich einzubringen. Und beispielsweise ist bei uns in Vietnam auch im Führungsgremium die Frauenquote bei 50%, weil es völlig normal ist, dass Frauen dort arbeiten und sich dort entsprechend einbringen und in die Leistungs- und Wertschöpfung.
1: Manchmal hat man ja das Gefühl in Diskussionen mit Unternehmern, dass hierzulande noch nicht so richtig, wie sagt man salopp, der Schuss nicht so richtig gehört worden ist. Ja? Dass man sich irgendwo zurückzieht auf Arbeitszeiten, auf Wellbeing und dergleichen. Wie betrachtest du diese Diskussion? Weil auch dafür gibt es ja tatsächlich auch Gründe, die man bisweilen ja auch nachvollziehen könnte. Aber wie siehst du es?
0: Ja, ich glaube, Deutschland hatte den Schuss vor etlichen Jahrzehnten sehr wohl gehört und hat sich dahingehend auch sehr, sehr gut entwickelt. Das Wirtschaftswunder war dann, ich sag mal, die logische Folge daraus. Aber die Gesellschaft hat nach und nach aus meiner Sicht verlernt, woher der Wohlstand tatsächlich kommt. Und dort müssen wir uns ein Stück weit von der Vollkasko-Mentalität verabschieden und Veränderungen eher als Chance begreifen, anstatt als Gefahr.
1: Man hat ja bisweilen auch gedacht, dass Made in Germany ein ewig währendes Siegel sozusagen ist. Welche Bedeutung hat es heute?
0: Die Reputation im Ausland ist nach wie vor sehr, sehr gut. Allerdings, was Qualität angeht, ist China mittlerweile absolut auf internationalem Parkett absolut angekommen und ernst zu nehmen. Jeder, der iPhones oder andere Elektronikprodukte hat, die aus China kommen, weiß das. Also von daher, das Label existiert, ja. Hm. Deutschland hat nach wie vor eine hohe Reputation. Aber es gibt eben andere Nationen, die dort mindestens gleichgezogen haben.
1: Letztendlich ist ja immer die Frage eines Unternehmenslenkers, wohin geht die Reise? Wenn du nach vorne schaust, nicht nur wenige Monate, sondern im besten Fall Jahre. Wir sprechen über eine Unternehmensstrategie. Du hattest mir im Vorgespräch gesagt, da ist ein Wort gefallen, das fand ich sehr auffällig. Und zwar, du hast über die sogenannte Enkelfähigkeit gesprochen. Was genau meinst du damit?
0: Ja, wir als Wagner Unternehmensgruppe gehören 2 gemeinnützigen Stiftungen. Und für uns steht beispielsweise ganz oben auf der Agenda, das Unternehmen so zu entwickeln, nachhaltig zu entwickeln, dass es über Generationen überlebensfähig ist. Und wir werden nächstes Jahr 80 Jahre alt. Von daher kann man sagen, dass das in der Vergangenheit durch die Managementteams und auch die Organe in Stiftung oder auch Verwaltungsrat sehr gut gelungen ist. Aber das wird zunehmend zur Herausforderung, weil natürlich der Wandel sich gerade im KI-Zeitalter massiv beschleunigt.

0: Andererseits hat es ja natürlich auch wieder eine Stärke, dass man nicht jedem Gaul sozusagen hinterher reitet, der da, oder jeder Sau sozusagen, die durchs Dorf getrieben wird. Wie kriegt man da eine Balance hin zwischen dem, was so auf der Welt abgeht und auf der anderen Seite natürlich auch das zu bewahren, was man ja hat und was einen ja auch groß gemacht hat?
1: Wir versuchen das im Speziellen dadurch, dass wir mit der gesamten Führungsmannschaft weltweit unterwegs sind und die Eindrücke dort auch in entsprechenden Gremien miteinander teilen, um daraus klare Prioritäten abzuleiten, welche Entwicklungen sind signifikant, welche sind für uns bedeutend, um dann eben auch die Unternehmensausrichtung auf den Themen abzustellen, die tatsächlich das Potenzial haben, auch Geschäftsmodelle zu verändern oder ganze Industrien zu transformieren.
0: Beim Thema Internationalisierung schauen ja viele Unternehmen vor allen Dingen erstmal auf zwei globale Player. Ja, das ist die USA auf der einen Seite und China auf der anderen Seite. Ist es so einfach, dass du dich im Prinzip bei den beiden orientieren musst und das war's? Oder wie läuft es denn tatsächlich im Maschinenraum, wenn du mit deinem internationalen Management-Team sprichst?
1: Also bei uns ist es konkret so, da wir Lackieranlagen herstellen für die Produzenten der Welt, die all die tollen Gegenstände fertigen, die wir privat aus unserem Haushalt kennen, dass sich natürlich die Werkbank der Welt sehr schnell in heutigen Zeiten verändert. Das heißt, Produktion wandert aus China Richtung Südostasien, teilweise nach Middle East, nach Afrika, nach Südamerika. Und unsere Aufgabe ist, damit Schritt zu halten und entsprechend weltweit die gleiche Grad an Exzellenz und Service anzubieten. Und von daher betrachten wir die Welt nicht nur in den zwei Blöcken, wie genannt, sondern es gibt eben auch noch andere Länder. Und genau in denen, gerade dort, wo die Wirtschaft boomt, erschließen wir aktuell entsprechend auch durch lokale Gesellschaften Marktanteile.
0: Da steckt mehr drin in dem Satz, deshalb möchte ich da nochmal nachfragen. Ja, also wenn man da jetzt vor der Entscheidung steht, jetzt in eine Region, in ein bestimmtes Land zu gehen, wie geht man da ganz konkret operativ vor? Hat man schon Leute vor Ort? Scannt man sozusagen nach Unternehmen, bei denen man sich beteiligen möchte? Ruft man bei der Handelskammer an? Oder ist es einfach hilfreich, schon mal selbst vor Ort gewesen zu sein? Also wie sieht ganz konkret eigentlich der erste Touch aus in ein anderes Land, wenn man eine Internationalisierungsstrategie fährt?
1: Also die Realität ist nicht weit weg von dem, wie du es schon beschrieben hast.
0: Ja.
1: Es ist allerdings so, dass der erste Schritt bei uns in der Regel durch die Market Intelligence erfolgt. Also das ist bei uns ein Bereich, der sich mit der Datenauswertung und Analyse beschäftigt, um zu eruieren, welche Potenziale in bestimmten Märkten für uns vorhanden sind. Und dann der nächste Schritt ist tatsächlich vorzugehen, um tatsächlich einen Eindruck vorzukriegen, weil die Analytik kann das nicht ersetzen und soll es auch nicht. Und dann versuchen wir eben durch erste Geschäfte Fuß zu fassen und kriegen darüber auch ein Bild über die Marktdynamik und wie wir unseren Anteil am Gesamtkuchen mit der Leistung, die wir erbringen, ausbauen können.
0: Manchmal ist es ja so, also gestatte mir das Bild einer Party. Stell dir mal vor, irgendwo findet eine Party statt. Du bist vielleicht mehr oder weniger, vielleicht auch gar nicht eingeladen, ja. Aber jetzt tauchst du auf dieser Party sozusagen auf, ja, und möchtest mitfeiern. Kann man dieses Bild bemühen? Also mich interessiert vor allen Dingen die andere Seite, ja. Also rennst du in offene Armen, die sagen, Mensch, schön, Herr Müller, dass Sie endlich da sind. Auf Sie haben wir lange gewartet. Hier ist das Geld. Oder wie läuft es in der Praxis?
1: Ja, ich glaube, es ist immer ein Mix, beziehungsweise es gibt Regionen, in denen wir als Erste kommen und dann tatsächlich die Party organisieren und auch eröffnen. Es gibt andere Länder, da sind wir eher der unliebsame Gast, der sich dort dann breit macht, aus Wettbewerbsperspektive zumindest betrachtet. Aber es gibt beide Ansätze, es sind beide spannend. In einem Fall kann man natürlich schon sehen, was funktioniert, was nicht. In anderen Fällen, wo man selbst Greenfield macht und andere dann nachziehen und uns dann quasi nachahmen, dann ist man im Lead und kann, ich sag mal, das Ganze eher von vorne entwickeln. Was wir lieber tun, als jetzt.
0: Das ist nachvollziehbar, wenn du schon mal drin bist, die anderen sich sozusagen ein bisschen schwerer. Ja? Aber kann man denn grob adressieren, wo denn jetzt die Zukunftsmärkte sind? Oder müssen wir viel mehr in Produkten denken? Müssen wir viel mehr in Branchen denken? Müssen wir in Zyklen denken? Was ist letztendlich der größte Hebel im Hintergrund?
1: Der größte Hebel für uns besteht eigentlich in der Frage, wo sich Volkswirtschaften gut entwickeln und aus welchen Gründen. Und das wird in den nächsten Jahren, Jahrzehnten definitiv in den heute noch sogenannten Emerging Markets der Fall sein. Also für uns in Südostasien, aber auch Südamerika. Mhm. Und das sind Märkte, die heute schon signifikant an Stärke gewinnen, an auch an Umsatz gewinnen und unsere Abhängigkeit von bestehenden Kernmärkten, wie zum Beispiel USA oder Europa, minimieren. Und das ist auch ganz klar Strategie der Wagner-Gruppe, um uns dort international breiter abzustützen, weil mit einer Umsatzfokussierung auf Europa oder gar Deutschland wären wir nicht sehr gut vorbereitet auf zukünftige Szenarien, weil einfach das Wachstum und die Dynamik an der Stelle fehlt und wir als Mittelständler gucken müssen, wie wir uns breit aufstellen auf dem Globus.
0: Aber letztendlich ist es ja so, wenn du Umsatz erhalten möchtest, musst du ja auch erstmal investieren. Und auch eine Internationalisierungsstrategie braucht ja letztendlich Kapazitäten, sie braucht Ressourcen. Du musst erstmal was reinstecken. Wie schnell rechnet sich das? Ich glaube, das ist sehr schwer zu sagen. Ja? Ich frage aber auch vor dem Hintergrund, dass viele Unternehmen jetzt einfach nicht mehr diese Luft haben zu Internationalisierung und irgendwelche Spielchen sozusagen zu machen, sondern sie stehen mit dem Rücken an der Wand. Also Hand aufs Herz, was musst du letztendlich haben neben Daten und auch einer vernünftigen Mannschaft, um wirkungsvoll und nachhaltig, vor allem was den Umsatz angeht, internationalisieren zu können?
1: Also um das Beispiel Brasilien zu bemühen, dort waren wir bereits mit eigenen Leuten im Land vor Ort und auch tätig, womit sich die Investition in Brasilien in Jahr 1 mit dem starken Wachstum, was wir im Gründungsjahr schon erreichen konnten, schon entsprechend lohnt. Also Brasilien wird profitabel sein in Jahr 1. Wenn wir komplett Greenfield machen und beispielsweise in komplette Fertigungsstandorte investieren, sieht es natürlich anders aus. Und deswegen hängt etwas vom Szenario ab. Mhm. Aber letzten Endes für uns als europäisches oder deutsches, schweizerisches Unternehmen ist es durchaus so, dass wir uns im Heimatmarkt sehr stark abgestützt haben, mhm, aber die Wachstumsdynamik eher aus den Emerging Markets weltweit kommt und wir deswegen auf dem Spiel mitspielen müssen. Wohl wissend, dass das für kleinere Unternehmen investitionsseitig durchaus herausfordernd ist.
0: Was passiert denn jetzt mit diesen Unternehmen, die jetzt im Prinzip eine knallharte Kostenstrategie fahren, Klammer auf, müssen, ja, weil sie sagen, wir können es uns jetzt einfach nicht leisten. Müssen die warten, dass irgendeiner um die Ecke kommt, sie dann am Ende kauft oder dass sie in ein Joint Venture eingehen oder ist Abwarten eine vernünftige Strategie? Du sprichst ja auch mit vielen Unternehmen. Ja.
1: Also Abwarten aus meiner persönlichen Sicht ist keine Option. Die angesprochene Variante über Joint Ventures oder gekauft zu werden, sieht man ja tatsächlich sehr oft. Richtig wäre aus meiner Sicht zu sagen, als kleineres mittelständisches Unternehmen sich klare Sweetspot-Märkte zu suchen, in denen entsprechendes Potenzial vorhanden ist und dann vielleicht nicht in mehreren Ländern gleichzeitig, sondern in einem einzigen anzugreifen, dort aber dafür richtig.
0: Wenn man angreifen möchte, dann macht man das in aller Regel nicht allein, sondern innerhalb eines Teams mit einer Mannschaft. Und auch darüber möchten wir gleich sprechen, über das Thema Kultur. Wie verändert sich eine Kultur innerhalb des Unternehmens, wenn man eine Internationalisierungsstrategie fährt? Und was bedeutet das für alteingesessene Strukturen, die man vielleicht auch hat? Dazu gleich mehr, liebe Zuschauer, hier bei Chefsache. Bleiben Sie dran! Und damit herzlich willkommen zurück. Liebe Zuschauer, bei Chefsache zu Gast im Studio ist Michael Müller. Er ist CEO bei der Wagner Unternehmensgruppe. Wir sprechen über das Thema Internationalisierung im Mittelstand. Du hast schon uns Einblicke gegeben, wie ganz genau ihr auch strategisch vorgeht. Aber am Ende geht es ja immer darum, die Menschen auch mitzunehmen. Ich sag mal so, das herkömmliche Bild ist ja bei einem deutschen Mittelständler, du hast da deine Stammmannschaft und dann hast du die Satelliten, die da draußen irgendwie rumwabern und die anderen machen halt am Ende das, was du halt sagst und müssen liefern und die Zahlen stimmen und so weiter. Ist dieses Bild antiquiert mittlerweile und muss man sich bisweilen in den deutschen Unternehmenszentralen anders ausrichten? Ich will es mal so sagen.
1: Ja, also die Frage kann ich getrost mit Ja beantworten, denn die Satelliten, die da draußen rumwabern, die gibt es bei uns durchaus auch. Allerdings sind die bei uns sehr viel dezentraler. Und auch durch die Unternehmensstruktur oder wie wir gewachsen sind, auch mit wesentlich mehr Funktionen versehen. Also wir entwickeln nicht nur im Headquarter, wie es klassisch üblich ist im Mittelstand, mhm, sondern wir entwickeln in den USA, wir entwickeln in der Schweiz, in Italien, in Deutschland, in Vietnam beispielsweise. Und von daher versuchen wir über die Art und Weise natürlich die Marktdynamik vor Ort mitzunehmen und auch Produkte zu machen, die im Markt dann auch tatsächlich wesentlich besser ankommen, wie wenn wir die uns in Zentraleuropa ausdenken, was man in Indien braucht, um Produkte zu beschichten beispielsweise.
0: Da steckt schon ein bisschen Wumms dahinter, will ich mal so sagen. Ja, also stell dir vor, du bist jetzt halt irgendwo im Headquarter und dann kriegst du mit, dass der Kollege in Vietnam, China, USA, Brasilien plötzlich eine Innovation auf die Strecke bringt, an der du vielleicht jahrelang rumgefummelt hast und nichts ist passiert. Was macht das am Ende mit den Mannschaften und auch mit der Kultur?
1: Also Wagner

0: bereichert es aus meiner Sicht durchaus schon heute. Die Kollegen beispielsweise in Vietnam denken sich durchaus ab und zu Dinge aus, die für uns in Europa neuartig oder sonderbar erscheinen auf den ersten Blick. Und es ist durchaus so, dass es anfangs vielleicht belächelt wird, wenn man sich dann aber mal etwas näher damit beschäftigt, stellt man durchaus fest, dass es sinnvoll wäre, sich damit mal zu beschäftigen und genauer reinzugucken. Und daraus sind schon viele Initiativen entstanden, die auch wiederum ihren Rückfluss quasi ins Headquarter hatten, um dort Denkanstöße zu geben, wie wir anders agieren können. In Entwicklungsprozessen selbst, aber auch in der Frage, wie Produkte im Markt erfolgreicher werden können.
1: Einerseits musst du ja natürlich schon irgendwo die lokale Kultur unterstützen. Andererseits hast du auch eine gemeinsame Kultur in einer Unternehmensgruppe. Wie kriegt man das am Ende zusammen, dass die Menschen zusammenarbeiten, nicht gegeneinander arbeiten, dass sich nicht plötzlich Silos auftun und man in Grabenkämpfen sozusagen steckt?
0: Kultur im Unternehmen ist ja letzten Endes nichts anderes als die Summe erlebten Führungsverhaltens. Und das ist ein Punkt, auf den wir sehr viel Wert legen, was die Qualität der Führung angeht, Führungskräfte zu haben, die sehr stark integrativ wirken. Und damit schaffen wir durchaus auch in einem sehr dezentralen Konstrukt ein Miteinander. Und das basiert auch auf gleichen Werten, die bei Wagner international, auch durch die neue Strategie international in gleicher Form entsprechend gelauncht wurden, die eine Weiterentwicklung dessen stattfinden, was wir die letzten 10 Jahre schon hatten, um das auch nochmal zu vereinfachen oder auch nahbarer für die Leute zu machen. Und auf Basis dieser Werte agieren auch die Führungskräfte, weil ich sage mal ganz platt, ein Mensch möchte in China genauso gut behandelt werden wie in Deutschland. Und die Grundregeln sind sehr viel gleicher, als man auf den ersten Blick glaubt. Natürlich gibt es einen proprietären Layer sozusagen, der kulturell in Ländern unterschiedlich ist, aber Umgangsformen und wie sich Menschen gut behandelt und einbezogen fühlen, da gibt es durchaus große gemeinsame Nenner, die wir entsprechend nutzen, auch durch Führungskräftetrainings, die wir weltweit machen, zum Thema Leadership-Entwicklung beispielsweise.
1: Der Fisch fängt vom Kopf an zu stinken. Du kennst ja die Aussage. Und natürlich ist es so, dass viele erstmal auf den oder die CEOs in diesem Fall schauen. Was bedeutet denn das ganz konkret für dein alltägliches Doing? Wenn du in die Firma kommst, wenn du mit den Menschen sprichst, viele sprechen ja über Leadership und persönliche Entwicklung und dergleichen. Aber am Ende geht es doch auch darum, einfach Beispiel zu sein. Gib mal ein Beispiel.
0: Ja, das ist uns durchaus bewusst, dass wir in der Rolle sind. Und das ist auch nicht ganz einfach. Aber wir versuchen natürlich in all den Aspekten mit gutem Beispiel voranzugehen, was uns auch nicht immer gelingt, muss man ganz klar sagen. Wir haben das Glück, aber eine Führungsmannschaft um uns herum zu haben, die uns das auch widerspiegelt. Und insofern haben wir aus meiner Sicht bei Wagner eine sehr, sehr gute und offene Feedback-Kultur, die es ermöglicht, solche Verhaltensweisen selbst dann auch zu erkennen und wahrzunehmen, wenn sie von außen gespiegelt werden, weil man oft selbst eine andere Wahrnehmung hat als das Bild, was man im Unternehmen abgibt.
1: Feedback bedeutet ja nicht immer, hey, du machst eine Sache super, sondern bisweilen auch, du machst eine Sache nicht so gut. Aber unterm Strich geht es ja auch immer darum, zu lernen, eine hohe Lernagilität zu haben, eine lernende Organisation zu sein. Klar, steht und fällt natürlich auch mit den Führungskräften. Mal ganz konkret bei dir nachgefragt, wie lernst du und wie lernbereit bist du? Weil wir haben ja viele Themen da draußen, wie zum Beispiel KI und Co., ja, die ja permanent mehr Anforderungen auch an dich stellen. Wie kann man überhaupt Lage über diese Situation sein? Herr der Lage sein.
0: Ich würde auf die Frage versuchen, differenziert zu antworten. Im Kern natürlich geht es darum, sich in der Managementdisziplin selbst weiterzuentwickeln. Dort kann man viel dazu lesen und sich anschauen. Ganz konkret durch die Transformation, die jetzt im KI-Zeitalter eingeläutet ist, schaue ich pro Woche wahrscheinlich größer 10 Stunden Podcasts zum Thema, wie verändert sich Technologie durch KI, wie entwickeln sich Geschäftsmodelle weiter, wie müssen sich Unternehmen transformieren, um in diesen Prozessen entsprechend führend zu sein oder zu bleiben. Und dafür geht sehr viel Zeit drauf. Man muss aber durchaus konstatieren, dass selbst mit hohem Zeitaufwand es mittlerweile kaum noch möglich ist, auf der Höhe dieser Entwicklung zu bleiben, weil einfach so viele neue Dinge tatsächlich dazukommen, die es herausfordernd machen. Aber wir sehen es sportlich an der Stelle, weil letzten Endes geht es darum, dass wir den entscheidenden Schritt schneller sind als unsere Wettbewerber. Nicht die absolute, allwissende Front an der Technologie bilden, sondern dort das Quäntchen mehr verstanden zu haben, vielleicht als andere, um die richtigen Entscheidungen zu treffen.
1: Das eine ist natürlich die Information zu haben, aber das andere ist ja dann auch die Transformation in Gang zu setzen. Was macht dir persönlich Spaß bei einem solchen Transformationsprozess? Wissen in die Unternehmung zu bekommen, Internationalisierung reinzubekommen, was reizt dich da persönlich?
0: Wir haben Kraft unserer Governance-Struktur sehr hohe Freiheitsgrade und an den Transformationsprozessen reizt mich vor allem, dass der Ausgang ungewiss ist. Es ist meistens terra incognita und man muss mit bestem Wissen und Gewissen handeln zu Zeitpunkten, in denen nicht alle Informationen vorliegen. Und genau da trennt sich auch die Spreu vom Weizen. Und wir haben insgesamt weltweit eine Führungsmannschaft, die das sehr gerne macht. Und wir sind aus meiner Sicht sehr umsetzungsstark in solchen Transformationsprozessen. Und deswegen glauben wir dort auch zukünftig ganz gut mithalten zu können, wenn nicht führend zu sein in unserer Branche. Ja.
1: Jetzt gib uns nochmal abschließend einen Blick auf den Standort Deutschland. Glaubst du denn noch an den Standort Deutschland?
0: In Summe ja. Deutschland muss sich aber von der vorhin schon zitierten Vollkasko-Mentalität verabschieden, weil in der heutigen Welt gibt es keine Sicherheit mehr, auf der wir uns ausruhen können über Jahre oder Jahrzehnte, die einen Wohlstand begründen, wie wir ihn seit Jahrzehnten kennen. Und wenn das stattfindet auf gesellschaftlicher Ebene, dann ist auch durchaus Potenzial, dass sich Deutschland weiterhin im Spitzenfeld der internationalen Volkswirtschaften bewegt.
1: Und was würde dich morgen antreiben, diesen Job weiter so betreiben, wie du es jetzt heute schon tust?
0: Das sind definitiv unsere Kolleginnen und Kollegen, mit denen wir tagtäglich zusammenarbeiten dürfen. Und das gemeinsam voranzutreiben, dass Wagner und Schwarz-Gelb auf dem Planeten durchaus Impact macht und zu einer besseren Welt beiträgt.
1: Herzlichen Dank. Michael Müller, für diese Einschätzung. Schön, dass du hier warst im Studio. Liebe Zuschauer, das war's schon wieder bei Chefsache. Ein großes Thema in relativ kurzer Zeit behandelt. Ich würde mich freuen, wenn Sie spätestens in 2 Wochen wieder mit an Bord sind. Bis dahin, Ihnen alles Gute und herzlichen Dank fürs Einschalten. Bis bald wieder. Tschüss.

0: So habt ihr diese Stadt noch nie gesehen.
1: Ich finde das wunderschön, aber mir stechen hier die ganze Zeit die Mücken. 2 Tage in Cottbus. Für Lieblingsorte entdecke ich die Stadt in der Lausitz.
2: Der See ist 1,5 Jahre alt. Er ist also gerade erst geschlüpft.
1: Ich bin unterwegs auf ganz schmaler Spur. Ich glaube, jetzt ist Cottbus wach.
3: Diese kleine Bahn hier hat uns alle seit Kindheitstagen eigentlich geprägt.
1: Ich entdecke eine Landschaft, die wie ein Kunstwerk gestaltet ist.
4: Das Pückler war sicherlich ein ziemlich irrer. Und auf einmal hier, wie in einem Theaterstück, öffnet sich der große Vorhang. Und man sieht die Landpyramide.
1: Und es wird handwerklich und süß. Ich lüfte das Geheimnis hinter dem Cottbusser Baumkuchen.
5: Mit vollem Mund spricht man ja eigentlich nicht, aber mit dem Saftig hat er recht gehabt.
6: Und hier passiert der ganze Zauber.
1: Und es geht aufs Wasser. Ich nehme euch mit an einen Ort, der gerade noch entsteht. Nicht an die Ostsee, sondern an den Ostsee. Komme ich hier womöglich an meine Grenzen?
5: Und mein Fuß als erstes, ja? Okay.
7: Nicht gefährlich, also das schafft auch ein Laie.
1: Damit meinst du mich, richtig? Gut, hätten wir das auch geklärt. Mein Besuch in Cottbus, 5 Stationen und euch nehme ich mit.
0: Cottbus liegt im Südosten Brandenburgs, mitten in der Niederlausitz. Knapp 100.000 Menschen leben hier an der Spree. Zwischen bekannten Orten und echten Überraschungen will ich Cottbus bei meinem Städtetrip kennenlernen, so wie man es vielleicht nicht erwartet.
1: Meine Tour durch Cottbus beginnt bei einer Sehenswürdigkeit, die nicht nur viele Kinder begeistert, sondern auch für viele hier ja ein echtes Stück Stadtgeschichte ist, und das auf schmaler Spur.
0: Auf 3,2 Kilometern verbindet die Cottbusser Parkeisenbahn einige der schönsten grünen Orte der Stadt. Vom Eliaspark über den Tierpark bis zum Fürst-Pückler-Park Branitz. Betrieben wird die städtische Bahn von Cottbusverkehr, unterstützt von einem Förderverein. Und einer kennt hier wahrscheinlich jede Kurve, jede Weiche und jeden Halt: Markus Jess. Er will mir zeigen, warum die kleine Bahn für viele Cottbusser ein echter Lieblingsort ist.
1: Hi!
3: Hi, grüß dich!
1: Jonas.
3: Markus.
1: Freut mich.
3: Ja, mich auch.
1: Und ihr habt hier eine schöne Schmalspurbahn?
3: Ja, tatsächlich. Die große und dann den kleinen, unsere Parkeisenbahn hier.
1: Sieht auf jeden Fall sehr nostalgisch aus. Und du bist ja Schaffner, oder wie?
3: Ja, ich bin hier der Teamleiter sogar.
1: Der Teamleiter.
3: Aber ich bin auch mal Schaffner.
1: Dann muss ich dir gestehen, eine Fahrkarte habe ich nicht, aber große Lust zu fahren.
3: Ja, soll heute kein Problem sein.
1: Soll ich heute einfach kein mal Problem sein, sehr gut.
0: Doch bevor es losgeht, will ich von Markus Jess wissen, was hinter der Cottbusser Parkeisenbahn steckt. Für ihn und viele Cottbusser ist sie

0: nämlich etwas ganz Besonderes.
1: Wie bist du denn dazu gekommen?
2: Ja, tatsächlich schon vor vielen, vielen Jahren. Ich war 14, fast 15 und natürlich wie viele Jugendliche hier in der Region mit dem Virus Eisenbahn infiziert.
1: Aber es ist nicht nur eine kleine Bahn, sondern eine große auf der kleinen Spur, oder?
2: Ja, tatsächlich. Von den Parkeisenbahnen fahren wir auf der größeren Spur. Es gibt auch noch unsere Kollegen in Dresden und Leipzig zum Beispiel. Die fahren auf der sogenannten Lilliput-Spur, also bei 381 mm Spurweite. Wir sind immerhin schon bei 600 angekommen.
1: Was macht das für dich besonders? Also was ist so deine Motivation dahinter?
2: Ja, das Besondere ist natürlich, dass wir die Eisenbahn in ihrer Gesamtheit darstellen. Also das Technische natürlich, das ist ja für viele faszinierend. Aber auch natürlich die Arbeit mit den Kindern und Jugendlichen und den Fahrgästen, den vielen tausend Familien, die hier im Jahr kommen, mit uns mitfahren. Wir hatten letztes Jahr über 40.000 Fahrgäste. Das ist so im Jahr immer so 40.000 bis 45.000. Das macht einfach Spaß, wenn man dann in die glücklichen Gesichter guckt, der Touristen, der Cottbusserinnen und Cottbusser, die hierher kommen, ne? Die einfach hier schöne Zeit bei uns verleben. Das ist ein wunderbares Ausflugsziel, ne? Wir haben ja hier unsere Parks rechts und links der Strecke und wir verbinden das Ganze. Also wer auch ein bisschen fußlahm ist, ne, kann gern die Parkeisenbahn im Sommer nutzen, im Frühjahr nutzen, ne, und einfach dann von uns oder mit uns von Park zu Park hoppen.
1: Aber es ist ja nicht nur Spaß, den man hier erleben kann. Das macht aber ganz schön viel Arbeit, kann ich mir vorstellen. Vielleicht kannst du uns einen Einblick geben.
2: Ja, Arbeit macht es natürlich. Also vom Erhalt der Fahrzeuge. Die Fahrzeuge sind alle mindestens 70 Jahre alt oder älter. Na, da ist viel Arbeit dahinter, das zu erhalten. Wir müssen viel restaurieren, wir müssen Farbgebungen machen, ne? Wir haben natürlich auch unsere über 3 Kilometer Strecke, die erhalten werden muss. Na, also von Schwelle tauschen, Schiene tauschen, Signale warten, Bahnübergänge. Ne? Es ist unwahrscheinlich viel, aber es macht natürlich auch Spaß, das Ganze zu erhalten. Es ist alles denkmalgeschützt. Ne? Also wir können nicht so viel modern machen hier, aber wir wollen ja auch zeigen, wie Eisenbahn mal ursprünglich funktioniert hat. Und was die Besonderheit ist, tatsächlich hier arbeiten ja Kinder und Jugendliche. Also ja, ich stehe jetzt hier vor der Kamera, aber die, die dann die Fahrkarten kontrollieren, den Zug abfahren lassen, das Stellwerk bedienen im Hintergrund, die sind alle von 9 bis 18 Jahre und dann älter, ne, hier im Verein. Und da müssen wir sagen, wir haben aktuell 90 Mitglieder im Förderverein.
1: 90?
2: Na, genau. Okay, und davon sind es 30 Kinder und Jugendliche. Also ein Drittel unseres Vereins ist unter 18 und wir suchen natürlich immer Verstärkung.
1: In Deutschland kommt der Zug ja nicht ganz so pünktlich. Hier in Cottbus kriegt ihr das aber hin, ja? Der Zug kommt pünktlich?
2: Mehrheitlich, ja.
0: Pünktlichkeit wird bei der Cottbusser Parkeisenbahn also großgeschrieben. Dafür sorgt unter anderem Lokführer Daniel.
1: Hi, du bist der Lokführer.
3: Ja, hallo.
1: Jonas.
3: Daniel.
1: Freut mich.
3: Und mich auch.
1: Du fährst das Ganze.
3: Ja.
1: Seit wann?
3: Seit 2017. Okay. Ende 2017 habe ich angefangen bei der Parkeisenbahn.
1: Was braucht man, damit man so eine Lok fahren kann?
3: Ein Lokschein für die TE, Parkeisenbahn eben. Und Interesse an den Maschinen, Gefühl für Technik. Und ja, das ist eigentlich alles dann schon.
1: Kann ich mir das mal angucken?
3: Ja, na, sehr gerne.
1: Was man da für alles...
3: Einfach mal reinkommen.
1: Okay, passe ich hier rein. Das ist wieder nicht für große Leute gemacht wahrscheinlich.
3: Naja, vielleicht die Kopf wird ein bisschen länger werden.
1: Oh, doch.
3: Machen wir einfach die Zündungen nehmen, die Ladelampe, starten zum Motor starten.
1: Ja.
3: Signalhorn, klar.
1: Signalhorn?
3: Genau, einfach mal drücken.
1: Auf diesen Moment habe ich lange gewartet. Ich glaube, jetzt ist Cottbus wach.
3: Tür zu dann.
1: Genau.
0: Das mit der Tür ist leichter gesagt als getan.
3: Einfach mal richtig zuknallen am besten.
1: So. Zuknallen?
3: Ja, genau so.
1: Dieser fängt schon an.
3: Das ist okay. Das Beste. So. Dann haben wir einmal Zündung.
1: Ja.
3: Die andere haben wir schon an.
1: Ja.
3: Jetzt den mal kurz nach oben machen.
1: Nach oben?
3: Ja, ganz kurz mal drücken.
0: Die Parkeisenbahn ist von Ende März bis Anfang November unterwegs. An Wochenenden und Feiertagen fahren die Züge regelmäßig.
1: Also das ist irgendwie ganz schön entschleunigend hier. So eine Fahrt mitten durchs Grüne.
0: Für mich ist am Bahnhof Zoo erstmal Endstation.
1: Das war auf jeden Fall eine wilde Fahrt und nach so viel Beschleunigung wird es jetzt entschleunigend und märchenhaft.
0: Denn für mich geht's jetzt in den Branitzer Park. Gestaltet wurde die Anlage von Hermann Fürst von Pückler-Muskau zwischen 1845 und 1871. Heute zählt der Landschaftspark zu den bekanntesten Deutschlands. Was den Park bis heute so besonders macht, will mir Stefan Körner zeigen. Der Kunsthistoriker ist Direktor der Stiftung Fürst-Pückler-Museum, Park und Schloss Branitz.
1: Hallo, schönen guten Tag.
4: Willkommen in Branitz.
1: Ja, sehr schön hier. Malerisch, würde ich sagen. Das sieht für mich aus wie eine Pyramide. Was hat es denn damit auf sich?
4: Sie sind in Europas letztem großen, bedeutenden Landschaftspark. 660 Hektar, Fürstpückler in Branitz, hier bei Cottbus. Eine riesige Parklandschaft zwischen Außenpark und der Spree, zwischen dem Innenpark und dem Pleasure Ground um das Schloss. Über 30.000 Bäume stehen hier und eine wunderbare Grabpyramide, in der sich Fürstpückler bestatten lassen hat.
1: Okay. Wer war denn dieser Fürstpückler?
4: Fürstpückler war sicherlich ein ziemlich Irrer, ein gebürtiger Sachse, ein preußischer Dandy, ein Gartengestalter, ein Schriftsteller, ein Connoisseur, ein nimmermüder, globaler, aufgeschlossener, interessierter, liberaler Fürst, der im 19. Jahrhundert Aufsehen erregte.
1: Was war seine konkrete Idee?
4: Ein Sachse kommt aus Muskau nach Cottbus. Er ist 61 Jahre alt. Er hat die großen Reisen seines Lebens überlebt und er kommt in diese Wüste, die er Cottbus nannte, und er gestaltet in 20 Jahren harter Arbeit diesen riesigen Landschaftspark von null auf an in eine Oase, die wir heute hier sehen und die heute Preußen, Brandenburger und Sachsen willkommen heißt.
1: So, und jetzt bin ich hier und Sie zeigen mir so ein Stück weit den Park. Ich
4: freue
1: mich.
4: Wir gehen zur Landpyramide.
1: Ja, machen wir das.
4: Also das Besondere ist, es ist eine gestaltete Landschaft. Hier ist alles künstlich. Diese Hügel, dieser Seeberg ist eine Vorbereitung. Man sieht nicht viel, man weiß nicht, wo man lang geht. Man hat einen ersten Blick in die Landschaft und auf einmal hier, wie in einem Theaterstück, der zweite Akt, öffnet sich der große Vorhang. Ach, und man krass. Sieht die Landpyramide und das ist die Inszenierung einer Landschaft.
0: Entstanden ist der Branitzer Park auf ursprünglich flachem, sandigem Gelände. Fürst Pückler ließ Hügel, Seen und Wasserläufe anlegen und setzte gezielt Sichtachsen und Blickpunkte ein.
1: Also wenn man hier durch den Park läuft, dann tauchen immer wieder verschiedene Bauten auf. Ist das gewollt?
4: Es ist immer ein und dasselbe Schloss, aber es ist gewollt, dass man es nie ganz sieht. Vielleicht ein kleiner Tipp für Leute, die einen großen Park anlegen, niemals das Schloss komplett zeigen. Der Park wirkt viel größer. Und insofern, diese wundervolle Sicht zum Schloss über den Schlosssee zeigt nur einen kleinen Teil und zieht uns an, dorthin zu gehen.
0: Und genau das machen wir jetzt. Denn Schloss Branitz bildet den Mittelpunkt des Parks. Einst war es der Wohnsitz des Fürsten. Heute ist hier ein Museum untergebracht.
1: Also das sieht märchenhaft aus.
4: Wir sind jetzt am Schloss, mitten im Pleasure Ground, inmitten dieser riesigen Anlage. Und dieses Schloss ist die Schatzkiste Pücklers. Hier sind die Sammlungen, die Bibliothek, hier sind farbenkräftige Räume, hier sind die Orienträume zu sehen und offen fürs Publikum.
1: Publikum ist ein gutes Stichwort. Ich habe gesehen, als wir gerade durch den Park gelaufen sind, es waren viele Menschen unterwegs, die sich den Park anschauen. Ist das auch was, was hinter diesem Park steht, also als Grundgedanke vom Erfinder?
4: Das Besondere in Fürst Pücklers Branitzer Park war immer, dass er offen für die Bevölkerung war. Wir hatten hier einen ganz frühen Kinderspielplatz, wo Kinder toben und laut sein konnten und sollten. Und wir haben einen Bürgergarten, wo Bürger ihre Getränke mitbringen konnten und inmitten des Gartens essen und trinken konnten. Und so machen wir das bis heute. Ende August findet immer unser Weinfest mit Lausitzer Wein, etwas ganz Besonderes, Außergewöhnliches, statt im Bürgergarten. Wir haben im Mitte Mai ein großes Gartenfestival. Hier kann man Garten und Produkte kaufen. Und so zieht sich der Reigen durch das ganze Jahr zwischen tollen Veranstaltungen, aber auch der Stille und der Poesie des Branitzer Parks.
0: Der Park ist kostenlos zugänglich. Für das Schlossmuseum braucht man ein Ticket. Der Besuch lohnt sich aber, finde ich. In den historischen Räumen bekommt man einen ziemlich guten Eindruck davon, wie Fürst Pückler einst gelebt hat. Ganz schön prunkvoll.
1: Ja, zu einem gelungenen Tag hier in Cottbus, da gehört für mich auch was richtig Tolles zu essen. Und da bin ich im Netz auf was aufmerksam geworden, und zwar eine süße Leckerei, die hier in Cottbus eine große Tradition hat.
0: Die Rede ist vom Baumkuchen. Den kenne ich auch aus anderen Regionen, aber der Cottbusser soll etwas ganz Besonderes sein. Bei Groch und Erben in der Cottbusser Innenstadt wird er bis heute hergestellt. Im dazugehörigen Café Lauterbach kann man ihn probieren. Wie der Baumkuchen entsteht, weiß Martin Mucha. Mich interessiert aber ehrlich gesagt vor allem eins: Wie schmeckt er, der Cottbusser Baumkuchen?
1: Hallo.
5: Hi.
1: Das sieht lecker aus.
5: Danke.
1: Das kann man schon mal sagen. Ich habe gelesen, hier gibt es Baumkuchen.
5: Ja, den Original Cottbuser Baumkuchen von 1819 unter anderem.
6: Den Lieblingsbaum, den würde ich dir später noch mal zeigen. Den backen wir heute oben.
1: Baumkuchen, das gibt es ja auch in anderen Städten. Und das sieht ja auch ein Stück weit immer anders aus. Woran liegt das?
6: Genau, also Die größeren Mitbewerber aus Salzwiebel, die backen ihren Baumkuchen anders. Sie haben eine andere Masse.

0: und tauchen den Baumkuchen nicht so wie wir, sondern da wird die Masse oben drüber gegossen, über die Walze, und kämmen ihn hinterher ab. So behält er eine schöne, gleichmäßige Form und er ist auch saftiger.
1: Saftiger? Das klingt gut. Zeit für eine Kostprobe.
2: So, ich würde den Klassiker probieren. Das ist ja der in der Mitte, oder?
0: Genau, das sind die Baumkuchenspitzen, die Klassiker.
2: Ja. Also mit vollem Mund spricht man ja eigentlich nicht, aber ich muss sagen, mit dem saftig hat er recht gehabt. Schmeckt sehr gut. Magst du mir jetzt das Geheimnis mal verraten, oder?
0: Nein. Ja? Nee. Zeit ich die Schokolade drüber, dann bleibt die Feuchtigkeit im Baumkuchen.
2: Also zu Hause nachmachen, das wird schwer. Ich rede schon wieder mit vollem Mund, aber du wolltest mir zeigen, wie ihr den herstellt. Und das macht ihr oben.
0: Genau, da musst du dann mal mitkommen.
2: Ich komm mit und ess weiter.
1: Hergestellt wird nach traditioneller Art, erklärt mir Martin Mucha. Wie genau das aussieht, davon darf ich mir jetzt selbst ein Bild machen.
2: Okay, das ist eure Backstube sozusagen.
0: Genau, hier passiert der ganze Zauber.
2: Ja.
0: Das ist Sebastian, unser Baumkuchenbäcker. Der ist gerade fleißig dabei, unseren Lieblingsbaum zu backen.
2: Lieblingsbaum?
0: Genau, der Lieblingsbaum hat zwei Farben. Also ist der ganz klassische Baumkuchenteig, wie wir ihn kennen. Und dann kommt in die Mitte eingebacken eine Himbeermasse.
2: Und wie ganz konkret läuft das ab? Darfst du mir wahrscheinlich nicht verraten, das Betriebsgeheimnis, oder?
0: Ja, wir backen mit einer Masse. Ist kein Teig, ist eine Masse beim Baumkuchen. Und das läuft so ab, Sebastian erhitzt die Walze und taucht dann jetzt die Walze immer in die Wanne ein. So wird die Masse auf die Walze aufgetragen. Dann wird sie in den Ofen, in die Baumkuchenbackmaschine, hinten eingetragen und backt. Und das macht er Schritt für Schritt. Und so bekommt der Baumkuchen seine typischen Ringe, wo er halt auch seinen Namen hat.
2: Also Ebene für Ebene wird aufgetragen, gebacken. Und dann geht es immer weiter, bis der Baumstamm quasi dick genug ist.
0: Genau. Wir machen das nach Gewicht. Weil wir die nachher runterschneiden. Wir kriegen aus einer so einer Walze ungefähr 46 bis 48 Ringe raus.
2: Was ist denn das Besondere am Cottbusser Baumkuchen?
0: Die Tradition. Also wir backen, ich nicht, aber die Cottbusser backen seit 1819 hier. Mhm. Damals unter Marie Kroch ist sie gekommen, hat den Baumkuchen hier in Cottbus etabliert. Und seitdem wird hier ganz fleißig die Cottbusser Baumkuchenkultur und Tradition gepflegt. Und seit diesem Jahr, seit dem 1.5., dürfen wir jetzt hier weiter die Tradition nachhalten und werden unsere eigenen neuen Ideen gleich mit reinbringen.
2: Okay, also ihr führt eine alte Tradition weiter und bringt auch so ein bisschen Raffinesse rein, eure eigene.
0: Ein bisschen neuen Wind, ja. Also dieser klassische Baumkuchen, zartbitter, zwei Ringe, das ist der Klassiker, den wird es auch immerhin weitergeben. Das soll ein bisschen mehr dazu kommen, neue Geschmacksrichtungen, neue Kombinationen, die dort mit reinrutschen sollen, um auch jüngere Leute wieder für den Baumkuchen zu gewinnen, zu begeistern.
1: Was für ein schöner erster Tag in Cottbus, und morgen habe ich noch Großes vor. Jetzt ist aber erst einmal Zeit für eine Pause. Übernachten kann man in Cottbus ganz unterschiedlich, vom Hotel über Pension bis zur Ferienwohnung. Für mich geht's ins Best Western Plus Hotel.
2: Hier gibt's nicht nur ein Bett, passend für meine Körpergröße, sondern hier gibt's auch ein echtes Highlight hier im Zimmer, wie ich finde. Und zwar perfekt für so schöne Sonnenuntergänge wie heute. Hier gibt es eine große Terrasse. Und hier werde ich mir jetzt noch ein schönes, gekühltes Sprudelwasser genehmigen, damit ich dann morgen auch fit bin für den zweiten Tag hier in Cottbus. Ja, und ihr genießt in der Zeit den, wie ich finde, fantastischen Sonnenuntergang. Bis morgen.
1: So lässt es sich entspannen. Der nächste Morgen und mein zweiter Tag hier in Cottbus. Mitten durch die Stadt fließt die Spree. Sie prägt nicht nur das Stadtbild, sondern verbindet Cottbus auch mit dem Spreewald. Für mich geht es heute aber in eine andere Richtung, zum Ostsee im Nordosten der Stadt. Und um dorthin zu kommen, betrete ich heute, sagen wir mal, persönliches Neuland.
2: Für mich geht's jetzt aufs Wasser. Wer hätte es gedacht? Eine Wasserratte bin ich ehrlich gesagt nicht, aber ich möchte heute Kanu fahren, denn durch Cottbus, da fließt die Spree. Und damit das gelingt, habe ich mich mit echten Experten hier verabredet.
1: Die Jungs und Mädels von der Kanu-Sektion des Vereines ESV-Lokomotive RAW Cottbus kennen die Spree wie ihre Westentasche. Für sie ist der Fluss

0: mehr Strömungen und weniger Strömungen. Und das sind Herausforderungen, die wir uns annehmen müssen.
1: Also, wildes Gewässer und Herausforderungen, die wir uns annehmen müssen. Wasser ist nicht so mein Element, aber wir packen das heute.
0: Das packen wir, genau.
1: Herausforderungen sind da, um sie anzunehmen.
0: Genau.
1: So, gut. Was machen wir jetzt? Wir nehmen welches Boot?
2: Das gelbe Boot soll es also sein. Und das muss erstmal vom Steg ins Wasser. Eine Wissenschaft für sich.
1: Ich fasse da vorne an,
0: genau.
1: Richtig? Okay. Ich bin sehr gespannt. Hier, ne?
0: Ja.
1: Oh. Okay, ist ganz schön schwer, ne?
2: Wasser lassen will gelernt sein. Oder so ähnlich.
1: Und mein Fuß als erstes,
0: ja? Du machst deine Füße ins Boot, ja.
2: Und wer hätte gedacht, dass schon das Einsteigen ins Boot zur ersten Challenge wird?
1: Oh. Okay. Ich sitze.
0: Sehr gut.
1: Challenge Nummer 1 geschafft. Jetzt kriege ich so ein Paddel.
3: Kriegst du dein Paddel, genau.
1: Okay.
0: Und jetzt können wir uns hier abstoßen vom Steg.
1: Wir stoßen uns ab und los geht die wilde Fahrt. Okay.
0: Jetzt kann es losgehen.
1: Jetzt kann es losgehen. Ich bin sehr gespannt. Ich bin wirklich sehr gespannt, ja. Ja, Philipp, wie oft bist du denn hier so unterwegs auf der Spree?
0: Ja, ich bin freizeitmäßig so, ich würde mal schätzen, 3-mal die Woche unterwegs auf der Spree.
1: Ja.
0: Und das ist einfach ein super Ausgleich zum Beruf.
1: Ja.
0: Dass man sich ein bisschen draußen an der frischen Luft bewegt, ja, und auch den Kopf frei bekommt. Ja.
1: Es sieht auf jeden Fall sehr idyllisch aus. Und
0: ja,
1: so schwer ist es auch nicht, oder? So dumm stelle ich mich doch nicht an.
0: Also
1: okay, jetzt kommt hier ein Blatt ins Gesicht. Okay.
0: Es kommt natürlich darauf an, welches Boot man benutzt.
1: Ja, aber was fahren wir hier gerade? Das ist so ein...
0: Das ist ein Wanderboot, also es ist sehr stabil, das merken wir. Wir wackeln nicht wirklich doll.
1: Ja.
0: Und das lässt sich einfach entspannt paddeln. Ja. Wir haben natürlich bei uns im Kanuverein auch noch andere Boote, die dann schmaler sind und auch ein bisschen instabiler. Aber für die Zwecke, die wir heute machen, sind die Boote hier optimal.
1: Und ihr macht das Ganze ja im Verein. Kann man das jetzt auch als Tourist machen, wenn ich jetzt sage, ich komme nach Cottbus und möchte einfach mal ein bisschen auf der Spree paddeln? Geht das?
0: Das funktioniert auch grundsätzlich. Also wir sind halt ein reiner Sportverein, sage ich mal.
1: Ja.
0: Wir bieten aber auch Touristikfahrten an. Und jetzt gibt es auch neu in Cottbus so eine Kanubox, wo man sich ein Kanu ausleihen kann. Ja. Und ansonsten im Spreewald bestehen natürlich alle Optionen, dass man sich ein Boot ausleiht und einen Tag auf dem Wasser verbringt.
1: Ich finde das wunderschön, aber mir stechen hier die ganze Zeit die Mücken. Das ist ein Nachteil, oder?
0: Ja, es kommt natürlich an, welche Geschwindigkeit man fährt. Wir fahren normalerweise ein bisschen schneller, da haben wir jetzt nicht so das Problem mit Mücken.
1: Ach, du meinst, wenn wir schneller fahren, sind die Mücken weg?
0: Könnte man machen, ja.
1: Mich zerstechen die Mücken. Okay.
0: Ja,
1: ja, dann zeig mal, was du kannst, würde ich sagen. Nein, Spaß, bitte nicht. Ich möchte nicht ins Wasser fallen. Ist diese Strecke jetzt nur so, ich sag mal, man fährt so lauschig vor sich hin? Oder gibt es hier noch ein bisschen Action?
0: Also die Strecke wird noch ein bisschen spannender. Nachher kommen noch Stromschnellen.
1: Und Stromschnellen?
0: Genau. Also da fließt das Wasser ein bisschen schneller. Es sind ein paar Steine im Wasser, ein bisschen mehr Fließgeschwindigkeit. Und auch Bootsrutschen, wo wir quasi neben den Stromschnellen runterfahren.
1: Wirklich?
0: Ja, und das ist dann ein bisschen actionreicher. Aber nicht gefährlich, also das schafft auch ein Laie.
1: Damit meinst du mich, richtig? Gut, hätten wir das auch geklärt. Nee, ist ja gut. Ist
0: ja auch für Leute, die selber mal die Tour auf eigene Faust machen wollen, das ist auch geeignet. Also da braucht man nicht abgeschreckt sein.
1: Also ein guter Tipp, auch für Einsteiger sozusagen.
0: Genau.
1: Na, das ist doch was. Nein, ich find's ganz toll. Wirklich jetzt, außer die Mücken.
2: Ja, ganz toll. Wären da nicht die Stromschnellen, von denen Philipp erzählt hat. Davon liegen einige auf unserem Weg bis zum Ostsee. Da wird man ordentlich durchgeschüttelt.
0: Ja, musst du nur gucken, dass du mit dem Paddel vielleicht einen Stein berührst. Das kann passieren, aber ansonsten...
1: Okay, okay. Das war wild.
2: Puh, gerade noch mal gut gegangen. Auch wenn es sich deutlich wackeliger anfühlt, als es wahrscheinlich aussieht. Aber man gewöhnt sich dran.
1: Wow, okay.
2: Irgendwie. Und
1: ja, lustig.
2: Dann ist es hier auf der Spree einfach wunderschön.
1: Wir haben es überlebt. Wir haben es überlebt. Also, meine 2 Learnings. Kanufahren mit Sonnencreme im Sommer und mit Mückenspray. Dann steht hier einem schönen Tag nichts im Wege. Richtig?
0: Genau.
1: So, Philipp sagt auch ja. Geht ihr gerne paddeln? Und wenn ja, wo seid ihr denn da so unterwegs? Schreibt's mir in die Kommentare. Okay, wir steuern jetzt den Steg davon an. Das heißt, wir sind angekommen, oder?
0: Genau, wir sind jetzt hier am Ostsee angekommen.
1: Ich danke dir für die Fahrt.
0: Ja, sehr
1: gerne.
0: Und
1: ich guck mir den Ostsee jetzt mal noch ein bisschen genauer an.
2: Und das ist er, der Ostsee. Wo heute Wasser ist, wurde früher braun.

0: Braunkohle im Tagebau abgebaut. Heute ist daraus ein rund 19 Quadratkilometer großer See entstanden. Künftig soll hier vieles möglich sein. Was genau, das weiß Ingolf Arnold vom Förderverein Cottbusser Ostsee.
1: Hallo.
2: Hallo.
1: Das ist meine Aussicht.
2: Tag. Ja, schönen guten Tag.
1: Der Ostsee.
2: Herzlich willkommen am Ostsee.
1: Ja, das ist fantastisch.
2: Zurzeit der größte künstliche See in Deutschland.
1: Und darüber reden wir jetzt. Suchen uns mal ein schattiges Plätzchen.
2: Ja, oder? Das suchen wir uns.
1: So.
0: Ingolf Arnold hat die Entwicklung des Cottbusser Ostsees als ehemaliger Bergbau- und Wasserexperte über viele Jahre begleitet. Und auch die Geschichte hinter dem Namen ist eine ganz besondere, erzählt er mir.
1: Der Ostsee, nicht die Ostsee. Was hat es denn damit auf sich?
2: Ja, der Ostsee ist geschöpft worden vom Namen her von Cottbusser Studenten, die sich vor 20 Jahren in Belegarbeiten darüber Gedanken gemacht haben, was man am Ende eines Tagebaus, das war ein Braunkohlentagebau über 35 Jahre, was daraus entstehen kann. Und da dieser See östlich von Cottbus liegt, hat man einfach kurzerhand gesagt, der Ostsee.
1: Jetzt ist das Ganze geflutet, also der ehemalige Tagebau ist weg, davon ist keine Spur mehr, sondern es sieht jetzt aus wie ein schöner Badeort eigentlich. Eigentlich. Kann man schon baden gehen?
2: Ja, eigentlich, Badeort sagt es. Der See ist 1,5 Jahre alt. Er ist also gerade erst geschlüpft. Und unsere ganzen natürlichen Seen, die wir vor allen Dingen so in Norddeutschland kennen, die sind alle 10.000 Jahre alt. Und da hat die Natur sich inzwischen die geeignete Form gesucht. Hier steht das noch vor uns, nicht 10.000 Jahre, sondern vielleicht noch 2-3 Jahre und danach kann man baden gehen.
1: Dann reden wir über die Zukunft. Was ist denn hier am Cottbusser Ostsee geplant?
2: Naturschutz, meistens am Ostufer, wo man nicht so schnell hin kann. Fischereiwirtschaft, es gibt schon sehr, sehr große Fische hier drin. Dann Wasserwirtschaft. Dieser See soll einmal so ein kleiner Wasserspeicher für die Spree sein. Und das vierte und sicherlich, was die Menschen am meisten interessiert, ist Erholung, Wassersport, alles, was man sich denken kann. Das wird in erster Linie die Badewanne für die Großstadt Cottbus. Und dann kommen natürlich noch Touristen, die den Spreewald besuchen und werden sicherlich auch einen Abstecher machen. Aber es ist ein ganz, ganz wichtiges Zukunftsprojekt für die Stadt Cottbus.
1: Und was bedeutet es Ihnen ganz persönlich?
2: Ja, ich habe mein Berufsleben bei dem Bergbauunternehmen verbracht und war sozusagen der Geburtshelfer von diesem See. Ich habe das also alles noch geplant bis zur Genehmigung, habe auf den Knopf gedrückt, als das erste Spreewasser eingeflossen ist. Und jetzt bin ich seit 5 Jahren im Ruhestand und ich freue mich natürlich, wenn ich das sehe. Und ich freue mich auch darauf, in 2-3 Jahren hier schwimmen zu gehen.
1: Dann komme ich auf jeden Fall noch mal wieder nach Cottbus. Cottbus hat mich fasziniert, verzaubert. Mein neuer Lieblingsort. Kommen Sie doch mal selber her, machen Sie sich ein Bild davon. Cottbus ist auf jeden Fall eine Reise wert. Und in 3 Jahren, wenn der See hier fertig ist, auf jeden Fall.

Wir haben Mitte Juli Bergfest, also mit Blick auf den Monat. Festlich auch die vor uns liegende Bergzeit mit diesen Themen. Blocknachbau, Frage zur ersten Fahrt. Blockparade, Sommerfest bei Gartenbahn. Und lockende Ausstellung, Eisenbahngeschichte im Turm.

Lockendem liegt vor uns. Am kommenden Sonntag lockt ein besonderes Fußballspiel ins Erzgebirgsstadion. Wir kommen aus der Tiefe, wir kommen aus dem Schacht. Dieser Schlachtruf wird von Fans des FC Erzgebirge Aue verwendet. Er soll die Verbundenheit des Vereins und seiner Anhänger mit der jahrhundertealten Bergbaugeschichte des Erzgebirges ausdrücken. Die Worte Tiefe und Schacht erinnern an die Arbeit der Bergleute unter Tage und symbolisiert Zusammenhalt, Ausdauer und die Wurzeln der Region. Deshalb gilt der Schlachtruf heute als Ausdruck des erzgebirgischen Selbstverständnisses und wird weit über den Sport hinaus mit der Bergmannskultur verbunden. Am Sonntag kommt der FC Schalke 04 ins Erzgebirgsstadion. Auch dieser Fußballverein ist eng mit der Bergbaugeschichte verbunden, nämlich der des Ruhrgebiets. Viele der früheren Schalke-Spieler und Anhänger arbeiten auf den Zechen. Deshalb trägt der Verein bis heute den Spitznamen Die Knappen, der auf die Bergbauleute zurückgeht natürlich. Auch nach dem Ende des Steinkohlebergbaus pflegt Schalke 04 diese Tradition und erinnert mit Symbolen, Liedern und Veranstaltungen an seine bergmännischen Wurzeln. Gegründet wurde der Verein 1904, daher Schalke 04 in Gelsenkirchen. Die Wurzeln des FC Erzgebirge Aue liegen im Jahr 1946. Jetzt wollen wir wissen, in welchem Jahr jetzt unsere Mittwochsfrage gesucht wird.

0: Wann war das?
1: ERZ-TV fragt, wann war das? Wir sehen den Neubau einer 1K-Schmalspur-Dampflok als Museumslokomotive. Im Rahmen der Eröffnungsveranstaltung zum Jubiläum 125 Jahre Schmalspurbahnen in Sachsen hatte der Verein zur Förderung sächsischer Schmalspurbahnen Anfang 2006 das Projekt zu deren Neubau verkündet. Wir wollen wissen, in welchem Jahr kam die Lokomotive erstmals planmäßig vor den Museumszügen zwischen Jöhstadt und Steinbach zum Einsatz? Die Antwort gibt es auch diesmal am Ende der Sendung.
2: Die Vorbereitungen für das Großereignis laufen auf Hochtouren. Um den Kurpark als Herzstück der Landesgartenschau pünktlich zum Start am 23. April 2027 im vollen Glanz zu präsentieren, finden derzeit umfassende Umbauarbeiten statt. Aus diesem Grund ist der Kurpark bereits zu großen Teilen gesperrt. Ab sofort betrifft dies auch den Bereich am Sonnensegel. Trotz der intensiven Bautätigkeiten legen die Stadt und die Landesgartenschau GmbH großen Wert darauf, Einwohnern und Gästen Teile der Grünanlagen so lange wie möglich offen zu halten. Die derzeit noch begehbare Strecke ist in der eingeblendeten Übersichtskarte farblich markiert. Ein attraktiver Spazierweg bleibt weiterhin zugänglich. Vom Haupteingang führt die Route Richtung Sonnensegel vorbei am historischen Glockenstuhl zum Floßgraben und zum Wildgehege. Weiter geht es entlang des Floßgrabens zum Karl-Aurand-Haus und bis zum Musikpavillon an der Richard-Friedrich-Straße. Die Landesgartenschau findet vom 24. April bis zum 3. Oktober 2027 statt. Die Landesgartenschau in Bad Schlema verwandelt die ehemalige Bergbauregion unter dem Motto vom Wismutschacht zur Blütenpracht in ein blühendes Naturparadies und zeigt den erfolgreichen Wandel von der Industrie zur Erholungslandschaft. In Oelsnitz-Erzgebirge verständigte eine Anwohnerin in der Nacht zu Dienstag die Polizei wegen ruhestörenden Lärms in einem Wohnhaus. Als die Beamten vor Ort eintrafen, war der Störenfried nicht gesprächsbereit und schloss sich in seiner Wohnung im Dachgeschoss ein. In der Folge entzündete der 36-Jährige Unrat. Als die Polizisten die Rauchentwicklungen bemerkten, die aus der betreffenden Wohnung drang, öffneten sie gewaltsam die Tür und brachten den Mann in Sicherheit. Hinzugerufene Kameraden der Feuerwehren löschten den Brand zügig.

0: sodass eine weitere Ausbreitung verhindert werden konnte. Zum Zeitpunkt des Brandausbruchs befanden sich keine weiteren Personen im Haus. Der 36-Jährige wurde aufgrund seines Zustandes in eine Fachklinik gebracht. Der entstandene Sachschaden wird auf mehrere tausend Euro geschätzt.
1: Die Liebhaber historischer Dampfresser und dem dazugehörigen Drumherum kommen derzeit im König-Albert-Turm zwischen Grünhain-Beierfeld und Bernsbach auf ihre Kosten. Im Ausflugsziel ist eine entsprechende Sonderausstellung zu sehen. Unter dem Titel Industrie- und Eisenbahngeschichte Grünhain-Beierfeld wird mit Fotos, historischen Exponaten und Filmmaterial erzählt, was die Orte am Spiegelwald einst prägte. Eigens für die Ausstellung haben die Eisenbahnfreunde André Krüger und Frank Fischer eine historische Modellanlage des alten Bahnhofs Beierfeld ertüchtigt und für Besucher wieder zugänglich gemacht. Die alte Erzgebirgsbahn ist eine besondere Bahnlinie und ein Meisterstück alter Ingenieurskunst. Ihre beeindruckenden Brückenbauwerke, von denen einzig die Fuchsbrunnbrücke noch existiert, sind im Erdgeschoss bildhaft dargestellt. Faszinierend und gleichermaßen beeindruckend sind die erhaltenen Filmdokumente, welche die historische Bahnstrecke von Zwönitz nach Scheibenberg unvergessen machen. Die Ausstellung kann dienstags bis freitags in der Zeit von 11 bis 17 Uhr und am Wochenende von 11 bis 18 Uhr besichtigt werden. Der Besuch ist im Turmeintritt inbegriffen.
0: Der Kader der Schönheider Wölfe für die neue Saison 26/27 in der Regionalliga Nordost nimmt weiter Form an. Unter dem Motto 7 auf einen Streich haben die Verantwortlichen gleich 7 weitere Vertragsverlängerungen bekannt gegeben. Torhüter Patrick Wandeler, die Verteidiger Moritz Gotzmann und Mannschaftskapitän Roy Hähnelein sowie die Stürmer Luca Schwarzmeier, Kevin Pieler, Kenneth Hirsch und Rico Varkus werden auch in der kommenden Spielzeit das Trikot der Schönheider Wölfe tragen. In den kommenden Tagen und Wochen wollen die Schönheider Wölfe weitere Personalentscheidungen bekannt machen. Am 18. Juli gastiert Roland Kaiser erneut auf der Waldbühne Schwarzenberg. Wie die Stadtverwaltung mitteilt, sind wegen des Konzerts verkehrsrechtliche Änderungen notwendig. So kann bereits auf der Straße am Rockelmann nicht mehr geparkt werden. Die einzige Zufahrt zur Waldbühne muss für den Veranstaltungsaufbau und die Anlieferung durch Lastkraftwagen freigehalten werden. Am Sonnabend, dem Konzerttag, gibt es im Stadtteil Rockelmann Einschränkungen und Sperrungen, die entsprechend ausgeschildert und laut Stadtverwaltung Schwarzenberg von den Fahrzeugführern und Anliegern unbedingt zu beachten sind.
2: Ein Ferientipp für kleine Abenteurer und ihre Begleiter. Mutige, aber auch Vorsichtige sind bei den Abenteuerwanderungen des Kulturbetriebes des Erzgebirgskreises genau richtig. Neben Spiel, Spaß und Spannung werden zudem Kenntnisse über die Natur und historische Begebenheiten vermittelt. Zum Beispiel wird am 23. Juli in Oelsnitz, Erzgebirge, der Magier vom Waldbad angeboten. Die Bürger der Stadt sind besorgt, denn seit einiger Zeit steigt Dampf von der Deutschlandschachthalde auf. Die Wanderer brechen auf, um herauszufinden, ob vielleicht der gewiefte Magier Hokus Pokus mit seinen Zaubertricks dahinter steckt.
0: Ja, und weitere Abenteuerwanderungen folgen mit der Wasserkobold in Gefahr am 30. Juli in Scheibenberg, die große Erzgebirgsrallye am 5. und 6. August in Aue sowie mit Auf der Suche nach der Rathausglocke am 13. August in Lugau. Die Touren sind geeignet für Kinder im Alter von ca. 5 bis 12 Jahren. Die Dauer beträgt ca. 3 bis 3,5 Stunden. Eine Anmeldung ist stets erforderlich. Weitere Informationen finden Sie unter www.schlossschwarzenberg.de.
3: Raum Hauptbahnhof. Jede Menge Zugverkehr gab es unlängst im Stolberger Ortsteil Raum. Begeistert drehen kleine und große Eisenbahnliebhaber ihre Runden. Bert Rössler, Besitzer der Raumer Gartenbahn, hat zu seinem beliebten Sommerfest eingeladen.
4: Das ist immer am ersten Feriensamstag in Sachsen. Also gestern gab es Zeugnisse, deshalb ist heute das Sommerfest hier. Ja, und da lade ich immer verschiedene Leute ein. Der Dorfverein hilft mir mit, Straßenbahnmuseum in Chemnitz hilft mir mit, um hier bei mir im Garten dieses, sag ich mal, Volksfest veranstalten, eine private Veranstaltung natürlich. Aber

0: Trotzdem kann jeder kommen und ja, er freut sich zunehmender Beliebtheit.
1: Es wurde ja auch an alles gedacht, was ein Sommerfest braucht, um erfolgreich zu sein. Es gab Essen und Trinken, sowie Hüpfburg und Kettenkarussell, Landwirtschaftstechnik und natürlich eine große Portion Eisenbahnromantik. Nicht zuletzt dank der 4 Züge, die im Einsatz waren.
0: Okay, das besondere Highlight dieses Jahr ist natürlich, dass wir eine Dampflok von der Parkeisenbahn im Küchwald zu Besuch haben. Das ist natürlich nicht jedes Jahr möglich. Das mache ich höchstens alle 4 Jahre mal, diesen Dampfloktransport hier nach Raum. Aber normalerweise habe ich sozusagen diese gelbe Lok da hinten, die gehört Jörg Henschel als Dauerleihgabe, der fährt sie ja auch im Gelände. Und die grüne Lok und die gelbe Lok sind, die grüne Lok, die er noch fährt, die kleine, ist meine eigene Lok. Und die ganz kleine gelbe, die er noch elektrisch fährt, ist auch eine Dauerleihgabe der Parkeisenbahn. Alle 4 Lokomotiven sind mit entsprechenden Zügen heute hier unterwegs, um Foodimotiv darzustellen, beziehungsweise um eben auch Leute im Kreis mitzufahren zu lassen.
1: Die Raumer Gartenbahn gilt unter Eisenbahnliebhabern als Geheimtipp. Auf einem Privatgelände dreht sie seit Jahren auf Gleisen mit 600 mm Spurweite ihre Runden.

Ja, wenn das Bergbaumuseum in Oelsnitz ein Wahrzeichen hat, dann ist es der Förderturm. Wer die Kohlewelt, das Museum des sächsischen Steinkohlebergbaus, besucht, blickt unweigerlich auf das in die Höhe ragende quadratische Bauwerk. Nur besucht werden konnte der Turm ein Jahrzehnt lang nicht. Bis zum 25. April 2026. An diesem Tag wurde der weithin sichtbare Förderturm feierlich wieder in Betrieb genommen. Von dieser Veranstaltung kommen heute unsere Festimpressionen.

0: Was noch fehlt in dieser Bergzeit, ist die Auflösung unserer heutigen Mittwochsfrage. Wir wollten wissen, in welchem Jahr kam der Nachbau einer 1K-Lokomotive erstmals planmäßig vor den Museumszügen zwischen Jöhstadt und Steinbach zum Einsatz. Das war im Jahr 2009 und so haben wir damals berichtet.
1: Sie wurde getauft, getestet und jetzt kann es endlich losgehen. Die neue alte Schmalspurdampflokomotive 1K folgt endlich ihrer Bestimmung. Seit dem 29. August ist das Schmuckstück der IG Preßnitztalbahn in Aktion zu erleben. Zur Einweihungsfeier in der Fahrzeughalle Jöhstadt waren zahlreiche Gäste gekommen, um den Nachbau der Lok 1K Nummer 54 zu bewundern. Die 1K ist eine der ersten sächsischen Dampfloks, die auf Schmalspurbahnen eingesetzt wurden. Außerdem ist sie der einzige originalgetreue Nachbau in ganz Deutschland. Rund 3 Jahre hat es gedauert, bis die Lok Nummer 54 endlich einsatzfähig war. Doch für alle Eisenbahnfans hat sich das lange Warten gelohnt. Denn nachdem die ersten beiden Züge am Samstag für Ehrengäste wie Ministerpräsident Stanislaw Tillich reserviert waren, ist das Schmuckstück jetzt auch für die Öffentlichkeit zugänglich. Künftig wird die 1K von Jöhstadt nach Steinbach und zurückdampfen. Die nächste Mitfahrgelegenheit gibt es am 12. und 13. September. Fahrplanauskünfte und weitere Informationen gibt es unter www.preßnitztalbahn.de.
0: Das war ein Bericht aus dem Jahr 2009 als Untermalung unserer Mittwochsfrage, wann war das? Wir kommen aus der Tiefe, wir kommen aus dem Schacht. Am Sonntag empfängt der FC Erzgebirge Aue Schalke 04 zu einem Freundschaftsspiel. Und während die Knappen aus dem Ruhrgebiet fußballerisch in der obersten Liga angekommen sind, spielen die Veilchen in der kommenden Saison so tief wie nie zuvor in der 80-jährigen Vereinsgeschichte. Die vierte Liga steht auf der Tagesordnung. Wir dürfen gespannt sein, wie sich die neu formierte Mannschaft dort schlägt. Erstmal freuen wir uns aber auf den Test gegen Schalke. Und wie geht der Bergmannsgruß? Glück auf!

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1: Wieder folgten viele dem Lavendelduft. Insektenlichtfang, Flieger zwischen Tag und Nacht und Vogtländischer Wanderverband feiert 145-jähriges Jubiläum.
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1: Und damit sagen wir herzlich willkommen. Schön, dass Sie wieder mit dabei sind und eingeschaltet haben. Auch in diesem Jahr gab es wieder das Lavendelblütenfest auf dem Gelände des Tast-, Duft- und Erlebnisgartens am Hammerwald in Zwickau. Das Fest hat schon eine recht lange Tradition und dennoch kommen neben den Stammgästen auch immer wieder neue Schaulustige. Nicht nur der Duft und die Farbe der Pflanze zieht viele in ihren Bann. Das Fest bietet einen entspannten Nachmittag und es gibt auch immer wieder etwas zu lernen.
3: Lavandula, also Lavendel, gehört zur Gattung der Lippengewächse. Die etwa 30 Arten gibt es auf Makro.

0: Mikronesien, im Mittelmeerraum, in Westasien, auf dem indischen Subkontinent und am Hammerwald in Zwickau. Das kleine Feld mit den aromatisch duftenden Pflanzen lockt nicht nur Bienen und Hummeln an. Vor allem zum Lavendelblütenfest im Juli kommen zahlreiche Besucher zum Tast-, Duft- und Erlebnisgarten e.V. Das Fest mit den zahlreichen Aktionen rund um den Lavendel ist für viele ein gesetzter Termin im Jahreskalender.
1: Ja, das Lavendelblütenfest ist ein Selbstläufer, weil ja das Markenzeichen für den Tastduft- und Erlebnisgarten ist unser Lavendel, die Lavendelfelder. Und wenn das Wetter mitspielt, ist das ein Selbstläufer.
0: Da spielt natürlich auch das Programm beim Fest eine Rolle. Viele Stände mit Naturprodukten, Blumen, Textilien aus naturnahen Stoffen und vieles mehr. Natürlich darf beim Thema Lavendel der Honig nicht fehlen, doch reicht so ein kleines Feld überhaupt zur Honigproduktion?
2: Man muss das wirklich ausprobieren. Also Lavendelhonig kommt aus Frankreich, wenn Riesenfelder da sind, und hier ist wahrscheinlich zu wenig, aber wenn die Linde nicht unbedingt parallel Honig, dann könnte es sein, dass schon eine kleine Lavendelnote drin ist. Ja.
3: Und was haben Sie sonst hier für Honig jetzt zur Zeit?
2: Na, alles, was so das Jahr bietet. Im Frühjahr, im ersten Frühling, und Rapshonig, der ist schön cremig. Dann gehe ich auf Wanderschaft in die Robinien nach Spremberg, forscht da. Kommt Akazien-Robinienhonig raus. Anschließend gab es eine Waldtracht dieses Jahr, Waldhonig, Wald und Blüte. Und der letzte ist dann in Heidehonig, in der Königsbrücker Heide bin ich da. Manche Jahre dies Jahr nicht, dies Jahr will ich noch mal in Buchweizen wandern, ja.
0: Auch zahlreiche andere Händler bieten Produkte, die zum Fest passen. So kann man sich eben recht gut unterhalten und alle fühlen sich im wahrsten Sinne des Wortes gut behütet.
1: Also die Händler, die sind konstant. Die sind jedes Jahr ungefähr dieselben Händler da. Manchmal tauscht sich auch was aus oder es kommt was Neues dazu. Und das künstlerische Programm wird vom Verein Liederbuch organisiert.
0: In diesem Jahr auf der Bühne unter anderem Michael Bula, der als Liedermacher mit seinen Songs so manches Schmunzeln auf die Gesichter brachte, ist doch vieles so nah an der Realität.

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1: Das Lied stammt aus der Anfangszeit seiner Laufbahn. Auch Michael Buhler hat sich mit dem Musizieren einen Wunsch erfüllt. Ohne große Ausbildung oder Vorbilder, aber mit viel Freude an der Sache.
2: Ich habe mir mit 16 Jahren von meinem ersten Lehrlingsgeld eine Gitarre gekauft und habe angefangen zu spielen und dann irgendwann Texte zu schreiben. Und so kam das, ja. Aber ich habe keine Vorbilder in der Familie, aber das war einfach so mein Wille, ja.
1: Und vom Dialekt her nicht ganz aus der Region?
2: Ich stamme ursprünglich aus der Oberlausitz, aus Zittau, und lebe jetzt aber in Glashütte im Osterzgebirge.
1: Und was ist so das Repertoire, das Sie so abspielen?
2: Naja, wir spielen schon sehr viele eigene Lieder. Also ich habe inzwischen, glaube ich, 70, 80 Lieder, die ich geschrieben habe. Und davon spielen wir sehr viele. Und ansonsten aber ja, Musiker, die ich selber sehr wertschätze. Also von so aus dem Osten, Silly, Karat, Lift spielen wir viel. Aber auch so Gassenhauer von Bob Dylan, Neil Young, Johnny Cash. Aber lieber eigentlich deutschsprachig.
1: Da versteht man eben auch die feinen Hintergründe der Texte. Nach seinen 10 Wünschen hat sich die Insel zu einer Großstadt gemausert. Und was passiert dann?
0: Jetzt fährt er von der Arbeit zwischen Wolkenkratzern heim. Und der Stress regt ihn auf. 10 Wünsche sind vertan. Und er will gern auf einer einsamen Insel sein.
1: Da sollte man sich eben an den vorhandenen Dingen freuen, wie dem Lavendelblütenfest.
2: Also, ich bin überrascht, dass so viele Leute da sind. Und ich finde, es ist ein wunderschöner Ort, der hier geschaffen wurde. Und ich war betäubt, als ich vorhin einem Lavendel vorbeigelaufen bin, was das für ein herrlicher Duft ist. Und ich finde es sehr schön, also eine tolle Atmosphäre. Ja.
1: Diese Atmosphäre ist auch generationenübergreifend. Es gibt zahlreiche Angebote für Familien und vor allem für Kinder. So zum Beispiel das Reiten. Manchmal fragt man sich da, ob die Pferde diese kleinen Reiterinnen überhaupt richtig spüren. Die Größe der Kinder lässt die Pferde erst einmal richtig groß erscheinen.
3: Ganz schöne Kravenzmänner, ne?
4: Ja, genau.
3: Mein Lieber.
1: Auch sonst sieht man hauptsächlich Familien auf dem Gelände. Das Vorurteil, das wäre doch nur was für alte Mutteln, ist hier schon lange widerlegt.
5: Also das mit den alten Mutteln konnte ich eigentlich nie so richtig verstehen, weil hier eigentlich immer sehr viele Familien unterwegs sind. Auch mitten in der Woche nutzen hier viele Familien, manchmal Kindergartengruppen, Schulklassen, nutzen das Gelände für Projekte und so weiter. Also es ist ein generationenübergreifendes Fest.
1: Also Sie sagten gerade mitten während der Woche, der Erlebnisgarten ist also auch außerhalb dieses Festes für Gruppen, für Einzelne geöffnet.
5: Also Gruppen sollten sich anmelden über den Verein erlebnisgarten-zwickau.de und dann kann man eine kleine Gebühr bezahlen und gewisse Möglichkeiten, auch Räumlichkeiten wie den Pavillon mit nutzen.
1: Aber auch sonst ist der Erlebnisgarten immer einen Ausflug wert. Das Gelände hat ja Tradition in Bezug auf außergewöhnliche Pflanzen. Hier war in der zweiten Hälfte des 19. Jahrhunderts die geithnerische Treibgärtnerei. Durch einen unterirdischen Kohleflözbrand war es so warm, dass zeitweise Bananen und Ananas hier reiften. Und jetzt eben Lavendel, der auch im nächsten Jahr diesem Fest seinen Namen geben wird.
6: Forscher und Naturbegeisterte, aufgepasst! Am kommenden Freitag lädt der Landschaftspflegeverband Westsachsen, Träger der Kreisnaturschutzstation Gräfenmühle, zu einem Insektenlichtfang ein. Ab 21 Uhr kann man hier auf dem Parkplatz am Holzplatz auf der Bahnhofstraße in Langenbernsdorf wieder Insekten beobachten. Wolfgang Wagner, Naturschutzhelfer und Entomologe, begleitet die Aktion und führt die Teilnehmer durch den Abend mit Nachtfaltern. Es ist eine altbekannte Tatsache, dass Motten zum Licht fliegen. Man kann diese Angewohnheit der Tiere hervorragend ausnutzen, um sich diese Geschöpfe der Nacht einmal in Ruhe genauer anzuschauen. Dafür setzt man hier in der Regel keine handelsübliche Glühbirne ein, sondern Leuchtstoffröhren mit einem hohen Anteil an blauem und ultraviolettem Licht. Diese wird in der Dämmerung auf ein ausgebreitetes weißes Bettlaken gerichtet oder befindet sich im Inneren eines zylinderförmigen Netzes. Abhängig von der Witterung kommen nicht nur Nachtfalter, sondern auch Käfer, Köcher und Steinfliegen und viele andere Insekten zum Vorschein. Der Veranstalter bittet die Gäste, auf dem Besucherparkplatz zu parken und die restlichen 300 Meter bis zum Holzplatz zu laufen. Es wird festes Schuhwerk, angemessene Bekleidung und eine Taschenlampe empfohlen. Bestimmungsliteratur kann ebenfalls gerne mitgebracht werden. Die Veranstaltung ist kostenfrei, kann aber bei Regen nicht durchgeführt werden.
4: Die anhaltende Trockenheit und die hohen Temperaturen haben in den oberirdischen Gewässern des Landkreises Zwickau erneut zu sehr niedrigen Wasserständen geführt. Viele Pegel haben das langjährig beobachtete mittlere Niedrigwasser bereits erreicht oder nähern sich diesem. Nach Einschätzung der aktuellen hydrologischen Situation ist auch mittelfristig keine wesentliche Entspannung zu erwarten. Um den Wasserhaushalt und den ökologischen Zustand der Gewässer zu schützen, sowie ein weiteres Austrocknen von Gewässerabschnitten zu verhindern, untersagt das Landratsamt Zwickau nun die Wasserentnahme aus oberirdischen Gewässern wie Bächen, Flüssen und Seen mittels Pumpvorrichtungen. Die Beschränkung gilt bis einschließlich 31. Oktober und tritt mit der Veröffentlichung der entsprechenden Allgemeinverfügung im elektronischen Amtsblatt in Kraft. Die aktuelle hydrologische Lage kann beim Landeshochwasserzentrum im Internet eingesehen werden.
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1: Die Uhr schlägt 5 vor 12. 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
3: Zusammen geht alles besser und macht mehr Freude. Unter diesem Motto hätte die Veranstaltung am vergangenen Freitag auf dem Dorfstädter Sportplatz stehen können. Offiziell hieß die Überschrift »Musik bewegt«. Die Gemüter oder die Wanderschaft im wahrsten Sinne des Wortes. So kam die gemeinsame Aktion vom Verein Musikwerkstatt Grünbach mit ihrem jährlichen Musikerstammtisch in Falkenstein und dem Vogtländischen Wanderverband mit dem 145-jährigen Verbandsjubiläum zustande.
4: Allerbestes Wanderwetter herrschte am vergangenen Freitag in der Region. Aber auch zum Feiern war das Wetter ideal. Was war der Hintergrund?
5: Der Hintergrund ist, dass heute vor 145 Jahren der Vogtländische Wanderverband gegründet worden ist, hier in Falkenstein. Und wir haben die Idee geboren, das eventuell mit dem Musikerstammtisch zusammenzulegen. Und die Idee hatte bei Zeiten Wirklichkeit angenommen. Und wir haben zusammen organisiert mit dem Musikerstammtisch und mit dem Bürgermeister der Stadt Falkenstein.
4: Am Freitagnachmittag strömten die Wanderfreunde aus allen Richtungen zum Dorfstädter Sportplatz.
6: So, darf ich fragen, wo Sie herkommen?
7: Aus Adorf vom Vogtland.
6: Okay, und welche Tour haben Sie sich ausgesucht?
7: Ich gehe 8 Kilometer, die mittlere.
6: Ist kein Problem, das machen Sie mit links?
7: Ja, eigentlich schon, auch mehr, aber heute ist mir es zu warm, okay. Noch zu warm. Ja.
8: Wir kommen aus Markneukirchen und wir machen die 5 Kilometer.
6: Dann sehen wir uns wieder.
8: Gut, sehr schön.
6: Und Sie?
9: Ich komme auch aus Markneukirchen, mache die 8 Kilometer mit.
10: Ich komme aus Bad Elster.
6: Und welche Tour haben Sie gefunden?
10: Und ich hatte mir eigentlich, es ist zwar warm, aber ich habe mir gedacht, die 10 Kilometer würde ich schon gerne tun.
6: Das ist für Sie kein Problem? Das machen
10: Sie
6: jedes Wochenende oder jeden Tag? Nein.
10: Na, fast jeden Tag. Nicht jeden Tag 10, aber 7, 5, ja.
6: Das hält fit?
10: Ja, das hält fit.
6: Ein Glauchauer Kennzeichen und hier in Dorfstadt, wie kommt das?
11: Ja, also mein Name ist Felix Pechmann. Ich bin Präsident des Sächsischen Wander- und Bergsportverbandes und heute anlässlich des Jubiläums 145 Jahre VGWV hier eingeladen und nehme natürlich an der 10-Kilometer-Tour dann gern teil.
6: Das erste Mal, dass Sie in Vogtland unterwegs sind?
11: Nein, natürlich nicht. Da ist man.
6: Und waren Sie schon unterwegs überall?
11: Ja, eigentlich fast überall. Also das Vogtland ist eine Region, da ist man als Wanderer in Sachsen automatisch immer wieder unterwegs.
4: Keine Frage, das Vogtland hat landschaftlich eine Menge zu bieten. Der Vogtland-Panoramaweg ist nur ein empfehlenswerter Wanderweg von vielen. Sie haben es von den Wanderfreunden schon gehört. 3 Touren standen zur aktiven Teilnahme zur Auswahl. 16 Uhr starteten die Wanderer gut gelaunt zur längsten, zur 10,5 Kilometer.

0: Herr Wagner haben damals diesen Touristenverein gegründet und haben natürlich dann dementsprechend relativ schnell in der ganzen Zeit der Entstehung von den verschiedenen Vereinen dann auch Ortsgruppen gehabt, egal ob jetzt im Oberland von Markneukirchen, von Adorf oder bis runter nach Greiz, Reichenbach, gab es überall Ortsgruppen, die dem Wandersport oder dem Wandern frönten. In der Zeit ist auch eine enge Zusammenarbeit schon entstanden mit den Naturfreunden. Die Naturfreunde waren damals schon immer mit zusammen mit den Wanderern und wir haben auch gemeinsam verschiedene Sitzgruppen gebaut. Wir haben verschiedene Rastplätze angelegt. Selbst die Wegemarkierung wurde in einer anfänglichen gemeinsamen Zeit gemeistert.
1: Der große Schnitt kam dann durch den Krieg. Danach ging es aber weiter.
0: Nach dem Krieg war es dann generell unterschiedliche Entwicklungen. Im Westen Deutschlands sind alle Wandervereine dem Tourismus unterstellt worden, sagt man einfach mal so. Die Naturfreunde gingen über in die Heimatbünde, mussten dort unterkommen und die Wandervereine an sich haben Unterkunft oder sind dazugekommen zu dem Deutschen Olympischen Sportbund. Das heißt, wir sind dann alles Wandersportvereine geworden.
1: Welche Aufgaben hat der regionale Dachverband?
0: Na, der regionale Dachverband vom Vogtland ist tatsächlich die obere Etage im Prinzip gleichgestellt wie der Kreissportbund, der auch unter sich die ganzen Sportvereine hat. Haben wir als Fachverband die ganzen Wandervereine in unseren Mitgliedschaften und wir organisieren zusammen einen Wanderkalender, der jedes Jahr herausgegeben wird. Wir geben verschiedene Wanderaktionen. Die Winterwandertage werden für uns als gemeinsame Aktion geplant und durchgeführt. Heute dieses Event. Wir hatten unlängst ein schönes Wanderfest an der Elstertalbrücke. Und wir organisieren als regionaler Fachverband dann natürlich auch die Aus- und Weiterbildungen von Wanderleitern.
1: Am Gesundheitszentrum legten wir eine kurze Pause ein. Jeder war selbst für die Verpflegung aus dem Rucksack verantwortlich und jeder hatte etwas anderes dabei, auch Stärkungsmittel in flüssiger Form.
2: Auf die 145 Jahre Vogtländischer Wanderverband.
1: So erreichten wir schließlich wieder den Sportplatz. Natürlich war auch dort an Versorgung in jeder Form gedacht. Auch die Musiker waren inzwischen bereit und stimmten die Festgäste schon einmal ein. Der Sportplatz verwandelte sich kurzzeitig in den Golf von Biskaya.

0: Hallo, ich bin der Andreas Kroti Krot und Organisator auch für des diesjährigen Musikerstammtisch. Diesmal hier am Sportgelände in Dorfstadt, am Sportlerheim. Wir haben tolle Bands, wir haben Rockphonie aus Leipzig, bauen gerade auf. Wir haben die Nova Band aus Plauen. Dann haben wir die Oldschool Man aus Falkenstein mit urigen Rocknummern. Und die Green River Miners, die heute mit allen nach 23 Uhr mehr so eine Session machen. Ja, und dann noch The Funkfoot aus Plauen mit knackigen, funky Klängen. Wir freuen uns auf alle Besucher heute bei bestem Wetter hier. Und ja, wird ein toller Abend.
1: Wie kam das gemeinsame Event eigentlich zustande?
0: Ja, das ging über die Stadt Falkenstein. Die hat uns kontaktiert. Sie fragte, ey, habt ihr am 10.7. zufällig euren Stammtisch? Ja, und zufällig hatten wir ihn am 10.7. geplant. Und somit kam der Kontakt dann zustande mit der Frau Katrin Hager vom Wanderverband, dass wir das doch gemeinsam dann bestreiten könnten. Somit hat der Wanderverband auch einen schönen Abend zu seinem Jubiläum und bekommt hier auch noch eine gewisse Zeit eingeräumt für seinen Festakt, für diverse Begrüßungsreden und ja, diverse Bekundungen über den Wanderverband. Und somit sind wir auch ziemlich viele Leute hier, viele Gäste und freuen uns auch mit allen einen schönen Abend hier zu verbringen.
2: Damit möchte ich alle Musiker ganz herzlich begrüßen. Danke, dass wir heute geschlossen bei euch sein können. Und natürlich möchte ich unsere Vielzahl an Wanderern begrüßen, die heute schon drei Touren unter die Beine hatten.
1: Gegen

19 Uhr begrüßte Katrin Hager-Bartsch die zahlreichen Gäste und eröffnete damit den kleinen Festakt. Danach folgte, wie angekündigt, Musik nonstop bis in die Nacht und mit diesem Titel beschließen wir unseren Beitrag. 4, 5, 6.

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2: Am morgigen Donnerstag erwartet uns ein wunderschöner Sommertag. Den ganzen Tag über strahlt die Sonne ungetrübt von einem stahlblauen Westsachsenhimmel. Die Tageshöchstwerte bewegen sich nahe der 30-Grad-Marke. Am Freitag könnte es wettertechnisch gesehen mal recht turbulent zugehen. Bei 24 Grad in der Spitze gibt es einen Mix aus Sonne und wolkigen Abschnitten. Immer wieder könnten uns dann gewittrige Schauer ereilen. Der Samstag beschert uns ebenfalls einen Sonne-Wolken-Mix. In den Morgenstunden sind Regenschauer möglich. Das Quecksilber klettert bis auf 23 Grad. Am Sonntag wird es mit Höchsttemperaturen von 19 Grad noch etwas kühler. Dann dominieren Wolken das Wettergeschehen. Es soll aber trocken bleiben.
3: In gewohnter Weise sagen wir auch heute wieder natürlich Dankeschön fürs Zuschauen und hoffen, Sie sind auch morgen wieder mit dabei. Bis dahin, tschüss, machen Sie es gut.

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2: Hallo und herzlich willkommen zur Drehscheibe Lausitz am heutigen Mittwoch, dem 15. Juli. Hoffentlich haben Sie die Unwetter, vor allem gestern, gut überstanden. Wie das an einigen Orten der Lausitz aussah, wir haben die Bilder noch einmal für Sie. Außerdem schauen wir auf neue Schutzmaßnahmen gegen die afrikanische Schweinepest, auf eine rätselhafte Sagenwelt in Hoyerswerda und wir schauen auf eine Pflanze, die man eigentlich in Frankreich anbaut. Aber dieser Lavendel ist aus der Lausitz.
3: Gestern zogen einige Unwetterwolken über die Lausitz hinweg. Besonders im Landkreis Bautzen, im Bereich Kamenz und Bischofswerda sowie im Elbe-Elster-Kreis schüttete es unnachgiebig. Viele Straßen

0: Straßen waren teils stark überflutet, Keller standen unter Wasser und Gullideckel wurden nach oben gedrückt. Die Feuerwehren der Region waren im Dauereinsatz, doch der Wetterdienst warnt, noch ist die Unwetterfront nicht vorbei. Heute und morgen stauen sich unter der feuchten Luft die hitzigen Sommertemperaturen schwül an, bevor es ab Freitag wieder regelrecht über der Lausitz einbrechen wird. Dann ist erneut mit heftigen Regen- und Gewittergüssen zu rechnen. Windböen mit bis zu 40 km/h kommen zusätzlich obendrauf.
1: Die neuen Fälle der afrikanischen Schweinepest im Landkreis Görlitz führen in Brandenburg zu konkreten Schutzmaßnahmen. Im Landkreis Oberspreewald-Lausitz gilt seit Dienstag eine neue Allgemeinverfügung. Im Süden des Kreisgebietes wurde eine Pufferzone eingerichtet und vorhandene ASP-Schutzzäune sollen wieder geschlossen und instand gesetzt werden. Auch der Landkreis Spree-Neiße änderte zu Beginn dieser Woche seine Tierseuchenverfügung und richtete entlang der Grenze zu Sachsen eine Pufferzone ein. Hintergrund sind inzwischen 86 nachgewiesene ASP-Fälle im Landkreis Görlitz und mehrere Funde nördlich der A4. Der Landkreis Bautzen geht dagegen einen anderen Weg und setzt den Abbau seiner insgesamt 213 Kilometer langen ASP-Schutzzäune weiter fort.
2: Wer derzeit ins Lausitz-Center kommt, kann sich nicht nur in den Shopping-Bann ziehen lassen, sondern auch in eine sorbische Sagenwelt eintauchen. Am Dienstag wurde die Sagen-Rallye eröffnet. Kinder, Jugendliche oder auch Erwachsene können in neuen Stationen zum Suchen, Spielen und Rätseln in eine Welt voller fabelhafter Figuren eintauchen.
3: Also die Sagenrallye haben wir entwickelt, um halt die sorbische Sagenwelt hier im Lausitz-Center erlebbar zu machen, für Jung und für Alt. Wir haben also 9 Stationen entwickelt, die hier sehr interaktiv gespielt werden können. Rätsel lösen und am Ende gibt es dann auch eine kleine Überraschung, die man sich bei Bäcker Bresan abholen kann. Also man muss was rätseln, auf jeden Fall. Wir haben aber auch Spiele integriert, wie zum Beispiel Ludgi ärgere dich nicht. Also ganz klassisch Mensch ärgere dich nicht als großer Fußbodenaufkleber mit großen Hütchen. Wir haben auch den Spieleklassiker Tetris etwas abgewandelt. Das ist dann also der hungrige Drache Plon, der mit Hirsebreisteinen gefüttert wird. Und da muss man Balance auf jeden Fall beweisen und kann da schön in Challenge gehen mit seinen Kollegen oder Freunden und so weiter.
2: Das Spiel- und Rätselabenteuer wird es in Zukunft dauerhaft geben. Wer an dem Spiel teilnehmen möchte, kann sich eine Spielmap mit Centerplan entweder am Infocenter oder bei der Bäckerei Bresan abholen. Bis zum Herbstbeginn soll eine Seenland-Rallye dazukommen. Ebenso wird es eine Tagebau-Rallye geben. Damit Spiel und Spaß nicht langweilig wird, werden die Abenteuer immer wieder erweitert und erneuert.
3: Also wir sind da tatsächlich so circa seit 3 Monaten dran. Es hat ganz viel im Hintergrund stattgefunden. Ergänzend dazu bin ich total happy, dass wir auch heute unsere Schaukästen, unsere Guckkästen eröffnen können. Hier lässt sich jetzt also von außen und von innen kleine, niedliche Miniaturwelten bestaunen.
2: Die kleinen Modellwelten wurden vom Modellbahn-, Modellbau- und Puppenverein Neupetershain angefertigt. Nun können Besucherinnen und Besucher sie im Lausitz-Center von außen und innen bestaunen.
4: Wir haben in Zusammenarbeit mit diesem Lausitz-Center haben wir diese Schaukästen hier, die Ideen gehabt, sind die Ideen geboren worden. Und wir haben diese Schaukästen gebaut und jetzt stehen sie hier drin zur Besichtigung. Über den Daumen ungefähr haben wir ungefähr 3 bis 4 Monate dran gearbeitet.
2: Zum Ende des Jahres wird man weitere Kreationen des Vereins in einem noch größeren Umfang betrachten können. Bis dahin können die Schaukästen bestaunt und die Rätsel der Sagen-Rallye gelöst werden.

das sind nicht die Lavendelfelder in der Provence in Frankreich. Das ist der Blick über das Lavendelfeld in See, einem Ortsteil von Nizki in Ostsachsen im Landkreis Görlitz. Viele zufriedene Insekten schwirren hier umher, Hummeln und Schmetterlinge. Und auch begeisterte Lausitzerinnen und Lausitzer haben in den vergangenen Wochen dem Ort einen Besuch abgestattet, um einen Hauch von Frankreich in der Heimat zu erleben. Am 13. Juli hat nun die Ernte begonnen. Sie wird noch die Woche über andauern, ein kleiner Teil wird aber für Touristen und ihre Erinnerungsfotos und Videos stehen gelassen. Da Lavendel Trockenheit gut verträgt, könnte er künftig eine Alternative sein für die Region, sollten die klimatischen Bedingungen Erträge in anderen Bereichen verringern oder ganz verhindern.

0: Kommen wir nun zu den Kurznachrichten aus der Lausitz. In Senftenberg hatte die Wirtschaftsministerin des Landes Brandenburg spannende Neuigkeiten im Gepäck. Außerdem gibt es für alle Wanderfreunde Neues von der Gröditzer Skala. Das und mehr jetzt kurz und kompakt.
1: Brandenburgs Wirtschaftsministerin Martina Clement hat sich in Senftenberg mit Unternehmerinnen und Unternehmern über die wirtschaftliche Entwicklung der Lausitz ausgetauscht. Im Mittelpunkt des Zukunftsdialogs im Rathaus standen unter anderem der Strukturwandel, Fachkräftemangel und Bürokratieabbau. Dabei kündigte die Ministerin an, das Brandenburger Vergabegesetz zum Jahreswechsel abschaffen zu wollen, um Unternehmen zu entlasten. Aus der Senftenberger Wirtschaft kamen unter anderem Forderungen nach schnelleren Förderverfahren und besseren Rahmenbedingungen für den Mittelstand. Im August laden zwei geführte Radtouren dazu ein, besondere Aufstellungsorte der ersten Open Art Lausitz Biennale auf dem Fahrrad zu entdecken. Die Radtouren sind Teil des Begleitprogramms der ersten Open Art Lausitz Biennale. Vom 31. Juli bis 20. September verwandelt sich dabei die Niederlausitz in einen großen offenen Kunstraum. Internationale, überregionale und regionale Kunstschaffende präsentieren ihre Arbeiten aus verschiedenen Bereichen der bildenden Kunst. Die erste Kunstradtour startet am Sonntag, dem 2. August, am Bahnhof Doberle-Kirchhain. Von dort geht es zu den Sandskulpturen am Rückersdorfer See und weiter zum Atelierhof Währenshain. Am Sonntag, den 16. August, startet die zweite Kunstradtour am Bahnhof Elsterwerda. Sie führt nach Lauchhammer, wo mit Biotürm und einem Wohnhaus gleich mehrere außergewöhnliche Kunstorte warten. Alle Infos zu der Kunstaktion finden Interessierte unter openart-lausitz-biennale.de. In Weichstätt gibt es seit kurzem zwei neue Rundwanderwege. Der kürzere von beiden führt durch das Dorf, der größere verbindet den Weißenberger Stadtteil mit der Gröditzer Skala. Initiiert wurde die Ausschilderung der Wege durch den Weicher Hof, einen ortsansässigen Gastronomie- und Inklusionsbetrieb. Verbindendes Element sind Holztafeln, die der Weicher Hof mittels Lasergravur gestaltet hat. Auf ihnen erhalten die Wanderer Informationen über Wissens- und Sehenswertes entlang des Weges. Sogar eine kolorierte Karte haben Geschäftsführer Hagen Schmidt und sein Team gestaltet. Gerade an heißen Sommertagen bietet das tief eingeschnittene Felstal des Lübauer Wassers angenehme Temperaturen. Einen Blickfang bildet aber auch das begehbare Eisenbahnviadukt. Der RSV Großkoschen spielt künftig mit drei Teams in der zweiten Radball-Bundesliga. Beim Aufstiegsturnier in Großkoschen sicherten sich Torben Nordnick und Oliver Klante mit 3 Siegen aus 4 Spielen den ersten Platz und damit den Aufstieg. Ende September hat der Verein gleich die nächste Chance auf einen Erfolg. Dann kämpft die zweite Mannschaft um den Sprung in die erste Bundesliga. In Schönbach hat der Schützenverein am Wochenende ein Schützenfest gefeiert. Am Samstag und Sonntag standen Tradition, Musik und geselliges Beisammensein am Schützhaus im Mittelpunkt. Besonders gut besucht war der Frühschoppen am Sonntag. Höhepunkt des Festes war die Proklamation der neuen Majestäten. Neue Schützenkönigin wurde Anja Sprangenberg Held. Auf den Plätzen folgten Stefan Held und Vorjahressieger Rainer Zemisch. Auch der Schönbacher Karnevalclub begeisterte im Festzelt mit großen und kleinen Funken, berichtete der Verein auf Facebook.
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0: In unserem tierischen Format schauen wir heute noch einmal nach Demitz-Tumitz. Vor etwa 2 Jahren war meine Kollegin Annika Hilche bereits bei Uwe Prokop und seinen Schlangen. Die spannenden Infos rund um die Giftschlangen gibt es im ersten Teil. Nach der Werbung gibt es den zweiten Teil. Bleiben Sie also dran.

0: Hallo, liebe Zuschauer des tierischen Formats bei Ihrer Lausitzwelle. Wir sind heute in Demitz-Tumitz beim Uwe Prokop und der hat unter anderem Schlangen bei sich zu Hause. Uwe, magst du mal ganz kurz herkommen?
1: Ja, klar. Ja.
0: Und du nimmst uns heute mit.
1: Hallo. Sei gegrüßt.
0: Nimmst uns heute mit in die Welt der Schlangen.
1: Ja, gerne.
0: Super. Dann legen wir mal los.
1: Okay.

0: Ich sehe, hier draußen sind schon die ersten Bewohner.
1: Richtig, das ist praktisch ein Außenterrarium, ein sogenanntes Freiluftterrarium, was konzipiert ist für kleinere bis mittelgroße Vipern, also Giftschlangen. Und das ist also südexponiert, hier schön sonnig gelegen, weil Schlangen mögen einfach auch morgens und nachmittags so die Sonne. Und das Terrarium ist entsprechend abgesichert mit einem Edelstahlgitter obendrauf als Schutz vor Waschbären, Marder und Katzen, dass also keins der Tiere sozusagen hier entweichen kann. Und trotzdem ist also eine gute Belüftung da. Ihr könnt ja mal rangehen, ich kann euch die Tiere einfach mal zeigen.
0: Ja.
2: Die europäische Hornotter hat ihren ursprünglichen Lebensraum im Etschtal. Hornotter heißt sie deshalb, weil sie ein aufgeworfenes Schnauzenschild hat, einen geschuppten Aufbau wie ein Horn. Das Zickzackband ist bei den Geschlechtern unterschiedlich ausgeprägt. Beim Männchen sehr kontrastreich, beim Weibchen eher blass. Je nach Witterung lässt Uwe die Tiere bis Ende Oktober draußen. Danach kommen sie gut verpackt in einen kühlen, dunklen Ort zur Winterruhe. In der Natur würden sie sich einen gut geschützten Ort suchen, wie beispielsweise im Wurzelwerk eines Baumes.
0: Ein Vögelchen hat mir gezwitschert, du hast eine Kreuzotter hier.
1: Ja, die Kreuzotter ist praktisch unsere heimische Giftschlange hier in Sachsen. Das ist also ein kleineres Männchen. Ja, das erkennt man auch an schönen, kontrastreichen Färbung und Zeichnung. Deutliches Zickzackband. Wir setzen sie mal jetzt hier hin.
0: Ist das bei der Kreuzotter auch so, dass die Weibchen heller sind?
1: Die Weibchen sind bräunlicher.
0: Mhm.
1: In der Regel. So.
0: Wie groß ist die Wahrscheinlichkeit, dass man beim Spazierengehen im Wald oder wo auch immer... Nee, was ist denn eigentlich das Habitat der Kreuzotter?
1: Die Kreuzotter ist eigentlich bevorzugt eine Waldart, die also Waldränder, Waldlichtungen, offene Stellen bevorzugt als Lebensraum. Und hier bei uns in der Lausitz ist das also meistens auch auf die Heidegebiete beschränkt, teilweise auch am Rande von Steinbrüchen.
2: Kreuzottern sind standorttreu und bewegen sich in ihrem Gebiet nur wenige hundert Meter umher. Ausgewachsen haben sie eine Länge von ca. 60 bis 70 Zentimetern, wobei die Männchen meistens etwas kleiner sind. Die Kreuzotter ist die einzige Giftschlange in der Lausitz. Durch den Lebensraumverlust und den Rückgang der Amphibienstände und damit einer der Hauptnahrungsquellen der jungen Kreuzottern sind die Tiere mittlerweile gefährdet. Die Kreuzotter ist eine lebendgebärende Schlange und bringt im Durchschnitt 7 bis 8 Jungtiere auf die Welt. Uwe erklärt mir, dass die kleinen Schlangen eigentlich auch in Eiern heranwachsen. Die Eihülle zerreißt allerdings dann beim Gebärvorgang.
1: Das Züngeln, das dient also der Aufnahme von Duftpartikeln, die die Schlange sozusagen von anderen Oberflächen bzw. auch aus der Luft aufnimmt. Ja, und diese Duftpartikel, die werden also an ein Spezialorgan, was im Gaumendach sitzt, weitergeleitet und dort sozusagen in eine Information übersetzt. Ja, und da kann die Schlange genau unterscheiden, okay, was ist das jetzt hier? Ist das eine Struktur, ein Stein, eine Pflanze oder ist das ein Beutetier, was vollkommen anders riecht? Wir sehen doch jetzt schön gerade, dass überhaupt keine Gefahr von einer Kreuzotter ausgeht. Ja, wenn man sich ruhig verhält und einfach stehen bleibt, kriecht das Tier einfach vorbei und ist einfach unterwegs.
0: Entschuldigung, wenn ich dich kurz unterbreche. Mein erster Impuls war aber gerade tatsächlich erstmal hoch und einen Schritt weg zu gehen.
1: Nee, hast du aber gut gemacht. Das ist überhaupt kein Problem. Also ich habe schon wirklich auch im Waldboden gesessen und mir sind die Kreuzottern über die Beine gekrochen.
0: Ja, reagieren die, also ich habe mal gelernt, Schlangen reagieren allgemein auf

0: Vibration auch.
1: Ja, Vibration auf Bodenerschütterung. Ja, die merken, also sie haben ja kein Gehör, haben aber Gehörknöchelchen im Skelett angelegt. Und mit dem können sie sozusagen Erschütterung, Bodenerschütterung gut wahrnehmen.
0: Okay.

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2: Nach der Kreuz- und Hornotter geht es nach einem Ortswechsel weiter mit unserem zweiten Teil. Meine Kollegin Annika Hirche versuchte, zusammen mit Uwe Prokop, eine Schlange in der freien Natur zu finden. Ob die beiden erfolgreich waren, schauen wir mal.
3: Uwe, wo sind wir denn jetzt genau hier?
4: Ja, wir sind hier in Demitz-Dumitz am Fuße des Klosterberges an einem dieser großen Steinbrüche, die also teilweise noch in Betrieb sind, teilweise ruhen. Und wir haben hier also eine ganz interessante Struktur im Randbereich. Hier befinden sich also im Gelände, im Randbereich alte, schöne Trockenmauern. Und ganz nebenbei sind es wertvolle Lebensräume für Reptilien. Zum Beispiel die Blindschleiche, die heimische, die Zauneidechse und die Glattnatter oder Schlingnatter. Um die es hier in einem Naturschutzprojekt besonders geht, das wir gemeinsam mit der Gemeinde hier angeschoben haben. Und hier sollen also im Prinzip die Strukturen verbessert werden, die Randbereiche oberhalb der Mauer die müssen freigeschnitten werden, dass sozusagen eine offene oder halboffene Landschaft entsteht, wo mehr Licht und Sonne ran kann, damit die Schlingnattern bessere Sonnenmöglichkeiten haben.
3: Und die verstecken sich dann so unter Steinen oder wie kann man die finden?
4: Wie man die finden kann, ist natürlich immer so eine Sache, denn es gehört viel Glück dazu, überhaupt ein Tier zu sehen. Also ich gehe sehr oft hier raus und habe kein Tier entdeckt, aber das ist kein Problem. Ich sage immer, kein Gang in die Natur ist umsonst.
3: Das stimmt.
4: Und probieren wir es doch einfach mal aus. Ich nehme euch einfach mal mit auf Schlangensuche. Vielleicht haben wir sogar Glück. Ne? Also.
5: Die Glatt- oder auch Schlingnatter ist eine kleine, unscheinbare und sehr versteckt lebende Schlangenart. Sie kann zwar bei Gefahr zischen und auch zubeißen, giftig ist sie allerdings nicht. Ihr bevorzugter Lebensraum sind trockene, steinige und sonnige Areale.
4: Da sehen wir hier also schon eine Spur, das ist also dann ein guter Hinweis. Hier sehen wir also, dass eine Schlange sich gehäutet hat.
5: Hauptbeutetiere sind Eidechsen und ein ausgewachsenes Tier wird ungefähr 60 bis 75 cm lang. Die Grundfärbung der Körperoberseite ist sehr variabel. Sie reicht bei den Männchen von bräunlich bis rötlich, die Weibchen sind eher gräulich. Ihren Namen hat sie durch ihre glatten und glänzenden Körperschuppen.
4: Also tatsächlich ist hier eine Schlingnatter, die sich hier sonnt. Jetzt macht sie also den Abgang, jetzt verschwindet sie.
3: Schade, aber cool.
4: Ja, aber wir haben sie gesehen.
3: Wie krass ist das denn?
4: Das ist schon was Besonderes. Ja, ja und da siehst du auch gleich mal, wie heimlich die leben.
3: Ja. Ja,
4: hier fahren Autos vorbei, hier laufen Wanderer vorbei und keiner kriegt die Tiere mit. Und ganz im Verborgenen sind die Schlangen da.
3: Aber auch sehr gut getan.
4: Und ja, perfekt.
3: Ne? Also,
4: Wahnsinn. Durch das Graubraun wie das Gestein sind sie natürlich perfekt getarnt. Und verschwinden dann auch entsprechend schnell. Ne?
3: Gut, ich nehme jetzt dieses Erfolgserlebnis mit. Ja?
4: Okay.
3: Und wir sehen uns auf jeden Fall wieder, wir beide sowieso.
4: Gut.
3: Und wir, liebe Zuschauer, mit dem Uwe auch gemeinsam. Der hat nämlich auch noch Schildkröten. Die kann er uns auch vorstellen, denke ich. Und ich bedanke mich ganz herzlich. Und wir gucken noch ein bisschen, oder?
4: Sehr gerne. Ne? Also dann, tschüss.
3: Tschüssi.
2: Nun kommen wir zu den Wetteraussichten und den heutigen

Die Lausitz versank heute förmlich in einem Meer aus Wolken. Der Himmel war überlaufen von weißen und grauen Flecken und nur selten durchbrach ein Sonnenstrahl die Barriere. Immerhin hat es nicht in Strömen geregnet, so wie gestern. In Südbrandenburg wurde es heute bis zu 24 Grad Celsius warm, die meisten Teile Ostsachsens mussten sich mit 22 Grad zufrieden geben. Gegen Abend nehmen die Wolken kurzzeitig ab und die Werte sinken auf 16 Grad. Obwohl es heute noch überwiegend trocken blieb, soll morgen der Regen erneut in die Lausitz kommen. Die Sonne gibt aber nicht kampflos auf und versucht ebenso, sich ab und zu ins Rampenlicht zu drücken. Gegen 17 Uhr wird das Temperaturhoch erreicht bei voraussichtlichen 28 Grad Celsius in der Nieder- und Oberlausitz. In der Nacht schaut es dann nicht mehr und es wird bis zu 17 Grad in den Landkreisen Bautzen und Görlitz und 16 Grad in OSL und Elbe-Elster kalt. Ähnlich wie beim ikonischen Metallica-Album heißt es am Freitag Ride the Lightning. Ganztägig regnet es in der Lausitz und es wird ordentlich blitzen und donnern. Gerade im Landkreis Görlitz zur Abendzeit wird deswegen höchste Vorsicht geboten. Die Temperaturen für diesen Tag betragen dann 18 bis 26 Grad. Für den Samstag wird lediglich Regen ganz ohne Einmischung von Donnergott Thor angesagt, bei Werten zwischen 15 und 23 Grad Celsius.

0: Die Spremberger Kino- und Kultur GmbH veranstaltet ab heute ihre Sport- und Kulturwoche bei der Freilichtbühne Spremberg. Freuen Sie sich bereits auf 6 Tage Programm in der Stadt an der Spree, von Kino über Musik bis hin zu Kabarett und das alles unter freiem Himmel. Morgen erwartet Sie dann die Horrorfilmnacht. Es werden die beiden Filme Bring Her Back und Evil Dead Rise gezeigt. Ab 19 Uhr ist Einlass und 20 Uhr geht es los. Selbstverständlich müssen alle Besucher mindestens 18 Jahre alt sein. Auch dieses Jahr veranstaltet der Modellflugclub Herzberg seine Modellflugshow. Freuen Sie sich für diesen Samstag ab 10 Uhr auf die rasante Flugshow im Kleinformat beim Sender von Herzberg an der B87. Der Eintritt ist frei und Sie sind herzlich eingeladen, das Spektakel zu bestaunen. Die evangelische Klosterkirche St. Arne in Kamenz lädt hin und wieder im Sommer zu gemeinsamen Abenden bei Orgelmusik ein. Diesen Samstag ab 17 Uhr musiziert Orgelspieler Mario Merz für 45 Minuten. Wenn auch Sie in diesen Musikgenuss kommen möchten, dann besuchen Sie die Klosterkirche St. Anne.
1: Die Drehscheibe Lausitz ist fast zu Ende. Wie immer Mittwoch ist es jetzt Zeit für unsere Umfrage der Woche. Heute geht es um die Themen Wärme und Klimawandel. Die EU plant einen Gedenktag für die Opfer der Klimakatastrophe. Das war für uns Grund genug, Sie einmal zu fragen, wie Sie mit den Temperaturen umgehen und welche Meinung Sie zum Klimawandel haben. Ich verabschiede mich jetzt aber schon einmal von Ihnen und sage Tschüss, bis morgen. Auf Wiedersehen.
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3: Ich weiß nicht, ob Sie es mitbekommen haben, die EU will jetzt so einen EU-weiten Tag der Opfer für die Klimakrise einführen. Und deswegen passend zum Thema wollten wir bloß fragen, ob Sie sich denn durch die Klimakrise bedroht fühlen und wenn ja, ja?
4: Natürlich, ich bin ja nicht dumm. Ich sehe doch, was los ist.
3: Und was befürchten Sie, wie werden Sie dadurch im Leben Ihre Auswirkungen tragen müssen?
4: Na, ich bin schon so alt, dass mich wahrscheinlich nicht mehr viel erwischt, aber meine Kinder und Kindeskinder. Und die sollen auch noch gut leben.
5: Naja, direkt bedroht würde ich vielleicht mal nicht sagen, aber es kann schon gefährlich werden. Das wüsste uns.
3: Ja, was glauben Sie denn, wird denn vielleicht auf Sie oder Ihre Nachfolger, ich denke mal, Sie haben Kinder, zukommen?
5: Kinder habe ich. Das kann ich auch schlecht sagen, ich bin noch nicht so informiert.
6: Mhm. Wir sehen es ja immer wieder, wir sehen es an der Natur, wir sehen wie Bäume vertrocknen und überhaupt, ja, also gar keine Frage. Und das wird uns alle erreichen.
7: Also ich fühle mich nicht bedroht durch die Klimakrise.
3: Okay, wieso?
7: Weil ich alles so weit in Ordnung finde.
3: Okay, aber würden Sie sagen, vor 2 Wochen, werden Sie ja bestimmt zustimmen, es war ein bisschen warm hier in Deutschland. Ja. War es sehr schlimm, würden Sie sagen, oder

0: Vergleichbar zu den Vorjahren?
1: Zu den Vorjahren nicht, aber früher gab es auch mal so heiße Tage. Es gibt nicht jedes Jahr so heiße Tage, aber wenn man so ein bisschen zurückguckt, in Jahre gab es auch heiße Tage.
2: Soll ich nur so sagen, ich nehme es, wie es kommt. Was will ich denn machen? Ändern können wir da wieder nicht mehr dran. Ja.
0: Denken Sie, es ist schon alles zu spät, um jetzt noch was zu retten?
2: Ja, normalerweise nicht, aber manche machen, halten sich ja nicht da dran.
3: Ist schon außergewöhnlich. Wir haben ja Obstbäume und so, die Blätter sind vertrocknet und die Früchte konnten sich nicht entwickeln. Das sind alles so eine Auswirkung.
4: Die ganzen Veränderungen, die wir haben, dass es immer heißer wird, dass wir mehr Katastrophen kriegen, das haben wir ja schon ganz oft gehört, ja, dass es so ist. Ja, und dass wir, also was weiß ich, die Stürme zunehmen werden, die Hochwasser zunehmen werden, vielleicht ein Teil der Erde im Wasser verschwindet, das, was man ja immer ständig hört, wissen Sie ja.
0: Wie fanden Sie es denn bisher? Ich meine, vor 2 Wochen war es ja dann doch sehr heiß, ja, hier in Deutschland.
4: Sehr ungewöhnlich. Also ich bin schon ein bisschen älter. Wir hatten ja früher auch heiße Sommer. Aber dann war es schon 33, 34 Grad, das war schon heiß. Also 40 Grad kann ich mich nicht erinnern.
5: Wir waren gestern im Museum in Storkow und da haben wir was gelernt. Die Klimaforscher sagen, solange noch die Polkappen vereist sind, sind wir in einer Kaltzeit. Und wenn es jetzt mal warm wird, mein Gott, ich bin jetzt 60 Jahre, ich habe viele heiße Sommer erlebt. Also Bedrohung, vergessen Sie es. Für mich nicht.
0: Aber wie fanden Sie das denn jetzt? Vor 2 Wochen war es dann doch schon ein bisschen wärmer als heute zum Beispiel.
5: Ja, natürlich.
0: Fanden Sie es schlimm oder fanden Sie, es ging noch?
5: Es ging noch. Man muss richtig heizen. Richtig liften und dann halt auch trinken und keine sportlichen Höchstleistungen. Also letztlich das, was man als Kind dann schon gemacht hat. Irgendwann war man im Schatten und limmelte dort rum. Und wenn es ruhiger wurde mit dem Wetter, dann ging man wieder raus.
3: Wie die Natur das einrichten wird, ich meine, wir wissen nicht, was übermorgen ist oder nächstes Jahr, nicht? Also uns fehlt ja grundsätzlich Regen. Man guckt immer auf den Radarfilm, ob Regen kommt und so. Und ja, also das wird uns jedenfalls erreichen, diese Klimaveränderung. Und das wird auch noch schneller gehen. Also wir werden das nicht aufhalten können.
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Mittwochabend und ich darf sagen Hallo und herzlich willkommen mal wieder zu einer aktuellen Ausgabe von 04 Plus hier bei Muldenthal TV. Ich freue mich wie immer sehr, dass Sie dabei sind. Ja, und ich starte gleich mal mit einer Frage. Kennen Sie das Lied Geh aus, mein Herz und suche Freud? Es wurde geschrieben von einem der bedeutendsten deutschen Kirchenliederdichter, nämlich von Paul Gerhardt. Und der ist hier in Grimma einst zur Schule gegangen und lebt hier eine ganze Weile. Aktuell läuft ihm zu Ehren ein Festjahr und am 13. Juni gab es ein buntes Programm rund um den Dichter. Und meine Kollegin Astrid Sonntag, die hat sich ein bisschen unter die Besucher gemischt.

0: werden kann.
1: Einen musikalischen Liebesbrief verfassten Musiker, Chöre und Bands am 13. Juni in der Paul-Gerhardt-Straße in Grimma. Dem berühmten Kirchenlieddichter und wohl einem der bekanntesten Schüler des heutigen Gymnasiums St. Augustin in Grimma wurde in der Stadt nicht nur eine Straße gewidmet, sondern anlässlich dessen 350. Todestages ein ganzes Festjahr mit verschiedensten Programm-Highlights. Unter anderem den Paul-Gerhardt-Klängen. Bei stürmisch wechselhaften

Charakter konnten die Besucherinnen und Besucher auf besondere und vielfältige Weise in Gerhards Gedanken- und Klangwelt eintauchen. Schon die Kleinsten wurden kreativ an die Musik herangeführt. Mit Klangexperimenten im Museumshof konnte einmal selbst Hand angelegt werden und die klangliche Beinarbeit für künftige Orgelvirtuosen galt es ebenso zu entdecken. Außergewöhnliche Hörerlebnisse wurden hier erschaffen, die entlang der Straße ihre Fortsetzung fanden. Verschiedenste Musikerinnen und Musiker präsentierten und zelebrierten das Wirken von Paul Gerhard. Ob mit Gitarre, Geige oder in moderneren Interpretationen. Paul Gerhards Texte im Jazzgewand gilt es nicht zu missachten. Andernorts ging es in die musikalischen Ursprünge zurück. Die Anwohnerinnen und Anwohner der im Volksmund schönsten Straße Grimmers öffneten ihre Türen und sorgten wie hier beim Auftritt des Kirchenchores für besonderes Wohlfühlambiente. Die Naturverbundenheit, die in Gerhards Texten immer wieder hervortritt, ließ sich auch Jahrhunderte später an seinen Lebens- und Wirkungsorten entdecken. Eine gute Gelegenheit, um auch einmal Rast zu machen. So wie es auch Paul Gerhard schätzte, der in seinem Leben viel unterwegs war. Seine Texte spiegeln eine tiefe Frömmigkeit wider, bauend auf den christlichen Glauben. 26 Lieder mit dessen Texten haben ihren Platz im evangelischen Gesangbuch gefunden und erklingen nicht nur regelmäßig und in diesem Jahr auch bei besonderen Gottesdiensten in Grimma, die sich noch durch das Festjahr ziehen. Für das vollkommene musikalische Erlebnis wurde nicht nur zugehört und selbst gemacht, sondern auch an diesem Nachmittag mitgesungen. Zum gemeinsamen Singen ging es tief hinein in die städtische Natur und die liebevoll gestalteten Gärten. Die Paul-Gerhard-Klänge gaben einen authentischen Einblick in die damalige Zeit. Bruder Johann war es, der die interessierten Besucherinnen und Besucher durch die Klosterkirche entlang der früheren Wirkungsstätten und Lebensorte entlang führte. So ließ es sich gut durch die Jahrhunderte bis zurück in die Barockzeit entlang schlendern. An einem anderen Standort wurde die Gelegenheit gegeben, zur Musik den passenden Tanz der früheren Epoche kennenzulernen. Später wiederum ging es dann der Sonne hinterher, die an diesem Nachmittag nur Stippvisiten ablegte, was der Stimmung aber keinen Abbruch tat. Einige stellten einfach ihre Tische und Stühle vor die Tür, um Raum für Gespräche und Austausch zu schaffen. Über Gott und die Welt, das Wetter, die Musik und die nächsten Events.

0: Wohin das führt? In der Stadt Grimma weiß man es genau. Das Paul-Gerhardt-Jahr setzt mit Singen am Klosterhof am 17. Juli fort. Es folgt ein Flohmarkt, Stadtführung und Pilgertag, Gottesdienste, ein Vortrag sowie erstmalig am 10. Oktober ein Poetry Slam in der Paul-Gerhardt Edition. Alle ambitionierten Wortverfechter und Freunde der Literatur können hier gespannt sein, welche Wirkung die Texte früherer Zeit des berühmten Grimmer Schülers im traditionellen oder modernen Gewand auch heute noch erzielen.
1: So, jetzt geht es nach Neukieritzsch und zwar zu einem ganz speziellen sportlichen Event, nämlich dem traditionellen Badewannenrennen. Mit fantasievoll gestalteten Wasserfahrzeugen, viel Humor und jeder Menge Teamgeist lockte das Event viele Teilnehmer, aber auch eine ganze Menge Besucher an. Und das durften wir uns natürlich nicht entgehen lassen. Udo Richter war dabei.
2: Am Samstagnachmittag des 4. Juli drehte sich beim Teichfest in Kieritzsch alles um die Forelle. So heißt der Dorfteich im Volksmund. Rings um das Gewässer mit eigener Seebrücke versammelte sich das Publikum. Es wartete sehnsüchtig auf den Startschuss zur 18. Ausgabe des Badewannenrennens. Organisiert wird das Event vom Heimatverein Lippendorf-Kieritzsch e.V. und der Freiwilligen Feuerwehr. Während die einen an den Fotowänden in Erinnerungen schwelgen, posierten die Teams fürs Foto. Jürgen Friedel vom Organisationsteam begrüßte die Besatzungen mit ihren Wasserfahrzeugen und natürlich das Rennen.

0: begeisterte Publikum. Auch Bürgermeister Thomas Heckel ließ sich das Spektakel nicht entgehen.
1: Ja, liebe Kieritscher, liebe Lippendorfer und alle Gäste, die sich auf den Weg gemacht haben, hier das tolle Teich- und Parkfest zu genießen. Ich freue mich, dass Sie so zahlreich angereist sind und ja, ich wünsche Ihnen und den Organisatoren einen guten Verlauf und auch den Crews, die heute in See stechen, um entsprechende Preise zu gewinnen. Euch allen viel Erfolg dabei und auch nochmal recht vielen Dank an die Organisatoren.
0: Dann konnte es auch schon losgehen. Im ersten Rennen trafen Cedric und Björn vom Neukieritscher Karnevalsclub e.V. mit ihrem Gefährt, heute ist Badetag, auf den Kettradler Lizenzbau von Opa Andreas, gesteuert von Wilhelm und angetrieben von Leopold und Max. Die Karnevalisten hatten klare Schnelligkeitsvorteile, aber das Team im Radlader nahm sich Zeit für Teichromantik und das zuwinkende Publikum. Seit 2008 wird der Kieritscher Dorfteich einmal im Jahr zur Wettkampfarena. 18 Mal wurde hier das Badewannenrennen im Rahmen des Teich-, Dorf- und Kinderfests zelebriert und nur dreimal waren die Veranstalter gezwungen auszusetzen. Zweimal wegen Corona und einmal war der Teich schlichtweg zugewachsen. Das war in diesem Jahr nicht der Fall. Inzwischen sind die nächsten Rennteilnehmer auf dem Wasser. Die Minions in ihrem Bananenboot bekamen es mit dem goldenen Fisch zu tun. Auch wenn bei ihm zwischendurch der Seegang für mächtig Welle sorgte, konnte das Team noch einen richtigen Endspurt hinlegen und ein Unentschieden herausfahren. Während sich die nächsten Starter bereit machten, gab Teichgraf Michael, Nixe Diana und Neptun Steffen sachdienliche Hinweise zum erfolgreichen Start.
2: Gute Laune, Humor, viel Spaß haben.
3: Und Teilnahme ist alles.
2: Genau.
4: Und Seepferdchen haben.
0: Dann ging es auch schon weiter. Arturix und Bennix haben sich eine Wanne Zaubertrank eingelassen, um es mit den feuchten Banditen Henning und Hagen samt Crew aufzunehmen. Mit viel Beifall und der richtigen Atemtechnik zeigten sie den Piraten die kalte Schulter. Trotz peitschender Trommelschläge war das nicht zu machen. Der Spaß war groß und die Organisatoren zufrieden. Schließlich steckt jede Menge Arbeit in den Fahrzeugen, weiß Jürgen Friedel.
5: Natürlich hier die Boote bauen, das zieht sich bei manchen schon länger hin. Manche haben da schon ein Grundkonzept zu Hause stehen. Das wird dann jedes Jahr ein bisschen umgebaut und dekoriert. Man muss sich schon ein paar Monate vorher Gedanken machen, ansonsten kommt man in Zeitnot.
0: Damit kam es zum nächsten Wasserduell. Das Team Fluch der Karibik forderte mit ihrem Black Pearl den Catpillar heraus und Wilhelm Leopold sowie Max nahmen an. Hafenmeister Schmidt gab das Signal und ab ging es. Hier auf der Forelle gab es schon manch denkwürdige Momente. So erzählt man sich Geschichten von einem Bürgermeister, der in See stach und als Landrat ins Ziel fuhr. Bilder erinnern daran. Sogar einen Spatenstich für einen Kanalbau habe es gegeben, erzählen die Kieritscher am Ufer. Inzwischen erreichte die Black Pearl das Ziel. Der Radlader schipperte, vom begeisterten Rennpublikum angefeuert, gemütlich über die Forelle. Nachdem alle ans Ziel gekommen waren, ging es ans Dankesagen. Nicole Müller vom Organisatorenteam schickte Teichgraf Michael in den Ruhestand.
6: Lieber Micha, vielen Dank für deinen Einsatz. Du hast dein Amt mit viel Herz, Humor und erstaunlich viel Durchhaltevermögen gemeistert. Den Job bist du zwar los, aber du wirst für immer Bestandteil der Erinnerung an unsere vergangenen Badewannenrennen sein und hoffentlich selbst viele schöne Erinnerungen mitgenommen haben. Denn mit diesem Tag erhältst du den Titel Deichgraf der Kieritscher Forelle im Ruhestand.
7: Hiermit möchte ich den Spieß an meinen Teichkönig übergeben und möchte ihm für die nächsten Jahre viel Glück und Erfolg wünschen. Mach weiter!
0: Mit dem neuen Herrn der Meere ging es schlussendlich zur Siegerehrung. Den Pokal für das schnellste Boot nahmen Cedric und Björn vom Neukieritscher Karnevalsclub e.V. entgegen. Das schönste Boot schipperte etwas hinter der Badewanne her, aber nur, um seine ganze Pracht als Radlader zu entfalten.

0: schickste Crew wurde die Besatzung Fluch der Karibik mit ihrer Black Pearl. Sie wurden ebenfalls mit einem Pokal und Beifall belohnt. Für alle Teilnehmer gab es eine Erinnerungsmedaille und für alle anderen ein Neukieritsch Ahoi. Also dann bis zum nächsten Mal.
1: Vielleicht haben Sie es ja in der Vergangenheit schon das ein oder andere Mal gesehen, unseren Gesundheitskompass mit dem DAK in Wurzen. Heute gibt es die Folge 8 davon und da geht es um das Thema Osteopathie.

0: Willkommen zurück beim DRK Gesundheitskompass, Schritt für Schritt gemeinsam fit. In den vergangenen Folgen haben wir uns über frühe Förderung, Bindung und systemische Unterstützung im Haus der Familie sowie über Ferienangebote unterhalten. Nach kurzer Pause knüpfen wir heute wieder an und es zieht uns wieder in das Haus der Gesundheit. Physiotherapeutin Anna Krüger ist heute bei uns mit zu Gast und wird Einblick in eine Therapiemethode geben, die immer mehr Menschen kennen, viele aber auch nicht genau verstehen, die Osteopathie. Wir haben Rückenschmerzen, wir haben Kopfschmerzen, wir haben Verdauungsprobleme, wir haben Verspannungen. Häufig werden aber nur die Symptome behandelt. Die Osteopathie verfolgt einen anderen Ansatz. Sie sucht nach Ursachen der Beschwerden und betrachtet den Menschen als Ganzes. Wir beginnen mit dem Problem allgemein. Viele Menschen kennen Krankengymnastik oder manuelle Therapie. Warum braucht es denn zusätzlich noch Osteopathie?
1: Ja, Osteopathie wird einfach diese gesamte Behandlungspalette, die es im Familien- und Gesundheitszentrum gibt, noch ergänzen. Und kann eben viel individueller auch auf die Patienten und die Probleme der Patienten eingehen.
0: Kann man dann sagen, dass während Therapien dort behandeln, wo es weh tut, sucht Osteopathie nach dem Auslöser?
1: Das kann man schon so sagen. Die Ursachen werden sozusagen einfach besser ergründet, weil eben der ganze Mensch betrachtet wird, also nicht nur der Körper, sondern auch der Geist und die Seele. Und die Ursachen werden so betrachtet, dass nicht der Ort der Beschwerden betrachtet wird, sondern auch da, wo die Beschwerden eventuell herkommen. Also wenn das Knie wehtut, kann zum Beispiel auch das Becken die Ursache sein.
0: Wir hören den Begriff Osteopathie in der Vergangenheit ja auch immer häufiger. Was genau steckt dahinter?
1: Osteopathie wurde 1874 in Amerika von dem Arzt Dr. Andrew Still geprägt und setzt sich aus den griechischen Worten Osteon, was so viel wie Knochen heißt, meint aber eigentlich alle Organe und Gewebe, die es im Körper so gibt, sowie dem griechischen Wort Pathos, was Leiden bedeutet. Und die Osteopathie entwickelt sich rasant und wird eben auch immer wichtiger, wie wir jetzt auch bei uns sehen. Und der Ansatz bezeigt sich in der Form der Bewegung. Dort, wo keine Bewegung ist, entsteht sozusagen die Krankheit und da schaut die Osteopathie ganz genau hin.
0: Viele Menschen glauben ja, Osteopathie sei einfach eine Massage oder das Einrenken, wie man auch so oft hört. Was unterscheidet sie davon?
1: Es wird sozusagen die Selbstheilungskräfte des Körpers werden angeregt. Es wird nur mit den Händen gearbeitet, aber dabei ein ganz sanfter Ansatz verfolgt. Also es wird eigentlich nicht eingerenkt, sondern eher angeregt, dass der Körper eben als eigener Heiler agiert und ja, wieder so funktioniert, wie es ursprünglich sein soll.
0: An wen genau richtet sich das Angebot und für wen ist Osteopathie dann auch am besten geeignet?
1: Im Prinzip richtet sich das Angebot an alle, an die breite Bevölkerungsmasse, an Erwachsene, Kinder und Jugendliche sowie auch Babys, aber auch Schwangere können das Angebot annehmen. Bei Erwachsenen richtet sich das vor allem an Beschwerden des Bewegungsapparates wie Bandscheibenvorfälle, Rückenschmerzen im Allgemeinen, aber auch Knieschmerzen oder Schulterprobleme, aber auch Brust- und Bauchbeschwerden können damit behandelt werden, zum Beispiel Magenentzündungen, Reflux, aber auch Narbenbehandlungen nach großen Bauch-OPs können behandelt werden, sowie Verdauungsprobleme im Allgemeinen. Außerdem kann der Kopf und das Nervensystem behandelt werden, also bei klassischen Kopfschmerzen, Migräne, Schwindel, also das, was eventuell auch von der Halswirbelsäule ausgeht. Genau.
0: Also quasi für den ganzen Körper
1: und ja, alle im Probleme Prinzip
0: geeignet.
1: Schon. Genau.
0: Viele denken zuerst an Rückenschmerzen und so haben wir es jetzt ja quasi umfasst, dass es ja doch viele andere Beschwerden noch mit abdecken kann und auch heilen kann. Du hast die Osteopathie auch für Babys und auch für Kinder und Schwangere

0: so ein Neugeborenes mit sich bringt, also wenn es beim Stillen Probleme gibt, wenn das Kind Probleme in der Verdauung hat, oder auch mit Erbrechen. Genau.
1: Wir haben jetzt über die Babys gesprochen. Wie kann man sich das dann im weiteren Verlauf vorstellen?
0: Genau, also bei Kindern und Jugendlichen ist das zum Beispiel auch bei ADS oder ADHS möglich, aber auch dort, wenn Verdauungsprobleme auftreten, so wie bei Rückenschmerzen, Wachstums- und Gliederschmerzen, also alles, was das Erwachsensein auch so mit sich bringt oder Erwachsenwerden. Viele haben ja auch kieferorthopädische Probleme, auch das kann behandelt werden, auch nach Unfällen oder irgendwelchen traumatischen Verletzungen, wo die Folgen dann damit einhergehen, dass man sich behandeln lassen muss. Genau.
1: Wir haben jetzt über viele Behandlungsmöglichkeiten gesprochen. Wie kann man sich denn genau so einen Termin auch vorstellen? Wie läuft eine Behandlung ab?
0: Also als erstes wird eine ausführliche Anamnese gemacht. Das heißt, es wird alles besprochen, was schon im Vorhinein gelaufen ist, wie das Leben abgelaufen ist, also was vielleicht auch schon für Eingriffe waren, was schon passiert ist, ob man Unfälle hatte, ob irgendwelche besonderen Lebenseinschnitte passiert sind. Am besten ist es auch, wenn dazu Befunde mitgebracht werden, MRT-Bilder, Röntgenbilder und so weiter, dass sich der Osteopath ein ausführliches Bild machen kann. Und dann folgt die osteopathische Untersuchung. Das heißt, es wird genau geschaut, wo kommen die Beschwerden her, wo liegen die Ursachen, was wir vorhin schon besprochen haben. Genau, also es wird sich ein ausführliches Bild des Menschen verschafft, um eben ganzheitlich behandeln zu können, damit eben ja, alle Symptome und Beschwerden dann auch abklingen können.
1: Braucht man dafür eine Überweisung oder kann man sich einfach so einen Termin vereinbaren?
0: Man kann sich einfach so einen Termin vereinbaren, aber man kann sich auch vom Arzt ein Rezept ausstellen lassen. Das ist dann ein grünes Rezept. Das heißt, da wird der Arzt auch ohne Budget belastet sozusagen. Und das mit dem grünen Rezept kann auch von der Krankenkasse erstattet werden, beziehungsweise teilweise wieder zurückbekommen werden. Das ist aber individuell nach Krankenkasse unterschiedlich.
1: Also sonst dann eher Privatleistung, aber kann auch von den Krankenkassen übernommen werden.
0: Genau, also die Privatleistung wird dann dementsprechend nicht übernommen, weil es keinen entsprechenden Nachweis für eine Indikation gibt, aber ansonsten ja.
1: Wir haben jetzt häufige Fragen auch zu dem Thema erhalten. Tut denn Osteopathie weh?
0: An sich tut Osteopathie eigentlich nicht weh. Es kann natürlich zu leichten Schmerzen kommen. Es wird aber immer schmerzadaptiert gearbeitet, das heißt im Rahmen des Aushaltbaren. Meistens zeigt sich das dann eher nach der Behandlung, dass Schmerzen eventuell auftreten, sich vielleicht auch nach der ersten Behandlung verschlimmern können. Aber das klingt dann meistens auch nach ein, zwei Tagen wieder ab. Häufig wird auch Müdigkeit eine Rolle spielen, dass die Behandlung einfach den Körper sehr schafft und weil eben die Selbstheilungskräfte angeregt werden.
1: Wie viele Behandlungen benötigt man in der Regel?
0: Das ist unterschiedlich. Meistens werden nach drei Behandlungen wird dann geschaut, ob das anschlägt oder nicht. Wenn sich keine Besserung zeigt, ist dann Osteopathie eher nicht der Weg. Aber das kann sich über drei Behandlungen hinausziehen.
1: Gibt es Risiken und Nebenwirkungen?
0: Also schwere Nebenwirkungen gibt es im Regelfall bei der Osteopathie nicht. Was ich eben schon gesagt habe, dass es eher zu einer Erstverschlimmerung kommen kann, die ein bis zwei Tage anhält. Aber ansonsten eher die Müdigkeit, Erschöpfung, dass es ein Gefühl von Muskelkater geben kann. Also eher leichte Nebenwirkungen, die sich eher widerlegen.
1: Wer darf denn Osteopathie überhaupt anbieten?
0: Das dürfen Osteopathen, die 5 bis 6 Jahre ein ausführliches Studium abgelegt haben und die bei der Krankenkasse auch gelistet sind.
1: Das Angebot gibt es jetzt auch im DRK Familien- und Gesundheitszentrum. Warum war es wichtig, Osteopathie dort jetzt auch in Wurzen mit anzubieten?
0: Ja, weil die Bedarfe immer größer werden, weil das eben auch unser Gesamtbild vervollständigt von dieser interdisziplinären Arbeit und eben ja, das vervollständigt, was wir sowieso schon anbieten.
1: Ab wann kann man Termine vereinbaren?
0: Ab sofort können Sie bei uns anrufen oder eine E-Mail schreiben oder auch gerne persönlich vorbeikommen.
1: Das Familien- und Gesundheitszentrum entwickelt sich ja ständig weiter. Was können da die Menschen in den nächsten Monaten noch erwarten?
0: Neue Angebote zu Kursen wie Rückenschule oder auch Reha-Sportkurse.

0: Die werden wieder neu aufgenommen. Genau, aber auch Entspannungskurse sollen kommen.
1: Also gibt es verschiedene Bereiche, in denen sich das DRK Familien- und Gesundheitszentrum gut weiterentwickelt, um dann auch den ganzheitlichen Ansatz zu verfolgen. Wir haben heute gelernt, dass Osteopathie nicht nur einzelne Beschwerden behandelt, sondern den gesamten Menschen betrachtet. Ziel ist es dabei dann auch, die Ursachen der Beschwerden zu finden und die natürlichen Selbstheilungskräfte des Körpers zu unterstützen. Vielen Dank für die Auskünfte und die
0: Gerne.
1: Fragen, also die Antworten zu den Fragen, die gestellt wurden. In der nächsten Folge bleiben wir bei der Therapie, schauen aber noch gezielter auf Menschen mit Erkrankungen des zentralen Nervensystems. Dann geht es um spezielle Krankengymnastik nach neurologischen Erkrankungen, eine Therapieform, die vielen Betroffenen hilft, wieder mehr Beweglichkeit und Lebensqualität zurückzugewinnen. Wenn Sie Fragen oder Themenwünsche haben, können Sie das gerne an drk-gesundheitskompass@muldentaltv.de senden. Darauf können wir dann in den folgenden Sendungen mit eingehen. Und das war der DRK Gesundheitskompass, Folge 8, Schritt für Schritt gemeinsam fit. Bis zum nächsten Mal und bleiben Sie gesund.

0: Wenn ich ein bisschen in der Gegend unterwegs bin, dann schaue ich immer nach den Kirchen und freue mich umso mehr, wenn die Türen offen sind und man mal reinschauen kann und sich die Pracht bestaunen kann. Aber oft genug steht man auch vor verschlossenen Türen. Umso schöner, dass es die Nacht der offenen Dorfkirchen gibt und man da die Gelegenheit mal nutzen kann, einen Blick reinzuwerfen. Und das haben wir gemacht mit der Kamera und die Bilder davon, die sehen Sie jetzt.
1: Das wechselhafte Wetter am vergangenen Samstag lud förmlich dazu ein, sich einen Platz in einer Kirche zu suchen. Ganze 22 Dorfkirchen waren es in diesem Jahr im Kirchenbezirk Leipziger Land, die traditionell seit 2007 zum ersten Samstagabend im Juli ihre Türen mit einem vielfältigen Programm öffneten. Kultur, Begegnung und Geschichte. Egal ob für Familie, Kulturfan oder Entdecker. Für jeden war an diesem Abend etwas dabei. In Höfgen öffneten bereits am Nachmittag die Tore der Wehrkirche. Kino in der Kirche hieß es hier und bei Apfelkuchen und Kaffee wurde zur Filmdiskussion eingeladen. Orgel und Harfe verzauberten das Publikum in Lobstädt. Letzteres Instrument begeisterte die Gäste auch in Altenhain. Das Repertoire war hier wie ein bunter Blumenstrauß, der hier neben Turmbesteigungen und einem Glas Wein einen schönen Abend umrahmte. In der Friedhofskirche in Mutschen standen die vertonten Texte von Rainer Maria Rilke im Zentrum der Betrachtung. Blues und Bibel hieß es hier, bevor im Anschluss an das Konzert bei Häppchen, Wein und Schorle der Abend abgerundet wurde. Währenddessen erklangen in der Bergkirche in Beuscha unter dem Titel »Nun ruhen alle Wälder« verschiedenste Abendlieder der Kantorei Brandes Beuscha. Bevor auch hier der Abend mit einer Abschlussandacht von Pfarrer Christoph Steinert mit Betrachtung eines Paul-Gerhardt-Liedes in dessen Jubiläumsjahr seinen Ausklang fand. Mit dem Glockenläuten um 24 Uhr wurde die Nacht der offenen Dorfkirchen dann ausgeläutet, bevor dann am Sonntagmorgen die Gottesdienste wieder ihren Lauf nahmen.
0: Ja, der Montag war ja noch ein richtig schöner Sommertag. Dann wurde es ein wenig wechselhaft. Wir schauen jetzt mal auf die Aussichten für morgen. Vielleicht ist ja ein bisschen Besserung in Sicht.
2: Am morgigen Donnerstag setzt sich das hochsommerliche Wetter in den Landkreisen Leipzig und Nordsachsen fort. Nach einem sonnigen Start scheint zunächst vielerorts die Sonne. Im Tagesverlauf bilden sich einige Quellwolken. Dennoch bleibt es überwiegend trocken. Erst zum Abend hin steigt das Risiko für einzelne Schauer oder Gewitter leicht an. Die meisten Orte kommen jedoch trocken durch den Tag. Die Temperaturen erreichen 30 Grad. Örtlich sind auch etwas höhere Werte möglich. Dazu weht ein schwacher bis mäßiger Wind aus südlichen bis südwestlichen Richtungen. In der Nacht zum Freitag bleibt es warm mit Tiefstwerten um die 19 Grad. Insgesamt erwartet die Region ein warmer Sommertag mit viel Sonnenschein und einer nur geringen Gewitterneigung am Abend. Morgen schauen wir an dieser Stelle, wie das Wetter in Richtung Wochenende wird.
0: Und damit sind wir auch schon wieder am Ende angekommen.

Willkommen von der heutigen Sendung von 04 Plus hier bei Muldental TV. Vielen Dank für Ihre Aufmerksamkeit. Ich wünsche Ihnen jetzt noch einen entspannten und schönen Abend. Und dann sehen wir uns, wenn Sie mögen, gern morgen an dieser Stelle wieder. Ich würde mich freuen. 19 Uhr, schalten Sie gern ein.

0: Es ist Mittwochabend, Bergfest der Arbeitswoche. Und Sie haben sich jetzt für das passende Fernsehprogramm entschieden. Sie sehen Glück auf TV am 195. Tag des Jahres. Mit Nachrichten und bewegten Bildern aus unserer Region und für unsere Region. Es verbleiben nur noch 170 Tage bis zum Jahresende. Guten Abend und Glück auf, liebe Zuschauer, zu einer neuen Ausgabe von Megional. Ihre tägliche Dosis Information heute am 15. Juli 2026. Am vergangenen Wochenende fand das wohl größte Sportereignis in Sachsen statt. Der große Preis von Deutschland im Rahmen der Motorrad-Weltmeisterschaft machte am Sachsenring Station. Mittlerweile ist das Event kein unwichtiger Wirtschaftsfaktor in der Region. Bei den Besuchern und Motorsportfans überwiegt natürlich das Flair, das Mitfiebern an der Strecke, das hautnahe Erleben der Sportler und die Party drumherum. Hier noch einige weitere Informationen zum Spektakel.
1: Rekordkulisse auf dem Sachsenring, starke Rennen im Moto4 Northern Cup und ein erfolgreicher Auftritt eines Fahrers aus dem Erzgebirge. Im Rahmen der MotoGP von Deutschland gingen auch die Nachwuchstalente des Moto4 Northern Cup an den Start. Insgesamt 261.813 Zuschauer sorgten am Rennwochenende für einen neuen Besucherrekord und boten den jungen Fahrern eine beeindruckende Bühne. Mit dabei war auch Robin Siegert aus Pockau-Lengefeld. Der Kiefer Racing-Pilot unterstrich bereits im Qualifying seine starke Form und sicherte die Pole Position. Als einziger Fahrer blieb er auf dem Sachsenring unter der Marke von 1 Minute und 30 Sekunden. In beiden Rennen bestimmte Siegert anschließend

0: das Tempo an der Spitze. Hinter ihm entwickelte sich ein spannender Kampf um die weiteren Podiumsplätze. Anina Ullas und Thias Wenzel lieferten sich über weite Strecken packende Duelle um Rang 2 und 3 und komplettierten schließlich in beiden Läufen das Podium. Siegert setzte sich im ersten Rennen mit einem Vorsprung von 6,183 Sekunden durch. Im zweiten Lauf betrug der Abstand auf die Konkurrenz dann 3,401 Sekunden. Mit den beiden Erfolgen feierte der Erzgebirger bereits seinen 7. und 8. Saisonsieg in Folge. Gleichzeitig stellte er damit einen neuen Rekord im Moto4 Northern Cup auf. Nach Angaben seines Teams könnte die Siegerserie sogar einen neuen Bestwert in der Geschichte der Moto4-Klasse darstellen. Für einen besonderen Moment sorgte die Siegerehrung nach dem ersten Rennen. Zu Ehren von Robin Siegert erklang auf dem Sachsenring die deutsche Nationalhymne, genau 55 Jahre nachdem sie dort zuletzt beim Großen Preis der DDR für den Sieger Dieter Braun gespielt worden war. Mit nun 8 Siegen in Folge führt Robin Siegert die Gesamtwertung des Moto4 Northern Cup souverän an. Bereits beim nächsten Rennwochenende Ende Juli in Oschersleben kann der Nachwuchsfahrer den Meistertitel vorzeitig perfekt machen.
1: Schönstes Sommerwetter draußen, dazu freie Zeit haben und das Leben genießen. Eine gute Kombination. Was passt beispielsweise noch gut dazu, um das Sommererlebnis zu vervollständigen? Vielleicht ein Cocktail. Diese kann man nicht nur in einem Lokal verzehren, sondern auch gemütlich und bequem zu Hause. Und das ist mitunter gar nicht so schwer, wie Stefan Fockenreiter uns zeigt.

0: Glück auf! Herzlich willkommen hier in unserem Studio. Mein Name ist Stefan Fockenreiter und wir machen ein Summer Special. Und zwar geht es diesmal um Cocktails. Ich bin professioneller Barkeeper, schon seit 20 Jahren und habe zwei Cocktails mitgebracht. Einen ohne Alkohol, einen mit Alkohol. Der ohne Alkohol, vielen Dank an meinem Ausbilder, kommt von meinem Ausbilder, der hatte damals den dritten Platz gemacht in der deutschen Meisterschaft. Und er nennt sich Sachsenkalbi. Und dann habe ich natürlich noch einen mitgebracht, wer es kennt als Eis, gibt es das Solero. Das machen wir heute in flüssiger Form.
1: Jetzt kommen wir zum, ja, für mich eigentlich Lieblingscocktail, alkoholfreien, den Sachsenkalbi. Als die Grundlage ist natürlich, ja, ist klar, also hört sich an, Kalbi. Was sind die Bestandteile von Kalbi Rinja? Kalbi Rinja-Standteile sind immer das Gleiche. Also Grundbaustein ist immer Limette und Zucker, auch bei unseren. Und wenn Sie zu Hause haben, dann ein Tumbler oder etwas, ein kleineres Glas, ist eigentlich immer das Beste dazu, das benutzen. Und was brauchen wir noch? Wir brauchen Limette, wir brauchen Rohrzucker, weißer oder brauner, das ist komplett egal. Sie brauchen einen, ja, einen Stößel oder auch Muddler genannt. Einfach damit, dass Sie dann halt einfach die Zitrone, die Limette einfach dann zerstampfen und dann auch mischen. Apfelsaft. Und ganz nett von unseren Leuten hinten noch organisiert Ginger Ale. Was sie noch natürlich anbietet, ist, wenn sie zu Hause haben und die Möglichkeit haben, in ihren Froster Crush Eis zu benutzen oder zu kaufen, dann auf jeden Fall das. Das ist sozusagen das Eis, was natürlich nicht in Mundeis, sondern so ein bisschen in Stücken gewürfelt ist. Das eignet sich sehr gut dazu. Wenn Sie das nicht haben, alles gut. Mundeis macht es genau das Gleiche. So, wir beginnen mit der Limette. Wichtig ist natürlich immer, wir sagen dazu die Pöpse. Der Po muss abgeschnitten werden wegen den Bitterstoffen. Das wollen wir nicht in unserem Getränk. Dann halbieren wir einmal die Limette und diese wird noch einmal dann gefiddelt. Die kommen hier rein, dann benutzen wir einen Löffel. Nach Belieben gerne so nicht mehr als 2 Teelöffelchen. Dann wird alles schön gepresst, sodass der ganze Limettensaft sich verbindet mit dem Zucker. Dann kommt natürlich schon das Eis. Wir benutzen, weil wir ihn ja natürlich heute in Original zeigen wollen, Crush-Eis. Schön auch voll machen. Als allererstes den Apfelsaft. Dann wird dieser einmal schön mit allem vermischt. Schön den Limetten nach oben holen.

Das bringt dir auf jeden Fall erstmal schon mal die gewisse Frische. Jetzt kommt der Dash oder auch ein Schwupp von Ginger Ale, um das Prickeln noch mal reinzukriegen. Hier eignet sich natürlich Limette als Dekoration. Sie können natürlich auch schöne Minze noch mal mit reinmachen. Apfel würde sich auch eignen. Gerne auch wieder hier mit einem Strohhalm oder wie bei uns jetzt mit einer Macaroni. Natürlich macht sich auch eine Erdbeere gut. Voilà, fertig ist das Summer Special Sachsen-Kalbi. Das war unser Anfang, der Start der Rubrik Summer Special Cocktails mit Stefan. Und ich wünsche ganz, ganz sehr viel Spaß beim Nachmachen. Bis dahin. Ciao.

Seit heute ist die B173 zwischen Naundorf und Niederschöna wieder befahrbar. Die Bundesstraße wurde in den letzten Wochen in diesem Abschnitt erneuert. Die Umleitung durch den Tharander Wald und Tharandt selbst ist nicht mehr nötig. Einen Monat früher als geplant konnte die Freigabe bereits erfolgen. Und auch die Kreisstraße 8203 im Frankenberger Ortsteil Mühlbach ist nach umfangreichen Bauarbeiten seit Montag wieder für den Verkehr freigegeben. Im Zuge der Maßnahme wurde die Straße auf eine einheitliche Breite von 5,50 Meter ausgebaut. Neben dem grundhaften Straßenbau sind die Straßen- und Gehwegentwässerung hergestellt, sowie ein einseitiger Gehweg und 4 Stützmauern neu errichtet worden. Es entstanden 2 Haltestellen und im Bereich der Kindertagesstätte eine sichere Fußgängerquerung. An der Straßenbaumaßnahme beteiligt waren die Stadt Frankenberg, die unter anderem den Gehwegbau, die Haltestellen und die Straßenbeleuchtung mitfinanziert, sowie die Mitnetzstrom, die ihre Leitungen neu verlegt hat. In dem Abschnitt wurden mit Hilfe von Fördermitteln des Freistaates von allen Partnern insgesamt rund 2 Millionen Euro investiert. Die Maßnahme hatte bereits im April 2024 begonnen, musste jedoch unterbrochen werden. Ursprünglich war vorgesehen, die Arbeiten bis Mitte Dezember 2025 abzuschließen. Aufgrund unerwarteter Baugrundprobleme sowie zusätzlich notwendiger Leitungsumverlegungen kam es jedoch zu erheblichen Verzögerungen. Zudem entwickelte sich das Verhältnis zwischen den Auftraggebern, dem Landkreis Mittelsachsen und der Stadt Frankenberg sowie der beauftragten Baufirma zunehmend schwierig. In der Folge wurde das Vertragsverhältnis gekündigt und die noch offenen Bauleistungen neu ausgeschrieben. Burgstedt. Anscheinswaffen in Öffentlichkeit geführt. Als ein Mann am Montagabend mit Schusswaffen im Hosenbund durch einen Einkaufsmarkt in der Mittweidaer Straße lief, zog dies einen Polizeieinsatz nach sich. Eine Zeugin hatte die Polizei informiert. Die Einsatzkräfte konnten den beschriebenen 19-Jährigen dann an einer Bushaltestelle nahe der Färbergasse feststellen und einer Kontrolle unterziehen. Wie sich herausstellte, handelte es sich bei den 2 Pistolen im Hosenbund um Softairwaffen. Diese stellten die Beamten zunächst sicher. Gegen den Deutschen erfolgte eine Anzeige wegen Verstoßes gegen das Waffengesetz. Frankenberg, Autobahn 4, Chemnitz Richtung Dresden. Abgekommen und umgekippt. Etwa 1,5 Kilometer vor der Anschlussstelle Frankenberg kam am Montagmittag ein in Richtung Dresden fahrender LKW Mercedes nach rechts von der Fahrbahn ab, kollidierte mit der Leitplanke sowie einem Leitpfosten und kippte anschließend auf die linke Fahrzeugseite um. Der 57-jährige LKW-Fahrer erlitt bei dem Unfall nach aktuellem Kenntnisstand schwere Verletzungen. Es entstand Sachschaden in Höhe von insgesamt etwa 50.000 Euro. Oelsnitz im Erzgebirge. Wohnung in Brand geraten. In der Nacht zu Dienstag verständigte eine Anwohnerin die Polizei wegen ruhestörenden Lärms in einem Wohnhaus in der Rudolf-Breitscheid-Straße. Als die Beamten an der Örtlichkeit eintrafen, war der Störenfried nicht gesprächsbereit und schloss sich in seiner Wohnung im Dachgeschoss ein. In der

Folge entzündete er Unrat in den Räumlichkeiten. Als die Polizisten die Rauchentwicklung bemerkten, die aus der betreffenden Wohnung drang, öffneten sie gewaltsam die Tür und brachten den 36-Jährigen in Sicherheit. Hinzugerufene Kameraden der Feuerwehr löschten den Brand zügig, sodass eine weitere Ausbreitung verhindert wurde. Zum Zeitpunkt des Brandausbruches befanden sich keine weiteren Personen im Haus. Der 36-Jährige wurde schließlich aufgrund seines Zustandes in eine Fachklinik gebracht. Der entstandene Sachschaden wird auf mehrere tausend Euro geschätzt. Derweil laufen die Ermittlungen wegen schwerer Brandstiftung. Stolberg, Bikerin leicht verletzt. In der Bahnhofstraße fuhr am Montag der 26-jährige Fahrer eines PKW Audi auf ein verkehrsbedingt haltendes Motorrad Yamaha, wobei Sachschaden in Höhe von insgesamt etwa 15.000 Euro entstand. Die 44-jährige Yamaha-Fahrerin erlitt leichte Verletzungen. Aue-Bad Schlema, Stadtteil Aue. Auf Fahrbahn gestürzt. Ein 17-jähriger Fahrradfahrer war am Montagabend auf dem Gehweg der Zschorlauer Straße, Kreisstraße 9170, in Richtung Aue-Bad Schlema unterwegs, als er mit dem Lenker eine Hauswand touchierte. Infolgedessen stürzte der 17-Jährige nach rechts auf die Fahrbahn und kollidierte mit einem in Richtung Zschorlau fahrenden entgegenkommenden PKW Citroën. Bei dem Unfall erlitt der Fahrradfahrer leichte Verletzungen. An den Fahrzeugen entstand Sachschaden in Höhe von insgesamt etwa 1.000 Euro. Marienberg, Ortsteil Niederlauterstein. Biker tödlich verunglückt. Ein 21-jähriger Motorradfahrer war am Montagabend mit seinem Motorrad Honda in der Talstraße, Staatsstraße 224, aus Richtung Rittersberg in Richtung Niederlauterstein unterwegs. Ungefähr 650 Meter nach dem Ortsausgang Rittersberg stürzte der Biker eingangs einer steilen Linkskurve. Danach kam der 21-Jährige mit der Honda nach rechts von der Fahrbahn ab und prallte gegen einen Baum. Er erlitt schwere Verletzungen, an denen er noch am Unfallort verstarb. Es entstand Sachschaden in Höhe von insgesamt etwa 8.500 Euro. Marienberg, Ortsteil Reitzenhain. Am Grenzübergang vollstreckt die Bundespolizei mehrere Haftbefehle. Am Montagmorgen kurz nach 0 Uhr kontrollierten Einsatzkräfte der Bundespolizei einen ungarischen Staatsangehörigen am Grenzübergang. Die Überprüfung des 39-jährigen Mannes ergab eine Ausschreibung der Staatsanwaltschaft Erfurt wegen Erschleichen von Leistungen. Hier war ein Strafvollstreckungshaftbefehl offen. Der Ungar konnte die geforderte Geldstrafe von über 600 Euro nicht aufbringen. Er wurde in die Justizvollzugsanstalt Zwickau gebracht. Auch am Samstag, den 12. Juli, wurden Haftbefehle vollstreckt. Ein Rumäne wurde um 11.10 Uhr einer Kontrolle unterzogen. Hier war ein Haftbefehl der Staatsanwaltschaft München wegen des Verstoßes gegen das Ordnungswidrigkeitengesetz offen. Die geforderte Geldstrafe von über 70 Euro konnte er aufbringen und seine Reise fortsetzen. Ein 24-jähriger bulgarischer Staatsangehöriger wurde am Samstag um 8.40 Uhr kontrolliert. Die Einsatzkräfte führten eine fahndungsmäßige Überprüfung durch. Diese ergab eine Ausschreibung der Staatsanwaltschaft Bremen wegen Fahren ohne Fahrerlaubnis. Die geforderte Geldstrafe von über 1.000 Euro konnten aufgebracht werden und der Bulgare konnte weiterreisen. Am vergangenen Freitag um 10.40 Uhr wurde ein Rumäne einer Kontrolle unterzogen. Bei dem 21-jährigen Mann war ein Haftbefehl der Staatsanwaltschaft Passau wegen eines Verstoßes gegen das Waffengesetz offen. Er konnte die geforderte Geldstrafe von über 950 Euro aufbringen und in das Bundesgebiet einreisen. Die Gewitter der letzten beiden Nächte waren bei uns in der Region wirklich nicht ganz ohne. Lokal kam, mit ordentlich Blitz und Donner vermischt, ganz schön was an Regenmengen zusammen. Und die Gewitterneigung ist auch jetzt noch nicht ganz vorüber. Willkommen zum Glück auf TV Wetter. Es brodelte ordentlich in der Atmosphäre. Leider hatten nicht alle Wettermodelle diese Gewitter in ihrer vollen Intensität auf dem Schirm. In so mancher Smartphone-App suchte man nach dem Gewittersymbol gestern Abend sogar völlig vergebens. Sich also beim Wetter ausschließlich auf die Apps zu verlassen, ist bei der aktuellen hochsommerlich labilen Wetterlage eben nicht der optimalste Weg. Der Blick aus dem Fenster und direkt hinauf zum Himmel empfiehlt sich nach wie vor am allermeisten.
Die Großwetterlage, die stellt sich derzeit so dar. Am Rande eines Hochdruckgebietes mit Zentrum über dem Nordmeer fließt aus nordöstlicher Richtung warme Luft nach Ostdeutschland. Dabei sorgt ein Tief in höheren Luftschichten gebietsweise für eine geringe Schauer- und Gewitterneigung. So beschreiben es aktuell die Meteorologen des Deutschen Wetterdienstes. Und genau auf diese Daten greifen wir jetzt zurück, wenn wir uns die Aussichten für die nächsten Stunden und Tage bei uns etwas genauer anschauen. Heute Abend präsentiert sich der Himmel über unserem Sendegebiet anfangs noch bewölkt. Aber Niederschläge waren bis Redaktionsschluss glücklicherweise in keinem der Berechnungsmodelle mehr zu finden. Es soll also trocken bleiben. Der Blick hinauf zu den Sternen ist durch die Wolkenlücken im Laufe der Nacht immer besser möglich. In der zweiten Nachthälfte klart der Himmel dann sogar teilweise richtig auf. Der Mond stört uns dabei weniger. Er nimmt zwar nun wieder zu, ist aber bereits am Morgen um 6.04 Uhr heute aufgegangen und geht am späten Abend um 22.11 Uhr schon wieder unter. Pünktlich zum morgendlichen Berufsverkehr zeigt sich das Wetter dann überall von seiner sonnigen und freundlichen Seite. Schauen wir jetzt auf die Temperaturen für den Abend und die Nacht. 22 bis 19 Grad lesen wir am späten Abend an den Thermometern ab. Und bis zum Donnerstagmorgen sinken die Tiefstwerte auf frische 15 bis 12 Grad. Das ist also nochmal eine schöne Gelegenheit zum Durchlüften der Wohnung und des Hauses. Was macht der Wind? Er hält sich heute Nacht stark zurück. Er weht schwach aus Ost bis Südost, im Mittel mit Geschwindigkeiten zwischen 2 und 8 Kilometer pro Stunde. Und in Böen leicht bis schwach mit bis zu 13 Kilometer pro Stunde. Ein rundum sonniger Start in den Donnerstag wird uns vorausgesagt. Wolken sind anfangs die absolute Ausnahme. Und auch wenn im Laufe des Tages wieder ein paar mehr von ihnen aufziehen, bleibt es morgen niederschlagsfrei. Auch die Gewitterneigung ist erst einmal komplett zurückgedrängt. Stolze 13 bis 15 Sonnenstunden werden für unsere Region berechnet. Da ist morgen wirklich kein Platz für trübe Momente. Erst am Abend und in der Nacht zum Freitag zieht dann wieder dichtere Bewölkung auf. Es soll aber auch dann noch trocken bleiben. Blicken wir auf die Tagestemperaturen. Am Morgen starten wir bei angenehmen 14 bis 17 Grad. Bis zum Nachmittag klettern die Höchstwerte dann auf hochsommerliche 23 bis 28 Grad. Fehlt noch der Wind am Donnerstag? Er hat sich für überwiegend südöstliche Richtungen entschieden, weht im Mittel leicht zwischen 4 und 10 Kilometer pro Stunde und erreicht in Böen leicht bis schwache Werte von bis zu 15 Kilometer pro Stunde. Und wie geht es zum Start in das kommende Wochenende weiter? Da müssen wir uns leider wieder auf ein deutlich unbeständigeres Wetterpaket einstellen. Am Freitag muss die Sonne ordentlich um Wolkenlücken kämpfen, denn die Wolkenfelder überwiegen meist. Und die Gewitterneigung steigt im Sendegebiet wieder spürbar an. Wir müssen im Tagesverlauf immer wieder mit Schauern und Gewittern rechnen. Dabei gilt die alte Sommerregel, es wird keineswegs jeden von uns treffen. Während an einigen Orten nur wenige Tropfen am Boden ankommen, geht direkt nebenan sprichwörtlich die Welt unter. Den Himmel und die Windrichtung im Auge zu behalten, ist am Freitag also eine gute Orientierung. Die Temperaturen gehen durch die feuchte Luftmasse ein Stück nach unten. Nach morgendlichen 18 bis 22 Grad erreichen wir am Nachmittag nur noch 20 bis 24 Grad. Der Wind kommt überwiegend aus westlichen Richtungen, weht im Mittel leicht bis schwach zwischen 6 und 13 Kilometer pro Stunde und erreicht in Böen schwache bis frische Geschwindigkeiten von bis zu 34 Kilometer pro Stunde. Sehr wechselhaftes Wetter erwartet uns dann leider auch am Samstag. Ein dominierender Wolkenhimmel prägt das Bild über der Region. Sonnige Abschnitte sind eher selten und vereinzelte Schauer sowie Gewitter können wir im Tagesverlauf nicht ausschließen. Nach Freibadwetter sieht das am Samstag also wahrlich nicht aus.
Die Tagestemperaturen verhalten sich fast schon herbstlich gedämpft.

Wir starten morgens bei 13 bis 17 Grad. Und die Höchstwerte am Nachmittag verharren auf einem ganz ähnlichen Niveau, zwischen kühlen 16 und 19 Grad. Der Wind will es am Samstag zudem wieder wissen. Er hat komplett auf West gedreht. Weht im Mittel leicht bis mäßig zwischen 11 und 21 Kilometer pro Stunde. Und erreicht in Böen mäßige bis starke Spitzen von bis zu 41 Kilometer pro Stunde. Auch das restliche Wochenende sieht leider erst einmal überhaupt nicht nach Hochsommer aus. Es wird zwar nicht ganz unfreundlich, aber den Regenschirm sollten Sie bei Ausflügen im Sendegebiet vorerst lieber nicht zu Hause lassen. Und temperaturmäßig wird es spürbar kühler. Liebe Zuschauer, wir sind schon wieder am Ende unserer Sendung angekommen. Das war der Mittwoch bei Regional. 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Gleich folgen jetzt noch Freizeittipps für Sie, doch zuvor verabschiede ich mich für heute von Ihnen. Ich wünsche einen schönen Abend und später dann eine angenehme Nacht. Machen Sie's gut.

Anlässlich des 300-jährigen Jubiläums der Orgel von Zacharias Hildebrand kommt der erzgebirgische Orgelsommer in diesem Jahr wieder nach Lengefeld. Denn nicht nur die erzgebirgischen Silbermann-Orgeln sind Teil des Orgelsommerprogramms, sondern immer auch die Instrumente anderer Epochen, Schüler und Nachfolger von Gottfried Silbermann. Zacharias Hildebrand war Silbermanns begabtester Meisterschüler und Mitarbeiter. 1726 wurde seine Orgel in der Lengefelder Kirche eingeweiht. Am 18. Juli sind sie um 16 Uhr herzlich zur Orgelführung mit Petra Pfeiffer eingeladen. Anschließend erwartet sie Kaffee und Kuchen in der gemütlichen Atmosphäre des Kirchhofs. Um 17 Uhr beginnt das Orgelkonzert mit Levan Zautaschwili an der Orgel und Emilio Botto am Zink. Zautaschwili hat Orgel in Berlin studiert, verschiedene Meisterkurse bei renommierten Lehrern besucht und war Assistenzorganist an der Kaiser-Wilhelm-Gedächtniskirche in Berlin. Inzwischen ist er als Konzertorganist und Cembalist tätig. Emilio Botto, aus Florenz stammend, ist als Zinkenist und Trompeter auf alte Musik spezialisiert. Er hat bereits mit namhaften Ensembles musiziert und ist mit Dirigenten wie Zubin Mehta aufgetreten. Im Konzert in Lengefeld spielen sie Werke von Heinrich Schütz, Giovanni Gabrielli und Girolamo Frescobaldi. Der Eintritt ist frei. Der erzgebirgische Orgelsommer wird von der Gottfried-Silbermann-Gesellschaft in Zusammenarbeit mit den Kirchgemeinden vor Ort veranstaltet. Jan Katschke, künstlerischer Leiter der Orgelreihe und Präsidiumsmitglied, hat 5 Organistinnen und Organisten aus Deutschland, Österreich, Italien und der Schweiz ins Erzgebirge eingeladen. Wunderschöne Kirchen, wertvolle Instrumente und die reizvolle Hügellandschaft des Erzgebirges verbinden sich beim erzgebirgischen Orgelsommer zu einem besonderen Kulturerlebnis. Genießen Sie Musik, Begegnung und gelebte Gastfreundschaft in einer der schönsten Orgellandschaften der Welt. Am Samstag, den 18. Juli, verwandelt sich ein Teil des Freilichtmuseums Seifen in ein Theater. In der malerischen Kulisse ist um 15 Uhr das Wandertheater Schwalbe zu Gast. Es bringt ein fantasievolles Märchen voller Musik, Humor und farbenprächtiger Kostüme auf die Bühne, gespielt in einer alten Zinkwanne. Ein besonderes Theatererlebnis für Kinder ab 5 Jahren, für Erwachsene und für Familien. Das Wandertheater Schwalbe wurde von den Geschwistern Daniela und Thomas Schwalbe aus der Wiege gehoben.

Beide stehen in einer langen Tradition von Wandertheater, Rollenspiel, Bühnenschauspiel und Improvisation. Neben Bühnenstücken der klassischen Art setzen die beiden Schauspieler verschiedenste Orte märchenhaft in Szene. Das Publikum, vor allem die Kinder, spielen in vielen Inszenierungen oft eine aktive Rolle und bestimmen zum Teil den Verlauf des Stückes mit. Mit viel Humor und einer gesunden Portion Selbstironie wirken die Theatermacher nicht nur auf der Bühne. Vielmehr agieren sie, und das mit Vorliebe, mitten im Publikum. Vogtsdorf schießt wieder den Vogel ab, und das im wahrsten Sinne des Wortes, vom 17. bis zum 19. Juli. Los geht es am Freitag, dem 17. Juli um 19 Uhr mit einem Fackelumzug ab der Alten Mühle und der anschließenden Festeröffnung. 21 Uhr legen dann die DJs Marik, Cedric und Paul zur Disco-Nacht auf. Der Sonnabend, 18. Juli, steht im Zeichen der Familie. Um 15 Uhr beginnt der Familiennachmittag bei Kaffee und Kuchen sowie einem passenden Programm dazu, getreu dem Motto »Ein Kessel Buntes«. Ab 20 Uhr wird zum Partytanzabend mit Epigon und Showeinlagen eingeladen. Und am Sonntag, dem 19. Juli, werden die Vogtsdorfer schon um 5 Uhr geweckt und haben dann Zeit, sich für den 10 Uhr beginnenden Frühschoppen mit dem Musikzug der Freiwilligen Feuerwehr Vogtsdorf vorzubereiten. 13.07 Uhr startet der thematische Festumzug durch das Dorf bis zum Festplatz unter dem Titel »Tschechien zu Gast in Vogtsdorf«. Um 14 Uhr musizieren die Peusenthaler Blasmusikanten im Festzelt. 15 Uhr spielen die Lommatscher Spielleute und der Spielmannszug Hirschfeld nach dem Umzug auf dem Festplatz. Ab 16 Uhr wird es spannend, denn dann wird der neue Schützenkönig ermittelt. Mit dem Schützenball ab 19 Uhr, den Kathleen und Thorsten musikalisch gestalten, klingt das Vogelschießen aus. Für das leibliche Wohl ist an allen Tagen bestens gesorgt. Passende Jahrmarktstimmung kommt auch durch mehrere Fahrgeschäfte auf, die das Festgelände vielfältig gestalten. Also nichts wie nach Vogtsdorf vom 17. bis 19. Juli.

Hallo und herzlich willkommen zu Sachsen aktuell am 15. Juli. Das sind unsere Themen heute. Schüsse in Dresden-Friedrichstadt. Außerdem filmreife Verfolgungsjagd mit tödlicher Folge und vom Wahrzeichen zum Wassereis. Kultschornstein jetzt auch am Stiel.

0: Wir starten in unsere Sendung mit einer aktuellen Meldung aus der Landeshauptstadt. Zeugen meldeten am heutigen Morgen einen Mann mit einer Schusswaffe im Bereich eines Nettomarktes in Dresden-Friedrichstadt. Spezialkräfte rückten an und überwältigten den Mann. Ein Beamter machte von seiner Dienstwaffe Gebrauch. Ersten Informationen zufolge handle es sich um eine politisch motivierte Tat. Wir waren vor Ort und sprachen mit einer Augenzeugin.
1: Schüsse in Dresden-Friedrichstadt.
2: Der Täter dann alle Akbar gerufen hat und dann eben dann durch die Schüsse nach kurzer Zeit.
1: Könnte das zum Fall für den Staatsschutz werden? Die Ermittlungen laufen.
2: Den Tag heute war ich total entspannt, aber ich muss dazu sagen, dass ich 1,5 Stunden später doch ein bisschen Gänsehaut hatte.
1: Ein bewaffneter Mann hat am Morgen des 15. Juli einen Großeinsatz in Dresden-Friedrichstadt ausgelöst. Nach Angaben der Polizei meldeten Zeugen gegen 8.20 Uhr, dass der Mann im Bereich der Menageriestraße mit einer Schusswaffe auf Menschen gezielt habe. Anschließend sei er in Richtung eines Supermarktes gegangen. Eine Augenzeugin vor Ort berichtet uns von ihren Erlebnissen.
2: Ich wollte dann die Polizei anrufen und da kam die Polizei aber schon. Und man muss aber erst ein bisschen runterfahren. Ne? So, und dann bin ich vor lauter Neugier rausgegangen, habe ein Video gemacht, was man eigentlich nicht machen sollte.
1: Einsatzkräfte und Spezialkräfte für lebensbedrohliche Einsatzlagen rückten an. Vor dem Einkaufsmarkt an der Ecke Menageriestraße und Berliner Straße trafen die Beamten auf den Mann, der eine Art Muskete in der Hand gehalten haben soll. Diese soll er auf die Polizisten abgefeuert haben.
2: Dann habe ich immer halt gehört, wie die Polizei immer gerufen hat, Waffe runter, mehr Polizisten, auch eine weibliche Person, die weibliche Stimme, die das gesagt hat. Und der Täter dann alle Akbar gerufen hat und dann eben dann durch die Schüsse nach kurzer Zeit.
1: Der türkische Staatsbürger wurde festgenommen und in ein Krankenhaus gebracht. Weitere Menschen wurden nicht verletzt. Zum Tatmotiv gibt es noch keine gesicherten Informationen. Ermittelt wird wegen Bedrohung und Verstoßes gegen das Waffengesetz. Zudem wird der Schusswaffengebrauch der Polizei geprüft.
0: Wir bleiben thematisch in Dresden. Am Landgericht wurde heute ein Prozess gegen einen mutmaßlichen Bandenschleuser eröffnet. Der türkische Staatsangehörige wird beschuldigt, als Teil einer internationalen Bande regelmäßig Menschen ohne gültige Einreisepapiere von der Türkei nach Deutschland transportiert zu haben. Als ihn die Bundespolizei im Sommer 2023 auf der A17 bei Dresden stoppen wollte, raste er mit Höchstgeschwindigkeit über mehrere Fahrstreifen davon. Die Verfolgungsfahrt endete nach etwa 15 Kilometern mit einem Überschlag. Ein Insasse kam dabei ums Leben. Die Verteidigung sieht die Schuld nun allerdings bei den Beamten der Bundespolizei.
1: Er soll 7 Menschen von der Türkei nach Deutschland geschleust haben. Dass bei einer Fahrt 6 davon schwer verletzt wurden und einer starb, dafür soll allerdings auch die Bundespolizei verantwortlich sein. Am Landgericht Dresden wurde das Verfahren gegen einen mutmaßlichen Bandenschleuser eröffnet. Abbas Ali T., ein türkischer Staatsangehöriger, soll sich vor einigen Jahren einer Schleuserbande angeschlossen und dann regelmäßig Menschen ohne gültige Einreisepapiere von der Türkei nach Deutschland gebracht haben. Bei einer Schleusungsfahrt am 13. Juli 2023 kam es dann zu einem tödlichen Unfall, um welchen es nun in der Anklageschrift ging. Nach Angaben der Anklage transportierte der Angeklagte 6 türkische Staatsangehörige unter, Zitat, menschenunwürdigen Bedingungen. Als Beamte der Bundespolizei das Fahrzeug auf der Autobahn 17 nahe Pirna kontrollieren wollten, soll der Mann stark beschleunigt haben, um sich der Kontrolle zu entziehen. Auch die Bundespolizisten erhöhten ihr Tempo und es folgte eine, wie die Verteidigung es bezeichnet, filmreife Verfolgungsjagd. Über rund 15 Kilometern unter Benutzung aller Fahrstreifen mit Geschwindigkeiten von fast 200 Kilometern die Stunde. Auf einem Feldweg verlor der Angeklagte schließlich die Kontrolle über sein Fahrzeug, das sich daraufhin überschlug. 6 Insassen wurden verletzt, ein Mensch kam ums Leben. Zum Prozessauftakt verweigerte der Angeklagte jegliche Aussage. Über seinen Verteidiger bzw. seinen Dolmetscher ließ er jedoch sein Bedauern ausdrücken. Sein Anwalt erhob zugleich schwere Vorwürfe gegen die beteiligten Bundespolizisten. Sie hätten die Verfolgung zum Schutz aller Beteiligten abbrechen und andere Maßnahmen einleiten müssen, anstatt dem Fahrzeug mit so hohen Geschwindigkeiten zu folgen. Ob die Verteidigung mit dieser Argumentation Erfolg haben wird, das bleibt abzuwarten. Ein Urteil könnte Anfang September 2026 fallen.
0: Für viele Studierende finanziert der Minijob einen Teil der Miete. Rentner bessern damit ihr Einkommen auf und Restaurants fangen so volle Abende an Wochenenden ab. Doch die Rentenkommission will das Modell grundlegend verändern. Was würde das für Menschen und Betriebe in Sachsen konkret bedeuten, wenn Minijobs in ihrer bisherigen Form verschwinden? Reporterin Ming Eng Do hat nachgefragt.
3: Ich finde es ein Skandal, um ehrlich zu sein. Junge Menschen sollen sofort anfangen mit Arbeiten und viel arbeiten. Das wünscht sich Friedrich Merz und schafft dann den Sektor ab, wo die meisten jungen Menschen irgendwie arbeiten. Und das ist total, total absurd.
4: Dass das Abschaffen von Minijobs keine Lösung darstellt.
5: Gibt es bald keine Minijobs mehr? Die Rentenkommission will das Rentensystem reformieren und mehr Beschäftigte, die in die Sozialwirtschaft

0: Sozialversicherungen einzahlen. Sie schlägt daher vor, Minijobs abzuschaffen. Doch wer braucht Minijobs eigentlich? Und was passiert, wenn sie wegfallen? Auf Leipzigs Straßen wird die Kritik laut.
1: Und ich finde es ein total falsches Zeichen irgendwie, dass genau diese Jobs, wofür halt wirklich viele Menschen profitieren, die ich auch kenne, das einzige irgendwie Arbeitsmodell ist, was für die gerade funktioniert, neben dem Vollzeitstudium, dass das einfach wegdiskutiert wird und das für viele Leute nochmal wirklich prekärere Auswirkungen haben könnte, was die Zahlung der Miete angeht und sowas.
2: Und ich als Rentner, ich würde selber oder bin selber am Überlegen, nochmal einen Minijob anzunehmen.
3: Also ich finde, viele brauchen das auch, dass man zusätzlich noch ein bisschen was verdient.
0: Allein in Sachsen hätte die Reform für 245.000 Minijobber Konsequenzen. In Leipzig könnte es über 39.000 Menschen treffen, erklärt Tina-Marie Reuter von der Agentur für Arbeit.
4: Rein rechnerisch ist in Leipzig jeder Neunte im erwerbsfähigen Alter einem Minijob nachgegangen.
0: Besonders für Branchen, in denen nicht jeden Tag gleich viel Personal gebraucht wird, sind Minijobs essentiell. Das weiß auch Leonardo Stiefny, der seit über 2 Jahrzehnten gemeinsam mit seiner Familie griechische Restaurants in Leipzig und Umgebung betreibt. Für ihn sind die 16 Minijobber, die er aktuell beschäftigt, unverzichtbar.
5: Wir wissen alle, dass Wochenende oder Veranstaltungen oder Feiertage, die Stoßtage innerhalb von 2-3 Stunden das Restaurant voll ist. Und diese Minijobber werden geplant zu diesen Stoßzeiten und das entlastet uns allen.
0: Wenn diese Minijobber plötzlich weg wären, hätte das gravierende Folgen für seine Restaurants.
5: Wenn dieses Minijob nicht mehr geben würde und wir einen Großteil davon verlieren werden, dann bedeutet natürlich A, die bestehenden Stammarbeiter müssen mehr backen, mehr Stunden zulegen und definitiv mehr Kosten für den Betrieb. Und das ist eine Kettenreaktion, auch gegebenenfalls auch Preiserhöhungen, Änderungen, die an den Gast dann später landen. Und das wollen wir vermeiden.
0: Über die Pläne der Rentenkommission habe er laut eigener Aussage schon mit seiner Belegschaft gesprochen. Die Reaktionen darauf sind negativ ausgefallen.
5: Ich habe auch Gespräche mit meinen bestehenden Mitarbeitern, die von Minijobber betroffen sind. Zu 95% davon sind mehr als verärgert. Und wir hoffen, dass das nicht dazu kommt.
0: Aber könnten Minijobber nicht einfach in ein anderes Beschäftigungsmodell wechseln? Denn die ursprüngliche Idee hinter den Reformen war, dass aus einer geringfügigen Beschäftigung eine stärker sozial abgesicherte Teilzeitstelle wird. Doch wie realistisch ist das überhaupt? Tina-Marie Reuter von der Agentur für Arbeit sieht es kritisch.
4: Wenn man aber den Auswertungen vom IAB, also unserem Institut für Arbeitsmarkt- und Berufsforschung, Glauben schenkt, dann hat es sich in der Vergangenheit leider nicht so häufig bewährt, dass Minijobs als Einstieg dienen und daraus dann eine sozialversicherungspflichtige Tätigkeit resultiert. Dafür war es ursprünglich gedacht, das hat aber nicht in allen Fällen geklappt.
0: Auch Leonardo Stiefny hat in den Gesprächen mit seinen Mitarbeitern gemerkt.
5: Großteilig davon, nein, sind nicht bereit zu wechseln, denn das passt weder zu deren Konzept oder auch zu deren Lebensumständen.
0: Noch ist offen, was aus den Vorschlägen der Rentenkommission wird. Bis dahin bleibt die entscheidende Frage: Schafft eine neue Regelung wirklich mehr Sicherheit oder vor allem neue Probleme im Alltag?
6: Wir machen jetzt eine kurze Pause und sind gleich mit spannenden Themen aus dem Freistaat für Sie zurück. Unter anderem geht es bei uns um eine Sehenswürdigkeit aus Chemnitz, die künftig für Erfrischung sorgen könnte. Bleiben Sie also dran.

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1: Herzlich willkommen zurück zu Sachsen aktuell an diesem Mittwoch. Schön, dass Sie dran geblieben sind. Seit wenigen Jahren steigt aus der Chemnitzer Esse kein Rauch mehr auf. Trotzdem ist der sogenannte Lulatsch heute berühmter denn je. Immer wieder gab es Ideen, was aus dem ehemaligen Schornstein einmal werden könnte. Aussichtsplattform, Event-Location oder Touristenmagnet. Passiert ist davon bislang nichts. Dafür

0: gibt es jetzt eine Idee, mit der wohl niemand gerechnet hätte. Die Chemnitzer Esse gibt es ab sofort auch als Eis. Sie ist bunt, sie ist unverwechselbar und jetzt ist sie auch überraschend fruchtig. Was jahrzehntelang Schornstein war, wird diesen Sommer zum Eis am Stiel. Sechsfarbige Schichten, angelehnt an das wohl bekannteste Wahrzeichen der Stadt. Die Idee stammt von zwei Chemnitzern und die Inspiration kam den Unternehmern laut Christoph Röhlke dabei nicht bei einer langen Kreativsitzung, sondern ganz nebenbei im Alltag.
1: Ja, wir haben zusammen im Büro gesessen, wir arbeiten jeden Tag zusammen. Er ist ein großer Eisesser und dabei haben wir rausgeguckt zum Fenster, haben über Chemnitz geschaut und ja, da hatten wir einfach die Idee dazu, ein Eis zu machen in genau den Farben, die für Chemnitz charakteristisch sind.
0: Aus dieser spontanen Idee wurde innerhalb eines Jahres ein echtes Produkt. Getüftelt wurde an Form, Farben und Rezeptur, bis alles passte.
1: Wir haben letztes Jahr im Frühjahr damit angefangen. Erstmal mit der Idee, mit den ganzen Themen, Slogan und so weiter. So eine Idee, die wächst ja sozusagen ständig weiter und jeder hat noch eine Idee und manchmal verwirft man auch Dinge. Und ja, dann haben wir einige Sachen ausprobiert und jetzt sind wir total stolz, dass wir genau diese Rezeptur haben, wo wir damit zufrieden sind. Es sind nur natürliche Zutaten drin. Im Grunde sind es pürierte Früchte mit ein bisschen Agavendicksaft zum Süßen und bis zu 65% Frucht pro Schicht. Also ein total wertiges Eis, wo wir auch voll dahinter stehen.
0: Das Ergebnis: Bio-Fruchteis ohne künstliche Zuckerzusätze. Von Mango über Orange bis Erdbeere, fast so bunt wie das Original. Dass ausgerechnet die Esse einmal als Eis endet, damit hätte wohl niemand gerechnet. Auch nicht beim Energieversorger 1. Laut Vorstand Roland Warner sei man von der Idee aber direkt begeistert gewesen.
2: Für uns ist es so gewesen, dass wir gefragt wurden, ob wir bei dieser Idee mitmachen und wir fanden die Idee von Anfang an richtig gut, ja, richtig cool und haben dann gesagt, natürlich machen wir mit. Und heute, nachdem ich ja jetzt das zweite Eis hier habe und das erste probiert habe, die Idee ist wirklich gut und schmeckt auch lecker.
0: Und offensichtlich schmeckt die Idee richtig gut. Im Interview mit Sachsenfernsehen hatte der Vorsitzende des Vorstands bereits sein zweites Eis in der Hand. Die Geschichte der bunten Esse begann allerdings schon lange vor dem Eis. Dass die Chemnitzer ihren Schornstein aber einmal so feiern würden, habe man auch beim Energieversorger damals nicht erwartet.
2: Das haben wir natürlich nicht gedacht. Wir haben, ja, wie lange ist das jetzt her, 16, 17 Jahre den Schornstein sanieren müssen, weil er damals 30 Jahre alt war und hätten ihn dann grau angemalt, so wie er halt eben immer war. Und dann gab es die Idee im Hause, ja, das bunt zu machen und nicht nur grau. Und ja, über den Künstler Daniel Buren ist das einfach jetzt toll geworden, aber diesen Hype hätten wir nie erwartet.
0: Das Eis selbst gibt es zunächst nur bei Veranstaltungen. Die Gründer wollen ausprobieren, wie es bei den Chemnitzerinnen und Chemnitzern ankommt. Getestet werden kann es aber laut Christoph Röhlke schon bald zu einem beliebten Event in der Stadt.
1: Auftakt-Event am Samstag und danach sind wir während des Weinfests jeden Sonntag in der Inneren Klosterstraße bei der Kinderkirmes. Und dann gibt es mehrere Events, auf denen wir sonst noch sind. Die findet man bei uns auf der Homepage und in Social Media. Und wie gesagt, dieses Jahr erstmal als Event-Eis und dann schauen wir weiter.
0: Langfristig soll die Eisesse aber mehr sein als eine Sommeraktion. Ob Aussichtsplattform oder Event-Location, all diese Ideen müssen weiterhin warten. Bis dahin gilt in Chemnitz, wer den Lulatsch erleben will, muss nicht nach oben schauen. Man kann ihn jetzt ganz einfach abschlecken. Also eine erfrischende Art, Sehenswürdigkeiten zu entdecken. Bei uns geht es jetzt um ein Thema, das vor allem für Zweiradfans interessant wird. Vom 24. bis 26. Juli wird die Dresdner Rinne wieder zum Treffpunkt für Motorradfans. Bei den Harley Days erwarten die Besucherinnen und Besucher besondere Maschinen, Live-Musik, eine Custom-Bike-Show und die große Bike-Parade durch die Stadt. Worauf sich Veranstalter und Fans in diesem Jahr besonders freuen, fahren Sie jetzt.
3: Wenn man zum Dealer fährt, man sieht immer wieder Leute, die man dort immer trifft, die jetzt vielleicht auch nicht unbedingt bei uns im Chapter mitmachen. Und es ist immer wieder eine Freude, mit den Leuten dann Seite an Seite zu fahren.
4: Mit dem Dealer ist der Harley-Davidson-Händler gemeint. Denn schon bald verwandelt sich Dresden wieder in einen Treffpunkt für Motorradfans. Lukas Eisenreich, Verkäufer bei Harley-Davidson Dresden, erklärt, was die Besucherinnen und Besucher bei den Harley-Days erwartet.
5: Also die Harley Days sind vom 24. bis 26. Juli hier in der Rinne in Dresden, sind eigentlich für jeden, also nicht nur Harley.

0: Doch welche konkreten Programmpunkte stehen in diesem Jahr auf dem Plan? Daniela Hesse, Veranstalterin der Harley Days Dresden, gibt einen Überblick.
1: Der absolute Höhepunkt sind natürlich die Maschinen selber, die hier zu Besuch sind und an der Veranstaltung teilnehmen. Aber wir freuen uns natürlich auch auf Live-Musik, auf Moderation, auf Präsentation von Custom-Bikes, von speziellen Umbauten. Wir haben die große Biker-Parade am Sonntag durch die Dresdner Innenstadt. Das ist so das absolute Highlight der Veranstaltung. Wir haben einen großen Ausstellerbereich mit vielen Händlern, mit Teilen, mit Parts, mit Zubehör, mit Lifestyle-Produkten. Es ist eigentlich für jeden was dabei.
0: Das Programm verspricht ein Wochenende voller Motorräder, Musik und Gemeinschaft. Doch worauf freuen sich die Beteiligten ganz persönlich am meisten? Matthias Lindner, Betriebsleiter der drei sächsischen Harley-Davidson-Standorte, und weitere Motorradfans verraten ihre Höhepunkte.
2: Ich persönlich freue mich am meisten auf die Custom Bike Show.
3: Also ich freue mich besonders auf die Parade.
4: Also ich bin großer Fan unserer Custom Bike Show am Samstag, weil da werden wir wieder Motorräder sehen, die man sonst vielleicht nicht unbedingt immer auf der Straße sieht, weil da sind schon Klassiker dabei, Umbauten dabei. Da geben sich Leute viel, viel Mühe. Aber wir haben eben auch Leute dabei, die wirklich das Motorrad von der ersten Schraube alleine auseinandernehmen.
0: Ein besonderer Höhepunkt soll erneut die große Bike Parade durch Dresden werden. Damit sich der lange Motorradkorso sicher durch die Stadt bewegen kann, ist im Vorfeld allerdings einiges an Planung notwendig.
1: Eine kleine Herausforderung ist natürlich immer, eine geeignete Strecke hier durch die Dresdner Innenstadt zu finden, die wir fahren können mit so einem großen Corso. Aber wir sind da immer im guten Austausch, auch mit den Fachämtern, und finden da immer eine gute Lösung. Ansonsten gibt es insgesamt immer ein gutes Miteinander, sodass die Organisation reibungslos läuft und wir uns auf eine schöne Veranstaltung freuen.
0: Trotz der organisatorischen Herausforderungen ist die Parade für viele Biker der emotionale Höhepunkt des Wochenendes. Mario Kühne, Direktor der Dresdner Motorradgemeinschaft Chapter Germany, erklärt, warum er sich besonders auf die gemeinsame Fahrt freut.
5: Das ist so immer das Highlight, wenn man dann den Sonntag dann hier die Runde fährt und die Leute jubeln einen auf der Strecke zu. Dann sieht man auch, dass wir also mit den Dresdnern eigentlich, was das betrifft, wirklich auf einer Linie sind. Dass denen das also auch Spaß macht und dass die sich auch drüber freuen, dass wir sowas veranstalten. Das ist so der Punkt. Doch, ja, das würde ich sagen. Und dann natürlich, wenn wir wieder hier sind und sagen, es ist alles gut gelaufen.
0: Die Harley Days sind damit weit mehr als eine reine Motorradveranstaltung. Sie bringen Menschen zusammen, die dieselbe Leidenschaft teilen. Auf dem Veranstaltungsgelände, auf den Straßen Dresdens und darüber hinaus.
6: Zum Abschluss unserer Sendung wird es jetzt noch einmal sportlich. Bei RB Leipzig beginnt ein neues Kapitel. Martin De Michelis soll die Leipziger künftig als Cheftrainer führen. Der Argentinier kennt die Bundesliga, bringt internationale Erfahrung mit und hat klare Vorstellungen von seiner neuen Aufgabe. Welche Ziele er verfolgt, hat mein Kollege Jonas Georgi für Sie in Erfahrung gebracht.
7: Intensity is our identity. Und es gibt Worte, das repräsentiert ganz gut, was Leipzig ist. Intensität, Leidenschaft, mutig, offensiv. Das sind Worte, das gefällt mir sehr. Ich würde auch sagen, Aggressivität.
8: Deutliche Worte und ein klarer Plan. Martin De Michelis setzt auf Temperament, Disziplin und offensiven Fußball. Die große Frage ist, weht nun tatsächlich ein anderer Wind am Kotterweg? Südamerikanisches Temperament statt norddeutscher Zurückhaltung. Mit Martin De Michelis holt RB Leipzig erstmals einen südamerikanischen Cheftrainer. Gleichzeitig kennt der Argentinier den deutschen Fußball wie kaum ein anderer. 12 Jahre lebte er in Deutschland, eine Zeit, die ihn bis heute prägt.
7: Ich komme von einer Kultur, wo wir aggressiv sind. Auf der anderen Seite, ich habe 8 Jahre hier in München gespielt. Ich weiß schon, was Disziplin bedeutet, Organisation. Punktualität, pünktlich zu sein, diese 2 Dinge, glaube ich, passen gut zusammen für einen Trainer.
8: Der 45-Jährige war zuletzt als Trainer auf Mallorca tätig. In seiner Spielerkarriere stand er unter anderem beim FC Bayern, bei Manchester City und Atletico Madrid unter Vertrag. Mehrfacher deutscher Meister, 4-mal DFB-Pokalsieger, dazu Titel in England und Spanien. Die Erfolgsbilanz des neuen Trainers ist beeindruckend. Trotzdem ist die neue Aufgabe für De Michelis alles andere als selbstverständlich.
7: Nach Deutschland zu kommen, nach Bundesliga zu kommen und nach einem großen Verein zu kommen, ist für mich ein großer Traum.
8: Auch von Clubseite erhofft man sich einiges vom neuen Trainer. Sportgeschäftsführer Marcel Schäfer kennt De Michelis noch aus.

0: aus gemeinsamen Bundesliga-Zeiten. Schäfer weiß also, was er an dem neuen Coach hat.
1: Derjenige, der seine Karriere so ein bisschen verfolgt hat, der kennt auch seine Werte. Es ist jemand, der sich alles hart erarbeitet hat, der für Intensität steht, für Klarheit, aber auch für Offenheit, für Ehrlichkeit. Das haben wir auch in den Gesprächen gemerkt, was ihn als Trainer auszeichnet. Das ist natürlich etwas, was wir jetzt in den Gesprächen sehr klar besprochen haben, aufgrund seiner Erfahrungen, die er gesammelt hat, sowohl auf dem Platz als auch an der Seitenlinie, wird er mit seinen Erfahrungen uns gut tun. Er wird die Mannschaft natürlich fördern, er wird sie aber auch fordern. Er wird unsere Mannschaft oder unserer Mannschaft alles abverlangen, um ihr Maximum zu erreichen.
0: Die Erwartungen bei RB Leipzig sind hoch. Der letzte DFB-Pokalsieg liegt mittlerweile einige Jahre zurück. Auch in der Champions League will der Club wieder eine gute Figur abgeben. Während man sich international zunächst mit den Besten Europas messen will, gibt Schäfer für den Pokal eine klare Richtung vor.
1: Ja, dass wir jedes Jahr international spielen wollen, ich glaube, das liegt auf der Hand. Und natürlich auch wieder in die Champions League, das haben wir letztes Jahr erreicht, nach dem Riesenumbruch. Wenn wir im Pokal starten, dann ist es doch logischerweise, dass wir nicht nur nach Berlin fahren wollen, sondern dass wir natürlich auch aufgrund der Historie, und wir haben schon zweimal den Pokal gewonnen, dass wir natürlich wieder antreten, um den Pokal zu gewinnen.
0: Viel neues Personal wird es für diese Ziele möglicherweise nicht geben. Bei Brajan Kruda konnten die Verantwortlichen bereits einen Haken setzen, einige andere Positionen dagegen sind noch vakant. Auch um Yann Diomande gibt es weiterhin Spekulationen. Der Großteil der Mannschaft könnte, sofern RB nicht noch eine größere Transferoffensive startet, jedoch derselbe sein wie in der vergangenen Saison. Für De Michelis beginnt die Arbeit deshalb vor allem mit den Spielern, die bereits da sind. Doch es geht für den neuen Trainer nicht nur um Systeme, Taktik und individuelle Qualität, sondern auch um Grundsätzliches.
2: In jeder Mannschaft brauchst du so Aggressivität und in jeder Mannschaft hast du verschiedene oder brauchst du verschiedene Charakteristika, kann man sagen. Aber am Ende, ich glaube, das Wichtige ist, einen Spirit in die Gruppe zu kriegen. Und da brauchst du von nächsten Tag ganz klare Worte zu sagen, ganz klare Übungen zu machen, dass wir schon von Anfang an versuchen, diesen Spirit zu kreieren und schaffen.
0: Gemeinsam mit seinem neuen Co-Trainer Christian Fjell geht es nun an die Planung. Auf De Michelis warten 3 Wettbewerbe und hohe Erwartungen. Und all das, was sich im Fußball eben nicht planen lässt.
2: Fußball, glaube ich, verrückt das Leben.
0: Ob Leipzig unter ihm eine verrückte Saison erlebt, wird sich zeigen. Klar ist allerdings, ruhiger dürfte es am Kotterweg kaum werden.
3: Das war Sachsen aktuell vom Mittwoch. 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Das gesamte Team wünscht Ihnen jetzt einen guten Start in den Abend. Machen Sie es gut, bis morgen.

Blockhausen klingt wie der Name eines Dorfes, ist aber in Wirklichkeit die Kreation eines Kettensägenkünstlers. Andreas Martin, Europameister von 2007. Der Name leitet sich vom Wort Blockhaus ab. Und Blockhäuser plus Kunst, das beschreibt gut, wofür Blockhausen steht. Jedes Frühjahr treffen sich Kettensägenkünstler aus der ganzen Welt in Blockhausen zu einem großen Wettbewerb. Die Teilnehmer schaffen große Werke aus Eichenholz, die anschließend permanent auf dem Gelände ausgestellt werden. Jedes Jahr gibt es ein neues Thema. Blockhausen stand auch Pate für eine spezielle Mountainbike-Strecke namens Blockline, deren Tore und andere Elemente ebenfalls aus Holz gefertigt sind.

0: Herzlich willkommen zu Dresden aktuell vom 15. Juli 2026. Schön, dass Sie wieder eingeschaltet haben auf unserer Rundreise durch die wichtigsten Geschichten aus unserer Landeshauptstadt. Wir beschäftigen uns heute unter anderem mit den Schüssen, die vor einem Supermarkt in Friedrichstadt gefallen sind. Wir waren am Landgericht bei einem Prozess gegen einen mutmaßlichen Bundesschleuser. Wir haben uns mit Harley-Fahrern getroffen, um über das Hobby Motorradfahren zu sprechen. Und wir haben uns mit einer seltenen, aber extrem wichtigen Krankheit beschäftigt. Es wird also eine faszinierende Sendung. Wir starten in Friedrichstadt. Zeugen meldeten am heutigen Morgen einen Mann mit einer Schusswaffe im Bereich eines Nettomarktes in Dresden-Friedrichstadt. Spezialkräfte rückten an und überwältigten den Mann. Ein Beamter machte sogar von seiner Dienstwaffe Gebrauch. Ersten Informationen zufolge handelte es sich um eine politisch motivierte Tat. Wir waren vor Ort und sprachen mit einer Augenzeugin.
1: Schüsse in Dresden-Friedrichstadt.
2: Der Täter dann alle Akbar gerufen hat und dann eben dann die Schüsse bei kurzer Zeit.
1: Könnte das zum Fall für den Staatsschutz werden? Die Ermittlungen laufen.
2: Den Tag heute war ich total entspannt, aber ich muss dazu sagen, dass ich 1,5 Stunden später doch ein bisschen Gänsehaut hatte.
1: Ein bewaffneter Mann hat am Morgen des 15. Juli einen Großeinsatz in Dresden-Friedrichstadt ausgelöst. Nach Angaben der Polizei meldeten Zeugen gegen 8.20 Uhr, dass der Mann im Bereich der Menageriestraße mit einer Schusswaffe auf Menschen gezielt habe. Anschließend sei er in Richtung eines Supermarktes gegangen. Eine Augenzeugin vor Ort berichtet uns von ihren Erlebnissen.
2: Ich wollte dann die Polizei anrufen und da kam die Polizei aber schon. Und man muss aber erst ein bisschen runterfahren. Ne? So, und dann bin ich vor lauter Neugier rausgegangen und habe ein Video gemacht, was man eigentlich nicht machen sollte.
1: Einsatzkräfte und Spezialkräfte für lebensbedrohliche Einsatzlagen rückten an. Vor dem Einkaufsmarkt an der Ecke Menageriestraße und Berliner Straße trafen die Beamten auf den Mann, der eine Art Muskete in der Hand gehalten haben soll. Diese soll er auf die Polizisten abgefeuert haben.
2: Dann habe ich immer halt gehört, wie die Polizei immer gerufen hat, Waffe runter, mehr Polizisten, auch eine weibliche Person, die weibliche Stimme, die das gesagt hat. Und der Täter dann alle Akbar gerufen hat und dann eben dann die Schüsse bei kurzer Zeit.
1: Der türkische Staatsbürger wurde festgenommen und in ein Krankenhaus gebracht. Weitere Menschen wurden nicht verletzt. Zum Tatmotiv gibt es noch keine gesicherten Informationen. Ermittelt wird wegen Bedrohung und Verstoßes gegen das Waffengesetz. Zudem wird der Schusswaffengebrauch der Polizei geprüft.
0: Und thematisch bleiben wir ernst. Am Landgericht Dresden wurde heute ein Prozess gegen einen mutmaßlichen Bundesschleuser eröffnet. Der türkische Staatsangehörige wird beschuldigt, als Teil einer internationalen Bande regelmäßig Menschen ohne gültige Einreisepapiere von der Türkei nach Deutschland transportiert zu haben. Als ihn die Bundespolizei im Sommer 2023 auf der A17 bei Dresden stoppen wollte, raste er mit Höchstgeschwindigkeit über mehrere Fahrstreifen davon. Die Verfolgungsjagd endete nach etwa 15 Kilometern mit einem Überschlag. Ein Insasse kam dabei ums Leben. Die Verteidigung sieht die Schuld nun allerdings bei den Beamten der Bundespolizei.
1: Er soll 7 Menschen von der Türkei nach Deutschland geschleust haben. Dass bei einer Fahrt 6 davon schwer verletzt wurden und einer starb, dafür soll allerdings auch die Bundespolizei verantwortlich sein. Am Landgericht Dresden wurde das Verfahren gegen einen mutmaßlichen Bandenschleuser eröffnet. Abbas Ali T., ein türkischer Staatsangehöriger, soll sich vor einigen Jahren einer Schleuserbande angeschlossen und dann regelmäßig Menschen ohne gültige Einreisepapiere von der Türkei nach Deutschland gebracht haben. Bei einer Schleusungsfahrt am 13. Juli 2023 kam es dann zu einem tödlichen Unfall, um welchen es nun in der Anklageschrift ging. Nach Angaben der Anklage transportierte der Angeklagte 6 türkische Staatsangehörige unter, Zitat, menschenunwürdigen Bedingungen. Als Beamte der Bundespolizei das Fahrzeug auf der Autobahn 17 nahe Pirna kontrollieren wollten, soll der Mann stark beschleunigt haben, um sich der Kontrolle zu entziehen. Auch die Bundespolizisten erhöhten ihr Tempo und es folgte eine, wie die Verteidigung es bezeichnet, filmreife Verfolgungsjagd. Über rund 15 Kilometern unter Benutzung aller Fahrstreifen mit Geschwindigkeiten von fast 200 Kilometern die Stunde. Auf einem Feldweg verlor der Angeklagte schließlich die Kontrolle über sein Fahrzeug, das sich daraufhin überschlug. 6 Insassen wurden verletzt, ein Mensch kam ums Leben. Zum Prozessauftakt verweigerte der Angeklagte jegliche Aussage. Über seinen Verteidiger bzw. seinen Dolmetscher ließ er jedoch sein Bedauern ausdrücken. Sein Anwalt erhob zugleich schwere Vorwürfe gegen die beteiligten Bundespolizisten. Sie hätten die Verfolgung zum Schutz aller Beteiligten abbrechen und andere Maßnahmen einleiten müssen, anstatt dem Fahrzeug mit so hohen Geschwindigkeiten zu folgen. Ob die Verteidigung mit dieser Argumentation Erfolg haben wird, das bleibt abzuwarten. Ein Urteil könnte Anfang September 2026 fallen.
0: Und jetzt wechseln wir thematisch zu einem freudigeren Thema. Vom 24. bis 26. Juli wird die Dresdner Rinne wieder zum Treffpunkt für Motorradfans. Bei den Harley Days erwarten die Besucherinnen und Besucher besondere Maschinen, Live-Musik, eine Custom-Bike-Show und die große Bike-Parade durch die Stadt. Worauf sich die Veranstalter und die Fans in diesem Jahr besonders freuen, das sehen Sie jetzt.
3: Wenn man zum Dealer fährt, man sieht immer wieder Leute, die man dort immer trifft, die jetzt vielleicht auch nicht unbedingt bei uns im Chapter mitmachen. Und es ist immer wieder eine Freude, mit den Leuten dann Seite an Seite zu fahren.
4: Mit dem Dealer ist der Harley-Davidson-Händler gemeint. Denn schon bald verwandelt sich Dresden wieder in einen Treffpunkt für Motorradfans. Lukas Eisenreich, Verkäufer bei Harley-Davidson Dresden, erklärt, was die Besucherinnen und Besucher bei den Harley-Days erwartet.
5: Also die Harley-Days sind vom 24. bis 26. Juli hier in der Rinne in Dresden, sind eigentlich für jeden, also nicht nur Harley-Fahrer, sondern auch allgemein Motorradfahrer oder Leute, die vielleicht mit Motorrad noch gar nicht so viel am Hut haben, wo man einfach das ganze Wochenende Zeit verbringen kann, so gut wie jedes Modell sich von Harley angucken kann, weil die Community ist riesengroß und sind viele Leute dabei, die auch sehr, sehr alte Modelle fahren, die hier zur Schau stellen und sich von Helm, Sticker, Jacke, Hose bis zu den Maschinen, bis zu wie geht man mit der Maschine um und wo liegen überhaupt die Preise so, kann man sich alles angucken, mit natürlich noch Essen und Trinken, alles dabei.
4: Die Möglichkeiten auf dem Veranstaltungsgelände sind also vielfältig. Doch welche konkreten Programmpunkte stehen in diesem Jahr auf dem Plan? Daniela Hesse, Veranstalterin der Harley Days Dresden, gibt einen Überblick.
6: Der absolute Höhepunkt sind natürlich die Maschinen selber, die hier zu Besuch sind und an der Veranstaltung teilnehmen. Aber wir freuen uns natürlich auch auf Live-Musik, auf Moderation, auf Präsentation von Custom-Bikes, von speziellen Umbauten. Wir haben die große Biker-Parade am Sonntag durch die Dresdner Innenstadt. Das ist so das absolute Highlight der Veranstaltung. Wir haben einen großen Ausstellerbereich mit

0: vielen Händlern, mit Teilen, mit Parts, mit Zubehör, mit Lifestyle-Produkten. Es ist eigentlich für jeden was dabei.
1: Das Programm verspricht ein Wochenende voller Motorräder, Musik und Gemeinschaft. Doch worauf freuen sich die Beteiligten ganz persönlich am meisten? Matthias Lindner, Betriebsleiter der drei sächsischen Harley-Davidson-Standorte, und weitere Motorradfans verraten ihre Höhepunkte.
2: Ich persönlich freue mich am meisten auf die Custom Bike Show.
3: Also ich freue mich besonders auf die Parade.
4: Also ich bin großer Fan unserer Custom Bike Show am Samstag, weil da werden wir wieder Motorräder sehen, die man sonst vielleicht nicht unbedingt immer auf der Straße sieht, weil da sind schon Klassiker dabei, Umbauten dabei. Da geben sich Leute viel, viel Mühe. Aber wir haben eben auch Leute dabei, die wirklich das Motorrad von der ersten Schraube alleine auseinandernehmen.
1: Ein besonderer Höhepunkt soll erneut die große Bikeparade durch Dresden werden. Damit sich der lange Motorradkorso sicher durch die Stadt bewegen kann, ist im Vorfeld allerdings einiges an Planung notwendig.
0: Eine kleine Herausforderung ist natürlich immer, eine geeignete Strecke hier durch die Dresdner Innenstadt zu finden, die wir fahren können mit so einem großen Korso. Aber wir sind da immer im guten Austausch, auch mit den Fachämtern, und finden da immer eine gute Lösung. Ansonsten gibt es insgesamt immer ein gutes Miteinander, sodass die Organisation reibungslos läuft und wir uns auf eine schöne Veranstaltung freuen.
1: Trotz der organisatorischen Herausforderungen ist die Parade für viele Biker der emotionale Höhepunkt des Wochenendes. Mario Kühne, Direktor der Dresdner Motorradgemeinschaft Chapter Germany, erklärt, warum er sich besonders auf die gemeinsame Fahrt freut.
3: Das ist so immer das Highlight, wenn man dann den Sonntag dann hier die Runde fährt und die Leute jubeln einen auf der Strecke zu. Dann sieht man auch, dass wir also mit den Dresdnern eigentlich, was das betrifft, wirklich auf einer Linie sind, dass denen das also auch Spaß macht und dass die sich auch drüber freuen, dass wir sowas veranstalten. Das ist so der Punkt. Doch, ja, das würde ich sagen. Und dann natürlich, wenn wir wieder hier sind und sagen, es ist alles gut gelaufen.
1: Die Harley Days sind damit weit mehr als eine reine Motorradveranstaltung. Sie bringen Menschen zusammen, die dieselbe Leidenschaft teilen. Auf dem Veranstaltungsgelände, auf den Straßen Dresdens und darüber hinaus.
5: Nach einer kurzen Unterbrechung geht's hier gleich weiter mit Dresden aktuell. Da beschäftigen wir uns mit einer seltenen, aber extrem harten Krankheit. Mit ME/CFS. Wir haben uns mit einer Ärztin und einer Betroffenen über diese schwere Erkrankung unterhalten. Das sehen Sie gleich. Bleiben Sie dran.
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5: Willkommen zurück zu Dresden aktuell. Schön, dass Sie dran geblieben sind. Für viele wird die Krankheit ME/CFS noch komplett unbekannt sein. Doch für Betroffene ist sie ein massiver Einschnitt in ihr Leben. Meine Kollegin Nina Freund hat sich mit einer Ärztin sowie einer Betroffenen zusammengesetzt, um über diese schwere Krankheit zu sprechen. Warum für viele der 400.000 Betroffenen der Alltag durch ME/CFS zu einer massiven Herausforderung geworden ist, das sehen Sie jetzt.
9: Bei mir war es tatsächlich eine Corona-Infektion. Ich habe mich Ende 2020 infiziert. Ich habe extreme Schlafstörungen bekommen und Schmerzen am ganzen Körper und bin nur noch arbeiten gegangen, aber es funktionierte nicht. Und das Ganze habe ich dann bis September 21 durchgezogen und dann bin ich komplett zusammengebrochen.
17: Ein dunkles Zimmer, die Vorhänge geschlossen, keine Geräusche, kaum Licht. Ein Leben im Energiesparmodus, in dem selbst Essen oder Zähneputzen zur kaum überwindbaren Herausforderung werden können. Für viele der mehr als 600.000 ME/CFS-Erkrankten in Deutschland ist das Alltag. Eine Heilung gibt es bislang nicht. Für erwachsene Betroffene gibt es in Sachsen nicht einmal eine spezialisierte Anlaufstelle. Die pädiatrische Infektologin Dr. Nicole Töpfner forscht seit Jahren zu ME/CFS und erklärt, was hinter der Erkrankung steckt.
18: ME/CFS ist letztendlich die schwerste Verlaufsform von dem, was ganz viele inzwischen als Post-Covid-Syndrom oder Long-Covid kennen. Letztendlich ist ME/CFS eine Multi-Organ-Erkrankung. Das heißt, es können Symptome des Nervensystems, also neurologische Symptome nennen wir das, auftreten. Es können Konzentrationsstörungen auftreten. Es können vegetative Symptome des autonomen Nervensystems auftreten und immunologische Symptome.
17: Überschreiten Betroffene ihre individuelle Belastungsgrenze, können sich die Symptome plötzlich und massiv verschlechtern. Dieses Phänomen heißt postexertionelle Malaise, kurz PEM. Viele Betroffene sprechen auch von einem Crash. Es gilt als zentrales Merkmal von ME/CFS. Das kennt auch die Betroffene Ninette Neumann, mit der wir für diesen Beitrag sprechen konnten.
9: Dann setzt zeitversetzt so zwischen 12 und 24 Stunden eine Zustandsverschlechterung ein. Ich habe zum Beispiel auch Taubheitsgefühle in Händen und Füßen. Ich merke dann nicht mehr, wenn ich laufe. Also ich merke das halt einfach nicht mehr, den Fußboden, solche Sachen. Und ja, so selbst ein Wasserglas halten wird für mich zur Tortur, weil da so eine extreme körperliche Schwäche dann da ist. Also mal geht es wirklich nach 2-3 Tagen weg. Aber ich habe auch schon eine Phase gehabt, da habe ich fast 6 Wochen gebraucht, um aus diesem Crash rauszukommen. Und da hatte ich wirklich Angst, dass ich drinnen bleibe. Also da gibt es ja auch wirklich einige Patienten, die sich nie wieder von diesem Crash erholen.
17: ME/CFS kann ganz unterschiedlich schwer verlaufen. Mild Betroffene können ihren Beruf teilweise noch ausüben, oft aber nur, indem sie ihr übriges Leben stark einschränken. Rund ein Viertel der Erkrankten ist schwer oder schwerst betroffen. Viele sind ans Bett gebunden, leben abgeschottet in abgedunkelten Räumen. Selbst Essen, Sprechen oder kleinste Bewegungen können zur enormen Belastung werden. Auftreten kann die Krankheit grundsätzlich bei jedem. Frauen sind jedoch 3-mal häufiger betroffen als Männer. Erkrankte Kinder haben eine höhere Chance auf eine Verbesserung oder vollständige Rückbildung ihrer Symptome. Auslöser für die Erkrankung gibt es viele.
18: ME/CFS ist jetzt letztendlich durch das SARS-CoV-2-Virus häufiger ausgelöst worden als zuvor und hat letztendlich dadurch auch insgesamt an Häufigkeit in der Bevölkerung zugenommen durch die Covid-19-Pandemie. Es ist aber schon lange bekannt, also WHO hat es ja seit 1969 beschrieben als neurologische Erkrankung und kann auch durch ein Trauma ausgelöst sein, also mechanisch. Hatten wir zum Beispiel mal den Schlag gegen den Kopf, zum Beispiel durch ein Surfbrett eines zuvor gesunden Personen oder andere Situationen, die sowas auslösen können.
17: Ninette Neumann hat einen langen Ärztemarathon hinter sich. Erst an der Berliner Charité erhält sie schließlich die Diagnose ME/CFS. Dr. Töpfner erklärt, warum der Weg zur Diagnose für viele Betroffene so schwierig ist.
18: Letztendlich gibt es keinen Biomarker, den man jetzt einfach im Blut messen kann oder kein Bild eines bestimmten Organs, was man machen kann, um daran zu sehen, der Patient hat jetzt ME/CFS. Deswegen ist es auch so schwierig. Es ist ein Fehlglauben, dass es zum Beispiel irgendwelche Entzündungswerte im Liquor erhöht sein müssen, sondern das Vorliegende bei der ME/CFS ist halt, der Patient ist schwerst betroffen, man macht sich super Sorgen, macht dann die ganze Standarddiagnostik und findet nichts.
17: Viele Betroffene sehen äußerlich gesund aus, obwohl ihr Alltag massiv eingeschränkt ist. Das führt immer wieder zu Unverständnis, Zweifeln und Stigmatisierung.
9: Einige haben sich informiert, da wurde es dann besser, aber man bekommt halt oft zu hören, ja, man sieht es dir ja nicht an, du siehst ja gut aus, du kannst ja auch rausgehen. Und ich sage dann auch immer, ja, ihr seht mich ja nicht in dem Zustand, wo es mir schlecht geht. Und auch wenn ich rausgehe, habe ich ja trotzdem Symptome. Ich bin ja nie symptomfrei. Ich habe meine Arbeit verloren, bin finanziell ja, ausgebrannt, sag ich mal so. Ich habe ganz viele Selbsttherapien bezahlt. Ich bezahle sehr viele Nahrungsergänzungsmittel. Wir müssen Off-Label-Medikamente selber bezahlen. Wie gesagt, da gibt es jetzt mittlerweile eine Liste. Da sind 4 gelistet. Die nehme ich aber nicht. Ich nehme andere, also bezahle ich die weiterhin.
17: Finanziell geraten viele Betroffene unter enormen Druck, da ein Großteil der Therapien nicht von der Krankenkasse übernommen wird. Ninette kämpft trotz gesicherter Diagnose seit mehr als 2 Jahren um eine Erwerbsminderungsrente. Gleichzeitig fehlt Erwachsenen mit ME/CFS in Sachsen eine spezialisierte Anlaufstelle, die die Vielzahl ihrer Beschwerden zusammen behandelt. Dr. Nicole Töpfner ruft deshalb Ärztinnen und Ärzte im Freistaat dazu auf, sich mit der pädiatrischen Ambulanz für postakute Infektions- und Vaccinierungssyndrome am Universitätsklinikum Dresden zu vernetzen.
18: Also ich würde mich sehr freuen, wenn sich mehr Kolleginnen und Kollegen aus der inneren Medizin und den unterschiedlichsten Spezialbereichen der inneren Medizin auch für dieses Krankheitsbild mit interessieren, sich mit uns vernetzen. Es gibt dort Ansätze auch in anderen Bundesländern, dass das Register, was wir momentan für die Kinder aufgebaut haben, dass das durchaus auch geteilt werden kann. Da sind wir sehr offen für, das miteinander zu teilen und auch weiterzuentwickeln und letztendlich dann auch die Jugendlichen dann bestmöglich in die Erwachsenenmedizin übergeben zu können, beziehungsweise dort mit zusammenzuarbeiten und auch altersabhängige Phänomene dieses Krankheitsspektrums gemeinsam ausarbeiten zu können.
17: ME/CFS kann ein Leben von heute auf morgen auf den Kopf stellen. Zurück bleiben Betroffene, die oft jahrelang um eine Diagnose, medizinische Hilfe und finanzielle Absicherung kämpfen. Eine Heilung gibt es bislang nicht. Umso größer ist die Hoffnung, dass Forschung, bessere Versorgung und mehr Wissen über die Krankheit dafür sorgen, dass Betroffene nicht auch noch zusätzlich um Sichtbarkeit kämpfen müssen.
19: Dresden hat mit der Installation von Sensoren im Asphalt begonnen, um Straßenschäden wie Risse und Spurrillen frühzeitig zu erkennen. Laut Peter Lebelt vom Straßen- und Tiefbauamt sollen die gesammelten Daten helfen, die Alterung der Straßen besser vorherzusagen und rechtzeitig Maßnahmen zu ergreifen. Die Stadt verlegt an 5 Stellen Messbalken, deren Software auch anderen Kommunen zur Verfügung stehen wird. Dieses Projekt ist Teil des Modellprojekts Smart City in Zusammenarbeit mit der Technischen Universität Dresden. Aufgrund des niedrigen Wasserstandes in der Elbe hat die Dresdner Weiße Flotte ihre Fahrten reduziert. Sprecher Christoph Springer teilte mit, dass derzeit nur eine Linie bedient wird. Am Donnerstag könnte ein weiteres Schiff hinzukommen, aber ob das Angebot am Wochenende erweitert wird, bleibt unklar. Der Wasserstand liegt aktuell bei 59 cm, was fast 90 cm unter dem Durchschnitt ist. Im Deutschen Hygienemuseum in Dresden können Kinder jetzt in einer interaktiven Ausstellung namens Große Gefühle ihre Emotionen erkunden. Museumsdirektorin Iris Edenheiser erklärt, dass die Schau Kindern hilft, ihre Gefühle spielerisch zu entdecken und damit umzugehen. Die Ausstellung läuft bis Dezember und ergänzt eine Sonderausstellung zur mentalen Gesundheit. Die Hochschule für Bildende Künste Dresden warnt vor erheblichen finanziellen Problemen. Während die Personalkosten steigen, seien die Mittel für Sachausgaben und Investitionen seit Jahren kaum angepasst worden. Für 2027 und 2028 rechnet die Hochschule mit Verlusten von jeweils rund 500.000 Euro. Die vorhandenen Rücklagen könnten diese Defizite nur vorübergehend ausgleichen. Ab 2029 drohten deshalb Kürzungen beim Personal und damit Einschränkungen bei Betreuung, Lehre und Forschung. Das Wissenschaftsministerium sieht die Grundfinanzierung hingegen als gesichert an. Nicht nur in Dresden, sondern auch in umliegenden Städten und Gemeinden steigen die Wohnkosten. Nach Angaben der Linksfraktion im Sächsischen Landtag sind unter anderem Heidenau und Radeburg betroffen. Die Abgeordnete Juliane Nagel fordert deshalb, den sozialen Wohnungsbau und Schutzmaßnahmen wie die Mietpreisbremse auf weitere Regionen auszuweiten. Zudem müssten Fördermittel stärker an die gestiegenen Baukosten angepasst und bezahlbare Wohnungen länger an feste Mietpreise gebunden werden. Auf die Volleyballerinnen des Dresdner SC warten in der Champions League hochkarätige Gegner. In der Gruppenphase trifft das Team von Trainer Alexander Weibel auf gleich 2 italienische Spitzenteams, den Meister und Pokalsieger aus Conegliano sowie Igor Gorgonzola Novara. Dritter Gegner ist der polnische Vizemeister.

0: ist der KS Developress Sessov. Der DSC hatte in der vergangenen Saison die K.O.-Phase der Champions League verpasst.
1: Heute zeigt sich das Wetter in Dresden zunächst stark bewölkt, dabei blieb es am Morgen aber noch trocken. Die Temperaturen lagen zu Tagesbeginn bei rund 17 Grad. Im weiteren Verlauf lockerte die Bewölkung etwas auf und am Nachmittag wurden bis zu 24 Grad erreicht. In der kommenden Nacht ziehen weitere Wolkenfelder über Dresden hinweg. Die Temperaturen sinken auf etwa 15 Grad. Morgen startet der Tag mit einem freundlichen Mix aus Sonne und einzelnen Wolken. Am Morgen liegen die Temperaturen bei etwa 15 Grad. Bis zum Mittag nehmen die Wolken wieder etwas zu. Trotzdem steigen die Werte auf sommerliche 29 Grad. Und hier die 3-Tage-Aussicht für Dresden. Am Freitag kann es bis in den Nachmittag hinein zeitweise etwas Regen geben. Die Temperaturen gehen aber rauf bis 26 Grad. Der Samstag zeigt sich überwiegend wolkig mit Höchstwerten um 20 Grad. Am Sonntag startet der Tag bedeckt bei rund 15 Grad. Im weiteren Verlauf setzt Regen ein und die Höchstwerte liegen bei etwa 19 Grad. Damit bleibt das Wetter in Dresden in den kommenden Tagen sommerlich warm, aber zunehmend wechselhaft.
2: Das war unsere heutige Episode Dresden aktuell vom 15. Juli 2026. Meine Damen und Herren, vielen Dank, dass Sie bis zum Ende mit dabei geblieben sind. 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Ich wünsche Ihnen jetzt noch einen wunderschönen restlichen Mittwoch. Verbringen Sie ihn mit Ihren Liebsten oder im Freien bei diesem wunderschönen Wetter. Und morgen sehen wir uns wieder hier, zur selben Zeit und am selben Ort. Bis dahin, ciao und auf Wiedersehen.

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0: Einen wunderschönen guten Abend und herzlich willkommen, liebe Zuschauerinnen und Zuschauer, zu Leipzig aktuell an diesem Mittwoch. Schön, dass Sie auch heute wieder eingeschaltet haben. Bei uns wird es heute sportlich, denn wir schauen auf die Fußball-Bundesliga und auf RB Leipzig, die am Montag wieder in die Vorbereitung gestartet sind. Und das alles mit einem neuen Mann an der Seitenlinie, Martin Demichelis, ist der neue Cheftrainer und der hat große Ziele. Wie der neue Trainer tickt und was er mit Leipzig alles vorhat, das erfahren Sie gleich. Außerdem beschäftigen wir uns heute mit Nahrungsergänzungsmitteln, Pillen, Pulver und Kapseln versprechen mehr Energie, bessere Leistungen und eine stärkere Gesundheit. Doch was davon ist tatsächlich sinnvoll und wann kann die Einnahme sogar problematisch werden? Das erfahren Sie im zweiten Teil von Leipzig aktuell. Und natürlich haben wir auch die wichtigsten Meldungen aus Leipzig und der Umgebung für Sie zusammengefasst. Während der Ball bei der Fußball-Weltmeisterschaft noch rollt, ist die Fußball-Bundesliga bereits in ihre Saisonvorbereitung gestartet. Bei RB Leipzig steht dabei vor allem ein Mann im Mittelpunkt, Martin Demichelis. Er soll die Leipziger künftig als neuer Cheftrainer führen. Der Argentinier kennt die Bundesliga, bringt internationale Erfahrungen mit und hat klare Vorstellungen von seiner neuen Aufgabe.
1: Intensity is our identity. Und es gibt Worte, das repräsentieren ganz gut, was Leipzig ist. Intensität, Leidenschaft, mutig, offensiv. Das sind Worte, das gefällt mir sehr. Ich würde auch sagen, Aggressivität.
0: Deutliche Worte und ein klarer Plan. Martin Demichelis setzt auf Temperament, Disziplin und offensiven Fußball. Die große Frage ist, weht nun tatsächlich ein anderer Wind am Kotterweg? Südamerikanisches Temperament statt norddeutscher Zurückhaltung. Mit Martin Demichelis holt RB Leipzig erstmals einen südamerikanischen Cheftrainer. Gleichzeitig kennt der Argentinier den deutschen Fußball wie kaum ein anderer. 12 Jahre lebte er in Deutschland, eine Zeit, die ihn bis heute prägt.
1: Ich komme von einer Kultur, wo wir aggressiv sind. Auf der anderen Seite, ich habe 8 Jahre hier in München gespielt. Ich weiß schon, was Disziplin bedeutet, Organisation, Punktualität, pünktlich zu sein. Ja, diese 2 Dinge, glaube ich, passen gut zusammen für einen Trainer.
0: Der 45-Jährige war zuletzt als Trainer auf Mallorca tätig. In seiner Spielerkarriere stand er unter anderem beim FC Bayern, bei Manchester City und Atletico Madrid unter Vertrag. Mehrfacher deutscher Meister, 4-mal DFB-Pokalsieger, dazu Titel in England und Spanien. Die Erfolgsbilanz des neuen Trainers ist beeindruckend. Trotzdem ist die neue Aufgabe für Demichelis alles andere als selbstverständlich.
1: Nach Deutschland zu kommen, nach Bundesliga zu kommen und nach einem großen Verein zu kommen, ist für mich ein großer Traum.
0: Auch von Clubseite erhofft man sich einiges vom neuen Trainer. Sportgeschäftsführer Marcel Schäfer kennt Demichelis noch aus gemeinsamen Bundesliga-Zeiten. Schäfer weiß also, was er an dem neuen Coach hat.
2: Derjenige, der seine Karriere so ein bisschen verfolgt hat, der kennt auch seine Werte. Es ist jemand, der sich alles hart erarbeitet hat, der für Intensität steht, für Klarheit, aber auch für Offenheit, für Ehrlichkeit. Das haben wir auch in den Gesprächen gemerkt, was ihn als Trainer auszeichnet. Das ist natürlich etwas, was wir jetzt in den Gesprächen sehr klar besprochen haben, aufgrund seiner Erfahrungen, die er gesammelt hat, sowohl auf dem Platz als auch an der Seitenlinie, wird er mit seinen Erfahrungen uns gut tun. Er wird die Mannschaft natürlich fördern, er wird sie aber auch fordern. Er wird unsere Mannschaft oder unserer Mannschaft alles abverlangen, um ihr Maximum zu erreichen.
0: Die Erwartungen bei RB Leipzig sind hoch. Der letzte DFB-Pokalsieg liegt mittlerweile einige Jahre zurück. Auch in der Champions League will der Club wieder eine gute Figur abgeben. Während man sich international zunächst mit den Besten Europas messen will, gibt Schäfer für den Pokal eine klare Richtung vor.
2: Ja, dass wir jedes Jahr international spielen wollen, ich glaube, das liegt auf der Hand. Und natürlich auch wieder in die Champions League, das haben wir letztes Jahr erreicht, nach dem Riesenumbruch. Wenn wir im Pokal starten, dann ist es doch logischerweise, dass wir nicht nur nach Berlin fahren wollen, sondern dass wir natürlich auch aufgrund der Historie, und wir haben schon 2-mal den Pokal gewonnen, dass wir natürlich wieder antreten, um den Pokal zu gewinnen.
0: Viel neues Personal wird es für diese Ziele möglicherweise nicht geben. Bei Brajan Gruda konnten die Verantwortlichen bereits einen Haken setzen. Einige andere Positionen dagegen sind noch vakant. Auch um Jan Diomande gibt es weiterhin Spekulationen. Der Großteil der Mannschaft könnte, sofern RB nicht noch eine größere Transferoffensive startet, jedoch derselbe sein wie in der vergangenen Saison. Für De Michelis beginnt die Arbeit deshalb vor allem mit den Spielern, die bereits da sind. Doch es geht für den neuen Trainer nicht nur um Systeme, Taktik und individuelle Qualität, sondern auch um Grundsätzliches.
1: In jeder Mannschaft brauchst du so Aggressivität und in jeder Mannschaft hast du verschiedene oder brauchst du verschiedene Charakteristika, kann man sagen. Aber am Ende, ich glaube, das Wichtige ist, einen Spirit in die Gruppe zu kriegen. Und da brauchst du von nächsten Tag ganz klare Worte zu sagen, ganz klare Übungen zu machen, dass wir schon von Anfang an versuchen, diesen Spirit zu kreieren und schaffen.
0: Gemeinsam mit seinem neuen Co-Trainer Christian Fjell geht es nun an die Planung. Auf De Michelis warten 3 Wettbewerbe und hohe Erwartungen und all das, was sich im Fußball eben nicht planen lässt.
1: Fußball, glaube ich, verrückt das Leben.
0: Ob Leipzig unter ihm eine verrückte Saison erlebt, wird sich zeigen. Klar ist allerdings, ruhiger dürfte es am Kotterweg kaum werden. Und wir schauen jetzt auf die wichtigsten Polizei-, Feuerwehr- und Blaulichtmeldungen aus Leipzig und der Region kurz und kompakt für Sie zusammengefasst.
3: Auf der A14 bei Leipzig kam es am späten Dienstagabend zu einem Unfall zwischen einem PKW und einem Schwerlasttransport. Eine 83-jährige Fahrerin streifte beim Einfädeln den Transporter, woraufhin ihr Auto sich überschlug. Beide Insassen wurden ambulant versorgt und die Autobahn war für eine Stunde gesperrt. Ermittlungen wegen fahrlässiger Körperverletzung laufen. Am Dienstagnachmittag kam es an einem Berufsschulzentrum zu einem Brand. Verletzt wurde dabei niemand. Aus bisher ungeklärten Gründen gerieten mehrere Sträucher vor dem Gebäude in Brand. Durch das Feuer wurde die Gebäudefassade stark beschädigt. Der Brand konnte durch die Feuerwehr gelöscht werden. Die Höhe des entstandenen Sachschadens ist derzeit noch nicht bezifferbar. Das zuständige Fachkommissariat der Kriminalpolizeiinspektion Leipzig hat die Ermittlungen wegen eines Branddeliktes aufgenommen. Am Dienstagabend kam es in Grünau-Nord zu einem Verkehrsunfall. Auf der Lützner Straße kollidierten 2 PKWs. Beide Fahrer sowie eine Beifahrerin wurden verletzt ins Krankenhaus gebracht. Der Sachschaden beläuft sich auf etwa 30.000 Euro und die Polizei ermittelt wegen fahrlässiger Körperverletzung. Am Dienstagnachmittag kam es im Leipziger Stadtteil Grünau-Nord zu einem Brand in einem Mehrfamilienhaus. Aus bisher unbekannten Gründen brach im Kellerbereich des Hauses ein Feuer aus. Infolge des Feuers erlitt ein junger Mann eine Rauchgasintoxikation und wurde vorsorglich in ein Krankenhaus gebracht und ambulant behandelt. Das Feuer konnte gelöscht werden. Die Höhe des Sachschadens ist noch unbekannt. Die Polizei ermittelt wegen eines Branddeliktes. Bei einem Verkehrsunfall in Lausig ist am Dienstagnachmittag eine 16-jährige Mopedfahrerin schwer verletzt worden. Ein 62-jähriger Autofahrer übersah die vorfahrtsberechtigte Jugendliche beim Überqueren der S11. Die Mopedfahrerin stürzte und wurde in ein Krankenhaus gebracht. Der Sachschaden liegt bei rund 6.000 Euro. Die Polizei ermittelt wegen fahrlässiger Körperverletzung.
0: Das waren die wichtigsten Meldungen aus Leipzig und der Umgebung. Nach einer kurzen Werbepause beschäftigen wir uns mit einem Thema, das für viele Menschen längst zum Alltag gehört: Nahrungsergänzungsmittel. Was bringen Vitaminpräparate Magnesium oder Kreatin wirklich und worauf sollten Verbraucherinnen und Verbraucher bei der Einnahme achten? Das sehen Sie gleich nach der Werbung. Bleiben Sie also dran.
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6: Und das ist Leipzig aktuell an diesem Mittwoch. Willkommen zurück. Vitamin D im Winter, Magnesium gegen Krämpfe oder Kreatin fürs Training. Viele greifen ganz selbstverständlich zu Pillen und Pulvern, um sich fitter, stärker oder einfach besser zu fühlen. Nahrungsergänzungsmittel sind längst Teil des Alltags und ein milliardenschwerer Markt. Doch was davon hilft dem Körper tatsächlich, wann wird es unnötig teuer und in welchen Fällen kann die Einnahme sogar problematisch werden? Mein Kollege Jonas Jugland berichtet.
7: Man muss nicht jeden Hype mitmachen.
8: Dennoch erfreuen sich Nahrungsergänzungsmittel großer Beliebtheit.
9: Also Kreatin hilft zum Beispiel beim Muskelaufbau.
10: Es ist recht simpel, man rührt sich das einfach einmal am Tag 3 bis 5 Gramm mit Wasser an. Genau, und trinkt das. That's it.
8: Kreatin sei gut für den Muskelaufbau, Vitamin D für mehr Energie, Magnesium hilft scheinbar gegen Krämpfe. Nahrungsergänzungsmittel gehören für viele längst zum Alltag. Aber was davon braucht der Körper wirklich und was ist einfach nur ein Trend? Eine repräsentative Studie im Auftrag des Verbraucherportals Lebensmittelklarheit zeigt, rund 3 von 4 Befragten nehmen regelmäßig Nahrungsergänzungsmittel. Mehr als die Hälfte greift sogar mindestens einmal pro Woche zu Vitaminpillen, Mineralstoffen oder anderen Präparaten.
10: Ich nehme Eisen, weil leichte Eisendefizit und wegen Blutspenden vor allem.
11: Also

0: Nahrungsergänzungsmittel sind so Dinge, die ich eigentlich nicht wirklich selber benutze. Das Einzige, was ich ab und zu mal nehme, ist Vitamin D, aber vor allem im Winter.
1: Also eine Zeit lang im Jahr nehme ich immer so für Sport Kreatin.
0: Ich erhoffe mir von Vitamin D, dass ich auf jeden Fall mehr Energie bekomme bzw. meinen Alltag richtig gut rocken kann.
2: So Leipziger während unserer Umfrage. Mehr Energie, besserer Schlaf, stärkere Muskeln. Die Versprechen der Hersteller sind scheinbar groß und hinter den meist kleinen Kapseln steckt ein großer Markt. In Apotheken, Drogerien und Supermärkten wurden mit Nahrungsergänzungsmitteln zuletzt rund 4,28 Milliarden Euro umgesetzt.
1: Also man kann für Nahrungsergänzungsmittel unendlich viel ausgeben, ist ein Riesenmarkt, wahrscheinlich auch viel, was nichts bringt.
3: Die Vitaminkapseln hatte ich von meiner Mutter. Die kennt sich da ein bisschen aus. Von einem Arzt verschrieben wurde dann nichts.
2: Nicht immer steht vor der Einnahme von Nahrungsergänzungsmitteln am Anfang ein ärztlicher Befund. Oft reicht das Gefühl, dem Körper etwas Gutes tun zu wollen. Sigrun Stenz erlebt diesen Run auf Nahrungsergänzungsmittel täglich. Sie ist Inhaberin der Zentralapotheke in der Leipziger Innenstadt. Zu ihr kommen Menschen mit Blutwerten, Symptomen, Fragen, aber auch mit Informationen aus dem Internet und sozialen Netzwerken.
4: Die Nachfrage ist riesengroß. Es hat sich in den letzten Jahren wirklich sehr, sehr viel getan. Die Leute kommen vorinformiert zu uns und wollen wissen, was das Beste für sie ist. Und unsere Aufgabe ist es, genau das in einem persönlichen Gespräch rauszubekommen. Weil unser Interesse ist natürlich, dass es hinterher eine Besserung gibt oder dass es durch Prävention gar nicht zu irgendwelchen Symptomen kommt.
2: Besonders häufig gefragt sei laut der Apothekerin Sigrun Stenz Vitamin D.
4: Im Winter mehr als im Sommer. Ein großes Interesse ist aber auch für alle, die eine besondere Ernährungsform haben, wo man überlegen muss, gibt es Defizite durch die Ernährung? Welche Nahrungsergänzungsmittel können da wirklich gut beisteuern, dass es keine Ausfallerscheinung gibt?
2: Nicht jedes Präparat sei laut Sigrun Stenz automatisch unnötig. Manche nehmen Eisen wegen eines Mangels, andere Kreatin im Kraftsport. Entscheidend sei aber der tatsächliche, konkrete Bedarf. Den solle man in einer Untersuchung beim Arzt bestimmen lassen oder in einer Beratung in einer Apotheke besprechen. Gleichzeitig überschätzen viele, wie streng solche Produkte geprüft werden. Nahrungsergänzungsmittel sind rechtlich keine Medikamente, sondern Lebensmittel. Sie werden nicht wie Arzneimittel zugelassen und vorab amtlich auf Wirksamkeit geprüft. Deshalb kann Beratung wichtig werden, vor allem wenn Menschen Medikamente nehmen oder chronisch krank sind, weiß Apothekerin Sigrun Stenz.
4: Ob es Momente gibt, wo wir davon abraten, Nahrungsergänzungsmittel einzunehmen, die gibt es auf jeden Fall. Das ist Komfort wichtig. Also mir fallen sofort wichtige Therapien ein, wenn zum Beispiel durch eine Therapie das Immunsystem supprimiert wird, also unterdrückt werden soll. Wäre es kontraproduktiv, immunstimulierende Nahrungsergänzungsmittel einzunehmen. Da ist es ganz wichtig, dass die Zusammenarbeit zwischen Patient und Arzt stattfindet.
2: Vitamin D, Magnesium, Kreatin oder Eisen. Für manche Menschen kann das sinnvoll sein. Für andere ist es vor allem teuer. Der wichtigste Unterschied liegt nicht in der Verpackung, sondern in der Frage, gibt es wirklich einen Bedarf?
4: In dem Moment, wenn jemand irgendwie chronisch erkrankt ist, sehr viel Sport treibt, sich unwohl fühlt, chronisch müde ist, auch in jungen Jahren. Natürlich die ältere Generation mit Hormonumstellungen Richtung Wechseljahre verändert sich sofort unser Stoffwechselsystem. Dann ist es notwendig, was zu machen. Aber es muss, also jemand, der gesund lebt und sich gut fühlt, muss das natürlich nicht. Das ist nicht notwendig. Und deswegen ist es wichtig, individuell zu gucken, was ist notwendig und wo ist es einfach nicht notwendig. Man muss nicht jeden Hype mitmachen.
2: Also nicht blind dem nächsten Trend folgen, sondern erst prüfen, was der eigene Körper wirklich braucht.
5: Und was Leipzig und die Region an diesem Mittwoch außerdem bewegt hat, erfahren Sie jetzt in unseren Kurznachrichten, kurz und kompakt für Sie zusammengefasst.
6: Am Samstag, den 18. Juli, findet in Leipzig der Christopher Street Day unter dem Motto »Keine Ruhe, kein Zurück – queere Rechte Stück für Stück« statt. Laut Veranstaltern werden rund 18.000 Teilnehmerinnen und Teilnehmer sowie 19 Fahrzeuge erwartet. Die Route führt durch den Leipziger Innenstadtring, was zu Verkehrseinschränkungen führen könnte.

0: Katastrophen wie Waldbränden und Extremwetterereignissen haben die Einsatzkräfte in Sachsen 6 neue Fahrzeuge erhalten. Diese sind nach den höchsten Standards ausgerüstet und speziell konzipiert, um vor Ort autark zu arbeiten und die Einsatzleitung optimal bei Großschadenslagen zu unterstützen, wie das Innenministerium mitteilte. Die Einsatzleitwagen werden den Katastrophenschutzeinheiten der Landkreise Leipzig, Zwickau, Mittelsachsen, Bautzen, Görlitz und Erzgebirgskreis zur Verfügung gestellt. Der Landkreis Leipzig hat wegen anhaltender Trockenheit das Abpumpen von Wasser aus Flüssen und Seen verboten. Wie das Landratsamt Borna mitteilt, darf das Grundwasser zwischen 10 und 18 Uhr nicht zur Beregnung genutzt werden. Verstöße können mit bis zu 50.000 Euro Bußgeld geahndet werden. Drohnen haben im ersten Halbjahr 19 Mal den Flugverkehr an den sächsischen Flughäfen gestört. 18 Sichtungen gab es in Leipzig-Halle, eine in Dresden. Bundesweit registrierte die Deutsche Flugsicherung 145 Vorfälle, meist in Flughafennähe. Die sächsische Polizei reagiert mit einer speziellen Koordinierungsstelle für sicherheitsrelevante Drohnenflüge. Die Linksfraktion im Sächsischen Landtag warnt vor steigenden Mieten in Leipzig und dem Umland. Laut der Abgeordneten Juliane Nagel müssen viele Menschen in Städten wie Schkeuditz und Rackwitz einen zu großen Teil ihres Einkommens für Wohnkosten ausgeben. Sie fordert, die Mietpreisbremse und den sozialen Wohnungsbau auf weitere angespannte Wohnungsmärkte auszuweiten. Der Staat solle laut Nagel stärker für bezahlbaren Wohnraum sorgen und zusätzliche Bundesmittel in den Wohnungsbau investieren. Außerdem sollten Förderzuschüsse an höhere Baukosten angepasst werden, um längere Mietpreisbindungen zu ermöglichen. In Leipzig wird derzeit ein 55-Jähriger vermisst. Laut Polizei wurde Peter M. zuletzt am Sonntag, den 14. Juli, gesehen. Wie die Beamten mitteilten, befindet sich der Mann wahrscheinlich in einer hilflosen Lage. Peter M., der als schlank und blass beschrieben wird, trug zuletzt ein dunkelbraunes T-Shirt und eine dunkelblaue Jogginghose. Hinweise zum Aufenthaltsort des Vermissten können an die Polizei gemeldet werden.
1: Soweit die wichtigsten Meldungen aus Leipzig und der Umgebung. Bevor wir uns heute verabschieden, schauen wir noch auf das Wetter. Hier sind die Aussichten für Leipzig und die Region.
2: Der heutige Tag in Leipzig zeigte sich von seiner freundlichsten Seite. Bei viel Sonnenschein und nur wenigen Wolken blieb es den ganzen Tag über trocken. Die Temperaturen erreichten rund 26 Grad und sorgten für angenehmes Sommerwetter. In der kommenden Nacht kühlt die Luft auf etwa 15 Grad ab. Dabei bleibt es überwiegend klar und trocken. Der morgige Donnerstag startet freundlich und sonnig. Im weiteren Tagesverlauf ziehen zeitweise lockere Wolken über den Himmel, dennoch überwiegt weiterhin der Sonnenschein. Mit Temperaturen zwischen 15 und 29 Grad wird es der wärmste Tag der Woche. Am Freitag präsentiert sich das Wetter deutlich wechselhafter. Neben sonnigen Abschnitten entwickeln sich im Tagesverlauf teils kräftige Schauer und einzelne Gewitter. Die Temperaturen liegen zwischen 19 und 23 Grad. Auch am Samstag bleibt das Wetter leicht unbeständig. Sonne und Wolken wechseln sich ab. Dazu sind vereinzelt Schauer möglich. Die Temperaturen bewegen sich zwischen 18 und 23 Grad. Am Sonntag zeigt sich der Himmel überwiegend leicht bewölkt. Die Sonne kann sich immer wieder durchsetzen und es bleibt größtenteils trocken. Mit Temperaturen zwischen 14 und 19 Grad wird es zum Wochenabschluss etwas kühler, insgesamt aber weiterhin freundlich.
1: Und das war Leipzig aktuell vom heutigen Mittwoch. Vielen Dank, dass Sie mit dabei waren. 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Mein Team und ich wünschen Ihnen jetzt noch einen angenehmen Mittwochabend. Machen Sie es gut und bis morgen bei Leipzig aktuell.

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Blockhausen klingt wie der Name eines Dorfes, ist aber in Wirklichkeit die Kreation eines Kettensägenkünstlers. Andreas Martin, Europameister von 2007. Der Name leitet sich vom Wort Blockhaus ab. Und Blockhäuser plus Kunst, das beschreibt gut, wofür Blockhausen steht. Jedes Frühjahr treffen sich Kettensägenkünstler aus der ganzen Welt in Blockhausen zu einem großen Wettbewerb. Die Teilnehmer schaffen große Werke aus Eichenholz, die anschließend permanent auf dem Gelände ausgestellt werden. Jedes Jahr gibt es ein neues Thema. Blockhausen stand auch Pate für eine spezielle Mountainbike-Strecke namens Blockline, deren Tore und andere Elemente ebenfalls aus Holz gefertigt sind.

0: Guten Abend und herzlich willkommen zu Chemnitz Aktuell an diesem Mittwoch. Schön, dass Sie mit uns wieder in den Abend starten. In unserer heutigen Sendung geht es ab ins Grüne. In einer Kleingartenanlage war eine Jury zu Gast, um den schönsten Garten der Republik zu küren. Dazu aber später mehr. Außerdem haben wir wieder die aktuellsten Nachrichten aus Chemnitz und Sachsen für Sie. Zunächst blicken wir aber auf eines der bekanntesten Wahrzeichen unserer Stadt. Denn den Lulatsch kann man ab sofort sogar schmecken. Seit wenigen Jahren steigt aus der Chemnitzer Esse kein Rauch mehr auf. Trotzdem ist der Lulatsch heute berühmter denn je. Immer wieder gab es Ideen, was aus dem ehemaligen Schornstein einmal werden könnte. Aussichtsplattform, Event-Location oder Touristenmagnet. Passiert ist davon bislang nichts. Dafür gibt es jetzt eine Idee, mit der wohl niemand gerechnet hätte. Die Chemnitzer Esse gibt es ab sofort auch als Eis. Sie ist bunt, sie ist unverwechselbar und jetzt ist sie auch überraschend fruchtig. Was jahrzehntelang Schornstein war, wird diesen Sommer zum Eis am Stiel. Sechsfarbige Schichten, angelehnt an das wohl bekannteste Wahrzeichen der Stadt. Die Idee stammt von zwei Chemnitzern und die Inspiration kam den Unternehmern laut Christoph Röhlke dabei nicht bei einer langen Kreativsitzung, sondern ganz nebenbei im Alltag.
1: Ja, wir haben zusammen im Büro gesessen, wir arbeiten jeden Tag zusammen. Er ist ein großer Eisesser. Und dabei haben wir rausgeguckt zum Fenster, haben über Chemnitz geschaut und ja, da hatten wir einfach die Idee dazu, ein Eis zu machen in genau den Farben, die für Chemnitz charakteristisch sind.
0: Aus dieser spontanen Idee wurde innerhalb eines Jahres ein echtes Produkt. Getüftelt wurde an Form, Farben und Rezeptur, bis alles passte.
1: Wir haben letztes Jahr im Frühjahr damit angefangen. Erstmal mit der Idee, mit den ganzen Themen, Slogan und so weiter. So eine Idee, die wächst ja sozusagen ständig weiter und jeder hat noch eine Idee und manchmal verwirft man auch Dinge. Und ja, dann haben wir einige Sachen ausprobiert und jetzt sind wir total stolz, dass wir genau diese Rezeptur haben, wo wir damit zufrieden sind. Es sind nur natürliche Zutaten drin. Im Grunde sind es pürierte Früchte mit ein bisschen Agavendicksaft zum Süßen und bis zu 65% Frucht pro Schicht. Also ein total wertiges Eis, wo wir auch voll dahinter stehen.
0: Das Ergebnis: Bio-Fruchteis ohne künstliche Zuckerzusätze. Von Mango über Orange bis Erdbeere, fast so bunt wie das Original. Dass ausgerechnet die Esse einmal als Eis endet, damit hätte wohl niemand gerechnet. Auch nicht beim Energieversorger 1. Laut Vorstand Roland Warner sei man von der Idee aber direkt begeistert gewesen.
2: Für uns ist es so gewesen, dass wir gefragt wurden, ob wir bei dieser Idee mitmachen. Und wir fanden die Idee von Anfang an richtig gut, ja, richtig cool und haben dann gesagt, natürlich machen wir mit. Und heute, nachdem ich ja jetzt das zweite Eis hier habe und das erste probiert habe, die Idee ist wirklich gut und schmeckt auch lecker.
0: Und offensichtlich schmeckt die Idee richtig gut. Im Interview mit Sachsenfernsehen hatte der Vorsitzende des Vorstands bereits sein zweites Eis in der Hand. Die Geschichte der bunten Esse begann allerdings schon lange vor dem Eis. Dass die Chemnitzer ihren Schornstein aber einmal so feiern würden, habe man auch beim Energieversorger damals nicht erwartet.
2: Das haben wir natürlich nicht gedacht. Wir haben, ja, wie lange ist das jetzt her, 16, 17 Jahre den Schornstein sanieren müssen, weil er damals 30 Jahre alt war und hätten ihn dann grau angemalt, so wie er halt eben immer war. Und dann gab es die Idee im Hause, ja, das bunt zu machen und nicht nur grau. Und ja, über den Künstler Daniel Buren ist das einfach jetzt toll geworden, aber diesen Hype hätten wir nie erwartet.
0: Heute gilt der Lulatsch längst als Wahrzeichen der Kulturhauptstadt Europas 2025 und als beliebtes Fotomotiv. Technisch gebraucht wird der Schornstein allerdings nicht mehr. Gerade deshalb soll er laut Roland Warner

0: aber dauerhaft erhalten bleiben.
1: Technisch gesehen hat der Schornstein keine Funktion mehr, weil wir keine Abgase mehr erzeugen und keine Kohle mehr verbrennen. Deshalb könnte man ihn theoretisch jetzt nicht mehr nutzen. Ja? Er ist aber mittlerweile ein Kunstwerk geworden, ein Sinnbild für Chemnitz, ich glaube sogar für Sachsen. Und wir würden als Unternehmen natürlich dieses Kulturindustriedenkmal auch langfristig erhalten. Das hat natürlich was mit Geld zu tun und das können wir aber nicht alleine leisten. Wir hoffen, dass wir da Unterstützung bekommen und den Schornstein, die Esse, ja, den Schorsch, über viele Jahrzehnte erhalten können.
0: Das Eis selbst gibt es zunächst nur bei Veranstaltungen. Die Gründer wollen ausprobieren, wie es bei den Chemnitzerinnen und Chemnitzern ankommt. Getestet werden kann es aber laut Christoph Röke schon bald zu einem beliebten Event in der Stadt.
2: Auftakt-Event am Samstag und danach sind wir während des Weinfests jeden Sonntag in der Inneren Klosterstraße bei der Kinderkirmes. Und dann gibt es mehrere Events, auf denen wir sonst noch sind. Die findet man bei uns auf der Homepage und in Social Media. Und wie gesagt, dieses Jahr erstmal als Event-Eis und dann schauen wir weiter.
0: Langfristig soll die Eisesse aber mehr sein als eine Sommeraktion. Ob Aussichtsplattform oder Event-Location, all diese Ideen müssen weiterhin warten. Bis dahin gilt in Chemnitz, wer den Lulatsch erleben will, muss nicht nach oben schauen, man kann ihn jetzt ganz einfach abschlecken. Nach monatelanger Flucht ist die verurteilte Rechtsextremistin Mala Svenja Libisch zurück in Deutschland. Tschechische Behörden haben Mala Svenja Libisch heute an deutsche Beamte übergeben. Anschließend wurde sie in die Justizvollzugsanstalt für Frauen nach Chemnitz gebracht. Dort entscheidet sich nun, ob sie ihre Haft auch tatsächlich in Sachsen verbüßt oder in eine andere Justizvollzugsanstalt verlegt wird. Alle Einzelheiten zum Vorfall sehen Sie jetzt. Neonazi Mala Svenja Libisch ist von deutschen Beamten in das Frauengefängnis in Chemnitz gebracht worden. Libisch habe voll kooperiert, es sei bei der Ankunft zu keinen besonderen Vorkommnissen gekommen, sagte Oberstaatsanwalt Dennis Zernotta von der Staatsanwaltschaft Halle der Deutschen Presseagentur. Die Anstaltsleitung des Gefängnisses in Sachsen muss nun entscheiden, ob Libisch dort einsitzt oder in eine andere Anstalt gebracht werde. Die tschechische Polizei hatte am Vormittag auf der Plattform X über die Auslieferung von Libisch informiert. Ursprünglich sollte die verurteilte Rechtsextremistin die Haft in der JVA Chemnitz schon Ende August 2025 antreten, war jedoch geflohen und wurde erst im April dieses Jahres in Tschechien gefasst. Daraufhin war Libisch ins tschechische Pilsen gebracht worden. Das Gericht in der Stadt im Westen Tschechiens hatte dann Anfang Juni entschieden, dass Libisch an die deutschen Behörden übergeben werden soll. Später hatte das Oberlandesgericht in Prag Beschwerden von Mala Svenja Libisch gegen die Auslieferung abgewiesen. Sie seien nicht begründet gewesen, hieß es weiter. Soweit also zum Fall Mala Svenja Libisch. Bei uns geht es jetzt weiter mit den Topmeldungen des Tages, mit den wichtigsten Informationen zu Einsätzen von Polizei, Feuerwehr und Rettungsdiensten.
3: Unbekannte sind vermutlich in der Nacht zu Dienstag in eine Wohnung eines Mehrfamilienhauses in der Max-Müller-Straße eingebrochen. Die Einbrecher durchsuchten anschließend die Räumlichkeiten nach Brauchbarem und entwendeten nach einem ersten Überblick Spielkonsolen im Gesamtwert von mindestens mehreren hundert Euro. Angaben zum einbruchsbedingten Sachschaden sind derzeit noch nicht bekannt. Die Polizei hat die Ermittlungen zum Wohnungseinbruchsdiebstahl aufgenommen. Am Dienstagabend kamen Feuerwehr, Polizei und Rettungskräfte in der Straße Ustinat Labem zum Einsatz. Vor Ort war es nach dem derzeitigen Kenntnisstand zum Brand eines E-Scooters in einer Wohnung eines Mehrfamilienhauses im zweiten Stock gekommen. Eine Mieterin, 43, der Wohnung bemerkte die Flammen und versuchte den Brand zu löschen, was misslang. Ein Nachbar brachte das Elektrofahrzeug letztlich über das Treppenhaus nach draußen, wo die Feuerwehr das Gefährt löschte. Die 43-Jährige wurde vor Ort kurzzeitig wegen des Verdachts einer leichten Rauchgasvergiftung behandelt. Weitere Bewohner wurden nicht in Mitleidenschaft gezogen. Die Wohnung ist weiterhin bewohnbar. Angaben zum brandbedingten Sachschaden sind derzeit noch nicht bekannt. Brandursächlich ist am wahrscheinlichsten ein technischer Defekt am Akku des E-Scooters. Die Yorkstraße aus Richtung Augustusburger Straße in Richtung Heinrich-Schütz-Straße befuhr am Mittag ein 23-Jähriger mit einem PKW Skoda. An der Kreuzung Fürstenstraße war zu dem Zeitpunkt eine dortige Ampel außer Betrieb, was die Vorfahrtsregelung durch Verkehrszeichen zur Folge hatte. Als der Skoda-Fahrer die Kreuzung passierte, kam es zum Zusammenstoß mit einem von links die Fürstenstraße geradeaus fahrenden, vorfahrtsberechtigten Pkw Opel. Die Opel-Fahrerin, 84, erlitt nach ersten Erkenntnissen leichte Verletzungen. Rettungskräfte brachten sie in ein Krankenhaus. Der Opel war nicht mehr fahrbereit. Auf insgesamt etwa 13.000 Euro beläuft sich der Gesamtsachschaden. Aus einer Parkplatzausfahrt fuhr ein 38-Jähriger mit einem Pkw Kia auf die Schulstraße, wobei seine Sicht durch abgestellte Mülltonnen offenbar eingeschränkt war. Der Kia kollidierte mit einem aus Richtung Zöblitzer Straße kommenden und in Richtung Annaberger Straße fahrenden Pkw VW. Rund 40.000 Euro Sachschaden sind die Bilanz des Unfalls. Verletzt wurde niemand.
0: Wir machen jetzt eine kurze Pause und sind gleich mit spannenden Meldungen aus Chemnitz und Sachsen für Sie zurück. Unter anderem geht es dann bei uns in einen Kleingartenverein. Dort war eine Bundesjury zu Gast, um die Gärten genauer zu betrachten. Bleiben Sie also dran.
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0: Herzlich willkommen zurück zu Chemnitz Aktuell an diesem Mittwoch. Schön, dass Sie dran geblieben sind. Bei uns geht es jetzt ab in den Garten. Wer hat den grünsten Daumen? Um das herauszufinden, macht die Jury des Bundeswettbewerbs Gärten im Städtebau derzeit Station in 19 Kleingartenvereinen deutschlandweit, unter anderem im Chemnitzer Kleingarten.

0: Ein Gartenverein Waldesluft.
1: Hier wird echt gegärtnert.
2: Bunte Blumenbeete, summende Bienen und Heckenscheren im Einsatz. Doch reicht das auch für den Bundeswettbewerb? Im Kleingartenverein Waldesluft war die Jury des Wettbewerbs Gärten im Städtebau zu Gast und verschaffte sich auf ihrem Rundgang einen Eindruck von den blühenden Gärten und dem Miteinander im Verein. Für den Vereinsvorsitzenden Wolfgang Wienert, der selbst seit mehr als 40 Jahren gärtnert, ist die Teilnahme am Bundeswettbewerb eine besondere Ehre.
3: Ich muss sagen, ich bin stolz drauf. Wir haben in Chemnitz schon damals den ersten Platz gemacht, sind weitergekommen in den sächsischen Wettbewerb. Und natürlich die Herausforderung, dann bei dem Bundeswettbewerb teilzunehmen, das war natürlich riesig.
2: Unter dem Motto cool und gemeinsam, stadthitzig und einsam, zählen nicht nur gepflegte Gärten und blühende Rosenbüsche, sondern vor allem das Vereinsleben und der Austausch über die Gartengrenzen hinweg. Juryvorsitzender und Bundesfachberater Thomas Kleinwurz, der sich zusammen mit seinem Team ein Bild von der Anlage machte, zeigt sich vom Gemeinschaftsgefühl begeistert.
4: Beeindruckend sind die Menschen. Das ist einfach toll zu sehen, wie lebendig diese Anlage ist, wie gut das Miteinander funktioniert. Wir sehen hier kaum Hecken. Das finde ich ganz toll, dass man so fließende Übergänge hat. Und das spürt man in der ganzen Anlage. Dadurch hat man ein tolles Miteinander und das wird hier gelebt. Das finde ich prima.
2: Mit dem Tablet in der Hand verschaffte sich der Juryvorsitzende während des Rundgangs einen genauen Eindruck von der Kleingartenanlage und hielt seine Beobachtungen direkt fest. Entschieden wird dabei nicht allein nach der schönsten Blüte. Auch die Wirkung der Anlage im Stadtbild und Maßnahmen, mit denen sich die Kleingärtner auf heiße Sommertage einstellen, fließen in die Bewertung ein.
4: Wir mögen gerne, wenn naturnah gegärtnert wird, wenn man auf Chemie verzichtet, wenn man auf Pestizide verzichtet. Das ist immer ganz, ganz toll. Wir wünschen uns, dass eine Vielfalt da ist, dass eine lange Blütezeit da ist, damit die Insekten gefördert werden. Das sind so Themen, wo wir schon ein bisschen verstärkt drauf achten.
2: Hinter der gepflegten Anlage steckt weit mehr als regelmäßiges Rasenmähen und Unkrautjäten. Mit viel ehrenamtlichem Engagement haben die Vereinsmitglieder ihr grünes Paradies über Jahrzehnte hinweg verschönert. Wolfgang Wienert blickt auf die größten Meilensteine der letzten Jahre zurück.
3: Da gibt es viele, viele Projekte, weil als ich angefangen habe, das sind ja mittlerweile 27 Jahre, haben wir als erstes einen Parkplatz gebaut hier, der vorher nie da war. Und dann ging das weiter, sozusagen in der Anlage. Wir haben die Brachwasseranlage, die erneuert wurde. Wir haben unser Vereinsheim renoviert. Wir haben viele Sachen, die uns sozusagen weitergebracht haben und die auch alles schöner gemacht haben. Ja.
2: Neben blühendem Lavendel und gepflegtem Rasen sind es vor allem die Atmosphäre und der individuelle Charakter der Anlage, die Thomas Kleinwurz letztendlich überzeugen. Der Juryvorsitzende entdeckt hier viele persönliche Ideen. Genau das macht für ihn den besonderen Charme der Kleingartenanlage aus.
4: Hier wird echt gegärtnert. Und jeder darf gärtnern, wie er möchte. Das ist das Schöne. Man sagt ja dem Kleingartenwesen nach so ein bisschen Spießigkeit und alles so stur und strikt und rechter Winkel. Und das ist hier überhaupt nicht zu finden. Ja, jeder kann sich selbst verwirklichen. Man erkennt es an den Gebäuden, man erkennt es an der Form, wie gegärtnert wird. Das ist besonders.
2: Ob sich das Engagement der Vereinsmitglieder am Ende auszahlt, steht noch nicht fest. Insgesamt sind 19 Kleingartenvereine im Rennen. Im November entscheidet die Jury dann, welche der Anlagen den grünsten Daumen hat.
0: Hier bleibt es also für die Gartenbesitzer weiterhin spannend. Im November soll dann das Urteil fällen. Bei uns im Programm geht es aber jetzt weiter mit Meldungen aus Sport, Kultur und Politik, kurz und kompakt zusammengefasst.
5: Der Chemnitzer Orgelsommer wird am Mittwoch, dem 22. Juli um 20 Uhr in der St. Petrikirche fortgesetzt. Zu Gast ist der Dresdner Domorganist Sebastian Freitag, der unter dem Titel Hymnen und Legenden ein Programm mit Werken von Karl Piotti, Gerald Bunk, Valentin Höller und weiteren Komponisten gestaltet. Freitag gehört zu den profilierten deutschen Kirchenmusikern seiner Generation. Nach dem Studium der Kirchenmusik und Orgel an der Hochschule für Musik Detmold war er zunächst als Interimsdomorganist und später als Dekanatskirchenmusiker in Paderborn tätig. Seit 2022 ist er Domorganist in Dresden und spielt dort an der letzten und größten erhaltenen Orgel aus der Werkstatt Gottfried Silbermanns. Darüber hinaus lehrt er seit dem Wintersemester 2024/25 Orgelliteratur und Improvisation an der Hochschule für Kirchenmusik Dresden. Ein Schwerpunkt seiner künstlerischen Arbeit sind zyklische Aufführungen großer Orgelwerke. So führte er unter anderem die Gesamtwerke von Johann Sebastian Bach in Paderborn.

0: Paderborn und Dresden sowie die Orgelwerke von César Franck und Dieterich Buxtehude in Konzertzyklen auf. Sie können auf Ihre Leistung besonders stolz sein. 266 Abiturientinnen und Abiturienten haben mit der Bestnote 1,0 abgeschlossen. Insgesamt erreichten in diesem Schuljahr rund 10.800 sächsische Schülerinnen und Schüler die allgemeine Hochschulreife, wie das Kulturministerium mitteilte. Das waren knapp 700 mehr als vor einem Jahr. Der Notenschnitt lag mit 2,23 in etwa auf dem Niveau von 2024/25. Kultusminister Konrad Clemens gratulierte den Abiturientinnen und Abiturienten zu ihrem erfolgreichen Abschluss. Die konstant guten Ergebnisse zeigen, wie beständig an unseren Schulen gearbeitet wird, sagte der CDU-Politiker. Hier trifft der Fleiß der Schülerinnen und Schüler auf die verlässliche Unterstützung ihrer Lehrkräfte. Längere Hitzeperioden und schlimme Trockenphasen. Sächsische Landwirte sind im Zuge der Klimakrise mit mehr herausfordernden Witterungsverhältnissen konfrontiert. Sie suchen eine Frucht, die widerstandsfähiger ist als heimische Kulturen. Immer mehr Landwirte setzen auf die Sojabohne. Sie ist einer der Gewinner des Klimawandels. Diese Frucht hat Zukunft, meint Thorsten Klaftschick, Präsident des Sächsischen Landesbauernverbandes. Nach Verbandsangaben ist die Anbaufläche im Freistaat mit 2600 Hektar im Vergleich zum Jahr 2025 um 40% gestiegen. Noch aber sind Sojabohnen ein Nischenprodukt. Es ist keine Wunderfrucht und braucht auch zur richtigen Zeit Wasser. Aber sie ist hitzeverträglich, sagte Stefan Hesse, Landwirt aus Malschwitz in der Oberlausitz. Der Betrieb ist auf Ackerbau spezialisiert und produziert Getreide, Ölsaaten, Hülsenfrüchte und Kartoffeln. Seit 7 Jahren baut Hesse auf etwa 20 Hektar Sojabohnen an und ist zufrieden. Der Sojaanbau mache etwa 10% in seinem Betrieb aus, erläutert der 43-Jährige. Ein Vorteil der Hülsenfrucht sei, dass sie später als die Erbse oder der Raps blühe und reife. Frühjahrstrockenheit, wie sie in den vergangenen Jahren oft der Fall war, macht ihr weniger aus. Sojabohnen brauchten erst ab Juli viel Wasser und dann gäbe es im Durchschnitt wieder mehr Niederschläge.
1: Und der Blick nach draußen verrät, aktuell zeigt sich das sommerliche Wetter eher von seiner durchwachsenen Seite. Immer wieder kam es in den vergangenen Tagen vereinzelt zu Gewittern. Ob in den kommenden Tagen dann doch die Sonne wieder ihre Oberhand gewinnt und die Temperaturen auch wieder deutlich ansteigen werden, all das erfahren Sie jetzt in unseren Wetteraussichten für Chemnitz.
2: Der Mittwoch startete in Chemnitz mit einer dichten Wolkendecke. Im weiteren Tagesverlauf konnte sich die Sonne nur vereinzelt durch die Wolken kämpfen. Die Temperaturen erreichten dabei angenehme 23 Grad. In der kommenden Nacht ist der Himmel locker bewölkt. Die Temperaturen sinken auf etwa 13 Grad ab. Der Donnerstag zeigt sich mit einem freundlichen Mix aus Sonne und Wolken. Dabei steigen die Temperaturen auf sommerliche 28 Grad an. In den kommenden Tagen wird das Wetter überwiegend trüb. Am Freitag erwartet uns nur wenig Sonnenschein. Stattdessen muss immer wieder mit Regen und vereinzelt auch mit Gewittern gerechnet werden. Die Temperaturen erreichen rund 25 Grad. Der Samstag präsentiert sich überwiegend bewölkt. Gegen Abend ziehen Regenschauer auf, während das Thermometer auf bis zu 18 Grad ansteigt. Und auch am Sonntag zeigt sich die Sonne nur selten. Der Himmel bleibt meist grau und die Temperaturen liegen bei etwa 20 Grad. Und auch morgen heißt es wieder Vorsicht auf den Straßen in und um Chemnitz. Geblitzt wird unter anderem auf der Reichenbrander Straße und auf der Max-Saupe-Straße. Wir wünschen Ihnen eine gute und blitzfreie Fahrt. Kommen Sie dabei sicher an Ihrem Ziel an.

Das war Chemnitz aktuell vom Mittwoch. 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Außerdem können Sie auch aktuelle Nachrichten auf unserem Radiokanal Sachsen 1 auf DAB Plus hören. Das gesamte Team wünscht Ihnen jetzt noch einen guten Start in den Abend. Machen Sie es gut. Bis morgen.

0: Herzlich willkommen zu Elbland Aktuell vom 15. Juli 2026. Schön, dass Sie wieder mit dabei sind. Bei uns geht es heute unter anderem um den Start der Ernte in Ruppendorf. Wir schauen auf die Jubiläumsausgabe der Meißner Modenacht. In Riesa stellen wir die internationalen Pflegekräfte in den Fokus. Und zum Schluss geht's nach Prossen, zur Rudersprintregatta. Sie können sich also auf eine volle Sendung freuen. Wir starten in Ruppendorf, denn da hat jetzt die Ernte begonnen. Zum Auftakt wird Wintergerste gedroschen. Und nach den Niederschlägen im Frühjahr rechnet man dort mit durchschnittlichen bis guten Erträgen.
1: Also herzlich willkommen hier in der Agrargesellschaft in Ruppendorf zu dem diesjährigen Erntestart 2026. Heute tun wir hier im Hintergrund die erste Frucht dreschen, das ist unsere Wintergerste. Wir haben dieses Jahr eigentlich in der Landwirtschaft mal Glück gehabt. Wir haben ausreichend Niederschläge im Frühjahr gehabt hier im Osterzgebirge. Es war nur wirklich so, dass die Defizite aus den Vorjahren leicht ausgeglichen werden konnten. Natürlich vor jetzt 2 Wochen hatten wir mal ein paar warme Tage, da hat es dann zwischen 39 und 40 Grad plus gehabt. Das hat die Wintergerste noch ganz gut weggesteckt und wir hoffen eigentlich, dass die anderen Früchte das auch relativ gut noch wegstecken konnten. Grün geblieben sind sie, sie sind zwar ein bisschen nachgereift, aber noch nicht so sehr. Hier im Hintergrund sehen wir jetzt unsere ersten 3 Mähdrescher, die hier an einem 100-Hektar-Schlag in Summe rumknabeln und den so im Laufe des Tages halt beernten werden. Bei besten Wetterbedingungen, wie wir hier oben sehen, Sonne scheint, wir sind ganz zufrieden. Es ist noch nicht so warm, dass wir kurze Hosen anziehen können, aber mit dem T-Shirt sind wir schon unterwegs. Danke.
2: Ja, auch von mir herzlich willkommen bei uns in der Agrargesellschaft in Ruppendorf zum Erntestart 2026. Im Hintergrund unsere 3 größten Maschinen in Summe 36 Meter Arbeitsbreite sind heute dabei, die Wintergerste zu beernten. In Summe haben wir ca. 660 Hektar Wintergerste im Anbau bei uns. Das ist die erste Frucht immer im Jahr, die beerntet wird, gefolgt vom Raps, wo bei uns dieses Jahr ca. 880 Hektar im Anbau sind. Und dann haben wir noch weitere Kulturen wie Winterweizen, der als Brotgetreide an die Mühle in Dresden zum Beispiel angebaut wird, mit ungefähr 770 Hektar, gefolgt von Sommergerste und Hafer in einem geringeren Anbauumfang mit 270 Hektar. Und dann haben wir eigentlich nur noch Mais, der natürlich gehäckselt wird als Futter für unsere Milchkühe. Also dieses Jahr erwarten wir durchschnittlich bis gute Erträge. Wir hatten keine großen Ausfälle in Form von Unwetterschäden. Das Wachstum der Pflanzen verlief relativ gut für unsere Verhältnisse. Wie schon angekündigt, hatten wir im Juni eine größere Trockenperiode, wo aber im Vorfeld genügend Niederschläge vorhanden waren, um diese zu überstehen. Genau, und die einzelnen Kulturen haben diese Wetterperioden gut überstanden, dadurch, dass immer wieder ein Wechsel zwischen Niederschlag und geringeren Trockenphasen vorhanden war. Die Wintergerste, die heute geerntet wird bei uns, ist eigentlich hauptsächlich zum eigenen Verbrauch im Mischfutterwerk Ruppendorf angedacht, also rein als Futterzwecke. Zudem haben wir ca. 150 Hektar Wintergerste als Braugerste im Anbau, also als Vertrag für die Radeberger Gruppe, Melzereigruppe, wo dann Bier draus gebraut wird. Aber im größten Teil wird die Wintergerste nur für Futter angebaut. Der Raps, der als nächstes geerntet wird, wird eigentlich für Ölmühlen zur Rapsölgewinnung angebaut und weitervermarktet. Und Weizen, den wir im Anbau haben, wie schon gesagt, größtenteils für die Dresdner Mühle als Brotgetreide, aber ein Teil natürlich auch als Futtergetreide für das eigene Mischfutterwerk.
3: Mischfutterbetrieb in Ruppendorf, voll in der Ernte. Wir haben heute mit der Gerstenernte begonnen und die wird jetzt sozusagen bei uns hier eingelagert. Wir haben eigene Gerste und die Gerste von unseren Kunden. Und die frische Gerste wird jetzt sozusagen hier eingelagert und dann bleibt die 8 Wochen liegen, um dann ins Tierfutter sozusagen verarbeitet zu werden. Genau. Und die geht jetzt hier in so eine große Box, läuft hier unterirdisch lang und dann wird die in einer großen Box, die belüftet ist, eingelagert.
4: Hier ist die Steuerung der Anlage, das ist voll elektronisch geregelt. Des Weiteren kann man hier die Drehzahl der Annahmeschüttgasse steuern, um verschiedene Getreidesorten anzunehmen, weil jedes eine andere Dichte hat und das jeweils eine andere Fließfähigkeit hat. Des Weiteren haben wir drei verschiedene Boxen, wo das Getreide jeweils eingelagert wird. Im Hintergrund ist noch eine Staubentnahme, um das Getreide ziemlich sauber einzulagern. Und dann liegt das hier so 8 bis 10 Wochen drin und wird dann jeweils im Futterwerk verbraucht.

0: Und wir machen einen Sprung nach Meißen. Denn die Meißener Modenacht feiert in diesem Jahr ihr 20. Jubiläum. Geplant ist eine etwas größere Ausgabe mit Musik, Mode und weiteren Attraktionen auf dem Marktplatz.
1: Mode, Musik und jede Menge Unterhaltung. Die Meißner Modenacht gehört seit vielen Jahren zu den beliebtesten Veranstaltungen in der Altstadt. Auch in diesem Jahr soll sich der Marktplatz wieder in einen großen Laufsteg verwandeln. Die Organisatoren setzen dabei erneut auf das bewährte Konzept, das jedes Jahr zahlreiche Besucher nach Meißen lockt.
2: Am 26.09. Ja, das wird diesmal die 20. Modenacht. Mit ein bisschen mehr Veranstaltung, wie wir sie sonst haben. Wir werden mit einer kleinen Casting-Show nachmittags schon auf dem Markt präsent sein. Wir werden eine Band haben. Wir sind in der Planung, noch einen Designer dazu zu bekommen, der bestimmte, als Überraschung eine bestimmte Kollektion zeigen wird. Das ist so das, was wir planen im Moment. Großteil der Händler sind bekannt und jedes Jahr dabei. Eigentlich ganz viele sogar 20 Jahre dabei, was ich ganz besonders finde. Es sind mehrere Händler wirklich schon 20 Jahre mit auf dem Laufsteg.
1: Die Idee entstand vor rund 20 Jahren nach dem Besuch einer ähnlichen Veranstaltung in einer anderen Stadt. Daraus entwickelte sich der Gedanke, ein solches Format auch nach Meißen zu holen und an die besonderen Gegebenheiten der Altstadt anzupassen.
3: Ja, Modeschauen gibt es natürlich überall und zu jeder Jahreszeit. Und wir hatten die Idee, abgeguckt von einer anderen Stadt, das in Meißen auf dem Markt zu machen. Dass sich viele Geschäfte daran beteiligen, nicht nur ein Geschäft. Und das ist zu einem Erfolgserlebnis gekommen. 20 Jahre Meißner Modenacht ist schon ein guter Erfolg in Meißen und das soll dieses Jahr ein bisschen größer gefeiert werden. Es wird also Aktionen den ganzen Tag über ab Vormittag schon geben in der Stadt. Vielleicht laufen schon ein paar Models durch die Straßen, postieren sich vor den jeweiligen Geschäften von den Sachen, die sie anhaben. Und das wird natürlich medial begleitet, sodass wir überregional auch die Leute erreichen können.
1: Gemeinsam wurde das Konzept weiterentwickelt. Mit einem Laufsteg auf dem Marktplatz, regionalen Modegeschäften und einem abwechslungsreichen Rahmenprogramm. Inzwischen hat sich die Meißner Modenacht als feste Größe im Veranstaltungskalender etabliert. Das bewährte Konzept bleibt auch bei der Jubiläumsauflage bestehen. Modepräsentationen, Musik und Showelemente sorgen wieder für Unterhaltung auf dem Marktplatz. Seit 2 Jahrzehnten arbeiten dabei die Organisatoren eng mit den Geschäften der Meißner Innenstadt zusammen, die ihre aktuellen Kollektionen und Angebote präsentieren. Eine kleine Veränderung gibt es in diesem Jahr beim Termin. Die Modenacht findet nicht wie gewohnt im bisherigen Veranstaltungszeitraum statt, sondern wurde aus organisatorischen Gründen auf einen neuen Termin verschoben.
3: Ja, es gab einen Wunsch der Winzer und auch der Stadt Radebeul, das zu ändern, dass man das Weinfest vom 4. auf das 3. Septemberwochenende verlegt. Dem kommen wir gerne nach. Und daher schieben wir die Modenacht nach das Weinfest. Die Bühne bleibt stehen, auch nach dem Weinfest, um einfach

0: Händlern die Möglichkeit zu geben, für ihre Winterware zu werben auf dem Meißner Markt, wo wir hoffen, dass wieder gutes Wetter ist. Wir hatten in den letzten 20 Jahren durchaus hin und wieder Regen, aber direkt zur Modenschau hat es noch nie geregnet, immer nur kurz davor und kurz danach. Aber es war immer eine tolle Veranstaltung und der Markt war immer voll.
1: Wir gehen diesmal hinter das Weinfest. Das hat einen bestimmten Grund, weil viele der Textilbetriebe, die wir hier in Meißen haben, der Modefirmen, ihre Herbst-Winter-Kollektion relativ spät bekommen. Und wir wollen natürlich die neuesten Kollektionen zeigen, die auf dem Markt sind. Ja, wir haben Schlechtwetter gehabt. Wir haben es aber auch bei Schlechtwetter durchgezogen. Auch die Gäste waren komplett bei schlechtem Wetter da. Wir haben aber zu 90% immer wirklich Glück gehabt mit dem Wetter. Diesmal fallen wir ja aufs eigentliche Weinfest, was eigentlich vom Wetter auch immer gut war. Also sind wir auch guter Hoffnung. Aber wenn das Wetter nicht passt, dann lassen wir uns irgendwas einfallen, dass wir das trotzdem starten können.
2: Der Erfolg des Konzepts zeigt, dass die Meißner Modenacht auch nach 2 Jahrzehnten nichts von ihrer Anziehungskraft verloren hat. Deshalb steht bereits fest, auch eine 21. Auflage soll es geben. Die Veranstalter wollen die Tradition fortsetzen und den Marktplatz auch künftig wieder zum Treffpunkt für Mode, Musik und Unterhaltung machen.
0: Es ist eine tolle Show, die immer geboten wird, jedes Jahr von den Models vom Modeteam Dresden. Die machen das wirklich super. Eigene Choreografie, eine tolle Ansagerin, die das Ganze moderiert. Also ganz wunderbar. Gleichzeitig, um das zu stemmen, brauchen wir natürlich Sponsoren. Und wir danken schon für die vielen, vielen Jahre Unterstützung an Karosserie bei Hempelt hier in Meißen. Danke dafür und alle anderen Sponsoren, die immer dabei sind, wie SK Taxi Service, die da alle Leute abends nach Hause fahren können. Und die Meißner Modenacht hat jedes Jahr stattgefunden. Die ist also auch wegen Corona nie ausgefallen. Und wir haben dann auch während Corona auch Preise dafür bekommen. Also es lohnt sich wirklich, das zu machen. Ist eine Bereicherung für unsere Stadt.
2: Start ist am 26. September. Der Erfolg des Konzepts macht Mut für die Zukunft. Eine Fortsetzung ist bereits geplant, sodass auch im kommenden Jahr wieder Mode und Unterhaltung auf dem Meißner Marktplatz erwartet werden können.

0: Nach einer kurzen Unterbrechung geht's hier gleich weiter mit Elbland aktuell. Dann geht's bei uns erst nach Riesa, wo internationale Fachkräfte längst zum Klinikalltag gehören, und danach nach Prossen, wo die zweite Rudersprintregatta für packende Duelle auf dem Wasser gesorgt hat. Bleiben Sie dran und bleiben Sie gespannt.
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2: Willkommen zurück zu Elbland aktuell. Schön, dass Sie dran geblieben sind. Im Elbland-Klinikum Riesa zeigt sich, wie wichtig internationale Pflegekräfte inzwischen für den Klinikalltag sind und wie viel dabei von guter Einarbeitung und gegenseitigem Vertrauen abhängt.
3: Diese beiden Männer verbindet einiges. Beide sind in der Pflege im Elbland-Klinikum Riesa beschäftigt. Beide sind gute Freunde. Der eine Deutscher und schon seit langem im Elbland-Klinikum, der andere auch ein erfahrener Pfleger und zugewandert.
4: Ich bin Adnan Al-Wassouf, ich komme aus Syrien. Ich bin hier seit 3 Jahren und ich arbeite als Krankenpfleger. Ich habe in Syrien 13 Jahre ungefähr dort als Krankenpfleger auch gearbeitet. Und ich wollte meine Erfahrung und berufliche entwickeln. Deshalb bin ich hier nach Deutschland gekommen.
3: Auf Station arbeiten die beiden Hand in Hand und sind mit ihren Kollegen professionell bei der Betreuung der Patienten. Aber aller Anfang ist schwer. Doch bei den beiden stimmt die Chemie.
5: Also eigentlich hat das von Anfang an gut funktioniert. Wir haben uns verstanden, auch wir haben beide den gleichen Humor, sage ich mal. Und dann habe ich gedacht, diese Einarbeitung oder das Deutsch beibringen, das schafft man nicht im Arbeitsablauf. Und so haben wir mehrere Unternehmungen gemacht und halt im privaten Bereich viel unternommen. Als ich das erfahren habe, dass der Adnan zu uns kommt, dachte ich auch, schafft man das? Ist das möglich? Haben wir die Zeit und die Geduld, das ihn so vorzubereiten auf diese Prüfung, die er hier in Deutschland ablegen muss? Also da waren schon einige Bedenken vorher dabei. Aber ja, ersten Tag, er war aufgeregt, wir waren alle aufgeregt und interessiert. Aber das hat sich relativ schnell gelegt. Ja.
3: Pflegedirektorin Claudia Kupke ist für das gesamte Pflegepersonal am Elbland Klinikum Riesa verantwortlich. Sie weiß um die Herausforderungen, die es zu bewältigen gilt. Die Elbland Kliniken haben sich darauf eingestellt.
6: Das ist tatsächlich das Sprachniveau. Das muss man so sagen. Die kommen mit einem B2-Niveau, die Fachkräfte. Und das ist auf Station trotzdem manchmal schwer für die Mitarbeiter, für unsere, aber auch für die Fachkräfte. Weil man muss dazu sagen, wir sechseln ja nur alle, sprechen ziemlich schnell. Und da kommen die Fachkräfte natürlich dann nicht hinterher aus dem Ausland. Und deswegen haben wir auch auf Station Sprachmentoren ausgebildet, die exakt da ein bisschen anders mit den Sprechen und uns das auch beigebracht haben, dass wir A, nicht so schnell sprechen, exakte kleine Sätze bilden und klare Worte. Und das ist auch ganz wichtig. Das ist für die Fachkräfte natürlich eine unheimliche Erleichterung, wenn wir da ein bisschen ruhiger sprechen.
3: Die Zusammenarbeit mit den Kolleginnen und Kollegen ist das eine, die Arbeit am Patienten das andere. Aber auch dort kommt Adnan Al-Wassouf gut zurecht.
4: Ja, ich stelle mich immer vor und ich bin hier Pfleger Adnan. Ich habe gearbeitet in Syrien auch 13 Jahre als Pfleger. Deshalb ich bin hier und arbeite und mache ich eine Anerkennung. Und ich wollte in Deutschland bleiben. Ich wollte die Patienten oder die Leute hier helfen. Erste Mal die Patienten waren zufrieden. Viele Patienten haben mir haben mir gesagt, also wenn es möglich, du sollst hier bleiben und hier arbeiten. Wir finden, das ist immer besser. Du redest also schon Deutsch, aber das war schwer erste Mal und du machst gut. Ja, vielleicht, weil ich hatte Erfahrung von Syrien, das hat mir geholfen und ich war immer also mit dir glücklich oder zufrieden mit unserer Patientin, ja.
3: Durch Weiterbildung werden die unterschiedlichen

0: den Ländern und würden uns wünschen, wenn tatsächlich noch mehr kommt, weil wir auch davon, auch die Patienten bei uns hier profitieren können. Wenn es um das Thema Sprache geht, wenn da ein Patient aus dem Ausland liegt, der natürlich mit einem Mensch spricht, der aus seiner Heimat kommt, ist es besser, wenn wir da, als wenn wir mit unserem Google Translator da kommen. Und davon konnten wir natürlich auch schon profitieren. Und deswegen wünschen wir uns tatsächlich gerne mehr.
1: Internationale Fachkräfte sind wichtiger Teil der medizinischen Versorgung in Deutschland und damit auch im Landkreis Meißen. Falk Ruhle bringt es auf den Punkt.
2: Also das Wichtigste ist auf jeden Fall, vorurteilsfrei an die Sache ranzugehen. Also Vorurteile beiseite legen, den Leuten eine Chance geben, dass sie sich hier verwirklichen können. Und ja, ich freue mich, dass sie hier sind.
3: Und abschließend geht's jetzt nochmal nach Prossen. Dort hat die zweite Rudersprintregatta gezeigt, wie viel sportliche Qualität und wie viel Atmosphäre in diesem Format steckt. Auf der kurzen Strecke gab es packende Rennen, volle Ufer und beste Werbung für den Rudersport in der Region.
4: Volle Konzentration in den Booten und packende Duelle bis zum allerletzten Durchzug. Die zweite Rudersprintregatta im Prossener Hafen hat gehalten, was sie versprach. Sportlich hochwertige Zweikämpfe zu Wasser, beste Laune am Ufer und all das vor der malerischen Kulisse des Liliensteins.
5: Das ist schon einmalig. Also es gibt keine Sprintregatta in Deutschland in dieser Form, die wir hier in Prossen durchgeführt haben.
4: Nach der erfolgreichen Premiere im Vorjahr wollten die Organisatoren diesmal noch eine Schippe drauflegen. Monatelang wurde im Verborgenen getüftelt, geplant, umgestaltet und verbessert. Entstanden ist eine Mischung aus Sportereignis und Volksfest, eine, die zu begeistern weiß.
6: Der Charme dieser Veranstaltung ist, dass es sehr familiär abläuft und natürlich halt so eine Sprintatmosphäre mit sehr viel Publikum, was sehr, sehr nah dran ist. Das hat man im Finale gemerkt, das war eine Lautstärke hinten raus, die hat einen nochmal richtig gepusht und das motiviert einen einfach nur. Das macht echt viel Spaß.
4: Insgesamt 200 Sportler aus 9 Bundesländern gehen an den Start, wagten am vergangenen Wochenende den Sprung ins nicht allzu kühle Nass, preschten mit voller Überzeugung die 350 Meter Sprintstrecke entlang.
7: Die Bedingungen, die wir hier haben, sind natürlich ideal. Wir haben zwei Bahnen, wir haben eine digitale Zeiterfassung, das hat man nicht so oft, gerade in dem kleinen Bereich, wie wir hier arbeiten.
4: Zu Wasser gelassen wurden Einer-, Vierer- und Achterboote. Kinder, Jugendliche sowie Senioren konnten sich in ihren Klassen messen.
8: Es war sehr harmonisch, muss ich sagen. Manchmal hat man ja bei Wettkämpfen so das ein oder andere Hiccup. Das gab es halt überhaupt nicht. Das hat alles wunderbar funktioniert. Und insofern bin ich glücklich, dass wir den Rudersport hier in Prossen heute so nahezu perfekt präsentieren konnten.
4: Dabei geholfen haben unzählige Partner, allen voran die Volksbank Pirna. Das regionale Kreditinstitut fungiert als Schlagmann, unterstützt die Rudersprintregatta als Hauptsponsor. Längst haben sich weitere lokale Unternehmen angeschlossen. Zusammen haben sie das Steuer in Richtung des gemeinsamen Erfolges gesetzt.
9: Das ist ein Gemeinschaftswerk. Hier gehen viele Zahnräder, die ineinander greifen. Und alles gute Zahnräder, das ist der Verein insgesamt, das sind wir als Veranstalter, das sind die Sponsoren, die dazugehören, das ist die Verwaltung, die dazugehört, Bad Schandau, der Prossener Heimatverein und. Das sind unzählig viele Menschen, die hier dazu beitragen, dass die Regatta überhaupt umsetzbar ist.
4: Nicht zu unterschätzen ist derweil die Arbeit im Hintergrund, die im Verborgenen, die im Maschinenraum der Veranstaltung. Denn genau dort hat der Pirnaer Ruderverein Großes geleistet. Allein die Organisation der Wettkampfboote aus dem 450 Kilometer entfernten Wetzlar war ein enormer Kraftaufwand.
10: Wir sind hier mit über 400 bis 600 Arbeitsstunden als Vereinsmitglieder mit dabei. Also das ist eine gigantische Herausforderung, was da geleistet wurde. Ich bin da wahnsinnig stolz auf die Mitglieder des Pirnaer Rudervereins.
4: Ein Engagement, das sich auszahlt. Die Rudersprintregatta im Prossener Hafen. Schon nach 2 Auflagen darf sie sich als sportliches Markenzeichen im oberen Elbtal bezeichnen. Im kommenden Jahr soll die Veranstaltung noch einmal wachsen. Dann sogar ein internationales Starterfeld anziehen.
3: Und das war unsere heutige Episode Elbland aktuell vom 15. Juli 2026. Meine Damen und Herren, vielen Dank, dass Sie bis zum Ende mit dabei geblieben sind. 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
1: Wieder folgten viele dem Lavendelduft. Insektenlichtfang, Flieger zwischen Tag und Nacht und Vogtländischer Wanderverband feiert 145-jähriges Jubiläum.
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1: Und damit sagen wir herzlich willkommen. Schön, dass Sie wieder mit dabei sind und eingeschaltet haben. Auch in diesem Jahr gab es wieder das Lavendelblütenfest auf dem Gelände des Tast-, Duft- und Erlebnisgartens am Hammerwald in Zwickau. Das Fest hat schon eine recht lange Tradition und dennoch kommen neben den Stammgästen auch immer wieder neue Schaulustige. Nicht nur der Duft und die Farbe der Pflanze zieht viele in ihren Bann. Das Fest bietet einen entspannten Nachmittag und es gibt auch immer wieder etwas zu lernen.
3: Lavandula, also Lavendel, gehört zur Gattung der Lippengewächse. Die etwa 30 Arten gibt es auf Makronesien, im Mittelmeerraum, in Westasien, auf dem indischen Subkontinent und am Hammerwald in Zwickau. Das kleine Feld mit den aromatisch duftenden Pflanzen lockt nicht nur Bienen und Hummeln an. Vor allem zum Lavendelblütenfest im Juli kommen zahlreiche Besucher zum Tast-, Duft- und Erlebnisgarten e.V. Das Fest mit den zahlreichen Aktionen rund um den Lavendel ist für viele ein gesetzter Termin im Jahreskalender.
4: Ja, das Lavendelblütenfest ist ein Selbstläufer, weil ja das Markenzeichen für den Tast-, Duft- und Erlebnisgarten ist unser Lavendel, die Lavendelfelder. Und wenn das Wetter mitspielt, ist das ein Selbstläufer.
3: Da spielt natürlich auch das Programm beim Fest eine Rolle. Viele Stände mit Naturprodukten, Blumen, Textilien aus naturnahen Stoffen und vieles mehr. Natürlich darf beim Thema Lavendel der Honig nicht fehlen. Doch reicht so ein kleines Feld überhaupt zur Honigproduktion?
5: Man muss es wirklich ausprobieren. Also Lavendelhonig kommt aus Frankreich, wenn Riesenfelder da sind. Und hier ist wahrscheinlich zu wenig, aber wenn die Linde nicht unbedingt parallel Honig, dann könnte es sein, dass schon eine kleine Lavendelnote drin ist. Ja.
6: Und was haben Sie sonst hier für Honig jetzt zur Zeit?
5: Na, alles, was so das Jahr bietet. Im Frühjahr, im ersten Frühling und Rapshonig, der ist schön cremig. Dann gehe ich auf Wanderschaft in die Robinien nach Spremberg, forscht da. Kommt Akazien-Robinienhonig raus. Anschließend gab es eine Waldtracht dieses Jahr, Waldhonig, Wald und Blüte. Und der letzte ist dann in Heidehonig, in der Königsbrücker Heide bin ich da. Manche Jahre dies Jahr nicht, dies Jahr will ich nochmal in Buchweizen wandern. Ja.
3: Auch zahlreiche andere Händler bieten Produkte, die zum Fest passen. So kann man sich eben recht gut unterhalten und alle fühlen sich im wahrsten Sinne des Wortes gut behütet.
4: Also die Händler, die sind konstant. Die sind jedes Jahr ungefähr dieselben Händler da, manchmal tauscht sich auch was aus oder es kommt was Neues dazu. Und das künstlerische Programm wird vom Verein Liederbuch organisiert.
3: In diesem Jahr auf der Bühne unter anderem Michael Bula, der als Liedermacher mit seinen Songs so manches Schmunzeln auf die Gesichter brachte, ist doch vieles so nah an der Realität.

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1: Das Lied stammt aus der Anfangszeit seiner Laufbahn. Auch Michael Bula hat sich mit dem Musizieren einen Wunsch erfüllt. Ohne große Ausbildung oder Vorbilder, aber mit viel Freude an der Sache.
2: Ich habe mir mit 16 Jahren von meinem ersten Lehrlingsgeld eine Gitarre gekauft und habe angefangen zu spielen und dann irgendwann Texte zu schreiben. Und so kam das, ja. Aber ich habe keine Vorbilder in der Familie, aber das war einfach so mein Wille, ja.
1: Und vom Dialekt her nicht ganz aus der Region?
2: Ich stamme ursprünglich aus der Oberlausitz, aus Zittau, und lebe jetzt aber in Glashütte im Osterzgebirge.
1: Und was ist so das Repertoire, das Sie so abspielen?
2: Naja, wir spielen schon sehr viele eigene Lieder. Also ich habe inzwischen, glaube ich, 70, 80 Lieder, die ich geschrieben habe. Und davon spielen wir sehr viele. Und ansonsten aber ja, Musiker, die ich selber sehr wertschätze. Also von so aus dem Osten, Silly, Karat, Lift spielen wir viel. Aber auch so Gassenhauer von Bob Dylan, Neil Young, Johnny Cash. Aber lieber eigentlich deutschsprachig.
1: Da versteht man eben auch die feinen Hintergründe der Texte. Nach seinen 10 Wünschen hat sich die Insel zu einer Großstadt gemausert. Und was passiert dann?
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1: Da sollte man sich eben an den vorhandenen Dingen freuen, wie dem Lavendelblütenfest.
2: Also ich bin überrascht, dass so viele Leute da sind. Und ich finde, es ist ein wunderschöner Ort, der hier geschaffen wurde. Und ich war betäubt, als ich vorhin einem Lavendel vorbeigelaufen bin, was das für ein herrlicher Duft ist. Und ich finde es sehr schön, also eine tolle Atmosphäre. Ja.
1: Diese Atmosphäre ist auch generationenübergreifend. Es gibt zahlreiche Angebote für Familien und vor allem für Kinder. So zum Beispiel das Reiten. Manchmal fragt man sich da, ob die Pferde diese kleinen Reiterinnen überhaupt richtig spüren. Die Größe der Kinder lässt die Pferde erst einmal richtig groß erscheinen.
3: Ganz schöne Glavenzmänner, ne?
4: Ja, genau.
3: Mein Lieber.
1: Auch sonst sieht man hauptsächlich Familien auf dem Gelände. Das Vorurteil, das wäre doch nur was für alte Mutteln, ist hier schon lange widerlegt.
5: Also das mit den alten Mutteln konnte ich eigentlich nie so richtig verstehen, weil hier eigentlich immer sehr viele Familien unterwegs sind. Auch mitten in der Woche nutzen hier viele Familien, manchmal Kindergartengruppen, Schulklassen, nutzen das Gelände für Projekte und so weiter. Also es ist ein generationenübergreifendes Fest.
1: Also Sie sagten gerade mitten während der Woche, der Erlebnisgarten ist also auch außerhalb dieses Festes für Gruppen, für Einzelne geöffnet.
5: Also Gruppen sollten sich anmelden über den Verein erlebnisgarten-zwickau.de und dann kann man eine kleine Gebühr bezahlen und gewisse Möglichkeiten, auch Räumlichkeiten wie den Pavillon mit nutzen.
1: Aber auch sonst ist der Erlebnisgarten immer einen Ausflug wert. Das Gelände hat ja Tradition in Bezug auf außergewöhnliche Pflanzen. Hier war in der zweiten Hälfte des 19. Jahrhunderts die geithnerische Treibgärtnerei. Durch einen unterirdischen Kohleflözbrand war es so warm, dass zeitweise Bananen und Ananas hier reiften. Und jetzt eben Lavendel, der auch im nächsten Jahr diesem Fest seinen Namen geben wird.
6: Forscher und Naturbegeisterte, aufgepasst! Am kommenden Freitag lädt der Landschaftspflegeverband Westsachsen, Träger der Kreisnaturschutzstation Gräfenmühle, zu einem Insektenlichtfang ein. Ab 21 Uhr kann man hier auf dem Parkplatz am Holzplatz auf der Bahnhofstraße in Langenbernsdorf wieder Insekten beobachten. Wolfgang Wagner, Naturschutzhelfer und Entomologe, begleitet die Aktion und führt die Teilnehmer durch den Abend mit Nachtfaltern. Es ist eine altbekannte Tatsache, dass Motten zum Licht fliegen. Man kann diese Angewohnheit der Tiere hervorragend

0: ausnutzen, um sich diese Geschöpfe der Nacht einmal in Ruhe genauer anzuschauen. Dafür setzt man hier in der Regel keine handelsübliche Glühbirne ein, sondern Leuchtstoffröhren mit einem hohen Anteil an blauem und ultraviolettem Licht. Diese wird in der Dämmerung auf ein ausgebreitetes weißes Bettlaken gerichtet oder befindet sich im Inneren eines zylinderförmigen Netzes. Abhängig von der Witterung kommen nicht nur Nachtfalter, sondern auch Käfer, Köcher und Steinfliegen und viele andere Insekten zum Vorschein. Der Veranstalter bittet die Gäste, auf dem Besucherparkplatz zu parken und die restlichen 300 Meter bis zum Holzplatz zu laufen. Es wird festes Schuhwerk, angemessene Bekleidung und eine Taschenlampe empfohlen. Bestimmungsliteratur kann ebenfalls gerne mitgebracht werden. Die Veranstaltung ist kostenfrei, kann aber bei Regen nicht durchgeführt werden.
1: Die anhaltende Trockenheit und die hohen Temperaturen haben in den oberirdischen Gewässern des Landkreises Zwickau erneut zu sehr niedrigen Wasserständen geführt. Viele Pegel haben das langjährig beobachtete mittlere Niedrigwasser bereits erreicht oder nähern sich diesem. Nach Einschätzung der aktuellen hydrologischen Situation ist auch mittelfristig keine wesentliche Entspannung zu erwarten. Um den Wasserhaushalt und den ökologischen Zustand der Gewässer zu schützen, sowie ein weiteres Austrocknen von Gewässerabschnitten zu verhindern, untersagt das Landratsamt Zwickau nun die Wasserentnahme aus oberirdischen Gewässern wie Bächen, Flüssen und Seen mittels Pumpvorrichtungen. Die Beschränkung gilt bis einschließlich 31. Oktober und tritt mit der Veröffentlichung der entsprechenden Allgemeinverfügung im elektronischen Amtsblatt in Kraft. Die aktuelle hydrologische Lage kann beim Landeshochwasserzentrum im Internet eingesehen werden.
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1: Die Uhr schlägt 5 vor 12. 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
3: Zusammen geht alles besser und macht mehr Freude. Unter diesem Motto hätte die Veranstaltung am vergangenen Freitag auf dem Dorfstädter Sportplatz stehen können. Offiziell hieß die Überschrift »Musik bewegt«, die Gemüter oder die Wanderschaft im wahrsten Sinne des Wortes. So kam die gemeinsame Aktion vom Verein Musikwerkstatt Grünbach mit ihrem jährlichen Musikerstammtisch in Falkenstein und dem Vogtländischen Wanderverband mit dem 145-jährigen Verbandsjubiläum zustande.
4: Allerbestes Wanderwetter herrschte am vergangenen Freitag in der Region. Aber auch zum Feiern war das Wetter ideal. Was war der Hintergrund?
5: Der Hintergrund ist, dass

0: Gebäude vor 145 Jahren der Vogtländische Wanderverband gegründet worden ist, hier in Falkenstein. Und wir haben die Idee geboren, das eventuell mit dem Musikerstammtisch zusammenzulegen. Und die Idee hatte bei Zeiten Wirklichkeit angenommen. Und wir haben zusammen organisiert mit dem Musikerstammtisch und mit dem Bürgermeister der Stadt Falkenstein.
1: Am Freitagnachmittag strömten die Wanderfreunde aus allen Richtungen zum Dorfstädter Sportplatz.
2: So, darf ich fragen, wo Sie herkommen?
3: Aus Adorf vom Vogtland.
2: Okay, und welche Tour haben Sie sich ausgesucht?
3: Ich gehe 8 Kilometer, die mittlere.
2: Ist kein Problem, das machen Sie mit links?
3: Ja, eigentlich schon, auch mehr, aber heute ist mir es zu warm, okay. Noch zu warm. Ja.
4: Wir kommen aus Markneukirchen und wir machen die 5 Kilometer.
2: Dann sehen wir uns wieder.
4: Sehr schön.
5: Sehen Sie? Ich komme auch aus Markneukirchen, mache die 8 Kilometer mit.
6: Ich komme aus Bad Elster.
2: Und welche Tour haben Sie gefunden?
6: Und ich hatte mir eigentlich, es ist zwar warm, aber ich habe mir gedacht, die 10 Kilometer würde ich schon gerne tun.
2: Das ist für Sie kein Problem? Das machen
6: Nein.
2: Sie jedes Wochenende oder jeden Tag? Nein.
6: Na, fast jeden Tag.
2: Jeden
6: Nicht
2: Tag.
6: Jeden Tag 10, aber 7, 5, ja.
2: Das hält fit?
6: Ja, das hält fit.
2: Ein Glauchauer Kennzeichen und hier in Dorfstadt, wie kommt das?
7: Ja, also mein Name ist Felix Pechmann. Ich bin Präsident des Sächsischen Wander- und Bergsportverbandes und heute anlässlich des Jubiläums 145 Jahre VGWV hier eingeladen und nehme natürlich an der 10-Kilometer-Tour dann gern teil.
2: Das erste Mal, dass Sie im Vogtland unterwegs sind?
7: Nein, natürlich nicht. Da ist man.
2: Waren Sie schon unterwegs überall?
7: Ja, eigentlich fast überall. Also das Vogtland ist eine Region, da ist man als Wanderer in Sachsen automatisch immer wieder unterwegs.
1: Keine Frage, das Vogtland hat landschaftlich eine Menge zu bieten. Der Vogtland-Panoramaweg ist nur ein empfehlenswerter Wanderweg von vielen. Sie haben es von den Wanderfreunden schon gehört. 3 Touren standen zur aktiven Teilnahme zur Auswahl. 16 Uhr starteten die Wanderer gut gelaunt zur längsten, zur 10,5 Kilometer Tour. Eine halbe Stunde später folgte die 7 Kilometer Tour und dann schließlich um 17 Uhr die 5 Kilometer Tour. Diese schlossen wir uns an. Mit dabei auch der Falkensteiner Bürgermeister.
8: Hier bin ich raufgekommen.
1: Unser Ziel war die ehemalige BG-Klinik Falkenstein. Jetzt ist es ein Gesundheitszentrum der Green Health Service GmbH. Unterwegs erfuhren wir von Katrin Hager-Bartsch etwas über die Geschichte des Vereins.
0: Der Seminaroberlehrer Metzner und der Bürgermeister von Plauen, Herr Wagner, haben damals diesen Touristenverein gegründet und haben natürlich dann dementsprechend relativ schnell in der ganzen Zeit der Entstehung von den verschiedenen Vereinen dann auch Ortsgruppen gehabt, egal ob jetzt im Oberland von Markneukirchen, von Adorf oder bis runter nach Greiz, Reichenbach, gab es überall Ortsgruppen, die dem Wandersport oder dem Wandern frönten. In der Zeit ist auch eine enge Zusammenarbeit schon entstanden mit den Naturfreunden. Die Naturfreunde waren damals schon immer mit zusammen mit den Wanderern und wir haben auch gemeinsam verschiedene Sitzgruppen gebaut. Wir haben verschiedene Rastplätze angelegt. Selbst die Wegemarkierung wurde in einer anfänglichen gemeinsamen Zeit gemeistert.
1: Der große Schnitt kam dann durch den Krieg. Danach ging es aber weiter.
0: Nach dem Krieg war es dann generelle unterschiedliche Entwicklungen. Im Westen Deutschlands sind alle Wandervereine dem Tourismus unterstellt worden, sagt man einfach mal so. Die Naturfreunde gingen über in die Heimatbünde, mussten dort unterkommen und die Wandervereine an sich haben Unterkunft oder sind dazugekommen zu dem Deutschen Olympischen Sportbund. Das heißt, wir sind dann alles Wandersportvereine geworden.
1: Welche Aufgaben hat der regionale Dachverband?
0: Na, der regionale Dachverband vom Vogtland ist tatsächlich die obere Etage im Prinzip gleichgestellt wie der Kreissportbund, der auch unter sich die ganzen Sportvereine hat, haben wir als Fachverband die ganzen Wandervereine in unseren Mitgliedschaften und wir organisieren zusammen einen Wanderkalender, der jedes Jahr herausgegeben wird. Wir geben verschiedene Wanderaktionen, die Winterwandertage werden für uns als gemeinsame Aktion geplant und durchgeführt. Heute dieses Event, wir hatten unlängst ein schönes Wanderfest an der Elstertalbrücke und wir organisieren als regionaler Fachverband dann natürlich auch die Aus- und Weiterbildungen von Wanderleitern.
1: Am Gesundheitszentrum legten wir eine kurze Pause ein. Jeder war selbst für die Verpflegung aus dem Rucksack verantwortlich und jeder hatte etwas anderes dabei. Auch Stärkungsmittel in

0: flüssiger Form.
1: Auf die 145 Jahre. Flugrennsche Wanderverband.
0: So erreichten wir schließlich wieder den Sportplatz. Natürlich war auch dort an Versorgung in jeder Form gedacht. Auch die Musiker waren inzwischen bereit und stimmten die Festgäste schon einmal ein. Der Sportplatz verwandelte sich kurzzeitig in den Golf von Biscaya.

0: Hallo, ich bin der Andreas Kroti Kroth und Organisator auch für des diesjährigen Musikerstammtisch. Diesmal hier am Sportgelände in Dorfstadt, am Sportlerheim. Wir haben tolle Bands. Wir haben Rockphonie aus Leipzig, bauen gerade auf. Wir haben die Nova Band aus Plauen. Dann haben wir die Oldschool Man aus Falkenstein mit urigen Rocknummern. Und die Green River Miners, die heute mit allen nach 23 Uhr mehr so eine Session machen. Ja, und dann noch The Funkfood aus Plauen mit knackigen, funky Klängen. Wir freuen uns auf alle Besucher heute bei bestem Wetter hier. Und ja, wird ein toller Abend.
1: Wie kam das gemeinsame Event eigentlich zustande?
0: Ja, das ging über die Stadt Falkenstein. Die hat uns kontaktiert. Sie fragte, ey, habt ihr am 10.7. zufällig euren Stammtisch? Ja, und zufällig hatten wir ihn am 10.7. geplant. Und somit kam der Kontakt dann zustande mit der Frau Katrin Hager vom Wanderverband, dass wir das doch gemeinsam dann bestreiten könnten. Somit hat der Wanderverband auch einen schönen Abend zu seinem Jubiläum und bekommt hier auch noch eine gewisse Zeit eingeräumt für seinen Festakt, für diverse Begrüßungsreden und ja, diverse Bekundungen über den Wanderverband. Und somit sind wir auch ziemlich viele Leute hier, viele Gäste und freuen uns auch mit allen einen schönen Abend hier zu verbringen.
2: Damit möchte ich alle Musiker ganz herzlich begrüßen. Danke, dass wir heute geschlossen bei euch sein können. Und natürlich möchte ich unsere Vielzahl an Wanderer begrüßen, die heute schon 3 Touren unter die Beine hatten.
1: Gegen 19 Uhr begrüßte Katrin Hager-Bartsch die zahlreichen Gäste und eröffnete damit den kleinen Festakt. Danach folgte, wie angekündigt, Musik nonstop bis in die Nacht und mit diesem Titel beschließen wir unseren Beitrag. 4, 5, 6.

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2: Am morgigen Donnerstag erwartet uns ein wunderschöner Sommertag. Den ganzen Tag über strahlt die Sonne ungetrübt von einem stahlblauen Westsachsenhimmel. Die Tageshöchstwerte bewegen sich nahe der 30-Grad-Marke. Am Freitag könnte es wettertechnisch gesehen mal recht turbulent zugehen. Bei 24 Grad in der Spitze gibt es einen Mix aus Sonne und wolkigen Abschnitten. Immer wieder könnten uns dann gewittrige Schauer ereilen. Der Samstag beschert uns ebenfalls einen Sonne-Wolken-Mix. In den Morgenstunden sind Regenschauer möglich. Das Quecksilber klettert bis auf 23 Grad. Am Sonntag wird es mit Höchsttemperaturen von 19 Grad noch etwas kühler. Dann dominieren Wolken das Wettergeschehen. Es soll aber trocken bleiben.
3: In gewohnter Weise sagen wir auch heute wieder natürlich Dankeschön fürs Zuschauen und hoffen, Sie sind auch morgen wieder mit dabei. Bis dahin, tschüss, machen Sie es gut.

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1: Hallo und herzlich willkommen zu Ihrer Lausitzwelle Regionalzeit am Mittwoch. Heute zur Wochenmitte, wie immer mit allen wichtigen Themen aus der Westlausitz. Die Geburtenklinik in Kamenz ist noch immer ein präsentes Thema. Der Geldzuschuss des Landkreises Bautzen sollte eigentlich für Aufatmen sorgen, aber nicht alle empfanden das als positive Nachricht. Was dahinter steckt, erfahren Sie jetzt.
2: Der Landkreis Bautzen darf die Geburtsklinik in Kamenz mit 500.000 Euro unterstützen. Wie das sächsische Oberverwaltungsgericht mitteilt, wurde die Beschwerde einer Kreisrätin gegen den entsprechenden Kreistagsbeschluss zurückgewiesen. Das Gericht sieht wegen der drohenden Schließung der Geburtsstation einen dringenden Handlungsbedarf. Die Entscheidung ist rechtskräftig und nicht weiter anfechtbar. Der Kreistag Bautzen hatte Ende Mai in einer Sondersitzung einen Zuschuss von 500.000 Euro beschlossen. Finanziert werden solle dies durch Einsparungen im ÖPNV.
3: Die Lessingstadt wird zur Bergstadt. Erstmals findet am 25. Oktober in Kamenz eine Bergparade mit anschließendem bergmännischen Gottesdienst in der Hauptkirche St. Marien statt. Veranstalter ist die Bergbrüderschaft Schneeberger Bergparade. Die Idee dafür geht auf den Kamenzer Pfarrer Joachim Gröner zurück, der in seiner Amtszeit als Pfarrer in Schneeberg-Neustädtl die bergmännischen Traditionen kennen und leben gelernt hat. Zur Mitfinanzierung insbesondere der Fahrtkosten hat die evangelisch-lutherische Kirchgemeinde Kamenz-Kunnersdorf eine Spendenaktion auf der Plattform Viele schaffen mehr initiiert. Bislang wurden etwas über 500 Euro gespendet. Das Ziel liegt bei 2000 Euro. Gespendet werden kann noch bis zum 6. September.
4: Infolge der geringen Niederschläge in den letzten Wochen sinken die Flusspegel in der Lausitz überall deutlich. Insbesondere die Schwarze Elster leidet unter dem geringen Wasserlauf. Mit Stand heute Mittag 11.30 Uhr meldete das Sächsische Landeshochwasserzentrum im Bereich Kamenz nur noch einen Wasserstand von 7 cm. Im Bereich Neuwiese waren es immerhin noch 22 cm. Erst vor wenigen Tagen machte sich die Brandenburger Bundestagsabgeordnete Andrea Lübcke gemeinsam mit dem Elbe-Elster-Kreisverband der Bündnisgrünen ein Bild von den niedrigen Wasserständen der Schwarzen Elster im Bereich Plesser. Auch dort liegt die Wassertiefe mittlerweile deutlich unter 30 cm. Die niedrigen Wasserstände seien erneut ein ernstes Warnsignal, so das allgemeine Resümee. Ein Projektvorhaben zur Revitalisierung des Flusses und seiner Auen ist bereits angeschoben, liegt derzeit aber auf Eis. Es umfasst rund 32.700 Hektar und etwa 100 Kilometer Fließgewässer an der Schwarzen Elster und ihren Nebenflüssen. Wann mit der Umsetzung des Renaturierungsprojektes begonnen wird, ist derzeit noch offen.
3: Das künftige Kommunal- und Kulturzentrum, kurz KKZ Bischofswerda, bekommt einen Bolzplatz. Wie aus der entsprechenden, von der Stadtverwaltung herausgegebenen Ausschreibung hervorgeht, soll dieser auf dem nördlich davon gelegenen Gelände des früheren Pionierparks entstehen. Allerdings soll der Bolzplatz nicht öffentlich nutzbar sein, sondern ausschließlich den Kindern aus dem im KKZ geplanten Hort zur Verfügung stehen. In diesem sollen laut der Ausschreibung bis zu 170 Kinder im Alter zwischen 6 und 12 Jahren betreut werden. Der Zugang soll entsprechend über eine Treppenanlage vom KKZ aus erfolgen. Der Entwässerungsgraben soll erhalten bleiben und durch einen Metallsteg überbrückt werden.
5: Die Lausitz und Sardinien wollen sich gemeinsam um den Bau des Europäischen Gravitationswellenobservatoriums Einstein-Teleskop bewerben. Dafür unterzeichnen führende Wissenschaftseinrichtungen beider Regionen am 17. Juli eine Kooperationsvereinbarung im italienischen Nuoro. Geplant ist eine sogenannte Doppel-L-Konfiguration mit Forschungsstandorten in der Lausitz und auf Sardinien. Die Entscheidung über den Standort des Großforschungsprojektes wird für die zweite Hälfte des Jahres 2027 erwartet. Im August laden zwei geführte Radtouren dazu ein, besondere Aufstellungsorte der ersten Open-Art-Lausitz-Biennale auf dem Fahrrad zu entdecken. Die Radtouren sind Teil des Begleitprogramms der ersten Open Art Lausitz Biennale. Vom 31. Juli bis 20. September verwandelt sich dabei die Niederlausitz in einen großen offenen Kunstraum. Internationale, überregionale und regionale Kunstschaffende präsentieren ihre Arbeiten aus verschiedenen Bereichen der bildenden Kunst. Die erste Kunstradtour startet am Sonntag, dem 2. August, am Bahnhof Doberle-Kirchhain. Von dort geht es zu den Sandskulpturen am Rückersdorfer See und weiter zum Atelierhof Währenshain. Am Sonntag, den 16. August, startet die zweite Kunstradtour am Bahnhof Elsterwerda. Sie führt nach Lauchhammer, wo mit Biotürmen und einem Wohnhaus gleich mehrere außergewöhnliche Kunstorte warten. Alle Infos zu der Kunstaktion finden Interessierte unter openart-lausitz-biennale.de. Hightech zum Anfassen gibt's Ende August beim Heidefest in Königsbrück. Dort macht das sogenannte Fabmobil, ein umgebauter Doppeldeckerbus mit 3D-Druckern, Lasercuttern und Robotiktechnik halt. Kinder und Jugendliche können Zukunftstechnologien ausprobieren und eigene Projekte umsetzen. Am 29. August werden kostenfreie Workshops für Schulklassen und Jugendgruppen angeboten. Einen Tag später steht das mobile Zukunftslabor allen Besuchern des Heidefestes offen. Ziel des Projektes ist es, digitale Bildung und kreative Technik direkt in den ländlichen Raum zu bringen.
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1: 3,5 Millionen Euro. So viel wurde insgesamt investiert, um den Jahn-Sportplatz in Kamenz wieder auf Vordermann zu bringen. Wir haben nun alle Infos rund um dieses große Bauprojekt für Sie.
2: Mit dem Richtfest für das neue Funktionsgebäude ist am vergangenen Donnerstag ein wichtiger Meilenstein bei der Neugestaltung des Jahn-Sportplatzes Kamenz erreicht worden. Der Landkreis Bautzen und die Stadt Kamenz setzen das bis vor kurzem noch unansehnliche und nicht nutzbare Areal gemeinsam instand. Dabei übernimmt der Landkreis die Funktion des Bauträgers. Die Stadt Kamenz stellt den erforderlichen Eigenanteil an den Baukosten in Höhe von 350.000 Euro zur Verfügung. Die Gesamtkosten belaufen sich auf 3,5 Millionen Euro. Jörg Zweckczyk, der erste Beigeordnete des Bautzener Landrats, beschrieb das Bauvorhaben in seiner Ansprache wie folgt.
6: Es entsteht eine moderne Sportanlage, die den Schülerinnen und Schülern des Lessing-Gymnasiums, der ersten Oberschule, aber auch des beruflichen Schulzentrums in Kamenz, ebenso wie den Breiten- und Freizeitsportlern zugutekommen wird. Wir werden hier beste Bedingungen für Sport vorfinden, unter anderem zwei Laufbahnen, einmal 100 Meter, 200 Meter. Wir werden eine Rundlaufbahn haben, Anlagen für Hürdenlauf, Weitsprung, Hochsprung und Kugelstoßen, Flächen für Basketball, Volleyball, ein Kleinfeldfußball und das alles natürlich nach modernen baulichen Standards. Und unser Ziel ist da sehr klar, bis Weihnachten dieses Jahr wollen wir diese Sportanlage fertigstellen und der Nutzung auch übergeben.
2: Das Funktionsgebäude spielt dabei eine wichtige Rolle, die über den eigentlichen Sportplatz hinausreicht.
6: Es wird Umkleideräume enthalten, Sanitärbereiche für die Jungen und Mädchen. Es entstehen außerdem Räume für den Kinderschutzbund, der dann die Betreuung des angrenzenden Skaterparks übernimmt. Und das ist wichtig. Wir denken diesen Standort nicht nur als klassischen Schulsportplatz, sondern als zusammenhängendes Areal, nutzbar für die gesamte Stadtgesellschaft. Der Skaterpark wird nun stärker eingebunden. Es entsteht ein Fitnesspfad, der die Sportanlage mit dem Skaterpark verbinden wird.
2: Der Jahn-Sportplatz blickt auf eine lange Geschichte zurück. Bereits im Herbst 1901 war auf Initiative des Kamenzer Turnvereins 1846 mit der Anlage eines Turnplatzes begonnen worden. Am 25. Mai 1902 wurde das Areal

0: unweit der Hoyerswerdaer Straße feierlich eröffnet. Über Jahrzehnte stellte der Platz einen wichtigen Ort für Schul-, Vereins- und Freizeitsport dar. In den vergangenen Jahren war eine Nutzung aufgrund des schlechten baulichen Zustands jedoch nicht mehr möglich. Auch das alte Sanitärgebäude war nicht mehr nutzbar und wurde im Zuge der Maßnahme bereits abgebrochen.
1: Anfang der Woche begann die Fahrbahnerneuerung der Ortsdurchfahrt Kleinröhrsdorf. Bis zum 7. August ist der Abzweig S158 bis hin zur Kreuzung am Falkenweg voll gesperrt. Außer der Straßensanierung erfolgen innerorts der Austausch von Straßenkappen für Trinkwasser- und Gasanschlüsse sowie Schachtabdeckungen, die sich im Baubereich befinden. Autofahrer werden über die S158, Leppersdorfer Straße und die Großröhrsdorfer Straße in beide Richtungen umgeleitet. Die von Radeberg kommende Buslinie 520 wird über die Dornbergstraße und die Leppersdorfer Straße umgeleitet.
2: Und so schnell neigt sich unsere gemeinsame Zeit auch schon wieder dem Ende. Aber keine Sorge, auf unserer Homepage lausitzwelle.de oder unserem YouTube-Kanal finden Sie noch haufenweise Beiträge und Neuigkeiten aus der Lausitz. Zögern Sie also nicht, mal vorbeizuschauen. Außerdem hat mein Kollege Bernd Vogaba auch spannende Beiträge in unserem Radioprogramm für Sie parat. Morgen begrüße ich Sie dann gern zu einer nächsten Ausgabe unserer Regionalzeit. Dann mit Themen aus dem Zittauer Gebirge und Niederschlesien. Bis dahin, machen Sie es gut!
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Mittwochabend und ich darf sagen Hallo und herzlich willkommen mal wieder zu einer aktuellen Ausgabe von 04 Plus hier bei Muldenthal TV. Ich freue mich wie immer sehr, dass Sie dabei sind. Ja, und ich starte gleich mal mit einer Frage. Kennen Sie das Lied Geh aus, mein Herz und suche Freud? Es wurde geschrieben von einem der bedeutendsten deutschen Kirchenliederdichter, nämlich von Paul Gerhardt. Und der ist hier in Grimma einst zur Schule gegangen und lebt hier eine ganze Weile. Aktuell läuft ihm zu Ehren ein Festjahr und am 13. Juni gab es ein buntes Programm rund um den Dichter. Und meine Kollegin Astrid Sonntag, die hat sich ein bisschen unter die Besucher gemischt.

0: irgendwann.
1: Einen musikalischen Liebesbrief verfassten Musiker, Chöre und Bands am 13. Juni in der Paul-Gerhardt-Straße in Grimma. Dem berühmten Kirchenlieddichter und wohl einem der bekanntesten Schüler des heutigen Gymnasiums St. Augustin in Grimma wurde in der Stadt nicht nur eine Straße gewidmet, sondern anlässlich dessen 350. Todestages ein ganzes Festjahr mit verschiedensten Programm-Highlights. Unter anderem den Paul-Gerhardt-Klängen. Bei stürmisch wechselhaftem Wetter konnten die Besucherinnen und Besucher auf besondere und vielfältige Weise in Gerhardts Gedanken und Klangwelt eintauchen. Schon die Kleinsten wurden kreativ an die Musik herangeführt. Mit Klangexperimenten im Museumshof konnte einmal selbst Hand angelegt werden und die klangliche Beinarbeit für künftige Orgelvirtuosen galt es ebenso zu entdecken. Außergewöhnliche Hörerlebnisse wurden hier erschaffen, die entlang der Straße ihre Fortsetzung fanden. Verschiedenste Musikerinnen und Musiker präsentierten und zelebrierten das Wirken von Paul Gerhardt. Ob mit Gitarre, Geige oder in moderneren Interpretationen. Paul Gerhardts Texte im Jazzgewand gilt es nicht zu missachten. Andernorts ging es in die musikalischen Ursprünge zurück. Die Anwohnerinnen und Anwohner der im Volksmund schönsten Straße Grimmas öffneten ihre Türen und sorgten wie hier beim Auftritt des Kirchenchores für besonderes Wohlfühlambiente. Die Naturverbundenheit, die in Gerhardts Texten immer wieder hervortritt, ließ sich auch Jahrhunderte später an seinen Lebens- und Wirkungsorten entdecken. Eine gute Gelegenheit, um auch einmal Rast zu machen. So wie es auch Paul Gerhardt schätzte, der in seinem Leben viel unterwegs war. Seine Texte spiegeln eine tiefe Frömmigkeit wider, bauend auf den christlichen Glauben. 26 Lieder mit dessen Texten haben ihren Platz im evangelischen Gesangbuch gefunden und erklingen nicht nur regelmäßig und in diesem Jahr auch bei besonderen Gottesdiensten in Grimma, die sich noch durch das Festjahr ziehen. Für das vollkommene musikalische Erlebnis wurde nicht nur zugehört und selbst gemacht, sondern auch an diesem Nachmittag mitgesungen. Zum gemeinsamen Singen ging es tief hinein in die städtische Natur und die liebevoll gestalteten Gärten. Die Paul-Gerhardt-Klänge gaben einen authentischen Einblick in die damalige Zeit. Bruder Johann war es, der die interessierten Besucherinnen und Besucher durch die Klosterkirche entlang der früheren Wirkungsstätten und Lebensorte entlang führte. So ließ es sich gut durch die Jahrhunderte bis zurück in die Barockzeit entlang schlendern. An einem anderen Standort wurde die Gelegenheit gegeben, zur Musik den passenden Tanz der früheren Epoche kennenzulernen. Später wiederum ging es dann der Sonne hinterher, die an diesem Nachmittag nur Stippvisiten ablegte, was der Stimmung aber keinen Abbruch tat. Einige stellten einfach ihre Tische und Stühle vor die Tür, um Raum für Gespräche und Austausch zu schaffen. Über Gott und die Welt, das Wetter, die Musik und die nächsten Events.

0: Wohin das führt? In der Stadt Grimma weiß man es genau. Das Paul-Gerhardt-Jahr setzt mit Singen am Klosterhof am 17. Juli fort. Es folgt ein Flohmarkt, Stadtführung und Pilgertag, Gottesdienste, ein Vortrag sowie erstmalig am 10. Oktober ein Poetry Slam in der Paul-Gerhardt-Edition. Alle ambitionierten Wortverfechter und Freunde der Literatur können hier gespannt sein, welche Wirkung die Texte früherer Zeit des berühmten Grimmer Schülers im traditionellen oder modernen Gewand auch heute noch erzielen.
1: So, jetzt geht es nach Neukieritzsch und zwar zu einem ganz speziellen sportlichen Event, nämlich dem traditionellen Badewannenrennen. Mit fantasievoll gestalteten Wasserfahrzeugen, viel Humor und jeder Menge Teamgeist lockte das Event viele Teilnehmer, aber auch eine ganze Menge Besucher an. Und das durften wir uns natürlich nicht entgehen lassen. Udo Richter war dabei.
2: Am Samstagnachmittag des 4. Juli drehte sich beim Teichfest in Kieritzsch alles um die Forelle. So heißt der Dorfteich im Volksmund. Rings um das Gewässer mit eigener Seebrücke versammelte sich das Publikum. Es wartete sehnsüchtig auf den Startschuss zur 18. Ausgabe des Badewannenrennens. Organisiert wird das Event vom Heimatverein Lippendorf-Kieritzsch e.V. und der Freiwilligen Feuerwehr. Während die einen an den Fotowänden in Erinnerungen schwelgen, posierten die Teams fürs Foto. Jürgen Friedel vom Organisationsteam begrüßte die Besatzungen mit ihren Wasserfahrzeugen und natürlich das rennbegeisterte Publikum. Auch Bürgermeister Thomas Heckel ließ sich das Spektakel nicht entgehen.
3: Ja, liebe Kieritzscher, liebe Lippendorfer und alle Gäste, die sich auf den Weg gemacht haben, hier das tolle Teich- und Parkfest zu genießen. Ich freue mich, dass Sie so zahlreich angereist sind und ich wünsche Ihnen und den Organisatoren einen guten Verlauf und auch den Crews, die heute in See stechen, um entsprechende Preise zu gewinnen. Euch allen viel Erfolg dabei und auch nochmal recht vielen Dank an die Organisatoren.
2: Dann konnte es auch schon losgehen. Im ersten Rennen trafen Cedric und Björn vom Neukieritzscher Karnevalsclub e.V. mit ihrem Gefährt, heute ist Badetag, auf den Kettradler Lizenzbau von Opa Andreas, gesteuert von Wilhelm und angetrieben von Leopold und Max. Die Karnevalisten hatten klare Schnelligkeitsvorteile, aber das Team im Radlader nahm sich Zeit für Teichromantik und das zuwinkende Publikum. Seit 2008 wird der Kieritzscher Dorfteich einmal im Jahr zur Wettkampfarena. 18 Mal wurde hier das Badewannenrennen im Rahmen des Teich-, Dorf- und Kinderfests zelebriert und nur dreimal waren die Veranstalter gezwungen auszusetzen. Zweimal wegen Corona und einmal war der Teich schlichtweg zugewachsen. Das war in diesem Jahr nicht der Fall. Inzwischen sind die nächsten Rennteilnehmer auf dem Wasser. Die Minions in ihrem Bananenboot bekamen es mit dem goldenen Fisch zu tun. Auch wenn bei ihm zwischendurch der Seegang für mächtig Welle sorgte, konnte das Team noch einen richtigen Endspurt hinlegen und ein Unentschieden herausfahren. Während sich die nächsten Starter bereit machten, gab Teichgraf Michael, Nixe Diana und Neptun Steffen sachdienliche Hinweise zum erfolgreichen Start.
4: Gute Laune, Humor, viel Spaß haben.
5: Und Teilnahme ist alles.
4: Genau.
6: Und Seepferdchen haben.
2: Dann ging es auch schon weiter. Arturix und Bennix haben sich eine Wanne Zaubertrank eingelassen, um es mit den feuchten Banditen Henning und Hagen samt Crew aufzunehmen. Mit viel Beifall und der richtigen Atemtechnik zeigten sie den Piraten die kalte Schulter. Trotz peitschender Trommelschläge war das nicht zu machen. Der Spaß war groß und die Organisatoren zufrieden. Schließlich steckt jede Menge Arbeit in den Fahrzeugen, weiß Jürgen Friedel.
7: Natürlich hier die Boote bauen, das zieht sich bei manchen schon länger hin. Manche haben da schon ein Grundkonzept zu Hause stehen, das wird dann jedes Jahr ein bisschen

0: umgebaut und dekoriert. Man muss sich schon ein paar Monate vorher Gedanken machen, ansonsten kommt man in Zeitnot.
1: Damit kam es zum nächsten Wasserduell. Das Team Fluch der Karibik forderte mit ihrem Black Pearl den Catpillar heraus und Wilhelm Leopold sowie Max nahmen an. Hafenmeister Schmidt gab das Signal und ab ging es. Hier auf der Forelle gab es schon manch denkwürdige Momente. So erzählt man sich Geschichten von einem Bürgermeister, der in See stach und als Landrat ins Ziel fuhr. Bilder erinnern daran. Sogar einen Spatenstich für einen Kanalbau habe es gegeben, erzählen die Kieritscher am Ufer. Inzwischen erreichte die Black Pearl das Ziel. Der Radlader schipperte, vom begeisterten Rennpublikum angefeuert, gemütlich über die Forelle. Nachdem alle ans Ziel gekommen waren, ging es ans Dankesagen. Nicole Müller vom Organisatorenteam schickte Teichgraf Michael in den Ruhestand.
2: Lieber Micha, vielen Dank für deinen Einsatz. Du hast dein Amt mit viel Herz, Humor und erstaunlich viel Durchhaltevermögen gemeistert. Den Job bist du zwar los, aber du wirst für immer Bestandteil der Erinnerung an unsere vergangenen Badewannenrennen sein und hoffentlich selbst viele schöne Erinnerungen mitgenommen haben. Denn mit diesem Tag erhältst du den Titel Deichgraf der Kieritscher Forelle im Ruhestand.
3: Hiermit möchte ich den Spieß an meinen Teichkönig übergeben und möchte ihm die nächsten Jahre viel Glück und Erfolg wünschen. Mach weiter!
1: Mit dem neuen Herrn der Meere ging es schlussendlich zur Siegerehrung. Den Pokal für das schnellste Boot nahmen Cedric und Björn vom Neukieritscher Karnevalsclub e.V. entgegen. Das schönste Boot schipperte etwas hinter der Badewanne her, aber nur, um seine ganze Pracht als Radlader zu entfalten. Schickste Crew wurde die Besatzung Fluch der Karibik mit ihrer Black Pearl. Sie wurden ebenfalls mit einem Pokal und Beifall belohnt. Für alle Teilnehmer gab es eine Erinnerungsmedaille und für alle anderen ein Neukieritsch Ahoi. Also dann bis zum nächsten Mal.
4: Vielleicht haben Sie es ja in der Vergangenheit schon das ein oder andere Mal gesehen, unseren Gesundheitskompass mit dem DAK in Wurzen. Heute gibt es die Folge 8 davon und da geht es um das Thema Osteopathie.

0: Willkommen zurück beim DRK Gesundheitskompass, Schritt für Schritt gemeinsam fit. In den vergangenen Folgen haben wir uns über frühe Förderung, Bindung und systemische Unterstützung im Haus der Familie sowie über Ferienangebote unterhalten. Nach kurzer Pause knüpfen wir heute wieder an und es zieht uns wieder in das Haus der Gesundheit. Physiotherapeutin Anna Krüger ist heute bei uns mit zu Gast und wird Einblick in eine Therapiemethode geben, die immer mehr Menschen kennen, viele aber auch nicht genau verstehen, die Osteopathie. Wir haben Rückenschmerzen, wir haben Kopfschmerzen, wir haben Verdauungsprobleme, wir haben Verspannungen. Häufig werden aber nur die Symptome behandelt. Die Osteopathie verfolgt einen anderen Ansatz. Sie sucht nach Ursachen der Beschwerden und betrachtet den Menschen als Ganzes. Wir beginnen mit dem Problem allgemein. Viele Menschen kennen Krankengymnastik oder manuelle Therapie. Warum braucht es denn zusätzlich noch Osteopathie?
1: Ja, Osteopathie wird einfach diese gesamte Behandlungspalette, die es im Familien- und Gesundheitszentrum gibt, noch ergänzen. Und kann eben viel individueller auch auf die Patienten und die Probleme der Patienten eingehen.
0: Kann man dann sagen, dass während Therapien dort behandeln, wo es wehtut, sucht Osteopathie nach dem Auslöser?
1: Das kann man schon so sagen. Die Ursachen werden sozusagen einfach besser ergründet, weil eben der ganze Mensch betrachtet wird, also nicht nur der Körper, sondern auch der Geist und die Seele. Und die Ursachen werden so betrachtet, dass nicht der Ort der Beschwerden betrachtet wird, sondern auch da, wo die Beschwerden eventuell herkommen. Also wenn das Knie wehtut, kann zum Beispiel auch das Becken die Ursache sein.
0: Wir hören den Begriff Osteopathie in der Vergangenheit ja auch immer häufiger. Was genau steckt dahinter?
1: Osteopathie wurde 1874 in Amerika von dem Arzt Dr. Andrew Still geprägt und setzt sich aus den griechischen Worten Osteon, was so viel wie Knochen heißt, meint aber eigentlich alle Organe und Gewebe, die es im Körper so gibt, sowie dem griechischen

0: griechischen Wort Pathos, was Leiden bedeutet. Und ja, die Osteopathie entwickelt sich rasant und wird eben auch immer wichtiger, wie wir jetzt auch bei uns sehen. Und also der Ansatz bezeigt sich in der Form der Bewegung. Dort, wo keine Bewegung ist, entsteht sozusagen die Krankheit und da schaut die Osteopathie ganz genau hin.
1: Viele Menschen glauben ja, Osteopathie sei einfach eine Massage oder das Einrenken, wie man auch so oft hört. Was unterscheidet sie davon?
0: Es wird sozusagen, die Selbstheilungskräfte des Körpers werden angeregt. Es wird nur mit den Händen gearbeitet, aber dabei ein ganz sanfter Ansatz verfolgt. Also es wird eigentlich nicht eingerenkt, sondern eher angeregt, dass der Körper eben als eigener Heiler agiert und ja wieder so funktioniert, wie es ursprünglich sein soll.
1: An wen genau richtet sich das Angebot und für wen ist Osteopathie dann auch am besten geeignet?
0: Im Prinzip richtet sich das Angebot an alle, an die breite Bevölkerungsmasse, an Erwachsene, Kinder und Jugendliche sowie auch Babys, aber auch Schwangere können das Angebot annehmen. Bei Erwachsenen richtet sich das vor allem an Beschwerden des Bewegungsapparates wie Bandscheibenvorfälle, Rückenschmerzen im Allgemeinen, aber auch Knieschmerzen oder Schulterprobleme. Aber auch Brust- und Bauchbeschwerden können damit behandelt werden, zum Beispiel Magenentzündungen, Reflux, aber auch Narbenbehandlungen nach großen Bauch-OPs können behandelt werden, sowie Verdauungsprobleme im Allgemeinen. Außerdem kann der Kopf und das Nervensystem behandelt werden, also bei klassischen Kopfschmerzen, Migräne, Schwindel, also das, was eventuell auch von der Halswirbelsäule ausgeht. Genau.
1: Also quasi für den ganzen Körper und
0: Ja,
1: alle
0: im Prinzip
1: Probleme
0: schon,
1: geeignet.
0: genau.
1: Viele denken zuerst an Rückenschmerzen und so haben wir es jetzt ja quasi umfasst, dass es ja doch viele andere Beschwerden noch mit abdecken kann und auch heilen kann. Du hast die Osteopathie auch für Babys und auch für Kinder und Schwangere angesprochen. Das ist ja ein Bereich, der viele überrascht. Wie genau funktioniert das dort? Da muss man sicherlich ein bisschen vorsichtiger umgehen.
0: Ja, also prinzipiell geht die Osteopathie eher sanft vor. Also man muss da keine Angst haben, vor allem auch nicht um sein Kind. Bei Babys ist generell so ein allgemeiner Babycheck möglich, also ob irgendwelche Probleme auftreten können oder schon sind. Ja, aber auch nach Geburtstraumen, also wenn zum Beispiel Saugglocke zum Einsatz kam oder bei sehr langen Geburten ist das möglich. Aber auch bei generellen Problemen, die so ein Neugeborenes mit sich bringt, also wenn es beim Stillen Probleme gibt, wenn das Kind Probleme in der Verdauung hat oder auch mit Erbrechen. Genau.
1: Wir haben jetzt über die Babys gesprochen. Wie kann man sich das dann im weiteren Verlauf vorstellen?
0: Genau, also bei Kindern und Jugendlichen ist das zum Beispiel auch bei ADS oder ADHS möglich, aber auch dort, wenn Verdauungsprobleme auftreten, sowie bei Rückenschmerzen, Wachstums- und Gliederschmerzen, also alles, was das Erwachsensein auch so mit sich bringt oder Erwachsenwerden. Viele haben ja auch kieferorthopädische Probleme, auch das kann behandelt werden, auch nach Unfällen oder irgendwelchen traumatischen Verletzungen, wo die Folgen dann damit einhergehen, dass man sich behandeln lassen muss. Genau.
1: Wir haben jetzt über viele Behandlungsmöglichkeiten gesprochen. Wie kann man sich denn genauso einen Termin auch vorstellen? Wie läuft eine Behandlung ab?
0: Also als erstes wird eine ausführliche Anamnese gemacht. Das heißt, es wird alles besprochen, was schon im Vorhinein gelaufen ist, wie das Leben abgelaufen ist, also was vielleicht auch schon für Eingriffe waren, was schon passiert ist, ob man Unfälle hatte, ob irgendwelche besonderen Lebenseinschnitte passiert sind. Am besten ist es auch, wenn dazu Befunde mitgebracht werden, MRT-Bilder, Röntgenbilder und so weiter, dass sich der Osteopath ein ausführliches Bild machen kann. Und dann folgt die osteopathische Untersuchung. Das heißt, es wird genau geschaut, wo kommen die Beschwerden her, wo liegen die Ursachen, was wir vorhin schon besprochen haben. Genau, also es wird sich ein ausführliches Bild des Menschen verschafft, um eben ganzheitlich behandeln zu können, damit eben ja, alle Symptome und Beschwerden dann auch abklingen können.
1: Braucht man dafür eine Überweisung oder kann man sich einfach so einen Termin vereinbaren?
0: Man kann sich einfach so einen Termin vereinbaren, aber man kann sich auch vom Arzt ein Rezept ausstellen lassen. Das ist dann ein grünes Rezept. Das heißt, da wird der Arzt auch ohne Budget belastet sozusagen. Und das mit dem grünen Rezept kann auch von der Krankenkasse erstattet werden, beziehungsweise teilweise wieder zurückbekommen werden. Das ist aber individuell nach Krankenkasse unterschiedlich.
1: Also sonst

0: dann eher Privatleistung, aber kann auch von den Krankenkassen übernommen werden.
1: Genau, also die Privatleistung wird dann dementsprechend nicht übernommen, weil es keine entsprechende Nachweis für eine Indikation gibt, aber ansonsten ja.
0: Wir haben jetzt häufige Fragen auch zu dem Thema erhalten. Tut denn Osteopathie weh?
1: An sich tut Osteopathie eigentlich nicht weh. Es kann natürlich zu leichten Schmerzen kommen. Es wird aber immer schmerzadaptiert gearbeitet, das heißt im Rahmen des Aushaltbaren. Meistens zeigt sich das dann eher nach der Behandlung, dass Schmerzen eventuell auftreten, sich vielleicht auch nach der ersten Behandlung verschlimmern können. Aber das klingt dann meistens auch nach ein, zwei Tagen wieder ab. Häufig wird auch Müdigkeit eine Rolle spielen, dass die Behandlung einfach den Körper sehr schafft und weil eben die Selbstheilungskräfte angeregt werden.
0: Wie viele Behandlungen benötigt man in der Regel?
1: Das ist unterschiedlich. Meistens werden nach drei Behandlungen wird dann geschaut, ob das anschlägt oder nicht. Wenn sich keine Besserung zeigt, ist dann Osteopathie eher nicht der Weg. Aber das kann sich über drei Behandlungen hinausziehen.
0: Gibt es Risiken und Nebenwirkungen?
1: Also schwere Nebenwirkungen gibt es im Regelfall bei der Osteopathie nicht. Was ich eben schon gesagt habe, dass es eher zu einer Erstverschlimmerung kommen kann, die ein bis zwei Tage anhält. Aber ansonsten eher die Müdigkeit, Erschöpfung, dass es ein Gefühl von Muskelkater geben kann. Also eher leichte Nebenwirkungen, die sich eher widerlegen.
0: Wer darf denn Osteopathie überhaupt anbieten?
1: Das dürfen Osteopathen, die 5 bis 6 Jahre ein ausführliches Studium abgelegt haben und die bei der Krankenkasse auch gelistet sind.
0: Das Angebot gibt es jetzt auch im DRK Familien- und Gesundheitszentrum. Warum war es wichtig, Osteopathie dort jetzt auch in Wurzen mit anzubieten?
1: Ja, weil die Bedarfe immer größer werden, weil das eben auch unser Gesamtbild vervollständigt von dieser interdisziplinären Arbeit und eben ja, das vervollständigt, was wir sowieso schon anbieten.
0: Ab wann kann man Termine vereinbaren?
1: Ab sofort können Sie bei uns anrufen oder eine E-Mail schreiben oder auch gerne persönlich vorbeikommen.
0: Das Familien- und Gesundheitszentrum entwickelt sich ja ständig weiter. Was können da die Menschen in den nächsten Monaten noch erwarten?
1: Neue Angebote zu Kursen wie Rückenschule oder auch Reha-Sportkurse, die werden wieder neu aufgenommen. Genau, aber auch Entspannungskurse sollen kommen.
0: Also gibt es verschiedene Bereiche, in denen sich das DRK Familien- und Gesundheitszentrum gut weiterentwickelt, um dann auch den ganzheitlichen Ansatz zu verfolgen. Wir haben heute gelernt, dass Osteopathie nicht nur einzelne Beschwerden behandelt, sondern den gesamten Menschen betrachtet. Ziel ist es dabei dann auch, die Ursachen der Beschwerden zu finden und die natürlichen Selbstheilungskräfte des Körpers zu unterstützen. Vielen Dank für die Auskünfte und die
1: Gerne.
0: Fragen, also die Antworten zu den Fragen, die gestellt wurden. In der nächsten Folge bleiben wir bei der Therapie, schauen aber noch gezielter auf Menschen mit Erkrankungen des zentralen Nervensystems. Dann geht es um spezielle Krankengymnastik nach neurologischen Erkrankungen, eine Therapieform, die vielen Betroffenen hilft, wieder mehr Beweglichkeit und Lebensqualität zurückzugewinnen. Wenn Sie Fragen oder Themenwünsche haben, können Sie das gerne an drk-gesundheitskompass@muldentaltv.de senden. Darauf können wir dann in den folgenden Sendungen mit eingehen. Und das war der DRK Gesundheitskompass, Folge 8, Schritt für Schritt gemeinsam fit. Bis zum nächsten Mal und bleiben Sie gesund.

0: Wenn ich ein bisschen in der Gegend unterwegs bin, dann schaue ich immer nach den Kirchen und freue mich umso mehr, wenn die Türen offen sind und man mal reinschauen kann und sich die Pracht bestaunen kann. Aber oft genug steht man auch vor verschlossenen Türen. Umso schöner, dass es die Nacht der offenen Dorfkirchen gibt und man da die Gelegenheit mal nutzen kann, einen Blick reinzuwerfen. Und das haben wir gemacht mit der Kamera und die Bilder davon, die sehen Sie jetzt.
1: Das wechselhafte Wetter am vergangenen Samstag lud förmlich dazu ein, sich einen Platz in einer Kirche zu suchen. Ganze 22 Dorfkirchen waren es in diesem Jahr im Kirchenbezirk Leipziger Land, die traditionell seit 2007 zum ersten Samstagabend im Juli ihre Türen mit einem vielfältigen Programm öffneten. Kultur, Begegnung und Geschichte. Egal ob für Familie, Kulturfan oder Entdecker. Für jeden war an diesem Abend etwas dabei.

0: In Höfgen öffneten bereits am Nachmittag die Tore der Wehrkirche. Kino in der Kirche hieß es hier und bei Apfelkuchen und Kaffee wurde zur Filmdiskussion eingeladen. Orgel und Harfe verzauberten das Publikum in Lobstädt. Letzteres Instrument begeisterte die Gäste auch in Altenhain. Das Repertoire war hier wie ein bunter Blumenstrauß, der hier neben Turmbesteigungen und einem Glas Wein einen schönen Abend umrahmte. In der Friedhofskirche in Mutschen standen die vertonten Texte von Rainer Maria Rilke im Zentrum der Betrachtung. Blues und Bibel hieß es hier, bevor im Anschluss an das Konzert bei Häppchen, Wein und Schorle der Abend abgerundet wurde. Währenddessen erklangen in der Bergkirche in Beuscha unter dem Titel »Nun ruhen alle Wälder« verschiedenste Abendlieder der Kantorei Brandes Beuscha. Bevor auch hier der Abend mit einer Abschlussandacht von Pfarrer Christoph Steinert mit Betrachtung eines Paul-Gerhardt-Liedes in dessen Jubiläumsjahr seinen Ausklang fand. Mit dem Glockenläuten um 24 Uhr wurde die Nacht der offenen Dorfkirchen dann ausgeläutet, bevor dann am Sonntagmorgen die Gottesdienste wieder ihren Lauf nahmen.
1: Ja, der Montag war ja noch ein richtig schöner Sommertag. Dann wurde es ein wenig wechselhaft. Wir schauen jetzt mal auf die Aussichten für morgen. Vielleicht ist ja ein bisschen Besserung in Sicht.
2: Am morgigen Donnerstag setzt sich das hochsommerliche Wetter in den Landkreisen Leipzig und Nordsachsen fort. Nach einem sonnigen Start scheint zunächst vielerorts die Sonne. Im Tagesverlauf bilden sich einige Quellwolken. Dennoch bleibt es überwiegend trocken. Erst zum Abend hin steigt das Risiko für einzelne Schauer oder Gewitter leicht an. Die meisten Orte kommen jedoch trocken durch den Tag. Die Temperaturen erreichen 30 Grad. Örtlich sind auch etwas höhere Werte möglich. Dazu weht ein schwacher bis mäßiger Wind aus südlichen bis südwestlichen Richtungen. In der Nacht zum Freitag bleibt es warm mit Tiefstwerten um die 19 Grad. Insgesamt erwartet die Region ein warmer Sommertag mit viel Sonnenschein und einer nur geringen Gewitterneigung am Abend. Morgen schauen wir an dieser Stelle, wie das Wetter in Richtung Wochenende wird.
1: Und damit sind wir auch schon wieder am Ende angekommen von der heutigen Sendung von 04 Plus hier bei Muldenthal TV. Vielen Dank für Ihre Aufmerksamkeit. Ich wünsche Ihnen jetzt noch einen entspannten und schönen Abend. Und dann sehen wir uns, wenn Sie mögen, gern morgen an dieser Stelle wieder. Ich würde mich freuen. 19 Uhr, schalten Sie gern ein.

Hallo und herzlich willkommen zu Sachsen aktuell am 15. Juli. Das sind unsere Themen heute. Schüsse in Dresden-Friedrichstadt. Außerdem filmreife Verfolgungsjagd mit tödlicher Folge und vom Wahrzeichen zum Wassereis. Kultschornstein jetzt auch am Stiel.

0: Wir starten in unsere Sendung mit einer aktuellen Meldung aus der Landeshauptstadt. Zeugen meldeten am heutigen Morgen einen Mann mit einer Schusswaffe im Bereich eines Nettomarktes in Dresden-Friedrichstadt. Spezialkräfte rückten an und überwältigten den Mann. Ein Beamter machte von seiner Dienstwaffe Gebrauch. Ersten Informationen zufolge handle es sich um eine politisch motivierte Tat. Wir waren vor Ort und sprachen mit einer Augenzeugin.
1: Schüsse in Dresden-Friedrichstadt.
2: Der Täter dann alle Akbar gerufen hat und dann eben dann die Schüsse nach kurzer Zeit.
1: Könnte das zum Fall für den Staatsschutz werden? Die Ermittlungen laufen.
2: Den Tag heute war ich total entspannt, aber ich muss dazu sagen, dass ich 1,5 Stunden später doch ein bisschen Gänsehaut hatte.
1: Ein bewaffneter Mann hat am Morgen des 15. Juli einen Großeinsatz in Dresden-Friedrichstadt ausgelöst. Nach Angaben der Polizei meldeten Zeugen gegen 8.20 Uhr, dass der Mann im Bereich der Menageriestraße mit einer Schusswaffe auf Menschen gezielt habe. Anschließend sei er in Richtung eines Supermarktes gegangen. Eine Augenzeugin vor Ort berichtet uns von ihren Erlebnissen.
2: Ich wollte dann die Polizei anrufen und da kam die Polizei aber schon. Und man muss aber erst ein bisschen runterfahren. Ne? So, und dann bin ich vor lauter Neugier rausgegangen und habe ein Video gemacht, was man eigentlich nicht machen sollte.
1: Einsatzkräfte und Spezialkräfte für lebensbedrohliche Einsatzlagen rückten an. Vor dem Einkaufsmarkt an der Ecke Menageriestraße und Berliner Straße trafen die Beamten auf den Mann, der eine Art Muskete in der Hand gehalten haben soll. Diese soll er auf die Polizisten abgefeuert haben.
2: Dann habe ich immer halt gehört, wie die Polizei immer gerufen hat, Waffe runter, mehr Polizisten, auch eine weibliche Person, die weibliche Stimme, die das gesagt hat. Und der Täter dann alle Akbar gerufen hat und dann eben dann die Schüsse nach kurzer Zeit.
1: Der türkische Staatsbürger wurde festgenommen und in ein Krankenhaus gebracht. Weitere Menschen wurden nicht verletzt. Zum Tatmotiv gibt es noch keine gesicherten Informationen. Ermittelt wird wegen Bedrohung und Verstoßes gegen das Waffengesetz. Zudem wird der Schusswaffengebrauch der Polizei geprüft.
0: Wir bleiben thematisch in Dresden. Am Landgericht wurde heute ein Prozess gegen einen mutmaßlichen Bandenschleuser eröffnet. Der türkische Staatsangehörige wird beschuldigt, als Teil einer internationalen Bande regelmäßig Menschen ohne gültige Einreisepapiere von der Türkei nach Deutschland transportiert zu haben. Als ihn die Bundespolizei im Sommer 2023 auf der A17 bei Dresden stoppen wollte, raste er mit Höchstgeschwindigkeit über mehrere Fahrstreifen davon. Die Verfolgungsfahrt endete nach etwa 15 Kilometern mit einem Überschlag. Ein Insasse kam dabei ums Leben. Die Verteidigung sieht die Schuld nun allerdings bei den Beamten der Bundespolizei.
1: Er soll 7 Menschen von der Türkei nach Deutschland geschleust haben. Dass bei einer Fahrt 6 davon schwer verletzt wurden und einer starb, dafür soll allerdings auch die Bundespolizei

0: verantwortlich sein. Am Landgericht Dresden wurde das Verfahren gegen einen mutmaßlichen Bandenschleuser eröffnet. Abbas Ali T., ein türkischer Staatsangehöriger, soll sich vor einigen Jahren einer Schleuserbande angeschlossen und dann regelmäßig Menschen ohne gültige Einreisepapiere von der Türkei nach Deutschland gebracht haben. Bei einer Schleusungsfahrt am 13. Juli 2023 kam es dann zu einem tödlichen Unfall, um welchen es nun in der Anklageschrift ging. Nach Angaben der Anklage transportierte der Angeklagte 6 türkische Staatsangehörige unter, Zitat, menschenunwürdigen Bedingungen. Als Beamte der Bundespolizei das Fahrzeug auf der Autobahn 17 nahe Pirna kontrollieren wollten, soll der Mann stark beschleunigt haben, um sich der Kontrolle zu entziehen. Auch die Bundespolizisten erhöhten ihr Tempo und es folgte eine, wie die Verteidigung es bezeichnet, filmreife Verfolgungsjagd. Über rund 15 Kilometern unter Benutzung aller Fahrstreifen mit Geschwindigkeiten von fast 200 Kilometern die Stunde. Auf einem Feldweg verlor der Angeklagte schließlich die Kontrolle über sein Fahrzeug, das sich daraufhin überschlug. 6 Insassen wurden verletzt, ein Mensch kam ums Leben. Zum Prozessauftakt verweigerte der Angeklagte jegliche Aussage. Über seinen Verteidiger bzw. seinen Dolmetscher ließ er jedoch sein Bedauern ausdrücken. Sein Anwalt erhob zugleich schwere Vorwürfe gegen die beteiligten Bundespolizisten. Sie hätten die Verfolgung zum Schutz aller Beteiligten abbrechen und andere Maßnahmen einleiten müssen, anstatt dem Fahrzeug mit so hohen Geschwindigkeiten zu folgen. Ob die Verteidigung mit dieser Argumentation Erfolg haben wird, das bleibt abzuwarten. Ein Urteil könnte Anfang September 2026 fallen.
1: Für viele Studierende finanziert der Minijob einen Teil der Miete. Rentner bessern damit ihr Einkommen auf und Restaurants fangen so volle Abende an Wochenenden ab. Doch die Rentenkommission will das Modell grundlegend verändern. Was würde das für Menschen und Betriebe in Sachsen konkret bedeuten, wenn Minijobs in ihrer bisherigen Form verschwinden? Reporterin Ming Eng Do hat nachgefragt.
2: Ich finde es einen Skandal, um ehrlich zu sein. Junge Menschen sollen sofort anfangen mit Arbeiten und viel arbeiten. Das wünscht sich Friedrich Merz und schafft dann den Sektor ab, wo die meisten jungen Menschen irgendwie arbeiten. Und das ist total, total absurd.
3: Dass das Abschaffen von Minijobs keine Lösung darstellt.
4: Gibt es bald keine Minijobs mehr? Die Rentenkommission will das Rentensystem reformieren und mehr Beschäftigte, die in die Sozialversicherungen einzahlen. Sie schlägt daher vor, Minijobs abzuschaffen. Doch wer braucht Minijobs eigentlich? Und was passiert, wenn sie wegfallen? Auf Leipzigs Straßen wird die Kritik laut.
2: Und ich finde es ein total falsches Zeichen irgendwie, dass genau diese Jobs, wofür halt wirklich viele Menschen profitieren, die ich auch kenne, das einzige irgendwie Arbeitsmodell ist, was für die gerade funktioniert, neben dem Vollzeitstudium, dass das einfach wegdiskutiert wird und das für viele Leute nochmal wirklich prekärere Auswirkungen haben könnte, was die Zahlung der Miete angeht und sowas.
3: Und ich als Rentner, ich würde selber oder bin selber am Überlegen, nochmal einen Minijob anzunehmen.
5: Also ich finde, viele brauchen das auch, dass man zusätzlich noch ein bisschen was verdient.
4: Allein in Sachsen hätte die Reform für 245.000 Minijobber Konsequenzen. In Leipzig könnte es über 39.000 Menschen treffen, erklärt Tina-Marie Reuter von der Agentur für Arbeit.
6: Rein rechnerisch ist in Leipzig jeder 9. im erwerbsfähigen Alter einen Minijob nachgegangen.
4: Besonders für Branchen, in denen nicht jeden Tag gleich viel Personal gebraucht wird, sind Minijobs essentiell. Das weiß auch Leonardo Stiefny, der seit über 2 Jahrzehnten gemeinsam mit seiner Familie griechische Restaurants in Leipzig und Umgebung betreibt. Für ihn sind die 16 Minijobber, die er aktuell beschäftigt, unverzichtbar.
7: Wir wissen alle, dass Wochenende oder Veranstaltungen oder Feiertage, die Stoßtage innerhalb von 2-3 Stunden das Restaurant voll ist. Und diese Minijobber werden geplant zu diesen Stoßzeiten und das entlastet uns allen.
4: Wenn diese Minijobber plötzlich weg wären, hätte das gravierende Folgen für seine Restaurants.
7: Wenn dieses Minijob nicht mehr geben würde und wir einen Großteil davon verlieren werden, dann bedeutet natürlich A, die bestehenden Stammarbeiter müssen mehr packen, mehr Stunden zulegen und definitiv mehr Kosten für den Betrieb. Und das ist eine Kettenreaktion, auch gegebenenfalls auch Preiserhöhungen, Änderungen, die an den Gast dann später landen. Und das wollen wir vermeiden.
4: Über die Pläne der Rentenkommission habe er laut eigener Aussage schon mit seiner Belegschaft gesprochen. Die Reaktionen darauf sind negativ ausgefallen.
7: Ich habe auch Gespräche mit meinen bestehenden Mitarbeitern.

0: die von Minijobber betroffen sind. Zu 95% davon sind mehr als verärgert und wir hoffen, dass das nicht dazu kommt.
1: Aber könnten Minijobber nicht einfach in ein anderes Beschäftigungsmodell wechseln? Denn die ursprüngliche Idee hinter den Reformen war, dass aus einer geringfügigen Beschäftigung eine stärker sozial abgesicherte Teilzeitstelle wird. Doch wie realistisch ist das überhaupt? Tina-Marie Reuter von der Agentur für Arbeit sieht es kritisch.
2: Wenn man aber den Auswertungen vom IAB, also unserem Institut für Arbeitsmarkt- und Berufsforschung, Glauben schenkt, dann hat es sich in der Vergangenheit leider nicht so häufig bewährt, dass Minijobs als Einstieg dienen und daraus dann eine sozialversicherungspflichtige Tätigkeit resultiert. Dafür war es ursprünglich gedacht, das hat aber nicht in allen Fällen geklappt.
1: Auch Leonardo Stiefny hat in den Gesprächen mit seinen Mitarbeitern gemerkt.
0: Großteilig davon, nein, sind nicht bereit zu wechseln, denn das passt weder zu deren Konzept oder auch zu deren Lebensumständen.
1: Noch ist offen, was aus den Vorschlägen der Rentenkommission wird. Bis dahin bleibt die entscheidende Frage: Schafft eine neue Regelung wirklich mehr Sicherheit oder vor allem neue Probleme im Alltag?
3: Wir machen jetzt eine kurze Pause und sind gleich mit spannenden Themen aus dem Freistaat für Sie zurück. Unter anderem geht es bei uns um eine Sehenswürdigkeit aus Chemnitz, die künftig für Erfrischung sorgen könnte. Bleiben Sie also dran.

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1: Herzlich willkommen zurück zu Sachsen aktuell an diesem Mittwoch. Schön, dass Sie dran geblieben sind. Seit wenigen Jahren steigt aus der Chemnitzer Esse kein Rauch mehr auf. Trotzdem ist der sogenannte Lulatsch heute berühmter denn je. Immer wieder gab es Ideen, was aus dem ehemaligen Schornstein einmal werden könnte. Aussichtsplattform, Eventlocation oder Touristenmagnet. Passiert ist davon bislang nichts. Dafür gibt es jetzt eine Idee, mit der wohl niemand gerechnet hätte. Die Chemnitzer Esse gibt es ab sofort auch als Eis. Sie ist bunt, sie ist unverwechselbar und jetzt ist sie auch überraschend fruchtig. Was jahrzehntelang Schornstein war, wird diesen Sommer zum Eis am Stiel. Sechsfarbige Schichten, angelehnt an das wohl bekannteste Wahrzeichen der Stadt. Die Idee stammt von zwei Chemnitzern und die Inspiration kam den Unternehmern laut Christoph Röhlke dabei nicht bei einer langen Kreativsitzung, sondern ganz nebenbei im Alltag.
2: Ja, wir haben zusammen im Büro gesessen, wir arbeiten jeden Tag zusammen. Er ist ein großer Eisesser und dabei haben wir rausgeguckt zum Fenster, haben über Chemnitz geschaut und ja, da hatten wir einfach die Idee dazu, ein Eis zu machen in genau den Farben, die für Chemnitz charakteristisch sind.
1: Aus dieser spontanen Idee wurde innerhalb eines Jahres ein echtes Produkt. Getüftelt wurde an Form, Farben und Rezeptur, bis alles passte.
2: Wir haben letztes Jahr im Frühjahr damit angefangen. Erstmal mit der Idee, mit den ganzen Themen, Slogan und so weiter. So eine Idee, die wächst ja sozusagen ständig weiter und jeder hat noch eine Idee und manchmal verwirft man auch Dinge. Und ja, dann haben wir einige Sachen ausprobiert und jetzt sind wir total stolz, dass wir genau diese Rezeptur haben, wo wir damit zufrieden sind. Es sind nur natürliche Zutaten drin. Im Grunde sind es pürierte Früchte mit ein bisschen Agavendicksaft zum Süßen und bis zu 65% Frucht pro Schicht. Also ein total wertiges Eis, wo wir auch voll dahinter stehen.
1: Das Ergebnis: Bio-Fruchteis ohne künstliche Zuckerzusätze. Von Mango über Orange bis Erdbeere, fast so bunt wie das Original. Dass ausgerechnet die Esse einmal als Eis endet, damit hätte wohl niemand gerechnet. Auch nicht beim Energieversorger 1. Laut Vorstand Roland Warner sei man von der Idee aber direkt begeistert gewesen.
3: Für uns ist es so gewesen, dass wir gefragt wurden, ob wir bei dieser Idee mitmachen. Und wir fanden die Idee von Anfang an richtig gut, ja, richtig cool und haben dann gesagt, natürlich machen wir mit. Und heute, nachdem ich ja jetzt das zweite Eis hier habe und das erste probiert habe, die Idee ist wirklich gut und schmeckt auch lecker.
1: Und offensichtlich schmeckt die Idee richtig gut. Im Interview mit Sachsenfernsehen hatte der Vorsitzende des Vorstands bereits sein zweites Eis in der Hand. Die Geschichte der bunten Esse begann allerdings schon lange vor dem Eis. Dass die Chemnitzer ihren Schornstein aber einmal so feiern würden, habe man auch beim Energieversorger damals nicht erwartet.
3: Das haben wir natürlich nicht gedacht. Wir haben, ja, wie lange ist das jetzt her, 16, 17 Jahre den Schornstein sanieren müssen, weil er damals 30 Jahre alt war und hätten ihn dann grau angemalt, so wie er halt eben immer war. Und dann gab es die Idee im Hause, ja, das bunt zu machen und nicht nur grau. Und ja, über den Künstler Daniel Buren ist das einfach jetzt toll geworden, aber diesen Hype hätten wir nie erwartet.
1: Das Eis selbst gibt es zunächst nur bei Veranstaltungen. Die Gründer wollen ausprobieren, wie es bei den Chemnitzerinnen und Chemnitzern ankommt. Getestet werden kann es aber laut Christoph Röhlke schon bald zu einem beliebten Event in der Stadt.
2: Auftakt-Event am Samstag und danach sind wir während des Weinfests jeden Sonntag in der Inneren Klosterstraße bei der Kinderkirmes. Und dann gibt es mehrere Events, auf denen wir sonst noch sind. Die findet man bei uns auf der Homepage und in Social Media. Und wie gesagt, dieses Jahr erstmal als Event-Eis und dann schauen wir weiter.
1: Langfristig soll die Eisesse aber mehr sein als eine Sommeraktion. Ob Aussichtsplattform oder Event-Location, all diese Ideen müssen weiterhin warten. Bis dahin gilt in Chemnitz, wer den Lulatsch erleben will, muss nicht nach oben schauen, man kann ihn jetzt ganz einfach abschlecken. Also eine erfrischende Art, Sehenswürdigkeiten zu entdecken. Bei uns geht es jetzt um ein Thema, das vor allem für Zweiradfans interessant wird. Vom 24. bis 26. Juli wird die Dresdner Rinne wieder zum Treffpunkt für Motorradfans. Bei den Harley Days erwarten die Besucherinnen und Besucher besondere Maschinen, Live-Musik, eine Custom-Bike-Show und die große Bike-Parade durch die Stadt. Worauf sich Veranstalter und Fans in diesem Jahr besonders freuen, erfahren Sie jetzt.
4: Wenn man zum Dealer fährt, man sieht immer wieder Leute, die man dort immer trifft, die jetzt vielleicht auch nicht unbedingt bei uns im Chapter mitmachen. Und es ist immer wieder eine Freude, mit den Leuten dann Seite an Seite zu fahren.
5: Mit dem Dealer ist der Harley-Davidson-Händler gemeint. Denn schon bald verwandelt sich Dresden wieder in einen Treffpunkt für Motorradfans. Lukas Eisenreich, Verkäufer bei Harley-Davidson Dresden, erklärt, was die Besucherinnen und Besucher bei den Harley-Days erwartet.
6: Also die Harley-Days sind vom 24. bis 26. Juli hier in der Rinne in Dresden, sind eigentlich für jeden, also nicht nur Harley-Fahrer, sondern auch allgemein Motorradfahrer oder Leute, die vielleicht mit Motorrad noch gar nicht so viel am Hut haben, wo man einfach das ganze Wochenende Zeit verbringen kann, so gut wie jedes Modell sich von Harley angucken kann, weil die Community ist riesengroß und da sind viele Leute dabei, die auch sehr, sehr alte Modelle fahren, die hier zur Schau stellen und sich von Helm, Sticker, Jacke, Hose bis zu den Maschinen, bis zu wie geht man mit der Maschine um und wo liegen überhaupt die Preise so, kann man sich alles angucken, mit natürlich noch Essen und Trinken, alles dabei.
5: Die Möglichkeiten auf dem Veranstaltungsgelände sind also vielfältig. Doch welche konkreten Programmpunkte stehen in diesem Jahr auf dem Plan? Daniela Hesse, Veranstalterin der Harley Days Dresden, gibt einen Überblick.
7: Der absolute Höhepunkt sind natürlich die Maschinen selber, die hier zu Besuch sind und an der Veranstaltung teilnehmen. Aber wir freuen uns natürlich auch auf Live-Musik, auf Moderation, auf Präsentation von Custom-Bikes, von speziellen Umbauten. Wir haben die große Biker-Parade am Sonntag durch die Dresdner Innenstadt. Das ist so das absolute Highlight der Veranstaltung. Wir haben einen großen Ausstellerbereich mit vielen Händlern, mit Teilen, mit Parts, mit Zubehör, mit Lifestyle-Produkten. Es ist eigentlich für jeden was dabei.
5: Das Programm verspricht ein Wochenende voller Motorräder, Musik und Gemeinschaft. Doch worauf freuen sich die Beteiligten ganz persönlich am meisten? Matthias Lindner, Betriebsleiter der drei sächsischen Harley-Davidson-Standorte, und weitere Motorradfans verraten ihre Höhepunkte.
6: Ich persönlich freue mich am meisten auf die Custom Bike Show.
4: Also ich freue mich besonders auf die Parade.
8: Also ich bin großer Fan unserer Custom Bike Show am Samstag, weil da werden wir wieder Motorräder sehen, die man sonst vielleicht nicht unbedingt immer auf der Straße sieht, weil da sind schon Klassiker dabei, Umbauten dabei. Da geben sich Leute viel, viel Mühe. Aber wir haben eben auch Leute dabei, die wirklich das Motorrad von der ersten Schraube alleine auseinandernehmen.
5: Ein besonderer Höhepunkt soll erneut die große Bike Parade durch Dresden werden. Damit sich der lange Motorradkorso sicher durch die Stadt bewegen kann, ist im Vorfeld allerdings einiges an Planung notwendig.
7: Eine kleine Herausforderung ist natürlich immer, eine geeignete Strecke hier durch die Dresdner Innenstadt zu finden, die wir fahren können mit so einem großen Korso. Aber wir sind da immer im guten Austausch, auch mit den Fachämtern und finden da immer eine gute Lösung. Ansonsten gibt es insgesamt immer ein gutes Miteinander, sodass die Organisation reibungslos läuft und wir uns auf eine schöne Veranstaltung freuen.
5: Trotz der organisatorischen Herausforderungen ist die Parade für viele Biker der

0: Ist alles gut gelaufen.
1: Die Harley-Days sind damit weit mehr als eine reine Motorradveranstaltung. Sie bringen Menschen zusammen, die dieselbe Leidenschaft teilen. Auf dem Veranstaltungsgelände, auf den Straßen Dresdens und darüber hinaus.
2: Zum Abschluss unserer Sendung wird es jetzt noch einmal sportlich. Bei RB Leipzig beginnt ein neues Kapitel. Martin De Michelis soll die Leipziger künftig als Cheftrainer führen. Der Argentinier kennt die Bundesliga, bringt internationale Erfahrung mit und hat klare Vorstellungen von seiner neuen Aufgabe. Welche Ziele er verfolgt, hat mein Kollege Jonas Georgi für Sie in Erfahrung gebracht.
3: Intensity is our identity. Und es gibt Worte, das repräsentiert ganz gut, was Leipzig ist. Intensität, Leidenschaft, mutig, offensiv. Das sind Worte, das gefällt mir sehr. Ich würde auch sagen, Aggressivität.
4: Deutliche Worte und ein klarer Plan. Martin De Michelis setzt auf Temperament, Disziplin und offensiven Fußball. Die große Frage ist, weht nun tatsächlich ein anderer Wind am Kotterweg? Südamerikanisches Temperament statt norddeutscher Zurückhaltung. Mit Martin De Michelis holt RB Leipzig erstmals einen südamerikanischen Cheftrainer. Gleichzeitig kennt der Argentinier den deutschen Fußball wie kaum ein anderer. 12 Jahre lebte er in Deutschland, eine Zeit, die ihn bis heute prägt.
3: Ich komme von einer Kultur, wo wir aggressiv sind. Auf der anderen Seite, ich habe 8 Jahre hier in München gespielt. Ich weiß schon, was Disziplin bedeutet, Organisation. Punktualität, pünktlich zu sein, diese 2 Dinge, glaube ich, passen gut zusammen für einen Trainer.
4: Der 45-Jährige war zuletzt als Trainer auf Mallorca tätig. In seiner Spielerkarriere stand er unter anderem beim FC Bayern, bei Manchester City und Atletico Madrid unter Vertrag. Mehrfacher deutscher Meister, 4-mal DFB-Pokalsieger, dazu Titel in England und Spanien. Die Erfolgsbilanz des neuen Trainers ist beeindruckend. Trotzdem ist die neue Aufgabe für De Michelis alles andere als selbstverständlich.
3: Nach Deutschland zu kommen, nach Bundesliga zu kommen und nach einem großen Verein zu kommen, ist für mich ein großer Traum.
4: Auch von Clubseite erhofft man sich einiges vom neuen Trainer. Sportgeschäftsführer Marcel Schäfer kennt De Michelis noch aus gemeinsamen Bundesliga-Zeiten. Schäfer weiß also, was er an dem neuen Coach hat.
5: Derjenige, der seine Karriere so ein bisschen verfolgt hat, der kennt auch seine Werte. Es ist jemand, der sich alles hart erarbeitet hat, der für Intensität steht, für Klarheit, aber auch für Offenheit, für Ehrlichkeit. Das haben wir auch in den Gesprächen gemerkt, was ihn als Trainer auszeichnet. Das ist natürlich etwas, was wir jetzt in den Gesprächen sehr klar besprochen haben. Aufgrund seiner Erfahrungen, die er gesammelt hat, sowohl auf dem Platz als auch an der Seitenlinie, wird er mit seinen Erfahrungen uns gut tun. Er wird die Mannschaft natürlich fördern, er wird sie aber auch fordern. Er wird unserer Mannschaft alles abverlangen, um ihr Maximum zu erreichen.
4: Die Erwartungen bei RB Leipzig sind hoch. Der letzte DFB-Pokalsieg liegt mittlerweile einige Jahre zurück. Auch in der Champions League will der Club wieder eine gute Figur abgeben. Während man sich international zunächst mit den Besten Europas messen will, gibt Schäfer für den Pokal eine klare Richtung vor.
5: Ja, dass wir jedes Jahr international spielen wollen, ich glaube, das liegt auf der Hand. Und natürlich auch wieder in die Champions League, das haben wir letztes Jahr erreicht, nach dem Riesenumbruch. Wenn wir im Pokal starten, dann ist es doch logischerweise, dass wir nicht nur nach Berlin fahren wollen, sondern dass wir natürlich auch aufgrund der Historie, und wir haben schon 2-mal den Pokal gewonnen, dass wir natürlich wieder antreten, um den Pokal zu gewinnen.
4: Viel neues Personal wird es für diese Ziele möglicherweise nicht geben. Bei Brajan Gruda konnten die Verantwortlichen bereits einen Haken setzen. Einige andere Positionen dagegen sind noch vakant. Auch um Yann Diomande gibt es weiterhin Spekulationen. Der Großteil der Mannschaft könnte, sofern RB nicht noch eine größere Transferoffensive startet, jedoch derselbe sein wie in der vergangenen Saison. Für De Michelis beginnt die Arbeit deshalb vor allem mit den Spielern, die bereits da sind. Doch es geht für den neuen Trainer nicht nur um Systeme, Taktik und individuelle Qualität, sondern auch um Grundsätzliches.
3: In jeder Mannschaft brauchst du so Aggressivität und in jeder Mannschaft hast du verschiedene oder brauchst du verschiedene Charakteristika, kann man sagen. Aber am Ende, ich glaube, das Wichtige ist, einen Spirit in die Gruppe zu kriegen. Und da brauchst du von nächsten Tag ganz klare Worte zu sagen, ganz klare Übungen zu machen, dass wir schon von Anfang an versuchen,

0: diesen Spirit zu kreieren und schaffen.
1: Gemeinsam mit seinem neuen Co-Trainer Christian Fjell geht es nun an die Planung. Auf De Michelis warten 3 Wettbewerbe und hohe Erwartungen. Und all das, was sich im Fußball eben nicht planen lässt.
0: Fußball, glaube ich, verrückt das Leben.
1: Ob Leipzig unter ihm eine verrückte Saison erlebt, wird sich zeigen. Klar ist allerdings, ruhiger dürfte es am Kotterweg kaum werden.
2: Das war Sachsen aktuell vom Mittwoch. Mehr Meldungen sowie weitere Nachrichten finden Sie natürlich auch online auf unserer Website unter www.sachsen-fernsehen.de oder auf unseren zahlreichen Social-Media-Plattformen auf Instagram, Facebook und natürlich auch auf TikTok. Das gesamte Team wünscht Ihnen jetzt einen guten Start in den Abend. Machen Sie es gut, bis morgen.

Blockhausen klingt wie der Name eines Dorfes, ist aber in Wirklichkeit die Kreation eines Kettensägenkünstlers. Andreas Martin, Europameister von 2007. Der Name leitet sich vom Wort Blockhaus ab. Und Blockhäuser plus Kunst, das beschreibt gut, wofür Blockhausen steht. Jedes Frühjahr treffen sich Kettensägenkünstler aus der ganzen Welt in Blockhausen zu einem großen Wettbewerb. Die Teilnehmer schaffen große Werke aus Eichenholz, die anschließend permanent auf dem Gelände ausgestellt werden. Jedes Jahr gibt es ein neues Thema. Blockhausen stand auch Pate für eine spezielle Mountainbike-Strecke namens Blockline, deren Tore und andere Elemente ebenfalls aus Holz gefertigt sind.

0: In einem Schloss wie Waldenburg ist es wichtig, dass man immer das Schönste, das Beste, das Wertvollste in seinem Raum zeigen wollte. Und zwar Seide, Wandbespannung und Vorhänge. Aber Textilien gehören leider zu den Dingen, die am schnellsten altern, die verschleißen und sind dann regelrecht weg. Die Aufgabe für uns ist, Stoffe wiederherzustellen, dass es aussieht wie vor 250 Jahren. Und das hat schon was mit Detektivarbeit zu tun.
1: Wenn man jetzt zum Neujahrsempfang hierher kommt und sagt, so sieht das schön wieder aus, ist das natürlich klasse. Freue ich mich.
0: Die Seidenmanufaktur Eschke hat sich jetzt schon seit über 50, 60 Jahren darauf spezialisiert, historische Stoffe, wertvolle historische Stoffe zu rekonstruieren, also neu zu fertigen, um den Eindruck wieder zu bekommen. Die Information ist maximal ein Stück Stoffrest, ein Foto, manchmal auch bloß ein Archivblatt. Und daraus zu verstehen, wie es an dem Objekt wirklich war, das ist die spannende Geschichte, die wir aufrollen müssen.
1: Tatsächlich gibt es manchmal kleine Tütchen und da ist wirklich nur so ein Stück drin. Und daran hangelt man sich dann entlang, um die Farbe zu finden. Gelb hat eben so viele Varianten und Nuancen mit Zitronengelb, ein Schwefelgelb, ein Goldgelb, dass es eben nicht so einfach ist und dadurch eben diese Detektivarbeit zustande kommt. Das liegt mir. Deswegen ist das die schönste Arbeit, die ich machen kann hier.
0: Und in diesem Projekt hatten wir die Möglichkeit, sogar Fotos von 1912, vom Neubau des Projektes damals, uns anschauen zu können. Dann erstellen wir die technischen Daten für unsere Webmaschine und fertigen einen ersten Versuch, um die Annahmen zu bestätigen oder zu korrigieren. Ja, der schönste Moment ist, wenn das Muster und auch die Erscheinung der Webart wirklich dem Original identisch wirkt. Dann sind alle zufrieden und glücklich und man freut sich auf den Raumeindruck, wenn es dann wirklich im Raum kommt.
1: Es ist ja jahrelang darum gebeten worden, dass wir doch den Saal mal wieder neu machen. Deswegen ist es erst recht ein schönes Ergebnis, dass wir das machen durften. Als Waldenburger ist das natürlich immer ein Highlight nachher. Ne? Da freut man sich.
0: Schlösser und Objekte, die in Sachsen rekonstruiert worden sind, haben nahezu alle von uns Stoff. Auch Objekte wie die Porzellanstiftung Meißen, die Ausstellungsräume betreibt, auch dafür arbeiten wir. Die Kammern-Gobelong-Manufaktur ist eine zweite Manufaktur, die wir betreiben, für die Möbelstoffe das Hauptaugenmerk sind. Der Erhalt des Wissens rund um solche Materialien, Technologien, aber auch Möglichkeiten, das ist für uns ein ganz wichtiger Aspekt, dass wir das erhalten und weitergeben. Und auch eine gewisse Befriedigung unserer Arbeit.
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3: Mein Name ist Susanne Peschel. Ich wohne seit 17 Jahren in Chemnitz mittlerweile und bin von Beruf Bildungsreferentin und Beraterin, Schulberaterin. Ich mache Bildungsangebote in Schule, sowohl für SchülerInnen als auch für LehrerInnen.

oder auch für Eltern. Also jeder, der eigentlich zum Themengebiet Diskriminierung, Rechtsextremismus, gruppenbezogene Menschenfeindlichkeit irgendwie sich informieren möchte oder was dagegen tun möchte und aktiv werden möchte. Und in dem anderen bin ich Regionalkoordination für Schule ohne Rassismus, Schule mit Courage beim NDC Sachsen. Mache dort auch Beratungsarbeit und Aktivierungsarbeit. An Schule ist immer eine gewisse Fluktuation. Es ist eigentlich normal, dass sich das mal abflacht und dann wieder da ist. Und dann meistens auch mit voller Wucht und Gewalt. Das haben ja unterschiedlichste Studien schon wiedergegeben, dass ein gewisser Chauvinismus in unserer Gesellschaft zunimmt und auch sexistische Einstellungen, dass Männer ihre Vormachtstellung gerne behalten wollen, wenig von ihren Privilegien abgeben wollen. Und das merkt man natürlich auch an Schule. Was ich aber ganz klar sagen kann und wiedergeben kann, ist, dass allgemein rechtes Gedankengut und alles, was so rechtsextremistische Ideen sind, auch Einzug in unsere Schulen hier hält. In einer Gesellschaft, in der wir heute leben, wo auch Non-Binarität oder nicht zuordnenbare Sachen zu Geschlechterrollen eine Rolle spielen, gerade für heranwachsende Jugendliche, die sich nicht eindeutig identifizieren können. In so einer Welt ist es natürlich einfach, zu diesen binären Strukturen zurückzukehren. Und von daher, das geht einher. Das ist ein Teil von Rechtsextremismus oder rechtem Gedankengut. Ich bin immer noch nicht an dem Punkt, dass ich verstehen kann, wie Menschen dieser Ideologie auf den Leim gehen können. Ich habe aber Ansatzpunkte für mich rausfinden können, die auch in meiner Arbeit sehr gut einhergehen, wo man gut vielleicht präventiv ansetzen kann. Das hat viel mit Schülerbeteiligung zu tun, mit echter Partizipation an Schule, indem man dort das Selbstbild der SchülerInnen stärkt. Das ist der beste präventive Ansatz in ganz vielen Sachen, vor allem auch im Rechtsextremismus. Also wenn man selber weiß, wo ich stehe, was ich bin, was ich wert bin in dieser Welt, welchen Platz ich habe, dann hat so eine Ideologie relativ wenig Anknüpfungspunkte. Ich arbeite schon immer, glaube ich, in sehr frauenlastigen Berufen. Ich glaube, das liegt an der Sozialisation von Mädchen und Frauen, dass sie sich den Problemfeldern annehmen sollen und dabei moderat sein sollen und so. Das ist dieses typische Care-Arbeitsding. Ich fühle es sogar ein Stück weit als Vorteil, dass ich eine Frau bin, weil ich in ganz vielen Settings, gerade in der Beratung, dann nochmal auch ja auf Frauen stoße. Dass Jugend ein Feld des Ausprobierens ist. Ein Feld des, okay, ich probiere mal das, ich probiere mal das, ich höre mir mal das an, ich höre mir mal das an, um erstmal für sich klarzukriegen, das wollte ich gar nicht oder das möchte ich nicht. Meine Meinung, man muss was kennen, um es auch wirklich ablehnen zu können für sich selbst. Also man muss irgendwie kennenlernen, man muss irgendwelche Berührungspunkte haben. Ich glaube, jeden Tag vor diesen Kindern zu sitzen, eine Verbindung mit denen aufzubauen und dann zu hören, was für Sprache die verwenden teilweise. Dann zu differenzieren, was ist jetzt ernst gemeint, was nicht. Die Jugendlichen dann anzusprechen, einen guten Sprachgebrauch für sie zu finden. Eine Basis dahingehend, dass sie sich auch öffnen. Das ist halt mega schwierig. Und Sprache ist ja erst der zweite Weg, ne? Als erstes hat man ja was im Kopf. Und was man dann verbalisiert, was nach außen dringt und das ist dann gesagt und gesagt ist es gesagt. Und deswegen bin ich dafür, dass man schon da auch sensibilisieren muss und gucken muss, aufklären muss, was verwenden wir hier für Sprachen miteinander. Wir Erwachsene, wir urteilen immer so schnell und versuchen nicht zu verstehen. Also gerade lebensweltbezogene Angebote sind die, die am wirksamsten sind für Kinder. Ich glaube, das wär wünschenswert wirklich, dass wir Kindern und Jugendlichen mehr zuhören und eine festere Stimme in allen Beteiligungsformaten irgendwie geben. Ich wünsche mir für die Zukunft, dass die Frauenrolle noch mehr Stärkung erhält, noch mehr Zuspruch.

Anspruch erhält, noch mehr Privilegien erhält. Weil das wird zwar immer schön gesagt, dass wir jetzt so viel schon erreicht haben, aber vieles sind nur Lippenbekenntnisse und nicht wirklich. Und ich wünsche mir für die Zukunft, für die Gesellschaft, dass wir wieder einen Weg finden, miteinander in Kontakt zu kommen. Und zwar unterschiedliche Generationen einander zuhören, aufeinander zugehen und wirkliche, ehrliche Kommunikation miteinander führen und einen menschlichen Umgang miteinander pflegen.

0: Meine Guten, meine Vogtländer und Vogtländerinnen, ich spieße euer Landrätin und neuerdings ja auch Mundartkönigin. Und da hat man mir hier das Domizil zugewiesen. Ist das nicht herrlich? Es ist ja auf jeden Fall wengstandesgemäß. Ich schaue ja halt noch Großes vor. Gleich kommen ja die vogtländischen Hoheiten, denn wir wollen ja auf dem Altmarkt das vogtländische Wort des Jahres küren. Moment mal, ich höre Stimmen. Schluss! Streitet ihr euch etwa um das vogtländische Wort des Jahres?
1: Ja!
0: Also bitte, jetzt wollen wir noch mal ganz von vorne anfangen. Jetzt sagt doch bitte mal nacheinander euer Wort.
2: Mein vogtländisches Lieblingswort ist biedeln, was so viel heißt wie verpetzen und anschwärzen.
3: Das schönste vogtländische Wort ist natürlich Kriegenifte. Mein Lieblingsessen grüne Klöße.
4: Und mein persönliches vogtländisches Lieblingswort sind natürlich die Bobbuschen, die Hausschuhe, dass es immer schön warm an den Füßen bleibt.
5: Mein absolutes Lieblingswort aus dem Vogtland ist natürlich die Futzkapsel. Das bedeutet nichts anderes als das Bett.
6: Das Beste kommt bekanntlicherweise zum Schluss. Deswegen ist das schönste vogtländische Wort Sprengstütz. Das bedeutet Gießkanne.
0: Und das Lieblingswort von der Landrätin ist Orischeln. Und es heißt so viel, wenn wir im Winter erfrorene Hände und Füße haben und kommen in die warme Stube und dann dauen die wieder auf. Und dieses Kribbeln, das ist Orischeln. Und jetzt, meine Guten, jetzt haben wir wieder Frieden. Alle haben ihr Wort. Und jetzt müssen wir aber mal schnell zusehen, dass wir mal auf den Altmarkt kommen. Denn wir müssen da jetzt das verkünden, das vogtländische Wort des Jahres. Attacke! Okay.

0: Erfolg. Jetzt ist der Augenblick gekommen. Und es ist
1: Kriegenifte. Also die Maxi hat gewonnen, Mensch.
0: Kriegenifte. Ab heute werden auch noch Kriegenifte gegessen. Ich freue mich wie Sau. Juhu!
2: Die Getränkedose ist zurück und gefragter denn je. Rund 420 Milliarden Stück wurden im letzten Jahr weltweit abgefüllt. Greifbar wird der Trend auf der MedPack, der Weltleitmesse für Metallverpackungen in Essen. Dieses Jahr unter dem Motto Canned Future.
3: Die Getränkedose erlebt ein starkes Revival in der Tat. Nach dem massiven Einbruch in Zeiten des Dosenpfandes ist sie seit 6-7 Jahren wieder sehr, sehr stabil. Ergänzend kommt hinzu, dass sie aber auch als ein sehr trendiges Verpackungsmittel wahrgenommen wird. Und die Füller haben es verstanden, dort Füllgüter hineinzubringen, die außergewöhnlich, ungewöhnlich sind und auch den Verbraucher reifen, diese Getränke zumeist aus der Dose zu konsumieren.
2: Trotz wirtschaftlicher Unsicherheiten bleibt die Metallverpackungsindustrie durch Urbanisierung und verändertes Konsumverhalten stabil. Über 130 Milliarden Euro setzt sie im letzten Jahr um, bei gleichzeitig wachsendem regulatorischem Druck durch die neue EU-Verpackungsverordnung.
4: Die Branche ist stabil, weil sie einfach greifbar ist in verschiedenen Industriezweigen. Sie brauchen immer in irgendeiner Form Metallverpackungen. Kosmetik wird immer gekauft. Pharmaindustrie, denken wir dabei an Corona. Die Pharmaindustrie hatte da sicherlich einen hohen Peak durch die ganzen Impfstoffe zum Beispiel. Aber auch die Getränkeindustrie und natürlich nicht zuletzt die Nahrungsmittelindustrie, Konservendosen. Gerade in Krisenzeiten, wie wir sie sowohl während der Pandemie hatten, als auch für den Moment. Wir haben zwei Kriege auf dieser Welt, sind natürlich Nahrungsmittel, die sehr lange haltbar und gut zu lagern sind, gefragt.
2: Die steigenden Anforderungen werden zum Innovationstreiber der Branche. Beispielsweise spart moderner Digitaldruck Etiketten und erleichtert das Recycling nicht nur bei Getränkedosen.
5: Mit einer Digitaldruckmaschine können wir auf einem Produkt 3 Millionen Farben drucken. Fotorealistisch, kleinste Texte, Verläufe. Es gibt unbegrenzte Möglichkeiten im Druck. Und gerade in diesem Craft-Beer-Markt sind die Druckbilder extrem anspruchsvoll. Und die schnelle Umsetzung dieser sehr anspruchsvollen Druckbilder ist nur im Digitaldruck möglich.
2: Auch beim Material selbst steht eine höhere Energie- und Ressourceneffizienz im Fokus. Der deutsche Global Player für Weißblech stattet das zentrale Basismaterial für Lebensmittel- und Aerosolverpackungen gezielt mit neuen Eigenschaften aus.
6: Wir haben das neue Material hier mitgebracht, und zwar unser Rasselstein Cup und unseren Solid Flex Cup. Beide Materialien zielen darauf ab, 10% weniger Material zu benötigen, aber eben die komplette gleiche Produkteigenschaft darzustellen. Und das ist extrem wichtig, eben auch für unsere Kunden, weil sie einfach 10% weniger Material benötigen können, aber eben die gleiche Produktstabilität darstellen. Und es hat natürlich auch einen Vorteil beim Thema CO2-Reduktion.
2: Auch die Produktion selbst wird effizienter. Neue Hochgeschwindigkeitsanlagen arbeiten präziser, verbrauchen weniger Energie und Material und lassen sich schneller umrüsten. Gleichzeitig sorgt eine einfachere Bedienung für zusätzliche Entlastung.
7: In der heutigen Zeit ist es wichtig, weil wir sehr viel weniger Fachkräfte haben, die schon eine Vorausbildung haben, die Erfahrung haben mit Maschinen. Wir haben heute eine Generation, die sehr digital affin ist. Das heißt, wir müssen auch dem gerecht werden, das heißt, digitale Produkte anbieten, in denen man lernen kann, digitale Produkte anbieten, in denen man auch diese Maschinenbedienung bewerkstelligen kann.
2: Die Branche wächst weiter. Ein wichtiger Treiber ist die Getränkedose mit einem erwarteten Plus von rund 3-5% jährlich. Energie- und Ressourcenschonung bleiben zentrale Herausforderungen. Doch die MedPack zeigt, aus strengeren Regeln entsteht neuer Fortschritt.
8: Was wäre das Erzgebirge ohne Ann und Günther? Wir hätten ja nichts zu singen.
9: Wir sind hier auf dem Annaberger Markt und feiern heute 150 Jahre Ann und Günther. 150 Musiker sollen zusammenkommen. Anton Günther war unser Volksdichter hier im Erzgebirge, Volkssänger, Erfinder der Liedpostkarten, hat ganz viel Lieder geschrieben, 140 Stück, hat von 1876 bis 1937 hier gewohnt und in Gottes gab und hat für die erzgebirgische Hami zu viel gemacht.

Herbert Günther ist für die Region ganz wichtig, weil er natürlich ein prägender Sänger ist, ein prägender Lieddichter, der jetzt auch das Erzgebirge ganz sehr mit seinen Liedern geprägt hat und mit seinen Inhalten geprägt hat. Und das ist für uns ganz wichtig, weil viele Inhalte auch heute noch relevant sind.

0: Wir sind ja mit anderen Kindern aufgewachsen. Das ist ja nur durch die Erzgebirgsgruppe in Ehrenfriedersdorf habe ich ja viele Lieder mithören können und bin dadurch schon als Kind mit anderen Kindern groß geworden.
1: Das ist natürlich für uns sehr schön, weil da merken wir, dass das Erzgebirge lebt und dass das Erzgebirge dabei ist und dass das Erzgebirge auch mit Anton Günther lebt und den Dichter einfach ganz sehr noch am Herzen hat.

0: gab die Bubenschule und es gab die Mädchenschule. Und hier in den Räumlichkeiten wurden die Mädchen unterrichtet. Schule ist schon lange nicht mehr. Aber die Mädchenschule, da weiß jeder in Mügeln, was gemeint ist. Schon im Jahr 2003 bis 2007 wurde das vom Heimatverein vorangetrieben, dieses Gebäude doch zu nutzen, um hier das Museum zu erweitern. Es gibt sehr, sehr viele Exponate, die hier ausgestellt werden, die die Geschichte Mügeln widerspiegeln. Und die sollten natürlich nicht verschwinden.
1: Der Name heißt Heimatverein Mügeln, Mogelin. Der Begriff Mogelin stammt aus einer Ersterwähnung der Stadt von 984, ist also jetzt 1041 Jahre alt. Also unsere Räumlichkeiten sind auch als Treffpunkt der Jung und Alt angelegt. Im sogenannten Mügeln-Treff treffen sich zweimal monatlich unsere Senioren. Auch andere Gruppen sind dort zu Gast. Und wir können auch dort Galerien ausstellen, Vernissagen durchführen.
0: Weil da eben auch dieses Vereinsleben, dieses Ich will mal mit dir reden, hier im Mittelpunkt steht. Wir sind im Grunde genommen Randgebiet der ganzen Kohleregion Nordsachsen. Nordsachsen ist Empfänger des Strukturwandelgeldes, profitieren davon dankenswerterweise von dieser Förderung. Mit diesen Mehrzweckräumen, mit dem, was man hier so alles betrachten und erkunden kann und natürlich dann eben, wenn man es gebucht hat, auch eine Stadtführung, sodass man dann eben den Touristen hier was bieten kann. Es kommen Gäste, Touristen mit der Dölnitzbahn hier in der Stadt an und suchen natürlich dann einen Endpunkt irgendwo, wo kann ich was erleben. Ich wünsche mir, dass natürlich das auch nach außen hin strahlt, dass man sagt, okay, wir sind nicht unbedingt der Nabel des Tourismus, aber wir sind ein kleines, feines Städtchen, was am Ende dazu beiträgt, dass Leute in der Region fahren, einfach mal aus der Großstadt hier ausspannen können.

0: 36 Jahre habe ich hier zugebracht, den Betrieb. 30 Jahre als Veredelungsmeister. Das ist, man kann sagen, in Fleisch und Blut übergegangen. Die ganze Zeit, die du das gemacht hast, das ist von der Pike auf gelernt und Erfahrung gesammelt, Erfahrung weitergegeben. Und das macht eben Spaß.
1: Stoff ist das Material, aus dem unsere Bekleidung besteht. Stoff steckt aber auch noch in viel mehr, auch an ganz vielen anderen Stellen, die sehr unerwartet sind. Die Tuchfabrik Gebrüder Faro hat während der gesamten Betriebszeit hier Tuche hergestellt. Das sind Stoffbahnen, die dann in die Welt verschickt worden sind. Was uns vor allem wichtig ist, ist die Arbeit der Menschen da hinten dran sichtbar zu machen. Stoff macht sich nicht von selbst. Es sind eben fast schon 100 Jahre alte Maschinen, die heute noch so funktionieren wie damals.
0: Hier ist es eben sehr wichtig, dass du dich in die Maschinen versetzen kannst, wie die arbeiten, wie die funktionieren. Das sind mitunter nur Millimetereinstellungen, die es ausmachen, ob die Maschine geht oder nicht.
2: Man hat hier gearbeitet viele Jahre lang, ne? Und dann ist man wirklich stolz, dass man so ein Produkt in dieser Qualität herstellen konnte.
1: Und all die Schritte, das ist das, was wir hier am Standort auch erleben und vorführen können. Dies ist die Krempel, es entsteht Vlies und dieses Vlies am Ende wird dann aufgeschnitten und es entsteht ein erstes Vorgarn, mit dem weitergearbeitet werden kann. In der Spinnerei wird aus dem Vorgarn durch Drehen ein erstes Garn. Auch da ist die Reißfestigkeit noch nicht so hoch. Deswegen geht es dann in die Zwirnerei weiter. Und in dieser Zwirnerei werden dann zwei Fäden miteinander wiederum verzwirnt. Und aus diesen verzwirnten haben wir dann einen reißfesten Faden, mit dem man weiterarbeiten kann. Hier im historischen Websaal stehen unsere Webautomaten. Mit Kette und Schuss können wir hier lange Stoffbahnen produzieren. Die gewebten Tuche kommen dann hier in diese Walkmaschine, um das Stück vorzuwaschen, also zu walken. Danach kommen dann weitere Schritte. Dann werden die überstehenden Fasern mechanisch abgenommen. Und dann wickeln wir die Stoffe, fügen noch ein Maßband ein. Danach geht es dann auf die LKWs für den Weitervertrieb.
2: 18 Jahre habe ich in dem Betrieb gearbeitet. Ich habe praktisch das Licht mit ausgemacht. Wenn man so eine Fabrikführung mitmacht, dann lernt man erstmal, was das Verarbeiten macht, um einen Stoff herzustellen. Dass man noch heute an den Maschinen, also dass man die noch vorführen kann, das ist einzigartig hier in dieser Fabrik.
1: Die Tuchfabrik Gebrüder V ist Teil der Textilgeschichte Sachsens, die wir ja lebendig halten wollen, weil aus der Tradition kann man ja nur lernen für die Zukunft.

0: Wir als Kommune haben uns halt überlegt, was machen wir mit diesem Gebäude, wo jetzt schon ein Arzt drin war und in der Physiotherapie. Wie haben wir die Möglichkeiten, im ländlichen Bereich quasi Arbeitsplätze zu schaffen? Und da sind wir damals auf die Idee gekommen, das ganze Gebäude, was unter Denkmalschutz steht, umzubauen, die Arztpraxis zu vergrößern, die Physiotherapie zu vergrößern, in Erweiterung des Hausarztes. Wir hatten ein weiteres Zimmer dazu bekommen. Plus es ist eine Tagespflege hineingekommen im Obergeschoss, die vorher noch nicht vorhanden war.
1: Der Fakt an sich, dass es hier in dem dörflichen Umfeld eine stabile Hausarztpraxis gibt, ist für viele sehr, sehr wichtig geworden. Weil die umgebenden Praxen sind in den letzten Jahren wirklich mangels Nachfolge geschlossen worden, sodass also auch unser Radius unserer Betreuung deutlich größer geworden ist. Also zunächst mal sind wir mit einer Photovoltaikanlage ausgestattet worden, mit der wir in der Lage sind, unsere Klimasplitgeräte, die auch ganz neu sind, kostengünstig zu betreiben.
0: Durch den Umbau ist das Gebäude komplett barrierefrei. Im vorderen Abschnitt hat man halt eine Rampe gebaut, wo man auch so Physiotherapie rollstuhlgerecht hin kann. Und natürlich hinter dem Gebäude ist ein Fahrstuhl angebracht worden, damit man zur Tagespflege und zur Physiotherapie mit dem Fahrstuhl hinkommen kann. Wir haben hier einen Standort, haben wir wirklich den Hausarzt, direkt daneben ist ein Zahnarzt, wir haben eine Physiotherapie, wir haben quasi alles gebündelt mit einem großen Parkplatz davor, dass es halt wirklich auch übergreifend ist, nicht bloß im Landkreis Görlitz, sondern auch Landkreis Bautzen. Wir sind direkt am Landkreis Bautzen dran, dass es halt die jungen Familien auch herzieht, weil sie halt sehen, die Infrastruktur ist besser aufgestellt und man hat alles wirklich in kürzester Zeit von 1 Kilometer alles zu erreichen.

0: Jetzt kommt alles anders, als du denkst. Gerade als du die Jahre nach Plänen und Zielen benennst. Und Kindheits...
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2: Hallo und herzlich willkommen zu Ihrer Lausitzwelle Regionalzeit am Mittwoch. Heute zur Wochenmitte, wie immer mit allen wichtigen Themen aus der Westlausitz. Die Geburtenklinik in Kamenz ist noch immer ein präsentes Thema. Der Geldzuschuss des Landkreises Bautzen sollte

0: eigentlich für Aufatmen sorgen, aber nicht alle empfanden das als positive Nachricht. Was dahinter steckt, erfahren Sie jetzt.
1: Der Landkreis Bautzen darf die Geburtsklinik in Kamenz mit 500.000 Euro unterstützen. Wie das sächsische Oberverwaltungsgericht mitteilt, wurde die Beschwerde einer Kreisrätin gegen den entsprechenden Kreistagsbeschluss zurückgewiesen. Das Gericht sieht wegen der drohenden Schließung der Geburtsstation einen dringenden Handlungsbedarf. Die Entscheidung ist rechtskräftig und nicht weiter anfechtbar. Der Kreistag Bautzen hatte Ende Mai in einer Sondersitzung einen Zuschuss von 500.000 Euro beschlossen. Finanziert werden solle dies durch Einsparungen im ÖPNV.
2: Die Lessingstadt wird zur Bergstadt. Erstmals findet am 25. Oktober in Kamenz eine Bergparade mit anschließendem bergmännischen Gottesdienst in der Hauptkirche St. Marien statt. Veranstalter ist die Bergbrüderschaft Schneeberger Bergparade. Die Idee dafür geht auf den Kamenzer Pfarrer Joachim Gröner zurück, der in seiner Amtszeit als Pfarrer in Schneeberg-Neustädtl die bergmännischen Traditionen kennen und leben gelernt hat. Zur Mitfinanzierung insbesondere der Fahrtkosten hat die evangelisch-lutherische Kirchgemeinde Kamenz-Kunnersdorf eine Spendenaktion auf der Plattform Viele schaffen mehr initiiert. Bislang wurden etwas über 500 Euro gespendet. Das Ziel liegt bei 2000 Euro. Gespendet werden kann noch bis zum 6. September.
3: Infolge der geringen Niederschläge in den letzten Wochen sinken die Flusspegel in der Lausitz überall deutlich. Insbesondere die Schwarze Elster leidet unter dem geringen Wasserlauf. Mit Stand heute Mittag 11.30 Uhr meldete das Sächsische Landeshochwasserzentrum im Bereich Kamenz nur noch einen Wasserstand von 7 cm. Im Bereich Neuwiese waren es immerhin noch 22 cm. Erst vor wenigen Tagen machte sich die Brandenburger Bundestagsabgeordnete Andrea Lübcke gemeinsam mit dem Elbe-Elster-Kreisverband der Bündnisgrünen ein Bild von den niedrigen Wasserständen der Schwarzen Elster im Bereich Plesser. Auch dort liegt die Wassertiefe mittlerweile deutlich unter 30 cm. Die niedrigen Wasserstände seien erneut ein ernstes Warnsignal, so das allgemeine Resümee. Ein Projektvorhaben zur Revitalisierung des Flusses und seiner Auen ist bereits angeschoben, liegt derzeit aber auf Eis. Es umfasst rund 32.700 Hektar und etwa 100 Kilometer Fließgewässer an der Schwarzen Elster und ihren Nebenflüssen. Wann mit der Umsetzung des Renaturierungsprojektes begonnen wird, ist derzeit noch offen.
2: Das künftige Kommunal- und Kulturzentrum, kurz KKZ Bischofswerda, bekommt einen Bolzplatz. Wie aus der entsprechenden, von der Stadtverwaltung herausgegebenen Ausschreibung hervorgeht, soll dieser auf dem nördlich davon gelegenen Gelände des früheren Pionierparks entstehen. Allerdings soll der Bolzplatz nicht öffentlich nutzbar sein, sondern ausschließlich den Kindern aus dem im KKZ geplanten Hort zur Verfügung stehen. In diesem sollen laut der Ausschreibung bis zu 170 Kinder im Alter zwischen 6 und 12 Jahren betreut werden. Der Zugang soll entsprechend über eine Treppenanlage vom KKZ aus erfolgen. Der Entwässerungsgraben soll erhalten bleiben und durch einen Metallsteg überbrückt werden.
4: Die Lausitz und Sardinien wollen sich gemeinsam um den Bau des Europäischen Gravitationswellenobservatoriums Einstein-Teleskop bewerben. Dafür unterzeichnen führende Wissenschaftseinrichtungen beider Regionen am 17. Juli eine Kooperationsvereinbarung im italienischen Nuoro. Geplant ist eine sogenannte Doppel-L-Konfiguration mit Forschungsstandorten in der Lausitz und auf Sardinien. Die Entscheidung über den Standort des Großforschungsprojektes wird für die zweite Hälfte des Jahres 2027 erwartet. Im August laden zwei geführte Radtouren dazu ein, besondere Aufstellungsorte der ersten Open-Art-Lausitz-Biennale auf dem Fahrrad zu entdecken. Die Radtouren sind Teil des Begleitprogramms der ersten Open Art Lausitz-Biennale. Vom 31. Juli bis 20. September verwandelt sich dabei die Niederlausitz in einen großen offenen Kunstraum. Internationale, überregionale und regionale Kunstschaffende präsentieren ihre Arbeiten aus verschiedenen Bereichen der bildenden Kunst. Die erste Kunstradtour startet am Sonntag, dem 2. August, am Bahnhof Doberle-Kirchhain. Von dort geht es zu den Sandskulpturen am Rückersdorfer See und weiter zum Atelierhof Währenzhain. Am Sonntag, den 16. August, startet die zweite Kunstradtour am Bahnhof Elsterwerda. Sie führt nach Lauchhammer, wo mit Biotürmen und einem Wohnhaus gleich mehrere außergewöhnliche Kunstorte warten. Alle Infos zu der Kunstaktion finden Interessierte unter openart-lausitz-biennale.de.

0: Hightech zum Anfassen gibt's Ende August beim Heidefest in Königsbrück. Dort macht das sogenannte Fabmobil, ein umgebauter Doppeldeckerbus mit 3D-Druckern, Lasercuttern und Robotiktechnik halt. Kinder und Jugendliche können Zukunftstechnologien ausprobieren und eigene Projekte umsetzen. Am 29. August werden kostenfreie Workshops für Schulklassen und Jugendgruppen angeboten. Einen Tag später steht das mobile Zukunftslabor allen Besuchern des Heidefestes offen. Ziel des Projektes ist es, digitale Bildung und kreative Technik direkt in den ländlichen Raum zu bringen.
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2: 3,5 Millionen Euro. So viel wurde insgesamt investiert, um den Jahn-Sportplatz in Kamenz wieder auf Vordermann zu bringen. Wir haben nun alle Infos rund um dieses große Bauprojekt für Sie.
3: Mit dem Richtfest für das neue Funktionsgebäude ist am vergangenen Donnerstag ein wichtiger Meilenstein bei der Neugestaltung des Jahn-Sportplatzes Kamenz erreicht worden. Der Landkreis Bautzen und die Stadt Kamenz setzen das bis vor kurzem noch unansehnliche und nicht nutzbare Areal gemeinsam instand. Dabei übernimmt der Landkreis die Funktion des Bauträgers. Die Stadt Kamenz stellt den erforderlichen Eigenanteil an den Baukosten in Höhe von 350.000 Euro zur Verfügung. Die Gesamtkosten belaufen sich auf 3,5 Millionen Euro. Jörg Zweckczyk, der erste Beigeordnete des Bautzener Landrats, beschrieb das Bauvorhaben in seiner Ansprache wie folgt.
4: Es entsteht eine moderne Sportanlage, die den Schülerinnen und Schülern des Lessing-Gymnasiums der ersten Oberschule, aber auch des beruflichen Schulzentrums in Kamenz, ebenso wie den Breiten- und Freizeitsportlern zugutekommen wird. Wir werden hier beste Bedingungen für Sport vorfinden, unter anderem zwei Laufbahnen, einmal 100 Meter, 200 Meter. Wir werden eine Rundlaufbahn haben, Anlagen für Hürdenlauf, Weitsprung, Hochsprung und Kugelstoßen, Flächen für Basketball, Volleyball, ein Kleinfeldfußball und das alles natürlich nach modernen baulichen Standards. Und unser Ziel ist da sehr klar, bis Weihnachten dieses Jahr wollen wir diese Sportanlage fertigstellen und der Nutzung auch übergeben.
3: Das Funktionsgebäude spielt dabei eine wichtige Rolle, die über den eigentlichen Sportplatz hinausreicht.
4: Es wird Umkleideräume enthalten, Sanitärbereiche für die Jungen und Mädchen. Es entstehen außerdem Räume für den Kinderschutzbund, der dann die Betreuung des angrenzenden Skaterparks übernimmt. Und das ist wichtig. Wir denken diesen Standort nicht nur als klassischen Schulsportplatz, sondern als zusammenhängendes Areal, nutzbar für die gesamte Stadtgesellschaft. Der Skaterpark wird nun stärker eingebunden. Es entsteht ein Fitnesspfad, der die Sportanlage mit dem Skaterpark verbinden wird.
3: Der Jahn-Sportplatz blickt auf eine lange Geschichte zurück. Bereits im Herbst 1901 war auf Initiative des Kamenzer Turnvereins 1846 mit der Anlage eines Turnplatzes begonnen worden. Am 25. Mai 1902 wurde das Areal unweit der Hoyerswerdaer Straße feierlich eröffnet. Über Jahrzehnte stellte der Platz einen wichtigen Ort für Schul-, Vereins- und Freizeitsport dar. In den vergangenen Jahren war eine Nutzung aufgrund des schlechten baulichen Zustands jedoch nicht mehr möglich. Auch das alte Sanitärgebäude war nicht mehr nutzbar und wurde im Zuge der Maßnahme bereits abgebrochen.
0: Anfang der Woche begann die Fahrbahnerneuerung der Ortsdurchfahrt Kleinröhrsdorf. Bis zum 7. August ist der Abzweig S158 bis hin zur Kreuzung am Falkenweg voll gesperrt. Außer der Straßensanierung erfolgen innerorts der Austausch von Straßenkappen für Trinkwasser- und Gasanschlüsse sowie Schachtabdeckungen, die sich im Baubereich befinden. Autofahrer werden über die S158, Leppersdorfer Straße und die Großröhrsdorfer Straße in beide Richtungen umgeleitet. Die von Radeberg kommende Buslinie 520 wird über die Dornbergstraße und die Leppersdorfer Straße umgeleitet.
2: Und so schnell neigt sich unsere gemeinsame Zeit auch schon wieder dem Ende. Aber keine Sorge, auf unserer Homepage lausitzwelle.de oder unserem YouTube-Kanal finden Sie noch haufenweise Beiträge und Neuigkeiten aus der Lausitz. Zögern Sie also nicht, mal vorbeizuschauen. Außerdem hat mein Kollege Bernd Vogaba auch spannende Beiträge in unserem Radioprogramm für Sie parat. Morgen begrüße ich Sie dann gern zu einer nächsten Ausgabe unserer Regionalzeit. Dann mit Themen aus dem Zittauer Gebirge und Niederschlesien. Bis dahin, machen Sie es gut.
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Mittwochabend und ich darf sagen Hallo und herzlich willkommen mal wieder zu einer aktuellen Ausgabe von 04 Plus hier bei Muldenthal TV. Ich freue mich wie immer sehr, dass Sie dabei sind. Ja, und ich starte gleich mal mit einer Frage. Kennen Sie das Lied Geh aus, mein Herz und suche Freud? Es wurde geschrieben von einem der bedeutendsten deutschen Kirchenliederdichter, nämlich von Paul Gerhardt. Und der ist hier in Grimma einst zur Schule gegangen und lebt hier eine ganze Weile. Aktuell läuft ihm zu Ehren ein

Einen musikalischen Liebesbrief verfassten Musiker, Chöre und Bands am 13. Juni in der Paul-Gerhardt-Straße in Grimma. Dem berühmten Kirchenlieddichter und wohl einem der bekanntesten Schüler des heutigen Gymnasiums St. Augustin in Grimma wurde in der Stadt nicht nur eine Straße gewidmet, sondern anlässlich dessen 350. Todestages ein ganzes Festjahr mit verschiedensten Programm-Highlights. Unter anderem den Paul-Gerhardt-Klängen. Bei stürmisch wechselhaftem Wetter konnten die Besucherinnen und Besucher auf besondere und vielfältige Weise in Gerhardts Gedanken und Klangwelt eintauchen. Schon die Kleinsten wurden kreativ an die Musik herangeführt. Mit Klangexperimenten im Museumshof konnte einmal selbst Hand angelegt werden und die klangliche Beinarbeit für künftige Orgelvirtuosen galt es ebenso zu entdecken. Außergewöhnliche Hörerlebnisse wurden hier erschaffen, die entlang der Straße ihre Fortsetzung fanden. Verschiedenste Musikerinnen und Musiker präsentierten und zelebrierten das Wirken von Paul Gerhardt. Ob mit Gitarre, Geige oder in moderneren Interpretationen. Paul Gerhardts Texte im Jazzgewand gilt es nicht zu missachten. Andernorts ging es in die musikalischen Ursprünge zurück. Die Anwohnerinnen und Anwohner der im Volksmund schönsten Straße Grimmas öffneten ihre Türen und sorgten wie hier beim Auftritt des Kirchenchores für besonderes Wohlfühlambiente. Die Naturverbundenheit, die in Gerhardts Texten immer wieder hervortritt, ließ sich auch Jahrhunderte später an seinen Lebens- und Wirkungsorten entdecken. Eine gute Gelegenheit, um auch einmal Rast zu machen. So wie es auch Paul Gerhardt schätzte, der in seinem Leben viel unterwegs war. Seine Texte spiegeln eine tiefe Frömmigkeit wider, bauend auf den christlichen Glauben. 26 Lieder mit dessen Texten haben ihren Platz im evangelischen Gesangbuch gefunden und erklingen nicht nur regelmäßig und in diesem Jahr auch bei besonderen Gottesdiensten in Grimma, die sich noch durch das Festjahr ziehen. Für das vollkommene musikalische Erlebnis wurde nicht nur zugehört und selbst gemacht, sondern auch an diesem Nachmittag mitgesungen. Zum gemeinsamen Singen ging es tief hinein in die städtische Natur und die liebevoll gestalteten Gärten. Die Paul-Gerhardt-Klänge gaben einen authentischen Einblick in die damalige Zeit. Bruder Johann war es, der die interessierten Besucherinnen und Besucher durch die Klosterkirche entlang der früheren Wirkungsstätten und Lebensorte entlang führte. So ließ es sich gut durch die Jahrhunderte bis zurück in die Barockzeit entlang schlendern. An einem anderen Standort wurde die Gelegenheit gegeben, zur Musik den passenden Tanz der früheren Epoche kennenzulernen. Später wiederum ging es dann der Sonne hinterher, die an diesem Nachmittag nur Stippvisiten ablegte, was der Stimmung aber keinen Abbruch tat. Einige stellten einfach ihre Tische und Stühle vor die Tür, um Raum für Gespräche und Austausch zu schaffen. Über Gott und die Welt, das Wetter, die Musik und die nächsten Events. Musik.

0: Wohin das führt? In der Stadt Grimma weiß man es genau. Das Paul-Gerhardt-Jahr setzt mit Singen am Klosterhof am 17. Juli fort. Es folgt ein Flohmarkt, Stadtführung und Pilgertag, Gottesdienste, ein Vortrag sowie erstmalig am 10. Oktober ein Poetry Slam in der Paul-Gerhardt-Edition. Alle ambitionierten Wortverfechter und Freunde der Literatur können hier gespannt sein, welche Wirkung die Texte früherer Zeit des berühmten Grimma-Schülers im traditionellen oder modernen Gewand auch heute noch erzielen.
1: So, jetzt geht es nach Neukieritzsch und zwar zu einem ganz speziellen sportlichen Event, nämlich dem traditionellen Badewannenrennen. Mit fantasievoll gestalteten Wasserfahrzeugen, viel Humor und

0: jeder Menge Teamgeist lockte das Event viele Teilnehmer, aber auch eine ganze Menge Besucher an. Und das durften wir uns natürlich nicht entgehen lassen. Udo Richter war dabei.
1: Am Samstagnachmittag des 4. Juli drehte sich beim Teichfest in Kieritzsch alles um die Forelle. So heißt der Dorfteich im Volksmund. Rings um das Gewässer mit eigener Seebrücke versammelte sich das Publikum. Es wartete sehnsüchtig auf den Startschuss zur 18. Ausgabe des Badewannenrennens. Organisiert wird das Event vom Heimatverein Lippendorf-Kieritzsch e.V. und der Freiwilligen Feuerwehr. Während die einen an den Fotowänden in Erinnerungen schwelgen, posierten die Teams fürs Foto. Jürgen Friedel vom Organisationsteam begrüßte die Besatzungen mit ihren Wasserfahrzeugen und natürlich das rennbegeisterte Publikum. Auch Bürgermeister Thomas Heckel ließ sich das Spektakel nicht entgehen.
2: Ja, liebe Kieritzscher, liebe Lippendorfer und alle Gäste, die sich auf den Weg gemacht haben, hier das tolle Teich- und Parkfest zu genießen. Ich freue mich, dass Sie so zahlreich angereist sind und ich wünsche Ihnen und den Organisatoren einen guten Verlauf und auch den Crews, die heute in See stechen, um entsprechende Preise zu gewinnen. Euch allen viel Erfolg dabei und auch nochmal recht vielen Dank an die Organisatoren.
1: Dann konnte es auch schon losgehen. Im ersten Rennen trafen Cedric und Björn vom Neukieritzscher Karnevalsclub e.V. mit ihrem Gefährt, heute ist Badetag, auf den Kettradler-Lizenzbau von Opa Andreas, gesteuert von Wilhelm und angetrieben von Leopold und Max. Die Karnevalisten hatten klare Schnelligkeitsvorteile, aber das Team im Radlader nahm sich Zeit für Teichromantik und das zuwinkende Publikum. Seit 2008 wird der Kieritzscher Dorfteich einmal im Jahr zur Wettkampfarena. 18 Mal wurde hier das Badewannenrennen im Rahmen des Teich-, Dorf- und Kinderfests zelebriert und nur dreimal waren die Veranstalter gezwungen auszusetzen. Zweimal wegen Corona und einmal war der Teich schlichtweg zugewachsen. Das war in diesem Jahr nicht der Fall. Inzwischen sind die nächsten Rennteilnehmer auf dem Wasser. Die Minions in ihrem Bananenboot bekamen es mit dem goldenen Fisch zu tun. Auch wenn bei ihm zwischendurch der Seegang für mächtig Welle sorgte, konnte das Team noch einen richtigen Endspurt hinlegen und ein Unentschieden herausfahren. Während sich die nächsten Starter bereit machten, gab Teichgraf Michael, Nixe Diana und Neptun Steffen sachdienliche Hinweise zum erfolgreichen Start.
3: Gute Laune, Humor, viel Spaß haben.
4: Und Teilnahme ist alles.
3: Genau.
5: Und Seepferdchen haben.
1: Dann ging es auch schon weiter. Arturix und Benix haben sich eine Wanne Zaubertrank eingelassen, um es mit den feuchten Banditen Henning und Hagen samt Crew aufzunehmen. Mit viel Beifall und der richtigen Atemtechnik zeigten sie den Piraten die kalte Schulter. Trotz peitschender Trommelschläge war das nicht zu machen. Der Spaß war groß und die Organisatoren zufrieden. Schließlich steckt jede Menge Arbeit in den Fahrzeugen, weiß Jürgen Friedel.
6: Natürlich hier die Boote bauen, das zieht sich bei manchen schon länger hin. Manche haben da schon ein Grundkonzept zu Hause stehen. Das wird dann jedes Jahr ein bisschen umgebaut und dekoriert. Man muss sich schon ein paar Monate vorher Gedanken machen, ansonsten kommt man in Zeitnot.
1: Damit kam es zum nächsten Wasserduell. Das Team Fluch der Karibik forderte mit ihrem Black Pearl den Catpillar heraus und Wilhelm Leopold sowie Max nahmen an. Hafenmeister Schmidt gab das Signal und ab ging es. Hier auf der Forelle gab es schon manch denkwürdige Momente. So erzählt man sich Geschichten von einem Bürgermeister, der in See stach und als Landrat ins Ziel fuhr. Bilder erinnern daran. Sogar einen Spatenstich für einen Kanalbau habe es gegeben, erzählen die Kieritzscher am Ufer. Inzwischen erreichte die Black Pearl das Ziel. Der Radlader schipperte, vom begeisterten Rennpublikum angefeuert, gemütlich über die Forelle. Nachdem alle ans Ziel gekommen waren, ging es ans Dankesagen. Nicole Müller vom Organisatorenteam schickte Teichgraf Michael in den Ruhestand.
7: Lieber Micha, vielen Dank für deinen Einsatz. Du hast dein Amt mit viel Herz, Humor und erstaunlich viel Durchhaltevermögen gemeistert. Den Job bist du zwar los, aber du wirst für immer bestanden.

0: der Erinnerungen an unsere vergangenen Badewannenrennen sein und hoffentlich selbst viele schöne Erinnerungen mitgenommen haben. Denn mit diesem Tag erhältst du den Titel Deichgraf der Kieritzscher Forelle im Ruhestand.
1: Hiermit möchte ich den Spieß an meinen Teichkönig übergeben und möchte ihm für die nächsten Jahre viel Glück und Erfolg wünschen. Mach weiter!
2: Mit dem neuen Herrn der Meere ging es schlussendlich zur Siegerehrung. Den Pokal für das schnellste Boot nahmen Cedric und Björn vom Neukieritzscher Karnevalsclub e.V. entgegen. Das schönste Boot schipperte etwas hinter der Badewanne her, aber nur, um seine ganze Pracht als Radlader zu entfalten. Schickste Crew wurde die Besatzung Fluch der Karibik mit ihrer Black Pearl. Sie wurden ebenfalls mit einem Pokal und Beifall belohnt. Für alle Teilnehmer gab es eine Erinnerungsmedaille und für alle anderen ein Neukieritzsch Ahoi. Also dann bis zum nächsten Mal.
3: Vielleicht haben Sie es ja in der Vergangenheit schon das ein oder andere Mal gesehen, unseren Gesundheitskompass mit dem DAK in Wurzen. Heute gibt es die Folge 8 davon und da geht es um das Thema Osteopathie.

0: Willkommen zurück beim DRK Gesundheitskompass, Schritt für Schritt gemeinsam fit. In den vergangenen Folgen haben wir uns über frühe Förderung, Bindung und systemische Unterstützung im Haus der Familie sowie über Ferienangebote unterhalten. Nach kurzer Pause knüpfen wir heute wieder an und es zieht uns wieder in das Haus der Gesundheit. Physiotherapeutin Anna Krüger ist heute bei uns mit zu Gast und wird Einblicke in eine Therapiemethode geben, die immer mehr Menschen kennen, viele aber auch nicht genau verstehen, die Osteopathie. Wir haben Rückenschmerzen, wir haben Kopfschmerzen, wir haben Verdauungsprobleme, wir haben Verspannungen. Häufig werden aber nur die Symptome behandelt. Die Osteopathie verfolgt einen anderen Ansatz. Sie sucht nach Ursachen der Beschwerden und betrachtet den Menschen als Ganzes. Wir beginnen mit dem Problem allgemein. Viele Menschen kennen Krankengymnastik oder manuelle Therapie. Warum braucht es denn zusätzlich noch Osteopathie?
1: Ja, Osteopathie wird einfach diese gesamte Behandlungspalette, die es im Familien- und Gesundheitszentrum gibt, noch ergänzen. Und kann eben viel individueller auch auf die Patienten und die Probleme der Patienten eingehen.
0: Kann man dann sagen, dass während Therapien dort behandeln, wo es weh tut, sucht Osteopathie nach dem Auslöser?
1: Das kann man schon so sagen. Die Ursachen werden sozusagen einfach besser ergründet, weil eben der ganze Mensch betrachtet wird, also nicht nur der Körper, sondern auch der Geist und die Seele. Und die Ursachen werden so betrachtet, dass nicht der Ort der Beschwerden betrachtet wird, sondern auch da, wo die Beschwerden eventuell herkommen. Also wenn das Knie wehtut, kann zum Beispiel auch das Becken die Ursache sein.
0: Wir hören den Begriff Osteopathie in der Vergangenheit ja auch immer häufiger. Was genau steckt dahinter?
1: Osteopathie wurde 1874 in Amerika von dem Arzt Dr. Andrew Still geprägt und setzt sich aus den griechischen Worten Osteon, was so viel wie Knochen heißt, meint aber eigentlich alle Organe und Gewebe, die es im Körper so gibt, sowie dem griechischen Wort Pathos, was Leiden bedeutet. Und die Osteopathie entwickelt sich rasant und wird eben auch immer wichtiger, wie wir jetzt auch bei uns sehen. Und der Ansatz bezeigt sich in der Form der Bewegung. Dort, wo keine Bewegung ist, entsteht sozusagen die Krankheit und da schaut die Osteopathie ganz genau hin.
0: Viele Menschen glauben ja, Osteopathie sei einfach eine Massage oder das Einrenken, wie man auch so oft hört. Was unterscheidet sie davon?
1: Es wird sozusagen die Selbstheilungskräfte des Körpers werden angeregt. Es wird nur mit den Händen gearbeitet, aber dabei ein ganz sanfter Ansatz verfolgt. Also es wird eigentlich nicht eingerenkt, sondern eher angeregt, dass der Körper eben als eigener Heiler agiert und ja, wieder so funktioniert, wie es ursprünglich sein soll.
0: An wen genau richtet sich das Angebot und für wen ist Osteopathie dann auch am besten geeignet?
1: Im Prinzip richtet sich das Angebot an alle, an die breite Bevölkerungsmasse, an Erwachsene, Kinder und Jugendliche sowie auch Babys, aber auch Schwangere können das Angebot annehmen. Bei Erwachsenen richtet sich das

0: Was vor allem an Beschwerden des Bewegungsapparates wie Bandscheibenvorfälle, Rückenschmerzen im Allgemeinen, aber auch Knieschmerzen oder Schulterprobleme, aber auch Brust- und Bauchbeschwerden können damit behandelt werden, zum Beispiel Magenentzündungen, Reflux, aber auch Narbenbehandlungen nach großen Bauch-OPs können behandelt werden, sowie Verdauungsprobleme im Allgemeinen. Außerdem kann der Kopf und das Nervensystem behandelt werden, also bei klassischen Kopfschmerzen, Migräne, Schwindel, also das, was eventuell auch von der Halswirbelsäule ausgeht. Genau.
1: Also quasi für den ganzen Körper und
0: Ja,
1: alle
0: im Prinzip
1: Probleme
0: schon,
1: geeignet.
0: genau.
1: Viele denken zuerst an Rückenschmerzen und so haben wir es jetzt ja quasi umfasst, dass es ja doch viele andere Beschwerden noch mit abdecken kann und auch heilen kann. Du hast die Osteopathie auch für Babys und auch für Kinder und Schwangere angesprochen. Das ist ja ein Bereich, der viele überrascht. Wie genau funktioniert das dort? Da muss man sicherlich ein bisschen vorsichtiger umgehen.
0: Ja, also prinzipiell geht die Osteopathie eher sanft vor. Also man muss da keine Angst haben, vor allem auch nicht um sein Kind. Bei Babys ist generell so ein allgemeiner Babycheck möglich, also ob irgendwelche Probleme auftreten können oder schon sind. Ja, aber auch nach Geburtstraumen, also wenn zum Beispiel Saugglocke zum Einsatz kam oder bei sehr langen Geburten ist das möglich. Aber auch bei generellen Problemen, die so ein Neugeborenes mit sich bringt, also wenn es beim Stillen Probleme gibt, wenn das Kind Probleme in der Verdauung hat, oder auch mit Erbrechen. Genau.
1: Wenn wir jetzt über die Babys gesprochen, wie kann man sich das dann im weiteren Verlauf vorstellen?
0: Genau, also bei Kindern und Jugendlichen ist das zum Beispiel auch bei ADS oder ADHS möglich, aber auch dort, wenn Verdauungsprobleme auftreten, sowie bei Rückenschmerzen, Wachstums- und Gliederschmerzen, also alles, was das Erwachsensein auch so mit sich bringt oder Erwachsenwerden. Viele haben ja auch kieferorthopädische Probleme, auch das kann behandelt werden, auch nach Unfällen oder irgendwelchen traumatischen Verletzungen, wo die Folgen dann damit einhergehen, dass man sich behandeln lassen muss. Genau.
1: Wir haben jetzt über viele Behandlungsmöglichkeiten gesprochen. Wie kann man sich denn genau so einen Termin auch vorstellen? Wie läuft eine Behandlung ab?
0: Also als erstes wird eine ausführliche Anamnese gemacht. Das heißt, es wird alles besprochen, was schon im Vorhinein gelaufen ist, wie das Leben abgelaufen ist, also was vielleicht auch schon für Eingriffe waren, was schon passiert ist, ob man Unfälle hatte, ob irgendwelche besonderen Lebenseinschnitte passiert sind. Am besten ist es auch, wenn dazu Befunde mitgebracht werden, MRT-Bilder, Röntgenbilder und so weiter, dass sich der Osteopath ein ausführliches Bild machen kann. Und dann folgt die osteopathische Untersuchung. Das heißt, es wird genau geschaut, wo kommen die Beschwerden her, wo liegen die Ursachen, was wir vorhin schon besprochen haben. Genau, also es wird sich ein ausführliches Bild des Menschen verschafft, um eben ganzheitlich behandeln zu können, damit eben ja, alle Symptome und Beschwerden dann auch abklingen können.
1: Braucht man dafür eine Überweisung oder kann man sich einfach so einen Termin vereinbaren?
0: Man kann sich einfach so einen Termin vereinbaren, aber man kann sich auch vom Arzt ein Rezept ausstellen lassen. Das ist dann ein grünes Rezept. Das heißt, da wird der Arzt auch ohne Budget belastet sozusagen. Und das mit dem grünen Rezept kann auch von der Krankenkasse erstattet werden, beziehungsweise teilweise wieder zurückbekommen werden. Das ist aber individuell nach Krankenkasse unterschiedlich.
1: Also sonst dann eher Privatleistung, aber kann auch von den Krankenkassen übernommen werden.
0: Genau, also die Privatleistung wird dann dementsprechend nicht übernommen, weil es keinen entsprechenden Nachweis für eine Indikation gibt, aber ansonsten ja.
1: Wir haben jetzt häufige Fragen auch zu dem Thema erhalten. Tut denn Osteopathie weh?
0: An sich tut Osteopathie eigentlich nicht weh. Es kann natürlich zu leichten Schmerzen kommen. Es wird aber immer schmerzadaptiert gearbeitet, das heißt im Rahmen des Aushaltbaren. Meistens zeigt sich das dann eher nach der Behandlung, dass Schmerzen eventuell auftreten, sich vielleicht auch nach der ersten Behandlung verschlimmern können. Aber das klingt dann meistens auch nach ein, zwei Tagen wieder ab. Häufig wird auch Müdigkeit eine Rolle spielen, dass die Behandlung einfach den Körper sehr schafft und weil eben die Selbstheilungskräfte angeregt werden.
1: Wie viele Behandlungen benötigt man in der Regel?
0: Das ist unterschiedlich. Meistens werden nach drei Behandlungen wird dann geschaut, ob das anschlägt oder nicht. Wenn sich keine Besserung zeigt, ist dann

0: Therapie eher nicht der Weg. Aber das kann sich über drei Behandlungen hinausziehen.
1: Gibt es Risiken und Nebenwirkungen?
0: Also schwere Nebenwirkungen gibt es im Regelfall bei der Osteopathie nicht. Was ich eben schon gesagt habe, dass es eher zu einer Erstverschlimmerung kommen kann, die 1 bis 2 Tage anhält. Aber ansonsten eher die Müdigkeit, Erschöpfung, das Gefühl von Muskelkater geben kann. Also eher leichte Nebenwirkungen, die sich eher widerlegen.
1: Wer darf denn Osteopathie überhaupt anbieten?
0: Das dürfen Osteopathen, die 5 bis 6 Jahre ein ausführliches Studium abgelegt haben und die bei der Krankenkasse auch gelistet sind.
1: Das Angebot gibt es jetzt auch im DRK Familien- und Gesundheitszentrum. Warum war es wichtig, Osteopathie dort jetzt auch in Wurzen mit anzubieten?
0: Weil die Bedarfe immer größer werden, weil das eben auch unser Gesamtbild vervollständigt von dieser interdisziplinären Arbeit und eben ja, das vervollständigt, was wir sowieso schon anbieten.
1: Ab wann kann man Termine vereinbaren?
0: Ab sofort können Sie bei uns anrufen oder eine E-Mail schreiben oder auch gerne persönlich vorbeikommen.
1: Das Familien- und Gesundheitszentrum entwickelt sich ja ständig weiter. Was können da die Menschen in den nächsten Monaten noch erwarten?
0: Neue Angebote zu Kursen wie Rückenschule oder auch Reha-Sportkurse, die werden wieder neu aufgenommen. Genau, aber auch Entspannungskurse sollen kommen.
1: Also gibt es verschiedene Bereiche, in denen sich das DRK Familien- und Gesundheitszentrum gut weiterentwickelt, um dann auch den ganzheitlichen Ansatz zu verfolgen. Wir haben heute gelernt, dass Osteopathie nicht nur einzelne Beschwerden behandelt, sondern den gesamten Menschen betrachtet. Ziel ist es dabei dann auch, die Ursachen der Beschwerden zu finden und die natürlichen Selbstheilungskräfte des Körpers zu unterstützen. Vielen Dank für die Auskünfte und die Fragen, die Antworten zu den Fragen, die gestellt wurden. In der nächsten Folge bleiben wir bei der Therapie, schauen aber noch gezielter auf Menschen mit Erkrankungen des zentralen Nervensystems. Dann geht es um spezielle Krankengymnastik nach neurologischen Erkrankungen, eine Therapieform, die vielen Betroffenen hilft, wieder mehr Beweglichkeit und Lebensqualität zurückzugewinnen. Wenn Sie Fragen oder Themenwünsche haben, können Sie das gerne an drkgesundheitskompass@muldentaltv.de senden. Darauf können wir dann in den folgenden Sendungen mit eingehen. Und das war der DRK Gesundheitskompass, Folge 8, Schritt für Schritt gemeinsam fit. Bis zum nächsten Mal und bleiben Sie gesund.

0: Wenn ich ein bisschen in der Gegend unterwegs bin, dann schaue ich immer nach den Kirchen und freue mich umso mehr, wenn die Türen offen sind und man mal reinschauen kann und sich die Pracht bestaunen kann. Aber oft genug steht man auch vor verschlossenen Türen. Umso schöner, dass es die Nacht der offenen Dorfkirchen gibt und man da die Gelegenheit mal nutzen kann, einen Blick reinzuwerfen. Und das haben wir gemacht mit der Kamera und die Bilder davon, die sehen Sie jetzt.
1: Das wechselhafte Wetter am vergangenen Samstag lud förmlich dazu ein, sich einen Platz in einer Kirche zu suchen. Ganze 22 Dorfkirchen waren es in diesem Jahr im Kirchenbezirk Leipziger Land, die traditionell seit 2007 zum ersten Samstagabend im Juli ihre Türen mit einem vielfältigen Programm öffneten. Kultur, Begegnung und Geschichte. Egal ob für Familie, Kulturfan oder Entdecker. Für jeden war an diesem Abend etwas dabei. In Höfgen öffneten bereits am Nachmittag die Tore der Wehrkirche. Kino in der Kirche hieß es hier und bei Apfelkuchen und Kaffee wurde zur Filmdiskussion eingeladen. Orgel und Harfe verzauberten das Publikum in Lobstädt. Letzteres Instrument begeisterte die Gäste auch in Altenhain. Das Repertoire war hier wie ein bunter Blumenstrauß, der hier neben Turmbesteigungen und einem Glas Wein einen schönen Abend umrahmte. In der Friedhofskirche in Mutschen standen die vertonten Texte von Rainer Maria Rilke im Zentrum der Betrachtung. Blues und Bibel hieß es hier, bevor im Anschluss an das Konzert bei Häppchen, Wein und Schorle der Abend abgerundet wurde. Währenddessen erklangen in der Bergkirche in Beuscha unter dem Titel »Nun ruhen alle Wälder« verschiedenste Abendlieder der Kantorei Brandes Beuscher. Bevor auch hier der Abend mit einer Abschlussandacht von Pfarrer Christoph Steinert mit Betrachtung eines Paul-Gerhardt-Liedes in dessen Jubiläumsjahr seinen Ausklang fand. Mit dem Glockenläuten um 24 Uhr wurde die Nacht der offenen Dorfkirchen dann ausgeläutet, bevor dann am Sonntagmorgen die Gottesdienste wieder ihren Lauf nahmen.
0: Ja, der Montag war ja noch ein richtig schöner Sommertag. Dann wurde es ein wenig wechselhaft. Wir schauen jetzt mal auf die Aussichten für morgen. Vielleicht ist ja ein bisschen Besserung in Sicht.
2: Am morgigen Donnerstag setzt sich das hochsommerliche Wetter in den Landkreisen Leipzig und Nordsachsen fort. Nach einem sonnigen Start scheint zunächst vielerorts die Sonne. Im Tagesverlauf bilden sich einige Quellwolken. Dennoch bleibt es überwiegend trocken. Erst zum Abend hin steigt das Risiko für einzelne Schauer oder Gewitter leicht an. Die meisten Orte kommen jedoch trocken durch den Tag. Die Temperaturen erreichen 30 Grad. Örtlich sind auch etwas höhere Werte möglich. Dazu weht ein schwacher bis mäßiger Wind aus südlichen bis südwestlichen Richtungen. In der Nacht zum Freitag bleibt es warm mit Tiefstwerten um die 19 Grad. Insgesamt erwartet die Region ein warmer Sommertag mit viel Sonnenschein und einer nur geringen Gewitterneigung am Abend. Morgen schauen wir an dieser Stelle, wie das Wetter in Richtung Wochenende wird.
0: Und damit sind wir auch schon wieder am Ende angekommen von der heutigen Sendung von 04 Plus hier bei Muldenthal TV. Vielen Dank für Ihre Aufmerksamkeit. Ich wünsche Ihnen jetzt noch einen entspannten und schönen Abend. Und dann sehen wir uns, wenn Sie mögen, gern morgen an dieser Stelle wieder. Ich würde mich freuen. 19 Uhr, schalten Sie gern ein.

0: So habt ihr diese Stadt noch nie gesehen.
1: Ich finde das wunderschön, aber mir stechen hier die ganze Zeit die Mücken. 2 Tage in Cottbus. Für Lieblingsorte entdecke ich die Stadt in der Lausitz.
2: Der See ist 1,5 Jahre alt. Er ist also gerade erst geschlüpft.
1: Ich bin unterwegs auf ganz schmaler Spur. Ich glaube, jetzt ist Cottbus wach.
3: Diese kleine Bahn hier hat uns alle seit Kindheitstagen eigentlich geprägt.
1: Ich entdecke eine Landschaft, die wie ein Kunstwerk gestaltet ist.
4: Das Pückler war sicherlich ein ziemlich irrer. Und auf einmal hier wie in einem Theaterstück öffnet sich der große Vorhang und man sieht die Landpyramide.
1: Und es wird